0: Dass der Platz illegal sein soll und nach 60 Jahren geschlossen werden muss, schockt die Campingfreunde.
1: Wir sind, ich weiß nicht, zu Tode betrübt, kann man sagen.
2: Wir hatten ja hier den Platz gesucht und gefunden für die Ruhe im Alter.
3: Ich mache hier immer Wochenendcamping. Das machen wir seit 35 Jahren und ich liebe Lope.
0: Im Dezember hat die Betreiberin Gertrud Decker ein Schreiben des Kreises bekommen. Der Platz müsse bis Ende 2027 geräumt werden. Die Camper wollten etwas unternehmen. Platzwartin Denise Kurz startete eine Petition im Internet. Dabei ging es ihr um mehr als nur schöne Stunden an der Agger.
4: Der Platz hier mit den Leuten, die haben mir immer gezeigt, so wie du bist, bist du okay. Und ich muss kurz schlucken. Und das hat mir wirklich, ich bin jetzt 38 und das musste wirklich so 35 Jahre hat das gedauert, bis ich endlich mal ich selbst sein durfte.
0: Seit den 60ern steht der Campingplatz offiziell in Landkarten. Auch das Waschhaus erhielt damals eine offizielle Baugenehmigung. Erst als sich eine Bürgerin nach der Flutkatastrophe im Ahrtal erkundete, ob die gestaute Agger eine Gefahr für die Camper in Lope sein könnte, forschte der Kreis nach. Dabei fiel auf, es gibt keine Genehmigung für den Campingplatz. Der Loper Karl Lenz weiß warum. Seine Eltern pachteten ab 1927 das Grundstück und die angrenzende Wirtschaft. Nach dem Krieg kamen Städter an schönen Tagen aufs Land und sonnten sich auf der Kuhwiese von Familie Lenz. Der Ortspolizist hatte die Lösung.
5: Ich teile den Leuten auf der Wiese ein Teil ab, mit Pflöcken abgesteckt und nimm denen dafür ein Entgelt.
0: Die Städter kamen immer wieder, erst mit Zelten, dann mit Wohnwagen. Der Campingplatz hatte sich etabliert. Wie es jetzt aber weitergeht, ist noch unklar. Der Kreis äußert sich auf Anfrage nicht zu dem laufenden Verfahren, sagt aber, allgemein könne eine Legalisierung nachträglich beantragt werden. Im Rahmen des dann erforderlichen Verfahrens werden alle rechtlichen Erfordernisse geprüft. Wenn der betreffende Antrag aber nicht vorgelegt wird, einigt sich das Kreisbauamt mit der Betreiberin, dem Betreiber des Campingplatzes, über eine Frist zum Rückbau bzw. zur Kündigung der Pachtverträge. Ob Gertrud Decker diesen Antrag stellt, hängt davon ab, welche Anforderungen der Kreis an den Campingplatz stellt und wie viel diese kosten. Die 86-Jährige hat mittlerweile mehrere Jahrzehnte Geld in den Platz investiert und Steuern gezahlt.
6: Im Grunde habe ich, wenn Sie das so sehen, habe ich viel Geld für, dann wenn er nicht genehmigt war, für eine Wiese bezahlt.
0: Die Camper tun alles, um noch mehr Unterstützer für ihren Campingplatz zu finden und ihren Lieblingsplatz an der Agger nicht zu verlieren. Dem Bürgermeister von Engelskirchen wollen sie die Petition überreichen und ihn damit um Hilfe bitten. Was die Gespräche ergeben, wird sich dann zeigen. Sicher ist aber, sollte der Platz wirklich schließen müssen, drohen einige gebrochene Herzen.
7: Und auch hier gab es eine Zeit lang enttäuschte Freizeitgäste. 3 Jahre lang wurde saniert. Diesen Sommer will die Stadt Elsdorf ihr Freibad aber wieder öffnen.
8: Noch sieht es auf dem Gelände des Elsdorfer Freibades so aus wie auf einer großen Baustelle. Doch die Stadt ist optimistisch. Zu Beginn der Sommerferien, voraussichtlich am 20. Juli, sollen hier die ersten Badegäste ins Wasser springen. In den vergangenen Jahren flossen mehr als 8 Millionen Euro in die Sanierung der Anlage. Ausgetauscht werden mussten unter anderem sämtliche Pumpen, Leitungen und Filter. Es gibt einen neuen Nichtschwimmerbereich. Auch das 50 Meter Sportbecken ist nun wieder dicht und wird jetzt statt Kacheln mit einer Folie neu ausgekleidet. Das Elsdorfer Freibad gibt es bereits seit 1959. Die Anlage ist eine der größten in der Region.
7: In Köln soll es während der Fußball-Weltmeisterschaft ein Public Viewing in der Außengastronomie auf genehmigten Flächen geben. Alle Spiele, die zwischen 6 und 22 Uhr angepfiffen werden, die können bis zum Ende auch mit möglichen Verlängerungen und Elfmeterschießen gezeigt werden. Allerdings müssen die Gastronomen auf die Lautstärke achten, also Trommeln, Tröten oder wer noch eine Vuvuzela hat, die sind nicht erlaubt. Nach noch 3 Monate. Dann sind wir wieder romantisch unterwegs über dem Rhein, damit die Kölner Lichter aber auch wieder perfekt leuchten. Probt Feuerwerkschef Georg Aleph das Ganze natürlich bis ins Detail. Aber nicht in Köln, da wäre die Überraschung ja weg, sondern in seiner Feuerwerksfabrik in Baden-Württemberg. Und ausnahmsweise durften wir ihn da besuchen.
9: Damit es im August so am Kölner Himmel aussehen kann, braucht es monatelange Vorbereitung. Und die läuft schon im beschaulichen

0: In Klebronn, einer Gemeinde im Landkreis Heilbronn. Hier steht die Feuerwerksfabrik, die Georg Aleph vor 2 Jahren gekauft hat. Aleph und sein Team tüfteln an neuen Effekten, um das Publikum zum Staunen zu bringen. In diesem Jahr unter dem Motto: Die magische Schule des Feuerwerks.
1: Die Idee dahinter ist eigentlich mal wieder sehr experimentell, dem Publikum, dem Kölner Publikum, was ja schon 20 Shows gesehen hat, im Grunde wohlwissend ist, aber mal so ein bisschen unsere Handwerkszeuge tatsächlich zu zeigen.
0: Oliver Vielhauer ist der Chemiker. Er entwickelt die Effekte am Himmel, die hinter jeder Rakete und Bombe stecken, wie größere Raketen auch heißen.
2: Dieses Glitzermeer am Himmel, wie wenn man vielleicht gegen die untergehende Sonne aufs Meer schaut, dann funkelt das ja so. Und so einen ähnlichen Eindruck kann man auch am Himmel erzeugen, in verschiedenen Farben. Und da habe ich in den letzten Jahren einiges entwickelt. Das war schon als kleiner Junge wirklich eine Begeisterung. Hat vielleicht zu tun, dass ich auch an Silvester Geburtstag habe. Deshalb war das für mich immer ein besonderer Tag. Und den habe ich dann eben immer mit dem Feuerwerk verbunden.
0: Heute zeigt der Chemiker Georg Aleph ein paar neue Effekte. Die kann man nämlich auch im Kleinen schon sehen. Der Chef ist begeistert.
1: Können wir daraus Bengalflammen machen?
2: Ja, wenn sie nicht zu groß, wenn sie nicht zu groß sein müssen.
1: Also wirklich nur klein, ich brauche den auch nur 15 Sekunden, den Effekt. Und unten im Schiff will ich den, im Schiffsbauch will ich den haben.
0: Bei den Kölner Lichtern setzt Georg Aleph in diesem Jahr auf eine romantische Stimmung mit Lametta-Raketen als Highlight.
1: Ich bin der Lametta-Typ, ich bin der Einzige, der den Christbaum noch mit Lametta schmückt. Und ich finde das so schön, besonders dann, wenn es so einzeln drüber gehangen wird. Es sieht so elegant aus und es war schon immer mein Wunsch, so etwas mal tatsächlich in den Feuerwerkskörper zu bekommen. Und in diesem Jahr mache ich es einfach.
0: 3 Jahre hat Chemiker Oliver Vielhauer an dem Lametta-Effekt gearbeitet.
2: Und ein wichtiger Aspekt war halt, dass diese Funken im Schweif eben so ein Funkeln erzeugen, dass es eben nicht nur einfach silberne oder goldene Funken sind in dem Schweif, sondern dass das funkelt. So etwas Ähnliches gibt es schon, aber wir wollten das eben feingliedriger haben.
0: Am Abend wird es spannend. In einem abgesperrten Bereich testet das Team das erste Mal insgesamt 26 neue Feuerwerkskörper in einem Probeschießen.
1: Die sehen wir hier teilweise, jetzt das allererste Mal auch in dieser Größenordnung. Für uns ist das heute auch ein absolutes Novum. Das kann schön sein, das kann aber auch komplett in die Putz gehen.
0: Alle arbeiten hochkonzentriert, jetzt darf kein Fehler passieren. Gleich entscheidet sich, ob ihre Ideen in der Praxis auch funktionieren oder ob sie am Himmel verpuffen.
1: Ich bin schon aufgeregt. Da kann ich auch nicht über meinen Schatten springen. Ich kann jetzt den coolen geben, aber nee, bin ich nicht.
0: Mittlerweile sind auch einige Kollegen gekommen, um zuzuschauen. Bekommt Georg Aleph sein Lametta am Himmel?
1: Wir fangen mal ganz klein an. Ne? Die erste Lametta-Rakete in 3, 2, 1, Feuer.
0: In klein klappt der Lametta-Effekt, aber die Kölner Lichter brauchen groß.
1: Das war schön.
0: Die Effekte aus dem Labor erstrahlen im Himmel und begeistern Chef und Publikum.
1: Es waren einige Sachen, da müssen wir noch dran arbeiten, wie gedacht, aber besser als ich gedacht habe.
0: In Klebronn ist man zufrieden und die Fans in Köln können sich freuen auf einen leuchtenden Himmel mit ganz viel Lametta.
3: Ja, sowas wie Lametta hängt auch hier dran. Überall sind sie ja noch im Stadtgebiet verteilt, bunte Zeichen der Liebe. Aber ich frage mich immer, was passiert denn jetzt eigentlich mit den ganzen Maibäumen? Die Stadt Köln, die hat ja grundsätzlich wohl nichts gegen diese Tradition. Es gab ja sogar ganz legal geschlagene Birken über die Stadt zu kaufen. Die Abfallwirtschaftsbetriebe, die hätten es aber jetzt wohl gern, dass die Bäume demnächst auch wieder runtergenommen werden. Spätestens bitte im Juni. Und ganz wichtig, auf jeden Fall erst abschmücken. Die Äste und Blätter, die können in die Biotonne oder zum Wertstoffhof. Ja, und wer einen Kamin hat, der kann den Stamm natürlich auch als Feuerholz nutzen. Da brennt die Liebe dann zweimal. Naja, so kalt ist es jetzt auch wieder nicht, dass man schon den Kamin anzünden müsste. Aber weil es immer wieder regnet, machen die Vögelchen öfter Pause. Die Aussichten. In der Nacht soll der Regen bald nachlassen. Die Tiefstwerte liegen bei 13 bis 10 Grad. Morgen Vormittag lassen die dichten Wolken meist auch keine Sonne zu. Dazu gibt es einzelne Schauer. Am Nachmittag und Abend regnet es noch öfter bei Werten zwischen 16 und 19 Grad. Am Mittwoch weiter viele dichte Wolken, wenig Sonne und etwas Regen. Bei 13 Grad am Donnerstag ein Mix aus Sonne und Wolken mit etwas Regen. Am Freitag neben Sonnenschein noch bewölkter, bei dann aber warmen 20 Grad. Nach der Tagesschau um 7:45 begeben sich Viktoria Görlich und unsere anderen Landfrauen auf eine kulinarische Reise in die Eifel. Bis nach Oberbayern geht's. Viel Spaß mit Land und Lecker. Danke fürs Dranbleiben und guten Appetit wünsche ich Ihnen.

0: Jahrelang haben Tausende in der Region gegen das belgische Atomkraftwerk Tihange bei Lüttich protestiert und waren dann ja froh, als Tihange 1 und 2 stillgelegt wurden. Aber jetzt plant Belgien den Ausstieg vom Ausstieg.
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0: Schönen guten Abend. Die rechtspopulistische Regierung in Belgien, die stoppt den Rückbau von insgesamt 7 Meilern und überlegt jetzt eben, wie sie wieder in Betrieb gehen können.
2: Vor dem Atomkraftwerk fließt die Maas und darin fischt Freddy Masson nach Rotaugen. Dass er nicht mehr viele fängt, macht ihm keine Sorgen, der Meiler aber auch nicht.
3: Nein,
2: das Ding steht seit 40 Jahren da und nichts. Noch steht der Name des französischen Engie-Konzerns auf der Anlage, aber der wollte Tihange nicht mehr weiter betreiben. Der belgische Staat wird deshalb die Anlage übernehmen für einen Milliardenbetrag inklusive des pannenanfälligen Blocks Tihange 2, der seit 3 Jahren stillsteht. Vor allem gegen den hat es 2017 Massenproteste gegeben wegen seiner Störanfälligkeit. Und auch heute gibt den Menschen in Aachen der Gedanke an die Atomkraft knapp 50 Kilometer vor der Haustür ein mulmiges Gefühl.
4: Nein, fühlen wir uns nicht mit wohl. Wahrlich nicht.
5: Also da fühlen wir uns schon unwohl bei. Also es ist eine belgische Entscheidung, aber man könnte schon im Grenzgebiet schon Rücksicht nehmen.
6: Also ich finde, man sollte das doch lieber lassen. Ne? Wir sind halt sehr nah dran und ich finde, wir haben damit auch in der Vergangenheit ja schon schlechte Erfahrungen gemacht. Und ja, wenn wir schon so weit waren, die abzuschalten, warum wollen wir es wieder anschmeißen? Das verstehe ich nicht ganz.
2: Die Politiker, die damals mitdemonstrierten, halten sich heute öffentlich zurück, so sagt der Aachener Städteregionsrat Tim Grüttemeier auf Anfrage. Der Protest habe nur dem Block Tihange 2 gegolten, man sei nicht grundsätzlich gegen Atomkraft. Ob Belgien den Ausstieg aus dem Atomausstieg wirklich hinbekommt, ist ohnehin noch offen. Der Kauf ist teuer, die Modernisierung für einen Neustart kann laut Experten bis zu 15 Jahre dauern. So lange läuft nur einer von 3 Meilern weiter, in Tihange an der Maas.
0: In der Aachener Innenstadt gibt es aktuell einen Polizeieinsatz wegen einer Bombendrohung. Da geht es um das Kaiser-Karls-Gymnasium. Personen sind nach Angaben der Polizei wohl nicht im Gebäude und noch ist auch unklar, ob wirklich Sprengstoff im Gebäude ist. Die Kommunalwahl ist jetzt ja auch schon 8 Monate her. Der Aachener Stadtrat ist mit 10 Fraktionen und Wählergruppen so vielfältig wie nie, macht nur das Mehrheit finden. Offensichtlich nicht wirklich einfacher. Die CDU sucht nämlich weiter nach Koalitionspartnern. Erst haben sie mit den Grünen gesprochen, das hat nicht funktioniert. Und jetzt soll es dann ein Bündnis mit der SPD, FDP und Volt geben. Das haben die Parteien zumindest kurz vor Ostern angekündigt. Na, dann gucken wir doch mal, wie es so läuft.
7: Einmal die Woche, 2 Stunden lang. CDU, SPD und die Ratsgruppen FDP und Volt ringen um eine gemeinsame Linie. Ein Viererbündnis, eine ungewöhnliche Konstellation.
8: In den Sondierungsgesprächen mit den 4 Parteien hat sich herausgestellt, dass wir sehr viele Überschneidungen haben, dass wir eine sehr gute Gesprächskultur haben. Und ich glaube, das wird eine ganz tolle Koalition.
7: Der CDU-Fraktionsvorsitzende sucht nach einer mehrheitsfähigen Koalition, die lange hält. Nicht einfach, denn jede Partei hat ihre eigenen Ziele und Interessen.
8: Uns ist wichtig, dass die Stadt wieder funktioniert, dass die Grabenkämpfe zwischen Fahrradfahrern und Autofahrern aufhören, dass wir gemeinsame Lösungen finden, die für alle funktionieren.
9: Du wolltest ja eine paneuropäische Partei. Da sind wir hier in Aachen natürlich quasi im Herzen Europas. Das muss auch hinterher ablesbar sein.
10: Ganz besonders wichtig ist dort für uns, dass wir in der Flächenentwicklung weiterkommen, dass wir den Firmen die Angebote machen können, hier in Aachen zu bleiben, sich weiterzuentwickeln, dass weitere Firmen sich in Aachen ansiedeln können.
11: Für uns ist auf jeden Fall der Bereich sozialer Wohnraum nicht verhandelbar und auch der Bereich für Familien. Das ist etwas, wo wir auf jeden Fall wollen, dass unsere Handschrift in den Koalitionsverhandlungen erkennbar ist.
7: Die aktuelle Haushaltssperre macht die Verhandlungen komplizierter. Jetzt geht es nicht mehr nur um politische Ziele, sondern darum, wo wird in den nächsten Jahren gespart. Was die Politiker wissen, welche Kürzungen sie für die Bürger nicht wollen.
8: Insbesondere im Kinder- und Jugendbereich und auch bei den Ärmsten, bei den Obdachlosen wollen wir auf jeden Fall Härten vermeiden.
11: Wir legen auf jeden Fall Wert, dass die Strukturen, die hier in Aachen sich gebildet haben, im Rahmen der Sozialverbände und auch im Rahmen der Kultur, dass wir da einen Fokus drauf legen.
9: Die sozialen Einrichtungen Die wollen wir möglichst nicht antasten. Uns ist aber auch klar, in der Haushaltssperre oder im Haushaltssicherungskonzept wird uns das aus der Hand genommen.
10: Also für mich gibt es da keine Denkverbote.
7: In Zeiten knapper Kassen wird es schwieriger, Kompromisse zu finden. Doch die Stadt braucht eine handlungsfähige Mehrheit und einen Weg aus der Finanzkrise.
8: Gestaltung heißt ja nicht immer Geld ausgeben. Gestaltung heißt auch, sich zu konzentrieren auf das, was wesentlich ist. Heißt auch zu schauen, wo können wir zusätzliche Genehmigungswege, zusätzliche Verwaltungsvorgänge vielleicht reduzieren, Entbürokratisierung.
7: Bis Ende Juli soll es stehen, Aachens Viererbündnis, wenn es denn klappt.
0: Ja, sind wir auch natürlich gespannt, bleiben ganz sicher dran an dem Thema. Eine Gruppe Jugendlicher hat am Samstagabend zwei Männer an einer Bushaltestelle in Würsing angegriffen. Die beiden waren am späten Abend mit dem Bus unterwegs und schon während der Fahrt sind sie von mehreren Jugendlichen bedroht worden. An der Haltestelle Parkhotel ist die Situation dann eskaliert. Die Gruppe hat die beiden angegriffen mit Schlägen, Tritten und sogar einem Messer. Und die Opfer mussten dann auch ins Krankenhaus. Es gibt Abfalltonnen, es gibt Sammelstellen, Betriebshöfe, Container, man kann Sperrmülltermine machen. Reicht aber manchen offensichtlich nicht. Es landet nämlich trotzdem immer wieder Müll auf der Straße oder in irgendwelchen Grünanlagen. Die Stadt Aachen versucht, was dagegen zu tun. Und zwar mit den sogenannten Waste Watchern. Also Leute, die extra zu solchen Müllstellen dann fahren, um zum einen den Müll einzusammeln. Aber eben nicht nur das. Sie gehen auch dagegen vor.
3: In der Aachener Innenstadt sind Johann Dino und Kamil Back sozusagen auf Müllstreife. Sie finden Sperrmüll, der im Ostviertel an die Straße gestellt wurde.
12: Also gemeldet ist das nicht. Gemeldet ist das nicht. Also ist das wild.
3: Es hätte ja sein können, dass hier ganz regulär ein Sperrmüll angemeldet ist. Aber unter der Adresse und Hausnummer ist das nicht der Fall. Das können die Müllsucher auf dem Handy checken. Die Möbel geben auch keinen Hinweis darauf, wer sie hier illegal abgestellt haben könnte. Wäre das der Fall, würden die Mitarbeiter der Stadtreinigung auch klingeln gehen. Sie sind deshalb immer als Team im Einsatz, denn womöglich reagieren Menschen nicht erfreut, wenn sie erwischt werden.
13: Gerade wenn man halt einen Verursacher gefunden hat und klingelt, dann besteht die Gefahr, dass die Verursachenden vielleicht etwas aggressiv sind. Und um da einen Kollegen dabei zu haben, der auch mithelfen kann, der mit einschreiten kann im Zweifel oder der auch die Situation deeskalieren kann, sind die Kollegen immer zu zweit unterwegs.
3: Sie dokumentieren den Fund und markieren ihn. Falls das Ordnungsamt vorbeikommt, wissen die Kollegen, dass hier schon für eine Abholung gesorgt ist. An der nächsten Stelle stehen kleinere Sachen, die laden sie direkt auf. Einen Hinweis auf den Verursacher der wilden Müllstelle gibt es auch hier nicht.
14: Sperrmüll eigentlich eher selten, ist wirklich sehr selten. Bei wildem Müll kommt das tatsächlich häufiger vor schon.
3: Dann finden sie diverse Säcke vor einem Haus. Die Stelle wurde von Bürgern gemeldet. Sie packen erst einmal alles in größere Beutel um, damit es ihnen nicht im Wind fliegen geht. Manchmal schmeißen Leute ihren Müll nicht einfach nur dreist in die Landschaft, sondern hinterlassen darin auch noch ihre Adresse. Praktisch für die Stadt.
14: Hast du? Okay. Also wir haben jetzt einen Verursacher gefunden. Also erstmal nehmen wir die Daten auf und dann gehen wir jetzt klingeln und schauen mal, was dann passiert.
3: Keine sonderlich spaßige Aufgabe, aber es gehört für die städtischen Mitarbeiter zum Job. Und tatsächlich ist jemand zu Hause. Minuten später das Ergebnis.
14: Wir haben den Verursacher gerade angetroffen. Er möchte auch gleich runterkommen und die Sachen dann selbst entsorgen. Wir haben gesagt, dass wir unten Müll gefunden haben, wo wir vom Inhalt her ausgehen, dass es deren ist, also mit Adresse und allem. Und das war gar kein Problem. Also er hat es nicht abgestritten oder sonst irgendwas. Der holt jetzt gerade sich seine Säcke und dann kann er alles umpacken und mitnehmen.
3: Natürlich warten sie, bis der Mann kommt, um zu sehen, dass der Unrat auch wirklich beseitigt wird.
14: Dann ist die Sache für uns erstmal erledigt. Er ist darüber informiert, dass wir sowas machen und macht es dann in Zukunft hoffentlich nicht mehr. Wir möchten natürlich erziehen, genau. Und es würde dann ja auch zulasten der Steuerzahler gehen, weil das ist etwas, was der Stadtbetrieb selbst bezahlen muss, also die Entsorgung.
3: Aber nicht in diesem Fall, denn es wurde ja ein Verursacher gefunden und der hätte glimpflich davonkommen können, trifft aber eine andere Entscheidung.
14: Er hat jetzt kein Material, womit er den Müll wieder entsorgen könnte, hat jetzt in Kauf genommen, dass er eine entsprechende Rechnung bekommen wird, aber er wird das wohl doch nicht selbst beseitigen.
3: Die Mitarbeiter dürfen einmal mehr für jemanden den Abfall entsorgen, für den wird das aber echt teuer.
0: Indra Balsam ist da, die Leiterin der Aachener Stadtbetriebe. Schön, dass Sie da sind. Wir fangen mal mit dem Ende des Beitrags an. Wie teuer wird das denn für den Herrn?
15: Das ist eine schwierige Frage. Das hängt davon ab, ob der Herr Ersttäter oder Wiederholungstäter ist, wie viel Müll dort bereitgestellt worden ist und vor allen Dingen, was da eigentlich so genau drin ist. Der Bußgeldkatalog gibt uns die Range bis 10.000 Euro vor. Also wenn da jetzt irgendwelche gefährlichen Schadstoffe drin wären, dann wird es richtig teuer.
0: Das hat er hoffentlich nicht in den Müllsäcken drin gelassen. Nein. Wenn das, sagen wir, relativ normaler Müll ist, in welcher Range bewegen wir uns da? Also tut das wenigstens wirklich weh?
15: Es tut weh. Also es wird auf jeden Fall wehtun, aber genau, da ich die Mengen jetzt nicht kenne, die wir da erfasst haben oder so, kann ich Ihnen nicht den Betrag X, der jetzt auf dem Bußgeldbescheid draufsteht, mitteilen.
0: Halten wir auf jeden Fall fest, es wäre billiger gewesen, man hätte den Müll selber entsorgt. Das Konzept Waste Watchers, würden Sie bisher sagen, das lohnt sich, das geht gut auf?
15: Ja, also die 5 Kollegen, die wir da in dem Bereich haben seit 2023, sind halt nicht nur zum Kontrollieren der Säcke, die da irgendwo hingestellt worden sind, da, sondern die sollen halt auch mit den Bürgerinnen und Bürgern in den Dialog und in den Austausch gehen. Und das ist uns, für uns eine ganz wichtige Aufgabe, weil wilder Müll entsteht durch falsche Informationen, durch falsches Wissen, teilweise.
0: Also ich hätte gesagt, jeder weiß, wie man Müll trennt und wie man Müll eigentlich entsorgt. Wer das macht, dem ist das einfach egal, oder?
15: Es gibt Leute, denen ist es wirklich egal. Es gibt aber auch Leute, die wissen es einfach nicht, weil sie zum Beispiel glauben, dass man für Elektroschrott noch bezahlen muss. Und das ist aber in Aachen zum Beispiel kostenfrei. Und die Kollegen helfen halt auch dabei und beraten und informieren darüber, wie es richtig entsorgt wird.
0: Haben wir denn jetzt dann wirklich auch, zumindest mal seit den 3 Jahren, wird es denn weniger wilder Müll bei uns in der Stadt?
15: Wir sind ungefähr gleichbleibend von den Werten der wilden Müllstellen, die wir finden. Aber wir werden halt immer schneller, dass wir die Stellen wegräumen und identifizieren. Und dann wird halt weniger noch dazugestellt. Weil das ist auch so ein Effekt, den wir haben. Wenn irgendwo was steht, wird ganz schnell noch mehr dazugepackt.
0: Sie haben gesagt, Elektroschrott kann ich in Aachen kostenlos entsorgen. Sperrmüll nicht. Wäre es nicht sinnvoll, den auch zumindest, weiß nicht, 2-3 Mal im Jahr kostenlos anzubieten? Würde das nicht auch das Problem ein bisschen reduzieren?
15: Nee, das würde das Problem nicht reduzieren. Aus wirtschaftlicher Sicht macht es für uns keinen Sinn, weil wenn wir den frei hätten, dann müssten wir das ganze Gebiet abfahren und überall schauen, wo denn Sperrmüll stehen würde. Und so können wir halt die Touren viel besser steuern und kontrollieren und haben darüber eine Wirtschaftlichkeit in der Auslastung der Fahrzeuge.
0: Was mache ich eigentlich, wenn ich kein Auto habe und den Müll vernünftig entsorgen will? Dann bin ich ein bisschen gekniffen, oder?
15: Also das kommt drauf an, was Sie jetzt entsorgen wollen. Wir haben ganz viele Angebote, ob es Grünschnittcontainer sind, wo wir mittlerweile auch Alttextilien und kleine Elektrogeräte und so weiter mit annehmen, ob es das Wertstoffmobil ist oder das Schadstoffmobil, was in allen Bezirken rumfährt und auch in der Innenstadt und da Abgabemöglichkeiten anbietet. Wir haben die Recyclinghöfe, wo man hin kann. Und im Zweifelsfall fragt man den netten Nachbarn und lädt ihn als Dankeschön vielleicht auf ein Stückchen Kuchen ein und lernt dann die Nachbarschaft auch noch kennen.
0: Also mit Auto sicherlich einfacher, ohne geht es aber auch. Ich sage erstmal danke für Ihren Besuch bei uns im Studio. Dankeschön. Gerne. Ja, und das Gespräch, das haben wir am Nachmittag aufgezeichnet. Und ein Tipp noch an der Stelle. Man kann natürlich auch Beistellsäcke kaufen, unter anderem dann in den Bezirksämtern. Die kosten dann 7 € und können einfach zum Restmüll mit dazugestellt werden. Morgen Abend, da soll dann zum 3. Mal ein Schwertransport mit hochradioaktiv strahlendem Atommüll von Jülich nach Ahaus fahren. Und auch dieses Mal haben die Bürgerinitiativen wieder Proteste angekündigt.
16: In Jülich versammeln sich die Atomkraftgegner morgen um 18 Uhr in der Nähe der Zufahrt zum Forschungszentrum. Dort soll der Transport nach 22 Uhr in Richtung Autobahn starten. Ob ein oder mehrere Lkw mit Castoren fahren, ist noch unklar. Die Gewerkschaft der Polizei hatte im Gespräch mit dem WDR die hohe Arbeitsbelastung beklagt. Es würden kaum noch Erholungsphasen bleiben, wenn jetzt im engen Zeittakt Castortransporte begleitet werden müssten. Beim letzten Atommülltransport vor 2 Wochen waren rund 2000 Polizisten im Einsatz.
0: Die Panoramastraße zwischen Hürtgenwald-Vossenack und Niedecken-Schmidt ist ab heute voll gesperrt. Der Landesbetrieb Straßen NRW, der lässt da auf rund 400 Metern die Fahrbahn in den Serpentinen sanieren. Und die Arbeiten, die sollen rund 3 Wochen dauern. Autofahrer müssen in der Zeit dann längere Umleitungen in Kauf nehmen, unter anderem über Niedeckenbrück und auch Brandenberg. Für den Schwerlastverkehr, da gibt es noch mal eine eigene Umleitung. Ja, Fahrerinnen und Fahrer von Elektroautos, die brauchen ja immer mal wieder starke Nerven. Zumindest, wenn sie ja nicht einfach zu Hause, zum Beispiel in der Garage, an der eigenen Wallbox ihr Auto laden können. Wer das nämlich nicht kann, der muss dann ja nun mal an öffentliche Ladesäulen. Und die werden immer wieder Opfer von Kriminellen. Und dann fallen sie aus. Wie ist denn aktuell die Lage bei uns hier in der Region?
17: Hier fehlt was. An diesen Ladesäulen für Elektroautos auf einem Supermarktparkplatz in Gangelt-Birchten haben in der vergangenen Woche Unbekannte die Kabel an zwei E-Ladesäulen geklaut. Einfach abgeschnitten. Die Kreispolizei Heinsberg sagt, dass die Täter sich wahrscheinlich mitten in der Nacht an den dicken, schweren Kupferkabeln zu schaffen gemacht haben. Bisher gibt's noch keine Spur. Auch hier in Gallenkirchen sind zuletzt vier dicke Ladekabel abgetrennt worden. Der Anbieter der Ladesäule, wie auch in Gangelt, die Firma NBW. Für das Unternehmen ein Ärgernis. Kabel werden nur dort erneuert, wo die Wahrscheinlichkeit von Wiederholungstaten als gering eingestuft wird. Im Idealfall kann eine beschädigte Ladestation innerhalb weniger Tage wieder ans Netz gehen. Es kann aber auch länger dauern. Bedeutet also, manche Säulen bleiben nach einem Diebstahl erstmal kabellos. Aber wie kann man als Energieunternehmen überhaupt Kabeldiebstahl an Elektrosäulen verhindern? NBW und auch weitere Anbieter schreiben uns, das sei gar nicht so leicht und immer vom Standort abhängig. Videoüberwachung, mehr Licht, alles nicht von heute auf morgen umsetzbar. Der Aachener Versorger Stawag geht seit kurzem einen neuen Weg und rüstet schon um. Eine Säule im Stadtteil Brand hat jetzt spezielle Kabel.
18: Wir haben an den Stationen ein Kabelschutzsystem angebracht, um sie vor Kabeldiebstahl zu schützen, was auf der einen Seite dafür sorgt, dass das Kabel schwerer ist durchzuschneiden, aber auf der anderen Seite auch einen Alarm auslöst, der sowohl einen sehr lauten Ton erzeugt, als aber auch eine Nachricht an unsere Netzleitstelle übermittelt.
17: Der Alarm ist übrigens so laut wie ein Flugzeug, das startet. Das Ganze hat aber auch einen Preis für den Energieversorger. Trotzdem sei es einfacher, die Ladesäulen umzurüsten, statt sie jedes Mal mit neuen Kabeln auszustatten. Die Versorger wollen so den Dieben einen Strich durch ihre Pläne machen und dass Fahrer wieder zuverlässiger ihr E-Auto auftanken können.
0: Endlich Mai und es war ja zumindest fast schon Freibadwetter. In Aachen hat jetzt nämlich nach langer Sanierung mit Übergangslösungen das Freibad Hangeweiher wieder geöffnet. Da wollten dann schon auch viele mal gucken und natürlich auch eine Runde Probe schwimmen. Und schauen Sie mal, wer sich da zuerst ins Wasser gewagt hat.
19: Das sind die ersten Badegäste. Die finden den neuen Hangeweiher mit frischem Wasser super cool. Und dann kommen diese geladenen Gäste. Oberbürgermeister Michael Simons und Grünen-Politiker Sebastian Breuer trauen sich als erste Menschen ins sehr kühle Nass. Das Wasser ist erst rund 4 Wochen im Becken.
20: Es macht einfach unheimlich viel Spaß. Es ist auch viel wärmer, als man denkt. Es ist gar nicht so kalt wie gedacht. Und es macht unheimlich viel Spaß. Also ich freue mich jetzt total erfrischend und das geht, glaube ich, nicht nur mir so.
19: Jetzt neu hier, ein überdachter und damit schattiger Kassenbereich. Duschräume mit blauen Mosaiken, neue Spinde und Umkleiden. Dazu noch Photovoltaikanlagen und ein begrüntes Dach. Auch die Jahreskartenbesitzer durften zum ersten Mal Probe schwimmen. Die meisten kommen seit Jahren, nahezu täglich. Ihre Meinung zum neuen Hangeweiher?
21: Also es ist schöner geworden, als wir gedacht haben.
22: Das neue Gebäude finde ich toll. Ja? Also es lädt so richtig ein zum Schwimmen gehen. Ja.
19: 2,5 Jahre hat es jetzt vom Abriss der alten Gebäude bis zur Neueröffnung gedauert. Jetzt ist es eine Punktlandung. Die meisten anderen Freibäder in der Region haben aktuell noch geschlossen.
23: Wir versuchen natürlich so früh wie möglich, das den Bürgerinnen und Bürgern hier zur Verfügung zu stellen. Wir haben auch eine große Gruppe von Menschen, die Jahreskarten haben, Stammgäste sind, die morgens ganz früh schon kommen. Und für die ist es natürlich besonders gut, hier schon so früh sein zu können, wenn das vom Personal

0: Personal her geht, warum soll man dann nicht aufmachen?
1: Der Umbau hatte ein Budget von knapp 6,9 Millionen Euro. Damit ist man mit Fördergeldern hingekommen. Das kann ein schöner Sommer werden.
2: Kann, muss natürlich noch das Wetter mitspielen. Guck mal nachher am Ende der Sendung natürlich drauf. 700 Sitze und auch die Gästetoilette zerstört. Mehr als 50.000 Euro Schaden. Das war die Bilanz beim letzten Mal, als die Fans von Hansa Rostock am Aachener Tivoli zu Gast waren. Jetzt am Wochenende, da gab es dann das nächste Gastspiel von Hansa hier in Aachen. Und auch da sind wieder 3.000 Fans von der Ostsee angereist. Einige hatten dann vorher schon wieder die Sorge, es könnte genauso laufen wie beim letzten Mal.
3: Kurz vor Anpfiff hätte man wieder Schlimmes befürchten können. Dutzende Fackeln und Rauchbomben im Rostocker Block. Fankultur nennt der harte Kern der Anhänger das. Bei allen Vereinen, auch bei der Alemannia. Aber von der Strafe für Hansa Rostock im fünfstelligen Bereich abgesehen, verzieht sich der Rauch zum Glück ohne Folgen. Als sich dann der Gästebereich nach dem Abpfiff leert, kommen überwiegend heile Sitze zum Vorschein. Und der Gastgeber Alemannia, vor einem Jahr noch geschädigt, atmet auf.
4: Ich glaube, entscheidend war einmal, dass wir das Thema sehr ernst genommen haben und sehr, sehr gut vorbereitet haben und insbesondere mit den Rostocker Verantwortlichen jetzt schon tagelang in Kontakt waren. Da muss ich wirklich sagen, auch die Kommunikation mit Rostock war sehr gut.
3: Und das beruhigt die Gemüter auf dem Tivoli. Bei allem Vertrauen bleibt Aachen gegen Rostock aber ein Risikospiel für die Polizei. 700 Schaften sind da und schauen genau hin, auch mit szenekundigen Beamten. Szenekundige Ordner von Hansa helfen, die Gästetoilette intakt zu halten. Diesmal bleibt die inzwischen verstärkte Decke oben. Die Tapete aus Aufklebern wird gut zu entfernen sein. Statt der Komplettsanierung vergangenes Jahr reicht jetzt eine Grundreinigung.
5: Wir sind zufrieden. Der Veranstalter hat ganz Arbeit geleistet. 100% Verbesserung im Vergleich zum letzten Jahr.
3: Bleibt das Problem mit Rauch und Feuer, obwohl eine Alemannia-Anhängerin da eine Idee hätte.
6: Ich finde, dass die Stadiongesellschaft eventuell mal eine Sprenkleranlage über die Fans setzen sollte. Wäre vielleicht nicht schlecht.
3: Das Kühlwasser kommt kurz vor der Halbzeit tatsächlich von oben als Wolkenbruch. Aber den Tivoli zum Freibad zu machen, ist sportlich gesehen vielleicht doch nicht die beste Idee.
2: Ja, und sportlich gesehen läuft es ja ziemlich gut für die Alemannia in dieser Saison. Hohe Klettergerüste, schön steile Rutschen und weiche Sandböden. Das klingt für viele nach einem richtig schönen Kinderspielplatz, schließt aber natürlich auch einige aus, nämlich die mit körperlichen oder auch geistigen Beeinträchtigungen. Die können solche Spielgeräte nämlich kaum bis auch gar nicht nutzen. Jetzt wurde im Kreis Heinsberg ein inklusiver Spielplatz eröffnet und da soll dann alles besser gehen.
7: Emma ist nicht wie andere Kinder in ihrem Alter.
8: Emma hat einen ganz seltenen Gendefekt. Und zwar nennt sich der Phelan-McDermid-Syndrom. Und durch ihren Gendefekt hat sie kaum Sprachverständnis, Muskelschwäche, hat kein Schmerzempfinden und auch kein Gefahrenbewusstsein.
7: Auf Spielplätzen kommt es dadurch immer wieder zu Schwierigkeiten.
8: Wir haben oft das Problem gehabt, dass unsere Tochter durch ihr geringes Angstbewusstsein quasi auf Spielgeräte klettert, die 2-3 Meter hoch sind, dann oben sitzen bleibt, nicht mehr runterkommt.
7: Sandra Senftleben vernetzt sich mit Eltern anderer beeinträchtigter Kinder. Sie treffen sich auf Spielplätzen, die für sie aber oft ungeeignet sind. So entsteht die Idee eines inklusiven Spielplatzes und ein Verein aus engagierten Eltern namens die Spielplatzbande. Sie treiben das Projekt voran.
9: Wir haben eine Umfrage im Kreis Heinsberg gestartet und dabei über 1000 Menschen mit Beeinträchtigung erreicht und haben deren Wünsche hier auf dem Spielplatz umgesetzt. Und das ist somit ein Ort echter Teilhabe.
7: Der Spielplatz ist durch Zuschüsse und Spenden finanziert. Er hat ganz andere Ansprüche als Regelspielplätze.
10: Wir haben versucht, so viele Behinderungen wie möglich zu berücksichtigen. Die Bärenhöhle da vorne, wo man sich erstmal zurückziehen kann für die Kinder, die nicht so kommunikativ sind am Anfang. Wir haben auch die Tafel hier für die Kinder, die nonverbal sind. Die haben eine Umzäunung, das gilt vor allem für die Behinderungen, wo die Kinder Fluchttendenzen haben.
7: All das dürfen Kinder und Eltern bereits am Tag vor der Eröffnung ausprobieren.
8: Wir haben heute quasi versucht, den Spielplatz noch mal vorab zu testen, um zu gucken, ist er wirklich für alle zugänglich, gibt es noch Probleme, gibt es noch Verbesserungsvorschläge.
7: Den Kindern gefällt der Ort schon mal.
11: Ich finde diesen Spielplatz generell gut, weil auf dem Skaterplatz da hinten, da sind keine guten Spielgeräte, außer so ein Trampolin.
12: Bei Klettern mag ich am liebsten.
7: Und auch Eltern profitieren vom inklusiven Spielplatz.
13: Für mich ist tatsächlich das A und O, dass es ein eingegrenzter Bereich hier ist, wo man als Familie, als Eltern, gerade bei einem Kind, was ein eher eingeschränktes Gefahrenbewusstsein oder eine Weglauftendenz auch hat, wo man sich tatsächlich angstfreier aufhalten kann, als Mutter vielleicht auch mal durchatmen kann, weil die Spielgeräte auch alle so gestaltet sind, dass man nicht ständig wie bei anderen Spielgeräten mit der Hand daneben stehen muss und das Kind führen und begleiten muss.
7: Mehr Bewusstsein und Verständnis für beeinträchtigte Kinder schaffen. Darauf hofft auch Sandra Senftleben.
14: Ich glaube, dass einfach eine ganz andere Toleranz und Akzeptanz da ist. Weil wenn wir auf einem Regelkinderspielplatz sind, die Familien uns oft erstmal schief angucken oder kein Verständnis haben, warum meine Tochter sich so verhält. Und ich glaube, hier ist das jemandem bewusster oder schneller klar, warum sie vielleicht ein anderes Verhalten zeigt als ein Regelkind.
7: Also dann viel Spaß beim Spielen.
2: Ja, gute Sache. Das war ein Tag voller PS und noch mehr Herz. In Geilenkirchen hat am Samstag der Rolling Truck Charity Tag stattgefunden. Mit dabei dann rund 100 Lkw. Und alles an diesem Tag hatte ein ganz klares Ziel, nämlich krebskranken und benachteiligten Kindern eine Freude machen.
7: Großer Lkw-Konvoi um und durch Geilenkirchen. Schon am Vormittag füllte sich der City-Parkplatz mit schweren Lkw aus Deutschland, Belgien, den Niederlanden und Luxemburg. Rund 100 Trucks waren angereist, viele davon aufwendig dekoriert, mit Lichtern, Lackierungen und viel Liebe zum Detail. Erlöse von Attraktionen und Tombola kamen der Kinderkrebshilfe Ophofen zugute. Im Mittelpunkt standen die Kinder, die Spaß haben sollten, fernab von Klinikalltag oder schwierigen Lebensumständen. Ein Grund für Familie Vossen vorbeizuschauen.
15: Weil ich zwei behinderte Kinder habe und eines davon feiert seinen zweiten Geburtstag, weil er vor einem Jahr fast gestorben ist. Und um ihnen eine Freude zu machen, dass sie mitfahren dürfen.
7: Ihr Sohn Mike hatte wegen Diabetes die Intensivstation fast nicht verlassen. Jetzt ist seine Lebenskraft zurück. Ihr Sohn Ben hat ADHS und Autismus. Ihm gefällt besonders gut
16: die Kamera. Da oben. Guck, da.
7: Die Lkw-Fahrer waren mit Herzblut dabei und haben ihre Freizeit für den guten Zweck geopfert.
17: Ja, ich bin extra aus Gerkrade gekommen, für die Kinder zu unterstützen. Ja. Ja.
7: Und dann wurde es Zeit, dass die Ehrengäste auf dem Beifahrersitz Platz nahmen.
18: Sitzen und gucken, ne?
7: Denn die 100 Lkw-Fahrer wollten mit ihnen eine Rundfahrt durch Geilenkirchen machen.
15: Was sie alles auch machen für die Kinder und alles, das ist einfach, um nicht in Worte zu fassen.
19: Ganz dolle. Gut, dass man mit Lkw fahren kann.
7: Ein unvergessliches Erlebnis für die Kinder von Truckern und die Kinder, die für einen Moment den Krankenalltag vergessen konnten.
2: Ja, schöne Aktion. Wir haben jetzt zum Abschluss noch zwei Zuschauerfotos für Sie. Das erste, das hat uns Tanja Zeller geschickt, und zwar vom morgendlichen Tau. Da war das Wetter tatsächlich noch ganz gut, aber es stimmt schon, morgens immer noch richtig frisch. Und dann haben wir noch ein zweites Bild, das kommt von Hans Launer aus Jülich. Er war beim Inselsee auf der Sophienhöhe und da brüten einige Graureiher. Und schauen Sie mal, da sehen Sie auch zwei der Küken, die sind wirklich gut zu sehen. Vielen, vielen Dank an Sie beide fürs Zusenden der Fotos. Und wir gucken jetzt noch zum Abschluss auf die Wetteraussichten für unsere Region hier. In der Nacht zum Dienstag, da regnet es erstmal noch weiter, dauert aber gar nicht so lange, dann lässt der Regen nach und danach bleibt es dann auch eher trocken. Die Tiefstwerte, die liegen bei 12 bis 9 Grad. Am Dienstag lassen die dichten Wolken dann meistens keine Sonne durch. Dazu treten am Anfang auch einzelne Schauer auf. Am Nachmittag und Abend regnet es dann eigentlich fast überall und auch mal etwas kräftiger. Auch Gewitter können damit dabei sein. Außerdem wird es kühler mit höchstens 14 Grad in der Eifel und bis 17 Grad in der Jülicher Börde. Am Mittwoch dann weiter. Viele dichte Wolken, wenig Sonne. Auch da immer mal wieder Regen mit dabei. Es wird noch mal ein bisschen kühler mit 12 Grad. Am Donnerstag etwas Sonne, aber auch da oft Wolken. Auch da bleibt Regen möglich. Und am Freitag neben Sonnenschein auch noch ein paar Wolken mit dabei. Aber das ist vielleicht die gute Nachricht, zumindest keine Schauer. Und es wird wieder ein Tick wärmer mit 19 Grad. Und das Wochenende zeigt sich dann auch meistens von seiner freundlichen und sonnigen Seite. Allerdings kommen am Sonntag dann schon wieder die nächsten Schauer zu uns. Die folgende Woche wird dann vor allem wechselhaft. Und Sie sehen es auch, die Temperatur, die geht ganz leicht zurück. Das war es für heute von uns. Danke fürs Zuschauen. 20.15 Uhr geht es hier im WDR Fernsehen weiter mit Land und Lecker. Dabei viel Spaß und machen Sie sich einen schönen Abend. Tschüss.
20: Sie sieht an vielen Stellen so harmlos aus. Die Erft. Aber oft lauert die Gefahr unter der Wasseroberfläche, erzählen erfahrene Rettungstaucher. Gleich zwei Tote mussten in den vergangenen Tagen aus der Erft in Grevenbruch geborgen werden.
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20: Guten Abend und willkommen. Am Samstag hatte die Feuerwehr einen toten Mann aus der Erft geborgen. Seit heute weiß man, er war 59 Jahre alt und hatte die polnische Staatsbürgerschaft. Wie er gestorben ist, ist noch nicht klar. Im Falle der 16-jährigen Schülerin, die am vergangenen Donnerstag in den Fluss gefallen war, hat die Polizei die Ermittlungen inzwischen abgeschlossen. Es ist sicher, es war ein tragischer Unfall.
22: Blumen und Kerzen erinnern an Beatrice. Hier, direkt am Wasser, soll sie am Donnerstag mit 5 anderen Jugendlichen den Tag verbracht haben. Gute Laune, ein paar Fotos, Videos, bis sie ins Wasser stürzte und es nicht mehr hinausschaffte. Die 16-Jährige konnte nicht schwimmen, hatte offenbar keine Chance, zurück ans Ufer zu gelangen. Denn auch ein Fluss, der so harmlos aussieht, kann schnell zur Falle werden, erklärt Frank Zantis von der DLRG.
23: Bei vielen Gewässern lauert die Gefahr unter Wasser. Unterströmungen, gegebenenfalls auch Bewuchs unter Wasser, wo man drin hängen bleibt. Oder auch, wenn man ins Wasser fällt, an der Stelle vielleicht auch in Panik gerät, weil man mit Sachen ins Wasser gefallen ist und das nie vorher mal erlebt hat.
22: In Sekunden aus dem Leben gerissen. An einem sogenannten Lost Place. Eine alte Brücke, eine Baracke, ein abgelegener Treffpunkt. Der Sturz ins Wasser? Ein Unfall, sagt die Polizei. Nicht zu verhindern, meint der Erftverband, auch nicht durch Schilder oder Absperrungen. Verarbeiten müssen das jetzt Familie, Freunde und Mitschüler. Ein Kriseninterventionsteam war heute in der Gesamtschule des Mädchens. Die Anteilnahme ist riesig, auch der Bürgermeister meldet sich zu Wort, zeigt sich in einem Internetpost betroffen.
24: Andererseits aber auch wieder die Botschaft, wenn man dann in Teilen liest, was im Netz spekuliert wird, hin und her, da denke ich manchmal, ein bisschen mehr Zurückhaltung würde auch nicht schaden. Denn sicherlich lesen das Freunde, lesen das Familie mit. Und man muss sich einfach mal in die Leute reinversetzen, wenn man dann irgendetwas liest, was nur reine Spekulation ist, das kann schon sehr verletzend sein und sehr tief gehen.
22: Selbst schuld oder natürliche Auslese, heißt es im Netz zum Beispiel. Die 16-Jährige und ihre Familie stammen aus Rumänien. Bei Menschen mit Migrationshintergrund ist die Zahl der Nichtschwimmer laut Umfragen tatsächlich höher. Sie steigt dabei insgesamt unter allen Kindern und Jugendlichen immer weiter an.
23: Wir würden uns wünschen, dass die Politik es endlich umsetzt, dass am Ende der Grundschulzeit jeder Schüler ein sicherer Schwimmer ist und wir somit die Ertrinkungszahlen nach unten bekommen.
22: Dazu müsste es mehr Schwimmbäder, mehr Schwimmlehrer geben, sagt er. Warum Beatrice nie schwimmen gelernt hat, seit wann sie in Deutschland war, darauf bekommen wir heute keine Antworten. Doch eins scheint klar, freie Gewässer bergen immer eine Gefahr.
20: Gerade hat der Düsseldorfer Rhein-Ufer-Tunnel eine neue Fahrbahndecke bekommen und war deshalb voll gesperrt. Jetzt stehen erneut Arbeiten an.
25: Von heute an wird der Rhein-Ufer-Tunnel jeweils in den 4 Nächten von Montag bis Freitag in beide Fahrtrichtungen gesperrt. Als Grund nennt die Stadt die laufende Umstellung der Beleuchtung auf energiesparende LED-Lampen. Die Arbeiten sollen immer von 21 Uhr bis 5 Uhr am nächsten Morgen stattfinden. Entsprechende Umleitungen sollen ausgeschildert werden. Die nächtlichen Sperrungen sollen voraussichtlich bis zum 21. August dauern. Bei großen Ereignissen wie der Rheinkirmes soll der Tunnel nachts geöffnet bleiben.
20: Allein über 250 Rehe sind im vergangenen Jahr auf den Straßen im Kreis Mettmann bei Unfällen ums Leben gekommen. Die Zahl ist erschreckend hoch, zumal Wildunfälle auch dramatische Folgen für die Autofahrer haben können. Denn die Wucht des Aufpralls ist enorm. Am Beispiel Reh, wenn das mit 100 km/h vom Auto getroffen wird, beträgt das Aufprallgewicht des Tieres fast eine halbe Tonne. Die Unfälle passieren meist im Morgengrauen oder in der Abenddämmerung und oft an ganz bestimmten Stellen.
0: Der Weg aus dem Dickicht auf die Straße. Gefährlich für das Wild. Tauchen auf der anderen Seite Leitplanken auf, bleiben die Tiere auf der Fahrbahn. Die Polizeimarkierung an dieser Landstraße zwischen Düsseldorf und Mettmann ist noch zu sehen, dort, wo kürzlich ein Reh überfahren wurde. Gerd Spieker kennt das Geläuf seit 60 Jahren. Es ist sein Jagdrevier. Diese Stelle sei eine typische Todesfalle.
1: Das ist das eben. Hier ist 100 erlaubt. Und dann kommt die Leitplanke an anderen Stellen. Hier haben wir die Leitplanke noch mal erhöht. Und das ist für das Rehwild dann ein fast unüberwindbares Hindernis.
0: Etwas weiter ein Rapsfeld, eine perfekte Deckung für Wildschweinrotten oder Rehwild, weiß der Jäger aus Erfahrung. Mit Umstellung auf Sommerzeit rollt der Berufsverkehr schon, wenn das Wild morgens die Straßen überquert.
1: Die Rehe wollen natürlich aus dieser Deckung raus, hier drüben in den Wald, zwischen die Bäume. Sie kommen da raus, der Autofahrer sieht das gar nicht in dem hohen Gras und hat das plötzlich auf der Fahrbahn stehen und hat natürlich null Chance.
0: In der Morgendämmerung, abends, aber auch nachts passiert es dann. Oft folgen schwere Wildunfälle. 2025 und auch dieses Jahr vermehrt, so die Kreisjägerschaft, auch weil der Wildbestand zugenommen habe. Beschilderungen, Warnungen werden intensiviert. Die Wirkung des Aufpralls mit verschiedenen Geschwindigkeiten ist gut erforscht. Aber entmutigend ist es schon, wenn man sieht, dass vor 60 Jahren schon eindringlich vor derselben Gefahr wie heute gewarnt wurde.
3: Totes Wild am Fahrbahnrand. Über 40 Menschen wurden 1965 bei Zusammenstößen mit Wild getötet. Auf rund 3 Millionen Mark wird der jährliche Verlust an Wildbrett und auf über 4 Millionen Mark der Sachschaden an PKWs geschätzt. Nüchterne statistische Zahlen, die zeigen, dass dem Schild Achtung Wildwechsel zu wenig Beachtung geschenkt wird.
0: Wenn sich in 6 Jahrzehnten wenig geändert hat, muss vielleicht pragmatisch darauf geschaut werden, was zu tun ist, wenn ein Wildunfall passiert ist.
1: Wenn es denn da liegt und verendet ist, liegen lassen. Und in Nordrhein-Westfalen ist es ja Pflicht, die Polizei zu rufen. Die kommt dann vorbei, nimmt den Unfall auf.
4: Das Wild mitzunehmen, das ist allerdings auch hochverboten, ne?
1: Ja, das ist Wilddiebstahl. Das Aneignungsrecht hat der Jagdausübungsberechtigte. Und wenn man es mitnimmt, das ist dann eben halt Diebstahl.
0: Zumindest Wildunfallschwerpunkte zu entschärfen mit dem Abbau von Hindernissen oder durch Tempolimits. Daran arbeitet die Kreisjägerschaft.
1: Wir müssen jetzt mal sehen, wie sich das weiterentwickelt. Vielleicht müssen wir noch mal mit der Polizei und der Straßenverkehrsbehörde zusammen bestimmte Unfallschwerpunkte untersuchen.
0: So könnte es vielleicht künftig wenigstens die eine oder andere Polizeimarkierung weniger geben nach Wildunfällen in der Region.
20: An einer Schule in Krefeld sind im Chemieunterricht 4 Menschen verletzt worden. Nach ersten Einschätzungen der Krefelder Feuerwehr war es während der Stunde zu einer unbeabsichtigten chemischen Reaktion gekommen. 3 Schüler und ein Lehrer klagten über Atemwegsreizungen und kamen ins Krankenhaus. Gefahrenstoffe wurden aber nicht freigesetzt. Was genau im Unterricht passiert ist, ist noch nicht bekannt. Am Düsseldorfer Rheinufer laufen die Aufbauarbeiten für die Volleyballarena der German Beach Tour. Noch sieht man nicht so viel, aber hier entsteht gerade eine Arena mit 1600 Sitzplätzen. Im Vergleich zur Turnierserie im vergangenen Jahr können damit pro Spiel 500 Zuschauer mehr kommen. Morgen werden dann rund 400 Tonnen Sand an die Düsseldorfer Rheinterrassen gekarrt. Von Donnerstag bis Sonntag steigt dann das Spitzenturnier des Deutschen Volleyballverbands. Und die Veranstaltung ist übrigens bereits restlos ausverkauft. Vom Beachvolleyball zum Paddle, davon haben Sie bestimmt schon gehört. In Düsseldorf gibt es inzwischen 4 Hallen, in denen man das spielen kann. Paddle erinnert stark an Tennis, aber der Schläger, der sieht eher aus wie so eine überdimensionale Fliegenklatsche. Und einen solchen Schläger hat jetzt auch mein Kollege Joël Bamichelou in der Hand. Hast du gar nicht, Joël? Wo ist der Schläger?
5: Doch, habe ich. Hier ist er.
20: Warum ist die Sportart denn inzwischen so beliebt?
6: Ja, ich würde sagen, vor allem, weil es relativ easy zu lernen ist. Man ist schnell drin im Spiel, kann es einfach lernen. Und das liegt eben an diesem von dir gerade so schön beschriebenen Schläger. Der hat keine Seiten wie so ein normaler Tennisschläger, sondern ist wie ein Brett mit Löchern drin. Und das sorgt dafür, dass man den Ball relativ gut kontrollieren kann. Also egal, wo man den Ball trifft auf dem Schläger, der geht relativ sauber über das Netz rüber auf die andere Seite. Und ein anderer großer Punkt, warum es so einfach ist, man braucht kaum Kraft. Denn das Feld ist sehr viel kleiner als ein Tennisfeld. Heißt, man braucht weniger Schmackes, um den Ball einmal rüber zu bringen. Man merkt schon, der Hype ist total da. Es ist auch hier heute Abend rappelvoll. Alle Plätze sind belegt und das den ganzen Abend über. Es gibt hier heute Abend ein kleines Turnier. Man kämpft sich quasi immer als Siegerteam einen Platz weiter, bis man irgendwann ganz hinten am Ende der Halle ist und da ist dann quasi so der goldene Platz, wo die Sieger stehen. Und hier spielt unter anderem auch Tai gerade mit. Ich gehe mal einmal ganz kurz dazwischen. Tai, vielleicht kannst du einmal kurz sagen, warum Paddle und warum nicht Tennis?
8: Ich habe Tennis ehrlich gesagt bisher noch gar nicht richtig ausgetestet. Ich glaube, ist auch ganz cool, aber Paddle finde ich ein bisschen zugänglicher. Bei Tennis verbinde ich das immer mit Vereinen und sowas und hier eigentlich auch, weil viele Freunde von mir das machen, habe ich das getestet und ja, fand ich richtig
6: cool. Wie läuft's bis jetzt?
8: Ich bin noch ein bisschen ein Anfänger, aber mir macht es richtig Spaß.
6: Okay, und Ziel heute Abend ist, auf den goldenen Court da hinten zu kommen, oder?
8: Ja, das auf jeden Fall natürlich. Wird, glaube ich, schwierig. Die Jungs sehen stark aus, aber ich denke, wir haben eine gute Chance.
6: Okay. Dann euch viel Spaß noch und viel Erfolg. Ich kann auch sagen, es ist wirklich relativ easy, denn ich habe es eben mal selbst in so einem Mini-Crash-Kurs ausprobiert. Und ich bin in allen Ballsportarten eigentlich gänzlich unbegabt, also egal ob große oder kleine Bälle. Aber selbst ich habe den einen oder anderen Ball einigermaßen sauber übers Netz bekommen. Und das dank der Hilfe von Daniel. Daniel, komm ganz kurz zu mir. Du bist Trainer hier.
9: Genau.
6: Vielleicht kannst du mir mal ganz kurz zeigen, wie ich so einen Ball sauber übers Netz kriege, auch als komplett unbegabter Mensch.
9: So, also wichtig ist, dass du den Schläger so hältst. Viele Leute halten den Schläger so, das ist komplett falsch.
6: Ja.
9: Du musst hier unten halten und dass den Ball von unten schlägst bis nach oben. Ganz shorter Movement, bis du den Ball so gesagt aber da triffst. Viele Leute machen einfach so, die gehen zu hoch oder die gehen direkt ins Netz. Okay. Und das ist komplett falsch.
6: Und das habe selbst ich geschafft. Und ich habe mir auch eben sagen lassen, so ein Paddle-Abend ist auch hervorragend als erstes Date geeignet.
10: Das ist ja ein netter Hinweis. Ich habe genau zugeguckt, wie das geht mit dem Ball. Smoother, Short, ich weiß nicht genau, was er gesagt hat, aber ich habe aufgepasst. Dankeschön, Joel. Alles ist rosa oder pink, von den Wänden über die Möbel bis hin zu den Accessoires. Das Café Eat Fine mitten im Herzen von Düsseldorf springt einem sofort ins Auge. Es ist das Café von Sonja Andi Schmand, das sie gemeinsam mit ihrer Mutter betreibt. Und weil sie vorher viele Jahre unter anderem als Tourmanagerin gearbeitet hat, zählen Superstars wie Beyoncé zu ihren Cupcake-Kunden. Aber auch die Düsseldorfer lieben ihre Leckereien und vor allem diesen besonderen Ort.
11: Pink, pink, noch pinker. In diesem Café taucht man sofort in eine andere, Barbie-mäßige Welt ein. Tochter und Mutter führen Eat Fine zusammen. Und das schon seit über 10 Jahren.
12: Das ganze Geschäft ist pink. Also der ursprüngliche Gedanke war eigentlich, dass wir eine Farbe kreieren, die gute Laune macht. Wir waren damals, war unser Laden im kompletten Industrielook gewesen, was auch sehr schön war. Aber dann ist mein Vater verstorben und eigentlich wollte ich den Laden schließen. Ich wollte eigentlich nicht weitermachen. Aber dann habe ich irgendwie das Gefühl bekommen, wie wäre es denn, wenn wir das Ganze in etwas Positives umwandeln? Und da ist mir als erstes die Farbe rosa in den Kopf gekommen. Einfach, weil ich das Gefühl hatte, dass es Sonne ins Leben bringt.
11: Matcha in allen möglichen Varianten sind der Renner des Cafés. Das Grünteepulver wird auch mit Kollagen aufgegossen. Ob es hilft? Die Kunden wollen es auf jeden Fall haben.
12: Ganz wichtig zu unserem Matcha zu sagen, ist, dass der komplett ohne Zucker ist. Also das ist wirklich reiner und ganz, ganz toller Ceremonial Matcha, den wir auch von einer Familie aus Japan bekommen. Die haben da ein eigenes Feld.
11: Und klar, jede Menge Cupcakes gehen hier auch über die Theke. Die Senior-Chefin weiß genau, warum.
26: Ja, weil so gesund ist. Das ist unser bestes Produkt. dass es auch, dass sie ohne Ei gebacken wird. Wir haben schon lange zusammengearbeitet, dass sie auch diese Rezepte haben wir rausgeholt und das schmeckt auch gut. Ist nicht so süß.
11: Vegane Kuchen, Bioprodukte. Die kleine pinke Oase mitten in der Düsseldorfer Innenstadt bleibt sich selbst seit Jahren treu. Genau wie Bürgermeister Fabian Zachel, der liebt nämlich Matcha und ist Stammkunde.
13: Der Bürgermeister ist seit letztem Jahr Fan von Matcha, aber der Bürgermeister ist vor allen Dingen Fan von diesem Ort.
11: Warum?
13: Weil ich einfach hier hinkommen kann. Es ist überhaupt nicht meine Farbe, ja, es ist überhaupt nicht mein Style, aber es ist einfach ein Ort, an dem man sich wohlfühlen kann und an dem man mal 2 Minuten durchatmet. Und das ist in diesen Tagen, glaube ich, immer gut.
11: Und auch die Nachbarn haben hier ein zweites farbenfrohes Wohnzimmer gefunden. Diese hellen Farben und dieses Pink drinnen und draußen, sagt sie, das verbreitet Spaß. Ehrlich gesagt mag ich Pink, verrät er. Ich wohne auch in diesem Gebäude und jeden Morgen, wenn ich das Haus verlasse, überschwappt mich hier eine Welle der guten Laune.
14: Boost auf Good Mood.
11: Übrigens, auch echte Superstars stehen auf Törtchen und Torten made in Düsseldorf. Die Chefin hat früher in der Musikbranche gearbeitet.
12: Hier zum Beispiel Beyoncé, ich glaube, dem einen oder anderen sagt Beyoncé vielleicht etwas. Und ja, für Beyoncé dürfen wir wirklich immer, wenn sie auf Tour ist, backen. Und das ist eine der größten Ehren überhaupt. Und die kenne ich alle schon seit über 15 Jahren.
11: Und wenn alles nach Plan läuft, wird es auch das kleine Familiencafé in 15 Jahren noch geben. Mit zuckerfreiem Matcha, Cupcakes ohne Ei und ganz viel Pink.
20: Es gibt keine einzige konventionelle Glühbirne mehr in der Düsseldorfer Tonhalle. Tausende wurden durch LED-Leuchten ersetzt. Seit 4 Jahren wird auch nur noch Ökostrom bezogen. Das Haus hat sich Nachhaltigkeit auf die Fahnen geschrieben. Und da drinnen quasi schon an allen Stellschrauben gedreht wurde, gehen die Düsis, die Düsseldorfer Symphoniker, noch einen Schritt weiter. Nämlich raus, vor die Tore der Stadt. Auf dem Gelände eines Biohofes entsteht nun ein Düsi-Wald aus einem speziellen Grund.
15: Also hier soll ja eigentlich die Bühne hin. Und deswegen haben wir ja die Reihe überhaupt nur gemacht. Die haben wir extra wegen den Düsseldorfer Symphonikern haben wir die gepflanzt, obwohl wir hier mit dem Trecker eigentlich immer durchfahren müssen. Und jetzt müssen wir immer da rumfahren. Aber wir lieben den Agroforst. Und deswegen haben wir das einfach gemacht.
16: Für uns ist es ja auch einfach ein Glücksfall gewesen. Weil wir wollten ja irgendwas machen, nicht einfach schnöde kompensieren, sondern wir wollten einfach was machen, um zu zeigen, was ist möglich und was auch zukunftsweisend ist.
11: Und vor der eigenen Tür. Schon seit Studienzeiten engagiert sich Uwe Schrumpf im Umweltschutz. Gemeinsam mit Kollegen aus ganz Deutschland hat er verschiedene Projekte hochgezogen. Unter anderem eins für Aufforstung in Madagaskar.
16: Ebenholz und Palisander wurde schon immer für Instrumentenbau benutzt. Und um an dieses Holz zu kommen, wurde natürlich sehr, sehr viel Raubbau in dieser Gegend betrieben. Das über Jahrhunderte weg. Also schon Stradivari hat die Edelhölzer aus diesem Gebiet benutzt.
11: Diesmal Pappeln. 7 Sorten, 5000 Stück, sollen den Düsis eine Bühne einrahmen. Wie kam es denn dazu?
16: Das war wirklich so eine Schnapsidee. Da habe ich gesagt, lass uns einen Düsi-Wald machen, dann machen wir Konzerte. Und Michael war so begeistert, dass wir dieses Thema auch nicht mehr aus dem Raum bekommen haben.
11: Sein Chef Michael Becker hat direkt mit angepackt. Zuerst kamen nur Stöcke in den Boden. Schon nach einem halben Jahr sah es so aus. 2 Hektar Fläche hat der Landwirt geopfert.
15: Also das geht eigentlich fast gegen die Ehre. Weil am liebsten hat man ein Riesenfeld, wo also nur Acker ist.
11: Weniger ergibt mehr Qualität, hat er als Biobauer gelernt. Von den Pappeln verspricht er sich mehr Artenvielfalt, Windschutz, Schatten und Hilfe.
15: Die machen 4 Meter tiefe Wurzeln und bei 3,50 Meter haben wir Grundwasser. Das heißt, die Pappeln holen Grundwasser nach oben, verdunsten das und werden damit meine Kulturen kühlen. Also das ist zumindest in heißen Sommern natürlich eine geniale Sache. Aber für mich ist das jetzt so ein Experiment. Und das ist so ähnlich wie damals, wie ich den Betrieb vor 40 Jahren auf Bio umgestellt habe.
11: Die Symphoniker haben die Pappeln bezahlt und ihn der klassischen Musik näher gebracht. Obwohl, so weit weg war die gar nicht.
15: Wow, cool. Wenn ich hier draußen bin, dann ist das für mich schon Musik pur, also die Geräusche, die hier draußen sind. Und das Tolle an der klassischen Musik ist eben halt, dass die Instrumente eben halt auch Naturtöne haben. Also das ist ja auch in der Tonhalle dann so. Und dann hört man nur Natur.
16: Wenn man einfach mal direkt ins Herz geht, und das kann man mit der Musik, man kann direkt in jedes Herz, und da kann sich auch keiner dagegen wehren. Und dann kommen die Leute von ganz alleine drauf, dass die Natur ja eigentlich was Schönes ist und dass wir das, die Natur ja eigentlich schützen müssen.
2: Konzerte zwischen den Pappeln soll es

0: wenn das kein Grund für eine Überraschungsparty ist.
1: Ein paar letzte Handgriffe und ein letzter Blick zur Tür. Gleich kommt Hermine Freitag. Und die ahnt noch nichts von ihrer Überraschung.
2: Hallo, was ist denn hier los?
1: Die 84-Jährige arbeitet in einem Babyfachmarkt in Grefrath. Gefeiert wird im Möbelhaus nebenan. Beide Geschäfte gehören zusammen. Der Anlass ist besonders, denn Hermine Freitag hat ein außergewöhnliches Jubiläum erreicht. Sie arbeitet jetzt seit 70 Jahren.
3: Ich habe das immer mit sehr viel Liebe und den Kunden gegenüber, ein persönliches Verhältnis zu den Kunden hatte ich immer wieder. Und das hat mich auch erfüllt. Ich mache kleine Kinder, ich habe selbst keine Kinder, aber gerade die Kleinen, die lächeln einen an und wenn man so die Kinder sieht, ich finde das toll.
1: Hermine Freitag hätte vor etwa 20 Jahren in Rente gehen können, aber sie wollte gerne weiterarbeiten. Mehrere Generationen von Kunden hat sie schon begleitet und an die kann sie sich noch ganz genau erinnern.
3: Manche wären Großeltern. Ja, für meine Tochter haben sie uns alles verkauft. Ne? Ich kann nur noch sagen, manche Kunden, die haben welchen Kinderwagen gekriegt, die fragen dann, ja, wissen sie noch? Ja, und dann wundern die sich, der sah so und so aus.
1: Auch wenn sie im Babyfachmarkt nicht wegzudenken ist, ein wenig kürzer tritt sie mittlerweile.
4: Sie hat ja jetzt so ein bisschen reduziert, also kommt 2 Tage weniger mit 84, aber es war immer ihr Baby und ich glaube, das trifft es auch. Sie hat ja keine Kinder und keinen Mann, also keine Familie und die Firma ist ihr Baby und das hat sie großgezogen und ein Baby lässt man nicht alleine liegen.
1: Heute wird erstmal gefeiert und wie geht es dann weiter?
3: Gar kein Plan. Ich mach mal weiter wie bisher.
1: Wie lange noch, das weiß Hermine Freitag nicht. Aber bei einer Sache ist sie sich sicher.
5: Am nächsten Mal, beim 80-Jährigen.
3: Nee, 80 Jahre nicht mehr.
0: Möge die Macht mit dir sein. Woher stammt dieses legendäre Zitat? Klar, natürlich aus den Star Wars Filmen. Warum erzähle ich Ihnen das? Weil heute weltweiter Star Wars Tag ist, eine Art inoffizieller Feiertag für alle Anhänger der Kultfilme. Die verkleiden sich heute oder gucken sich alle Episoden nochmal an bis tief in die Nacht. Und warum gerade heute? Weil, wenn man möge die Macht mit dir sein, auf Englisch übersetzt, heißt das May the Force be with you, was sich phonetisch ja so anhört wie May the Force, also der 4. Mai. Ich habe die Filme auch, was ist da jetzt runtergefallen? Ups, mein Ohrring. Ich habe die Filme auch alle mal gesehen, muss ich jetzt nicht unbedingt noch mal gucken. Wo ich allerdings immer schon mal hin wollte und mich heute wieder daran erinnert habe, ist das Museum Stars of the Galaxy in Mönchengladbach. Das ist ein Museum, das sich auf die Welt von Star Wars spezialisiert hat und auch ganz toll für Kinder sein soll. Es werden da unter anderem Laserschwerter ausgestellt. Mehr müsste ich meinem Kind gar nicht sagen, das wäre sofort dabei. Aber falls Sie Star Wars nicht so interessant finden, dann ist vielleicht unser nächstes Thema interessanter für Sie. Eine Führung hinter die Kulissen des Wuppertaler Opernhauses. Da bekommen Sie Einblicke, die man als normaler Operngast nicht bekommt. Es geht in die Kleiderkammer, wo Unmengen an Kostümen hängen, in die Maske, wo diverse handgeknüpfte Perücken liegen und auf die Bühne, auf der Sie dann täuschend echte Requisiten anfassen können. Sie merken schon, es gibt viel zu entdecken.
6: Man muss nicht unbedingt Musikliebhaber sein, um ins Opernhaus zu gehen. Es gibt auch sonst einiges zu hören.
7: Das Kronleuchterfoyer ist quasi so das Hauptfoyer, wo man sich auch gut in der Pause aufhalten kann.
6: Leon Gläser führt durch das traditionsreiche Haus, in dem auch das Wiener Bausch-Ensemble noch spielt.
7: Diese Züge, die wurden tatsächlich bis vor einiger Zeit noch komplett von Hand betrieben. Also hier gab es dann an der Seite
6: die Bühne, Raumerfahrung, der nachtschwarze Himmel über den magischen Brettern, moderne Technik und Nostalgie. Die meisten Besucher sind schon immer mal wieder hier im laufenden Betrieb, aber nicht alle.
8: Nee, überhaupt nicht. Also ich kann auch mit Pina Bausch nichts anfangen. Ich bin überwältigt von der Technik hier. Das hätte ich nie gedacht, dass das so groß ist.

0: Sie können hier sehen, da gibt es beispielsweise Mäntel, viele Jacketts und Hüte.
1: Damit die Bühne gefüllt wird, braucht es auch Klamotten für die Darsteller. Ziemlich viele Klamotten.
2: Sehr beeindruckend. Ich bin ganz überrascht, dass so was Tolles hier ist.
3: Eine tolle Vorstellung. So viel Sachen, solche meterlange Schränke zu Hause zu haben, das wäre sicherlich toll.
1: Verheißung und Fluch zugleich.
4: Für mich wäre das schrecklich. Ich würde da immer vorstehen und nie wissen, was ich anziehen soll.
5: Versuche, meine Kleidung so gering, die Anzahl der Kleider oder der Kleidung so gering wie möglich zu halten.
1: Der Regisseur von der Gruseloper The Looter erklärt, was wo geprobt wird. Die passenden Haare zur aktuellen Produktion werden in der Maske in Form gebracht. Haare sind keine ganz einfache Sache im Theater.
6: So eine Perücke kann ich sehr schwierig verändern in der Größe. Das funktioniert nicht. Also das kann ich hier natürlich nicht. Also
1: früher war alles Echthaar auch mal von Leichen. Die Maskenbildner können sich ziemlich lange damit beschäftigen.
7: Sie brauchen 50 Stunden für so eine Perücke. Boah, aber hallo.
1: Lohnt sich aber. Und natürlich wird nicht nur mit den Haaren geschummelt.
8: Ja, tatsächlich, man nimmt es hoch, als wenn es, ne, und dann merkt man, es ist ganz leicht, aber so tun, oh, sich so anstrengen, also Schauspiel, das wäre schon nichts für mich.
1: Zwischendurch gibt es Scheinhappen.
9: Ich esse gar keine Pommes.
1: Pommes aus Kunstschaum, aber auch Hunger auf geistige Nahrung kann hier wachsen.
5: Nein, also ich habe die Liebe, glaube ich, zum Theater entdeckt. Und werde mich jetzt damit mal doch beschäftigen.
1: Für die Führungen kann man sich auf der Homepage der Wuppertaler Bühnen anmelden.
10: Ich bin schockiert. Wie kann man keine Pommes mögen? Das gibt's doch gar nicht. Wir haben aber jetzt noch eine Art Freizeittipp für Sie, und zwar der Düsseldorfer Flughafen. Dort wird gerade viel Geld in neue Restaurants und Shops investiert. Ein neuer Betreiber hat insgesamt 9 Millionen Euro in die Hand genommen, um am Ende 27 Gastro- und Shoppingflächen umzugestalten. Der Flughafen folgt damit einem Trend an großen Airports. So hofft man nämlich, auch Nichtreisende anzuziehen. Ganz schön geschüttet hat es heute Nachmittag in Düsseldorf und auch die kommenden Tage wird es immer wieder nass. Hier sind die Wetteraussichten. Heute Nacht regnet es bei dichten Wolken noch schwach weiter. Es sind aber auch mal trockene Abschnitte dabei. Die Tiefstwerte liegen bei 13 bis 11 Grad. Der Wind weht meist schwach aus unterschiedlichen Richtungen. Morgen lassen die dichten Wolken meist keine Sonne zu. Anfangs gibt es nur einzelne Schauer. Am Nachmittag und Abend regnet es dann verbreiteter. Auch Gewitter können dann dabei sein. Zudem wird es kühler mit 15 bis 17 Grad. Der Wind weht meist schwach aus Nordost. Und die Aussichten? Am Mittwoch weiterhin viele dichte Wolken, wenig Sonne und regional etwas Regen, nur noch 12 Grad. Am Donnerstag mal etwas Sonne, meist aber dichte Wolken, dabei nur selten ein paar Tropfen bis 15 Grad. Am Freitag neben Sonnenschein zeitweise mehr Wolken, aber meist trocken, dazu wieder wärmer mit 19 Grad. Der Trend. Das Wochenende zeigt sich meist von seiner freundlichen und sonnigen Seite. Allerdings kommen zum Sonntag schon die nächsten Schauer auf. Die folgende Woche wird wechselhaft mit Sonne, Wolken und Schauern. Und die Temperaturen gehen etwas zurück. Schön, dass Sie mit uns in die Woche gestartet sind. Hier sehen Sie um 20.15 Uhr Land und Lecker. Es gibt Risotto aus westfälischem Hafer. Ich wünsche Ihnen einen schönen Abend und wir sehen uns morgen wieder.
11: Eigentlich gelten DIN-Normen, es gibt Zertifikate und planmäßige Prüfungen. Aber auf dieser Rutsche in Wuppertal ist ein Junge vor wenigen Tagen fast zu Tode gekommen. Warum das Spielgerät trotzdem nicht gesperrt wird, dieser Frage gehen wir nach.
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11: Schönen guten Abend. Ich grüße Sie, meine Damen und Herren, zu einer neuen Lokalzeitwoche. Ja, und das war schon echt ein großer Schock auf diesem Spielplatz hier in Wuppertal. Ein 10-jähriger Junge klettert auf eine Rutsche, will runterrutschen und bleibt dann mit seiner Tasche am Gerüst hängen. Also der Gurt der Tasche wickelt sich um seinen Hals und stranguliert ihn. Zum Glück sind Erwachsene in der Nähe, die können und müssen ihn aber auch wiederbeleben. Es ist wirklich sehr, sehr knapp. Jetzt wird dieser Spielplatz zwar untersucht, er bleibt aber weiterhin geöffnet.
13: Es war ein ausgelassener Ausflug mit der Schulklasse am vergangenen Donnerstag. Auf diesem Spielplatz kletterte der 10-Jährige über die Seile bis zur Spitze. Als er losrutschen wollte, verhedderte sich offenbar der Riemen seiner Umhängetasche an einem Gerüstteil.
14: Der Junge hatte sich stranguliert an der Tasche auf einer Rutsche. Zunächst hatte ein Vater, der auch mitgekommen war, sich um die Erstversorgung gekümmert, auch wiederbelebt. Einer meiner Kollegen hat das Ganze dann übernommen und dann haben wir natürlich auch schnell die Feuerwehr informiert.
13: Einen Tag später herrscht auf derselben Rutsche wieder normaler Kletterbetrieb. Jakob ist mit seiner Mutter auf dem Spielplatz am Hahner Berg. Sie kann den Unfall kaum nachvollziehen.
15: Ich war ziemlich betroffen und eigentlich auch sehr irritiert, weil die Rutsche eigentlich sehr sicher, mir sehr sicher erschien. Und ich davon ausgehe, dass die ganzen Geräte hier auch abgenommen werden vom TÜV.
13: Zumal alle Spielgeräte hier erst 4 Jahre alt sind. Auch ein anderer Vater ist verunsichert.
16: Wenn man dann sowas hört, was gestern passiert ist, dann macht man sich natürlich schon Sorgen, dass das auch, insbesondere wenn Kinder alleine sind, häufiger passieren kann.
13: Für die Ursachensuche ist jetzt die Stadt zuständig. Eine Plakette besagt, dass Normen durch den Hersteller eingehalten wurden.
17: Wir müssen uns das jetzt einmal ganz genau anschauen. Wir werden auch natürlich Rücksprache nehmen mit dem Hersteller dieser Rutsche. Und wir müssen möglichst ausschließen, dass so etwas nochmal passieren kann. Ob da jetzt baulich etwas getan werden muss, das werden sich die Fachleute eben, wie gesagt, anschauen.
13: Der Spielplatz bleibt aber zunächst geöffnet. Auch nach erster Analyse der Polizei gibt es keine Hinweise auf ein Fremdverschulden.
14: Ja, solche Dinge können passieren, so tragisch und so schlimm die sind. Da ist aber nach dem, was wir bislang haben, niemand für verantwortlich. Das ist eben ein unglückliches Geschehen. Der Junge ist dabei verletzt worden. Zum Glück ist es nochmal so ausgegangen, wie es ausgegangen ist. Und dem Jungen geht es, soweit ich weiß, gut.
13: Um so etwas zu verhindern, rät die Stadt zu allgemeinen Vorsichtsmaßnahmen auf Spielplätzen.
17: Für alle Begleitpersonen, für die Eltern ist der Hinweis immer wichtig, darauf zu achten, dass die Kinder keine Taschen, Rucksäcke oder lose Bändel an den Jacken haben.
13: Das gilt im Übrigen auch für Fahrradhelme, an deren Gurten man sich ebenfalls strangulieren könnte.
11: Ja, und das ist eine sehr wichtige Info, vor allem für alle Eltern. Das kann ja theoretisch an jeder Schaukel, an jedem Spielgerät, an jeder Rutsche passieren. Also bitte keine Taschen und bitte keine Helme. Sagen Sie das auf jeden Fall Ihren Kindern auch. Vor wenigen Tagen erst wird ein 13-jähriger Junge in Solingen vorläufig festgenommen, weil er für eine ganze Brandserie verantwortlich sein soll. Vielleicht erinnern Sie sich, mehrere Mülltonnen haben gebrannt. Eine war direkt neben einem Stromkasten und da können wir jetzt wirklich nicht mehr von einem dummen Jungenstreich sprechen. Am Ende passiert aber gar nichts, denn der Junge ist 13 und die Strafmündigkeit beginnt erst mit 14 Jahren. Und dieser Fall, und es ist bei weitem nicht der einzige, es gibt noch viele mehr, heizt eine Diskussion wieder an mit der Frage, muss das Alter der Strafmündigkeit vielleicht herabgesetzt werden?
18: Es war schon ein größerer und damit auch kostenintensiver Einsatz der Solinger Feuerwehr. Der 13-Jährige aber ging danach nach Hause, wie alle Täter, die noch nicht strafmündig sind. So auch hier nach einem Tankstellenüberfall in Wuppertal. Deswegen sagt der Wuppertaler Anwalt Carsten Rebber, Strafmündigkeit muss früher beginnen.
19: Da ist halt die Problematik, dass auch die Jugendämter und auch die Eltern meistens machtlos sind und dann sich überlegen, ob die dann im Extremfall ins Ausland gebracht werden, um einfach dort noch mal auf die einzuwirken. Und diese Maßnahmen verpufften halt leider.
18: Tun sie nicht, sagt Bärbel Hoffmann. Sie war mehr als 4 Jahrzehnte lang Sozialarbeiterin im Jugendbereich.
20: Unser Jugendstrafrecht ist ein sehr gutes. Und ich sehe überhaupt keine Notwendigkeit, dass wir plötzlich überlegen, Kinder unter 14 strafmündig zu erklären. Bei den jüngeren Kindern ist es absolut wichtig, dass sie im Rahmen der Jugendhilfe betreut und begleitet werden.
18: Wuppertal 2019. 2 Jugendliche werden wegen des Angriffs auf einen Rentner bundesweit bekannt. Beide hatten schon unter 14 ein langes Strafregister ohne Konsequenzen.
19: Die Kinder, muss man ja sagen, wissen häufig, dass man ihnen nichts machen kann, dass man ihnen strafrechtlich nichts vorwerfen kann, sodass sie sich auch dann darüber lustig machen in Anwesenheit der Polizeibeamten.
18: Auch in der Landesregierung wird immer wieder über die Altersgrenze von 14 Jahren diskutiert. Auch hier mit unterschiedlichen Meinungen unter den Ministern.
0: Kinder gehören weder vor den Strafrichtern noch ins Gefängnis.
21: Wir müssen ehrlich prüfen, ob die Grenze bei 14 Jahren noch richtig ist. Das heißt ausdrücklich nicht, dass 12-Jährige wie Erwachsene im Gefängnis landen sollen.
18: Anwalt Reber jedenfalls meint, eine frühere Strafe würde helfen.
19: Es bringt Beruhigung ein und auch die Eltern stehen meistens vor dem Problem, dass sie nicht wissen, wie sie mit solchen Kindern überhaupt umgehen können. Und wenn solche 12-, 13-Jährige täglich Straftaten begehen, finde ich, dann hilft es nur, sie dann auch schon in Haft zu nehmen.
20: Ich denke, es ist wichtig, dass wir sehen, dass Kinder sich in der Entwicklung befinden und erst ab einem bestimmten Alter wirklich die Verantwortung für ihr Verhalten übernehmen können.
18: Die juristische und gesellschaftliche Diskussion wird also weitergehen. Eine Entscheidung ist noch lange nicht in Sicht.
11: Und jetzt sprechen wir mit Markus Adams, Jugendrichter am Amtsgericht in Wuppertal. Herr Adams, jetzt haben wir gerade unterschiedliche Meinungen gehört. Sie sind nah dran. Was halten Sie für sinnvoll, dass die Strafmündigkeit herabsetzen oder so lassen, wie es ist?
22: Also ich bin tatsächlich dafür, dass man es auf 12 Jahre herabsenkt, einfach um ein bisschen früher an die Jugendlichen und Kinder rangehen zu können, weil ansonsten kommen wir meines Erachtens viel, viel zu spät.
11: Mhm. Also 2 Jahre direkt herabsetzen? Wir reden immer noch über Kinder. Ich finde es erstmal heftig, die Aussage, aber Sie haben Argumente.
22: Tatsächlich ist es so, dass man vielfach bei den Jugendlichen beobachten kann, dass sie so zwischen 12 und 14 einfach eine Reihe von Straftaten begehen. Also es geht jetzt nicht um das durchschnittliche Kind, den durchschnittlichen Jugendlichen. Mhm. Es geht halt um die Fälle, die tatsächlich als Problemfälle bei uns aufschlagen. Mhm. Und wenn die dann mit 14 Jahren das erste Mal vorm Jugendgericht stehen, aber tatsächlich schon 30, 40, ich hatte mal einen, der hatte über 100 Straftaten begangen haben zwischen 12 und 14, dann sind die häufig so verroht im Kopf, dass wir einfach mit 14 dann zu spät sind. Und da wäre es schon deutlich besser, wenn wir ein bisschen früher ansetzen würden, um einfach früher einwirken zu können.
11: Und einwirken aber nicht im Sinne von, ich glaube, viele denken jetzt, okay, mit 12 schon in den Jugendknast. Sie reden von anderen Maßnahmen dann auch, oder?
22: Genau, das Jugendstrafrecht bietet ja im Gegensatz zum Erwachsenenstrafrecht eine deutlich flexiblere Handhabung. Das heißt, wir haben ja nicht nur die Jugendstrafe, was jetzt wirklich Gefängnisstrafe wäre. Wir haben auch die Möglichkeit, Arbeitsauflagen zu geben oder bestimmte Projekte. Es gibt das Projekt Ladendiebstahl, nie ohne Ticket, wenn ich andauernd ohne Ticket fahre. Es gibt einen sozialen Trainingskurs. Ich kann den Jugendlichen auch aufgeben, einen Aufsatz zu schreiben oder ich kann ihnen auch eine Schulweisung erteilen und sie quasi dazu verpflichten, regelmäßig nachzuweisen, dass sie in die Schule gehen. Mhm. Und das Ganze dann mit dem Druckmittel, wenn sie das nicht tun, dann könnte bis zu 4 Wochen Arrest verhängt werden als Druckmittel, um die Auflagen zu erfüllen. Mhm.
11: Sie persönlich gehen auch in Schulen, in 8. Klassen, wo Sie so an der Grenze sind zur Strafmündigkeit. Das ist ein Projekt mit Polizei und Staatsanwaltschaft. Was erleben Sie da? Wie erleben Sie die Jugendlichen?
22: Also teilweise wissen die Jugendlichen schon ganz genau, worum es geht. Teilweise kriegen die Jugendlichen tatsächlich das erste Mal überhaupt so Strafrecht mit. Mhm. Wir fragen dann auch immer, wer hat schon mal Gewalterfahrung gemacht, wer als Zeuge, als Täter auch oder als Opfer. Mhm. Und viele sagen natürlich, sie haben noch gar keine Erfahrung gemacht. Es gibt allerdings auch tatsächlich immer wieder Jugendliche, die sagen, ja, sie waren schon mal Täter, sie waren schon mal Opfer. Und da versuchen wir natürlich schon so ein bisschen zu sensibilisieren. Was macht man vielleicht auch, wenn man Opfer einer Straftat geworden ist? Oder wie macht man sich vielleicht auch straffällig? Zum Beispiel so Stichwort Geldwäsche. Mhm. Wenn ich als Jugendlicher mein Konto jemandem anderen zur Verfügung stelle und da dann illegale Gelder drauf gehen, ich das Geld abhebe und demjenigen dann aushändige, dann mache ich mich zumindest der leichtfertigen Geldwäsche strafbar. Und das sind natürlich so Dinge, da denken vielleicht Jugendliche auch erstmal gar nicht so drüber nach. Wo droht mir denn überhaupt was?
11: Ja, und wir reden über eine 8. Klasse. Wäre das viel früher noch auch denkbar, dass man mit Kindern noch früher spricht?
22: Also ich meine
11: altersgerecht
22: schon,
11: natürlich. Ne?
22: Die sind dann ja so 13, 14 in der 8. Klasse. Mhm. Ich meine schon, dass man auch mit 12, 13-Jährigen darüber sprechen könnte. Gerade was vielleicht auch so Straftaten im Bereich Social Media angeht, Beleidigungen oder auch Kinderpornografie, vermeintlich lustige Bilder oder Videos, die dann weitergeleitet werden. Das fängt leider schon relativ früh an, gerade so in diesem Bereich soziale Medien.
11: Ja, das Thema wird uns weiter beschäftigen. Markus Adams, vielen Dank. Und dieses Gespräch haben wir aus zeitlichen Gründen im Vorfeld dieser Lokalzeit aufgezeichnet. Was muss das für ein Wochenende gewesen sein für viele Bewohnerinnen und Bewohner von 4 Mehrfamilienhäusern in Heiligenhaus? Plötzlich reißt eine Holzdecke runter in einer der Wohnungen, dann wird ein Riss im Beton entdeckt und dann werden diese Häuser ziemlich schnell und plötzlich evakuiert. Die Menschen, die in diesen Wohnungen leben, kommen in Hotels oder bei Freunden unter. Jetzt sind die Häuser weiterhin gesperrt. Die Bewohnerinnen und Bewohner waren heute wieder vor ihrem Zuhause.
23: Verdacht auf Einsturzgefahr besteht noch immer. Beim Nachbarn gegenüber versammeln sich am Morgen einige Anwohner, die am Wochenende ihre Wohnungen verlassen mussten, ihre wichtigsten Habseligkeiten mitnehmen konnten. Der Schock sitzt noch tief.
2: schrecklich. Ich war fest am Schlafen, ich habe ja gar nichts mitgekriegt. Ich wusste ja gar nicht, was passiert ist. Ne? Auf einmal steht Ordnungsamt vor der Tür. 3:10 morgens.
23: Die meisten kamen in einem Hotel unter, so auch Sandra Sboga, die nicht alles, was ihr heilig ist, mitnehmen konnte.
3: Ich habe da drin auch noch ein Aquarium, das ist auch schlecht. Da durfte ich gestern mal für eine Viertelstunde rein. Aber das ist natürlich keine, ich muss bald zu meinem Aquarium. So selber habe ich nichts mitbekommen, aber wir haben schon länger Risse im Mauerwerk. Aber es waren nur so feine Faserrisse. Was jetzt da passiert ist, weiß ich nicht.
23: In diesem Haus war eine Holzdecke eingestürzt. Die Anwohner entdeckten dann Risse im Beton. Wegen der Hanglage mussten noch 3 angrenzende Häuser geräumt werden. Insgesamt 36 Wohnungen sind betroffen.
4: Wir haben im Verlauf das technische Hilfswerk zugezogen, die mittels Lasertechnik entsprechend die Gebäudestrukturen genau eingemessen haben, sodass wir kleinste Bewegungen in der Gebäudestruktur sofort messen konnten und uns die Geräte dann auch sofort gewarnt haben.
23: Auch die erste Beigeordnete der Stadt machte sich heute, wie schon am Wochenende, vor Ort selbst ein Bild der Lage.
6: Tatsächlich war die Bauaufsicht heute Morgen mit dem Eigentümer ganz früh schon im Austausch. Wir haben unsere Unterlagen zur Verfügung gestellt, also die Messungen, die wir vom THW haben. Und der Eigentümer hat eben jetzt die Auflage, sich da selbst mit dem Statiker in Verbindung zu setzen.
23: Der wird laut Stadt wohl doch erst morgen eintreffen. Für die Evakuierten ging es heute zunächst zurück ins Hotel.
11: Nach der Zwangsräumung einer Wohnung in Wuppertal hat die Polizei dort offenbar Schusswaffen entdeckt. Das zeigen Fotos, die uns, dem WDR, vorliegen. Die Wohnung in einem Mehrfamilienhaus im Stadtteil Elberfeld war in der vergangenen Woche geräumt worden. Dabei sollen die Waffen gefunden worden sein. Heute wurden sie demnach sichergestellt. Die Staatsanwaltschaft will morgen dazu weitere Informationen bekannt geben. In Wuppertal nehmen im Herbst voraussichtlich weniger Erstsemester ein Studium an der Bergischen Universität auf als in den letzten Jahren. Der Grund: von der Umstellung von G8 auf G9 gibt es in diesem Jahr weniger Abiturienten.
24: Die Bergische Universität rechnet damit, dass im Vergleich zu früheren Semestern etwa 1000 Studierende fehlen werden. Einzelne Seminare könnten ausfallen, wenn sich zu wenig Erstsemester dafür eintragen. Auch finanzielle Folgen sind möglich, weil das Land NRW Geld pro Absolventen zahlt. Andererseits, so die Uni, habe der absehbare Mangel auch Vorteile, etwa bessere Chancen auf besonders nachgefragte Fächer wie Psychologie. Insgesamt gäbe es wohl überschaubare Kurse und Vorlesungen und weniger Massenveranstaltungen.
11: Und jetzt eine, wie ich finde, heftige Zahl. Allein im Kreis Mettmann sind im letzten Jahr über 250 Rehe bei Verkehrsunfällen ums Leben gekommen. Meistens passieren diese Unfälle ja im Morgengrauen oder in der Abenddämmerung. Und das sind ja Situationen, die nicht nur für die Tiere gefährlich sind, sondern auch für die Menschen, die am Steuer oder in den jeweiligen Fahrzeugen sitzen. Jetzt fragt man sich, wo passieren diese Unfälle? Also wo genau, an welchen Stellen und warum passieren diese Unfälle? Wir haben uns fachlichen Rat geholt. Wir sind mit Gerd Spieker von der Kreisjägerschaft unterwegs.
25: Der Weg aus dem Dickicht auf die Straße. Gefährlich für das Wild. Tauchen auf der anderen Seite Leitplanken auf, bleiben die Tiere auf der Fahrbahn. Die Polizeimarkierung an dieser Landstraße zwischen Düsseldorf und Mettmann ist noch zu sehen, dort, wo kürzlich ein Reh überfahren wurde. Gerd Spieker kennt das Geläuf seit 60 Jahren. Es ist sein Jagdrevier. Diese Stelle sei eine typische Todesfalle.
26: Das ist das eben. Hier ist 100 erlaubt. Und dann kommt die Leitplanke an anderen Stellen. Hier haben wir die Leitplanke noch mal erhöht. Und das ist für das Rehwild dann ein fast unüberwindbares Hindernis.
25: Etwas weiter ein Rapsfeld, eine perfekte Deckung für Wildschweinrotten oder Rehwild, weiß der Jäger aus Erfahrung. Mit Umstellung auf Sommerzeit rollt der Berufsverkehr schon, wenn das Wild morgens die Straßen überquert.
26: Die Rehe wollen natürlich aus dieser Deckung raus, hier drüben in den Wald, zwischen die Bäume. Sie kommen da raus, der Autofahrer sieht das gar nicht in dem hohen Gras. Und hat das plötzlich auf der Fahrbahn stehen und hat natürlich null Chance.
25: In der Morgendämmerung, abends, aber auch nachts passiert es dann. Oft folgen schwere Wildunfälle. 2025 und auch dieses Jahr vermehrt, so die Kreisjägerschaft, auch weil der Wildbestand zugenommen habe. Beschilderungen, Warnungen werden intensiviert. Die Wirkung des Aufpralls mit verschiedenen Geschwindigkeiten ist gut erforscht. Aber entmutigend ist es schon, wenn man sieht, dass vor 60 Jahren schon eindringlich vor derselben Gefahr wie heute gewarnt wurde.
1: Totes Wild am Fahrbahnrand. Über 40 Menschen wurden 1965 bei Zusammenstößen mit Wild getötet. Auf rund 3 Millionen Mark wird der jährliche Verlust an Wildbrett und auf über 4 Millionen Mark der Sachschaden an PKWs geschätzt. Nüchterne statistische Zahlen, die zeigen, dass dem Schild Achtung Wildwechsel zu wenig Beachtung geschenkt wird.
25: Wenn sich in 6 Jahrzehnten wenig geändert hat, muss vielleicht pragmatisch darauf geschaut werden, was zu tun ist, wenn ein Wildunfall passiert ist.
26: Wenn es denn da liegt und verendet ist, liegen lassen. Und in Nordrhein-Westfalen ist es ja Pflicht, die Polizei zu rufen. Die kommt dann vorbei, nimmt den Unfall auf.
5: Das Wild mitzunehmen, das ist allerdings auch hochverboten, ne?
26: Ja, das ist Wilddiebstahl. Das Aneignungsrecht hat der Jagdausübungsberechtigte. Und wenn man es mitnimmt, das ist dann eben halt Diebstahl.
25: Zumindest Wildunfallschwerpunkte zu entschärfen mit dem Abbau von Hindernissen oder durch Tempolimits. Daran arbeitet die Kreisjägerschaft.
26: Wir müssen jetzt mal sehen, wie sich das weiterentwickelt. Vielleicht müssen wir noch mal mit der Polizei und der Straßenverkehrsbehörde zusammen bestimmte Unfallschwerpunkte untersuchen.
25: So könnte es vielleicht künftig wenigstens die eine oder andere Polizeimarkierung weniger geben nach Wildunfällen in der Region.
11: An der Grundschule Liegnitzer Straße in Wuppertal fällt morgen der Unterricht aus. Dort ist an einer Treppe ein Riss aufgefallen und diese Treppe ist Teil eines Rettungsweges. Jetzt muss ein Statiker die Treppe überprüfen und von der Einschätzung des Statikers hängt dann ab, ob und wann die Schule wieder komplett geöffnet werden darf. Laut Stadt gibt es eine Notfallbetreuung für die Kinder in einem Nebengebäude. In Solingen gibt es nach dem langen sonnigen Wochenende viele Beschwerden über Müll an Grillplätzen. Nach Aussage von Besucherinnen und Besuchern stapelten sich nicht nur an offiziellen Grillplätzen Pappteller, Plastikverpackungen und Essensreste und übrigens auch ganze Grills. Einige Solingerinnen und Solinger forderten mehr Einsätze des Ordnungsamtes. Solingens Oberbürgermeister Daniel Flemm äußerte sich via Facebook-Kommentar und da heißt es, Kontrollen könnten keine gute Kinderstube ersetzen. Die Situation rund um die Grillplätze werde die Stadt weiter beobachten und womöglich neu bewerten. Jetzt kommt unser Tipp und er führt uns in ein ganz besonderes Haus, in dem Sie vielleicht noch nie waren. Vielleicht aber doch, aber dann nur auf der anderen Seite, also im Publikum. Im Wuppertaler Opernhaus werden aber auch Führungen angeboten. Und da geht es dann auch hinter die Kulissen. Und da sprechen wir übrigens über 400 Räume insgesamt. Und in denen gibt es eine Menge zu sehen.
7: Man muss nicht unbedingt Musikliebhaber sein, um ins Opernhaus zu gehen. Es gibt auch sonst einiges zu hören.
8: Kronleuchterfoyer. Das ist quasi so das Hauptfoyer, wo man sich auch gut in der Pause aufhalten kann.
7: Leon Gläser führt durch das traditionsreiche Haus, in dem auch das Wiener Bausch-Ensemble noch spielt.
8: Diese Züge, die wurden tatsächlich bis vor einiger Zeit noch komplett von Hans betrieben. Also hier gab es dann an der Seite
7: die Bühne, Raumerfahrung, der nachtschwarze Himmel über den magischen Brettern, moderne Technik und Nostalgie. Die meisten Besucher sind schon immer mal wieder hier im laufenden Betrieb, aber nicht alle.
9: Nee, überhaupt nicht. Also ich kann auch mit Pina Bausch nichts anfangen. Ich bin überwältigt von der Technik hier. Das hätte ich nie gedacht, dass das so groß ist.
8: Also Sie können hier sehen, da gibt es beispielsweise Mäntel, viele Jackets und Hüte.
7: Damit die Bühne gefüllt wird, braucht es auch Klamotten für die Darsteller. Ziemlich viele Klamotten.
10: Sehr beeindruckend. Ich bin ganz überrascht, dass so was Tolles hier ist.
12: Eine tolle Vorstellung. So viele Sachen, solche meterlange Schränke zu Hause zu haben, das wäre sicherlich toll.
7: Verheißung und Fluch zugleich.
27: Für mich wäre das schrecklich. Ich würde da immer vorstehen und nie wissen, was ich anziehen soll.
9: Ich versuche, meine Kleidung so gering, die Anzahl der Kleider oder der Kleidung so gering wie möglich zu halten.
7: Der Regisseur von der Gruseloper The Looter erklärt, was wo geprobt wird. Die passenden Haare zur aktuellen Produktion werden in der Maske in Form gebracht. Haare sind keine ganz einfache Sache im Theater.
28: So eine Perücke kann ich sehr schwierig verändern in der Größe. Das funktioniert nicht. Also
0: Das kann ich hier natürlich nicht. Also
7: früher war alles Echthaar auch mal von Leichen. Die Maskenbildner können sich ziemlich lange damit beschäftigen.
27: Sie brauchen 50 Stunden für so eine Perücke. Boah, aber hallo.
7: Lohnt sich aber. Und natürlich wird nicht nur mit den Haaren geschummelt.
13: Ja, tatsächlich. Man nimmt es hoch, als wenn es, ne, und dann merkt man, es ist ganz leicht. Aber so tun, oh, sich so anstrengen, also Schauspiel, das wäre schon nichts für mich.
7: Zwischendurch gibt es Scheinhappen.
27: Ich esse gar keine Pommes.
7: Pommes aus Kunstschaum. Aber auch Hunger auf geistige Nahrung kann hier wachsen.
9: Nein, also ich habe die Liebe, glaube ich, zum Theater entdeckt. Und werde mich jetzt damit mal doch beschäftigen.
7: Für die Führungen kann man sich auf der Homepage der Wuppertaler Bühnen anmelden.
11: Es gibt Menschen, die keine Pommes essen? Das habe ich noch nie gehört. Wahnsinn. So, mehr Möglichkeiten für Ihre freie Zeit kommen jetzt. Die Tipps und Termine mit dabei. Comedy, Kirmes und ganz viel Live-Musik.
23: 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Morgen 19.30 Uhr im Kulturforum Burscheid.
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0: 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Jetzt ist die Band auf Jubiläumstour. 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
1: So, das war eine Menge Kultur. Oder Sie machen Sport in Ihrer Freizeit. Und damit meine ich vor allen Dingen mich. Ich könnte mich auch mal wieder mehr bewegen. Wenn Sie es richtig wissen wollen und wenn Sie testen wollen, wie es mit Ihrer Fitness so bestellt ist, dann kann man unter anderem in Solingen das deutsche Sportabzeichen machen. Das geht von heute an bis September. Und wenn man das schafft, kriegt man sogar eine Urkunde. So, jetzt hat meine Kollegin Luisa Skrabic mir erzählt vorhin, dass sie die Bundesjugendspiele gehasst hat. Vielleicht ist sie da nicht allein. Vielleicht ging Ihnen das genauso. Jetzt hat sie es trotzdem heute versucht beim Sportabzeichen in 3 Disziplinen. Die Frage ist, hat sie es geschafft? Wir drücken die Daumen auf jeden Fall.
2: Es ist bestimmt 15 Jahre her, dass ich zuletzt in so eine Sandgrube gesprungen bin. Und damit ich mich nicht blamiere, bei dem Versuch mal 3 Disziplinen vom Sportabzeichen zu machen, habe ich mir professionelle Hilfe geholt. Karl-Heinz Dreger, Sie sind 90 Jahre alt und haben schon 71 Mal das Sportabzeichen gemacht. Warum macht man das freiwillig? Was begeistert Sie daran?
3: Es hat sich so ergeben, dass man Sportabzeichen mitmacht. Und hat mir von Anfang an Spaß gemacht. War schwierig, ganz zu Anfang, muss ich zugeben.
2: Aber Sie haben es schon so oft gemacht, Sie können mir gleich ein paar gute Tipps geben.
3: Ist ja gut, wir können es versuchen.
2: Ich hoffe, ich habe auf Sie gesetzt. Ja. Es gibt natürlich jemanden, der das Ganze mit Argusaugen überprüfen wird. Herr Dickhäuser vom Solinger Sportbund. Was muss ich tun?
4: Beim Weitsprung brauchen Sie 3,20 Meter.
2: Dann werde ich mein Glück jetzt mal versuchen. Auf geht's in den Weitsprung. Geben Sie mir noch einen Tipp. Worauf muss ich jetzt am meisten achten?
3: Beim Vor allem nicht, dass Sie schnell sind.
2: Schnell?
3: Und das Felder treffen natürlich, sonst gilt der Sprung nicht. Mhm. Und dann natürlich, wenn Sie in der Luft sind, Beine nach vorne und dann nach vorne fallen, nicht nach hinten. Auf die Plätze, fertig, los!
5: Das sind genau 2,45 Meter.
2: Heißt?
5: Zu wenig.
6: Volle Pulle, schneller!
2: Jawohl!
5: 5 cm weniger als vorher.
2: 5 cm weniger als vorher?
5: Ja.
2: Hier werden die Spuren meines Scheiterns gerade weggeschrubbt.
7: Das ist nicht gescheitert.
2: Sondern?
7: Sie müssen was mehr üben.
2: Ja, das stimmt. Das war auch ein bisschen arrogant von mir zu denken, ich schaffe das, aber macht ja nichts. Wir sind ja zum Spaß hier. So, nächste Aufgabe steht an. Wir gehen rüber zum Medizinballwurf. Wer kommt hier hin und macht dieses Sportabzeichen?
4: Wir haben jetzt die nächsten Tage, werden wir die ersten Bewerber wieder für Polizei, Feuerwehr, Zoll haben. Die müssen also für ihre Bewerbung das Sportabzeichen machen.
2: Gut, dass das als Reporterin nicht gefordert ist, sage ich mal so. So, Sie dürfen mein Mikrofon halten und ich werfe eine Runde.
3: Ordentliche Drehung und fertig, los!
4: Was haben wir eben gesagt? 7,20 Meter war das für Bronze. 6,80 Meter zu wenig.
2: Wir halten fest, auch Übung Nummer 2 habe ich nicht bestanden, aber alle guten Dinge sind 3. Ich gehe jetzt laufen. Auf der Tatanbahn stehen wir schon, das heißt, jetzt wird gesprintet und für den extra Boost habe ich hier meine schnelle Brille dabei. So, 19,6 Sekunden für 100 Meter, los geht's. Ich bin ja aufgeregt.
8: Huh.
9: Und laufen, laufen, laufen.
2: Schneller. 19,2 Sekunden. Ich hab's geschafft. Herr Dreger, wie stolz sind Sie jetzt auf mich?
3: Ich bin sehr stolz. Es sah auch gut aus, wie Sie gelaufen sind.
2: Dann den Weitsprung, ja. Dann hätte ich das geschafft. Mache ich vielleicht beim nächsten Mal, denn den ganzen Sommer über kann man hier auf der Anlage das deutsche Sportabzeichen machen. Wer Lust hat, einfach mal zu checken, wo stehe ich eigentlich so mit meinem Fitnesslevel, gerne mal vorbeikommen auf den Montag. Da wird getestet. Und ich gehe jetzt durchatmen. Tschüss.
1: Tschüss. Ich finde, du hast dich super geschlagen, Luisa. Sehr, sehr gut. So, jetzt schauen wir noch auf ein Foto von unserem Zuschauer Patrick Hausmann aus Wermelskirchen. Ein sehr schönes. Er war unterwegs mit Fahrradtour um die Sengbachtalsperre. Danke für dieses schöne Foto an Sie, Patrick. Und jetzt schauen wir, wie es mit dem lieben Wetter weitergeht. Das sind die Aussichten. Und sie sind nicht mehr ganz so sonnig, kann ich schon mal sagen. Es regnet jetzt gerade ganz oft, auch bis in die Nacht hinein. Das ist dann eher schwacher Regen bei 10 bis 13 Grad. Zwischendurch sind bis morgen früh aber auch trockene Abschnitte dabei. Morgen früh und am Vormittag bleibt der Himmel voller Wolken. Sporadisch kommt auch ein bisschen was runter, das bei Temperaturen zwischen 13 und 14 Grad. Morgen Nachmittag wird das dann wieder mehr mit dem Regen. Gewitter könnten sein, sind aber eher selten. Die Höchstwerte liegen morgen bei 15 bis 17 Grad. Und dann schauen wir auf die weiteren Aussichten. Mittwoch, ja, weiter dichte Wolken, wenig Sonne, es kann immer wieder regnen, dann nur noch bis 11 Grad. Donnerstag und Freitag gehen die Temperaturen dann langsam wieder hoch. Es sind aber viele Wolken da, kann vereinzelt regnen. Wenn wir Glück haben, bleibt es trocken. Freitag dann schon bis 18 Grad. Und dann schauen wir noch auf den 7-Tage-Trend. Das Wochenende zeigt sich dann, und so soll es ja sein, wieder von der freundlichen Seite. Sonntagnachmittag geht es dann aber wieder mit Regen los. Und Sie sehen, in der nächsten Woche wird es dann wieder wechselhafter sein. Haben Sie schon mal Haferrisotto gegessen? Ich noch nicht, aber Viktoria Görlich, eine Landwirtin aus der Nähe von Bielefeld, die sehen Sie hier, die zaubert das gleich bei Land und Lecker, sehen Sie direkt nach der Tagesschau. Ich sage danke fürs Zuschauen, schönen Abend.
8: Ein Fußballtraum wird wahr. Schalke ist zurück in der ersten Bundesliga. Der Aufstieg sorgte am Wochenende für großen Jubel und den absoluten Ausnahmezustand, vor allem natürlich in Gelsenkirchen selbst. Mit einer Riesenfreude, die bis heute nachklingt.
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8: Und mit Ihnen zum Wochenstart sage ich ganz herzlich willkommen. Schönen guten Abend. Und erstmal natürlich herzlichen Glückwunsch an den FC Schalke 04. Die Schalke-Fans unter Ihnen schweben vielleicht immer noch auf Wolke 7. Was war das für ein Wochenende, oder? Im Heimspiel gegen Fortuna Düsseldorf haben die Königsblauen den lang ersehnten Aufstieg in die erste Bundesliga perfekt gemacht. Und wie dann die Stimmung war, ich glaube, diese Bilder hier sagen wirklich alles.
10: Und an der Seitenlinie, Auswechselbank schon komplett an der Seite angekommen. Alle stehen da. Schalke jetzt nochmal mit dem Schuss aufs Tor, aber Kastenmeier ist da. Und jetzt ist Schluss. Und hier flippen alle aus. Schalke ist zurück in der Bundesliga. Glück auf, der FC Schalke kommt.
11: Es ist kurz vor 22:30 am Samstagabend, als der FC Schalke 04 zurück ist in der ersten Liga. Es ist eine Zitterpartie am Ende, doch dann eskaliert ganz Gelsenkirchen. Vor dem Stadion, auf den Straßen, in den Kneipen, überall Ausnahmezustand.

0: wir können es gar nicht glauben.
1: Bro, wir können das ganze Gefühl ändern. Schade!
2: Wie waren die letzten Minuten im Spiel?
3: Habe ich gar nicht mitbekommen.
4: Ich habe es mitbekommen. Ich habe alles, was er sagt. Aber heute ist die schönste Nacht unseres Lebens. Ekstase heute ist das Beste, was es geben kann.
5: Ekstase
4: das ist Ekstase. Das ist Gelsenkirchen. Buh, das ist Gelsenkirchen. Schalke 04!
6: 12 Stunden vorher. Dieser besondere Tag startet erst einmal ganz entspannt. In der Friesenstube in der Innenstadt gibt's Brötchen, Kaffee und das erste Bier für die weitgereisten Fans. Schalke international. Sie kommen tatsächlich von überall her.
7: Ich bin aus dem tiefsten Oberbayern angereist, Waging am See, Nähe Salzburg, eher schon Österreich. Ich glaube, man hört es ein bisschen am Dialekt. War ein bisschen anstrengend, weil Deutsche Bahn, 1,5 Stunden Verspätung, ganz normal. Aber bin jetzt pünktlich da und kann mit den Burschen ein Bier trinken. Ich glaube, das passt ganz gut.
2: Wie wird das Spiel?
7: Souveränes 3-0. Dzeko wird dann in den letzten 10 Minuten zum Schaulaufen eingewechselt und alles gut, glaube ich.
6: Und weil sie eben von überall herkommen, sieht Schalke am Nachmittag so aus. Der Fanmarsch vom Stadtteil Buhr aus, 3,5 Kilometer zum Stadion. Gewaltig, 20.000 Schalker unterwegs in Sachen Aufstieg. Es sind diese großen und die kleinen besonderen Geschichten an diesem Tag. Sascha ist ohne Ticket am Stadion. Der Gelsenkirchener lebt mittlerweile in England und ist auf Familienbesuch in seiner Heimat. Sascha denkt, er schaut sich das Spiel gleich in einer Kneipe an.
8: Welcher Name steht da oben?
9: Mein Name.
8: Nimm das Handy ab rein.
6: Seine Schwester hat ihn schlicht überrascht mit einem Ticket fürs Spiel.
10: Du gehst auf ein Spiel heute.
9: Das ist der absolute Knaller. Das ist wunderbar. Das ist der Beste.
11: Raimund wird im 16er angespielt, macht einen Haken, er schießt, aber der Ball geht vorbei. Schalke kommt jetzt über die linke Seite. 15. Spielminute. Karaman, Schuss, Tor! Tor für Schalke!
6: Der Rest ist bekannt. Sascha im Stadion, die anderen in der Kneipe Domgold erleben mit, wie Kenan Karaman das goldene Tor zum Aufstieg schießt. Nach dem Spiel sind Bruder und Schwester wieder vereint.
9: Die Atmosphäre, guck mal. Das war der geilste Tag überhaupt. Wir sind aufgestiegen, aufgestiegen. Das ist der absolute Hammer. Ehrlich, ey, die Atmosphäre elektrisiert. Da war der absolute Knaller.
6: Es ist eine Nacht, an die sich alle noch lange erinnern werden. Die erste Liga wartet. Und die ersten Grüße gehen raus an die Nachbarn aus Dortmund.
12: Ja, Wahnsinn, da war auf jeden Fall was los. Und von der positiven jetzt zur negativen Aufregung durch einen Großeinsatz für die Bochumer Polizei. Heute nämlich an einer Sekundarschule im Stadtteil Dahlhausen. An der Rupert-Neudeck-Schule wurde nämlich der Amok-Alarm ausgelöst. Zum Glück war schnell klar, dass es ein Fehlalarm war. Doch was ihn ausgelöst hat, will die Polizei jetzt herausfinden. Denn viele Eltern, Schüler und Lehrer waren natürlich ziemlich aufgeregt und auch angespannt.
13: Um 9.30 Uhr geht der Amok-Alarm bei der Polizei ein. Vor Ort sieht man noch den Alarm im Gebäude blinken. Nach Protokoll durchsuchen Einsatzkräfte der Hundertschaft erst einmal alle Räume der Schule. Die Kinder und ihre Lehrkräfte verbarrikadieren sich in den Klassen. Eine beklemmende Situation, wie der 12-jährige Schüler Jannis erzählt.
14: Ich hatte Angst, wir haben mit Tischen so kleine Mini-Bunker gebaut.
13: Insgesamt 4 Stunden dauert der Einsatz an der Rupert-Neudeck-Schule. Die hatten heute selbst keinen Unterricht, aber mehrere hundert Kinder des Nachbargymnasiums sind betroffen. Das Gebäude teilen sich die beiden Schulen. Der Polizeieinsatz ist nicht nur für sie beängstigend, sondern auch für die Eltern.
15: Sehr nervenaufreibend auf jeden Fall, weil das ist natürlich eine Situation, in der man nicht gerne sein möchte.
16: Da hat man natürlich erstmal Panik, das ist ganz klar. Das ist natürlich nicht einfach, das sind Emotionen. Man versucht Informationen zu beschaffen und nachdem dann einfach klar ist, dass es höchstwahrscheinlich ein Fehlalarm ist, war das dann auch etwas entspannter.
13: Dass es etwas entspannter war, nachdem eine wirkliche Bedrohung ausgeschlossen wurde, davon berichtet auch Schüler Jannis.
14: Es war eigentlich dann ganz ruhig. Wir durften auch ein paar Videos gucken auf der großen Tafel.
13: Für die Polizei hingegen gehen die Ermittlungen jetzt erst los. Denn es ist immer noch nicht klar, wie genau der Alarm ausgelöst wurde. Nur, dass es durch eine technische Vorrichtung passiert ist.
0: Es gibt sowohl den Fehlalarm durch die technische Auslösung, es gibt aber auch die Möglichkeit, dass wer auch immer versehentlich diesen Alarm ausgelöst hat, also dass er fahrlässig ausgelöst wurde. Wie gesagt, da müssen wir weiter ermitteln und gucken, woran es am Ende gelegen hat.
13: Wenn sich aber herausstellt, dass dieser Großeinsatz nicht aus Versehen, sondern absichtlich ausgelöst wurde, erklärt die Polizei, dass das kein Kavaliersdelikt ist.
0: Die mutwillige Auslösung eines solchen Alarms stellt tatsächlich einen Straftatbestand dar und der würde durch die Polizei und später durch die Staatsanwaltschaft dann auch entsprechend verfolgt.
13: Jannis und seine Eltern sind froh, endlich zusammen nach Hause zu können und diesen etwas anderen Schultag nochmal gemeinsam zu besprechen.
12: Ja, wirklich außergewöhnlich. Und heute ist der Prozess gegen einen 50-Jährigen aus Dortmund gestartet, der im Darknet eine sogenannte Todesliste geführt haben soll. Darauf standen offenbar Politiker wie Olaf Scholz, Angela Merkel, Karl Lauterbach oder auch der Moderator Jan Böhmermann. Der Angeklagte gehört nach WDR-Recherchen zur rechten Szene im Ruhrgebiet.
5: In Jogginghose betritt Martin S. heute das Oberlandesgericht in Düsseldorf. Am ersten Verhandlungstag gesteht er, zu Attentaten aufgerufen zu haben. Die entsprechende Internetseite war eine reine Provokation, behauptet er. Neben Politikern standen auch Polizisten, Richter und Staatsanwälte auf seiner Todesliste.
17: Zu diesem Zweck sammelte er im Wege des Crowdfundings Spenden in einer Kryptowährung, die er als Kopfgelder auszuloben beabsichtigte. Unseren Erkenntnissen zufolge handelte der Angeklagte aus ideologischen Motiven, um die verfassungsmäßige Ordnung des Grundgesetzes zu destabilisieren.
5: Die Bundesanwaltschaft wirft dem 50-Jährigen Terrorismusfinanzierung vor. Er sei ein überzeugter Anhänger der Rassenideologie des Nationalsozialismus. Nach WDR-Recherchen war Martin S. jahrelang in der Dortmunder Neonazi-Szene unterwegs. Beamte des Bundeskriminalamtes hatten Martin S. im vergangenen November in seiner Wohnung in der Dortmunder Nordstadt festgenommen.
12: Gestern gingen die internationalen Kurzfilmtage in Oberhausen mit einer Preisverleihung zu Ende. Großer Gewinner ist die kroatische Produktion Opera von Igor Selic. Der Film gewann unter anderem den mit 8.000 Euro dotierten Hauptpreis der Stadt Oberhausen und den ersten Preis des Landesministeriums für Kultur und Wissenschaft. Der Film ist eine Studie über Licht, Raum und Wahrnehmung. Insgesamt wurden bei den Kurzfilmtagen rund 45.000 Euro Preisgeld vergeben. Und jetzt schwingen wir uns mal ganz entspannt aufs Rad, denn momentan sind damit ganz besonders viele Menschen im Revier unterwegs, die damit auch ganz besonders viele Kilometer machen und möglichst viele Wege in ihrem Alltag mit dem Fahrrad bestreiten. Denn in verschiedenen Städten ist das traditionelle Stadtradeln gestartet. Und damit will man vor allen Dingen ein Zeichen für den Klimaschutz setzen. In Oberhausen hat heute die Auftaktveranstaltung für die Stadt stattgefunden. Und Nastaran Amihatschi war mit unserem Team dabei.
18: Das Stadtradeln hier in Oberhausen steht in diesem Jahr unter einem ganz besonderen Motto. Es geht nämlich um das Thema Radeln für alle. Und heute bei der Auftaktveranstaltung können sich eben Menschen, die in ihrer Mobilität ein bisschen eingeschränkt sind, genau dazu informieren. Also sich Fahrzeuge anschauen, Fahrräder vor allen Dingen, die für Menschen mit Geh- und Fahrbehinderungen sind. Zum Beispiel auch Dietmar Petake. Wofür genau möchten Sie so ein Gerät für sich nutzen?
19: Ich wohne hier direkt um der Ecke im wahrsten Sinne des Wortes. Und ich habe früher schon mal nach solchen Rädern geschaut. Und so richtig konnte man mir da keine Antwort auf spezielle Fragen geben. Und jetzt habe ich hier diese ganzen Räder gesehen. Ich habe gesagt, geh mal gucken, vielleicht ist ja was dabei. Und der Mitarbeiter hat mir gerade gesagt, dass er auch so eine Liste da hat, wo verschiedene Firmen draufstehen, die solche Produkte eben haben und dann auch Fachleute sind bezüglich diverser Änderungen. Also muss ich sagen, bin ich sehr mit zufrieden.
18: Dankeschön erstmal. Vincent Busche von Stabil Mobil. Inwiefern sind solche Spezialräder immer mehr im Kommen?
20: Ja, also wir sehen das auf jeden Fall einfach, dass sehr viele Leute kommen, uns hier besuchen und diese Art der Mobilität ausprobieren wollen. Und die Hersteller genauso spiegeln uns halt, dass die Nachfrage immer größer wird. Und ja, das freut uns natürlich.
18: So, und ich habe den Eindruck, diese Spezialräder kommen auch bei all jenen gut an, die normalerweise auf dem Fahrrad unterwegs sind, so wie bei Christian zum Beispiel. Du wolltest das mal ausprobieren, wie fährt sich's?
1: Das fährt sich sehr gut, recht bequem und vor allen Dingen sehr angenehm für den Rücken, muss man sagen.
18: Kannst du dir das als normaler Radfahrer für die Zukunft auch vorstellen?
1: Grundsätzlich ja, aber ist schon gewöhnungsbedürftig.
18: So, und beim Stadtradeln geht es natürlich nicht nur darum, die Menschen mit Beeinträchtigungen zum Radeln zu motivieren, sondern generell sollen alle mal zum Rad greifen. Tim Heinzen, Sie machen das schon seit Jahren. Was sind denn so Ihre Strecken, die Sie zurücklegen in Oberhausen?
1: Ja, ich fahre damit jeden Morgen immer zur Arbeit. Und zwar fahre ich dann nach Münster. Konkret sieht das so aus, ich fahre von meiner Haustür Treppe runter bis zum Bahnhof, dann mit dem Zug nach Münster und dann in Münster wieder zu meinem Arbeitgeber. Klappt super.
18: Das klingt sehr gut. Gibt es denn in Oberhausen irgendwie eine Strecke, wo Sie sagen, da muss noch mal die Stadt ran?
1: Ja, auf jeden Fall. Wenn ich nach Stärkrade fahre, dann muss ich immer über die Henkelmannbrücke fahren und das ist echt blöd. Also da gibt es so einige Engpässe, die sind nicht gut an der Henkelmannbrücke direkt, dann nochmal über den Platz der guten Hoffnung. Das wäre besser, wenn es da eine Verbesserung gäbe.
18: Danke Ihnen. Gute Fahrt. Über 360.000 Kilometer wurden im letzten Jahr zurückgelegt. Das möchte die Stadt jetzt natürlich toppen. Ganz kurz, Jens Böse von der Stadt, wer kann alles mitmachen?
21: Ja, mitmachen können alle, die ein Fahrrad haben und in Oberhausen leben und wohnen und die einen Beitrag zur nachhaltigen Mobilität in Oberhausen leisten möchten.
18: Danke Ihnen. Ich denke, das ist ein ziemlich guter Aufruf, um ab jetzt bis zum 23. Mai sich aufs Rad zu schwingen und ein paar Kilometer eben mit dem Drahtesel zurückzulegen. Und im Nachhinein kann man eben seine Kilometer, die man zurückgelegt hat, der Stadt melden, um vielleicht einen neuen Rekord aufzustellen.
12: Jawohl, vielen Dank an dich, Nastaran, und allen natürlich eine gute und sichere Fahrt. Und Radeln ist ja gerade in aktuellen Zeiten auch noch zusätzlich gut für die eigene Kasse. Die finanziellen Herausforderungen sind enorm für viele von uns, aber auch für die Stadtkassen. Und die sind ja ohnehin oft klamm bei uns im Revier. Deswegen denkt die Stadt Mülheim jetzt über eine neue Idee nach, die zumindest mal ein Hinhörer ist, finde ich. Denn im aktuellen Haushalt der Stadt fehlen etwa 70 bis 80 Millionen Euro. Und gegensteuern möchte man jetzt mit einer neuen Steuer, über die jetzt schon heftig diskutiert wird.
22: Wer hier Pferd ist, dem ist ein nahezu unbeschwertes Leben vergönnt, zum Beispiel diese Zuchtstuten. Ab und an ein netter Hengst, in der Folge dann ein Fohlen, ansonsten viel Weide. Und auf diesen Rücken soll jetzt das Glück der Mülheimer Politiker liegen? Die Stadt hat nämlich kein Geld.
23: Wir sind gefragt von der Bezirksregierung auch nachzuweisen, dass sich das in den nächsten Jahren ändern kann, dass Mülheim auch wieder einen ausgeglichenen Haushalt in den nächsten Jahren haben kann. Und insoweit müssen wir nachweisen, dass wir uns sowohl bemühen, Einnahmen zu überprüfen, wie da noch mehr kommen kann, oder eben auch Ausgaben zu senken.
22: Es könnte eine Pferdesteuer werden, doch damit beginnen schon die Probleme. Pferdehofbesitzer Volker Neuhaus fragt, was ist ein Pferd? Das hier oder jenes oder dieses?
24: Wo ist die Grenze? Ein Warmblut mal eine Kreuzung zwischen Warmblut, gibt ja alle möglichen Pferde. Wo wollen sie da die Grenze ziehen? Zahlen die oder wollen sie nach Kilo besteuern? Oder das ist ja, weiß ich nicht.
22: Nach Kilo, wie lustig. Die Mülheimer Grünen, neuerdings Opposition im Rat, ziehen bei dem Thema die Zügel an.
25: Wir haben uns ja auch mit dieser Pferdesteuer befasst. Und sind ziemlich schnell zu dem Punkt gekommen, dass da ziemlicher Käse ist. Zum einen ist der Aufwand, diese Steuer überhaupt aufzusetzen, so groß, dass da am Ende nicht viel übrig bleibt für die Stadt.
22: Tauchen wir doch mal tiefer ein in die Welt der Schweife und Hufe. Der Pferdebesitzer, so lehrt uns Volker Neuhaus, ist meistens kein reicher Knopf, sondern eher einer wie du und ich.
24: Viele Leute, da ist auch Pferd mittlerweile auch ein Lebenspartner. Wir haben viele Alleinstehende, die sind 3-4 Stunden bei uns am Hof. Beschäftigen sich mit dem Pferd, aber die müssen auch mittlerweile auch schon sparen. Die fahren dann vielleicht mal nicht zweimal im Urlaub, sondern nur einmal im Urlaub.
22: Doch das Pferd ist nicht nur eine Art bessere Hälfte, es hilft auch jungen Menschen, erfahren wir. Übrigens interessant, wozu es alles Untersuchungen gibt.
26: Reiten prägt den Charakter. Da gibt es sogar Studien zu von der FN, also der Deutschen Reiterlichen Vereinigung. Die ist nicht so alt, wo rausgearbeitet wurde, dass Reiten den Charakter prägt und letztendlich die jungen Leute schon aufs richtige Leben vorbereitet.
22: Das richtige Leben in Mülheim heißt, der Stadt fehlen rund 70 bis 80 Millionen Euro im Haushalt. Geprüft wird eine Verpackungssteuer und eine Bettensteuer. Ob die vom Pferd tatsächlich kommt, wird geprüft. Die Idee wirkt irgendwie unausgegoren, fast so, als hätte sie der Esel im Galopp verloren.
12: Und das hier ist doch mal eine tolle Nachricht aus Oberhausen, finde ich. Denn nach 14 Jahren Pause ist da jetzt wieder das traditionelle und auch beliebte Puppentheater gestartet, was mit viel Herzblut von der Polizei organisiert wird. Denn schon die Kleinsten in Kitas oder Schulen sollen natürlich die wichtigsten Verkehrsregeln lernen und dabei auch noch möglichst viel Spaß haben. Wir haben die Macher bei ihrem Comeback begleitet und das wurde wirklich bis ins letzte Detail vorbereitet.
2: An dem Stoppstein, da ist Halt, damit es hier nicht knallt.
3: Das ist ja einfach. Okay, Rosalie, schön, dass du...
4: Morgens bei den Vorbereitungen.
3: Rosalie, schon wieder ist sie weg.
7: Können die Haare noch mal ein bisschen spitz machen?
8: Das ist nett, danke.
4: Und hier merken wir, dass der Verkehrskasper gar kein Kasper ist, sondern eigentlich ein Verkehrsesel. Rosalie, Tamara Windelschmidt und Kollege Kai Schürings haben viel Zeit damit verbracht, das Konzept neu aufleben zu lassen.
10: Kai, jahrelang war ja mit der Puppenbühne Ruhe. Jetzt habt ihr wieder angefangen. Warum?
11: Ja, weil wir festgestellt haben, dass die Kinder mit Puppen, natürlich ne, in der richtigen Stimme, mit der Waschbärstimme, kann man natürlich immer variieren, weil die Kinder einfach mit Puppen besser umgehen können. Ne? Die Kinder, die können sich in Puppen besser reinversetzen und dann haben wir festgestellt, wenn wir das jetzt machen, dann können wir wo am besten ansetzen? Natürlich bei den Kindern.
4: Ob das wirklich ankommt? Das hier sind die Entscheider, das kritische Kindergartenpublikum aus Oberhausen. Und jetzt wird's noch spannender. Eine echte Seltenheit. Unterhaltung so ganz auf die klassische Art. Geht das noch?
2: Wisst ihr denn schon, wie man sicher über so eine Straße geht hier?
27: Ja!
2: Okay.
27: Nach rechts und links.
2: Ah, nach rechts und links muss ich gucken, ja.
4: Und Tatsache, alle gucken gebannt auf die Bühne.
3: Habt ihr sie schon gesehen?
4: Tamara Windelschmidt war früher mal als Polizistin auf Streife. Aber die Puppenbühne, die es so viele Jahre nicht gab, bedeutet ihr jetzt noch viel mehr.
2: Kinder, reicht das denn, wenn man mit einem Auge guckt?
27: Nein!
2: Siehst du, Ede?
28: Die liegt mir total am Herzen. Erstens habe ich die selber gebaut, habe da sehr viel Herzblut reingesteckt. Und das macht einfach wahnsinnig viel Spaß, hier mit den Puppen für die Kinder zu spielen.
4: Fragen wir doch mal die, die hier sitzen. Was nehmen die denn so mit? Was lernen sie vom Verkehrsesel Rosalie und dem Waschbären, gespielt vom Polizist Kai?
27: Erst nach links und rechts gucken, wenn man über die Straße geht. Dass man am Sportstein stehen bleibt.
4: Und warum?
27: Weil es nicht knallt. Auf den Stoppstein ist Stopp.
4: Ja, wenn der Anfang schon nicht stimmt, dann reimt sich nicht mehr. Wie war das noch jetzt?
2: An dem Stoppstein, da ist Halt, damit es hier nicht knallt.
4: Und zum Schluss gibt's sogar noch Erinnerungsfotos.
12: Ja, klasse, eben noch im Film und jetzt bei uns im Studio Tamara Windelschmidt von der Polizei Oberhausen. Nach 14 Jahren Pause sind Sie jetzt wieder unterwegs. Wie ist das Gefühl?
29: Ja, also die Puppenbühne vor 14 Jahren habe ich ja gar nicht so richtig mitbekommen. Ne, die lief immer so am Rande, ich war im Streifendienst. Und ja, für uns ist das Projekt total aufregend. Wir haben jetzt lange ohne Kinder geübt. Jetzt hatten wir die vierte Vorstellung, als die Kinder da waren. Und das ist großartig. Die Kinder gehen richtig mit, machen richtig Stimmung. Und dann macht das Spiel natürlich auch richtig viel Spaß.
12: Kann ich mir vorstellen, sieht man auch, glaube ich, ganz eindeutig, dass die Freude groß ist. Sie haben aber auch viel Zeit investiert. Ein Jahr lang haben Sie das Ganze vorbereitet und auch aufgebaut. Geben Sie uns einen kurzen Einblick in die Vorbereitung.
29: Ganz genau, ein Jahr ungefähr hat das gedauert, bis die Puppenbühne jetzt da stand oder da steht, wo sie steht. Wir haben eben viel Materialien besorgen müssen. Wir mussten uns Gedanken machen, wie bauen wir die Bühne auf? Bleibt es bei einer einfachen Bühne, dass man einfach nur hinter der Leiste spielt oder kriegen wir eine zweite Ebene dazu? Ich habe mir ganz viele Puppenbühnen im Land angeguckt. Ich habe mir, glaube ich, ich weiß gar nicht mehr, 6, 7 Puppenbühnen unterschiedlich angeguckt, habe geguckt, wie machen die Kollegen das, was kann man übernehmen, was funktioniert bei uns vielleicht auch nicht so gut. Ja, und daraus haben wir eben unsere Puppenbühne gemacht mit auch, naja, wir haben den Gasometer nachgebaut, zum Beispiel das Schloss Oberhausen, dass man so einen lokalen Bezug hat. Und die Kinder erkennen das auch sofort wieder.
12: Ja, mit Liebe zum Detail, hatte ich ja eben auch schon erwähnt in der Moderation. Ja. Und was hat sich vielleicht auch verändert in den vergangenen Jahren? Ich habe den Eindruck, es ist viel los auf den Straßen. Warum ist es wichtiger denn je, solche Aktionen auch zu machen?
29: Also wir sind bis jetzt immer in die Kindergärten gegangen, haben die Beschulung in den Kindergärten gemacht. Und die Kinder, die brauchen einfach, ne? Die brauchen die Verkehrserziehung durch die Eltern, die brauchen die Verkehrserziehung durch uns. Hauptverantwortlich sind die Eltern.

0: Beschulungen und Programme versuchen wir natürlich zu erreichen, dass eben so wenig wie möglich Unfälle passieren.
1: Und wo genau ist die Puppenbühne und wie kann man hin, wie kann man sich anmelden?
0: Also tatsächlich steht die Puppenbühne bei uns an der Duisburger Straße, wo jetzt auch die neue Polizeiwache hingebaut worden ist. Ich gehe proaktiv auf die Kindergärten zu. Aber gerne können sich auch Leute melden, die vielleicht Enkelkinder haben, die nicht bei uns in der Stadt in die Kitas gehen. Na, wenn Plätze frei sind, könnte man gucken, ob wir die auch noch mit dazu nehmen.
1: Sagt Tamara Windelschmidt. Ganz herzlichen Dank für Ihren Besuch und viel
0: Sehr
1: Freude
0: gerne.
1: Weiterhin
0: Danke für die
1: mit
0: Einladung.
1: Der Puppenbühne. Dankeschön.
0: Vielen Dank.
1: Tja, und nach den süßen Kindern jetzt zu süßen Tieren, denn draußen in der Natur ist ja gerade richtig viel los. Alles blüht, alles lebt, Nachwuchs inklusive. Und da sehen wir ja zum Beispiel schon, wenn wir an der Ruhr unterwegs sind, da watscheln ja gerade gefühlt alle paar Meter junge Entenfamilien am Ufer entlang. Und wir, kann ich Ihnen sagen, zeigen Ihnen jetzt eine ganz besondere Vogel-Kinderstube im Revier. Und die können wir nicht nur live beobachten, die ist auch noch in einer sehr außergewöhnlichen Location.
2: Da hat aber jemand Hunger. Gut, dass Mama und Papa genug für alle haben. Die vier Küken sind erst wenige Tage alt, haben aber schon ordentlich Leben in die Bude gebracht. Die befindet sich übrigens auf dem Schornstein der Müllverbrennungsanlage in Hagen, in knapp 80 Metern Höhe. Fritz Schaumann ist ein großer Fan der jungen Familie, der Wanderfalken.
3: Faszination ist, wie geschickt die mit den Eiern umgehen, mit den Jungen umgehen, wie sie die einzeln füttern, wie sorgsam, wie zärtlich die Elternteile mit den Kleinen umgehen. Das ist gigantisch. Ja.
2: Insgesamt vier Kameras übertragen das Leben der Vögel aus verschiedenen Perspektiven. Nonstop. Und jeder kann zuschauen. Auf der Seite des Hagener Wetternetzes. In diesen Tagen sitzt Fritz Schaumann stundenlang vor seinem Rechner. Denn das Verhalten der Falken begeistert ihn.
3: Welche Art von Vögeln sie fangen und wie bestimmte Rupftechniken da sind, das ist ganz interessant. Und mit welcher Geschwindigkeit die Federn runter machen. Wenn man, ich sag mal, einen Huhn kauft und muss das rupfen, wie lange wir Menschen brauchen und wie da tak, tak, tak, tak, so ein Vogel dann, ich sag mal, wie eine Taube blank ist.
2: Die Kameras wurden schon vor 8 Jahren installiert. Früher lebte hier ein anderes Falkenpaar. Die neuen Bewohner bringen auch neue Lebensweisen mit sich.
3: Das alte Pärchen, da hatte das Männchen mehr oder weniger strikten Hausverbot, also in den Kasten reinzukommen, nur bis vorne an der Tür. Und bei diesem Männchen darf es mit in den Kasten und das Futter reinbringen, damit das Weibchen die Jungen füttert. Ist dann doch ein ganz krasser Unterschied. Man kann schon mal sagen, moderne Erziehung.
2: Der Nachwuchs da oben ist auch bei den Mitarbeitern der Müllverbrennungsanlage ein großes Thema, erzählt Betriebsleiter Michael Larisch.
4: Jeder, der auf der Anlage arbeitet, bekommt natürlich schon mal sozusagen das Kreischen mit, guckt dann unweigerlich natürlich in die Höhe und sieht natürlich dann tatsächlich mindestens einen Falken. Und wir finden natürlich sehr viele tote Vögel im Sinne von Tauben, die natürlich nicht eines natürlichen Todes gestorben sind. Aber insofern wissen wir natürlich dann auf der anderen Seite, dass es unseren Falken gut geht.
2: Bevor die Kleinen groß werden und das Nest verlassen, bekommen sie Mitte Mai Besuch vom NABU. Die Küken werden beringt.
3: Dann geht es alle gewohnten Gang weiter, bis sie dann nach 30, 40 Tagen jeder seinen eigenen Weg sucht. Wie das im menschlichen Leben auch ist, sie gehen dann in die große, weite Welt und irgendwo werden sie wiedergefunden oder sie verlieren sich irgendwo. Aber anhand der Ringnummer kann man immer sehen, dass sie in Hagen an der Müllverbrennungsanlage dann geschlüpft sind.
2: Bis dahin heißt es aber ordentlich fressen.
1: Ja, so ein bisschen wie im Kino da. Und jetzt geht es bei uns um weitere faszinierende Tiere, die ihre Umzugskartons eigentlich sogar selbst schleppen könnten. Denn heute sind tausende Ameisen in ihr neues Heim am Gasometer Oberhausen eingezogen, direkt neben der Ausstellung Mythos Wald.
5: Aus dem Fass direkt ins neue Zuhause. Tausende rote Waldameisen, ein ganzer Staat zieht hier ein. Michael Zielkowski ist Ranger bei RVR Ruhrgrün. Er hat den Umzug der Kolonie aus dem Wald begleitet.
6: Ja, ich sag mal, die wären natürlich lieber draußen, ist klar, ist nur mal ein Wildtier, wie andere Wildtiere auch. Die bleibt jetzt anders übrig, als hier zu bleiben jetzt, aber die sortieren sich schon wieder, also die bauen ihr Staat hier wieder auf, wieder draußen auch weiter halt, ne? Ist halt Gefangenschaft. Nach der Aktion, also wenn das mit dem Gasometer hier vorbei ist, werden wir sie auch wieder aussiedeln. Die kommen auch

0: wieder zurück, wo sie herkommen.
1: In einem Ameisenstaat hat alles seine Reihenfolge. Nach dem Umzug aus dem nördlichen Ruhrgebiet wird erst die Königin in Sicherheit gebracht, dann folgen die Puppen, der Nachwuchs des Volkes.
0: Wir fangen jetzt an, wieder zu sortieren. Erstmal gucken sie heute, werden sie erstmal, also da wird alles durcheinander, Gefüge ist durcheinander natürlich. Die werden aber schon anfangen, also wenn die sortiert haben, morgen übermorgen sieht man das schon, wie die langsam wieder irgendwie ihr Nest versuchen aufzubauen. Wir hoffen, dass die hier bleiben, gehen wir aber von aus, weil das hier der Mittelpunkt da ist.
1: Das Formicarium ist über ein durchsichtiges Plastikrohr mit einem zweiten Schaukasten draußen verbunden. Die Ameisen können sich so frei zwischen den beiden Welten hin und her bewegen.
0: Ja, war dann so eine Gemeinschaftsarbeit von Ranger und Schreinerei bei uns hier. Hat sehr gut geklappt, aber steckt schon eine Menge Vorarbeit drin, das stimmt schon.
2: Ist man auch froh, wenn es dann ja, so klappt, wie man es sich vorgestellt hat wahrscheinlich.
0: Klappt und alle drin bleiben, als Dichtis jetzt auch. Ja, da sind wir froh drum, na klar.
1: Rote Waldameisen sind streng geschützt. Sie aus der Natur zu nehmen oder zu Hause zu halten, verboten. Hier am Gasometer geht das nur mit Sondergenehmigung. Der Waldraum gehört zur Ausstellung Mythos Wald. Mehr als 100.000 Besucher waren schon da. Und wer jetzt kommt, kann nun auch noch den neuen Mitbewohnern zusehen.
3: Sehr schön. Und beim Wetter hängen wir gefühlt gerade noch im April, obwohl wir eigentlich ja schon im Mai sind. Hier sind die Wetteraussichten. In der Nacht regnet es bei dichten Wolken schwach. Zum Morgen hin wird es trockener bei 13 bis 11 Grad. Morgen starten wir dann auch grau, wolkenverhangen und örtlich regnerisch in den Tag. Später regnet es dann auch wieder häufiger. Gewitter sind aber eher selten der Fall. Dafür wird der Wind schwach, aber böig aus Nordost bei 16 oder 17 Grad. Die weiteren Aussichten. Am Mittwoch gibt es dann auch viele dichte Wolken, wenig Sonnenschein, aber regional Regen bei 11 Grad. Der Donnerstag sieht ganz ähnlich aus, mit ein bisschen Regen zwischendurch bei 15 Grad. Und der Freitag hat dann wieder ein bisschen mehr Sonne im Gepäck. Es soll trocken bleiben bei wieder 19 Grad. Vielen herzlichen Dank fürs Einschalten. Schön, dass Sie Zeit für uns hatten heute Abend. Um 20.15 Uhr kommt dann Land und lecker historische Schätze deutschlandweit. Risotto aus westfälischem Hafer. Ich wünsche gute Unterhaltung und einen schönen Abend bei uns im Ruhrgebiet. Machen Sie es gut und bis morgen.
4: Ja, das kann für Fahrradfahrer richtig gefährlich werden. Sie fahren an parkenden Autos vorbei und plötzlich wird die Fahrertür aufgerissen. Viele Unfälle passieren genau so immer wieder und deshalb kann man die Autofahrer auch immer wieder auf diese Situation aufmerksam machen.
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4: Und ich sage guten Abend zu einer neuen Lokalzeitwoche mit uns. Schön, dass Sie dabei sind. Ja, das ist so ein Ding, ne? Mit dem man will nicht zu nah an den parkenden Autos vorbeifahren. Aber auf der anderen Seite, da ist ja die Straße und da fahren die Autos. Da kann ich auch nicht so dicht ran mit dem Rad. Und dann wird es eben gefährlich. Da müssen die Radfahrer aufpassen, klar, aber eben auch die Autofahrer. Und genau deshalb haben sich in Datteln Polizei und ADFC zusammengetan und haben heute mal ein bisschen aufmerksam gemacht auf genau diese gefährliche Situation.
6: Heute stellen wir die Situation nur nach. Der Radfahrer ist vorbereitet. Aber im Alltag ist er das nicht. Er kann sich schwer verletzen oder sogar sterben. Das Problem der Autofahrer, der tote Winkel. Das Fahrrad, das wir testweise positioniert haben, sieht man im Außenspiegel kaum. Auch nicht aus dem Seitenfenster. Und genau so passieren solche Unfälle meistens.
7: Man hat die B-Säule hier, man hat den Spiegel, aber es gibt immer noch einen Winkel, in dem man nichts erkennen kann. Und wenn man einfach blind die Tür aufreißt, kann es zu diesen Unfällen kommen. Dafür gibt es nämlich den holländischen Griff. Damit muss man mit seiner rechten Hand einfach rübergreifen zur Tür und dreht sich währenddessen schon nach links um und kann in den toten Winkel reinschauen und prüfen, ob da ein Fahrradfahrer sich aufhält und somit den Unfall vermeiden.
6: Auch wenn der Radweg rechts an parkenden Autos vorbeiführt, kann es schnell zu Unfällen kommen. Denn Beifahrer und die hinteren Fahrgäste haben keinen passenden Rückspiegel zur Verfügung. Darum hat die Stadt Datteln hier an der vielbefahrenen Kastropper Straße etwas Neues probiert. Ein Radweg an der Fahrerseite. Mit einem Sicherheitsstreifen zwischen Radfahrbahn und parkenden Autos. Seit einigen Tagen gibt es die neuen Markierungen. 6 Monate sollen sie erst mal bleiben.
8: Und danach wollen wir gucken, ob Unfälle hier passiert sind. Und wenn das gut angenommen wird, wollen wir ganz gerne die Kastropper Straße überall, wo es geht, so herstellen.
6: Entlang der neuen Teststrecke sprüht das Ordnungsamt heute noch ein paar Hinweise auf den Fahrradweg. Außerdem gibt es Infoflyer für die Autofahrer, die heute hier parken. Damit das hier in Zukunft möglichst nicht mehr passiert.
4: Ja, jetzt schauen wir nach Düsseldorf. Da hat heute ein Prozess gegen einen Dortmunder begonnen, 50 Jahre alt, aus der rechten Szene. Und er soll eine Todesliste geführt haben im Darknet. Politiker wie Olaf Scholz oder Angela Merkel und Karl Lauterbach standen drauf, aber auch der Fernsehmoderator Jan Böhmermann. Jetzt muss sich der Dortmunder vor Gericht verantworten.
9: In Jogginghose betritt Martin S. heute das Oberlandesgericht in Düsseldorf. Am ersten Verhandlungstag gesteht er, zu Attentaten aufgerufen zu haben. Die entsprechende Internetseite war eine reine Provokation, behauptet er. Neben Politikern standen auch Polizisten, Richter und Staatsanwälte auf seiner Todesliste.
10: Zu diesem Zweck sammelte er im Wege des Crowdfundings Spenden in einer Kryptowährung, die er als Kopfgelder auszuloben beabsichtigte. Unseren Erkenntnissen zufolge handelte der Angeklagte aus ideologischen Motiven, um die verfassungsmäßige Ordnung des Grundgesetzes zu destabilisieren.
9: Die Bundesanwaltschaft wirft dem 50-Jährigen Terrorismusfinanzierung vor. Er sei ein überzeugter Anhänger der Rassenideologie des Nationalsozialismus. Nach WDR-Recherchen war Martin S. jahrelang in der Dortmunder Neonazi-Szene unterwegs. Beamte des Bundeskriminalamtes hatten Martin S. im vergangenen November in seiner Wohnung in der Dortmunder Nordstadt festgenommen.
4: Guckst du mal, was ich im Büro gefunden habe bei mir. Ich weiß nicht, wem der gehört, aber passt, denn wir wollen ja heute ein bisschen über Fußball sprechen und nicht über den BVB. Wir sprechen natürlich über Schalke, ist doch klar, Aufstieg, eine ganze Stadt feiert, nie mehr zweite Liga und so weiter. Ich muss gar nicht viel erzählen, wir gucken einfach noch mal rein in die Bilder vom Wochenende und ich gebe Ihnen schon mal einen kleinen Tipp, machen Sie den Fernseher ruhig ein kleines bisschen leiser.
11: An der Seitenlinie, Auswechselbank, schon komplett an der Seite angekommen, alle stehen da. Schalke jetzt noch mal mit dem Schuss aufs Tor, aber Kastenmeier ist da. Und jetzt ist Schluss. Und hier flippen alle aus. Schalke ist zurück in der Bundesliga. Glück auf, der FC Schalke kommt.
12: Es ist kurz vor 22:30 am Samstagabend, als der FC Schalke 04 zurück ist in der ersten Liga. Es ist eine Zitterpartie am Ende, doch dann eskaliert ganz Gelsenkirchen. Vor dem Stadion, auf den Straßen, in den Kneipen, überall Ausnahmezustand.
13: Wie waren die letzten Minuten im Spiel?
14: Habe ich gar nicht mitbekommen.
15: Ich habe sie mitbekommen. Ich habe alles, was er sagt. Aber heute ist die schönste Nacht unseres Lebens. Heute ist das Beste, was es geben kann. Das ist Ekstase. Das ist Gelsenkirchen. Buh, das ist Gelsenkirchen. Schalke 04!
12: 12 Stunden vorher. Dieser besondere Tag startet erst einmal ganz entspannt. In der Friesenstube in der Innenstadt gibt's Brötchen, Kaffee und das erste Bier für die weitgereisten Fans. Schalke international, sie kommen tatsächlich von überall her.
16: Ich bin aus dem tiefsten Oberbayern angereist, Waging am See, Nähe Salzburg, eher schon Österreich. Ich glaube, man hört es ein bisschen am Dialekt. War ein bisschen anstrengend, weil Deutsche Bahn, 1,5 Stunden Verspätung, ganz normal. Aber ich bin jetzt pünktlich da und kann mit den Burschen ein Bier trinken. Ich glaube, das passt ganz gut.
13: Wie wird das Spiel?
16: Souveränes 3-0. Dzeko wird dann in den letzten 10 Minuten zum Schaulaufen eingewechselt und alles gut, glaube ich.
12: Und weil sie eben von überall herkommen, sieht Schalke am Nachmittag so aus. Der Fanmarsch vom Stadtteil Buhr aus, 3,5 Kilometer zum Stadion. Gewaltig, 20.000 Schalker unterwegs in Sachen Aufstieg. Es sind diese großen und die kleinen besonderen Geschichten an diesem Tag. Sascha ist ohne Ticket am Stadion. Der Gelsenkirchener lebt mittlerweile in England und ist auf Familienbesuch in seiner Heimat. Sascha denkt, er schaut sich das Spiel gleich in einer Kneipe an.
17: Welcher Name steht da oben?
18: Mein Name.
17: Nimm das Handy ab rein.
18: Oh, ey, oh.
12: Seine Schwester hat ihn schlicht überrascht mit einem Ticket fürs Spiel.
17: Du gehst auf ein Spiel heute.
19: Das ist der absolute Knaller. Das ist wunderbar. Das ist der Beste. Das ist, oh.
11: Raimund wird im 16er angespielt, macht einen Haken, er schießt, aber der Ball geht vorbei. Schalke kommt jetzt über die linke Seite, 15. Spielminute. Karaman, Schuss, Tor! Tor für Schalke!
12: Der Rest ist bekannt. Sascha im Stadion, die anderen in der Kneipe Domgold erleben mit, wie Kenan Karaman das goldene Tor zum Aufstieg schießt. Nach dem Spiel sind Bruder und Schwester wieder vereint.
19: Das war der geilste Tag überhaupt. Wir sind aufgestiegen. Das ist der absolute Hammer. Ehrlich, ey, die Atmosphäre elektrisiert. Da war der absolute Knaller.
12: Es ist eine Nacht, an die sich alle noch lange erinnern werden. Die erste Liga wartet und die ersten Grüße gehen raus an die Nachbarn aus Dortmund.
4: Wir wollen natürlich über den Aufstieg noch ein bisschen sprechen und wir haben uns gedacht, wen laden wir denn ein, über Schalke zu sprechen und über die erste Liga? Natürlich ein BVB-Fan. Marcel Krüger ist bei uns vom BVB-Fanclub Schwarz-Gelb Pro Limburger 09.
20: Guten Abend.
4: Richtig, oder? Genau. Guten Abend, schön, dass du mal wieder da bist. Wo hast du das Spiel verfolgt, gesehen, gehört oder ignoriert?
20: Ich habe es gesehen am Samstag und zwar zu Hause auf dem Fernseher und habe mich dann auch schon auf jeden Fall gefreut für die Schalke. Habe ein bisschen mitgefiebert, muss man ehrlich sagen, weil wir wollen alle das Derby haben.
4: Also da können wir sagen, du bist jemand, der nicht dann denkt, hoffentlich schaffen sie es nicht, sie sollen da bleiben, wo sie sind?
20: Nein. Wir haben sie jetzt 3 Jahre vermisst, sag ich mal. Es gab ja auch das Banner vom BVB. Also das stimmt wirklich. Wir sind alle froh, dass sie wieder aufgestiegen sind, dass wir dieses Revierderby nächste Saison erleben dürfen. 2 schöne Spiele, 2 tolle Stadien und das gehört einfach in die Bundesliga und zum Fußball dazu.
4: So, das sagst du jetzt. Jetzt stellen wir uns mal folgende Situation vor. Erstes Revierderby und Schalke gewinnt gegen den BVB. Und dann?
20: Kann ich mir so nicht vorstellen, ich gehe von 6 Punkten aus. Also sowohl Hin- und Rückspiel, die 3 Punkte gehören nach Dortmund und bleiben auch so.
4: Ich habe heute nachgeschaut. Wie oft haben die gegeneinander gespielt? Ach, ich hatte es noch drauf. Also schon sehr oft. Und ich glaube, es war so ausgeglichen, wenn man sich die Bilanz irgendwie anguckt. Ne? Dortmund hat ein bisschen öfter gewonnen.
20: Ja, auf jeden Fall. Zumindest die letzten Jahre. Da war auf jeden Fall Dortmund immer vorne weg. Aber in der Gesamtansicht meine ich auch, dass es ausgeglichen war. Ja.
4: Wo sortierst du jetzt Schalke ein, wenn die zurückkommen in die erste?
20: Wir haben es ja vor 3 Jahren schon mal erlebt. Sie sind aufgestiegen und danach sofort wieder runter.
4: Kurzes
20: Intermezzo. Ich hoffe, dass es nicht der Fall ist. Ich hoffe, dass sie sich halten werden mit einem neuen Management, mit neuen Spielern. Also ich gönne denen schon ein weiteres Jahr nach der Saison erste Bundesliga.
4: Aber sie sollen nicht so weit oben kommen in der ersten Liga, oder?
20: Nein, da gehören sie vielleicht doch nicht hin. Also im Mittelfeld reicht aus. Wenn sie dann im gesunden Mittelfeld ja, am Ende landen, dann sind wir, glaube ich, alle zufrieden.
4: Aber ich finde, also man muss sagen, du sprichst sehr sympathisch über die Schalker. Wenn man sich so umguckt, was heute so gesagt wurde, also wir haben ja auch einen Kollegen oder 2, die Schalker sind.
21: Da bin ich schon.
4: Und BVB-Fans mehr, da sind die Töne schon anders. Wie ist das bei euch im Fanclub?
20: Ja, bei uns im Fanclub haben wir genau die gleiche Sprache. Also ich habe da mal reingefühlt, wie nach dem Sieg, wie die Kameradinnen und mit Fanclub-Mitgliedern da auch zu stehen. Und die haben alle gesagt, das Derby muss wieder laufen. Und wir haben alle irgendwo Arbeitskollegen, bekannte Freunde, die Schalker sind. Und diese Sticheleien gehört einfach dazu. Also die brauchen nächste Saison wieder dieses Revierderby, diesen Ruhrpott. Das ist einfach so. Das
4: und wie werden dazu die Revierderbys bei dir dann geschaut?
20: Ich habe eine Dauerkarte, also das Heimspiel dann natürlich auf der Süd. Und das Auswärtsspiel vermutlich dann im Fanclub oder wenn wir Karten kriegen sogar vor Ort. Also das wird sich dann zeigen.
4: Mit einem Schalker vielleicht auch mal?
20: Habe ich auch schon gehabt mit einem guten Kumpel, der dann quasi neben mir auf der Couch saß. Das war auch eine interessante Kombi.
4: Erfahrung.
20: Ist leider schon etwas länger her, deswegen wird mal wieder Zeit.
4: Okay, also wir sind sehr gespannt. Wir haben uns auf beide auf jeden Fall gerade sehr über diese Töne gefreut, die wir gerade nach dem Spiel gesehen haben. Und ja, haben doch beide festgestellt, es hätte genauso auch in Dortmund aufgenommen
20: absolut
4: werden können.
20: 1:1.
4: Aber wann hatten wir diese Stimmung das letzte Mal in Dortmund, ist die Frage.
20: Das ist schon etwas länger her. Also ich zumindest zum Einzug in das Champions League Finale damals. Das wäre auf jeden Fall, das war nochmal so eine ähnliche Stimmung und eben die letzten Meisterschaften, die dann auch schon ein paar Jahre her sind.
2: Sie müssten Meister werden, dann wäre es genau so.
20: Ja.
2: Dann würden wir auch, dann würde man hier auch so gekreischt werden, sagen wir es so.
20: Wollen wir es hoffen.
2: Vielen Dank. Ich würde dir das mitgeben als kleines. Nein.
20: Vielen Dank.
2: Okay, alles klar. Aber wir bleiben in Hagen und der nächste Film, den kannst du ja auch noch angucken. Es geht nämlich nicht um Fußball, aber es ist schön. Es ist eine wirklich sehr süße Geschichte, die wir jetzt gucken. Danke, Marcel. Es geht nämlich um Babys. Und die sehen wir doch immer gerne. Und jetzt gibt es so kleine Wanderfalkenbabys, 4 Küken, die sind geschlüpft. Und das an einem ganz besonderen Ort in Hagen.
21: Da hat aber jemand Hunger. Gut, dass Mama und Papa genug für alle haben. Die 4 Küken sind erst wenige Tage alt, haben aber schon ordentlich Leben in die Bude gebracht. Die befindet sich übrigens auf dem Schornstein der Müllverbrennungsanlage in Hagen, in knapp 80 Metern Höhe. Fritz Schaumann ist ein großer Fan der jungen Familie, der Wanderfalken.
22: Faszination ist, wie geschickt die mit den Eiern umgehen, mit den Jungen umgehen, wie sie die einzeln füttern, wie sorgsam, wie zärtlich die Elternteile mit den Kleinen umgehen. Das ist gigantisch. Ja.
21: Insgesamt 4 Kameras übertragen das Leben der Vögel aus verschiedenen Perspektiven. Nonstop. Und jeder kann zuschauen. Auf der Seite des Hagener Wetternetzes. In diesen Tagen sitzt Fritz Schaumann stundenlang vor seinem Rechner. Denn das Verhalten der Falken begeistert ihn.
22: Welche Art von Vögeln sie fangen und wie bestimmte Rupftechniken da sind, das ist ganz interessant. Und mit welcher Geschwindigkeit die Federn runter machen. Wenn man, ich sag mal, einen Huhn kauft und muss das rupfen, wie lange wir Menschen brauchen und wie da tak, tak, tak, tak, so ein Vogel dann, ich sag mal, wie eine Taube blank ist.
21: Die Kameras wurden schon vor 8 Jahren installiert. Früher lebte hier ein anderes Falkenpaar. Die neuen Bewohner bringen auch neue Lebensweisen mit sich.
22: Das alte Pärchen, da hatte das Männchen mehr oder weniger strikten Hausverbot, also in den Kasten reinzukommen, nur bis vorne an der Tür. Und bei diesem Männchen darf es mit in den Kasten und das Futter reinbringen, damit das Weibchen die Jungen füttert. Ist dann doch ein ganz krasser Unterschied. Man kann schon mal sagen, moderne Erziehung.
21: Der Nachwuchs da oben ist auch bei den Mitarbeitern der Müllverbrennungsanlage ein großes Thema, erzählt Betriebsleiter Michael Larisch.
23: Jeder, der auf der Anlage arbeitet, bekommt natürlich schon mal sozusagen das Kreischen mit, guckt dann unweigerlich natürlich in die Höhe und sieht natürlich dann tatsächlich mindestens einen Falken. Und wir finden natürlich sehr viele tote Vögel im Sinne von Tauben, die natürlich nicht eines natürlichen Todes gestorben sind. Aber insofern wissen wir natürlich dann auf der anderen Seite, dass es unseren Falken gut geht.
21: Bevor die Kleinen groß werden und das Nest verlassen, bekommen sie Mitte Mai Besuch vom NABU. Die Küken werden beringt.
22: Dann geht es alle im gewohnten Gang weiter, bis sie dann nach 30, 40 Tagen jeder seinen eigenen Weg sucht. Wie das im menschlichen Leben auch ist, sie gehen dann in die große, weite Welt und irgendwo werden sie wiedergefunden oder sie verlieren sich irgendwo. Aber anhand der Ringnummer kann man immer sehen, dass sie in Hagen an der Müllverbrennungsanlage dann geschlüpft sind.
21: Bis dahin heißt es aber ordentlich fressen.
2: Also wer Lust hat, einfach auch mitverfolgen, was da weiter mit den kleinen Wanderfalken passiert. Jetzt gucken wir nach Mühlheim an der Ruhr, zu Plänen der Politik, die in NRW wirklich so einmalig sind. Hier wird darüber nachgedacht, eine Pferdesteuer einzuführen. Die Stadt hat ein Riesenfinanzloch in Millionenhöhe und sucht deshalb nach Einnahmemöglichkeiten. Die Reitvereine da, die wehren sich natürlich. Vor allem junge Menschen unter 21 wären davon betroffen, sagen die. Es soll jetzt erstmal geprüft werden, so eine Steuer, ob die wirklich sinnvoll ist und auch umsetzbar wäre. Jetzt gehen wir ins Auto, steigen um. Es geht auf die A59 Richtung Duisburg. Heute Nachmittag fiel da der Startschuss für den Neubau der Berliner Brücke in Duisburg. Patrick Schnieder, Bundesverkehrsminister, war auch dabei, um sich ein Bild zu machen. Die Brücke ist als Teil der A59 eine der wichtigsten der Stadt, aber sie ist ganz schön marode. Und viele Anwohner, die protestieren heute trotzdem gegen die Pläne. Und warum, das erkläre ich Ihnen. Die Autobahn GmbH, die will den 6-spurigen Ausbau wieder auf eine Hochtrasse legen. Die würde dann aber fast doppelt so hoch und breit. Und dagegen gibt es eben die Proteste. Die Anwohner, die beschweren sich, weil Schallschutzwände dann in ihre Gärten ragen würden. Und auch die Stadt Duisburg ist nicht richtig glücklich und will, wie die Anwohner eigentlich, eher eine Tunnellösung. Bisher blieb aber jeder Protest erfolglos. So, jetzt gucken wir uns was ganz anderes an. Ganz viele Lego-Steine. Wer Kinder hat, der hat die mit Sicherheit zu Hause auch rumfliegen. Und jetzt kommt eine wirklich tolle und hilfreiche Sache, die man auch aus Lego-Steinen bauen kann. Dafür geht es in die Stadt und zu einem großen Problem. Wie kommt man mit Kinderwagen, mit Rollstuhl oder Rollator in die Geschäfte, die eine Treppe vor der Tür haben? Ganz selten, aber wirklich ganz, ganz selten gibt es da barrierefreie Lösungen. Und jetzt kommen die Lego-Steine ins Spiel. Und die Idee, die helfen könnte, die hatte Britta Kummer.
0: Hier ist sie zu Hause, in Ennepetal. Britta Kummer lebt hier gerne und fühlt sich hier meistens sehr wohl. Doch als Rollstuhlfahrerin stößt sie im Alltag immer wieder an Grenzen.
1: Man fühlt sich dann doch immer noch so ein bisschen ausgegrenzt. Auch wenn das vielleicht gar nicht unbedingt so der Grund von den Geschäften ist. Aber man möchte ja halt dabei sein, man möchte überall mit rein und auch mitmachen. Und wenn man halt wegen so einer kleinen Stufe schon ein Problem hat, ein Geschäft nicht zu betreten, ist das schon sehr ärgerlich. Es ist ja auch Friseur, Bäcker, es ist ja nichts überall.
0: An diesem Optikergeschäft soll sich das ändern. Britta Kummer ist davon überzeugt, solche Stufen kann man mit etwas Kreativität und Fleißarbeit überwinden. Und zwar mit Lego. Mit viel Lego. Monatelang hat die Co-Vorsitzende des Beirats für Menschen mit Behinderung zusammen mit einigen Mitstreitern kistenweise Lego-Steine aufgetrieben aus Spenden. Heute ist es soweit. Es soll eine Lego-Rampe entstehen, die für Barrierefreiheit sorgt.
3: Möchtest du jetzt auch mal Heimat?
5: Ja,
24: da musst du jetzt richtig krass gehen.
0: Etwa ein Dutzend Unterstützer sind zusammengekommen, um ehrenamtlich mitzubauen, mit vollem Einsatz und mit guten Gründen.
25: Weil mein Opa auch einen Rollator hat. Und der soll doch auch in alle Geschäfte kommen, weil es sehr viele Menschen gibt, die im Rollstuhl sitzen.
26: Es ist wichtig, dass alle Leute einfach gleich behandelt werden können. Und das hätten wir einen Schritt in die richtige Richtung getan.
27: Viele Menschen achten eigentlich gar nicht so krass drauf, wenn sie nicht von sowas betroffen sind, Kinderwagen, Rollstuhlfahrer oder auch Rollatoren. Ja, wie gesagt, das ist einfach so eine Art, wir zeigen, Ennepetal ist für alle da, wir sind barrierefrei.
0: Auch die Bürgermeisterin von Ennepetal schaut beim Lego-Rampe-Bauen vorbei. Sie muss zugeben, komplett barrierefrei ist Ennepetal noch lange nicht.
28: Du kannst auf keinen Fall das als Stadtverwaltung alles alleine schaffen. Und deswegen, ja, wir brauchen Initiativen, die das tun, und wir brauchen Menschen, die es sehen. Manchmal haben wir vielleicht als gesunde Menschen oder nicht beeinträchtigte Menschen nicht den Blickwinkel.
0: Die Idee, mit Lego-Rampen Stufen zu überwinden, die kommt in Ennepetal auch bei den Geschäftsleuten gut an. Mittlerweile sind schon 5 weitere Rampen in Planung. Und nach vielen Stunden Kleben, Klicken und Klopfen ist sie endlich fertig. Die erste kunterbunte Lego-Rampe für Ennepetal.
2: Klasse Idee, oder? Jetzt freue ich mich auf die nächsten 2 Filme, die wir für Sie vorbereitet haben. Da geht es in beiden um eine Gruppe von jungen Leuten, die zusammen was erreichen wollen, dafür wirklich fleißig sind und auch schon eine Menge auf die Beine gestellt haben. Im ersten Film geht es um Musik aus Dortmund. Patina Records ist nämlich eine Hip-Hop-Kombo, 8 Leute. Und die haben zusammen gerade ihr erstes Album rausgebracht.
29: Für mich ist Patina Familie. Also so, das ist meine ausgesuchte, auserwählte Familie. So, die haben mit mir so viel durchgemacht.
30: Katada rappt seit ihrer Schulzeit. Seit 4 Jahren zusammen mit ihren Freunden bei Patina Records. Fast täglich. Die 26-Jährige studiert Soziale Arbeit in Dortmund. Um sich voll auf ihre Musik zu konzentrieren, will sie sich jetzt eine Auszeit nehmen. Denn die Musik hat sie zu der gemacht, die sie heute ist.
29: Ohne Patina wäre ich zum Beispiel gar nicht so selbstbewusst, wie ich jetzt bin. Also das hat mich viel mehr weitergebracht als Menschen einfach. Aus meiner Komfortzone rauszukommen, zu lernen, wie man mit Leuten kommuniziert, so mit 10 eigenen Individuen irgendwie klarzukommen, ist schon super anstrengend. Und eine Sprache zu finden.
30: 2022 standen Patina Records zum ersten Mal gemeinsam auf der Bühne.
31: Also alle hatten noch andere Frisuren, alle haben sich ganz anders bewegt auf der Bühne. Und wenn man jetzt zurückblickt, was in den letzten 4 Jahren passiert ist, jeder hat sich viel mehr gefunden so in seiner Künstlerpersona, musikalisch, aber auch persönlich haben alle sich so viel weiterentwickelt und die Leute, die damals noch, ja weiß ich nicht, ein bisschen grau waren, sind jetzt alle am Strahlen.
30: Doch wer steckt hinter Patina Records?
5: Yo, was geht? Ich bin Malik.
6: Ich bin Katana.
7: Hi, ich bin Kali.
8: Ich bin Malo.
9: Was geht ab? Ich bin Jakko.
10: Isa.
13: Ich bin Nikita.
14: Mein Name ist Tarek One.
30: Jetzt neues Album, Release-Konzert. Monatelang haben sie an den neuen Songs gearbeitet, getextet, ausprobiert und selbst produziert.

0: Was die Musiker verbindet? Klare Haltung und soziales Engagement. Sie studieren soziale Arbeit, arbeiten im Drogensuchtraum oder als Fitnesstrainer. Vor allem Katana ist für ihre feministischen Texte bekannt. Für sie ist klar, zusammen Musik zu machen ist besser als allein.
1: Also jeder hat seine eigene Nische, man kann so sich zusammen hochziehen. Ich bin in einer Nische irgendwie bekannter, dann kann ich da die Leute mitziehen. Malik ist da irgendwie, kennt da Leute, er kann uns da so mitziehen. Das ist so ganz cool eigentlich.
2: Letzter Pipi-Appell, alle jetzt auf
0: Patina Records haben als Schulfreunde begonnen. 4 Jahre später haben die 8 ihr erstes Album. Sie spielen auf großen Festivals wie dem Juicy Beats oder dem Splash. Ihr Ziel, von der Musik leben zu können. Bei allem, was sie schon erreicht haben, gar nicht so unwahrscheinlich.
3: Ich als jemand, der von Anfang an dann dabei war, irgendwie am Anfang als Gast, jetzt als Manager, das macht mich schon sehr, sehr, sehr, sehr stolz. Es ist auf jeden Fall ja, 8-fache Arbeit auch so, könnte man sagen. Aber es ist trotzdem nicht 8-fach so schlimm. Es ist 8-fach so schön irgendwie auch.
4: Ja, und jetzt kommt die zweite Gruppe von jungen Leuten, die zusammen wirklich eine gute Sache macht. Keine Musik? Nee, das ist jetzt ganz anders. Und auch eine wirklich gute Geschichte. Ein paar Freunde, die sind in den letzten Jahren zu, Achtung, Hobbywinzern geworden und haben einen kleinen Weinberg hier bei uns in der Ecke in Herdecke, an dem sie arbeiten und auf eine gute Ernte und natürlich einen guten Wein hoffen. Und wo? Gucken wir uns an.

0: Direkt hinterm denkmalgeschützten Köppchenwerk befindet sich der Weinberg vom Verein Projekt Vino. 350 Stufen muss man rauf, bevor man mit der eigentlichen Arbeit starten kann. Elias Sturm hatte vor einigen Jahren die Idee zu diesem besonderen Hobby.
1: Ich war in Italien auf dem Weingut, hab da gearbeitet und das hat irgendwie war faszinierend, dass man irgendwie ein Produkt erschafft, so aus der Herkunft und mit sehr viel Handarbeit, aber gleichzeitig irgendwie so eine Idee transportiert. Und dann haben wir angefangen, bei meinem Onkel im Garten 99 Reben anzubauen. Und dann war irgendwie der Wunsch nach mehr da, weil es echt Spaß gemacht hat.
2: Der wächst in die falsche Richtung, seht ihr das? Den kann man einfach nehmen und ausbrechen. Hier wachsen aus einem Auge zwei Triebe. Ein kleiner, ein großer. Der kleine kommt auch weg.
0: Als Hobbywinzer hat der 26-Jährige sich einiges an Wissen angeeignet und gibt das hier weiter. Seinen ganzen Freundeskreis hat er mit seiner Leidenschaft für Wein angesteckt.
3: Ja, ich kenne Elias schon ziemlich lange, deswegen hat mich das eigentlich gar nicht überrascht, dass er auf einmal wieder eine verrückte Idee hat. Ich habe erst ein bisschen gezweifelt, ob das dann wirklich langfristig auch funktioniert, aber wir sind alle immer noch mit Spaß dabei.
0: Vor 5 Jahren ging es hier los. Eine Riesenherausforderung war es, überhaupt erstmal den Boden für die Weinpflanzen vorzubereiten. Denn das Grundstück war total zugewuchert.
4: Wir haben erstmal mit Freischneidern alles hier freigeschnitten und dann haben wir das alles runtergehakt und ja, dann danach überhaupt erstmal den Boden geöffnet, damit wir das überhaupt bepflanzen konnten.
0: Inzwischen wachsen hier 1300 Weinreben, alles in Bio-Qualität. Den Hobbywinzern geht es aber nicht darum, hier das Maximum an Wein rauszuholen. Auch andere Pflanzen sollen sich wohlfühlen.
1: Also Wein funktioniert ja prinzipiell als Monokultur, so wollen wir aber nicht denken. Wir sind ja eine junge Truppe, die irgendwie nachhaltig das Ganze gestalten wollen. Wir haben so eine Grünsaatmischung da drin und es blüht und fleucht und kreucht da drin. Man könnte natürlich jetzt auch sagen, der Wein, der wird am allerbesten und am meisten Ertrag bringen, wenn man gar keine Konkurrenz hat an Pflanzen. Wir lassen das aber zu und es drückt von unten immer schön nach und es ist eigentlich, blüht es sehr viel im Weinberg.
0: Nach der harten Arbeit gibt's natürlich einen Wein. Den kann übrigens jeder in der Weinbar im Köppchenberg verkosten. Für den gesamten Standort hat Elias Sturm eine richtige Vision.
1: Also erstmal wollen wir den Ort hier richtig beleben, dass hier richtig viel Energie ist, dass richtig viele Leute kommen, zusammen trinken und Spaß haben und das Produkt Wein auch verstehen. Und dass es so ganz auf easy going ist, nicht so hete-petete, weil wir wissen ja, wie es gemacht wird, sondern sehr bodenständig. Das ist unsere Idee und dass es eigentlich hier der Standort richtig, richtig belebt wird. Und nicht nur hier, sondern wir wollen vielleicht auch noch das Ganze ausweiten. Das ist aber Zukunftsmusik.
0: Wer weiß, welche Weinidee die Freunde noch haben.
5: Also ich fahre da auf jeden Fall mal hin. So schön am Hengstersee, vielleicht treffen wir uns da. So, jetzt habe ich noch was Schönes für Sie. Einen schönen Sonnenaufgang. Lünen, Blickrichtung Kappenberg. Da war Wolfgang Grundmann schon heute Morgen früh unterwegs. Ich habe nachgeguckt, Wolfgang. 5.54 Uhr ist die Sonne heute aufgegangen. Und ich frage mich, was haben Sie da um die Zeit gemacht? Antwort bitte an mich. Dankeschön. Jetzt gucken wir aufs Wetter. Heute Nacht regnet es noch ein bisschen weiter, in manchen Ecken ist aber auch trocken, 10 bis 13 Grad. Der Dienstag, der startet mit Wolken und vielleicht auch noch Regen. Vormittags haben wir da mit 15 Grad auch nicht so viel. Nachmittags noch mehr Regen, höchstens 15 bis 17 Grad. Und es bleibt erstmal urselig. Mittwoch ähnlich. Wolkenregen, ein bisschen Sonne und deutlich kühler, 11 Grad. Donnerstag das gleiche, 14 Grad. Aber gucken Sie mal, Freitag, da wird es ein bisschen besser. 19 Grad, kein Regen mehr, Wolke und Sonne im Wechsel. Und da sind wir dann auch schon wieder beim Wochenende. Der Samstag, der ist noch schön. Sonntag dann aber auch wieder Regen und Wolken dabei. Und dann geht es ab Montag mit den Temperaturen erstmal wieder ein bisschen runter. Und es bleibt so wechselhaft. So, das war's von uns. Ich sage vielen Dank fürs Zuschauen. Jetzt geht's mit der Tagesschau weiter und gleich danach Land und Lecker. Viktoria Görlich kocht heute Risotto aus westfälischem Hafer. Bis dahin, guten Appetit. Tschüss.
6: Einen schönen guten Abend. Unsere Sendung beginnt heute mit einer traurigen Nachricht. Der Gründer des Ahauser Softwareunternehmens, Tobe Tobias Groten, ist gestern völlig überraschend gestorben. Er wurde nur 59 Jahre alt, war ohne Frage ein Digitalpionier und hat mit seinem Unternehmen auch die Stadt Ahaus geprägt. Sie sehen, es gibt irgendwelche technischen Probleme, die ich auch noch nicht ganz durchsteige. Aber ich höre, ich soll weitermachen, das tue ich sehr gerne. Tobias Groten hinterlässt seine Frau und 4 erwachsene Kinder und natürlich ein Unternehmen, für das er die Stadt Ahaus zum Reallabor sozusagen für Zukunftstechnologien gemacht hat. Für Tobit Software brauchte er natürlich ständig gute, neue Mitarbeiter. Und nach Aarhus, naja, da wollten die besten IT-Leute vielleicht nicht als allererstes. Denen musste er schon was bieten, das wusste er und das hat er gemacht. Eine lebendige, für die Zukunft ausgerichtete Stadt im grünen Münsterland und noch eine Vision.
7: Tobias Groten, er wollte IT-Systeme entwickeln, die das Leben leichter machen.
8: Bei der Digitalisierung ganz konkret geht es darum, das gleiche Ergebnis auf eine andere Art hinzukriegen, wenn man so will, auf eine faulere, bequemere Art, auf, wo man sich denkt, das müsste viel einfacher gehen. Und das ist die Art von Menschen, die wir wollen, die eine gewisse Bequemlichkeit brauchen und sagen, nee, also jeden Tag das Gleiche machen ist mir zu doof, das muss auch anders gehen.
7: Anders ist auch sein Hotelprojekt. Eine App steuert hier alles. Tobit stellt Anwendungen für alle Lebenslagen bereit. Buchung von Tennisplatz, Verleih von Fahrrädern oder das Getränk in der Bar bestellen. Und die Menschen in Aarhus nutzen diese Apps.
9: Woran ich als erstes denke, ist einmal, dass man die Möglichkeit hat, überall einfach dasselbe auch so zu bezahlen durch diese Chains-App. Das ist auch bei uns in Stadtland ist das zum Beispiel auch so und das ist total super.
7: Es ist auch ganz handfest, was Tobias Groten geschaffen hat. Sein Unternehmen mit dem Tobit Lab als Kern und mehreren Firmengebäuden. Den 200 Mitarbeitern hier hat er mehr gegeben als einen Arbeitsplatz. Es ist ein kreativer Ort mit Möglichkeiten zum Treffen, auch zum Spielen und zum Austoben. Für Festivals holte Tobias Groten Weltstars nach Aarhus, wie zum Beispiel Grace Jones, James Brown, Toto oder die Fantastischen Vier. Im Winter gab es eine Eislaufbahn. Im Stadtzentrum hat er zahlreiche Gastronomiebetriebe eröffnet oder mit neuem Leben erfüllt, alles vernetzt, digital.
10: Er hat das kreiert, wir haben es umgesetzt. Ja, das war ein totaler Schock für uns. Er war ein großer Mann für uns.
11: Ich bin auch ehrlich gesagt auch ein bisschen geschockt, muss ich ganz ehrlich sagen. Also, tut mir richtig, richtig leid. Aber was, ja,
12: weil er viel für Aarhus getan hat.
11: Für Aarhus, für die Jugend.
9: Das Bambu. Ich weiß, dass meine Schwester, die hat jahrelang in Aarhus gelebt. Und das war immer deren Treffpunkt. Ich finde, das ist einfach total schön, also was einfach auch hinterlassen wurde. Und ich bin gerade immer noch schockiert, weil ich es jetzt gerade erst erfahren habe.
7: Goldschmied Matthias Engels gehörte zum engsten Freundeskreis von Tobias Groten.
13: Wie das so mit jemandem ist, der jeden Morgen 1000 neue Ideen hat, dass der auch gar nicht abwarten konnte, bis alles realisiert wird, dann hatte er schon wieder die nächsten Ideen. Und das war toll, Freund von ihm gewesen sein zu dürfen und das alles so live mitzubekommen, das war schon, leider muss ich sagen, war sehr, sehr wertvoll. Das wird uns fehlen. Ja.
6: Nach diesem traurigen Einstieg in die Sendung machen wir mit einem, ebenfalls ernsten Thema weiter, das in einem völlig fröhlichen und meist auch heiteren Umfeld oft verdrängt, vielleicht vergessen wird. Die neue Freibadsaison hat begonnen und damit besonders für Familien, Kinder und Jugendliche die einfachste Art von Sommerspaß, der allerdings auch tödlich enden kann, weil Kinder und Jugendliche nicht selten, nicht wirklich oder gar nicht schwimmen können. Das Freibad in Verl geht jetzt einen Weg, der Menschenleben schützen soll, aber wohl auch zu Diskussionen führen wird. Unter 16 Jahren darf ab sofort nur noch rein, wer mindestens das deutsche Schwimmabzeichen in Bronze hat.
14: Sommer, Sonne, Freiheit im Freibad Verl nur mit Bronze. Björn Jan leitet das Freibad Verl. Das ganze Team hat neue Regeln eingeführt. Ab sofort dürfen alle unter 16 Jahren ohne Erwachsenenaufpasser nur noch dann hier rein, wenn sie mindestens das Bronzeabzeichen haben. Denn in der Vergangenheit gab es zu viele Jugendliche, die nicht schwimmen konnten.
15: Letzten Endes schaffen sie es nicht, eine Bahn akkurat hier durchzuschwimmen. Wir können zwar alle vom Turm springen und letzten Endes gibt es dann ein Hundegepaddel wieder zurück zum Beckenrand. Ja, und da haben wir gesagt, das geht so eigentlich nicht.
14: Denn an vollen Tagen sind hier bis zu 3500 Besucher. Für die Aufpasser wird es dann unmöglich, einzelne schlechte Schwimmer ständig im Blick zu behalten. Deshalb die neue Regel. Die Schwimmmeister kontrollieren entweder am Eingang oder spätestens am Becken.
15: Sprechen wir die an, ob sie die nötigen Schwimmabzeichen haben. Ansonsten sollte es nicht der Fall sein, machen wir die mal eben hier. Das ist auch nicht das Problem. So flexibel sind wir. Und wenn sie Lust haben, dann machen wir das mal eben.
14: So wie Maxim Tomilov. Der 13-Jährige ist extra gekommen, weil er endlich ohne seine Eltern ins Freibad will und deshalb jetzt Bronze machen möchte.
16: Wie geht's dir denn jetzt gerade vor deiner Prüfung?
17: Gut.
16: Gar nicht aufgeregt?
17: Bisschen schon.
16: Was ist denn das, worum du dir Gedanken machst?
12: Dass ich es nicht schaffe. Aber ich schaffe es.
14: Der Sprung ins tiefe Becken, das erste Kriterium, ist schon geschafft. Dann muss er 15 Minuten am Stück schwimmen und dabei mindestens 200 Meter weit kommen. Ein paar Bahnen weiter schwimmt Nora Oers. Die 16-Jährige ist Rettungsschwimmerin und ist heilfroh, dass es hier in Verl jetzt einen Mindeststandard gibt.
17: Also wenn man dann sieht, wie die dann so schwimmen, ich meine, ich trainiere ja auch kleine Kinder und wenn ich dann manchmal sehe, boah, okay, kritisch, dann sagt man auch mal, komm mal kurz an den Rand, mach mal eine kurze kleine Pause. Aber ja doch, manchmal kommt das schon vor. Ich als Rettungsschwimmerin finde, es sollte selbstverständlich sein, dass sich jemand über Wasser halten kann. Und dazu gehört halt auch ein Bronzeabzeichen, weil das zeigt dann nochmal, dass man wirklich nicht 100% fit ist, aber dass man das wirklich kann.
14: Maxim Tomilov hat seine Bronzeprüfung nach 20 Minuten geschafft. Gar kein Problem.
12: Cool, weil dann fühle ich mich so erwachsen, sag ich so ein bisschen, so mehr, dass ich so alleine gehen darf.
14: Freibadleiter Björn Jan und sein Team wollen jetzt bis Mitte Mai jeden Nachmittag zusätzlich Schwimmprüfungen anbieten. Der ein oder andere wird bestimmt trotzdem mit ihm über die Bronzeregel diskutieren.
15: Da sage ich auch, unser Freibad, unsere Regeln. Da müssen wir auch dann Augen zu und durch. Und diese Diskussion, die stellen wir uns. Und dann sagen wir, das tut uns dann leid. Dann kann man die halt nicht mehr schwimmen.
18: Okay, dann hast du es einmal geschafft. Herzlichen Glückwunsch.
12: Dankeschön.
18: Hier ist dann dein Bronzeabzeichen natürlich. Das hier zeigst du dann immer vor, wenn du alleine zum Schwimmbad hier reinkommst. Ne? Mhm. Und wenn du dann noch Gold machst und Silber, das kannst du dann sogar noch hier eintragen. Dann hast du alles in einem Pass. Okay?
6: Ja, die sehen immer noch so aus wie früher, die Dinger. Das Preußenspiel vom Sonntag. Puh, war nichts für schwache Nerven, wirklich nicht. Die Lage im Abstiegskampf wird immer brenzliger. Weil die Preußen immerhin nicht verloren haben, ist der Abstieg tatsächlich noch nicht besiegelt. Aber eigentlich hätte schon ein Sieg hergemusst.
19: In der Kneipe in Münster fieberten gestern die Fans beim Spiel gegen Hannover 96 mit. Ein spannendes Spiel, bei dem die Preußen früh in Führung gingen, aber dann verspielten sie die Führung. Am Ende war es ein 3:3 Unentschieden und trotzdem ein starkes Spiel.
20: Das war ein tolles Spiel. Absolut toll. Herzzerreißend und super.
21: Nach den letzten Spielen hätte ich nicht gedacht, dass sie kämpferisch so eine tolle Leistung bieten, wie sie heute gezeigt haben.
22: Ist das schon der Abstieg?
23: Noch nicht. Noch haben wir 2 Spiele. Noch ist alles drin.
24: Wir können es auch packen. Ja, das Wunder ist auch da. Das Wunder kann passieren.

0: Dafür bräuchten die Preußen aber 6 Punkte in 2 Spielen. Nächsten Sonntag ist Tabellenfünfter Darmstadt in Münster zu Gast.
1: Auf einem niederländischen Kreuzfahrtschiff sind 3 Menschen wahrscheinlich an dem sogenannten Hunter-Virus gestorben, ein Deutscher darunter. Das Hunter-Virus, naja, klingt vielleicht für die meisten von uns noch ziemlich exotisch, aber tatsächlich, auch bei uns, und zwar im Kreis Coesfeld, gilt ein erhöhtes Risiko für das Vorkommen dieses Virus.
2: 6 Ansteckungen, 3 Tote auf dem Kreuzfahrtschiff vor den Kapverden. Das Hunter-Virus kann tödlich sein. Der Virustyp, der in Deutschland vorkommt, ist es zum Glück meist nicht. Trotzdem warnen Mediziner vor einer Ansteckung.
3: Die typischen Symptome sind eben Fieber, Abgeschlagenheit, grippeähnliche Symptome. Und bei manchen Patienten kommt es eben auch dazu, dass sie schlechter sehen können.
2: Genauso war es vor einem Jahr bei Miriam Papadopoulos aus Münster. 2,5 Tage lang konnte sie nichts sehen. Akutes Nierenversagen, sie war kurz vor der Dialyse.
4: Das war auch echt heftig, als ich nachts aufgewacht bin und nichts mehr gesehen habe. Das war ein totaler Schock für mich.
2: Bei einem Virus helfen keine Medikamente. Über ein halbes Jahr lang hatte sie mit den Symptomen zu kämpfen. Bis heute weiß sie nicht, wie sie sich angesteckt hat. Wahrscheinlich ist eine Ansteckung über Nagetiere. Der Virustyp in unserer Region wird nämlich über den Kot übertragen. Laut Gesundheitsministerium ist das Risiko für eine Ansteckung in NRW größtenteils gering oder niedrig. Im Kreis Coesfeld allerdings ist das Risiko höher. Der Grund: Rötelmäuse fühlen sich hier zu Hause und die Ansteckung über den Kot passiert meist unbemerkt.
3: Wenn man dann den Dachboden oder die Garage ausfegt, wird dieser Staub aufgewirbelt über den Atemweg eben aufgenommen und darüber kann es sich im Körper verbreiten.
2: Achtung also bei schwarzen Körnchen in der Garage. Die könnten Mäuse- oder Rattenkot sein. Die Empfehlung: FFP2-Maske aufsetzen und möglichst ohne Staub aufzuwirbeln den Kot mit einer Schippe aufsammeln.
1: So, von Mäusen zu Kühen. Was verbinden Sie mit Kühen? Was fällt Ihnen zu diesen Tieren ein? Ich würde sagen, sie gelten als, naja, schon gemütlich, bisschen stur vielleicht, geben Milch und sind auch ziemlich groß. Deshalb halten die meisten von uns doch lieber respektvoll Abstand. Die Kuh als Kuscheltier ist aktuell noch nicht mehrheitsfähig, würde ich mal sagen. Aber da tut sich was. In Dülmen, und zwar bei Haus Fisbeck, gibt es gerade ein Kuh-an-den-Kuschel-Angebot. Und unsere Reporterin hat sich da mal mutig einer Gruppe angeschlossen.

0: 430 Kilo, so schwer ist das stärkste Tier in der Herde. Und ich möchte die gleich mal näher kennenlernen. Die sind schon ganz neugierig und mustern mich. Und ich versuche auch gleich mal, die Kühe zu umarmen. Ich bin schon ganz gespannt. Worauf muss ich denn achten, wenn ich mich den Kühen näher?
1: Du solltest darauf achten, dass du auf jeden Fall mit all deinen Sinnen bei der Kuh bist und darauf reagiert, was sie macht. Unsere Kühe sind nicht sehr rücksichtsvoll, sie laufen einfach weiter und dann wäre es gut, wenn du nicht im Weg stehst. Aber sonst kannst du einfach zu ihnen hingehen, sie streicheln und wenn ihnen das nicht mehr gefällt, dann bewegen sie sich einfach fort.
0: Okay. Was macht es denn aus, jetzt hier mit den Kühen auf der Wiese zu sein?
1: Das gibt sehr viel Ruhe und Entspannung und sie geben einem irgendwie Energie. Man kann einfach eine tolle Auszeit vom Alltag haben.
0: Also richtig mit ihnen kuscheln. Ich kann mich jetzt hier so richtig hoch dran lehnen.
1: Ja.
0: Boah, ist sie warm.
1: Ja.
0: Schön mit Winterfell. Thank you.

0: Habt ihr gar keine Angst hier vor den Kühen?
1: Nein, gar nicht.
2: Nein, die sind alle total lieb und macht wirklich Spaß, mit denen zu kuscheln.
0: Wieso habt ihr euch dann für das Kuhkuscheln entschieden?
1: Oh, das war tatsächlich ein Geschenk für ihn.
2: Es war ein Geschenk?
1: Ja.
2: Ich wusste nicht, was mich erwartet, aber ich bin total happy. Also es ist richtig cool, macht Spaß.
1: Es war auch ein bisschen eigennützig, muss ich dazu sagen.
0: So, also du wolltest es eigentlich machen und hast es ihm geschenkt?
1: Nein, ich dachte, es passt zu ihm auch ganz gut.
2: Ja, auf jeden Fall.
1: Kühe auch einfach irgendwie schöne Tiere sind.

0: Ja.
1: Habt ihr denn sonst auch so Tierkontakt oder ist es jetzt so schon ungewöhnlich für euch?
0: Also wir kommen ja aus Warndorf, da hat man immer viel Kontakt mit Pferden, aber wir selber jetzt tatsächlich eigentlich nicht. Also es ist mal wirklich was ganz Neues für uns, auch mal wieder Tieren so richtig nahe zu kommen.
1: Also jetzt auch richtig in den Arm nehmen oder reicht das so für euch, das Streicheln?
0: Nö, nee, das geht die jetzt auch in den Arm nehmen.
2: Ja, reinschieben, nicht wie beim Pferd, einfach rein.
1: Ich habe jetzt gerade was entspannt, ne? Jetzt wird es ein bisschen wild hier.
3: Das feinste Gestein, was man im Münsterland überhaupt abbauen kann, ist der Baumberger Sandstein. Ich fahre relativ oft an den kleinen und versteckt liegenden Steinbrüchen vorbei. Es ist ein sehr schöner Stein, aber auch einer, der quasi Pflege braucht, denn er ist na, doch ziemlich empfindlich, verwittert vergleichsweise schnell. Nach dem harten Winter flitzen aktuell die Restauratoren durch das Münsterland, um Wegekreuze, Bildstücke oder auch Statuen vor dem Verfall zu retten. Wenn es diese Sandsteinretter nicht gäbe, dann wären vielleicht schon heute viele dieser Bauwerke zerstört.
4: Sie leidet still, aber sichtbar, die heilige Margareta von Antiochien. Seit 145 Jahren blickt die Statue auf den Ostenfelder Dorfplatz hinab, bei Wind und Wetter. Doch der Lack ist längst ab und Margareta ein Pflegefall für Restaurator Robert Wennemer geworden.
5: Ja, das ist schon ein sehr stark geschädigtes Objekt. Die Oberfläche löst sich da in diesen Bereichen ab. Ja, und die Folge davon ist, dass irgendwann die natürlich runterfallen und dann haben wir eine Fehlstelle. Das heißt, die originale Oberfläche fehlt uns dann. Ja, und damit ja auch Teile von der Figur.
4: Wo haben sich Hohlräume gebildet und andere Schadstellen? Birte Graue weiß genau, wo sie suchen muss. Sie ist Chefrestauratorin in der Denkmalpflege des Landschaftsverbands Westfalen-Lippe und hat eine düstere Prognose.
6: Durch den Klimawandel erwarten wir tatsächlich einen höheren Wassereintrag. Und Wasser ist der Hauptschadenstreiber für die Verwitterung der Natursteindenkmäler. Und wenn dann im Winter auch weiterhin Extremwetter und Frost ist, dann schädigt das Gestein stärker. Das ist da zu erwarten mit dem Klimawandel.
7: Und da oben sieht man auch noch mal ältere Ergänzungen.
5: Ja, genau. Ja. Hier da ist ja die Ergänzung, ne? Und da. Ja. Die sind noch fest.
4: Fast wie Chirurgen müssen Robert Wennemer und seine Kollegin Tanja Schwarten vorgehen. Vorsichtig, aber strategisch. Schon so mancher Restaurator hat sich an der mürben Margareta versucht, aber ihr nicht immer geholfen.
5: Das ist diese Mörtelergänzung, die vor 40, 50 Jahren schätzungsweise mal gemacht wurden. Die sind lose und die nehme ich jetzt runter. Die sind teilweise auch mit einem zu harten Mörtel gemacht worden. Und dann der weichere gibt immer nach, ne? Und das ist ja dann der Stein und nicht der Mörtel. Deswegen nehmen wir den harten Mörtel runter.
4: Die Sünden der Vergangenheit bekommen die Sandsteinretter aber mit modernen Mörteln in den Griff.
5: Wir wollen natürlich, dass die Fehlstellen hinterher nicht mehr zu sehen sind, sondern wieder die Hand oder der Umhang wieder zu sehen ist. Ne? Das Original möchten wir ja eigentlich dann sehen hinterher. Ne? Ich mache das auf jeden Fall stolz und glücklich. Also es ist ein Job, der mir wirklich sehr viel Spaß macht und man schafft wirklich, diese Objekte zu erhalten.
4: Im Bestfall für mindestens 20 weitere Jahre. Im Frühsommer soll die Wellnesskur für St. Margareta fertig sein und Ostenfelde seine liebgewonnene Ortsheilige frisch saniert zurückbekommen.
3: Und bei uns ist jetzt Dr. Birte Graue, Denkmalpflegerin beim Landschaftsverband Westfalen-Lippe. Guten Abend.
8: Schönen guten Abend.
3: Bevor wir zu den Erhaltungsarbeiten kommen, welche Bedeutung haben ja diese Denkmäler und Skulpturen im Münsterland, dass man ihnen so viel Liebe, nenne ich es mal, zukommen lässt, um sie zu erhalten?
8: Also wenn Sie im Münsterland unterwegs sind, dann sehen Sie unglaublich viele dieser Denkmäler aus diesem besonderen und regionalen Baugestein, dem Baumberger Kalksandstein. Da sind zum Beispiel Bildstöcke oder Wegekreuze wie in Aalen oder auch Kreuzwegstationen wie in Telgte, viele Skulpturen und Brückenheilige. Und das zeigt auch schon das Besondere an dem Material. Man kann unglaublich fein detailliert daraus arbeiten und diese Denkmäler, die prägen das Münsterland, sind heute auch noch von hoher kultureller Bedeutung. Und wenn man dann so sieht, diese Figuren haben dann auch eine bestimmte Kleidung. Das erzählt uns, wie die Menschen früher gelebt und gedacht und gefühlt haben. Das ist unglaublich toll, das zu erhalten.
3: Gehört absolut zum Münsterland dazu.

0: Würde ich auch sagen, wenn wir jetzt nichts tun würden, wenn Sie morgen sagen würden, wir machen gar nichts mehr, wie lange würden die unter den ja gestiegenen Umweltbelastungen durchhalten?
1: Also tatsächlich, Verwitterung schädigt diese Denkmäler. Der Klimawandel ist tatsächlich der Turbo der Verwitterung. Und wenn wir nichts tun, verlieren wir eigentlich diese Denkmäler, die meisten davon innerhalb einer Generation.
0: Gut, da sind, glaube ich, fast alle dabei, dass wir das verhindern. Der LWL hat jetzt einen Online-Leitfaden fertiggestellt. Es geht um Steinkonservierung, der richtet sich an Kommunen und auch an Privatleute. Was bringt der? Wie wirkt der?
1: Ja, also tatsächlich haben wir festgestellt, diese Denkmäler sind besonders erhaltenswert. Sie sind früher oftmals imprägniert worden und wissen wir heute, das hat nicht geholfen, sondern es schädigt eher mehr. Das heißt, dieser Leitfaden hilft erstmal, Sie können mit dem Handy ans Objekt gehen und dann Bilder abgleichen, Schäden am Denkmal entdecken. Sie kriegen Ratschläge, wie Sie konservieren können, restaurieren können. Sie kriegen Tipps, wie Sie die Denkmäler zukünftig pflegen. Damit stehen Sie natürlich nicht alleine, sondern es helfen Ihnen Expertinnen und Experten dabei. Die Fachleute vom LWL stehen natürlich auch mit Rat und Tat zur Seite.
0: Es gibt ja auch einige Leute, die haben, sage ich mal, alte Häuser, haben eine schöne Figur im Garten, wo vielleicht ein bisschen Sandstein drin ist. Was kann man denn einem Sandstein Schlimmes antun? Ich drücke es mal so aus: Ich habe jetzt, was weiß ich, die Figur im Garten stehen und da halte ich mal den Hochdruckreiniger der bekannten Marke mit K vorne, Kärcher, mal eben kurz dran. Kann ich so ein Kunstwerk auch zerstören, wenn ich es zwei, dreimal falsch behandle?
1: Tatsächlich kann das passieren. Also bitte kein Hochdruckreiniger, bitte nicht imprägnieren. Was wir empfehlen, sind tatsächlich Schutzmaßnahmen. Sie können selber mit einer weichen Bürste und schlichtem Wasser einfach reinigen. Aber wenn dann die Expertinnen und Experten kommen, dann können da mit Mörtelantragung gearbeitet werden. Schutzeinhausung, Schutzdächer sind natürlich unglaublich gut von O bis O. Da finden Sie aber auch viele Tipps und Ratschläge in diesem Praxisleitfaden.
0: Frau Dr. Rauer, danke, dass Sie bei uns waren. Dankeschön.
1: Vielen Dank.
0: So, was aus einer vermeintlich belanglosen Leidenschaft manchmal werden kann, ja, das ist schon erstaunlich. Zwei Schwestern aus Seppenrade, die hatten schon als Leiterin im Ferienlager einen großen Spaß am Schmuckbasteln, vor allem mit Perlen. Damals hat man vermutlich noch nicht an ein Geschäftsmodell gedacht, sondern ist einfach aus Spaß an der Freude dran geblieben über Jahre. Vielleicht ahnen Sie es schon, jetzt haben die beiden ihr eigenes Geschäft in Münster eröffnet und da kann man nicht nur Schmuck kaufen, nein, das wäre zu langweilig und wird auch nicht zu den beiden passen. Man konnte dort auch selber kreativ werden, wie damals im Ferienlager.
2: Perlen aussuchen, aufziehen und fertig ist die Perlenkette. Ist das so einfach?
3: Total einfach.
4: Ich habe nicht so ein Talent hier zum Auffädeln.
3: Ich war auch erst skeptisch, ob mir das Spaß macht und ob es mir gelingt.
4: Doch, es macht mir Spaß.
5: Ich mache eine Kette mit diesem Verschluss. Und die soll ein bisschen bunter werden.
2: Ob Armband, Kette oder Ohrringe. In den Schmuckworkshops kann sich jeder selbst aussuchen, was er machen möchte. Und wenn man mal nicht weiterkommt, gibt's Hilfe von den Profis.
6: Also du mischst jetzt quasi so ein bisschen die größeren und kleineren. Ja, ich glaube, das ist auch gut. Möchtest du das dann auch so zur Hälfte mit den Süßwasserperlen machen? Ne?
7: Du hast jetzt hier auch zum Beispiel gerade noch welche, die sind noch mal einen Tacken kleiner. Wenn du diese Größe haben willst, dann kann ich dir die auch gerne noch mal holen.
2: Anfang des Jahres haben die Schwestern Sophie und Kati den Schritt in die Selbstständigkeit gewagt. Davor haben sie den Schmuck auf Flohmärkten verkauft und die Workshops zu Hause gemacht. Doch die Nachfrage wurde immer größer, vor allem als Aktivität bei Junggesellinnen abschieden.
6: Und dort merkt man auf jeden Fall schon eine Veränderung, dass nicht mehr alle so dieses Klassische machen, dass sie abends losziehen und viel trinken, viel auf Partys unterwegs sind, sondern oft auch einfach mal so Veranstaltungen machen möchten, bei denen man einfach kreativ wird oder was Ruhigeres macht und etwas zusammen erschaffen kann. Und hier kann man ja auch richtig schön dann noch zusammen nebenbei dann plaudern und eine schöne Zeit haben.
2: Rund 5 Wochen haben sie renoviert, viel Zeit und Geld in den Laden in Münster gesteckt. Noch arbeiten die beiden hier in Teilzeit, aber vielleicht wird daraus irgendwann mal mehr.
6: Es ist einfach ein mega schönes Gefühl, dass man halt einfach hier seins machen kann, dass wir hier irgendwie total frei sein können, jeden Tag selber gucken können, okay, worauf haben wir heute Lust. Wir haben hier irgendwie uns, wir sind nie alleine, wir müssen alle Hürden irgendwie zusammengehen und so. Und das ist für uns irgendwie, das schweißt uns immer noch mehr zusammen.
2: Und nach 2 Stunden Basteln sind die meisten fertig. Dann kann jeder sein eigenes, individuelles Schmuckstück am Körper tragen.
6: Ist das gut?
8: Ja, gut geworden.
6: Danke. Sehr schön, gerne.
8: Gefällt mir sehr gut.
6: Ja.
8: dass man hier auch einen Anhänger dran macht.

0: nie zu sehen, aber zum 100. Geburtstag der Halle Münsterland ist es jetzt soweit. Von Entrüstung der frühen Jahre ist nichts mehr übrig, aber ein Kassenschlager sind die Körperwelten immer noch. Und deshalb unser Tipp für Sie.
1: Ich finde die Ausstellung ist sehr interessant.
2: Das ganze Zusammenspiel zwischen Arterien, Venen, Nerven, wenn man sich so ein Exemplar hier anguckt, ist das schon echt faszinierend. Ne?
3: Es ist nochmal eine andere Art von Kennenlernen von sich selber auch irgendwo.
4: Natürlich sind diese Exemplare bei den Körperwelten die absoluten Hingucker. Körper eingefroren in der Bewegung. Keine Anatomieshow, sondern alles auf besondere Weise dargestellt.
2: Ich komme hier von der Berufsfeuerwehr, mache eine Notfallsanitäterausbildung und bin ganz im Thema gerade drin und deswegen fasziniert mich das Ganze so ein bisschen.
4: 200 Plastinate gibt es in der Ausstellung in Münster. Sie ist wie eine Reise ins Innere, in den Menschen, um zu sehen, wie er funktioniert, auch wie er sich schadet. All das ist zu sehen, in echt quasi, weil von Menschen gespendet.
5: Diese Ausstellung Körperwelten soll vor allen Dingen eine Ausstellung über das Leben sein. Natürlich lernen wir hier in der Ausstellung, wie die Organe im Körper lokalisiert sind, wie die Organfunktionen sind. Aber das macht natürlich für den Besucher nur Sinn, wenn er das auch in sein Leben tragen kann.
4: ...1500 Arbeitsstunden brauchen die Präparatoren, um solch ein Exemplar aufzubereiten. Eine, die später auch mal so aussehen möchte, ist Tanja Held. Vor 20 Jahren hat sie sich entschieden, ihren Körper nach ihrem Tod zu spenden.
6: Bei mir in der Familie gab es einen Sterbefall und dann gab es ein bisschen Knatsch. Irgendwie so, wer, wie, was, wohin und das Ganze organisatorisch. Und ob jetzt verbrennen oder Sarg oder was auch immer. Und dann habe ich mir für mich gedacht, das umgehst du. Ich will keine Streitereien später. Du guckst mal, was sinnvoll ist. Und dann habe ich mich informiert und bin dann bei der Körperspende gelandet, weil ich das eigentlich ganz schön fand.
4: Moralische Bedenken hat sie nicht.
6: Weil ich es wahnsinnig wichtig finde, dass Menschen sich das mal in realistisch angucken. Nicht nur im Fernsehen diese Autopsie oder Dr. G, was man zum Einschlafen guckt, wo da so ein bisschen Blut und ein bisschen gucken. Aber wenn man wirklich interessiert ist am Körper, ist schon wichtig, dass man es mal echt und in Farbe sieht.
4: Die Körperwelten sind fast 30 Jahre alt. Damals waren viele empört, ethisch fragwürdig, so die Kritik. Mia und Erik sind Auszubildende in der Pflege. Sie finden die Ausstellung spannend, können die Kritik aber nachvollziehen.
3: Davon lebt die Messe ja natürlich auch irgendwo, dass es echte Menschen sind. Und da kann ich ja schon verstehen, dass Menschen dann vielleicht sagen, das ist für die sehr abschreckend oder dass sie dann auch sagen, so okay, wegen Würde. Was mir jetzt aber auch auf jeden Fall extrem aufgefallen ist, dass die Leute wirklich unkenntlich sind.
7: Aber heutzutage, wir sind glaube ich so weit, dass man schon sagt, ja, ich würde schon mal gerne wissen, was in meinem Körper passiert.
4: Körperwelten sind Show und Aufklärung zugleich. Ein Spektakel, das es hier in Münster zum ersten Mal gibt.
0: Und wir sind gleich beim Münsterland-Wetter. Vorher haben wir noch ein Zusammenspiel in Gelb, das uns Stefanie Stallbürger als Zuschauerfoto geschickt hat. Ob diese Schafstelze sich bewusst Ton in Ton hat ablichten lassen? Wohl kaum. Sieht aber richtig gut aus. Vielen Dank nach Ebenbüren. Hier sind die Wetteraussichten für das Münsterland. Heute Nacht regnet es aus dichten Wolken noch einige Stunden weiter. Die Temperaturen sinken bis zum Morgen auf 12 bis 9 Grad. Am Dienstag lassen die dichten Wolken kaum Sonne durch. Bis mittags wird es noch verbreitet regnen. Bis zum Nachmittag und Abend lässt der Regen besonders von Niedersachsen her nach. Die Temperaturen steigen dann aber nur noch auf Höchstwerte von 15 oder 16 Grad. Der Wind weht schwach, aber böig und kommt aus Nordost. Was kommt dann? Am Mittwoch viele Wolken, wenig Sonne und nur noch 11 Grad. Am Donnerstag mal etwas Sonne, meistens aber auch Wolken. Bisschen Regen, 15 Grad. Am Freitag Sonne und Wolken, aber meist trocken. Wieder wärmer mit 18 Grad. Die Regenwahrscheinlichkeit sinkt von 90% am Mittwoch auf nur noch 10 am Freitag. Die Sonnenstunden steigen dementsprechend wieder an. Der 7-Tage-Trend, das Wochenende wird wieder freundlich und sonnig. Am Sonntag kommen aber dann schon neue Schauer auf. Die folgende Woche wird dann wechselhaft und die Temperatur geht ein bisschen zurück. So, nach der Tagesschau geht es hier bei uns im WDR Fernsehen weiter mit Land und Lecker. Ihnen einen schönen Abend und bis morgen hier bei uns in der Lokalzeit Münsterland. Danke für heute.

0: Am vergangenen Wochenende hat in Verl im Kreis Gütersloh die neue Freibadsaison begonnen. Passend zum schönen Wetter. Ab sofort gibt es aber eine neue Einlassregel und die wird wohl für Diskussionen im Freibad führen.
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0: Einen schönen guten Abend. Ja, Top-Wetter mit warmen Temperaturen. Besser hätte der Start in die Freibadsaison in Verl im Kreis Gütersloh wirklich nicht starten können. Aber Achtung, das Freibad hat ab sofort eine neue Regel. Und die wird bestimmt zu einigen Diskussionen am Einlass führen. Denn rein dürfen alle unter 16 ab sofort nur noch dann, wenn sie mindestens das deutsche Schwimmabzeichen in Bronze haben.
2: Sommer, Sonne, Freiheit im Freibad Verl nur mit Bronze. Björn Jan leitet das Freibad Verl. Das ganze Team hat neue Regeln eingeführt. Ab sofort dürfen alle unter 16 Jahren ohne Erwachsenenaufpasser nur noch dann hier rein, wenn sie mindestens das Bronzeabzeichen haben. Denn in der Vergangenheit gab es zu viele Jugendliche, die nicht schwimmen konnten.
3: Letzten Endes schaffen sie es nicht, eine Bahn akkurat hier durchzuschwimmen. Die können zwar alle vom Turm springen und letzten Endes gibt es dann ein Hundegepaddel wieder zurück zum Beckenrand. Ja, und da haben wir gesagt, das geht so eigentlich nicht.
2: Denn an vollen Tagen sind hier bis zu 3500 Besucher. Für die Aufpasser wird es dann unmöglich, einzelne schlechte Schwimmer ständig im Blick zu behalten. Deshalb die neue Regel. Die Schwimmmeister kontrollieren entweder am Eingang oder spätestens am Becken.
3: Sprechen wir die an, ob sie die nötigen Schwimmabzeichen haben. Ansonsten sollte es nicht der Fall sein, machen wir die mal eben hier. Das ist auch nicht das Problem. So flexibel sind wir. Und ja, wenn sie Lust haben, dann machen wir das mal eben.
2: So wie Maxim Tomilov. Der 13-Jährige ist extra gekommen, weil er endlich ohne seine Eltern ins Freibad will und deshalb jetzt Bronze machen möchte.
4: Wie geht's dir denn jetzt gerade vor deiner Prüfung?
5: Gut.
4: Gar nicht aufgeregt?
5: Bisschen schon.
4: Was ist denn das, worum du dir Gedanken machst?
5: Dass ich es nicht schaffe. Aber ich schaffe es.
2: Der Sprung ins tiefe Becken, das erste Kriterium, ist schon geschafft. Dann muss er 15 Minuten am Stück schwimmen und dabei mindestens 200 Meter weit kommen. Ein paar Bahnen weiter schwimmt Nora Oers. Die 16-Jährige ist Rettungsschwimmerin und ist heilfroh, dass es hier in Verl jetzt einen Mindeststandard gibt.
6: Also wenn man dann sieht, wie die dann so schwimmen, ich meine, ich trainiere ja auch kleine Kinder und wenn ich dann manchmal sehe, boah, okay, kritisch, dann sagt man auch mal, komm mal kurz an den Rand, mach mal kurz eine kleine Pause. Aber ja doch, manchmal kommt das schon vor. Ich als Rettungsschwimmerin finde, es sollte selbstverständlich sein, dass sich jemand über Wasser halten kann und dazu gehört halt auch ein Bronzeabzeichen, weil das zeigt dann nochmal, dass man wirklich nicht 100% fit ist, aber dass man das wirklich kann.
2: Maxim Tomilov hat seine Bronzeprüfung nach 20 Minuten geschafft. Gar kein Problem.
5: Cool, weil dann fühle ich mich so erwachsen, sag ich so ein bisschen, so mehr, dass ich so alleine gehen darf.
2: Freibadleiter Björn Jan und sein Team wollen jetzt bis Mitte Mai jeden Nachmittag zusätzlich Schwimmprüfungen anbieten. Der ein oder andere wird bestimmt trotzdem mit ihm über die Bronzeregel diskutieren.
3: Da sage ich auch, unser Freibad, unsere Regeln. Da müssen wir auch dann Augen zu und durch. Und diese Diskussion, die stellen wir uns. Und dann sagen wir, das tut uns dann leid. Dann kann man hier halt nicht mehr schwimmen.
7: Okay, dann hast du es einmal geschafft. Herzlichen Glückwunsch.
5: Dankeschön.
7: Hier ist dann dein Bronzeabzeichen natürlich. Das hier zeigst du dann immer vor, wenn du alleine zum Schwimmbad hier reinkommst. Ne? Mhm. Und wenn du dann noch Gold machst und Silber, das kannst du dann sogar noch hier eintragen. Dann hast du alles in einem Pass. Okay?
0: Nach dem Verkehrsunfall auf der Filsendorfer Straße in Herford ist ein 9-Jähriger in der Nacht infolge der schweren Verletzungen gestorben. Die Eltern des Jungen und seine beiden Geschwister saßen ebenfalls in diesem Auto. Ein Kind war mit einem Rettungshubschrauber in eine Klinik gebracht worden und schwebt weiterhin in Lebensgefahr. Warum der Familienvater am Sonntag die Kontrolle über den Wagen verlor, ist noch unklar. Die Ermittlungen zum Unfall auf der Landstraße zwischen Herford und Bielefeld dauern an. Es kann im Raum Höxter heute Nacht wieder sehr laut werden. Die Bundeswehr plant bis Donnerstag Übungsflüge mit Kampfhubschraubern. Sie sind ab 18 Uhr bis 2 Uhr nachts unterwegs. In rund 30 Metern Höhe trainieren die Piloten das Fliegen nahe am Boden und im Dunkeln. Die Übungsflüge finden jetzt häufiger statt. Am Wochenende haben die Fußballfans in Bielefeld ein ganz besonderes Jubiläum gefeiert. Ihr geliebtes Stadion ist jetzt schon seit 100 Jahren die Heimat von Arminia Bielefeld. Und egal, ob man es Schüco Arena nennt, so der offizielle Name seit 2004, oder ob man immer noch Alm sagt, dieses Stadion ist etwas Besonderes.
8: Alle Tribünen feierlich geschmückt. Monatelang haben Fans und Verein das Jubiläum vorbereitet. 100 Jahre schon kommen Arminia-Fans an diesen Ort, der am Wochenende offiziell nochmal Alm hieß.
9: Wie früher. Hier, schauen Sie mal, das ist der Becher. So sah die Alm aus. Ist das nicht toll?
10: Als Kind und Jugendlicher sind wir hier zu Fuß hergepilgert. Fahne auf den Rücken. Ich komme von 15 Kilometer von hier. Das war alles kein Problem. Ich habe eben noch zu meinem Freund gesagt, ich warte nur noch auf den Tag, wann wir hier mit Gehwagen hingehen.
8: Aber wie fing eigentlich alles an der Melanchthonstraße? Das erzählt das Museum in der Westtribüne. Das Stadion wird als Sportplatz geboren, als ein Landwirt einen Acker westlich der Stadt an Arminia Bielefeld verpachtet. Die Zuschauer verfolgen die Spiele lange von Erdhügeln aus, die um das Feld herum aufgeschüttet sind. Nach und nach werden Tribünen gebaut und die Alm fasst eine Zeit lang knapp 10.000 Zuschauer mehr als heute. In den 70ern spielt Bielefeld auch zum ersten Mal Bundesliga und eine moderne Flutlichtanlage kommt ins Stadion an der Melanchthonstraße.
11: Ich habe Arminia 85 noch in der Bundesliga erlebt mit meinem Vater damals auf Holztribünen. Da war die Alm noch mit Holztribünen ausgestattet.
10: Ja, das Stadion ist wie zu Hause. Das ist, als wenn man das gute Wohnzimmer betritt. Wir haben schon Höhen und Tiefen erlebt hier von der Oberliga bis in die erste Bundesliga und wieder runter und wieder rauf. Aber das ist eben das Schöne.
8: Arminias Heimspielgeschichten sind inzwischen auch außen auf dem Stadion verewigt. 100 Jahre, aber das größte Highlight ist für viele noch gar nicht lange her.
10: Das schönste Erlebnis, kann ich Ihnen sagen, das war hier das Halbfinale gegen Leverkusen, wie wir ins Finale des DFB-Pokals gekommen sind.
7: Man hat diese Aura gemerkt, diese Hitze, dieses Brennen auf jeder Tribüne, von jedem Fan, von der Mannschaft. Das waren einfach unfassbare Erlebnisse letzte Saison.
12: Das ist es, das ist die Sensation. Arminia Bielefeld steht im Finale des DFB-Pokals.
8: Und für die Zuschauer gibt es kein Halten mehr.
13: Ich wusste auch nicht genau, wie ich reagieren soll. Ich habe gesehen, alle laufen aufs Feld, auch die Fans kommen aufs Feld.
14: Wenn man in deren Gesichter geguckt hat und gesehen hat, einfach was für eine Euphorie und was für eine Freude da ist, so, das sind auf jeden Fall Momente, die wird man, glaube ich, nicht vergessen.
8: An Eintrittskarten für das Bielefelder Stadion kommt man seitdem nur noch schwer. Das Publikum ist ein eingeschworener Haufen.
15: Atemberaubende Atmosphäre und immer ein Kribbeln im Gefühl, wenn man hier ist.
16: Dieses Stadion bedeutet einem, wenn man Arminia-Fan ist, einfach alles.
7: Es ist einfach wie nach Hause kommen.
8: Saison für Saison an die Melanchthonstraße in Bielefeld.
0: Wie geht es dem Einzelhandel? Wie den Innenstädten? Der Blick auf die Zahlen ist ja immer ein gewisser Gradmesser dafür, wie die Gesellschaft wirtschaftlich unterwegs ist. In Ostwestfalen-Lippe hat der Handelsverband jetzt Bilanz gezogen. Und die fiel doch arg bescheiden aus. 2,6% mehr floss 2025 in die Kassen der Kaufleute.
2: Ja, es gab ein Plus beim Umsatz der Einzelhändler in OWL, aber nein, es war kein gutes Jahr. Inflationsbedingt fiel das Plus letztlich minimal aus. Die Menschen seien vor allem verunsichert, sagt der Handelsverband. Zu viele Krisen in der Welt.
17: Natürlich leidet der Handel tendenziell, weil die Leute anfangen, das Geld zusammenzuhalten. Sie müssen es anders wie ausgeben, zum Beispiel für Benzin in diesem Moment halt. Sie sparen weniger am Urlaub, dafür eben dann mehr am privaten Konsum.
2: Dabei gehen Verbraucher gar nicht mal seltener shoppen. Aber sie geben bei ihren Einkäufen einfach weniger aus.
18: Sie kommen in den Laden, die informieren sich auch und lassen sich auch inspirieren, aber die Kaufkraft wird deutlich zurückgehalten. Das heißt, die kaufen wohl, aber nicht mehr in dem Umfang, wie es vor etlichen Monaten oder vor einem Jahr mal war. Das heißt, der Durchschnittsbon ist geringer.
2: Billige Fernost-Konkurrenz aus dem Internet macht die Situation für die Einzelhändler nicht leichter. Vor allem die, die Bekleidung und Geschenke verkaufen.
19: Ich würde eher auf ein Kleidungsstück verzichten. Erstmal einen Kleiderschrank anschauen und schauen, ist das jetzt wichtig oder nicht.
20: Ich bin Studentin, deswegen muss ich sowieso mal ein bisschen schauen, wie ich mit allem so auskomme und versuche halt möglichst, vor allem nichts zu kaufen, was unnötig ist, was ich nicht brauche.
21: Ich war schon immer sparsam, also ich verändere eigentlich nichts an meinem Konsumverhalten.
22: Erhöhte Preise, das mache ich nicht mehr mit. Da muss ich ehrlich sagen, so, da bin ich auch nicht mehr dabei. Da passe ich schon auf.
2: Nein, kein gutes, ein schlechtes Jahr für den Einzelhandel, sagt der zuständige Verband. Und dafür, dass das Neue besser wird, spreche auch nicht viel. Zu viele Krisen in der Welt.
0: Die Biogasanlage in Nieheim soll eigentlich ein Vorzeigeprojekt sein und Vorbild für ganz Deutschland. Aber ausgerechnet hier wird Mitte April ein Güllelager undicht und löst ein Fischsterben in der Emmer aus. Die Bezirksregierung macht jetzt auch dem Betreiber heftige Vorwürfe. Das Unternehmen hat uns trotz des Unfalles oder vielleicht auch gerade deshalb in das Werk in Nieheim hineinschauen lassen.
2: Ein schwieriger Neustart für das Biogas- und Kompostwerk in Nieheim. Es soll ein Leuchtturmprojekt werden, eigentlich. Firmenchef Karl-Günther Eggersmann hier rechts hat 55 Millionen Euro in die Modernisierung gesteckt. Dann wurde in diesem Tank Mitte April diese Wartungstür undicht. 600.000 Liter Gülle liefen aus, die Feuerwehr fing viel auf. Aber bis zu 50.000 Liter liefen trotzdem bis in die Emmer und verursachten ein Fischsterben.
23: Können Sie nachvollziehen, dass das in der Öffentlichkeit zu Sorgen geführt hat?
24: Natürlich, jeder technische Fehler, ob bei einem Windrad mal ein Flügel runterfällt oder bei einem Behälter eine Tordichtung sich löst, das ist immer für alle, für die Bevölkerung immer so ein Zeichen, dass die Techniker doch vielleicht nicht so alles beherrschen.
2: Das Sicherheitskonzept funktionierte nicht. Schon jetzt werde nachgebessert, gemeinsam mit den Aufsichtsbehörden, sagen der Chef und sein Betriebsleiter. Sie glauben an dieses Werk und wollen zeigen, warum. Alles beginnt hier in Nieheim damit, mit Biomüll aus den Kreisen Höxter, Gütersloh, Herford und aus Bielefeld. Der wird geschreddert und nach Größe sortiert, um das Wertvolle darin rauszuholen.
25: Das organische Material, was man früher konventionell kompostiert hat, wir machen das großtechnisch und nutzen einmal die Energie, die drin ist, in Form von Biomethan. Und auf der anderen Seite, wenn es hinter fertiger Kompost ist, dann geht es um die Nährstoffe, die enthalten sind in dem Kompost und die zur Düngung eingesetzt werden können.
2: Die Biomasse durchläuft dafür 3 Wochen lang dieses geschlossene Gärgebäude. Die Reste kommen nochmal für 3 Wochen in Rottetunnel. Plastik wird raussortiert. Das Tochterunternehmen Compotec betreibt dieses Werk fast nur mit Wind- und Sonnenenergie. Übrig bleiben Kompost, Flüssigdünger, also Gülle, und Methan.
25: Was wir hier machen, ist das Biogas eben wesentlich weiter aufbereiten. Biogas besteht ja aus Methan und aus Kohlendioxid, noch ein paar anderen Begleitstoffen. Die werden zuerst herausgeholt und zwar so hoch rein und so sauber, dass das CH4, was übrig bleibt, eben Erdgasqualität hat.
2: Apropos Qualität. Für den Unfall Mitte April übernehme das Unternehmen die Verantwortung. Das sagte Karl-Günther Eggersmann dem WDR. Die entstandenen Umweltschäden würden wohl von einer Versicherung bezahlt. Die Eggersmann-Gruppe betreibt solche Kompostwerke nicht nur, sie baut sie auch und will sie nach dem Nieheimer Vorbild auch an andere Städte in Deutschland verkaufen. Der Chef sagt von sich selbst, er sei Perfektionist. Die aktuellen Fehler werde er nutzen, um die Anlage sicherer zu machen.
24: Das war ein Stoß ins Herz. Dieses ist eine hochtechnische Anlage und diese hochtechnische Anlage ist mit allen, von allen Prüfern und von allen Genehmigungsbehörden, so wie sie hier gebaut worden ist, freigegeben. Und wir möchten gerne als Lieferant dieser Anlagentechnik und auch als Betreiber dieser Anlagentechnik natürlich absolut transparent sein.
2: Die Bezirksregierung Detmold hingegen kritisiert, Eggersmann habe Auflagen für den Betrieb in Nieheim nicht beachtet. Vor allem die Biogasproduktion hätte so nicht starten dürfen. Die Bezirksregierung prüft jetzt unter anderem rechtliche Schritte gegen das Unternehmen.
0: Ja, das Thema wird uns weiter beschäftigen. Wir bleiben auf jeden Fall weiter an dem Fall dran. Ich kann mich noch gut erinnern, damals gab es einen Aufschrei der Empörung. Ethisch verwerflich sei solch eine öffentliche zur Schaustellung menschlicher Organe, Sehnen und Muskeln. Die Ausstellung Körperwelten gibt es jetzt schon seit 30 Jahren. Die Aufregung hat sich weitgehend gelegt. Derzeit gibt es 8 Ausstellungen weltweit. Eine davon zurzeit in Münster. Also ein voller Erfolg und Kassenschlager. Sieht man auch anhand des Ticketbooms im Vorverkauf und deshalb unser Tipp.
1: Ich finde die Ausstellung ist sehr interessant.
3: Das ganze Zusammenspiel zwischen Arterien, Venen, Nerven, wenn man sich so ein Exemplar hier anguckt, ist das schon echt faszinierend. Ne?
4: Es ist nochmal eine andere Art von Kennenlernen von sich selber auch irgendwo.
5: Natürlich sind diese Exemplare bei den Körperwelten die absoluten Hingucker. Körper eingefroren in der Bewegung. Keine Anatomieshow, sondern alles auf besondere Weise dargestellt.
3: Ich komme hier von der Berufsfeuerwehr, mache eine Notfallsanitäterausbildung und bin ganz im Thema gerade drin und deswegen fasziniert mich das Ganze so ein bisschen.
5: 200 Plastinate gibt es in der Ausstellung in Münster. Sie ist wie eine Reise ins Innere, in den Menschen, um zu sehen, wie er funktioniert, auch wie er sich schadet. All das ist zu sehen, in echt quasi, weil von Menschen gespendet.
6: Diese Ausstellung Körperwelten soll vor allen Dingen eine Ausstellung über das Leben sein. Natürlich lernen wir hier in der Ausstellung, wie die Organe im Körper lokalisiert sind, wie die Organfunktionen sind. Aber das macht natürlich für den Besucher nur Sinn, wenn er das auch in sein Leben tragen kann.
5: ...1500 Arbeitsstunden brauchen die Präparatoren, um solch ein Exemplar aufzubereiten. Eine, die später auch mal so aussehen möchte, ist Tanja Held. Vor 20 Jahren hat sie sich entschieden, ihren Körper nach ihrem Tod zu spenden.
9: Bei mir in der Familie gab es einen Sterbefall und dann gab es ein bisschen Knatsch. Irgendwie so, wer, wie, was, wohin und das Ganze organisatorisch. Und ob jetzt verbrennen oder Sarg oder was auch immer. Und dann habe ich mir für mich gedacht, das umgehst du. Ich will keine Streitereien später. Du guckst mal, was sinnvoll ist. Und dann habe ich mich informiert und bin dann bei der Körperspende gelandet, weil ich das eigentlich ganz schön fand.
5: Moralische Bedenken hat sie nicht.
9: Weil ich es wahnsinnig wichtig finde, dass Menschen sich das mal in realistisch angucken. Nicht nur im Fernsehen diese Autopsie oder Dr. G, was man zum Einschlafen guckt, wo da so ein bisschen Blut und ein bisschen gucken. Aber wenn man wirklich interessiert ist am Körper, ist schon wichtig, dass man es mal echt und in Farbe sieht.
5: Die Körperwelten sind fast 30 Jahre alt. Damals waren viele empört, ethisch fragwürdig, so die Kritik. Mia und Erik sind Auszubildende in der Pflege. Sie finden die Ausstellung spannend, können die Kritik aber nachvollziehen.
4: Davon lebt die Messe ja natürlich auch irgendwo, dass es echte Menschen sind. Und da kann ich auch schon verstehen, dass Menschen dann vielleicht sagen, das ist für die sehr abschreckend oder dass sie dann auch sagen, so okay, wegen Würde. Was mir jetzt aber auch auf jeden Fall extrem aufgefallen ist, dass die Leute wirklich unkenntlich sind.
26: Aber heutzutage, wir sind glaube ich so weit, dass man schon sagt, ja, ich würde schon mal gerne wissen, was in meinem Körper passiert.
5: Körperwelten sind Show und Aufklärung zugleich. Ein Spektakel, das es hier in Münster zum ersten Mal gibt.
0: Heute Abend um 20.15 Uhr läuft wieder Land und Lecker hier bei uns im WDR. 6 Landfrauen aus verschiedensten Teilen Deutschlands besuchen gegenseitig ihre Höfe. In der heutigen Folge mit einer Landfrau aus unserer Region, Viktoria Görlich aus Bünde. Und auf ihrem Hof, da spielt der heimische Hafer die absolute Hauptrolle.
27: Dieses Jahr ist der richtig schön, oder?
28: Ja.
27: Für mich ist der Hafer eine ganz besondere Pflanze. Er enthält ganz tolle Mikronährstoffe, Ballaststoffe, Proteine. Und wir sind mega stolz darauf, dass er so wunderbar hier auf unseren lehmhaltigen ostwestfälischen Böden so gut wächst. Das ist wie Konfetti.
29: Ist da rein?
30: Vor 5 Jahren haben Viktoria und ihr Mann Marek mit dem Haferanbau begonnen. Im Nebenerwerb.
27: So, es geht los! Die Idee, dass wir überhaupt Hafer anbauen, kam uns ja beim Frühstücken, als wir mit unserer Tochter Tilda da saßen. Die war damals 2 Jahre alt und aß Müsli. Und ich habe hinten auf der Verpackungsanleitung gelesen, oh, wie viel Zucker und andere Zusatzstoffe drin sind. Und habe einfach zu Marek gesagt, oh, das können wir ja selber auch Hafer anbauen. Das machst du dann für mich. Und Marek meinte, na ja, mit unserem Boden funktioniert das schon irgendwie. Haben wir früher auch mal für die Pferde angebaut.
30: Aus dem Hafer macht Viktoria nicht nur Haferflocken, sondern verarbeitet ihn weiter. Alles in Eigenarbeit. Zuckerrübenkraut, Sonnenblumenkerne, Mandeln, Wasser und Öl. Daraus wird Müsli.
7: Das ist ganz schön viel Handarbeit tatsächlich. Aber wir hoffen darauf, dass wir irgendwann dann in eine richtige Verpackungsmaschine investieren können. Weil das wäre so das Nächste. Ich sag mal, das Müsli backen, ich glaube, das ist so wichtig, eben auch für die Besonderheit des Müslis, dass man das schon weiter von Hand machen sollte. Aber dieser Prozess des Abpackens wäre schon toll, wenn da eine Maschine ist, die das automatisch alles zumacht. Ich glaube, das ist unser nächster Schritt, Margitta, oder?
8: Da müssen wir noch sparen, ne?
7: Oder mehr verkaufen. Oder mehr verkaufen, ja.
0: Na, hoffentlich doch mehr verkaufen als sparen. Sie hat ihren Job aufgegeben, um als Start-up-Unternehmerin Hafergut zu gründen. Eben noch im Beitrag und jetzt bei mir im Studio Viktoria Görlich. Schönen guten Abend.
7: Ja, vielen Dank.
0: Wie viel Hafer wird denn bei uns in der Region noch angepflanzt?
7: Ja, gar nicht so viel tatsächlich. Also wir bauen das ja jetzt ungefähr auf 15 Hektar an, aber sonst in der Region tatsächlich sehr, sehr wenig.
0: Wie kommt das?
7: Ja, das ist für den Bauern erstmal überhaupt nicht ertragsreich, muss man sagen. Also es ist halt eine Frucht, wo man unterm Strich nicht so viel erstmal als Einnahme hat. Und das ist schade, deshalb importieren wir fast 70% aus dem Ausland heute.
0: Das ist ja Wahnsinn. 70% kommen aus dem Ausland. Mhm. Wahnsinnig viel. Und wahnsinnig viel Arbeit steckt wahrscheinlich auch in Ihren Haferprodukten, oder?
7: Ja, also es ist ganz, ganz viel Handarbeit. Aber ich hoffe, dass man das natürlich auch schmeckt. Also ich habe ein ganz tolles Team dahinter, aus Studentin bis Rentnerin, alles dabei. Und ja, das macht große Freude, wenn wir dann den Hafer auf die Bleche geben und daraus tolles Müsli und Granola wird.
0: Man merkt auch, Sie machen das mit ganz viel Leidenschaft. Wie groß war denn oder wie viel Mut gehört denn dazu, zu sagen, ich gehe aus meinem Job raus und versuche mich jetzt wirklich mit was ganz Neuem?
7: Ja, erst war es tatsächlich nur ein Projekt und ich habe auch viele Zeit erstmal damit verbracht, noch einen anderen Job nebenher zu haben. Und mittlerweile ist aber so, dass ganz viele zum Glück unsere Haferprodukte mögen und ich jetzt auf das Pferd aufsattle sozusagen.
0: Und könnte man theoretisch so für den eigenen Bedarf, wenn man so einen kleinen Garten hat, auch ohne Mähdrescher sich selber so ein bisschen Hafer anpflanzen? Wäre das?
7: Ich glaube, die Handarbeit ist noch zu groß. Okay. Nee, also in Kindergärten tatsächlich, wir beliefern ja relativ viele, die pflanzen das schon mal an und ja, müssen das dann einzeln ernten, aber sonst, ich würde es lieber dem Mähdrescher überlassen.
0: Okay, gut, selbst für den Eigenbedarf wäre das zu viel Arbeit, verstehe, gut. Dann kommen wir zu Land und Lecker, heute Abend um 20:15 Uhr. Jetzt nicht zu viel verraten, aber vielleicht so ein bisschen. Was sind denn so die Erfahrungen, was sind die schönen Erinnerungen, die Sie aus dieser Zeit mitnehmen von den Dreharbeiten?
7: Ja, es war wunderbar. Also ich würde sofort wieder einsteigen und quer durch Deutschland reisen mit den ganzen anderen Landfrauen. Es war toll, andere zu treffen, die genauso sind, genauso viel Energie eben in heimische Produkte, in kulinarische Schätze zu stecken. Und ja, es hat viel Freude gemacht. Und ich hoffe, man sieht es auch, dass wir uns so gut verstehen und ja, ganz viel von unseren Höfen heute präsentieren dürfen.
0: Nimmt man denn von den anderen Höfen und den anderen Frauen auch was für sich so selber mit an Inspiration?
7: Ja, definitiv. Also ich bin immer wieder nach Hause gekommen und hatte einen Strauß an Ideen. Also gut, dass es dann vielleicht doch mal irgendwann zu Ende war. Aber ja, das war ganz wunderbar. Mhm.
0: Was kochen Sie denn heute Abend in der Sendung? So ein bisschen können Sie ja schon mal anteasern. Ja,
7: definitiv mit Hafer, auch in jeder Speise. Also genau, also ich habe versucht, einfach mal den Hafer anders zu interpretieren. Sicherlich so ein bisschen Knäckebrot ist mal dabei, aber ist auch ganz modern. Man kennt ja Energy Balls, also da mal beim Dessert aufpassen. Da habe ich auch noch mal ein bisschen ja, was da reingegeben.
0: Und dann haben Sie mir vorhin noch erzählt, das habe ich noch nie gehört, Hafereis. Ja. Wie muss man sich das vorstellen? Einfach gekühlte Haferflocken? Nein.
7: Fast, also wir haben Haferflocken schon als Crunch mit reingegeben. Aber es gibt ja Hafermilch, Hafersahne. Und wenn man die aufkocht, gibt es ein ganz tolles Eis. Also ich kann es empfehlen.
0: Gibt es noch irgendwas, woran Sie gerade arbeiten, wo Sie vielleicht so eine Idee im Hinterkopf haben und denken, oh, das würde ich gerne noch rausbringen?
7: Ja, auf jeden Fall jede Menge neue Produkte. Wir sind gerade dabei, ein neues Porridge noch umzusetzen, weil viele das wirklich auch lieben. Ja, und auch noch, wir haben so ein paar Süßigkeiten, sage ich mal, dass man schöne Haferkleiestangen mit Schokolade hat und so. Also das ist ja, sehr umfänglich.
0: Frau Görlich, ich sage Ihnen, wie es ist. Mir läuft schon das Wasser im Mund zusammen. Ich habe ordentlich Hunger. Mhm. Vielen lieben Dank und ganz viel Erfolg. Wir gucken heute Abend alle um 20:15 Uhr. Es wird, glaube ich, eine ganz, ganz tolle Folge.
7: Ich freue mich. Vielen Dank.
0: Danke für Ihren Besuch. Ja, eigentlich war es eine Idee von einer kleinen Gruppe Studierender aus Detmold. Sie wollten Kunst und Kultur in die Stadt bringen. Mittlerweile feiert die Detmolder Designwoche schon ein kleines Jubiläum. Denn zum 5. Mal machen Künstlerinnen und Künstler die Stadt in dieser Woche etwas bunter. Sie bespielen Leerstände und öffnen ihre Ateliers. Am vergangenen Samstag ging es los und wir waren natürlich mit dabei.
8: Die Eröffnung. Für diesen Moment hat das Organisationsteam monatelang geackert.
10: Es kribbelt sehr. Man ist total motiviert
11: und merkt, wie schön es eigentlich ist, wirklich so ein besonderes Team zu haben, so ein starkes Team.
8: Die Detmolder Designwoche organisieren Kim und die anderen ehrenamtlich.
11: Genau deswegen bin ich hier für die Detmold Designwoche, für meine Freunde, für das Team, für Ehrenamt. Einfach weil es mir so viel Energie gibt und so viel Freude.
12: Der Raum ist halt mega cool, dadurch, dass so viel Licht reinkommt. Der Holzboden tut auch echt gut als Tänzer.
8: Ein leerstehendes Hotel wird zur Tanzfläche für Levin.
12: Ich bin dann wirklich wie so ein Pferd, das die Scheuklappen anhat und mache einfach mein Ding. Und die Choreografie war komplett improvisiert im Moment. Also ich habe mich da wirklich einfach von der Energie im Raum und von der Musik leiten lassen.
11: Gerade für uns junge Menschen ist es eine ganz große Bühne, die wir jetzt gerade bekommen.
8: An knapp 30 Standorten quer durch die Stadt gibt es Kunst, Kultur, Design und Workshops. Auch Linda hilft ehrenamtlich mit und ist immer wieder begeistert von der Resonanz.
13: Man freut sich, dass so viele Menschen zusammenkommen und man ist doch auch jedes Jahr wieder überwältigt, wie viele Leute dazukommen, wie viele Leute wiederkommen.
8: Mittlerweile steigt die Designwoche zum 5. Mal. Aus einer kleinen Idee ist eine etablierte Veranstaltung geworden.
13: Man denkt sich schon oft, auch gerade eben bei der Eröffnung, dass es einfach Wahnsinn ist, was daraus geworden ist. Und das fühlt sich auch ein bisschen surreal an.
8: Rund 150 kreative Menschen zeigen ihre Kunst. So wie Philipp.
14: Ich habe gar nicht gedacht, dass so viele Menschen jetzt hier auftauchen heute. Ich habe mit viel weniger gerechnet. Das ist natürlich umso schöner zu erfahren, dass dann doch Interesse da ist. Und auch das Feedback ist super klasse. Das ist alles so herzerwärmend und einfach nur schön zu sehen, ja, dass meine Kunst auch irgendwo Interesse weckt und gut ankommt.
11: Ich denke, gerade für Detmold ist es super besonders, weil wir als junge Menschen wieder hierher gekommen sind mit einer neuen Idee, um mehr Kunst hereinzubringen, mehr Kultur reinzubringen und hier zu bleiben.
8: Die Detmolder Designwoche läuft bis kommenden Samstag. Der Eintritt ist frei.
0: Wir haben ein paar richtig tolle Fotos von unserer Zuschauerin Christina Knoth aus Bielefeld bekommen. Sie hat die verschiedensten Vögel in ihrem Garten mit ihrer Kamera erwischt. Unter anderem den Lieblingsvogel von meinem kleinen Sohn, diesen süßen Rotkelch mit Futter im Schnabel. Super getroffen, danke und liebe Grüße. Ein kurzes Gastspiel war das leider nur von der Sonne und den warmen Temperaturen. Wie es aussieht, wollen die Wolken und der Regen auf der Wetterkarte wieder mitspielen. Hier kommt das Wetter. Heute Nacht regnet es aus dichten Wolken. Stellenweise ist der Regen auch schauerartig. Die Temperatur sinkt bis zum Morgen auf 12 bis 10 Grad. Am Dienstag lassen die dichten Wolken meist keine Sonne zu und vor allem in der ersten Tageshälfte regnet es noch verbreitet. Bis zum Nachmittag und Abend lässt der Regen nördlich vom Teutoburger Wald teilweise etwas nach. Die Temperatur steigt nur noch auf 15 bis 18 Grad. Und dann schauen wir natürlich auch auf den Rest der Woche. Am Mittwoch weiterhin viele dichte Wolken und regional etwas Regen. Nur noch 11 Grad, am Donnerstag ähnlich, aber bei Höchstwerten von rund 14 Grad. Am Freitag neben Sonnenschein zeitweise mehr Wolken, aber allenfalls vereinzelt mal Schauer, dafür wieder wärmer mit 17 Grad. Das Wochenende zeigt sich meist von seiner freundlichen und sonnigen Seite. Allerdings kommen zum Sonntag schon die nächsten Schauer auf. Die folgende Woche gestaltet sich mal mit Sonne, mal mit Wolken, zeitweise Schauern, also wechselhaft und die Temperatur geht etwas zurück. Gerade eben war Viktoria Görlich noch bei uns im Studio und um 20.15 Uhr ist sie eine von 6 Landfrauen, die ihre Spezialitäten kochen und ihren Hof präsentieren. Ob sie zur besten Köchin gekürt wird, erfahren Sie nach der Tagesschau in Land und Lecker. Schönen Abend.
15: Das Mädchen wurde um ihre Kindheit gebracht. Ein klares Urteil. heute in Siegen. Und es ging um den Fall des jahrelang eingesperrten Mädchens in Attendorn. Die Mutter muss jetzt ins Gefängnis für 5 Jahre.
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15: Schönen guten Abend. Vor über 3,5 Jahren wurde Attendorn durch die Nachricht aufgeschreckt, dass ein kleines Mädchen jahrelang von der Außenwelt versteckt worden war. Seitdem hat das Schicksal des Kindes die Menschen nicht losgelassen. Jetzt gibt es zumindest gerichtlich einen Abschluss.
17: Auf dieses Urteil hatten viele gewartet. Was ist eine angemessene Strafe für eine Mutter, die ihr Kind jahrelang sozial isoliert, zu Hause eingesperrt und damit fast komplett seiner Kindheit beraubt hat? 15 Jahre Haft wären möglich gewesen, doch das Gericht blieb deutlich darunter.
18: Die angeklagte Mutter ist wegen Freiheitsberaubung, Entziehung Minderjähriger und Misshandlung von Schutzbefohlenen zu einer Freiheitsstrafe von 5 Jahren verurteilt worden. Die angeklagte Großmutter wurde wegen derselben Taten zu einer Freiheitsstrafe von 2 Jahren auf Bewährung verurteilt und der angeklagte Großvater ist wegen Beihilfe zu einer Freistrafe von 1 Jahr und 3 Monaten ebenfalls auf Bewährung verurteilt worden.
17: An 10 Verhandlungstagen hatte das Gericht versucht, Licht ins Dunkel dieser Familientragödie zu bringen. Hintergrund war wohl ein Sorgerechtsstreit, der die Mutter dazu brachte, ihr wenige Monate altes Kind zu verstecken. Gut 7 Jahre lang. Weil die Verhandlung zu großen Teilen unter Ausschluss der Öffentlichkeit stattfand, blieben viele Fragen offen. Das sehen auch die Anwälte so.
19: Wenn ein Gutachter es in insgesamt, ich weiß gar nicht, wie viele Stunden es gewesen sind, eine Begutachtung, wenn es einem Gutachter dann sehr schwer fällt, ein für alle nachvollziehbares Motiv zu sehen und zu finden, dann bin ich als Anwalt nicht in der Lage, das auszudrücken, was das Motiv gewesen ist. Kann ich Ihnen nicht sagen.
17: Eines machte das Gericht klar, von einer Monstermutter könne keine Rede sein. Sie und die Großeltern hätten dem Kind Zuneigung entgegengebracht, Weihnachten gefeiert, sogar so etwas wie Schulunterricht zu Hause organisiert. Die Verteidigung hatte auch darum auf ein milderes Urteil gehofft.
19: Wir haben ganz klar gesehen, dass meine Mandantin sich dem Verfahren dann schließlich gestellt hat, auch bereit war, etwas zu sagen. Sie hat geständig sich eingelassen, sie hat viel mit dem Gutachter gesprochen dabei. Das war eine ganz wesentliche Änderung im Vergleich zu dem, dass wir eigentlich 3,5 Jahre vorher eine schweigende Angeklagte, eine schweigende Mandantin gehabt haben.
17: Am Ende wurden auch die Großeltern mit 2 bzw. 1 Jahr und 3 Monaten auf Bewährung bestraft, weil sie ihrer Tochter beim Betrug geholfen hatten. Für alle 3 gibt es juristisch jetzt nur noch eine Möglichkeit.
18: Die Angeklagten können Revision einlegen und das wird dann beim BGH verhandelt.
17: Ob es also vor dem Bundesgerichtshof geht, ist unklar. Heute war es zumindest das vorläufige Ende einer denkwürdigen Geschichte.
15: Und eine Kollegin hat heute in Attendorn mit Menschen gesprochen. Vor die Kamera wollten die nicht. Aber auf wdr.de können wir einige Stimmen nachlesen. Da ist ganz viel Mitgefühl mit dem Mädchen. Und alle, die wir gesprochen haben, die fragen sich auch, wie das in so einer beschaulichen Stadt einfach niemandem aufgefallen ist. Also es bleiben Fragen offen. Ja, noch so ein Prozess. Und hatte ich letzte Woche nicht was von einer Never-Ending Story erzählt? Im Zusammenhang mit dem x-fach geplatzten Infineon-Prozess. Angeklagt ist ja ein früherer Manager. Es geht da um 14 Millionen Euro, die er veruntreut haben soll. Heute ein neues Kapitel vor dem Landgericht in Arnsberg. Und Sie dürfen raten, was genau passiert ist. Ja, nichts. Es ist längst eine Farce.
20: Als heute Morgen die Richter in den Saal einzogen, saßen da plötzlich andere Schöffen als vorige Woche. Ein Besetzungsfehler rügte die Staatsanwaltschaft. Die Verhandlung gegen den früheren Manager und 2 Mitangeklagte konnte wieder nicht beginnen. Weil der Prozess seit 2 Jahren immer wieder platzt, zweifeln manche Beobachter an der Souveränität des Gerichtes. Die Gerichtssprecherin weist das zurück.
21: Es handelt sich hier um ein sehr komplexes Wirtschaftsstrafverfahren, was sich gegen 3 Angeklagte richtet. Die Kammer wird im Rahmen der Strafprozessordnung das Verfahren weiter und zu Ende führen und auf die Anträge der Verteidigung oder der Staatsanwaltschaft und natürlich auch der Nebenkläger zu gegebener Zeit reagieren.
20: Jetzt soll der Prozess am Mittwoch starten.
15: Das sieht übel aus und Grund war leider ein Klassiker, Unkraut abflammen. Ja, das war schuld an einem Wohnhausbrand in Medebach. Erst fing es mit der Hecke an und am Ende wohnen die Mieter jetzt in einem Provisorium. Und der Schreck, können wir uns denken, sitzt tief.
22: Ich war gerade am Mittagessen machen. Dann höre ich nur von draußen von den Nachbarn, habt ihr schon Feuerwehr gerufen? Und 10 Minuten später waren sie hier. Oh, dann hat schon alles gefackelt.
1: Es geht alles rasend schnell am Samstagnachmittag in der Altstadt von Medebach. Von hier greifen die Flammen schnell auf das Haus, in dem Nico Dörf wohnt. Versuche, die brennende Hecke mit Eimern zu löschen, scheitern. Die Feuerwehr ist schnell vor Ort und kann Schlimmeres verhindern.
2: Diese lange Trockenheit, die gerade herrscht, und durch diese starken Windeinflüsse haben wir das Problem der extremen Ausbreitung. Und wenn ich jetzt so ein Unkraut mit einem Brenner abflamme, zieht es dann hier rüber, Sie sehen es ja hier, in die Hecke rein oder kann es hier rüber ziehen. Und dann durch die leider starken Windeinflüsse ist es dann übergegriffen auf das Wohnhaus.
1: Immer wieder kommt es auch in Südwestfalen zu Bränden, die durch das Abflammen von Unkraut ausgelöst werden. Zum Beispiel im vergangenen Juli in Werl. Funkenflug setzt ein Fachwerkhaus in Brand. Ende April konnte eine Hecke in Hema gerade noch gelöscht werden. Im Gegensatz zu Medebach ging das Unkrautabflammen glimpflich aus. Die Feuerwehr hat eine klare Haltung zu dieser Art der Unkrautvernichtung.
2: Wir weisen nochmal darauf hin, bei dieser Trockenheit, es kann alles durch die äußeren Einflüsse, Windeinflüsse, Funkenflug, dass ich dann dementsprechend auf dem Pflaster, die Ausbreitung kann, sag ich mal, über mehrere Meter entstehen. Und wir empfehlen von der Feuerwehr komplett diese Maßnahmen nicht machen.
1: Statt Gasflamme oder Chemiekeule empfehlen die Rettungskräfte ganz klar, Unkraut ausschließlich mit der Hand zu vernichten.
15: Ja, oder einfach ertragen. Für uns ist es nur so ein kleiner Pieks, aber für einen Patienten kann sie lebensrettend sein, die Blutspende. Ich weiß, viele von Ihnen sind Blutspender oder Spenderin, aber haben Sie sich schon mal Gedanken gemacht, wie es dann mit diesem kostbaren Rot nach dem Pieks weitergeht? Janine Simon macht den Selbsttest und nimmt die Verfolgung auf. Wir sehen da, WDR ist draufgeschrieben. Alles beginnt in Siegen, mitten im Einkaufszentrum, hier gleich um die Ecke.
3: Bevor die Reise für mein Blut richtig losgeht, steht erstmal der Check-up im Pop-Up-Store für mich an. Puls, Temperatur, Eisenwert, alles im grünen Bereich.
4: Ja, genau. Okay. Dann meine Faust machen. Ganz entspannt, ja, Faust halten. Die Spende dauert 5 bis 10 Minuten. Ja.
6: Das ist eigentlich nur ein kleiner Pieks in meinem linken Arm ist, ist in Wirklichkeit ein ganz großer fürs Herz. Ich bin nämlich heute bei meiner allerersten Blutspende, wirklich zum allerersten Mal, und gebe heute rund 0,5 Liter Blut ab. Aber ich habe mich gefragt, was passiert dann eigentlich nachher mit meinem Blut und wie wird daraus dann nachher ein lebensrettendes Produkt? Und das passiert in Hagen im Zentrallabor.
3: Und damit ich den Beutel im Labor wiederfinde, bekommt er heute ein Markenzeichen, den WDR-Sticker. Und den finde ich am nächsten Morgen ganz früh im Zentrallabor in Hagen wieder. Vanessa Kaminski ist seit 11 Jahren Profi hier und weiß genau, wie es mit meinem Blut weitergeht.
9: Hier kommt alles an, was am Tag so entnommen worden ist. Mhm. Das ist immer unterschiedlich, je nachdem, wann die Fahrer hier eintreffen. Aber so um 4 Uhr sollte alles hier im Zentrum sein.
3: Aber bevor aus meinem Blut echte Medizin wird, braucht das Labor Sicherheit. Während der Beutel ruht, laufen diese Röhrchen durch die vollautomatische Teststraße. Jede Probe wird digital kontrolliert und dokumentiert. Das Ziel: Infektionen ausschließen.
23: Ja, man muss sie einfach vor Augen führen. Jede Blutspende könnte theoretisch eine Konserve für ein neugeborenes Baby sein. Für schwerkranke Patienten. Und da ist natürlich absolut klar, dass die Sicherheit im Vordergrund steht. Und unsere Arbeit besteht zu einem ganz großen Teil darin, diese Sicherheit zu gewährleisten.
3: Während die Tests weiterlaufen, geht es für meinen Blutbeutel in die Zentrifuge. Denn durch die Fliehkraft in den Geräten trennt sich das Blut in seine farbigen Bestandteile.
23: Wir sehen ganz klar, unten haben sich die Erythrozyten abgesetzt. In der Mitte ist die Trennschicht, wo die Thrombozyten sitzen. Und oben hat sich das Plasma gesammelt. Und der Separator, der presst jetzt mittels Sensoren und Pressen genau den Überstand ab. Das Plasma geht nach oben, die Eris nach unten und die Thromboschicht bleibt drin.
3: Heißt, einmal spenden, dreimal helfen. Die roten Blutkörperchen geben neue Kraft bei Blutarmut, während das Plasma bei Notfällen und Geringungsstörungen zum Einsatz kommt. Meine Spende wird so also Lebensretter für ganz unterschiedliche Patienten.
23: Das erste ist Ihr Plasma. Und das ist ziemlich klar,
24: okay.
23: Wie man das hier sehr gut sieht. Da kann man ja gar nichts mehr vom Etikett sehen.
9: Bei Ihnen sieht man das sehr deutlich.
5: Ja.
9: Und hier bei dem hinteren kann man das auch sehr genau erkennen. Deswegen sind das gute Qualitätsmerkmale.
5: Okay.
3: Als letzter Stopp bekommt mein Plasma dann sein finales Etikett. Gewicht, Blutgruppe, Haltbarkeit. Alle Konserven werden digital hinterlegt. Nach einer kurzen Quarantäne ist meine Spende dann fertig.
5: Frau Kaminski, hier passiert jetzt der allerletzte Schritt. Sie sortieren das hier so schön nach Farben, oder?
9: Ja, genau. Hier passiert der letzte Schritt. Hier wird das EK etikettiert und dann kann es in den Vertrieb gehen und somit in die Krankenhäuser. Wir sortieren das nach Zentren. Die sind mit Farben gekennzeichnet und in die Kisten packen wir es dann rein.
5: Okay. Während Frau Kaminski noch weiter etikettiert, nehme ich mir einfach schon mal so eine fertige Konserve raus. Und was für mich gestern eigentlich echt einfach nur mit einem kleinen Pieks in den Arm angefangen hat, ist in Wirklichkeit viel mehr. Nämlich, wie wir heute gesehen haben, ganz viel Handarbeit, ganz viel Hightech, ganz viel Technik. Und ich würde sagen, hier die fertige Konserve kann sich jetzt auf den Weg machen, um wirklich Leuten zu helfen. Ich fühle mich gut und mein Blut ist bereit für den Einsatz.
15: Dafür gibt es den dicken Redaktionsstempel für gute Mitarbeit diese Woche. Carsten Jans ist bei uns, Projektleiter beim DRK in Hagen, sind verantwortlich unter anderem für diese ganze Blutspendegeschichte. Wie gut ist denn das Lager gerade gefüllt?
7: Ja, aktuell können wir ganz gut die Krankenhäuser versorgen. Was mir ein bisschen Sorgen macht, ist aber das bevorstehende Frühjahr und der Frühsommer. Da jetzt auch viele Feiertage bevorstehen mit Brückentagen, die die Leute dann nutzen, um eben auch einen Kurzurlaub einzuschieben, und wegzufahren.
15: Die Sommerferien noch. Das ist ja eigentlich jedes Jahr wieder so. Brauchen wir denn noch genauso viel wie früher? Weil mittlerweile sind ganz viele Operationen minimal invasiv. Mhm. Das heißt, es wird da weniger Blut quasi vergossen.
7: Also man muss das so sehen, dass ja unser Spenderklientel ein gewisses Alter, die Spender haben ein Durchschnittsalter von ca. 46, 47 Jahren. Das heißt, die Generation der Babyboomer, das ist so unser Hauptspenderklientel. Und ich glaube, dass diese Schere, die sich entwickelt zwischen dem steigenden Bedarf an Blutkonserven in den nächsten Jahren und den verfügbaren Spenden durch diese minimalinvasiven Eingriffe, hat sich das Öffnen dieser Schere sozusagen nur verlangsamt. Das heißt, der Bedarf wird steigen und er wird auch extrem steigen, weil immer mehr Menschen dankenswerterweise immer älter werden und dann aber eben auch dann und wann Blutkonserven benötigen. Und da ist dann eben die Generation der heute 18- bis 40-Jährigen gefragt, wirklich auch.
15: Wie kennen Sie die denn? Haben Sie da eine Idee?
7: Naja, eins unserer strategischen Konzepte sind natürlich die Pop-up-Stores, die wir so wie hier in Siegen im Einkaufszentrum haben, wo wir dann einfach unkompliziert schneller und näher an den Menschen dran sind. Die können einfach vorbeikommen, wir haben jeden Tag geöffnet, bauen da Ängste ab. Man kann wie im normalen Geschäft auch einfach mal reinschauen und gucken, wie so eine Blutspende abläuft. Wir haben es ja gerade gesehen. Und dann trägt natürlich auch so ein Beitrag dazu bei, klar, mal zu zeigen, was wird eigentlich aus dem Blut, was ich da spende, gemacht.
15: Und ich bin total erstaunt, weil Sie haben gerade eben gesagt, wir haben in Hagen wirklich eines der modernsten Labore europaweit. Also
7: ja,
15: wirklich,
7: das kann man so sagen.
15: Hier bei uns, ja, klasse.
7: Genau, ja, ist auch das Zentrallabor. Das heißt, alles, was im Blutspendedienst West an Blutkonserven, also in Nordrhein-Westfalen, Rheinland-Pfalz und Saarland eingesammelt wird, kommt über Nacht nach Hagen und wird dort entsprechend dann untersucht. Das waren diese kleinen drei Röhrchen, die bei jeder Blutspende abgenommen werden. Die sind dafür da, um eben die ganzen Untersuchungen dann entsprechend zu machen, damit das Blut, was dann weiterverarbeitet wird, die Bestandteile auch schnell freigegeben werden kann.
15: Vielen Dank für den Einblick. Sehr, sehr spannend. Und dann hoffen wir mal, dass ganz viele Menschen sich aufgerufen fühlen. Danke fürs Interview.
7: Danke.
15: Wie tragisch, ausgerechnet am 1. Mai-Feiertag bei wirklich schönstem Wetter, da fällt ein Angler am Möhnesee aus seinem Schlauchboot und ertrinkt. Er trug keine Rettungsweste, das ist in Deutschland auch keine Pflicht. Was er trug, war eine spezielle Anglerhose, eine sogenannte Warthose, und die war offensichtlich sein Verhängnis.
10: Hier ist es passiert. Am Freitag stürzt ein Angler aus Dortmund von seinem Boot in den Möhnesee. Der 54-Jährige ertrinkt, obwohl Rettungskräfte noch versuchen, ihn zu reanimieren. Björn Heul erlebt das Unglück aus unmittelbarer Nähe. Ein Schock für den erfahrenen Angler.
12: Es war schon sehr erschreckend, dass da jemand ins Wasser gefallen ist und nicht wieder hochgekommen ist. Wir haben das dann von da hinten ungefähr auch mitgekriegt, wollten eigentlich wieder hier hin und ein kleines Päuschen machen. Aber dazu kam es ja dann nicht, weil hier alles voll war mit Rettungseinsätzen. Ne?
10: Laut Polizei wird dem Mann so eine Anglerhose zum Verhängnis. Sie läuft voll Wasser, als er vom Boot stürzt und zieht ihn in die Tiefe. Wie kann das passieren? Wir fragen nach bei Igor Schmalz. Er arbeitet in einem Angelgeschäft in Möhnesee und ist selbst erfahrener Angler.
8: Eine Warthose ist gefährlich auf offenem Wasser, weil die halt volllaufen kann. Ja, und dann zieht es einen runter, wie ein Stein. Und dagegen zu kämpfen ist schwierig, nahezu nicht möglich.
10: Warthosen reichen meist bis zur Brust und haben einen eingebauten Schuh, sind also unten dicht. Sie sollten von Anglern nur im Uferbereich zum Waten getragen werden, niemals auf dem Boot oder in tieferen Gewässern. Darauf weist auch die DLRG hin.
8: Wenn man die Boote, sag ich mal, zu Wasser lässt mit einer Warthose, sollte man die vielleicht im Boot auch ausziehen und eine Schwimmweste umlegen, damit man da ein bisschen auf der sicheren Seite ist.
10: Der Mann, der am Freitag in Möhnesee ertrank, trug keine Rettungsweste. Für viele offenbar auch ein Weckruf. Björn Heul sagt, er habe direkt eine neue bestellt und die will er zukünftig auch tragen.
15: So oft haben wir schon über Haus Dusse in Bad Sassendorf berichtet und trotzdem ist das immer wieder spannend. Es gibt Neues zu erzählen, von dem ich noch nie gehört habe. Es ist eben nicht nur ein Ausbildungsort für Junglandwirte, sondern auch Forschungszentrum. Super bodenständig und gleichzeitig super innovativ.
11: Wir sind die Schnittstelle zwischen der Praxis, der Forschung und der Industrie.
13: Wir sind neutral.
11: Unsere Arbeit landet in erster Stelle bei den Landwirten.
13: Von da aus sehen wir uns als Schnittstelle zwischen der Wissenschaft und der Praxis.
14: Katharina, Fiona, Dustin, Katrin und Ludger arbeiten alle in spannenden Berufen an der Versuchs- und Bildungseinrichtung der Landwirtschaftskammer Nordrhein-Westfalen. Am Haus Dusse in Bad Sassendorf bieten zahlreiche Projekte einen Ausblick auf die Landwirtschaft der Zukunft.
11: Ja, ich kümmere mich um alles, was das Thema Digitalisierung angeht. Und ein gutes Beispiel davon siehst du schon hinter uns. Der Roboter, der bei uns hier auf dem Feld fährt. Da geht es natürlich mehr um das Thema Autonomie und nicht nur um Digitalisierung von irgendwelchen Daten.
14: Ludger beschäftigt sich derzeit in seiner Forschungsarbeit mit diesem selbstfahrenden Feldroboter, der gerade eine Runde grobert. Das ist zwar nicht völlig neu, aber die Technik, die darin steckt, hat es ihm besonders angetan.
11: Wir wagen halt den Blick nach vorne zu sagen, dass wir davon ausgehen, dass die Technologie, die wir hinter uns verbaut sehen, eben in den nächsten Jahren auch im Standardbereich der Traktoren Eintritt erhalten kann und deswegen besonders interessant ist und man deswegen noch mal ein Stückchen nahe drauf schauen muss.
14: Der Feldroboter ist mit GPS, Sensoren und Kameras ausgestattet. So kann er sich völlig selbstständig über den Acker bewegen. Allerdings haben solche Systeme im Alltag immer wieder ihre Tücken. Genau das will Ludger, der Digitalexperte der Forschungs- und Ausbildungseinrichtung, herausfinden.
11: Unsere Arbeit landet in erster Stelle bei den Landwirten. Das heißt, wir machen direkte Beratung. Wie funktioniert das System? Mit was für Problemen muss ich rechnen? Also ich sage immer so schön, alles das, was nicht in den Prospekten steht, das ist unsere Aufgabe, herauszufinden, was die Probleme sind.
14: Katrin und Katharina sind im hauseigenen Kuhstall unterwegs. Auch das Haus Dösser hat Milchkühe und die werden von den beiden genauestens begutachtet.
24: Da sind wir auf 1,90 Meter, das passt also auch ganz gut.
25: Ja, du musst dir vorstellen, jede Herde hat ja ein bisschen unterschiedliche Größe, je nach Rasse oder auch Ausprägung der Herde. Und wir haben hier einfach geguckt, wie passen die Boxenmaße aktuell gerade noch zu unseren Kühen. Und da geht es um die Breite, um die Länge und natürlich auch um die Höhe des Nackenriegels, damit die Kuh einen höchstmöglichen Liegekomfort in dieser Box eben vorfindet.
14: Es geht um Tierwohl im Kuhstall. Wenn Berater auf die Bauernhöfe gehen, sollen sie mit Hilfe eines digitalen Leitfadens den Landwirten schnelle Lösungsvorschläge für eine bessere Tierhaltung geben.
24: Was aber total wichtig ist, dass man nicht einfach nur so durch den Stall guckt, sondern dass man das einfach standardisiert mal macht. Also richtig Parameter hat, die so valide sind, dass sie auch was über das Tierwohl aussagen können.
14: Mittlerweile wird der digitale Leitfaden in vielen Betrieben in Deutschland genutzt. Die VR-Brille sieht man im Kuhstall allerdings noch nicht so häufig. In der Ausbildung jedoch schon. So werden Junglandwirte in Zukunft fit für ihren Job auf dem Hof gemacht.
26: Ja, ist mal was anderes, kennt man so aus dem Alltag nicht, aber sehr interessant und ja, ich glaube, das hat oder Zukunft.
27: Wir bringen die digitalen Medien mit zu den jungen Leuten, ne? Und so kriegt man den Unterricht auch noch ein bisschen lockerer gestaltet.
14: Mit digitalen Ideen die Probleme der Landwirtschaft meistern. Das Haus Düsse versucht mit seinem Team Lösungsansätze für die Zukunft zu finden.
0: Ich weiß auf jeden Fall, dass der Landwirt mit seinem ganzen Know-how, also wie er das wahrnimmt und wie er das managt, der wird niemals durch zum Beispiel Digitalisierung, KI ersetzt werden, sondern das ist immer eine Kombination aus guten Assistenzsystemen, die mir helfen, Entscheidungen zu treffen.

0: Das waren jetzt 4 Minuten Haus Düsse, die Auskopplung von Lokalzeit Landschaft und den ganzen Film. Den gibt es auf YouTube in unserem Kanal, also lohnt sich auf jeden Fall. Ende Dezember hat der Bürgermeister von Neuenrade hier im Studio von seinem großen Projekt erzählt. Er will alle Kinder zum Schwimmen bringen, hat das Konzept vorgestellt und jetzt hat er sich mit der frohen Nachricht gemeldet. Ich hab's zusammen, unsere erste zentrale Schwimmwoche startet. Alle Vorschulkinder und Erstklässler sind eingeladen und das wollten wir uns auf gar keinen Fall entgehen lassen.
1: Du hältst dich einfach wieder hier fest und stößt dich richtig schön von der Wand ab, okay? Sobald du schaffst.
2: Eigentlich ist es doch gar nicht so schwer. So wie Maja sollen alle Kinder in Neuenrade in einer Woche schwimmen lernen. Eine Idee von Bürgermeister Volker Klüter. Der ist heute als Helfer auch im Wasser.
3: Naja, wenn man das Ganze initiiert hat und anstößt, dann möchte man auch dabei sein und das Ganze wirklich mit unterstützen und auch erleben. Also das, was hier los ist, ist ja der Wahnsinn.
2: 120 Kinder sind jeden Tag im Hallenbad der Hönnequell-Schule, üben auf 7 Gruppen verteilt. Jetzt ist die Kita Wirbelwind im Wasser. Das Ziel ist klar. Für sein Projekt hat sich Bürgermeister Volker Klüter Unterstützung organisiert. Insgesamt 36 Helfer sind mit den Kindern im Becken. Ein großer Teil Sportstudierende von der TU Dortmund mit ihrer Dozentin Marie Kupietz.
4: Für unsere Studierenden im Bachelor-Lehramt ist das eine ganz tolle Möglichkeit, praktische Erfahrungen zu sammeln, weil ja das Bachelorstudium im Lehramt Sport vorwiegend erstmal theoretisch aufgebaut ist. Und so können eben die Studierenden hier einmal praktisch erfahren, wie tatsächlich auch ja, der Unterricht im Wasser abläuft, was ja eine sehr spezifische Umgebung tatsächlich auch ist.
5: Wenn ihr die Arme lang macht, streckt sich der Körper und ihr liegt ganz flach auf dem Wasser, wie ihr liegen sollt.
2: Mit dabei auch ehrenamtliche Helfer wie Uwe Dickmann. Er hat vielen Menschen im Sauerland das Schwimmen beigebracht. Schulen sind damit völlig überfordert, findet er.
6: Ich habe das in der Zeitung gelesen, dass der Volker hier die Sache in Neuenrade anleiert. Neuenrade schwimmt. Das ist auch wahnsinnig nötig. Ich bin Schwimmmeister vom Beruf gewesen, bin jetzt Rentner und habe also auch bei den Schulen gesehen, ein Lehrer kann mit der ganzen Klasse Schwimmunterricht machen und der kann nicht mit ins Wasser, wie sollen die Kinder da schwimmen lernen? Geht einfach gar nicht. Deshalb finde ich so eine Sache absolut toll und habe ich sofort angerufen und habe gesagt, Volker, ich bin dabei, ich mache mit.
2: Nur ein Viertel aller Vorschulkinder kann schwimmen. Zu den Gründen hat Uwe Dickmann seine Meinung, nimmt kein Blatt vor den Mund.
6: Weil ganz einfach die Eltern zu faul sind, so sage ich das mal ganz einfach. Das ist so. Es ist so bequem, es wird heutzutage fast alles auf irgendwelche Vereine, auf irgendwelche Schulen oder so abgewälzt. Auch da ist ja Schwimmunterricht in der Schule, brauche ich mich nie drum zu kümmern.
2: Persönliche Meinung oder unbequeme Wahrheit. Bürgermeister Volker Klüter will den Zustand jedenfalls verbessern.
3: Also ich hatte vermutet, dadurch, dass wir nur 5 Kurse machen, nur 5 Tage jetzt diese Woche über und am Samstag dann das Abzeichen abnehmen, habe ich geglaubt, dass es vielleicht nur 20 Kinder schaffen. Denn 5 reicht eigentlich nicht. Man braucht mindestens 10 Schwimmstunden, um wirklich schwimmen zu lernen. Aber was ich heute gesehen habe, zeigt sich, dass das mehr werden. Ich bin sicher, es werden mehr.
2: Und bei dem Eifer muss es einfach gelingen.
0: Klasse Aktion. Geduld ist des Naturfotografens größte Tugend, aber Geduld ist jetzt nicht unbedingt das, was man Jugendlichen so zuspricht. Wir sind aber mindestens bei Felix komplett falsch. Der liegt nicht nur stundenlang draußen auf der Lauer, sondern stellt sich für das perfekte Foto auch noch einen Wecker.
7: Kurz vor 6 am Morgen. Felix Moll ist auf den Beinen, bevor sich im Wald etwas regt.
8: Früh da bin, bin ich vor den Tieren hier. Und wenn ich vor den Tieren hier bin, dann fühlen die sich ungestört. Im besten Fall kriegen sie es gar nicht mit, dass ich hier bin.
7: Still sein, unsichtbar bleiben. Darauf kommt es nun an. Und das erste Tier lässt nicht lang auf sich warten.
8: Dort am Waldrand am Ende stand ein Stück Rehwild. Und ich wollte das dann so ein bisschen im Habitat filmen. Das mache ich sehr gerne, weil ich nicht nur das Porträt mag, sondern besonders Tiere im Habitat und in der Morgenstimmung. Das Problem aktuell ist nur, dass noch etwas zu dunkel ist.
7: Doch im ersten Licht ist Felix bereit. Naturfotografie hat es ihm angetan, seit er 5 Jahre alt war. angesteckt vom Hobby des Vaters. Auf die Pirsch geht er inzwischen fast

0: Kugelspringer, Mikroorganismen. Die Vögel, Buntspechte. Hier in den Baumkronen sitzen Gänse teilweise. Also so vieles, was man so leicht übersehen kann, einfach auch im Wald.
1: Im Wald fühlt Felix sich zu Hause. Es gibt ihm Ruhe, sagt er. Und das Fotografieren sei oft nicht mal die Hauptsache. Aber ein Motiv lässt ihn im Augenblick nicht los.
0: Das ist fotografisch leider die Königsklasse, weil die Tiere einfach sehr, sehr spät rauskommen und halt hauptsächlich dämmerungs- bis nachtaktiv sind. Also das fällt doch auch auf der Wildkamera, die hier hängt.
1: Dem Dachs ist Felix seit Wochen auf der Spur.
0: Ich habe jetzt schon 25 Ansätze gemacht, bin leer ausgegangen, aber das ist ganz normal bei der Tierfotografie. Also ich würde sagen, 90% sind Überschuss.
1: Anfangs hat ihn das noch frustriert, aber jetzt?
0: Wenn ich mich jetzt im Wald sehe, würde ich mich schon als sehr geduldig bezeichnen. Also da warte ich schon teilweise unlogische Mengen an Zeit. So, das ist mein erster richtiger Damm hier, den ich fotografiert habe.
1: Doch sein Lieblingsbild ist etwas ganz Kleines. Pilzsporen bei Nacht. Für Felix zeigt es, wie viel im Verborgenen steckt. Und genau das will er weitergeben.
0: Wenn ich dieses Bild schieße und dann dort sitze und ich sehe auf meinem kleinen Kamerabildschirm, wie schön das ist, fährt mir direkt so durch den Kopf. Boah, wenn ich den Leuten das jetzt zeige, dann finden die vielleicht auch den Wald schön und empfinden auch mal sowas dafür.
2: Könnt ihr stundenlang zuhören und zugucken. Tierfotografie, wir sehen es, geht auch zu Hause, liegt hier daran, dass das Vogelhäuschen von Petra Schlabach in Feuding so begehrt ist wie die Dorfkneipe bei uns ums Eck. Heute Morgen war er da, der Waschbär, sieht total putzig aus, ne? Aber das ist schon ein richtiger Schmarotzer. Trotzdem tolles Foto und wir sagen danke dafür und gucken mal auf die Wetteraussichten. Spätestens heute Nacht kommt der sehnlichst erwartete Regen für die Natur. Zu morgen nur noch dann schwach und es gibt auch trockene Phasen. Kühler wird es mit 12 bis 9 Grad und schwachem Wind. Und morgen kann es dann aus dichten Wolken erst vereinzelt Schauer geben. Am Nachmittag und Abend regnet es dann verbreitet und auch Gewitter können dabei sein. Temperaturen liegen dann bei 14 bis 19 Grad. Der Wind weht schwach, aber böig aus Nord bis Nordost. Und das schöne Wetter war ja toll, aber wie gesagt, die Natur freut sich sehr auf den Regen. Und den gibt es auch am Mittwoch zeitweise zumindest, aber auch etwas Sonne bei nur noch 13 Grad. Donnerstag wird es ganz ähnlich bei 14 Grad. Am Freitag nimmt der Sonnenanteil zu. Bis zu 6 Stunden wird sie scheinen. Neben vereinzelten Schauern bei wieder wärmeren 17 Grad. Und die Tendenz wird zeigen, das Wochenende soll freundlich werden. Die nächste Woche dann aber eher wechselhafter. Es ist die Woche der Eisheiligen übrigens. Nach der Tagesschau gibt es Folge 4 in Land und Lecker, heute mit Risotto aus westfälischem Hafer von einem Hof in Bünde. Da hat Landwirtin Viktoria Görlich ein Start-up gegründet. Wir sehen uns morgen wieder, wenn Sie wollen. Also bis dann, schönen Abend, tschüss.
3: Gewaltverbrechen in Bornheim-Hersel, heute war der Prozessauftakt. Dieser Mann soll einen Kneipenbesitzer aus Bornheim-Hersel getötet haben. Mitte August letzten Jahres wurde die Leiche gefunden.
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3: Und damit guten Abend und ganz herzlich willkommen zu Ihrer Lokalzeit. Schön, dass Sie dabei sind. Ja, vor dem Bonner Landgericht muss sich seit heute ein 64 Jahre alter Mann verantworten. Die Vorwürfe wiegen schwer. Er soll seinen Freund ermordet haben. Die Staatsanwaltschaft wirft ihm gleich 3 Mordmerkmale vor: Habgier, Heimtücke und niedere Beweggründe.
5: Er soll einen Freund getötet haben und die Beweise sprechen gegen ihn. Denn an der Leiche hat man seine DNA gefunden. Dennoch wirkt der Angeklagte ruhig, fast kontrolliert und selbstbewusst. Er sagt den Richtern, ich bin unschuldig.
6: Das sind schwere Vorwürfe, die gegen meinen Mandanten da erhoben werden. Er bestreitet, die Tat begangen zu haben, eben kein Mörder zu sein und überhaupt nichts mit diesem Tatgeschehen auch nur ansatzweise zu tun zu haben.
5: Der Tatort, das Hotel zur Erholung in Bornheim-Hersel. Das Opfer, der Betreiber der Pension. Mitte August wird die Leiche des Mannes gefunden, der hier insgesamt 9 Zimmer für je 500 Euro im Monat vermietet haben soll. Zusätzlich betrieb der 70-Jährige die Kneipe im Erdgeschoss des Hauses. Er soll vom Angeklagten in seinem Büro angegriffen worden sein.
7: Dort soll er diesen dann entweder stranguliert oder

0: gewirkt haben, was zu massiven Verletzungen im Halsbereich geführt haben soll. Anschließend soll er dann den Kopf des Opfers mit Klebeband umwickelt haben, wodurch Mund- und Nasenhöhle verschlossen worden sein sollen.
1: Ermittlungen der Mordkommission führen schließlich zu dem heute Angeklagten. Dessen DNA befindet sich an einem der Klebebänder, die der Täter dem Opfer um den Kopf gewickelt hat.
2: Mein Mandant ist seit über 30 Jahren mit dem Opfer befreundet gewesen, ist dort ein- und ausgegangen in dem Haushalt, hat dort sogar mal 6 Monate gewohnt. Also ist gar kein Wunder, man wird überall im Haus von ihm DNA finden.
1: Außerdem, so der Angeklagte, habe er damals, als er den Toten mit einem Hotelbewohner zusammengefunden hatte, das Opfer mehrfach berührt, unter anderem um Vitalfunktionen zu überprüfen. Die Staatsanwaltschaft glaubt dem 64-Jährigen nicht. Vielmehr habe er durch die Tötung seines Freundes dessen Pension inklusive der Mieteinnahmen übernehmen wollen. Ein Urteil wird Anfang Juni erwartet.
3: Eine aalglatte Sache war das heute für die FDP-Europaabgeordnete Agnes Strack-Zimmermann. In der Politik hört man das ja nicht so gerne, aber heute war sie ja als amtierende Aalkönigin in Bad Honnef unterwegs. Gemeinsam mit Mitgliedern des Vereins Arcana, der diesen Titel jedes Jahr neu vergibt, setzte sie auf der Insel Grafenwert 5000 Jungtiere im Rhein aus.
4: So, jetzt aber ganz schnell, Leute. Das ist ja wirklich ein ganz bemerkenswertes Gefühl.
5: Natürlich wollten viele heute ein Foto der amtierenden Aalkönigin. Dabei hatte sie es bis zu ihrer Wahl gar nicht so mit Aalen.
4: Vorher habe ich wenig damit zu tun gehabt, aber als man mich gefragt hat, Aalkönigin zu werden, und ich weiß, in welcher Tradition das ist, habe ich mich dann mal eingelesen.
5: Zu dieser Tradition gehört es auch, sich für den Fortbestand der Tiere zu engagieren. Das tun die Mitglieder des Vereins Aranka seit Jahrzehnten. Sie haben die 5000 Jungtiere gespendet. Da freut sich auch der Bürgermeister drüber.
6: Das ist fast so schön wie Bäume pflanzen im Siebengebirge. Man tut was Gutes für die Zukunft. Und auch wenn ich selbst niemals Aal essen würde, ist das ein ganz tolles Gefühl.
5: Allerdings wird nur knapp jeder zweite ausgesetzte Aal überleben, sagt Svenja Storm vom Landesfischereiverband. Zuletzt hatten Hunderte tote Fische entlang des Rheins für Schlagzeilen gesorgt. Mitverantwortlich dafür seien vermutlich die Turbinen und Rechen von Wasserkraftanlagen.
7: Anfang März, das waren wirklich bedrückende Bilder für uns, die vielen tausend toten Aale hier am Rheinufer zu sehen, hat uns wirklich betroffen gemacht.
5: Die Betreiber solcher Anlagen weisen die Vorwürfe zurück, wollen mit dem Tod der Tiere nichts zu tun haben. Heute geht es allerdings nicht um das Ende, heute geht es um den Anfang. Und der macht allen hier Freude.
4: So, gute Reise.
5: Im Alter von 10 bis 12 Jahren, wenn sie so groß sind wie dieses Stofftier auf dem Gruppenfoto, beginnen die Aale eine lange Reise. Ihr Ziel, die Sargasso-See, in der Nähe des legendären Bermuda-Dreiecks. Und dort passiert etwas, was die Welt noch nie gesehen hat.
7: Es hat tatsächlich noch nie jemand filmen oder beobachten können, wie die sich dort reproduzieren. Also es ist wirklich ein Mystikum. Wir können auf dem Mond landen, aber noch nie jemand hat einen Aal beim Laichen gesehen.
5: Der Nachwuchs gelangt als Larven über den Golfstrom zurück an die Küsten Europas. Und vielleicht, wer weiß, schaffen es ein paar Aale ja auch mal ohne menschliche Hilfe nach Bad Honnef.
3: Am Mittag gab es in Bonn-Ippendorf einen Unfall mit 2 verletzten Personen. Mitten auf der Fahrbahn der Röttgener Straße hatte sich plötzlich ein Schachtdeckel der Stadtwerke geöffnet.
8: Die Fahrerin dieses roten Kleinwagens hatte offenbar keine Chance mehr auszuweichen. Mit einem großen Knall prallte ihr Fahrzeug gegen den rund 300 Kilogramm schweren Deckel und kam quer auf der Fahrbahn zum Stehen. Die Frau und ihre Beifahrerin verletzten sich bei dem Aufprall und mussten zur Behandlung in die Uniklinik gebracht werden. Wieso der Schachtdeckel sich öffnete, ist laut Polizei unklar. Mitarbeiter der Stadtwerke verschlossen ihn wieder. Die Röttgener Straße blieb bis in den Nachmittag gesperrt.
3: Rhein in Flammen ist vorbei, das letzte Mal in der Bonner Rheinaue. Die schönsten Bilder, die zeigen wir Ihnen natürlich noch später in der Sendung. Wir von der Lokalzeit waren ja live dabei. Zehntausende haben das Spektakel am Wochenende jedenfalls genossen. Doch es gibt auch diesmal Kritik, vor allem von Tierschützern, die schon seit Jahren sagen, das ist nicht mehr zeitgemäß. Heute hat eine tote Gans gefunden, ganz in der Nähe der Rheinaue, die Diskussion wieder angeheizt.
9: Hier soll sie gelegen haben, die tote Kanadagans. Vom Feuerwerk aufgescheucht, sei sie vermutlich in der Dunkelheit gegen einen Brückenpfeiler oder eine Oberleitung geprallt. So vermutet es Stefan Böckling von einer Düsseldorfer Tierschutzorganisation. In sozialen Medien macht er seinem Ärger Luft.
10: Vielleicht ist sie auch noch auf der Straße dann hier rumgetaumelt und dann von einem Auto angefahren worden. Aber das Ganze steht natürlich im Zusammenhang mit diesem verkackten Feuerwerk.
9: Harte Kritik. Sie erinnert an vergangenes Jahr. Auch da postete Böckling ein Video mit einem toten Vogel. Damals war es ein Schwan. In den Kommentaren heute viel Zuspruch, da das Feuerwerk den Tieren schadet. Aber auch Gegenstimmen. Dass Tiere gegen Pfeiler fliegen, das passiere auch ohne Feuerwerk, heißt es da etwa. Die Stadt Bonn äußert sich heute in einer Stellungnahme. Mehrere Ornithologen hätten die Veranstaltung begleitet, heißt es da. Und weiter, einer der Fachleute hat während des Feuerwerks auch die Situation von der Brücke aus beobachtet. Dabei konnte nicht festgestellt werden, dass Wasservögel die Brücke überfliegen. Die tote Gans soll genauer untersucht werden, so der Vorschlag der Stadt. Denn es gebe Hinweise, dass kein Zusammenhang besteht zwischen dem Feuerwerk und dem Tod des Tieres. Was der Fall nun für die Zukunft bedeutet, steht in den Sternen. Die Diskussion um Feuerwerk oder nicht ist nicht neu. Neu ist aber ja, dass Rheinenflammen künftig in der Innenstadt stattfinden soll. Immerhin, die Rheinauenvögel haben dann etwas Abstand.
3: Ja, die Diskussion rund um Rheinenflammen geht also weiter. Und sie ist nicht neu. Schon vor 40 Jahren hat es heftige Kritik gegeben. Damals allerdings aus einem ganz anderen Grund. Ende April 1986 explodierte im ukrainischen Tschernobyl ein Atomreaktor. Nur wenige Tage später erreichte die radioaktive Wolke Bonn. Ausgerechnet bei reinen Flammen gerieten damals tausende Besucher in einen heftigen Regenschauer. Und mit ihm kam die Angst vor gesundheitlichen Folgen.
11: Bonner Rheinpromenade, Samstag, 3. Mai 1986.
12: Bei Temperaturen wie im Hochsommer belagerten Menschenmassen das Ufer und sicherten sich rechtzeitig einen guten Sichtplatz für das angekündigte Licht- und Laserspektakel und das musikalische Kunstfeuerwerk.
11: Auch auf den Schiffen beste Stimmung. Es wird getanzt, getrunken und geschunkelt. Dass es am späteren Abend regnen würde, war bekannt. Und dass dieser Regen radioaktiv belastet sein könnte, auch. Eine Absage der Veranstaltung kommt für die Stadt Bonn trotz der Warnung aber nicht in Frage.
13: Meteorologen erteilten heute den Rat, bei Regen keine ausgiebigen Spaziergänge oder Wanderungen zu machen, weil der Niederschlag noch nicht völlig sauber sei.
11: Der Regen kommt und so verfolgen 100.000 durchnässte Besucher das Feuerwerk. Ob sie sich damit einer gesundheitlichen Gefahr ausgesetzt haben, bleibt erstmal unklar.
14: Auch in den Tagen nach der Veranstaltung schwieg die Bonner Stadtverwaltung und informierte die Bürger nicht über die Gefahren des radioaktiv verseuchten Regens. Erst 3 Tage nach der Veranstaltung konnten die Bonner durch einen Zeitungsartikel erfahren, welche Gefahr sie ausgesetzt waren.
11: Nichts Genaues weiß man nicht, auch nicht im Bonner Amt für Zivilschutz. Im extra dort eingerichteten Lagezentrum bemüht man sich aber um Beruhigung.
15: Die radioaktive Konzentration, so heißt es hier, lasse jedoch keine akuten gesundheitlichen Schäden befürchten. Seit Tagen stehen die Telefone nicht still. Firmen fragen an, ob sie Mitarbeiter zurückrufen sollen. Reiseunternehmen lassen sich ihre Bedenken zu Reisen nach Kiew bestätigen. Und es rufen viele besorgte Bürger an.
16: Wir haben hier 2 Bürgertelefone eingerichtet und das klingelt rund um die Uhr.
11: Kein Wunder, gibt es doch die Ansage an Landwirte, die Kühe von der Weide und Freilandgemüse aus dem Verkauf zu nehmen.
17: Der Großmarkt in Bonn-Rosdorf heute Morgen. Wo zu normalen Zeiten hektische Betriebsamkeit herrscht, gähnende Leere. Gearbeitet wird nur draußen für die Müllkippe.
11: Überall knattern die Geigerzähler. Becquerel, Cäsium und die Ängste um Grenzwerte und mögliche Belastungen werden plötzlich zum täglichen Einkaufsbegleiter.
18: Fühlen Sie sich durch dieses Unglück bedroht?
19: Ich direkt nicht, aber ich habe ein kleines Kind und da habe ich ein bisschen Angst, wenn ich da jetzt höre, dass ich mit Milch aufpassen soll und mit Salat.
20: Man weiß ja nicht, wo das herkommt und so jetzt. Ne? Wenn man da was sehen würde, da kommt jetzt irgendwie so ein Strahl und so. Ne?
21: Man traut sich nicht, was zu essen, so mit der Milch, ne, und so.
11: Das bekommen auch die Verkäufer auf dem Bonner Markt zu spüren.
22: Verkaufen Sie heute weniger Gemüse als sonst?
23: Ja, sehr. Man merkt es.
24: Ich habe das Gefühl, dass Sie eher verunsichert sind. Man liest unheimlich viel und es wird unheimlich viel nachgefragt, aber aufgrund dessen, weil keiner genau Bescheid weiß, ist es für uns ähnlich. Heute Morgen, wir haben Spinat gekauft, kam das Ordnungsamt, wir durften nicht verkaufen, haben dann die Kisten Spinat auf den Müll geschickt.
11: Und die vor 40 Jahren eigentlich als strahlender Neuanfang geplante Veranstaltung bleibt wohl vielen Besuchern vor allem als das Rhein in Flammen mit dem verseuchten Regen in Erinnerung.
3: Bei mir ist Werner Dein, der ehemalige Pressesprecher der Stadt Bonn. Sie haben ja dieses Event sozusagen kreiert oder die Neuauflage und waren da damals dabei. Wie haben Sie den Abend erlebt?
0: Der Abend war nicht so, wie wir uns das versprochen hatten. Aber das hing nicht mit Tschernobyl zusammen, sondern dass es sehr lange dauerte, bis die große Schiffsparade tatsächlich in Bonn eingetroffen war. Von Thema Regen oder saurer Regen, Luftverschmutzung, das war nicht die zentrale Frage bei Rhein in Flammen.
3: Das kam erst später, ne? Als ja, es dann durchsickerte.
0: Ja, ja, natürlich wussten wir, dass die Behörden sich mit dem Messen der Wolken beschäftigten, mit den Daten des Regens. Aber das, was die Wetterpropheten gesagt hatten, es würde Regen geben und der würde möglicherweise radioaktiv sein, spielte bei den Entscheidungen keine Rolle.
3: Hätte man es im Nachhinein absagen müssen? Gut, hinterher ist man immer schlauer, ne? Das konnten Sie wahrscheinlich nicht wissen.
0: Es hat sich ja im Nachhinein gezeigt, dass es keine Beeinträchtigung der Gesundheit der Besucher gegeben hat. Es waren Vorsichtsmaßnahmen, die von den Wetterpropheten angeraten worden waren. Wenn es hinterher natürlich Gesundheitsschäden gegeben hätten, dann weiß ich nicht, ob ich noch jemals im Leben gut geschlafen hätte.
3: Ja, ja. Dann hätten Sie ein Problem gehabt. Hätte man überhaupt die Menschen informieren können, so kurzfristig?
0: Nein, es war von 300.000 Menschen die Rede. Auch wenn es nur 250.000 gewesen sind. Man muss sich vorstellen, dass in der Enge der Rhein, das fand ja nicht in der Rheinaue statt, sondern am alten Zoll, also mitten in der Stadt. Es wäre keine Möglichkeit gewesen, auf die Schnelle eine solche Menschenmasse zu evakuieren, als der Regen losging.
3: Ja, apropos alter Zoll, Rheinpromenade, das fand ich eben interessant. Die Idee ist ja, dass Rhein in Flammen wieder Richtung Innenstadt verlegt werden soll. Das gab es ja schon mal zu Ihrer Zeit. Ja. Ist das eine gute Idee?
0: Also ich persönlich bin der Meinung, dass die Atmosphäre, die in der Rheinaue entstanden ist und die dieser großen Veranstaltung auch ihren Nimbus gegeben haben, die Touristen angelockt haben, dass das außerhalb dieses Terrains Rheinaue nicht möglich ist. Deshalb hatten wir uns ja vor 40 Jahren entschieden, schon eine Woche nach der damaligen Veranstaltung, dass wir die Rhein in Flammen in Zukunft in der Rheinaue machen würden.
3: Ja, gut, die Zeiten sind vorbei, gibt es ja auch gute Gründe. Was würden Sie denn Ihren Nachfolgern im Rathaus raten für das Rhein in Flammen der Zukunft?
0: Man muss, ich kann und möchte keinen Rat meinen Nachfolgern geben, aber es finden ja viele Feuerwerke statt und es sind alle in Städten, wo so etwas gemacht wird, gibt es eine Diskussion, was man alternativ machen könnte. Es wird, ist ja auch in diesem Jahr sehr viel mit Drohnen experimentiert worden. Das ist ja auch nicht so neu. Es wird neue Formen geben müssen. Aber man sollte sehr viel Mühe investieren, um solche Formen zu finden, dass das auch so akzeptiert wird, wie es in Rhein in Flammen jetzt 40 Jahre lang gewesen ist.
3: Ja, war was Besonderes. Wir sind gespannt, wie es weitergeht. Vielen Dank, Werner Dein, für das Gespräch heute bei uns im Studio.
0: Dankeschön. Ich danke Ihnen.
3: In Nettersheim wird geschwitzt, und zwar schon beim Bauen. In den Nordeifel-Werkstätten werden Saunen hergestellt von Menschen mit geistiger Beeinträchtigung. Dabei ging es irgendwann nicht mehr nur ums Handwerk. Die Saunabauer haben sich Fragen gestellt. Wie gesund ist Saunieren eigentlich? Was macht das mit dem Körper? Deshalb haben die Werkstätten einen Experten eingeladen, WDR-Arzt Doc Esser. Aber der Reihe nach, erstmal müssen die Saunen ja gebaut werden.

0: Hier arbeiten 50 Menschen mit Beeinträchtigung. Diagnosen spielen hier weniger eine Rolle. Es geht um Holz, Handwerk und individuelle Fähigkeiten.
1: Die Arbeit ist eigentlich mega gut. Ich habe viel Freude daran. Es macht super Spaß. Also ich kann mich nicht beschweren.
2: Also vorher wusste ich auch gar nicht, überhaupt gar nicht, was ich so arbeiten kann und ob es was für mich ist. Aber jetzt weiß ich, dass es für mich was ist, mit Holz zu arbeiten.
3: Es ist Wahnsinn, das kann sich keiner vorstellen. Die bauen Saunen und das denkt keiner von den Menschen. Das ist einfach super, was die hier machen. Und sie können es, sie können es.
0: 400 Saunen entstehen hier im Jahr. Irgendwann ging es nicht mehr nur ums Bauen, sondern um das Saunieren selbst. Es tauchten immer mehr Fragen auf, und zwar rund um die Gesundheit.
4: Wir wollen ja auch mal in die Sauna und es ist wichtig für uns, dass wir uns auch mal informieren. Es ist wichtig. Ja. Und die Betreuer können uns ja auch nicht immer alles erzählen. Ja.
0: Also haben sie nach einem Experten gesucht und den im WDR gefunden, Doc Esser. Sie haben ihn eingeladen und gleich wird er all ihre Fragen persönlich beantworten.
5: Habe ich gestern noch in der Servicezeit im Fernsehen gesehen, im WDR. Ich bin kein bisschen aufgeregt, aber ich denke mal, das wird auf jeden Fall schon.
6: Ich habe zwei Fragen, die ich ihn fragen werde. Und ja, zum einen, ob es Einfluss auf den Schlaf hat und ob es bei psychischen Problemen helfen kann.
0: Dann ist er da.
7: Tag zusammen. Vielen Dank für die Einladung. Ist jetzt die große Mittagspause.
0: Und es geht direkt los. Jeder von den Mitarbeitern hat mindestens eine Saunafrage, wenn nicht mehr. Die haben sie vorher zusammen mit den Betreuern erarbeitet.
5: Ist es beim Saunieren wie beim Schwimmen? Soll man vorher nicht essen oder danach?
7: Menschen, die häufig in die Sauna gehen und das gut abkönnen, die können das auch nüchtern oder die können auch, wenn sie was gegessen haben, ohne Probleme bewältigen. Ich würde raten, dass jeder vorher eine leichte Mahlzeit zu sich genommen haben sollte. Einfach damit der Kreislauf etwas stärker ist.
0: Sie sprechen über viele Aspekte. Aufgüsse, Allergien und Alkohol in der Sauna. Oder wie sich die Hitze aufs Herz auswirkt und auf die Psyche.
7: Man weiß dadurch, dass viele Menschen sich in der Sauna wahnsinnig entspannen. Und es werden keine Stresshormone ausgeschüttet, es wird kein Cortisol ausgeschüttet, was ein Stresshormon ist, kommt es generell zu einer wahnsinnigen Beruhigung. Und man konnte auch nachweisen, dass Glückshormone, Serotonin und das Dopamin ausgeschüttet werden. Das heißt, du tust eigentlich nicht nur deinem Körper was Gutes, sondern auch deinem Geist. Das heißt, jemand, der gerade psychisch beeinträchtigt ist, kann auch von einem Saunagang profitieren.
0: 2 Stunden sitzen sie zusammen. Und es ist nicht nur das Werkstättenteam, das viel mitnimmt.
7: Man sieht auch einfach, wie viel Lebensfreude hier herrscht, wie viel Optimismus hier ist. Und wenn man sich davon so ein bisschen mitnimmt, dann kommt man einfach auch besser durch den Tag. Also das ist ja ehrlich gesagt ein Geben und ein Nehmen.
5: Also es ist locker und es ist gelassen, hat das wirklich toll rübergebracht.
4: Also Doc Esser war sehr sympathisch, also so wie ich es eigentlich erwartet habe.
1: Mal was anderes, nicht immer nur arbeiten. Und ja, es war eine Herausforderung, war auch sehr schön.
0: Zum Abschluss gibt es für diesen ganz besonderen Arbeitstag natürlich ein Erinnerungsfoto.
8: Ja, und jetzt am besten mal in die Sauna. Die Zentralbibliothek in Köln ist eine der größten und bedeutendsten Bibliotheken Deutschlands. Gerade wird sie von Grund auf saniert, ein Mammutprojekt. Und ausnahmsweise gibt es bei so einem großen Projekt mal eine gute Nachricht. Die Arbeiten liegen nämlich nicht nur im Zeitplan, sie werden wohl auch nicht teurer als geplant, nämlich rund 139 Millionen Euro.
9: So sieht momentan noch der Haupteingang der Stadtbücherei aus. Bis zur planmäßigen Eröffnung Mitte 2028 müssen sich die Kölnerinnen und Kölner noch gedulden. Eine besondere Herausforderung bei der Sanierung, die neue Technik ins alte Gebäude zu bekommen. Dieser Schacht soll dabei helfen.
10: Man kann sich das vorstellen, es ist ein Volumen von 2 Linienbussen, die dort eingebracht wurden. Die wurden in Einzelteilen dort eingelassen und eben unten wieder zusammengebaut. Also im Prinzip ist es so, dass wir heutzutage jetzt eine Technik von einem, sagen wir mal, gut ausgestatteten VW Golf in einen alten VW Käfer einbringen wollen.
9: Eines der Highlights entsteht hier ganz oben. Das wird mal eine Dachterrasse zum Verweilen, Quatschen oder für ein Kaltgetränk. Und das alles bei bester Aussicht.
8: Haben Sie eine Idee, was ein sogenannter Aquascaper macht? Klingt vielleicht erstmal nach Wassersportler oder sowas. Ist aber tatsächlich jemand, der professionell Aquarien gestaltet. Der 19-jährige Vico Friedsam aus Troisdorf ist so einer. Mit Pflanzen, Steinen und anderen Objekten erschafft er Unterwasserwelten. Alles kleine Kunstwerke, mit denen er sogar bei internationalen Wettbewerben antritt. Sein Ziel: die Weltspitze der Aquascaper.
11: Ein paar Fische schwimmen durchs Aquarium. Beim Aquascaping sind sie aber Nebensache. Viel wichtiger: die Landschaft gestalten. Dafür platziert Vico Friedsam gerade kleine Steinchen im Wasser. Und das kann dauern.
12: Also ich fange immer grob an, komme aber schnell in diesen Perfektionsmodus.
11: Manchmal arbeitet er so monatelang an nur einem Aquarium. Angefangen hat alles, als er 14 war.
12: Da habe ich mir damals schon ein gebrauchtes Aquarium geholt und erstmal ganz normal betrieben.
11: Auf Social Media und in einem Zoofachmarkt entdeckt er dann Aquascaping. Eine Kunstform, die in den 90er Jahren vor allem durch einen japanischen Künstler bekannt wurde.
12: Und dann habe ich es selber einfach mal probiert und dann halt immer größer, immer professioneller.
11: Inzwischen hat der 19-Jährige in seinem Zimmer nicht nur Aquarien, sondern auch Mischformen mit wenig oder gar keinem Wasser. An so einem zeigt er uns die Basics vom Aquascaping.
12: Ich würde jetzt hier zuerst den Soil einfüllen. Das ist quasi gebrannte Erde, die auch schon Nährstoffe von sich aus hat.
11: Danach kommen zum Beispiel Hölzer. Mit spezieller Watte und Sekundenkleber kann er die so zusammenbauen, wie er will.
12: Die Watte reagiert später mit dem Sekundenkleber. Und am Ende ist es quasi dann ein Stück. Das wird natürlich auch ziemlich heiß.
11: Dann wird es mit Pflanzen grün im Becken. Schön sieht es aus, ist aber auch teuer. Spezielle Scheren, Werkzeuge und vor allem die Beleuchtung. Hinzu kommt Technik, wie dieser Ultraschallvernebler, der mit Wasserdampf ein tropisches Klima simuliert. Doch ihm ist es das wert.
12: Also was mich am meisten fasziniert, ist eigentlich dieses Zusammenspiel zwischen den Pflanzen und den Fischen. Da quasi diesen Sweet Spot zu finden, wo dieses System halt optimal läuft, alles quasi in einem Gleichgewicht ist.
11: Das alles ist Vicos Hobby. Einiges lernt er aber auch auf der Arbeit. Denn er macht eine Ausbildung zum Handelsfachwirt in einem Zoofachmarkt. Und inzwischen hat er so viel Erfahrung, dass er auch an Wettbewerben teilnimmt. Sein größtes Aquarium dürfen wir daher nur teilweise sehen. Damit tritt er bald an.
12: Das ist quasi ein internationaler Wettbewerb, wo Leute aus der ganzen Welt ihre Aquarien einsenden können. Und das ist quasi der größte Wettbewerb, den es in diesem Hobby gibt.
11: Dazu muss man ein Foto einreichen. Bei einem europäischen Wettbewerb wurde er zuletzt Dritter. Sein Ziel: weltweit in die Top 100 kommen. Noch ist er auf Platz 361.
8: Na dann, viel Erfolg. Das ist ein eindeutiges Zeichen, dass der Sommer kommt. In der Region startet die Erdbeersaison. Auf dem Engelshof in Niederkassel geht die Ernte los. Und es könnte eine richtig gute Saison werden, denn schon jetzt hängen die Pflanzen voller Früchte. In den nächsten Monaten werden hier jeden Tag die reifen Erdbeeren gepflückt und kommen erntefrisch an die Verkaufsstände. Wer will, kann auch bald wieder selbst Erdbeeren vom Feld holen, beim Selberpflücken auf dem Engelshof und vielen anderen Obsthöfen in der Region. Ja, für viele Bonnerinnen und Bonner ist Rhein in Flammen mehr als ein Feuerwerk. Es ist ein fester Moment im Jahr. Doch diesmal hatte das Spektakel eine besondere Bedeutung. Eben haben wir es schon gesagt, nach rund 40 Jahren war es das letzte Mal in der Bonner Rheinaue. Im vergangenen Jahr hatten Tierschützer Alarm geschlagen, weil da ja Vögel brüten. Ab 2028 soll Rhein in Flammen deshalb in die Innenstadt verlegt werden. Umso emotionaler war dieser Abend, für viele ein Abschied von einem Ort, der für Generationen dazugehört hat. Und so schön war Rhein in Flammen 2026.
9: Samstagabend heißt es zum vorerst letzten Mal willkommen in der Rheinaue.
13: Unsere Lokalzeitreporter sind direkt mittendrin. Von einem der 12 Schiffe meldet sich Janine Breuer-Kolo.
14: Von der MS Rhein-Magie. Ich habe mir quasi mal drei Feierfrauen rausgegriffen. Das ist ein super Event hier. Wir haben einen super DJ, wir haben tolles Wetter, tolle Musik und es ist einfach klasse.
13: Gute Stimmung und gutes Wetter gibt's auch schon am Nachmittag.
15: Genau, wir wollen den Tag heute hier ganz toll genießen.
13: Während es sich einige gerade gemütlich machen, sind andere schon mittendrin.
16: Also ich war schon auf der Nessie. Ich war Octopus.
13: Kurz wird's dunkel und nass, aber das schreckt hier keinen. Einfach den Schirm aufspannen und weiter geht's. Auf den drei Bühnen und dahinter, wo Sebastian Tittelbach mit einem Ohrwurm kämpft.
17: Ich bin eine Karnevalsmaus, ich krieg diesen Ohrwurm nicht raus. Und Schuld daran haben diese Damen und Herren, das sind Druckluft aus von der anderen Rheinseite, vom Beulerufer. Heute Abend jetzt hier in Bonn in der Rheinaue. Und ich vermute mal, ihr habt Rhein in Flammen Erfahrungen. Basti, du auch. Ne? Du warst auch schon häufiger in Rhein in Flammen. Wie hast du das in Erinnerung?
18: Als Bonner gehört es mit dazu. Ich saß auf den Schultern von meinem Vater. Damals mit 3, 4 Jahren wahrscheinlich hier schon bei Rhein und Flammen und dann als Jugendlicher. Und dann ist es jetzt richtig geil, heute zum allerersten Mal die Karnevalsmaus hier auf die Bühne zu bringen.
13: Die wichtigste Frage geht an Ralf Henscheid. Wie sieht's denn aus mit den Drohnen?
19: Das sieht gut aus. Also im Moment, wir haben sternklaren Himmel, es ist windstill, das ist das Wichtigste für so Drohnenflüge, dass die nicht durcheinander gewirbelt werden. Wir gucken mal hier runter. Das sind diese Paletten, sind immer 6 Drohnen mit drin. Das sieht aus wie so eine handelsübliche, ich will nicht sagen Spielzeugdrohne, aber ist natürlich was ganz anderes. Was steckt dahinter?
20: Ein ganz entscheidender Unterschied, es ist gar keine Fernbedienung dabei. Um so viele Drohnen zu steuern, brauchst du nämlich eine Ground Control Station, über die die dann später das vorprogrammierte Showfly fliegen.
13: Kurz vor 23 Uhr steigen sie dann auf die 702 Drohnen und zeichnen eine Zeitreise durch 40 Jahre Rhein in Flammen an den Himmel. Anschließend wird's laut, hier nochmal für alle Feuerwerkfans zum Genießen.

0: Ja, schön war es. Wir sind gespannt auf 2028. Ja, die Woche ist ziemlich nass gestartet. Wir schauen mal, wie es weitergeht. Hier sind die Aussichten für Bonn und die Region. In der Nacht regnet es erst noch. Danach bleibt es bis zum Morgen meist trocken. Die Temperaturen gehen zurück auf 13 bis 9 Grad. Der Dienstag bleibt überwiegend grau. Die dichten Wolken lassen kaum Sonne zu. Anfangs sind noch einzelne Schauer dabei. Am Nachmittag und Abend regnet es dann verbreiteter, vereinzelt auch mit Gewittern. Die Temperaturen erreichen 16 Grad im Bergischen und bis zu 19 Grad am Rhein. Am Mittwoch viele Wolken, wenig Sonne und zeitweise Regen, nur noch 13 Grad. Am Donnerstag etwas Sonne, meist wolkig, einzelne Schauer 14 Grad. Und auch am Freitag Sonne und Wolken und wieder wärmer bis 19 Grad. Ja, das war's von uns für heute. Wir sagen danke, dass Sie dabei waren. Hier im WDR Fernsehen geht's gleich weiter mit einer neuen Ausgabe von Land und Lecker. Diesmal geht's unter anderem um Risotto aus westfälischem Hafer, das diese Frau gleich kochen wird, gleich nach der Tagesschau. Ihnen noch einen schönen Abend. Tschüss und wir sehen uns morgen. Bis dahin.
1: Der Streit hört nicht auf zum A59-Ausbau im Duisburger Norden. Was feststeht, die marode Berliner Brücke wird erneuert. Dafür wurde heute der erste Spatenstich gefeiert. Auf der anderen Seite wurde es aber laut.
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1: Und ich freue mich, dass Sie auch mit dabei sind. Schönen guten Abend zusammen. Autobahn und Schallschutzwand direkt vor der Haustür, ja, das wünscht sich natürlich niemand. Und genau davor haben viele im Duisburger Norden große Sorgen. Aber die Autobahn GmbH, die hält am Plan fest. Die A59 soll ausgebaut werden, klar, und zwar überirdisch, also weiter als Hochtrasse. Das hat der Bundesverkehrsminister heute noch mal bestätigt beim Spatenstich an der Berliner Brücke zum anderen Teil der Autobahn. Der offizielle Termin, der war auch ein Anlass, um den Ärger rauszulassen.
3: Auf der einen Seite Freude, auf der anderen Wut. Aus Meiderich und Hamborn sind die Menschen zur Berliner Brücke gekommen, um für ihre Zukunft einzustehen. Birgit Weber wohnt dort seit 50 Jahren an der Autobahn.
4: Und es tut uns in der Seele weh, dass unsere Kinder und Enkelkinder vor eine riesenhohe Mauer gucken sollen. Der ganze Stadtteil wird kaputt gemacht. Aber im Duisburger Norden kann man das ja bringen.
3: Hier sollen Anwohner auf 18 Meter hohe Schallschutzwände schauen. Andere Häuser müssten ganz weg, weil die Autobahn in die Gärten reinragen würde. Soweit die Planung. Einen Beschluss gibt es noch nicht. Seit Jahren setzt sich der Bürgerverein für eine Tunnellösung ein. Die Kosten dafür wären zu hoch, sagt die Autobahn GmbH. Die Berechnungsgrundlage? Ein wirtschaftliches Vollversagen, findet der Duisburger Planungsdezernent.
5: Ein Tunnel ist zunächst einmal in der Herstellung teurer als eine Brücke. Der Tunnel hält aber perspektivisch auf 100 Jahre, eine Brücke 50 bis 60 Jahre. Wenn ich dann beim Tunnel die Betriebskosten für 100 Jahre einrechne in den Lebenszyklus, dann muss ich natürlich bei der Brücke auch die zweite Erstellung der Brücke in 50 bis 60 Jahren, abgezinst natürlich, auch einrechnen. Ich muss auch die Unterhaltung der Lärmschutzwände mit einrechnen, die bis zu 18 Meter hoch in den Himmel ragen und allen Stürmen und Schnee und allem trotzen müssen. All das ist aber nicht erfolgt.
3: Wo sich alle einig sind, der Neubau der Brücke muss sein, weil sie marode ist. Sie liegt südlich der Wohngebiete, reicht knapp 7 Kilometer von Meiderich bis zum Kreuz Duisburg. Den Spatenstich hat Bundesverkehrsminister Patrick Schnieder gefeiert. Wegen der umstrittenen Pläne im Norden konnte Peter Dahmen vom Bürgerverein heute mit ihm sprechen.
6: Also Begeisterung sieht anders aus. Er hat sich alles in Ruhe angehört, allerdings noch eben halt keinerlei Zugeständnisse gemacht. Er beharrt auf seiner Meinung. Und wir müssen jetzt sehen, er hat sich die Unterlagen entsprechend mitgenommen. Und wir hoffen natürlich, dass er sich die noch mal zu Gemüte führt.
3: Optimistisch ist er nicht. Die Kritik habe Schnieder schon ins Verfahren einfließen lassen.
7: Hier darf man ja auch nicht unterschlagen, dass die Stadt Duisburg städtebauliche Gründe, gute städtebauliche Gründe für eine bestimmte Lösung hat. Das sind aber keine, die der Bund umsetzen kann bzw. darf, wenn er sie bezahlen muss. Auch das spielt eine Rolle. Nochmal, wir wägen alle Argumente ab, die da sind und werden dann eine Entscheidung durch die Planfeststellungsbehörde erhalten.
3: Sollte der Beschluss zur Hochtrasse irgendwann kommen, wollen die Anwohner und die Stadt Duisburg klagen.
1: Es ist der längste Friedensweg der Welt und er geht bei uns am Niederrhein entlang. Alle, die beim Peace Walk mitmachen, laufen für den Frieden, möchten also ein Zeichen setzen. Die internationale Friedenswanderung führt 15 Monate durch 19 Länder von Spanien bis nach Israel. Seit gestern sind die Friedensläuferinnen und Läufer auch bei uns am Niederrhein unterwegs. Mit dabei sind viele Niederländer. Und heute früh, da ging es von Kranenburg weiter nach Kleve.
8: Mit wehenden Fahnen begrüßen die Klever die Friedensläufer. Mike Linnemann ist seit Amsterdam dabei, schon 8 Tage unterwegs.
9: Jeden Tag ist so besonders. Jeden Tag ist anders. Es gibt so viele schöne Momente. Einige Mal pro Tag habe ich Tränen in die Augen.
8: Viele ältere Friedensbewegte sind dabei, manche sogar schon über 80. Das Gemeinschaftsgefühl und der Wunsch nach Frieden verbindet sie alle.
10: Es muss, dass wir laufen. Die Regierungsmenschen, sie tun nichts. Und es gibt mehr Krieg und mehr Krieg. Und ich denke, wir müssen laufen. Alles ist das Letzte, das ich tue in meinem Leben.
8: Lokale Organisatoren kümmern sich um Programmabwechslung auf 8500 Kilometer Friedensweg nach Jerusalem. Der Peace Walk will verschiedene Kulturen und Religionen miteinander verbinden, jenseits der Politik.
11: Da sind wir auch ganz klar mit den Flaggen. Es gibt weiße Flaggen oder eben diese gelbe Taube vom Peace Walk. Und ansonsten sind alle eingeladen mitzulaufen, aber sich einfach anzuschließen für den Frieden.
8: Überall wandern die Friedensläufer auch kurze Strecken mit. 250 waren es laut Organisatoren gestern sogar bei Regen in der Düffel. Etwa 50 sind es heute.
12: So eine tolle Energie, die da freigesetzt wird auch. Dieses Entspannte, dieses Freudige, so dieses Glücksgefühl auch. Und jetzt, dass so viele noch dazugekommen sind, ist großartig.
8: Sie wollen es heute noch bis Kalka schaffen und auch hier ein Zeichen für den Frieden setzen.
1: Wir bleiben noch auch in Kranenburg. Großer Schreck für alle, die in Kranenburg auf der B504 heute unterwegs waren. Ein LKW ist da am frühen Nachmittag gegen einen Baum geprallt. Der LKW und vor allem das Führerhaus wurden dabei fast komplett zerstört. Der Fahrer soll wohl aber Glück gehabt haben. Er konnte laut Polizei noch selbstständig den Notruf wählen und sich aus dem Führerhaus befreien. Warum der Lastwagen von der Straße abkam, ist noch nicht klar. Für die Bergung des LKW wurde ein spezielles Abschleppunternehmen angefordert. Dafür wurde die Straße jetzt auch komplett gesperrt. Der Einsatz, der soll noch mindestens 2 Stunden dauern. Ja, so ein Friedhof, das ist jetzt für viele ein Ort, den sie nicht unbedingt freiwillig besuchen. Für manche ist es zu still, zu schwer und auch zu nah am Ende mit dem Thema Tod. In Geldern-Wahlbeck stehen da aber jetzt neue bunte Sitzgelegenheiten, gestaltet von Kindern. Weiße Plastikstühle mit Farbe und Bastelkunstwerken aufgehübscht. Sie sollen zum Verweilen einladen. Ein besonderes Projekt zwischen Leben, Erinnerungen und Abschied.
13: Ein paar haben ja schon gestartet und da machen wir heute richtig gut weiter, ne? Dass wir die Stühle für den Friedhof, wisst ihr noch, haben wir ja besprochen, heute einfach weitermachen. Und tatsächlich sind noch 2 ganz frisch, ganz neu dabei, die Stühle. Die werden heute zu Ende gemacht. Weil heute bringen wir die Stühle endlich zum Friedhof.
14: Mitten im Raum einfache weiße Plastikstühle. Leicht und unscheinbar Stühle, wie man sie aus dem Garten kennt. Doch genau diese werden zu etwas anderem, zu etwas Besonderem. Kleine Hände malen Farbe auf, ziehen Linien und bekleben. Aus einem Alltagsgegenstand wird etwas Persönliches.
13: Die Stühle haben zwar einen Namen und gleichzeitig dürfen die Kinder ganz kreativ sein. Also dass man da überlegt, okay, Sonnenplatz, was fällt mir da noch zu ein? Eine Krone darf genauso Platz haben wie eine Sonne oder eine Wolke.
15: Wir malen Sterne und wir kleben Sterne auf.
16: Was war daran gut?
15: Dass ich den alleine machen konnte. Sonst haben alle anderen den Stuhl zu zweit gemacht.
16: Für wen sind die Stühle?
15: Für die alten Leute.
16: Weil?
15: Weil die wollen hier auch mal an ein Grab setzen, aber es geht ja nicht, weil da keine Stühle sind.
14: Hinter der Idee steht Nicole Füngerlings. Der Auslöser, ein Wunsch ihrer Oma, am Grab nicht nur zu stehen, sondern auch mal sitzen zu können, Zeit zu haben, zu bleiben, zu beten.
13: Und Kinder haben eine ganz lockere und unbeschwerte Weise, mit dem Tod umzugehen und uns Erwachsene an die Hand zu nehmen.
15: Berührt mich ein bisschen.
16: Warum?
15: Weil das ist schade, dass die gestorben sind. Weil im Himmel ja auch Engel sind und deswegen haben wir den Engelsplatz genommen. Toll.
16: Was ist daran toll?
15: Weil wir den Menschen helfen.
14: 12 Stühle sind jetzt fertig, jeder anders, jeder mit einer eigenen Idee.
13: Ich freue mich. Ne? Ja, mehr brauche ich, glaube ich, nicht sagen. Projekt gelungen, würde ich sagen. Ne?
14: Jetzt geht es dorthin, wo die Stühle ihren Platz finden sollen, zum Friedhof. Die Kinder kommen an, wie sie sind, fröhlich, lebendig und ohne Scheu. Waltraud Heike wartet schon auf sie. Ihr Wunsch stand ja am Anfang des Projekts. Die 88-Jährige ist begeistert, was aus ihrer Idee wurde.
17: Das ist mir so eingefallen und gesagt zur Enkelin und die hat das in der Tat umgesetzt. Da bin ich ja richtig dankbar dafür.
1: Mensch, ich verstehe Mick da total, mich berührt das auch. Vor allen Dingen die Reaktion Ihrer Oma. Haben Sie denn auch noch andere Reaktionen schon mitbekommen?
13: Also ganz aktuelle noch nicht. Die Stühle sind noch ganz, ganz frisch da auf dem Friedhof. Aber die Reaktion der Leute, die mir bei der Unterstützung, also mich unterstützt haben, die war grandios.
1: Nicole Füngerlings ist jetzt auch noch hier. Sterbeamme für Kinder und Jugendliche am Niederrhein. Es geht ja bei den Stühlen, müssen wir jetzt mal festhalten, um viel mehr als nur sitzen. Warum ist so ein Ort, um vielleicht auch in Ruhe auf einem Friedhof, an so einem besonderen Ort trauern zu können, auch so wichtig?
13: Also ich glaube, der Friedhof braucht irgendwie eine neue Farbe vielleicht auch, weil ich einfach finde, dass viele vom Friedhof auch weggehen und die Friedhofskultur gar nicht mehr so gelebt wird. Und möglicherweise machen wir da ein Fenster mit auf und die Leute haben vielleicht wieder ein bisschen mehr Muße und Lust, sich dahin zu setzen.
1: Jetzt haben Sie, um dieses Fenster aufzumachen, ja wirklich auch Kindergartenkinder, ganz bewusst ganz kleine Kinder rausgesucht, die das mit Ihnen machen. Sie haben das gerade schon angedeutet. Wie gehen Kinder anders um mit dem Thema Tod als jetzt wir Erwachsenen?
13: Mhm. Also viel unbeschwerter natürlich. Die haben natürlich überhaupt keine Ahnung davon, was es bedeutet, wenn jemand gestorben ist. Es ist erstmal ein Erlebnis, ein Ereignis im Leben. Die sehen natürlich, Mama ist traurig, Opa ist traurig, Oma ist traurig. Was das Ganze bedeutet, dessen sind die sich noch nicht so bewusst. Und ich glaube, aus dem Grund sind Sie da ganz anders in dem Thema drin als wir Erwachsene.
1: Jetzt ist es so, der kleine Mick hat ja zumindest auch verstanden. Ne? Ich bin da auch berührt und traurig, weil jemand gegangen ist. Er hat es aber direkt angesprochen. Bei uns Erwachsenen ist es ja häufig so, irgendwie drückt man das weg. Also wir trauen uns vielleicht gar nicht so, über den Tod zu sprechen. Wie können uns dann gerade vielleicht Kinder auch helfen?
13: Also ich finde, die machen uns Mut. Und wenn wir uns trauen, uns von den Kindern an die Hand nehmen zu lassen, dann sind die Türen, wie mit dem Projekt, dann auch auf. Und wenn wir dann da reinspringen und mitgehen, können wir Erwachsenen, werden wir aus einer Sprachlosigkeit erlöst, denke ich.
1: Das ist, glaube ich, dann der erste Schritt. Ne? Mhm. Jetzt in Ihrer Arbeit auch als Sterbeamme, da erleben Sie natürlich viele Menschen, die trauern oder aber auch, die in den Tod begleitet werden. Mhm. Sie haben jetzt Ihrer Oma ja zugehört, die das in so einem Nebensatz gesagt hat. Was kann man sonst noch so mitnehmen und auch lernen vielleicht von den Menschen in diesen Situationen, was es braucht, damit man gut dort durchkommt?
13: Durch die Trauer, meinen Sie? Mhm. Was ich von denen mitnehmen kann? Boah, das ist eine gute Frage. Die stellen Sie mir eben hier so. Also ich finde, Trauernde haben oft ganz viel Kraft in sich drin. Und die sehen wir häufig auch nicht, wenn wir mit am Rand stehen. Oder denken, oh Gott, wie traurig und wie schlimm und so weiter. Und gleichzeitig haben Trauernde richtig gute Ideen. Die haben teilweise wirklich auch Freude. Ja, da ist nicht einfach nur Traurigkeit. Und es gibt ja auch ganz, ganz viele schöne Dinge, die uns an den Verstorbenen einfach auch erinnern. Und ja, es ist nicht alles nur traurig.
1: Und vielleicht dann die schönen Erinnerungen am besten festhalten.
13: Ja.
1: Vielen Dank für Ihren Besuch hier in der Lokalzeit und das tolle Projekt.
13: Dankeschön. Danke.
1: Gerne. Ja, und das hier, das ist jetzt ein Fall, der ist wirklich unglaublich. Und bei dem noch unfassbar viele Fragen offen sind. Alles fing an mit einem Streit über den Auszug von Familie Selleck aus ihrem ehemaligen Haus in Duisburg. Ja, der Auszug, der war längst überfällig. Juristische Auseinandersetzungen mit dem neuen Besitzer, die liefen schon. Ja, und dann im Januar 2022 zerstörte ein Bagger Teile des Hauses. Und die Frage ist, was steckt dahinter? Der neue Besitzer wurde angeklagt, sein Anwalt hält ihn für unschuldig. Mittlerweile sind mehrere Prozesse vor dem Amtsgericht in Ruhrort geplatzt. Und wir machen jetzt aber erstmal einen Blick zurück.
18: Januar 2022. Unglaubliche Szenen.
19: Hallo, hören Sie auf! Da sind Leute im Haus!
18: Das Haus eine Trümmerwüste. Obwohl Familie Selleck, die hier wohnt, längst hätte ausziehen müssen, ist sie nach eigener Angabe noch da. Klagen laufen gegen sie, ein Urteil oder ein gültiger Räumungsbeschluss liegen damals nicht vor. Lässt der neue Besitzer Fakten schaffen? Die Polizei ermittelt. Der Vorwurf gegen den Beschuldigten wiegt schwer. Denn
20: er hätte wissen müssen, dass sich in diesem Gebäude noch Personen aufhalten. Das erfüllt den Tatbestand der Baugefährdung und deswegen ermitteln wir zurzeit.
21: Wie hoch ist da die Strafandrohung?
20: Für Baugefährdung besteht eine Strafandrohung von bis zu 5 Jahren Freiheitsstrafe.
22: Darf ich Sie denn fragen, warum Sie das Haus abreißen?
18: Damals, vor 4 Jahren, keine Antwort. Nun äußert sich der Verteidiger gegenüber dem Westdeutschen Rundfunk. Sein Mandant sei unschuldig. Zum Zeitpunkt des Abrisses war die Familie Selleck bereits in ihre jetzige Wohnung umgezogen. Im Übrigen hat sich unser Mandant und der beteiligte Baggerfahrer vor Einsatz des Arbeitsgeräts davon überzeugt, dass das Haus leer war. Vor dem Amtsgericht Ruhrort konnten die sich widersprechenden Versionen, was hier vor 4 Jahren geschah, bislang nicht geklärt werden. Der Prozess ist bislang mehrfach geplatzt. Einmal war laut Anwalt die Richterin krank, 3-mal war der Verteidiger verhindert, 3-mal hat sich der Angeklagte mit Attest wegen Krankheit entschuldigen lassen. Die Amtsrichterin in Duisburg-Ruhrort erlässt schließlich vor 5 Wochen einen Haftbefehl, weil sie das Attest für eine Fälschung hält. Der WDR erfährt, wo sich der Angeklagte aufhält, Versuch einer Festnahme durch Zivilpolizisten. Doch die ziehen ohne Festnahme wieder ab, denn ohne dass es die Beamten wussten, hatte das Landgericht Duisburg zuvor entschieden, den Haftbefehl der Amtsrichterin aufzuheben.
23: Hier sollen Zweifel an einem Attest vorgelegen haben, das der Angeklagte vorgelegt hat. Diese Zweifel als solche reichen allerdings nicht aus, sondern es muss feststehen, ob der Angeklagte entschuldigt ist oder nicht.
18: Außerdem, so die Richter am Landgericht, hätte man den Angeklagten statt einen Haftbefehl auszusprechen, einfach mit der Polizei zum Prozess vorführen können. Arif Selleck wohnte mit seiner Familie nach eigener Angabe in dem Haus, bis es zerstört wurde. Noch immer wartet er darauf, dass der Prozess rund um den Baggerfall endlich stattfinden kann. Damals habe er befürchtet, das Haus würde einstürzen. Heute geht's ihm
24: eigentlich gar nicht so gut. Wenn ich hier auch ab und zu mal vorbeifahren muss, dass mir das alles wieder, was mir passiert ist, alles wieder hochkommt.
18: Die Zerstörung des Hauses soll nun im 8. Anlauf vom Amtsgericht Duisburg-Ruhrort geklärt werden. Ein Termin steht noch nicht fest.
1: Sie hatten Tränen in den Augen. Die Mitglieder vom Schalke-Fanclub Niederrhein-Kleve. Ja, wie bei jedem Heimspiel ging es mit dem Bus von Kleve zur Arena auf Schalke. Aber natürlich war am Samstag dann doch alles anders. Nach Abpfiff pure Erleichterung, das hat mir Oliver von Kutschkowski verraten. Und im Fanbus zurück war dann natürlich Party angesagt mit Megafon. Ja, und kurz vor 3 nachts waren sie dann auch zurück, leicht heiser. Die Rückkehr von Schalke in die Bundesliga, das ist ein Abend für die Geschichtsbücher des Vereins und vor allem für die Fans.
25: An der Seitenlinie, Auswechselbank schon komplett an der Seite angekommen. Alle stehen da. Schalke jetzt nochmal mit dem Schuss aufs Tor, aber Kastenmeier ist da. Und jetzt ist Schluss. Und hier flippen alle aus. Schalke ist zurück in der Bundesliga. Glück auf. Der FC Schalke kommt.
26: Es ist kurz vor 22:30 am Samstagabend, als der FC Schalke 04 zurück ist in der ersten Liga. Es ist eine Zitterpartie am Ende, doch dann eskaliert ganz Gelsenkirchen. Vor dem Stadion, auf den Straßen, in den Kneipen, überall Ausnahmezustand.
0: Wie waren die letzten Minuten im Spiel?
2: Habe ich gar nicht mitbekommen.
3: Ich habe sie mitbekommen. Ich habe alles, was er sagt. Aber heute ist die schönste Nacht unseres Lebens. Heute ist das Beste, was es geben kann. Das ist Ekstase. Das ist Gelsenkirchen. Buh, das ist Gelsenkirchen. Schalke 04!
26: 12 Stunden vorher. Dieser besondere Tag startet erst einmal ganz entspannt. In der Friesenstube in der Innenstadt gibt's Brötchen, Kaffee und das erste Bier für die weitgereisten Fans. Schalke international. Sie kommen tatsächlich von überall her.
4: Ich bin aus dem tiefsten Oberbayern angereist, Waging am See, Nähe Salzburg, eher schon Österreich. Ich glaube, man hört es ein bisschen am Dialekt. War ein bisschen anstrengend, weil Deutsche Bahn, 1,5 Stunden Verspätung, ganz normal. Aber bin jetzt pünktlich da und kann mit den Burschen ein Bier trinken. Ich glaube, das passt ganz gut.
0: Wie wird das Spiel?
4: Souveränes 3-0. Dzeko wird dann in den letzten 10 Minuten zum Schaulaufen eingewechselt und alles gut, glaube ich.
26: Und weil sie eben von überall herkommen, sieht Schalke am Nachmittag so aus. Der Fanmarsch vom Stadtteil Buhr aus, 3,5 Kilometer zum Stadion. Gewaltig, 20.000 Schalker unterwegs in Sachen Aufstieg. Es sind diese großen und die kleinen besonderen Geschichten an diesem Tag. Sascha ist ohne Ticket am Stadion. Der Gelsenkirchener lebt mittlerweile in England und ist auf Familienbesuch in seiner Heimat. Sascha denkt, er schaut sich das Spiel gleich in einer Kneipe an.
5: Welcher Name steht da oben?
6: Mein Name.
5: Nimm das Handy ab rein.
26: Seine Schwester hat ihn schlicht überrascht mit einem Ticket fürs Spiel.
5: Du gehst auf ein Spiel heute.
6: Das ist der absolute Knaller. Das ist wunderbar. Das ist der Beste. Das ist. Oh.
25: Raimund wird im 16er angespielt, macht einen Haken, er schießt, aber der Ball geht vorbei. Schalke kommt jetzt über die linke Seite. 15. Spielminute. Karaman, Schuss, Tor! Tor für Schalke!
26: Der Rest ist bekannt. Sascha im Stadion, die anderen in der Kneipe Domgold erleben mit, wie Kenan Karaman das goldene Tor zum Aufstieg schießt. Nach dem Spiel sind Bruder und Schwester wieder vereint.
6: Das war der geilste Tag überhaupt. Wir sind aufgestiegen. Das ist der absolute Hammer. Ehrlich, ey, die Atmosphäre elektrisiert. Da war der absolute Knaller.
26: Es ist eine Nacht, an die sich alle noch lange erinnern werden. Die erste Liga wartet. Und die ersten Grüße gehen raus an die Nachbarn aus Dortmund.
1: Ja, das wird ein Umzug in die Bundesliga, ne? So ein Umzug, der ist ja mal Stress pur. Egal, ob für uns Menschen oder eben für ein paar tausend Ameisen. Genau das hat heute am Gasometer in Oberhausen ein ganzes Ameisenvolk durchgemacht. Rote Waldameisen sind dort in ihr neues Zuhause eingezogen, in ein Formicarium, also einen großen Schaukasten, gleich neben der Ausstellung Mythos Wald. Und jetzt können wir alle den Tieren bei der Arbeit zusehen.
7: Aus dem Fass direkt ins neue Zuhause. Tausende rote Waldameisen, ein ganzer Staat zieht hier ein. Michael Zielkowski ist Ranger bei RVR Ruhrgrün. Er hat den Umzug der Kolonie aus dem Wald begleitet.
27: Ja, ich sag mal, die werden natürlich lieber draußen, ist klar, ist nur mal ein Wildtier, wie andere Wildtiere auch. Die bleibt jetzt anders übrig, als hier zu bleiben jetzt, aber die sortieren sich schon wieder, also die bauen ihr Start ja wieder auf, wie da draußen auch war dann halt. Ne? Ist halt Gefangenschaft. Nach der Aktion, also wenn das also mit dem Gasometer hier vorbei ist, werden wir sie auch wieder aussiedeln. Die kommen auch wieder zurück, wo sie herkommen.
7: In einem Ameisenstaat hat alles seine Reihenfolge. Nach dem Umzug aus dem nördlichen Ruhrgebiet wird erst die Königin in Sicherheit gebracht, dann folgen die Puppen, der Nachwuchs des Volkes.
27: Wir fangen jetzt an wieder zu sortieren. Erstmal gucken sie heute, werden sie erstmal, also da wird alles durcheinander, Gefüge ist durcheinander natürlich. Die werden aber schon anfangen, also wenn die sortiert haben, morgen übermorgen sieht man das schon, wie die langsam wieder irgendwie ihr Nest versuchen aufzubauen. Wir hoffen, dass die hier bleiben, gehen wir aber von aus, weil das hier der Mittelpunkt auch ist.
7: Das Formicarium ist über ein durchsichtiges Plastikrohr mit einem zweiten Schaukasten draußen verbunden. Die Ameisen können sich so frei zwischen den beiden Welten hin und her bewegen.
27: Ja, war dann so eine Gemeinschaftsarbeit von Ranger und Schreinerei bei uns hier. Hat sehr gut geklappt, aber steckt schon eine Menge Vorarbeit drin, das stimmt schon.
8: Na, froh, wenn es dann so klappt, wie man es sich vorgestellt hat wahrscheinlich.
27: Klappt und alle drin bleiben, also dicht ist jetzt auch. Ja, da sind wir froh drauf, na klar.
7: Rote Waldameisen sind streng geschützt. Sie aus der Natur zu nehmen oder zu Hause zu halten, verboten. Hier am Gasometer geht das nur mit Sondergenehmigung. Der Waldraum gehört zur Ausstellung Mythos Wald. Mehr als 100.000 Besucher waren schon da. Und wer jetzt kommt, kann nun auch noch den neuen Mitbewohnern zusehen.
1: Also bei uns wird es wirklich höchste Zeit. Es gab nämlich noch keinen Spargel dieses Jahr. Wie sieht es bei Ihnen aus? Die Ernte, die dauert ja nur gut 10 Wochen insgesamt. Und da ist Durchpowern angesagt auf dem Hof von Achim Schippers in Alpen. Ja, und Sie erinnern sich bestimmt, da gibt es ja auch noch das große Spargelzelt in der Saison. Also wie läuft es dieses Jahr? Das wollten wir natürlich wissen und haben den Spargelhof gleich zweimal besucht. Ende März zum Start der Ernte und nochmal mittendrin.
9: Die Ernte hier in Alpen läuft auf Hochtouren. 4 Tonnen Spargel pro Tag, das ist das Ziel. Rückblick. Ende März sind die Erntehelfer davon noch weit entfernt. Landwirt Achim Schippers will gucken, wie die Ernte läuft. Im Moment sind es gerade mal 4 Grad.
10: Ich hätte mir eigentlich erhofft, dass jetzt ein bisschen mehr noch kommt, also zu diesem Zeitpunkt jetzt. Aber dadurch, dass es jetzt Ende März so kalt geworden ist, ist die Menge stark runtergegangen.
9: Fest steht, morgen müssen hier im Hofladen die Regale voller Spargel liegen, denn dann beginnt der Verkauf rechtzeitig zu Ostern. Um den kaufmännischen Teil kümmert sich Roman Merkewitsch. Sein Problem? Hohe Energiepreise, aber auch gestiegene Lohnkosten muss er irgendwie einkalkulieren, ohne die Kunden zu verprellen.
11: Wenn der Kunde sagt, okay, ich bin jetzt gewillt, mal 50 Cent mehr auszugeben, dann ist das für uns schon eine erhebliche Entlastung. Alles 1:1 weiterzugeben an den Endkunden ist eher schwierig.
9: Vor allem, weil auch für die das Leben um einiges teurer geworden ist. Eigentlich ist das Spargelzelt samt Buffet jedes Jahr ein beliebtes Ziel. Gerade läuft der Aufbau.
11: Morgen!
9: 360 Gäste können Sie hier gleichzeitig bewirten. Aber ob die dieses Jahr tatsächlich kommen? 2 Wochen später zeigt sich, sie kommen. 33,90 Euro kostet das Buffet, genauso viel wie im Vorjahr.
12: Spargelhof Schippers, Merkewitsch, guten Tag.
9: In der Telefonzentrale nimmt Nele Merkewitsch die Reservierungen für das Spargelzelt entgegen. Dabei erlebt sie teils kuriose Kundendialoge. Bei TikTok ist sie damit ziemlich bekannt geworden.
12: Sie haben den Tisch ursprünglich gebucht gehabt, aber da kommen jetzt 1-2 Personen mehr dazu. Ja, ist kein Problem. Okay, wie viele Personen sind Sie dann insgesamt? 45? Okay, aber da handelt es sich ja jetzt gerade nicht um 1-2 Personen mehr. Sie hatten den Tisch ja ursprünglich für 30 Personen reserviert.
9: Die letzten Tage steht das Telefon kaum noch still.
12: Der Muttertag ist tatsächlich schon ausgebucht. Das wird jetzt natürlich auf nicht so positive Resonanz bei den Leuten treffen, die jetzt tatsächlich für genau den Tag dann noch reservieren wollen.
9: Im Hofladen verkauft Roman Merkewitsch den teuersten Spargel jetzt Mitte April für 13,90 Euro pro Kilo. Die Kunden spüren die gestiegenen Energiepreise und kommen trotzdem.
14: Es ist sicherlich eine unangenehme Situation momentan. Man muss auf den Pfennig achten, wobei es Spargel nur saisonweise gibt und

0: weiter. Und entweder muss man gucken, dass man möglichst die Kostenschraube irgendwo dreht, irgendwo versucht, Kosten einzusparen. Der Verkauf kann nicht noch teurer werden, also der Spargelverkauf.
1: Ja, dieses schöne Sommerwetter vom Wochenende, das ist endgültig Geschichte. Gerade kommt ganz schön viel Regen runter. Es gibt auch vereinzelte Gewitter. Für den Kreis Kleve gab es auch eine amtliche Unwetterwarnung bis 7:30. Und wir gucken jetzt erstmal, wie das Wetter in den nächsten Tagen weitergeht. Da kommt auch in der Nacht noch einiges runter. Es regnet aus dichten Wolken und zwar für längere Zeit bei 12 bis 10 Grad. Die dicken Regenwolken, die bleiben auch morgen früh. Da hat die Sonne meistens keine Chance. Später am Nachmittag und Abend lässt der Regen dann etwas nach. Es wird auch kühler bis 17 Grad. Mittwoch dann weiter bewölkt, wenig Sonne und teilweise Regen. Donnerstag zwar dichte Wolken, aber die Sonne kommt dann etwas durch. Freitag dann meistens trocken und wieder wärmer mit 19 Grad Richtung Wochenende. Ja, bei uns zu Hause gibt es jeden Morgen Müsli, kein Spargel. Und im Müsli sind dann aber auch Haferflocken. Viktoria Görlich und ihre Familie, die haben sich irgendwann gedacht, warum bauen wir unser Frühstück nicht einfach selbst an? Den Bauernhof dafür, den hatten sie schon. Und gleich zeigen sie uns, was man aus Hafer alles zaubern kann, außer Müsli. Bei Land und Lecker um 7:45 gibt es das ganze Menü. Viel Spaß dabei!

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0: 27 Betten in Zweier- und Dreierkabinen, erstaunlich luxuriös. Seit 10 Jahren betreiben Kati und Leo ihr Bootshotel mit richtig viel Leidenschaft. Das Frühstück im Salon ist inklusive. Es gibt ein Buffet. Bis alles so schick wurde, war es ein langer Weg.
1: Das war viel Arbeit. Wir haben da 5 Jahre gearbeitet, wovon 3 Jahre Fulltime. Wir hätten ja keine anderen Jobs, nur Renovierung des Schiffs. Ja.
0: Ein Hotel mitten in der Natur. Hier gibt's Abwechslung für jedermann. Touren mit dem Ausflugsdampfer oder auf dem eigenen Segelboot. Und Aussichten typisch Holland. Roermond, die Stadt der Türme, und im Yachthafen gibt es das. Die Wassersportschule Frissen hat sich auch auf die Urlauber aus Nordrhein-Westfalen eingestellt. Mit Spezialkursen im Stand-Up-Paddling für Jugendliche und Familien zum Beispiel. Heute sind 3 Schulklassen auf dem Wasser. Da macht Juniorchef Erik Frissen lieber eine Kontrolltour zusätzlich.
2: Ja, wir machen Unterricht für Anfänger. Die können in 3 Tagen alle Basics von der Segeln lernen.
0: Warum also nicht mal einen Segelkurs?
2: Wir kommen hier bei die nächste Gruppe. Eine von den Damen ist jetzt an die Pinne.
0: Es gibt auch einen kombinierten Tageskurs. Segeln, Stand-Up-Paddling und Kajakfahren für knapp 40 Euro pro Person. Der Abschleppdienst mit Schwimmweste ist inklusive. Und wer genug hat vom Wasser? Die Altstadt von Roermond ist auf jeden Fall einen Besuch wert. Im Mittelpunkt der Marktplatz mit der Christophoruskathedrale, vielen Cafés und Restaurants. Gleich um die Ecke die Marktstraat, Flaniermeile mit prächtigen Hausfassaden und noch mehr Restaurants. Hier haben wir diesen kleinen Laden entdeckt. Im Deliverte kocht Maike Verstegen jeden Tag frisch.
3: Heute habe ich Nudeln mit Zucchini, Tomaten, Zitrone und Ricotta. Und ich habe jetzt noch einige Focaccias selber hausgemacht. Und später auf den Tag mache ich noch etwas Neues. Aber ich weiß noch nicht genau was.
0: Es gibt schon eine Menge zu entdecken. Aber die meisten Besucher kennen Roermond wohl eher als Shoppingparadies. Das Mega-Outlet-Center ist nur 5 Minuten von der City entfernt. Wir sind lieber auf dem Wasser, zurück auf Leos Elektroboot. Er erklärt mir das Navigationssystem. Damit ist jedes Leihboot ausgestattet, damit sich bloß kein Urlauber verfranst.
4: Ich habe immer noch, wenn ich zu Hause gehe und ich komme auf der Deich und ich sehe rechts Wasser und links Wasser auf der Deich, und dann sage ich immer zu meinem Vater, das ist doch, wer hat das? So nach Hause fahren, so ein schönes Gebiet, der Mars ist so unglaublich schön und auch die Natur hat hier noch viel Platz. Es ist nicht alles angelegt, man hat nicht so viel Anlegeplatz, nicht jeder 100 Meter Restaurant oder so, man hat wirklich noch viel Natur hier. Meine Frau und ich liebe die Ruhe und die Natur.
0: Und sie lieben ihr schwimmendes Zuhause. Im Schiffsheck ist der eigene Wohnbereich. Der vordere Teil ist Hotel und obendrauf das Sonnendeck. Kati und Leo haben hier ihren Lebenstraum verwirklicht. Weg aus dem Berufsalltag mit Meetings in klimatisierten Büros.
5: Ich habe mein Glück schon Ehre gefunden. Vorher, schon lange vorher.
0: Viel lieber sitzen sie mit Gästen zusammen und genießen ihr Leben in der Natur. Weiter geht's entlang der Maas. Den nächsten Halt machen wir in 's-Hertogenbosch oder Den Bosch, wie die Einheimischen sagen. Die Hauptstadt der Provinz Nordbrabant, typisch Holland. Samstag 8.30 Uhr, Schlange stehen vor der Stadtbäckerei Jan de Groot. Und warum?
6: Ja, sie sind die Besten. Wegen der leckeren Schokolade, ja, und wegen der Creme.
0: darum geht's. Bosse Bollen, gefüllte Schokokugeln, gerne auch dutzendweise mit nach Hause geschleppt. Die Spezialität von Den Bosch. Stückpreis gut 2 Euro, auch als leckeres Souvenir.
6: Wir besuchen Freunde und die leben nicht hier. Darum bringen wir diese berühmten Bollen mit.
0: Und wie viele nehme ich jetzt mit?
7: 10 oder 20. 10 oder 20 oder 2? 2, okay.
0: Kameramann Andreas meint, für uns reichen 2. Aber erst in der nächsten Pause. Hier wird schon gegessen. Erst stärken sich Mario und Annemarie, dann geht's zum Shopping in die Stadt. Wir gehen auf eine ganz besondere Tour, die Kanalrundfahrt auf der Binnendiesel. Auf keinen Fall verpassen. Sie führt nämlich durch die Altstadt oder besser gesagt unter den alten Gebäuden durch. Da wird's schon mal richtig eng.
8: Pass auf deinen Kopf auf.
0: Kreuz und quer unter der Stadt verlaufen die Kanäle.
8: Kopf einziehen.
0: Im Mittelalter war die Binnendiesel Transportweg und Abwasserkanal zugleich. Durch solche Schächte plumpste der ganze Dreck ins Wasser. Den Gestank von früher möchte ich mir gar nicht vorstellen. Heute sind die Löcher zugemauert, zum Glück. Damals platzte die Stadt aus allen Nähten. Mit diesem unterirdischen Kanalsystem hat man ganz einfach Platz gespart. Die Rundfahrt dauert eine Stunde und ist sehr beliebt. Voranmeldung nicht vergessen. Mittagszeit, Zeit für ein Lunch. Im Nom Nom in der Snellestraat zum Beispiel. Wohl der beste Platz für ein Treffen, ein leckeres Sandwich oder einen Salat. Und das Beste, kein Motorenlärm. Das Zentrum ist autofrei. Es gibt jede Menge Cafés und kleine Geschäfte, wie zum Beispiel die Boutique Lucy Lane.
9: Heute ist ein ganz besonderer Tag. Zum ersten Mal seit 5 Jahren kommt er zum Shop.
10: Wer etwas kauft, der bekommt von mir eine individuelle Illustration.
0: Für jeden Kunden ein Unikat. Wo gibt's das schon? Voll im Trend der Barbershop von Pascal. Das gucke ich mir mal genauer an. Sie haben uns eingeladen, hereinzukommen. Haben Sie denn eine Idee für einen guten Haarschnitt? Wie jetzt die Radikallösung?
7: Ich bin nicht ganz sicher.
11: Nein? Warum nicht?
0: Chance verpasst, die letzten Haare gerettet. Weiter durch die Stadt zur St. Johannes-Kathedrale.
7: Jetzt gehen wir mal auf den Turm rauf. 237 Stufen.
0: Also los, die Aussicht von oben soll wirklich toll sein. Aber vorher gibt's noch mehr zu sehen, die alten Glockenspiele.
12: Ja, ich probiere. Ihr merkt.
0: Und die monumentale Kirchturmuhr. Alte analoge Technik, aber präzise. Sekunde um Sekunde wie Donnerschläge. Auch das Glockenspiel, ein historisches Relikt, aber es funktioniert. Und noch ein paar Stufen, dieses Mal bis zum Geläut. Nur von toller Aussicht keine Spur.
7: Noch immer nicht oben?
0: Nein, aber fast. Geschafft. 40 Meter über der Stadt, Rundumblick. Es waren übrigens nur 218 Stufen. Beim Runtergehen habe ich noch mal nachgezählt. Das Hieronymus Bosch Art Center. Leider ist hier gar nichts echt. Zu sehen sind Kopien der Werke dieses außergewöhnlichen Künstlers. Die Original

0: Das ist ein schweres Leben, ne?
1: Was du hast, ja, auf jeden Fall.
0: So, machen wir mal eins ziehen ins Bootel.
2: Wohnen auf dem Schiff macht man ja auch nicht alle Tage.
3: Gar nicht. Bist du zufrieden?
4: Gerne, wenn ich mal gehe.
5: Ich bin vor allem hungrig.
2: Mein Kollege Andreas hat schon was entdeckt.
6: Oh, das kommt aber genau richtig.
2: Traumstart für unsere Sommertour. Viel Platz für Freizeitkapitäne und Wasser kilometerweit. Die Maas-Seenplatte ist das größte zusammenhängende Wassersportrevier in Holland, das sogar bis nach Belgien reicht. Vom Rheinland und Ruhrgebiet sind es nur knapp 2 Stunden Fahrt. Unsere Tour entlang der Maas führt von Roermond über 's-Hertogenbosch bis nach Rotterdam. Wir sind mit Leo unterwegs.
7: Dieser Fluss heißt der Maas, kommt aus Norden von Frankreich, geht bei Rotterdam, kommt er in der Nordsee. Und hier sind wir auf dem Stück, was die Grenzmaße ist. Rechts ist Holland, Steuerbord Holland, Backbord Belgien. Und die Grenze liegt am tiefsten Punkt von Maas hier.
2: Diese Rindviecher stehen also in Holland. Auf belgischer Seite liegt das Bootel Ophoven, ein schwimmendes Hotel. Leo und seine Frau haben es eigenhändig umgebaut. Es gibt auch einen Elektrobootverleih. Nicht schlecht. Ohne Abgas, ohne Lärm und vor allem ohne Bootsführerschein kann jeder die Seenplatte erkunden. Eine gemütliche Tour für 150 Euro am Tag. Das Bootel sehe ich mir mal genauer an. Ich habe mich mit meinem Kollegen für eine Nacht einquartiert. Die Eigentümer haben das Schiff aufwendig renoviert. Unter Deck

0: Alle sind unbezahlbar, sie hängen in Museen auf der ganzen Welt. Anfassen erlaubt, irrwitzige Figuren und Bilder hat Bosch erschaffen. Ein Visionär? Im Grunde ging es ihm um sehr Menschliches. Habgier, Genusssucht, Gewalt. Vor 500 Jahren war der Maler seiner Zeit weit voraus. Heute ist er der berühmteste Sohn der Stadt. Am Rande der Altstadt komme ich mit ein paar Einheimischen ins Gespräch. Ein Nachbarschaftstreffen. Was macht die Leute denn so entspannt?
1: Ich denke, das kommt wegen der netten Atmosphäre und wegen der guten Restaurants. Schön gedeckten Tische im Sonnenschein. Tja, einfach schön.
0: Ist es nun die Fröhlichkeit oder der leckere Wein? Irgendwie ist die Stimmung ansteckend. Sogar Andreas lächelt hinter der Kamera.
2: Wir sind eingeladen worden auf ein kleines Gläschen Wein.
0: Da sagen wir doch nicht nein, sondern Prost auf Den Bosch und die netten Menschen dort. Kontrastprogramm. Weiter zu Manhattan an der Maas, nach Rotterdam.
3: Staunst du was?
4: Erstaunlich, ja.
0: Ein bisschen Weltstadt-Flair, viel Wasser, das ist Rotterdam. Die Metropole an der Maasmündung ist der Tummelplatz für Architekten in Holland. Die Erasmusbrücke, ein Wahrzeichen der Stadt. Rotterdam wollen wir zu Fuß erkunden, also in die nächste Metro und Bus. Die Stadt ist im Umbruch. Die alten Hafenareale wandeln sich. Aus Arbeiterquartieren werden schicke Wohnungen, Büros und Restaurants. Mit der Metrolinie 20 haben wir den besten Überblick. Weiter geht's in eine ganz andere Ecke. Im Stadtpark treffen wir Greta.
5: Ja, das ist das Café Paquit, also quasi der Wellensittich. Und die haben wunderbaren Kaffee.
0: Greta stammt aus dem westfälischen Iserlohn und ist Rotterdam-Guide. Sie möchte mir die grünen und ruhigen Seiten der Stadt zeigen. Diesen alten Park zum Beispiel. Vom Park sind es nur ein paar Minuten zum Wilhelmina-Pier.
5: Das war ein ursprüngliches Hafengebiet, das angelegt wurde im 19. Jahrhundert, Anfang des 20. Und das Hotel New York war ursprünglich das Bürogebäude von der Holland-Amerika-Linie. Und die haben alle möglichen Papiere, eben Formalitäten erledigt für die Schifffahrten von etlichen, von 1,5 Millionen Menschen nach New York.
0: Nächstes Ziel, der alte Fährhafen. Dort ist eine Station für Wassertaxis.
6: Drifo Wassene. Helemaal goed, dankjewel. Da.
2: Und, kommt eins?
6: Ja.
2: Wann?
6: Schicken sie. Und dann geht das halt wirklich recht schnell, weil es sind 5 Minuten vielleicht.
0: Anruf genügt und schon ist das Taxi da. Sogar der Klassiker aus Holz. Die schönste Art, um Rotterdam zu erkunden. 5 Euro kostet die Überfahrt. Greta hat einen Tipp für mich. Gleich eine Taxi-Rundfahrt buchen. 1 Stunde bis zu 8 Personen für 90 Euro. Gar nicht schlecht. Vom Anlegeplatz sind es nur 5 Minuten zur Food Factory. In einer alten Lagerhalle haben sich verschiedene Anbieter zusammengeschlossen. Fressmeile und Treffpunkt für Einheimische und Touristen.
5: Es macht einfach Spaß, weil es halt wirklich, man kann sich verschiedene Sachen zusammenstellen und es ist urgemütlich.
0: Hier gibt es etwas für jeden Geschmack und auch bezahlbar. Der Käseteller für 4,50 Euro etwa. Dazu selbstgebrautes Bier vom Fass, internationale Spezialitäten, hochprozentiges. Prost! Delfshafen. Von hier brachen einst die Pilgerväter nach Amerika auf. Und Greta, was hat sie nach Rotterdam verschlagen?
5: Ich habe in Berlin Niederländisch studiert und bin dann quasi mit einem Übersetzungsauftrag hierher gekommen. Und das war ursprünglich als 4 Wochen gedacht. Und das habe ich mittlerweile auf 12 Jahre verlängert.
0: De Pelgrim. An die Urauswanderer erinnert auch diese Brauerei.
5: Ich bin wel Duits, maar,
0: Greta mag den Familienbetrieb und auch das Bier. Juniorchef Chris führt durch seine Mikrobrauerei. Hier werden ganz verschiedene Sorten hergestellt. Und welches Bier ist das?
4: Das ist der Fagerbund. It's a stout.
1: Das ist ein Stout. Wirklich cremig. Schmeckt nach Kaffee und Schokolade.
0: Aha, ein Bier mit Kaffeearoma.
7: Prost.
6: Ja.
7: Prost. Mal probieren.
0: Für richtige Bierexperten gibt es auch das. Ein Probiertablett mit 5 verschiedenen Sorten aus der Privatbrauerei. Het Industriegebouw. Gritta zeigt mir diesen Architekturklassiker aus den 40ern, auch wegen dieses Shops.
5: Hier gibt es nur Produkte von Rotterdamer Machern.
7: Also das ist toll, die Inneneinrichtung ist gut.
5: Ja.
0: Eine Fundgrube für Designfans. Möbel, Vasen, Taschen aus Stoff oder aus Leder. Eine ganz spezielle Auswahl für Souvenirjäger. Ich habe auch gleich was Spezielles entdeckt.
7: Gibt es eine Feindschaft?
5: Oh. Ja? Schon mal was von Köln und Düsseldorf gehört?
7: Ja, klar.
5: Ja.
7: Das war ähnlich?
5: Ja.
0: Rotterdam ist nun mal kleiner, die Nummer 2 nach Amsterdam. Aber die Stadt will hoch hinaus. Architektur-Highlights, wohin man blickt. Die neue Bahnhofshalle zum Beispiel. Die City war schon immer Spielwiese für Stadtplaner. Die Fanelle-Fabrik. Noch so ein Architekturjuwel, made in Rotterdam und ganz nach Grittas Geschmack. Die Führung von Urban Guides durch die frühere Kaffee- und Tabakfabrik macht sie besonders gern. Die neue Markthalle, schicke Wohnungen außen, innen Restaurants und an der Decke große Kunst. Rotterdam, das Disneyland der Architektur. Man muss ja nicht alles mögen, aber doch wenigstens die Probierhäppchen an den schicken Buden.
5: Danke. Lecker.
0: Findet übrigens auch Gritta. Es gibt hier alles. Vegan, vegetarisch, Fisch oder Fleisch. Die Markthalle ist ein Fresstempel der Luxusklasse. Nach einer Woche endet unsere Reise. Vom beschaulichen Roermond ins entspannte Den Bosch und zum Schluss ins pulsierende Rotterdam. Versuchen wir also ein Resümee an der Maas, dem Fluss, der die Städte verbindet. Letzte Einstellung, Andreas gibt nochmal alles.
7: Ist an?
8: Ja, ist gut.
7: Ja, dir traue ich ja nicht über den Weg, das machst du ja wieder aus.
8: So, ich bin jetzt auch müde.
0: Wie man sieht, besser gesagt nicht sieht.
7: Wie dein Kopf war im Außenbild, oder?
8: Ja.
7: Also können wir gar nicht gebrauchen.
8: Nee.
0: Na klasse, alles nochmal.
8: Jetzt geht's doch, oder?
7: Jetzt bist du drauf, ja.
8: Siehste.
0: Und noch ein Versuch.
8: So, komm, das machen wir noch mal, weil die Sonne jetzt scheint.
7: Die ist doch schon wieder weg.
8: Ja, trotzdem. Komm, lass es noch mal machen.
0: Also gut.
8: Jetzt sagst du aber nichts mehr.
0: Es kann eben nur einer reden.
8: Und? Wie viele Kilometer werden das jetzt gewesen sein?
7: Auf die Frage kann ich nicht antworten, das weiß ich nicht.
8: Hast du nicht recherchiert?
7: Werden wir nachrechnen.
8: Ja.

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0: Wissen wir schon, was es ist?
1: Sturz von einer Treppe.
2: Manuela Hartwig, 32, ist von einer nassen Treppe gestürzt und ca. 2 Meter nach unten gefallen. Verdacht auf Knöchelfraktur, außerdem Verdacht auf Schädelhirntrauma. Sie ist mit dem Kopf aufgeschlagen und war laut Zeugen kurz bewusstlos. Bei unserem Eintreffen war sie schon wieder orientiert.
0: Hat sie schon was bekommen?
2: 10 Milligramm Betalon über den Zugang. Kreislauf ist stabil.
1: Wie geht's Ihnen?
3: Ganz okay.
0: Wir schauen uns das gleich mal an. In den Schockraum, CT anmelden, Traumaspirale, Sprunggelenkröntgen.
4: Maria, richtig?
3: Ja. Du hast Schmerzen.
4: Ja, im Bauch. Es wird immer schlimmer. Seit einer halben Stunde ist es ziemlich schwer zu ertragen.
3: Alles klar. Schwester Silke, kommen Sie doch bitte noch mal. Behandlungsraum 3, bitte. Schaffst du das noch allein?
4: Ja, klar.
3: Gut. Sie könnten mal rausfinden, wo sich Dr. Schulte gerade aufhält, bitte.
4: Okay.
3: Danke. Ach, da ist sie ja. Das mit Dr. Schulte hat sich erledigt. Dein Tom ist da.
5: Mein Tom?
3: Ja. Er hat starke Schmerzen im Bauch. Du kannst ihn übernehmen. Behandlungsraum 3?
5: Danke. Hallo, Tom.
4: Ina? Ich dachte, du wärst Kinderärztin.
5: Und Gynäkologin. Aber in der Notaufnahme unterscheiden wir nicht nach Fachgebieten. Du hast Bauchschmerzen.
4: Mhm. Schwester Miriam, ich habe das Gefühl, ich hätte lieber eine andere Ärztin. Ginge das?
5: Ich denke, wir brauchen den Ultraschall.
6: Kommt sofort.
5: Ich will dir nur helfen, Tom. Wenn ich jetzt einen anderen Arzt rufe, dann dauert das ein bisschen. Das wäre aber nicht gut.
4: Keine Sorge, ich komme schon klar.
5: Das alles nur wegen... War das wirklich so schlimm?
4: Sag mal, machst du das eigentlich immer so?
5: Was?
4: Flirten und dann einfach abhauen?
5: Ich habe meine Meinung geändert. Das ist ja wohl noch erlaubt.
4: Natürlich ist das erlaubt, aber was ist denn passiert? Warum bist du so, warum so plötzlich?
5: Hat ja nichts mit dir zu tun. Es ging mir plötzlich einfach alles zu schnell.
4: Zu schnell? Wir haben uns nicht mal geküsst.
5: Das war das erste Mal seit langem, dass ich wieder unterwegs war.
4: Ina.
5: Ach. Der Ultraschall. So, können wir dann anfangen mit der Untersuchung?
4: Meinetwegen.
5: Gut, dann bitte einmal freimachen.
4: Jetzt auf einmal.
5: Seit wann hast du denn die Schmerzen?
4: Seit ein paar Tagen. Aber so schlimm wie heute waren sie noch nie. Ah.
5: Ja, hallo,
7: Manuela?
5: Ich...
7: Manuela, wo steckst du? Ich hab hier einen Mordspunkt. Oh. Wo ist deine Recherche? Ich brauch sie
4: ist
7: jetzt
4: noch dran.
7: Auf meinem Schreibtisch.
5: Jochen, ich bin im Krankenhaus.
7: Manuela, wo ist deine Recherche?
1: Guten Tag, Chris Hasi aus der Sachsenklinik. Also Frau Hartwig ist bei uns hier im Krankenhaus, weil sie verletzt ist. Aber ich richte sehr gerne gute Besserung aus. Ciao.
5: Das war mein Chef.
1: Tut mir leid, ist irgendwie einfach über mich gekommen. Der hat aber auch wirklich einen Ton drauf, also...
5: Er kann sich's erlauben.
1: Nee, niemand kann sich sowas erlauben.
5: Jochen Ahauser schon. Ressortleiter Politik bei der Leipziger Zeitung. Alle wollen eine feste Stelle in der Redaktion. Und um da hinzukommen...
1: Muss man nicht erstmal scheiße behandeln lassen? Ich glaube nicht.
5: Durchhalten.
1: Weiter geht's.
5: Du kannst dich wieder anziehen.
0: Okay.
5: Sind die Schmerzen nach dem Essen eigentlich stärker?
4: Nicht besonders. Könnte sein.
5: Hast du viel Stress zurzeit?
4: Nein, auch nicht besonders.
5: Mhm. Naja, ist bestimmt nicht ohne, in einer Bar zu arbeiten.
4: In meinem früheren Leben war ich in einer Werbeagentur. 7 Tage die Woche, das war Stress. Jedenfalls habe ich mir von der Bar weniger Stress erhofft.
5: Trinkst du viel Alkohol?
4: Nach dem Motto Barkeeper gleich Berufsalkoholiker, klar.
5: Du weißt, warum ich frage. Stress und Alkohol sind Risikofaktoren.
4: Ja, bei uns trinken meistens die Gäste. Ich arbeite. Ich weiß es nicht. Ey, ich bin fit. Ich gehe jeden Tag laufen. Beim letzten Leipzig-Marathon war ich im ersten Drittel.
5: Okay. Dann warst du bisher also recht gesund.
4: Ja.
5: Geben Sie einfach bitte 10 Tropfen Chromesit gegen die Schmerzen. Und danach kleines Blutbild, Entzündungsparameter und danach eine Magenspiegelung.
4: Ach.
5: Ja, ich tippe auf eine Gastritis, Magenschleimhautentzündung oder ein Geschwür.
0: So, das CT ist in Ordnung. Schädel und Wirbelsäule sind unauffällig. Glück gehabt. Chris, die Halsstabilisierung kann jetzt auch ab.
6: Ja.
8: Und mein Fuß, der tut ganz schön weh.
0: Das kann ich mir vorstellen. Bei Ihrem Knöchel hat die Treppe nämlich ganze Arbeit geleistet. Sehen Sie hier? Beide Knochen sind gebrochen. Innen- und Außenknöchel. Das sollten wir auch sofort operieren.
8: Jetzt sofort?
0: Ja, bevor die Schwellung zunimmt. Alles gut, Chris?
1: Super.
0: Ich bräuchte dann Heimann oder Brentano.
8: Wann kann ich wieder arbeiten?
0: Bald, wenn Sie Ihrem Körper genug Ruhe gönnen.
9: Du hilfst mir ja gar nicht beim Tischdecken.
5: Die Hellers haben eine neue Website. Sie sammeln jetzt Online-Geld für Felis zweiten Behandlungszyklus. Ein Crowdfunding.
9: Mhm. Zeig mal.
10: Oh, da sind ja erst 500 Euro zusammengekommen.
5: Die sind ja auch noch nicht lange online. Da kommt schon noch was.
10: Das 500-fache?
5: Wie schnell braucht ihr denn das Geld?
10: Spätestens in 2 Wochen, sonst stirbt Feli.
5: Was? Aber da muss die Krankenkasse doch reagieren. Sie muss doch die Behandlung übernehmen. Du musst mit denen noch mal reden.
9: Das habe ich doch alles gemacht. Das Medikament ist nicht zugelassen. Für die Kasse ist der Fall damit erledigt. Und auf die Antwort der Krankenkassen warten wir noch.
5: Ja, was heißt das? Warten? Rumsitzen und nichts tun?
10: Lass uns erst mal frühstücken.
5: Hanno, kommst du?
9: Ich hol ihn. Essen ist fertig.
10: Sag mal, bist du von allen guten Geistern verlassen?
11: Was?
9: Ich kann machen, was ich will. Nichts ist gut genug. Eine Provokation nach der anderen. Mir steht's bis hier!
5: Was ist denn los?
9: Das ist los! Dein Sohn hat's wieder mal geschafft!
5: Und dann hör auf! Hey, wo willst du denn jetzt hin?

0: Keine Auffälligkeiten.
1: Okay. Was heißt das jetzt?
0: Meine Theorie war falsch. Du hast keine Schleimhautentzündung und auch keinen Ulkus. Vermutlich ist der Magen überhaupt nicht die Ursache. Aber die Ergebnisse der Blutuntersuchung sollten bald hier sein. Und dann sind wir hoffentlich schlauer. Zeigen Sie Herrn Pracht bitte, wo er so lange warten und sich noch ein bisschen ausruhen kann.
2: Natürlich.
3: Mache ich. Danke. Hi, Philipp.
4: Guten Morgen.
3: Du hast ja richtig viel Glück.
4: Hm?
3: Na, Dr. Heimann übernimmt doch für dich heute.
4: Ja, er war ganz erpicht auf die Knöchel-OP. Damit ist meine Schicht auch schon vorbei.
3: Meine auch.
4: Na dann, ab nach Hause.
3: Würde ich ja gerne, aber ich muss das hier noch durchlesen und bearbeiten.
4: Ja, gut, dann sehen wir uns wahrscheinlich zu Hause nicht mehr, weil ich will noch zum Sport und dann noch Hans-Peter einen Überraschungsbesuch auf seinem Demenzbauernhof abstatten. Was? Willst du keinen durchtrainierten, athletischen Mann?
3: Ich dachte, du kannst mir heute helfen und für Oskars Projektwoche Äste sammeln gehen.
4: Na gut. Planänderung. Ich gehe joggen, sammel dabei Äste, dann hole ich die Kinder ab, bastel mit Oskar an seinem Projekt und Hans-Peter, ja, besuche ich ein andermal.
3: Moment. Du sammelst beim Joggen Äste, ich hole die Kinder, bastel mit Oskar, während du Hans-Peter besuchen gehst.
4: Einverstanden. Ab nach Hause.
3: Ich beeil mich.
4: Bis später.
5: Morgen. Du? Ist dir das nicht recht?
6: Doch, aber ich hatte mit Pantano gerechnet. Laut Dienstplan hast du da frei.
5: Bei zwei Jobs gleichzeitig kommt das ja gerade nicht häufig vor.
7: Ich habe Pantano abgesagt.
6: Na, ich bin auch mal froh, weg vom Schreibtisch zu sein. Ist dir zu Hause die Decke auf den Kopf gefallen?
7: Nee, die Wand. Hanno hat sein Zimmer mit Farbspray verschönert.
6: Vandalismus in den eigenen vier Wänden. Das war jetzt nicht das Zimmer, das ihr gemeinsam gestrichen habt.
7: Mhm. Er akzeptiert mich nicht.
6: Er will dich provozieren.
7: Es passt ihm immer noch nicht, dass seine Mutter und ich zusammen sind.
6: Jugendliche in dem Alter sind so.
7: Meine Kinder waren nicht so. Glaube ich. Und jetzt haben wir einen schönen, komplizierten Bruch.
6: Bis gleich.
8: Hallo.
6: Das ist Dr. Heimann, unser Unfallchirurg.
8: Und da, Frau Hartwig, wir reparieren jetzt gemeinsam Ihren Knöchel.
0: Schön.
6: Spüren Sie das?
0: Was denn?
6: Gut. Ich beginne mit der OP.
8: Es wird eine Weile dauern. Wollen Sie vielleicht Musik hören?
0: Nein, ich bin neugierig. Wer weiß, wofür man es mal gebrauchen kann.
8: Wieso?
0: Ich bin Journalistin.
8: Ach so.
6: Das ist keine gute Idee.
8: Der Anblick ist nicht so appetitlich. Wir beginnen mit dem Innenknöchel, legen den Bruch frei, richten ihn und fixieren das Ganze mit einer Platte und Schrauben.
2: Mir wird schlecht.
6: Sichtschutz höher, Kopfhörer auf.
2: Ah. Na, du wirkst ja schon deutlich fitter als vorhin.
9: Ja, dank eurer Schmerzmittel. Abgesehen davon weiß deine Kollegin immer noch nicht, was mir fehlt.
2: Hm. Meine Kollegin. Seid ihr da nicht deutlich weiter?
9: Weiter?
2: Naja, weil ihr euch trefft?
9: Wir machen was?
2: Hab ich da was missverstanden?
9: Also vor heute haben wir zwei uns auch nur ein einziges Mal gesehen. Das war an dem Abend, als ihr beide bei mir in der Bar wart.
2: Nein. Danach?

0: Verband, wie wär's mit einem Bier heute Abend?
1: Bist du denn nicht bei dem Treffen dabei?
0: Was für ein Treffen?
1: Marquardt und Seidel? Es geht um die Schulden der Klinik?
0: Mir hat niemand was gesagt.
1: Das wundert mich. Aber ist vielleicht besser so.
0: Was soll denn daran besser sein?
1: Weil du die Schulden doch verursacht hast.
0: Wie bitte?
1: Aus der Sicht des Gesundheitsdezernats.
0: Das macht mich richtig wütend, dass die das so sehen. Wir sollen zum Wohle des Patienten handeln. Der hippokratische Eid ist immer noch gültig.
1: Aber es ist ein Problem, wenn die Klinik auf den Kosten der teuren Behandlung sitzen bleibt.
0: Das ist kein Problem, das ist ein Skandal. Die Kasse müsste zahlen. Das Baby braucht einen zweiten Behandlungszyklus, wenn ich dafür das Geld nicht irgendwo auftreibe, war alles umsonst. Die Familie versucht es jetzt mit einem Crowdfunding, aber die Erfolgsaussichten sind gering. Das muss der Gesundheitsdezernent mal begreifen. Es geht um Leben und Tod eines Babys. Und du bist bei dem Gespräch auch nicht dabei?
1: Nein.
0: Nicht mal den Klinikleiter beziehen Sie ein? Weißt du was? Sie wollen die ärztliche Sicht nicht hören.
2: Entschuldigung. Wollen Sie vielleicht mit mir darüber reden?
0: Das war nicht für Ihre Ohren bestimmt.
2: Ich bin Journalistin bei der Leipziger Zeitung und vielleicht kann ich was bewirken.
1: Der Verband ist jetzt fertig. Sieht alles soweit gut aus. Sie werden auf Station verlegt. Wir reden dann später.

0: Gehe zu Sarah, ich will an dem Treffen teilnehmen.
1: Sei es nicht gut, auf dich zu sprechen. Ist besser, wenn ich mitgehe.
0: Wieso? Du wolltest doch nicht.
1: Ich bin nicht eingeladen. Genauso wenig wie du.
2: Wenn wir beide kommen, blockt Sarah das ab. Ich kenne sie.
1: Na gut, dann gehe ich alleine.
2: Das ist meine Sache.
1: Ohne mich wüsstest du gar nicht, dass das Treffen heute stattfindet.

0: Opa? Jonas hier. Du solltest langsam mal nach Hause kommen. Nur so als Tipp. Bis später.
1: Und was hat er gesagt?
0: Wer?
2: Roland.
1: Du hast ihn doch angerufen, weil er nicht auf die Idee kommt, sich hier zu melden.
0: Er hat jetzt eben eine Aufgabe mehr mit der Notambulanz. Und zusätzliche Patienten, um die er sich Sorgen macht. Er hat bestimmt viel zu tun.
2: An seinem freien Tag.
0: Hey, wie geht's deinem Kopf? Weißt du, dass ich ein paar Leute kenne, die Graffiti machen?
3: Und woher?
0: Ich musste da mal einen verhaften, lange Geschichte. Aber ich weiß, die haben Schablonen, mit denen kann man ganz tolle Bilder sprayen. Was meinst du? Lust drauf, an deinem Zimmer mal weiterzuarbeiten?
2: So, ein Kaffee. Danke. Erzähl mal, wie läuft's denn so mit dir und Tom Pracht?
4: Ich, eigentlich ganz gut. Eine Menge zu tun.
2: Nur schade irgendwie, dass Tom so gar nichts davon weiß, dass es gut bei euch läuft.
4: Maria.
2: Ja, was denn? Du erzählst mir, dass ihr euch trefft. Das ist Schönes mit ihm?
4: Okay, vielleicht war es eine blöde Idee, aber ich dachte, es würde dir helfen.
2: Wobei?
4: Ich dachte, dass du dich sicherer fühlst, wenn ich mit jemandem zusammen bin. Ja, weil Kai mein Ex ist. Ich hatte das Gefühl, das macht dich nervös.
2: Das ist doch Schwachsinn. Ich vertraue Kai. Und ich dachte auch, dass wir beide uns wirklich gut verstehen.
4: Ja, ist ja auch so.
2: Ja, und warum lügst du mich dann an?
4: Okay. Du wolltest unbedingt, dass ich ihn mir schnappe.
2: Dafür muss es ja wohl einen Grund geben.
4: Ja, der Grund war, dass ich das Gefühl hatte, dass er dir wirklich gut gefällt.
2: Ich sag dir mal, was ich denke. Ich glaube, dass du noch nicht über Kai hinweg bist. Deswegen gibst du einem anderen Mann keine Chance. Ja, und bevor du dir das eingestehst, lügst du lieber mich an.
4: Was ist das denn für eine Sandkasten-Retourkutsche? Oh nein. Schwester Miriam?
5: Wieder eine komplizierte Dreieckskonstellation?
2: Ich scheine die irgendwie magisch anzuziehen.
6: Das hatte ich genauso schon bemerkt.
7: Du redest mit Seidel heute Abend über mich und meinen Fall.
8: Gesundheitsdezernenten dabei sind.
6: Entschuldigen Sie mich bitte einen Moment.
7: Ich lasse mich hier nicht zum Ärzteschaft machen.
6: Stopp! Was ist euer Plan?
8: Ich will als Klinikleiter die Klinik vertreten.
6: Das ist doch kein Plan!
7: Der zweite Behandlungszyklus von Fedi steht an. Wir müssen Seidel davon überzeugen, dass er endlich Verantwortung übernimmt.
6: Mit anderen Worten, du willst ihn nerven. Das ist auch kein guter Plan.
7: Es geht doch nicht darum, dass ich ihn nerve.
6: Ruhe jetzt! Du bist momentan ein rotes Tuch fürs Gesundheitsdezernat. Und du wirst sicher nicht in der Wunde rühren. Und Sie sind gerade mal gefühlte 20 Minuten Klinikleiter. Ihnen fehlt die Erfahrung, Ihnen fehlt das Vorwissen. Und Sie wissen ja, wie das Treffen mit Seidel abgelaufen ist.
8: Das akzeptiere ich
7: auch nicht.
6: Und das ist aber schön, dass ihr euch da einig seid. Ich kann nur jetzt leider auf eure männlichen Eitelkeiten keine Rücksicht nehmen. Und falls ihr bemerkt habt, war ich gerade in einer Video.
7: Darüber reden wir
8: das
7: später,
8: aber jetzt
7: in aller Ausführung.
6: Raus jetzt! Und ihr zahlt die Reinigung.
8: Ist nicht gut gelaufen.
7: Wie zwei Elefanten im Porzellanladen. Vielleicht ist Seidel wirklich nicht der richtige Ansprechpartner für das Fedi-Problem. Er hat bisher nur blockiert.
8: Ich möchte trotzdem dabei sein.
7: Ist denn schon eingearbeitet?
8: Entschuldige?
7: Die Klinik hat Schulden. Sie suchen Lösungen. Du hast doch selbst erzählt, dass Seidel von deinem letzten Vorschlag nicht begeistert war. Oder ist eine neue Idee?
8: Ich habe mir überlegt, meine Operationen aufzustocken. Also statt Kosten einsparen, mehr Geld einnehmen.
7: Ist grundsätzlich nicht schlecht, aber wer leitet die Klinik, wenn du Tag und Nacht im OP stehst? Ich guck mal nach unserer Patientin.
8: Das ist genau die Frage.

0: Hey. Hast du Stress?
1: Ja. Ach, ist nicht so wichtig.
0: Ist es wegen eines Patienten oder wegen deiner Forschung?
1: Nein, so ähnlich.
0: Hey, ich hab's schon verstanden. Aber du weißt schon, dass schlechte Laune eher mein Part ist, ne?
1: Echt? Ist mir noch nie aufgefallen.
0: Ja, dann sollten wir sie dir schleunigst austreiben. Wie wär's denn mit einem guten, leckeren, großen Stück Kuchen aus der Cafeteria?
1: Kuchen? Du und Kuchen?
0: Herausfordernde Situationen erfordern manchmal besondere Mittel.
1: Gehen auch zwei Stück?
0: Eine ganze Torte, wenn du möchtest.
1: Das klingt verlockend. Vielleicht später.

0: glaube nicht, dass er noch in der Klinik ist. Ich habe jetzt sogar auf den Toiletten nachgeschaut.
1: Wieso haut er einfach ab?
0: Ich habe ihm gesagt, dass er sich höchstens bis zur Cafeteria bewegen darf.
2: Tom fragt, Mädels, Nachrichten nach dem Beat.
1: Hallo Tom, Ina hier. Schwester Miriam hat dir bereits eine Nachricht hinterlassen, dass du in den Wartebereich kommen sollst. Ich möchte noch hinzufügen, so schnell wie möglich. Deine Entzündungsparameter sind sehr hoch. Wir müssen die Ursache finden. Okay. Versuchen Sie es bitte weiterhin bei ihm. Und wenn Sie ihn haben, dann informieren Sie mich sofort.
0: Ihr Dienst ist gleich zu Ende.
1: Informieren Sie mich trotzdem.
3: Wichtig ist, den Fuß so schnell wie möglich wieder zu mobilisieren. Das heißt, Sie bekommen morgen schon Gehstützen und dürfen mit der Physiotherapeutin Laufen üben.
4: Wegen vorhin, ich wollte Ihnen nicht zu nahe treten.
3: Ja, schon gut.
4: Aber warum finden Sie es so abwegig,

0: mit einer Journalistin zu sprechen. Ich habe recherchiert.
1: Ich dachte, Sie sind krankgeschrieben.
0: Es gibt ein Crowdfunding für eine Ihrer Patientinnen, Felicia Heller, 3 Monate alt. Wenn ich diese Infos kombiniere mit dem, was ich im OP gehört habe, dann ergibt sich folgende Geschichte. Sie haben dem Baby ein nicht zugelassenes Medikament gegeben, um sein Leben zu retten. Die Krankenkasse will das aber nicht zahlen. Und deshalb haben Sie jetzt ein Problem. Sowas geht die Öffentlichkeit an.
1: Was würde das nützen, wenn die Öffentlichkeit es erfährt?
0: Sie würden gehört werden. Ihre Sicht der Dinge. Und vielleicht würde die Öffentlichkeit ihre Sicht teilen. Dann würde dadurch Druck auf die Krankenkasse entstehen.
1: Sie entschuldigen mich.
0: Sie denken drüber nach, ja?
2: Kathi, schön, dass du gleich kommen konntest. Setz dich.
3: Was gibt?
2: Wann warst du das letzte Mal in Urlaub?
3: Mit Hannah im Harz, das weißt du doch.
2: Könntest du dir vorstellen, einen deiner zukünftigen Urlaubstage der Klinik zu schenken?
3: Warum?
2: Ich treffe gleich auf Marquardt und Seidel und es geht um die Schulden der Klinik. Ich möchte Ihnen gerne ein Angebot machen.
3: Verzicht auf Urlaub?
2: Nur einen Tag. Und wenn viele der Ärzte mitmachen, sparen wir der Klinik einiges an Kosten.
3: Verstehe, du willst Seidel beeindrucken. Das ist nicht ganz uneigennützig, was?
2: Wenn wir Seidel entgegenkommen und beim Abbau der Schulden helfen, eine Hand wäscht die andere. Vielleicht unterstützt uns das Gesundheitsdezernat doch beim zweiten Behandlungszyklus von Feli.
3: Weiß Roland schon, was du vorhast?
2: Noch nicht. Ich will ihm keine falschen Hoffnungen machen.
3: Ist vielleicht doch besser so. Also meinen Tag kannst du haben.
2: Danke. Bis später.

0: Tom? Hey!
1: Tom, ich bin's, Ina. Ich hole Hilfe. Ganz ruhig.
0: Das ist Tom Pracht. Heftige Schmerzen im Oberbauch.
2: Wieso bist du?
0: Ich habe ihn gefunden in der Bar 53. Heute Morgen war er zur Untersuchung hier. Magenspiegelung war OB. Dafür stark erhöhte Entzündungsparameter. Ich habe keine Ahnung, was das sein kann. Du?
2: In den Schockraum. Ja, melden Sie CT an. Thorax, Abdomen bitte.
0: Er ist einfach aus der Klinik abgehauen.
3: Wenigstens hattest du das richtige Gefühl. Gut, dass du nachgegangen bist.

0: Ja, Frau Dr. Schreiber, das ist wirklich großartig. Vielen Dank. Dann halte ich das mal so fest. Danke, wiederhören.
1: Vorbereitungen für heute Abend?
0: Ich helfe Martin, ein bisschen geht's schneller.
1: Ja.
0: Ja, zugesagt.
1: Alles klar. Hallo, Katja.
2: Bist du immer noch im Krankenhaus?
3: Ja, es hat sich so ergeben.
1: Tut mir leid, dass ich heute Morgen so rumgeschrien habe.
3: Aber es ist ein glücklicher Zufall, dass ich hier bin.
1: Erzähl ich dir heute.
0: Hat sie etwa aufgelegt?
1: Scheint so.
0: Dann ruf sie lieber gleich zurück.
1: Nein, nein. Wir haben keine Zeit.
4: Bist du eigentlich nachher dabei?
1: Jetzt heute Abend zur Seite. Nein, ich muss nach Hause.
4: Verstehe.
1: Aber ich glaube, ohne mich hast du bessere Chancen. Was haltet ihr von der Leipziger Zeitung?
0: Seriöse Tageszeitung?
4: Otto hat sie abonniert. Warum fragst du?
1: Nur so.

0: Das sieht ja toll aus.
1: Mhm. Das mit den Herbstzeitlosen war Hannos Idee. Er ist gerade im Keller, ob er noch mehr Farben findet.
0: Danke, dass du dich so ins Zeug legst.
1: Kein Ding. Ist Opa noch nicht zu Hause?
0: Der hat ganz was Wichtiges in der Klinik zu tun.
1: Willst du mitmachen? Hm? Komm, trau dich.
0: Echt?
1: Na los, mal probieren. Und jetzt hier über die Schablone. Und los.

0: Na gut. Und?
1: Danke.
0: Gerne.
2: Kennst du ihn oder woher wusstest du, wo er arbeitet?
1: Oberflächlich.
2: Ach, er bewegt sich.
3: Tom, du musst stillhalten.
4: Ich kann nicht. Mein Bauch.
3: Du bekommst gleich was gegen die Schmerzen.
5: Bitte einmal tief einatmen.
2: Da, aufsteigende Aorta. Er hat eine Entzündung in der Hauptschlagader. Wir müssen sofort operieren. Ich gebe Maria Bescheid. Es besteht akute Lebensgefahr.
3: Tom, ich komme jetzt zu dir.
2: Schau mal. Ein ausgedehntes Aneurysma der Aorta ascendens.
5: Wie ausgedehnt?
2: 62 mm.
5: Das ist zu viel. Vorerkrankung?
2: Stark erhöhte Entzündungsparameter.
5: Es könnte eine Aortitis sein, auf deren Boden sich das Aneurysma entwickelt hat.
2: Kannst du minimalinvasiv operieren?
5: Keine Chance. Wegen der Entzündung wird es ein offener Eingriff mit Herz-Lungen-Maschine. Ich lasse alles vorbereiten und wir sehen uns dann im OP.
2: Alles klar.
1: So, Kanülen sind entlüftet. Maschine bitte hochfahren.
6: Maschine fährt an. Voller Fluss.
2: Kardioplegie-Kanüle. Anschluss.
1: Und Klemme bitte. Es kann losgehen.
6: Kardioplegie läuft.
2: Prothese liegt bereit.
1: Herzstillstand.
2: Also los. Die Entzündung ist deutlich zu sehen. Kannst du die Aortenklappe erhalten?
1: Ich gehe davon aus. Schau mal. Die Gefäßwand ist hauchdünn. Das Aneurysma stand kurz vorm Rupturieren.

0: Guten Abend, Frau Hartwig.
1: Haben Sie noch mal über meinen Vorschlag nachgedacht? Sie brauchen doch Geld, oder? Ich glaube, Sie müssen sich fragen, haben Sie etwas zu verlieren?
0: Diesmal habe ich recherchiert. Man findet Sie nirgends auf der Website Ihrer Zeitung.
1: Ich habe mein Studium vor 4 Jahren abgeschlossen. Seitdem hoffe ich, dass ich irgendwann was anderes machen darf als Recherche und Sojalatte für den Ressortleiter.
0: Das heißt, Sie sind gar keine Journalistin?
1: Doch. Ich habe den besten Abschluss meines Jahrgangs. Die müssten mir nur mal eine Chance geben. Ich will was bewegen.
0: Soll ich Ihnen die Geschichte gleich jetzt erzählen?
1: Sie geben mir das Interview?
0: Sie haben doch gesagt, Sie brauchen eine Chance.
1: Wirklich? Danke. Ich zeichne gleich alles mit dem Handy auf.
0: Eine Bedingung habe ich. Die Geschichte muss groß werden, eine ganze Seite in Ihrer Zeitung prominent platziert.
2: So, ich entferne die Klemme.
3: Ja, es sieht gut aus. Alles dicht.
4: Ja, dann bringen wir das Herz mal zum Schlagen.
2: Fluss reduzieren.
5: Fluss reduziert.
2: Und bitte geben Sie 5 Milligramm Gladepan.
6: Ist drin.

0: Herz sollte es langsam schlagen.
1: Geben wir ihm noch ein paar Sekunden.
2: Es flimmert. Defi? Laden auf 30. Alle weg. Laden auf 45. Weg. Nochmal laden.
0: Warte.

0: Tabaksbeutelnaht vorbereiten, wird die kanülieren.
1: Ich habe einen Scoop für uns.
2: Im Krankenhaus recherchiert oder was?
1: Ich schreibe die Story und sie erscheint auf der Titelseite.
2: Ach komm schon, Manuela.
1: Das sind meine Bedingungen. Ihr könnt sie akzeptieren oder ich gehe woanders hin.
2: Dann schieß mal los.

0: Ich würde vorschlagen, wir nehmen einen kleinen Aperitif.
1: Ich dachte, Ihre Klinik hätte Schulden. Trinken wir doch lieber Wasser.
0: Herr Dr. Seidel, für mich ist die Situation genauso unerfreulich wie für Sie.
1: Schön. Kommen wir direkt zur Sache. Sie haben immer noch ein Finanzloch von 200.000 Euro im Haushalt. Was schlagen Sie vor?
0: Ich habe schon mit mehreren Banken gesprochen. Und mein Vorschlag ist, wir als Sachsenklinik nehmen einen Kredit auf. Und aus dem Gewinn schöpfen wir die Rückzahlungen.
1: Und wer zahlt die Zinsen? Wer birgt für die Liquidität? Wer verzichtet auf den Gewinn? Ach so, ja, der Steuerzahler.
0: Sie tun gerade so, als wäre ich verantwortlich für die Schulden.
2: Guten Abend.
1: Ah, der Interimschef. Ich wusste gar nicht, dass wir heute zu dritt sind.
2: Es tut mir wirklich ausgesprochen leid, dass ich zu spät bin. Aber die Einladung kam auch wirklich sehr kurzfristig. Vielen Dank nochmal dafür, Frau Marquardt.
0: Herr Dr. Schall.
2: Hat Frau Marquardt Ihnen schon von unserem Vorschlag erzählt?
0: Ja.
2: Ein Großteil der Ärzteschaft ist bereit, auf einen Urlaubstag zu verzichten. Das ergibt ungefähr eine fünfstellige Summe, um damit die Schulden der Klinik zu deckeln. Plus das Geld der Operationen, die an diesen Tagen stattfinden werden.
1: Das ist beachtlich.
2: Ja, das Betriebsklima der Sachsenklinik ist außergewöhnlich gut.
0: Ja, das stimmt.
2: Wir wollen uns für das Krankenhaus engagieren. Wir wollen helfen, die Schulden abzubauen.
3: Haben Sie schon gewählt?
0: Nein, noch nicht. Aber ich würde vorschlagen, wir nehmen den Aperitif des Hauses und ich lade Sie selbstverständlich ein. Danke.
1: Das ist ja erfreulich.
2: Danke. Ich möchte die Gelegenheit nicht versäumen, auf unsere Patientin Feli Heller zu sprechen zu kommen.
0: Herr Doktor, wollen Sie vielleicht erst mal in die Karte gucken?
2: Nein, danke.

0: Gute Arbeit.
1: Danke.
0: Ist denn seine Bar heute trotzdem geöffnet oder sollen wir woanders was trinken gehen?
1: Also ich bin wahnsinnig müde. Aber ich wünsche euch noch einen schönen Abend.
0: Habe ich was Falsches gesagt?
1: Keine Angst. Es liegt nicht an dir.
0: Ah, der erste Streit?
1: Ich habe Maria angelogen.
0: Das geht mich nichts an.
1: Ich habe ihr erzählt, ich hätte eine Affäre mit unserem Patienten.
0: Mit diesem Patienten? Tom Pracht? Ja, hast du nun eine Affäre, oder? Und warum erzählst du es dann?
1: Ja, ich wollte ihr Sicherheit geben, damit sie sich keine Sorgen wegen uns beiden machen muss. Ich glaube, sie hat Angst, dich zu verlieren. Absurd, oder? Willst du noch immer was trinken gehen? Wir können das machen.
0: Ich weiß nicht, ich...

0: Das nächste Mal machen wir ein echtes Graffiti.
1: Was heißt denn echt? Das ist doch toll. Schöner geht's doch gar nicht.
0: Na, so ein verbotenes, so eine Hauswand.
1: Dann müsste ich euch aber festnehmen.
2: Hm. Bekomme ich auch was ab?
1: Hallo.
2: Hallo.
3: Hi.
1: Dann kannst du einen Rest haben. Noch eine Runde zocken?
3: Wenn wir dürfen.
1: Okay.
4: Es hat wieder mal gedauert. Du darfst die Hoffnung mit mir nicht aufgeben.

0: Der ist schön.
1: Ich habe mit Martin eine OP.
0: Das möchte ich heute Abend aber nicht hören. Nimm es mir nicht übel.
1: Du bist noch sauer.
0: Also, ich war sauer. Ziemlich sogar, den ganzen Vormittag lang.
1: Entschuldige bitte.
0: Danke.
1: Du gehst nur hin.
0: In die Badewanne. Kommst du?
2: Die Gesundheitsbehörde soll also den zweiten Behandlungszyklus von Feli Heller unterstützen.
3: Ich glaube, Dr. Stein hat sich da ein bisschen schief ausgedrückt.
2: Ja, ich kann mir das schon vorstellen. Der Antrag muss natürlich Hand und Fuß haben und muss vor allen Dingen vorab eingereicht werden. Und solange er im Rahmen aller Regularien ist, ich meine, immerhin geht es ja um das Leben meines Kindes.
4: Das sehe ich genauso.
5: Ja.
4: Ich werde Ihnen den Antrag zeitnah zukommen lassen.
2: Sehr schön. Sie entschuldigen mich?
3: Nicht zu fassen. Vor ein paar Minuten wollte ich Sie noch umbringen.
4: Ja, es tut mir leid, aber ich musste auf Feli zu sprechen kommen. Das war ich Roland schuldig. Das ist die Klinik ihm schuldig.
3: Das ist eine so gute Strategie. Sagen Sie, wie haben Sie das eigentlich geschafft, die Kollegen zu überzeugen, einen Urlaubstag zu opfern?
4: Mit der Unterstützung von Frau Dr. Globisch.
3: Ich habe Sie unterschätzt.
4: Das passiert mir öfters. Das liegt wahrscheinlich an den Restbeständen meiner blonden Haare.
6: Ich könnte mich glatt an Sie als Klinikleiter gewöhnen.
3: Oh, ups. Ich würde vorschlagen, wir nehmen noch einen.
4: Ganz meine Meinung.
7: So. Na, das sieht doch schon richtig schön aus.
8: Morgen.
7: Morgen.
8: Ich wollte nach dir gucken, aber kann ich auch später.
7: Nein, wir sind aber eigentlich fertig.
8: Ich komme dann so in 2 Stunden noch mal vorbei, ja?
4: Danke.
8: Wie geht's dir?
9: Kater. Oh, boah, dieses Narkosemittel, echt. Mein Graveyard-Cocktail ist nichts dagegen, glaub mir.
8: Ist bekannt. Und sonst?
9: Fühle ich mich schwach. Aber Maria meinte, es wäre normal nach so einer OP.
8: Eine Operation am offenen Herzen. Damit hatte ich gestern Morgen auch nicht gerechnet.
9: Ich auch nicht. Ich bin Läufer, mein Herz war immer stark. Wie kann sich das denn plötzlich entzünden?
8: Die Entzündung ist nicht am Herz entstanden, sondern irgendwo anders im Körper. Das kann ein kranker Zahn gewesen sein oder auch ein kleiner Schnitt irgendwo. Die Bakterien sind dann weiter durch die Blutbahn gewandert. Du bekommst Antibiotika und entzündungshemmende Medikamente und wir machen heute noch ein paar Untersuchungen. Aber ich denke...
9: Das Schlimmste habe ich geschafft.
8: Ja.
9: Gut.
8: Warum bist du gestern eigentlich abgehauen?
9: Ich wollte einfach nur die Getränkelieferung für die Bar annehmen und dann gleich wieder zurück, wirklich. Außerdem habe ich mir gedacht, dass du, also ihr einfach anruft, wenn irgendwas Schlimmes
8: ist. Das haben wir versucht.
9: Ja, sorry, heute wäre ich auch schlauer. Ina, geh mit mir essen. Ich meine, wenn ich hier raus bin, geh einfach mit mir essen.
8: Ich denke nicht, dass es eine gute Idee ist.
9: Du hast mir mein Leben gerettet. Ich will mich einfach nur bedanken, wirklich nicht mehr.
8: Du bist ein netter Kerl.
9: Ja.
8: Aber nein.
9: Ina. Ina.

0: Guten Morgen.
1: Oh, nicht so laut, bitte. Guten Morgen.
0: Haben Sie den Wein nicht vertragen?
1: Sie sind doch der Arzt. Sie müssen doch sehen, dass ich mir was eingefangen habe.
0: Soll ich Sie untersuchen?
1: Sie haben genug zu tun mit Ihren Patienten. Das schaffe ich schon. Was kann ich für Sie tun? Ich
0: wollte einfach mit Ihnen noch mal über gestern reden.
2: Morgen.
1: Guten Morgen.
2: Wie ist es gestern gelaufen?
1: Wir waren sehr produktiv. Dr. Stein macht sich hervorragend als neuer Klinikleiter.
0: Ach, dank der Unterstützung von Frau Marquardt.
2: Also, das freut mich. Ich hatte bei Seidel immer Kopfschmerzen.
0: Ich glaube, ihm hat die Idee mit den eingesparten Urlaubstagen ganz gut gefallen.
2: Ach so, ich brauche morgen frei.
0: Schon wieder?
2: Nee, ich habe gestern gearbeitet an meinem freien Tag.
0: Du warst ja freiwillig da.
2: Was ist denn das für eine Logik?
1: Sag mal, könnt ihr das bitte woanders klären? Ich habe noch was zu tun. Dr. Seidel, einen wunderschönen guten Morgen. Hm?
3: Ja.
1: Oh,
3: sieht ganz gut aus.
4: Ja, muss ich das noch anschauen?
3: Ja. Gut,
4: danke.
5: Guten Tag.
3: Gleichfalls. Ich habe gar nicht gemerkt, dass du aus dem Haus gegangen bist.
5: Naja, du hast geschlafen, als ich ins Haus kam und als ich wieder ging. Deshalb hoffe ich schwer, dass du jetzt ausgeschlafen bist.
3: Du weißt doch, nach anstrengenden Operationen schlafe ich immer wie ein Stein. Und wart ihr noch was trinken?
5: Nein.
3: Hat Ina was gesagt?
5: Könntet ihr mich da bitte raushalten?
3: Sehen wir uns zum Mittagessen.
5: Also nur, wenn wir uns über Operationen unterhalten.
3: Das ist der Kai, den ich kenne.

0: Guck mal, der ist total durchgedreht. Der würde normalerweise sowas nie tun.
1: Tut's immer noch so weh?
0: Ja, aber das zeigt voll krass.
1: Ja, dann fahre ich jetzt zur Apotheke und hol was zum Desinfizieren und gegen die Schmerzen.
0: Ich will zum Arzt.
1: Du weißt, dass das nicht geht.
0: Bring mich zum Arzt.
1: Ja, okay, steig ein.

0: Ich reinige die Wunde als erstes. Desinfektion bitte. Können Sie das mal wegmachen? Danke. Oh, das sieht aber nicht gut aus. Das könnte jetzt ein bisschen unangenehm werden, ja? Keine Sorge. So schlimm wird's nun auch wieder nicht. Hm? Kompressen?
1: Das war ein Tier, oder?
0: Den Wunden nach tippe ich auf Hund. Mittelgroß?
1: Kannten Sie den Hund?
0: Langsam. Wie lange ist denn das her? Hatte der Hund ein Halsband oder eine Marke? Sie steht noch unter Schock.
1: Kein Wunder.
0: Wir frischen Tetanus auf und sie bekommt eine Antibiose.
2: Ist es so schlimm?
0: Hundebisse sind immer hochinfektiös. Da muss man ganz schnell mit der Behandlung beginnen.
2: Ach je. Hallo, Lisa. Ja, das habe ich gerade gesehen. Das auch noch? Ja, ich werde mir was einfallen lassen. Tschüss.
3: Hast du die Zeitung?
2: Oh, die habe ich vergessen.
3: Ach, egal. Dann digital.
2: Aber erst nach dem Frühstück, ja?
3: Aber heute erscheint der Artikel über Feli. Bist du gar nicht neugierig?
2: Doch schon, aber...
3: Fragwürdige Sonderbehandlung. Klinikleiter verabreicht auf eigene Faust nicht zugelassenes Medikament. Hast du das schon gelesen?
2: Ich wollte dir nicht das Frühstück verderben.
3: Eine Behandlung mit dem noch nicht zugelassenen Medikament Rezutivin kostet ganze 250.000 Euro Geld, das die Krankenkasse nicht übernimmt und das jetzt im Etat der Klinik fehlt. Dass Dr. Heilmann sich dafür entschieden hat, seinen Arbeitgeber in solch erheblichem Maße widerrechtlich zu schädigen, könnte auch in der persönlichen Freundschaft zu den Eltern des Kindes begründet sein. Ich dachte, die Journalistin hilft, die Aufmerksamkeit auf das Thema zu lenken.
2: Naja, das tut sie ja auch. Wenn auch anders, als du es dir vorgestellt hattest.
3: Die wirft mir Vetternwirtschaft vor.
2: Ja. Was riecht hier eigentlich so?
3: Ach, auch das noch der Speck. Ich wollte Rührei und Speck machen. Und wird's noch schlimmer?
2: Na, immerhin erwähnen Sie die Crowdfunding-Seite der Hellers. Es gibt sogar einen Link.
3: Wie viel ist da mittlerweile zusammengekommen?
2: Das reicht noch lange nicht. Es wird viel diskutiert über den Artikel und über dich.
3: Und was schreiben die?
2: Ein paar sind auf deiner Seite.
4: Für den zweiten notwendigen Behandlungszyklus ihrer Tochter haben die Eltern nun eine Spendenkampagne gestartet, nachdem die Krankenkasse eine Übernahme der Kosten wiederholt ausgeschlossen hat und auch die öffentliche Hand sich aus der Verantwortung stiehlt. Ihr werter Kollege stellt uns alle an den Pranger.
5: Ich bin mir sicher, dass Dr. Heilmann nicht mit Absicht irgendwas...
6: Zumal er ja in dem Artikel selber nicht besonders gut wegkommt.
4: Und Leipzigs Gesundheitsdezernent Dr. Seidel schweigt. Auf Anfragen verweigert seine Behörde eine Stellungnahme.
5: Na und, stimmt das?
4: Mein Referent hat alle Interviewanfragen zu diesem Fall abgelehnt.
6: Ja, ist ja auch besser, nicht zu reagieren, als falsch zu reagieren.
4: Den Tipp hätten Sie mal Ihrem Vorgänger geben sollen.
5: Dr. Heilmann hätte sich besser absprechen müssen. Aber ich bin sicher, dass er nicht...
4: Ich wette, er wusste, was er damit in Gang setzt. Er wurde als Klinikleiter geschasst. Sein Gang an die Öffentlichkeit ist eine Art Abrechnung. Mit Ihnen, mit mir, den Kassen.
5: Na, der Schuss ging ja wohl nach hinten los.
4: Und setzt uns alle dabei unter Zugzwang. Vor allem mich und meine Behörde. Unsere Vereinbarung ist unter diesen Voraussetzungen nicht zu halten.
5: Wie bitte?
6: Was soll das denn heißen? Das Dezernat wird den zweiten Behandlungszyklus jetzt doch nicht unterstützen?
4: Nach dem Medienecho? Da sähe es aus, als wären wir unter dem Druck der Öffentlichkeit eingeknickt und hätten unseren Fehler eingestanden.
6: Unser Antrag liegt im Rahmen aller Richtlinien, wie von Ihnen gefordert.
4: Und bis auf Weiteres auf Eis.
0: Wie sieht es denn mit dem Ringfinger aus? Spüren Sie das?
1: Ich glaube schon.
0: Es kann sein, dass der Nerv durch den Biss gequetscht wurde. Haben Sie sich gewehrt oder um sich geschlagen, damit der Hund wieder von Ihnen ablässt? Also, so wie der Finger aussieht, könnte er gebrochen sein. Wir röntgen zur Sicherheit, ja? Und im Anschluss müssen wir die Wunden im OP noch mal richtig reinigen und die Wundränder wieder anfrischen. Keine Sorge, das passiert alles unter Narkose. Sie werden nichts davon merken. Geben Sie bitte Dr. Brentano Bescheid, ja?

0: gleich wieder zurück.
1: Also anzudeuten, dass Betroffene ohne Klinikleiter im Freundeskreis keine Chance haben, so eine Exklusivbehandlung zu bekommen, das ist schon extrem zugespitzt.
2: So was passiert halt, wenn du dich mit der Presse einlässt. Und das hätte Roland wissen müssen.
1: Sagt der altersweise Klinikleiter.
3: Morgen. Heute schon Zeitung gelesen?
1: Ist grad Thema.
4: Ja, unsere Klinik ist mal wieder Stadtgespräch. Besser gesagt, unser Klinikleiter.
3: Ex-Klinikleiter. Ausführlicher wird's auf Seite 3.
1: Die Geschichte um die kleine Feli ist eben hochemotional. Und sie polarisiert.
4: Auch weil Dr. Heimer wohl mit der Familie des Mädchens eng befreundet ist.
5: So eng befreundet wie mit einem Nachbarn oder Arbeitskollegen. Bevor du loslegst, ich muss zum Rapport in die Verwaltung.
2: Ja, die Markwald ist ziemlich sauer auf dich. Zu Recht. Wir hatten gerade Seile auf unsere Seite gezogen.
5: Was heißt das?
2: Er war bereit, den zweiten Behandlungszyklus von Feli Heller zu übernehmen. 250.000 Euro.
5: Und warum sagt mir das keiner?
2: Und warum gehst du mit dieser Geschichte an die Presse?
0: Aber das ist zu wenig. Dann müssen wir in 2 Wochen noch mal nachordern.
5: Okay.
0: Danke.
5: Was gibt's denn so Dringendes?
0: Wir haben einen besonderen Gast.
5: Ach, wen denn? Prominenter?
0: Nicht wirklich, aber du kennst sie gut.
5: Es ist eine See. Deine Mutter? Oh, bitte sag nicht, dass es deine Mutter ist.
0: Was hast du gegen meine Mutter?
5: Gar nichts. Nur wenn sie hier unangekündigt auftaucht, dann heißt das, dass ihre überstürzte Liebesaffäre in der Türkei schiefgegangen ist. Dein Vater ist nicht eifersüchtig geworden, hat wieder was mit seiner Yoga-Lehrerin.
0: Pilates.
5: Was?
0: Es war seine Pilates-Lehrerin und nein, es ist nicht meine Mutter.
5: Nicht? Ah, okay.
6: Guten Tag, Dr. Rentat.
5: Oh, Rischke. Schön, Sie zu sehen.
4: Ja, zum Glück ist nichts gebrochen.
7: Was ist mit meinem Gesicht?
4: Darum kümmern wir uns als Erstes.
7: Wie gut kriegt man das hin?
4: Die Verletzung ist vor allem oberflächlich und ohne größeren Substanzverlust des Wangengewebes. Das lässt sich ganz gut rekonstruieren. Naja, zum Glück hat der Hund ja von Ihnen abgelassen. Sagen Sie, gibt es da irgendwas, was wir wissen sollten?
2: Sie brauchen Unterstützung beim Hundebiss?
4: Wo ist denn Dr. Brentano?
2: Der kümmert sich um Frau Rischke, unsere ehemalige Oberschwester.
4: Das ist Dr. Stein, unser Klinikleiter. Er wird sich um Sie kümmern.
2: Hallo. Darf ich? Wissen Sie, welche Art Hund sie angegriffen hat?
4: Die Patientin hat nur eine vage Erinnerung.
2: Wir sind verpflichtet, jeden Angriff umgehend zu melden. Weil wenn da draußen ein bissiger Hund herumläuft, dann ist das eine Gefahr für uns alle.
5: Und wieder aus. Das hört sich gut an. Hatten Sie Beschwerden?
6: Das erste halbe Jahr nach der Fraktur hatte ich leichte Probleme beim Atmen, aber jetzt ist es viel besser.
5: Sehr gut.
6: Sagen Sie, ist Dr. Heimann eigentlich im Haus?
5: Ich habe ihn heute noch nicht gesehen, aber ich gehe mal davon aus.
6: Sie haben diesen Artikel in der Zeitung gelesen, vermute ich.
5: Allerdings.
0: Eine ziemliche Unverschämtheit, wenn Sie mich fragen. Dr. Heimann hätte jedem anderen Kind genauso geholfen wie der kleinen Feli. Und es hat nichts damit zu tun, dass er die Familie persönlich kennt.
5: Diese Journalistin macht zwar nur Andeutungen, aber es grenzt schon an Verleumdung.
0: Am Ende wirft das ein ganz schlechtes Licht auf die Sachsenklinik.
5: Obwohl Dr. Heimann ja bereits schmerzhafte persönliche Konsequenzen gezogen hat. Sie haben sicher gehört, dass er von seinem Posten als Klinikleiter zurückgetreten ist, um Schaden von der Klinik abzuwenden.
6: Ja, und genau deshalb muss ich dringend mit ihm sprechen.
5: Wegen der Simoni-Stiftung?
6: Ja, auch das.
5: Ja, wir röntgen noch den Thorax.
0: Ziehen Sie sich in Ruhe an. Ich hole Sie gleich wieder ab.
5: Kommt jetzt wirklich ganz dicke.
0: Was meinst du?
5: Du hast auf Frau Rischke gehört. Sie muss Konsequenzen ziehen. Im Interesse der Simoni-Stiftung.
0: Du meinst, sie will ihn aus dem Vorstand werfen?
5: Ja, oder ihm zumindest seinen Rücktritt nahelegen.
8: Also von unserer Seite gibt es da nichts mehr dazu zu sagen. Ja, bitte? Die Klinik und Dr. Heilmann haben sich auf einen Vergleich geeinigt. Und damit ist die Sache für uns erledigt. Ja, das wünsche ich Ihnen auch. Auf Wiederhören.
9: Wie läuft die Öffentlichkeitsarbeit?
8: Sie hält mich von meiner eigentlichen Arbeit ab. Wieso musstest du der Zeitung dieses Interview geben?
9: Frau Hartwig, die Journalistin war kürzlich als Patientin bei uns. Sie hat die Problematik des Falls mitbekommen. Und bevor sie sich eine eigene Version der Geschichte zusammenstrickt, habe ich ihr meine erzählt.
8: Tja, aber du hast es nicht gegengelesen.
9: Ich rufe sie an und rüge das gerade. Oder hast du einen besseren Vorschlag? Ein Interview mit einer anderen Zeitung, mit einem Medienprofi wie dir an meiner Seite?
8: Da gehst du nur Öl ins Feuer.
9: Die Öffentlichkeit sollte erfahren, dass ich die Hellers kaum gekannt habe.
8: Ja, aber du hast sie gekannt. Und wenn du von mir einen Rat willst, dann hältst du jetzt schön die Füße still, weil nichts ist so alt wie die Zeitung von gestern.
2: Dann hoffen wir mal, dass wir an der Hand genauso erfolgreich sind wie beim Gesicht.
4: Ich werde ganz sparsam das zerfetzte Gewebe entfernen.
2: Wir müssen die Wunde auf jeden Fall bis in die Tiefe darstellen. Wollen Sie vernähen?
4: Ja, Wunden an der Hand werden aufgrund des erhöhten Infektionsrisikos offen behandelt. Natürlich bekommt sie zusätzlich die Antibiose. Außerdem wird sie mindestens 2 Tage stationär überwacht.
2: Wissen Sie denn exakt, wie lange die Attacke zurückliegt?
4: Naja, so wie die Wunden aussehen, sind sie nicht älter als 6 Stunden. Damit sind wir im Zeitfenster.
2: So wie die Wunde aussieht?
4: Die Patientin konnte oder wollte keine genaueren Angaben machen. Und mit der Ankündigung einer Anzeige haben sie sie endgültig verschreckt.
2: Wir sind nun mal dazu verpflichtet, Vorfälle dieser Art sofort zu melden.
4: Ja, nur wird sie uns dazu nichts mehr erzählen.
2: Spülung.
6: Danke für die Begleitung. Aber Sie haben bestimmt noch anderes zu tun.
0: Man muss Prioritäten setzen.
6: Eben.
0: Entschuldigung. Geben Sie mir eine Minute.
6: Ja, natürlich.
0: Danke.
10: Ach, guten Tag, Frau Rischke.
6: Dr. Heilmann, gut, dass ich Sie treffe. Wir müssen uns dringend unterhalten.
10: Können wir das verschieben?
6: Ja, natürlich. Ich komme zu Ihnen, sobald Dr. Brentano mich durchgecheckt hat.
0: Tut mir leid, ich habe einen dringenden Videocall mit einem Auszubildenden.
6: Na ja, besser als schnell nach Halle fahren zu müssen.
0: Bis später.
6: Ja, bis später. Herr Haas.
11: Hallo. Wollen Sie mal wieder nach dem Rechten schauen?
6: Muss ich das?
0: Und? Wie ist eure OP gelaufen?
4: Nach Gutsherrenart.
0: Seid ihr wieder aneinander geraten?
4: Den Klinikleiter stellt man nicht in Frage. Er verhält sich autoritär und unkooperativ.
0: Und er bezieht dich nicht in seine Entscheidungen mit ein?
4: Als Vorgesetzter sollte man seinen Mitarbeitern vertrauen. Wir sind ja in der Regel näher dran am Patienten, aber das sollte er eigentlich wissen.
0: Ja, aber ich finde, wir sollten ihm auch Zeit geben, sich in seine neue Rolle einzufinden, oder? Bringt doch nicht jeder von Haus aus so viel natürliche Autorität mit.

0: Entschuldigung, ich suche meine Freundin Frieda. Frieda Müller? Sie wurde gebissen von einem Hund. Ihre Freundin wurde gerade operiert. Wissen Sie, wie genau das passiert ist oder wo? Dr. Hoffmann?
1: Ja?
0: Das hier ist Valea Radu. Frieda ist eine gute Freundin von mir. Sie hat mir geschrieben.
1: Nachdem der Hund sie attackiert hat?
0: Auf dem Weg in die Klinik. Und es geht ihr ziemlich schlecht, also schreibt sie. Kann ich zu ihr?
1: Ja, ja, natürlich.
0: Okay, kommen Sie.
2: Sieht voll creepy aus, oder?
0: Ja, halb so wild.
2: Die Ärzte behaupten, sie sind happy mit dem Ergebnis. Aber was heißt das schon? Das war's wohl mit der Modelkarriere?
0: Nicht perfekt ist perfekt. Zeigt's immer noch so?
2: Es brennt und puckert.
0: Du Arme. Sag mal, hast du denen irgendwas erzählt?
2: Und die Ärzte haben mich ausgefragt. Die sind ziemlich besorgt wegen irgendwelchen Krankheiten. Tollwut und so.
0: Der ist in Panik geraten. Du wirst du nicht gleich zum Werwolf.
2: Du läufst ja nicht für immer als Zombie rum.
0: Wenn wir denen erzählen, was wir gemacht haben, war die ganze Aktion für den Arsch.

0: So, da werden wir.
1: Danke auch so, aber den Weg hätte ich fast noch alleine gefunden.
0: Das gehört zum Service für ausgewählte Patienten. Bitte schön.
2: Wenn du schon mal hier bist, also, ich brauche nur ein Blutbild.
1: Wieso?
2: Beim Blick in Ihre Patientenakte habe ich gesehen, dass Ihr letzter Routine-Check-up über 2,5 Jahre her ist.
1: Die Arbeit in der Stiftung.
2: Sollte kein Vorwand sein, sich nicht regelmäßig untersuchen zu lassen.
1: Ich halte den Betrieb hier ungern auf.
2: Dauert nicht lang.
1: Bitte schön.
3: Ja, nur den Kaffee, bitte.
4: Machen Sie uns einen zweiten, ich übernehme das.
3: Danke.
4: Konnten Sie mit Ihrer Freundin sprechen? Danke. Hat sie mit Ihnen über den Angriff geredet?
3: Nee.
4: Hören Sie, Tierbisse sind hochinfektiös. Es besteht immer die Gefahr, dass sich Entzündungen ausbreiten, gerade in der Hand. Deswegen ist es für uns so wichtig, dass wir mehr über den Angriff erfahren, zum Beispiel über die Hunderasse, wie war sein Verhalten davor.
3: Es war ein Kampfhund. So ein Bull Terrier oder sowas.
4: Sie waren dabei? Sie helfen vor allem Frieda.
3: Wir waren im Auenwald und haben gepicknickt.
4: Gestern Abend, heute Morgen. Der Zeitpunkt ist wichtig. So können wir den Heilungsverlauf besser einschätzen.
3: Wir haben gestern Abend ein bisschen Party gemacht. Und irgendwann in der Früh kam dann halt dieses Riesenvieh aus dem Gebüsch.
4: Und hat euch angegriffen. Wie sah es denn aus? Gepflegt oder eher wie ein Streuner?
3: Ich hab keine Ahnung. Die Töle war voll aggro, der hat Frieda sofort angefallen.
4: Einfach so, ohne Grund. Was ist denn mit dem Halter? War da jemand? Haben Sie jemand gesehen? Ja? Ja, danke. Komme sofort.
3: Ist das mit Frieda?
4: Sie hat Fieber bekommen und klagt über allgemeines Unwohlsein.
5: Also hat sich die Wunde doch infiziert.
4: Natürlich sind da noch Schwellungen, aber sonst keine nennenswerten Rötungen.
5: Trotzdem geht's ihr nicht gut.
4: Ja, die Antibiose läuft und wir haben noch mal Blut abgenommen.
5: Also wenn wir keine andere Ursache finden, dann müssen wir noch mal an die Wunden ran. Haben Sie inzwischen mehr über den Hund rausfinden können?
4: Ja, die Freundin sagt, sie wurden im Auenwald von einem fremden Hund attackiert.
5: Aber dann müssen wir das mit dem Auenwald sofort an die Polizei weitergeben.
4: Das behauptet sie.
5: Glauben Sie ihr nicht?
4: Vielleicht war sie ihr eigener Hund. Oder der eines Bekannten.
5: Egal wie, wir müssen wissen, was da passiert ist und die Polizei verständigen. Machen Sie dem Labor Dampf.

0: Roland? Roland, leg doch mal das Ding weg. Du bist ja schon genauso schlimm wie Hannah.
1: Inzwischen berichten noch andere Patienten von angeblichen Vorzugsbehandlungen.
0: Die Ihnen natürlich verwehrt blieben.
1: Skandalöserweise. Sarah glaubt, der Sturm legt sich in ein paar Tagen. Aber ich kann das nicht alles auf mir sitzen lassen. Und auf der Klinik und den Hellas.
0: Du befürchtest, dass die Crowdfunding-Kampagne darunter leidet.
1: Dabei ist das wahrscheinlich die einzige Möglichkeit, Felis zweiten Behandlungszyklus zu finanzieren. Dr. Brentano? Sind Sie sich sicher?

0: Hey. Ich wollte mich gar nicht zu dir lassen. Was ist denn los?
1: Mir geht's nicht gut. Vielleicht hat sich die Wunde infiziert. Ne? Wer weiß, was für Keim.
0: Ja, aber das kriegen wir doch wieder hin.
1: Keine Ahnung.
0: Ja, das wird schon wieder.
1: Ja, und wenn nicht?
0: Jetzt wart's doch erstmal ab.
1: Ja, du hast leicht reden. Du liegst ja nicht hier. Ich hätte mich niemals darauf einlassen dürfen.
0: Ja, du.
1: Wenn du mich nicht überredet hättest.
0: Ich meine, du wolltest ja auch.
1: Lass mich in Ruhe.

0: machen Sie hier?
1: Entschuldigung, ich wollte zu Frieda. Wird sie sterben?
0: Davon gehen wir jetzt erstmal nicht aus. Aber Sie müssen uns endlich die Wahrheit sagen. Es ist euer Wunsch, stimmt's?
1: Ja. Er ist uns zugelaufen in Rumänien.
0: Keine Lügen mehr, ja?
1: Wir sind nach Friedas Abi zusammen in die Karpaten. Und im Anschluss noch zu meiner Tante. In dem Dorf, wo die wohnen, da gibt's ein Tierheim. Das ist eher eine Tötungsstation. Die Hunde werden da einfach gekillt.
0: Und da habt ihr ihn befreit?
1: Wir haben uns einschließen lassen über Nacht. Und sind mit ihm dann zusammen über ein paar Schleichwege über die Grenze. Der war die ganze Zeit total lieb und unkompliziert.
0: Bis auf das eine Mal.
1: Wir haben eine Pinkelpause gemacht an der Tankstelle. Draco war total happy und ist rumgesprungen. Und dann hat er sich in so einem Scheißrad verfangen. Und Frieda wollte ihm nur helfen, da ist er in Panik geraten und durchgedreht.
0: Und wo ist er jetzt?
2: Danke, Asu.
3: Wir sehen uns noch. Bis später. Ihre Frau sieht da ein bisschen müde aus. Ich hoffe, Sie geben gut auf sie acht.
4: Ich bemühe mich. Naja, die letzten Wochen waren arbeitsintensiv. Und wie sieht's bei Ihnen aus? Setzen Sie sich doch.
3: Danke.
2: Schlafen Sie genug? Essen und trinken Sie ausreichend?
3: Ja. Warum fragen Sie?
2: Ich möchte mir nur ein Bild von Ihrem allgemeinen Zustand machen.
3: Es geht mir gut. Auch wenn Sie Grund zur Annahme für das Gegenteil haben. Raus damit. Was haben Sie gefunden?
2: Wir haben was an Ihrer Lunge entdeckt. Es wird von den Rippen überlagert. Deshalb schwer zu beurteilen.
3: Sie befürchten, der Krebs ist zurück.
2: Ihr Blut wird bereits untersucht. Nach Rücksprache mit Dr. Heilmann schlagen wir vor, eine CT-gestützte Punktion vorzunehmen, um Gewissheit zu haben.
5: Was wird das?
0: Valia bringt mich zu ihrem Hund.
5: Was wollen Sie dort?
0: Ich sehe mir den mal an. Ich mache mein eigenes Bild. Und wenn der Hund krank ist, dann rufe ich den Tierarzt.
5: Auf die Gefahr, ihn selbst gebissen zu werden.
0: Sie vertraut mir. Es ist unsere einzige Chance, was über diesen Hund herauszufinden.
1: Ja, und Draco ist total easy.
5: Ja, der ist auch total lieb. Der will auch nur spielen. Das kann Ihre Freundin Frieda sicher bestätigen. Ist mir reicht das jetzt. Ruft die Polizei. Die sollen sich darum kümmern. Dieser Hund ist gefährlich.
1: Der ist an einem total sicheren Ort. Sie haben gesagt, Draco passiert nichts.
0: Ja, und dazu stehe ich auch.
1: Ja, Ihr Chef ruft aber gerade die Polizei. Und am Ende wird er weggesperrt oder sogar eingeschläfert.
5: Dr. Stein, Sachsenklinik.
0: Valia, warte.
5: Eine Patientin, die von einem Hund gebissen wurde. Moment mal. Hey! Wissen Sie, wo sie hinfährt? Haben Sie das Kennzeichen gemerkt? Herr Kollege! Was soll das?
6: Valia hat mir vertraut. Nur über sie kommen wir an den Hund. Und zu den Informationen, die wir so dringend für eine weitere Behandlung brauchen.
5: Und wenn der Hund sie angreift, sie verletzt und sie dann hier ausfallen.
6: Männer, ihre Fürsorge ehrt sie, Herr Kollege. Aber ihre Ängste sind nicht die meinen. Und Valia sagt, und das glaube ich ihr auch, der Angriff war eine Verkettung unglücklicher Umstände.
7: Ich denke, Kai war sich des Risikos durchaus bewusst.
5: Das nützt dann im Nachhinein auch nichts mehr.
7: Ja. Und Dr. Stein hat natürlich eine Sorgfaltspflicht.
5: Gegenüber den Patienten und den Mitarbeitern. Kümmern Sie sich um Frieda Müller, den Rest erledige ich.
7: Im Grunde wollt ihr doch beide dasselbe.
5: Wir ziehen nur nicht am selben Strang.
7: Ja. Aber mit dieser Schreierei ist niemandem geholfen. Am allerwenigsten unseren Patienten.
8: Frau Hartwig hat sie aufgesucht.
9: Ja, sie wollte sich ein besseres Bild von Felix' Gesundheitszustand machen.
8: Nicht nur das.
9: Den Hellers tut das alles total leid. Auf die Frage nach eurer Bekanntschaft haben sie wahrheitsgemäß geantwortet. Und natürlich haben sie gesagt, wie dankbar sie dir sind. Dir und der Klinik.
8: Feli ist hier zur Welt gekommen und ist seitdem unsere Patientin. Die Hellers mussten keine Kontakte spielen lassen.
9: Mir musst du das nicht erzählen. Bist du noch dran? Roland?
8: Naja, ich habe nur nachgedacht.
10: Wir sprechen später weiter.

0: Störe ich?
1: Überhaupt nicht.
0: In Ihrer Pause sollten Sie entspannen und nicht nur am Handy kleben.
1: Normalerweise entspannt mich das ja auch. Normalerweise, aber jetzt gerade bin ich auf der Crowdfunding-Seite von den Hellers und was hier über Dr. Heilmann. Ist alles okay bei Ihnen?
0: Ja. Alles in Ordnung.
1: Sieht aber nicht so aus. Tut mir leid, geht mich nichts an.
0: Es könnte sein, dass der Krebs zurück ist.
1: Ach, Scheiße.
0: Es ging mir so gut die letzten Jahre. Ich hatte das völlig verdrängt. Und jetzt geht vielleicht alles wieder von vorne los.
1: Das ist aber erstmal nur ein Verdacht, oder? Dann sollten Sie sich jetzt noch nicht so verrückt machen.
0: Wie oft habe ich das selbst zu dem Patienten gesagt, aber es ist nicht leicht.
1: Aber selbst wenn der Krebs zurück sein sollte, Sie haben den schon mal besiegt, das schaffen Sie auch noch mal.
0: Was macht Sie da so sicher?
1: Naja, Sie sind ganz schön zäh und Sie können kämpfen. Also ich bin ganz ehrlich, ich würde mich nicht mit Ihnen anlegen.
0: Sie haben gerade von Dr. Heilmann gesprochen.
1: Ja, der hat sich auch dazu entschieden zu kämpfen. Der hat hier auf der Internetseite eine Richtigstellung gepostet. Als Reaktion auf die Hater.
0: Die Leute, die ihm unterstellen, die kleine Fehler in der Behandlung zu bevorzugen?
1: Genau. Und ich verstehe ehrlich gesagt nicht, was das Problem ist. Also ich meine, selbst wenn Dr. Heilmann die Familie kennt, darf er sich deshalb nicht ins Zeug legen, um das Leben der Kleinen zu retten? Also.
0: Was machen Sie da?
1: Daumen hoch zur Unterstützung. Und den Hatern schicke ich auch einen Finger. Und bei der Spendenaktion für Felis nächste Behandlung bin ich auch dabei. Was ist mit Ihnen?
0: Ja. Jetzt hätte ich fast vergessen, warum ich hier bin.
2: .35. Immer noch nicht besser.
3: Ich fühle mich hundeelend. Wird meine Hand wieder gesund?
4: Also bis jetzt sieht die Hand ganz gut aus. Natürlich wird es noch einige Wochen dauern, bis alles verheilt ist. Aber im Moment, ganz ehrlich, macht uns dein Fieber große Sorgen.
3: Die Leerstelle kann ich wohl vergessen.
2: Was ist das denn für eine Lehrstelle?
3: Textilgestalterin. Mit Spezialisierung auf die Verarbeitung von nachhaltigen Stoffen.
4: Valia hat erzählt, ihr wart auf Abifahrt?
3: Ich habe es mit Ach und Krach geschafft. Lea war klüger als ich. Die ist vor 2 Jahren schon ab.
2: Und was hat sie seitdem gemacht?
3: Eine Lehre im Gartenbau.
4: Hast du denn irgendeine Ahnung, wo sie jetzt sein könnte?
3: Valia sagt, wer ein Tier rettet, verändert nicht die Welt. Aber die ganze Welt verändert sich für dieses Tier.
4: Ich verstehe schon. Du willst die beiden schützen. Und Valia hat dir bestimmt erzählt, dass du uns nichts verraten sollst. Aber ich war mit ihr bereits auf dem Weg zu Draco. Ja, dummerweise gab es ein Missverständnis. Ich will doch nur wissen, was mit dem Hund los ist. Und wenn wir nicht herausfinden, warum es dir schlechter geht, dann müssen wir noch mal in den OP. Und das will ich unbedingt verhindern, wenn es nicht wirklich nötig ist.
2: Du willst doch bestimmt schnell wieder gesund werden und mit deiner Lehre anfangen.
4: Ja, und dazu brauchst du 2 gesunde Hände. Dr. Stein?
5: Gibt's was Neues?
4: Ja, das ist Valias Handynummer und die Adresse des Urban Gardening-Projekts, bei dem sie mitmacht.
5: Und da haben die Mädchen den Hund versteckt?
4: Ja, das behauptet Frieda. Ihr Fieber ist weiter gestiegen.
6: Oh, hallo? Fährst du mit?
5: Ich bin mal weg.
6: Wo geht's denn hin?
5: Ich muss den Hund finden.
6: Solltest du das nicht lieber den zuständigen Einsatzkräften überlassen?
5: Das dauert zu lang. Frau Rischke.
0: Es gibt gute Nachrichten.
5: Nehmen Sie Platz.
0: Danke. Ich habe den Fall der kleinen Feli aufmerksam verfolgt. Sie und Ihre Kollegen kämpfen wie immer für das Gute. Professor Simoni wäre so stolz auf Sie. Der wusste, was er an Ihnen hatte. Und darum verstehe ich auch nicht, warum Sie sich nicht an die Stiftung gewandt haben.
5: Wenn ich als Vorsitzender der Simoni-Stiftung darauf zurückgreife, wirft mir die Leipziger Zeitung gleich noch Selbstbedienungsmentalität vor.
0: Ich verstehe Ihre Bedenken. Aber der Vorstand entscheidet mehrheitlich. Und die anderen Mitglieder haben sich einstimmig für die Übernahme der Kosten entschieden. Herr Dr. Heilmann, wir stocken den Betrag, der bei dem Crowdfunding zusammenkommt, auf. Wenn Sie wollen, entlassen wir Sie aus dem Vorstand, um das Problem zu lösen. Dr. Brentano könnte künftig Ihre Position einnehmen. Das wäre doch eine vernünftige Lösung für alle Seiten. Die Zeit drängt. Erst recht nach dem, was Sie mir jetzt gleich noch zu sagen haben.
5: Frau Rischke, die Punktion hat ergeben, dass Sie nur eine harmlose Zyste haben, die keiner weiteren Behandlung bedarf.

0: Ist hier jemand? Valea?
1: Ja, Hoffmann?
0: Ich bin vor Ort. Das Auto ist hier.
1: Haben Sie Valea gefunden?
0: Nein. Wissen Sie, wie der Hund heißt?
1: Draco.
0: Wie geht's Frieda?
1: Leider nicht gut.
0: Mist. Ich melde mich wieder. Draco! Draco!
2: Draco, sei leise, du verrätst uns.

0: Alea. Keine Sorge. Ich will dir helfen. Dir geht's nicht gut.
1: Mir ist kurz übel.
0: Du hast Fieber. Du musst sofort ins Krankenhaus.
1: Draco.
0: Wir kümmern uns um ihn. Ich rufe einen Tierarzt. Alea hat Fieber, ist noch etwas exekutisch.
2: Wurde sie auch gebissen?
0: Ich habe sie gründlich untersucht. Sie hat keinerlei Verletzungen.
3: Der Tierarzt hat gerade angerufen. Der Tollwut-Schnelltest des Hundes ist negativ.
0: Zum Glück. Bei Rumänien klingelten schon die Alarmglocken. Der Hund sah aber auch gut aus. Nicht wie ein kranker Streuner. Wie geht's Frieda?
2: Das Fieber ist weiter gestiegen. Dann sollten wir die Wunden noch mal revidieren.
0: Gut.
2: Sieht alles gut aus. Keinerlei Hinweis auf eine Infektion.
0: Aber was hat sie dann? Woher kommt das Fieber? Die Antibiose deckt alle gängigen Keime aus dem Hundespeichel ab. Und dann auf Alea, die auch Fieber hat und definitiv keine Bissverletzung.
2: Und wenn es etwas ganz anderes ist?
0: Möglicherweise haben die beiden sich auf ihrer Reise was eingefangen.
2: Was Falsches gegessen?
0: Ich gebe dem Labor Bescheid. Die sollen beide Mädchen auf relevante Keime checken.
2: Gut.
0: Telefon?
4: Du bist jetzt im Vorstand der Simoni-Stiftung?
5: Mhm. Ich kann es selbst kaum fassen. Aber so ein Angebot, das lehnt man nicht ab. Darauf müssen wir anstoßen.
6: Ich besorge uns ein Sekt.
5: Ach was, Champagner?
4: Sobald Sie fertig sind, können Sie Feierabend machen.
7: Ja, danke.
8: Sie machen weiter fleißig Überstunden, ja?
4: Dr. Bantano hat auch noch zu tun.
8: Na ja, zum Glück versorgen die Kleinen sich ja schon bei mir selbst.
4: Wenn der Babysitter Ihnen Kochen beibringt.
8: Frau Rischke.
9: Ich wollte nur kurz Tschüss sagen.
4: Auf Wiedersehen.
9: Aber nicht aus gesundheitlichen Gründen.
8: Ich hab's Ihnen gesagt.
9: Wenn sich die Simoni-Stiftung im Fall der kleinen Feli engagieren sollte, dann sehen wir uns aber in Kürze wieder.
8: Das wäre cool.
9: Noch cooler wäre, wenn Sie die Schicht der Oberschwester übernehmen, damit Sie und Dr. Brentano diesen Abend für sich haben. Die beiden haben nämlich was zu feiern.
8: Wie gesagt, mit Ihnen lege ich mich nicht an.
2: Im Labor wurde tatsächlich eine Infektion mit Shigellen nachgewiesen, bei Ihnen und bei Valea.
10: Was?
2: Das ist eine bakterielle Infektion und die haben Sie sich vermutlich durch verunreinigte Lebensmittel zugezogen.
10: Eine Lebensmittelvergiftung?
2: Ja.
10: Und jetzt?
2: Bekommen Sie Flüssigkeit, ein spezielles Antibiotikum und wir gleichen die Elektrolytverluste aus. Dann wird es Ihnen bald wieder besser gehen.
10: Das heißt, deswegen geht's mir so schlecht, nicht wegen Draco.
2: Ganz genau. Draco ist gesund.
10: Wann bin ich wieder einsetzbar?
2: Wir werden schon hier in der Klinik mit der Physiotherapie beginnen, damit Sie bald wieder so richtig zugreifen können.
10: Hey, du. Wo ist eigentlich Draco?
1: Noch beim Tierarzt, schätze ich.
2: Ich werde gleich mal Dr. Stein fragen.
1: Krasse Geschichte, hm? Hast du deine Eltern schon angerufen?
10: Noch nicht.
1: Ein paar Details lässt du besser aus.
10: Ich sollte weniger auf dich hören.
1: Ich verspreche, ich werde dich nie wieder in irgendwelche Sachen reinziehen.
10: Ja, nee, ist klar. Au, lachen zeckvoll.
1: Es heißt so Lach- und Witzverbot für die nächsten Wochen.
10: Wochen?
1: Ja, bis du wieder fit bist.
10: Au.
0: Ja, so ist die Geschichte gelaufen. Zum Glück hat sich jetzt alles geklärt. Das ist Dr. Hoffmann. Er hat die beiden Mädchen behandelt.
2: Guten Abend. Ja, wir haben den Hund inzwischen testen lassen. Definitiv keine Tollwut.
0: Wahrscheinlich wollte der eigentliche Besitzer nur in Urlaub fahren. Wohl kein Einzelfall.
11: Danke, dass Sie uns informiert haben.
0: Danke für Ihr Kommen.
2: Gerne.
5: Tschüss.
2: Tschüss.
5: Tschüss.
2: Sagen Sie, was passiert jetzt mit dem Hund?
0: Ich habe ein Tierheim kontaktiert. Da kann er fürs Erste unterkommen. Er wird auch durchgeimpft. Bis die neuen Besitzerinnen wieder fit sind und ihn abholen.
2: Da wird sich aber jemand freuen.
0: Mhm. Schönen Abend noch.
2: Gleichfalls.
6: Kai? Kannst du mir mal helfen, bitte?
2: Ja, natürlich.
6: Ja, super, danke. Nimmst du mir mal was ab?
2: Ja, klar, gib her.
6: Danke.
2: Sag mal, versorgst du das ganze Ärztezimmer?
6: Ich nicht. Martin schmeißt eine Runde.
2: Ja.
6: Was? Was hat er jetzt wieder falsch gemacht?
2: Nichts, gar nichts.
6: Ich habe auch extra an deine Lieblingssorte gedacht. Mit vielen Sardellen, vielen Kapern, extra den Käse.
5: Bist du noch zur Arbeit?
7: Ja. Du hast ja auch noch zu tun.
12: Ach, wirst du denn das Angebot der Simoni-Stiftung annehmen?
5: Ich sehe schon die nächste Schlagzeile vor mir. Heilmann unterstützt mit seiner Stiftung seine Patientin.
12: Aber so ist es doch gar nicht. Du scheidest ja vorher aus dem Vorstand aus. Und die Simoni-Stiftung tut das, was sie immer tut. Sie unterstützt kranke Menschen. Und selbst wenn es irgendwie komisch aussehen würde, es ist doch wichtiger, dass Feli geholfen wird.
5: Ich will mir nichts vorwerfen lassen.
12: Wenn du das Angebot nicht annimmst, werden sie dir vorwerfen, dass du nicht alles versucht hast. Vor allem du selbst wirst es dir irgendwann vorwerfen.
5: Gut, dann rufe ich morgen Frau Uschke an und sag ihr Bescheid. Hm. Das ist sicher Sarah Marquardt, die mir noch mal aufs Brot schmieren wird, was für ein Fehler meine Richtigstellung war und dass ich mich mal wieder an keine Absprache gehalten habe. Nee, das ist eine Nachricht. Der Hellas.
12: Was ist?
5: Ein Screenshot ihrer Crowdfunding-Seite. Nach dem Shitstorm hat es auf einmal Geld geregnet.
12: Wow, 50.000.
5: So, jetzt bin ich auf einmal der Held für die Leute.
12: Nicht nur für die.
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0: Voller Action in Leverkusen. Für den A1-Brückenbau muss ein tonnenschweres Stahlelement millimeterweise über die A59 zur anderen Seite geschoben werden.
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0: Willkommen zu einer neuen Lokalzeitwoche. Beim Bau der nächsten neuen A1-Rheinbrücke gibt es einige Herausforderungen zu meistern. Zum Beispiel diese. Am Leverkusener Ufer kreuzt unterhalb der geplanten Brücke die A49 das Brückenprojekt. Von hier aus soll jetzt per Gerüst ein Stahlteil oben am Brückenende immer weiter verschoben werden, bis es auf die nächsten Stützpfeiler trifft. Ja, das Ganze kann ein paar Tage dauern.
2: Diese speziellen Transportfahrzeuge sollen das schwere Stahlteil über die Autobahn 59 schieben. Ein riesiger logistischer Aufwand. Denn auf dem Weg ans Ziel gibt es eine entscheidende Hürde, das Ende der Brückenrampe der A1. Von hier aus müssen zusätzliche Spezialfahrzeuge auf der A59 positioniert werden. Sie sollen dann die 1200 Tonnen Stahl weiter transportieren.
3: Wir haben jetzt eine Geländekante von 8 Metern, die dazwischen liegt. Und deswegen müssen diese Spezialtransporter immer wieder umgefahren werden. Und das wird immer wieder übergeben, dieses große Stahlteil. Und deswegen dauert dieser Vorgang mit Aufnehmen, Abstapeln, Übergeben dann insgesamt mehrere Tage.
2: Mit Kränen wäre das nicht möglich gewesen, denn so große Kräne dürfen hier nicht eingesetzt werden. Im Untergrund liegt nämlich die Abdeckung der Sondermülldeponie. Diese Abdeckung würde durch Kräne möglicherweise beschädigt. Die Transportfahrzeuge verteilen ihr Gewicht besser auf dem Untergrund, weil sie eine Menge von Rädern haben. Damit sie sich mit dem Gewicht von 1200 Tonnen sicher bewegen können, musste die Autobahn GmbH einen Teil der A59 mit Stahlplatten auslegen. Am Vormittag ist die erste Etappe erreicht. Das dritte Spezialfahrzeug hat auf der A59 das Brückenelement übernommen. Nun soll es langsam weiter nach links geschoben werden. Bei jedem Schritt kommt es auf Genauigkeit an.
3: Also hier ist wirklich die besondere Schwierigkeit, dass ja schon die neue Brücke daneben steht, dass wir wenig Platz haben, uns zu bewegen, dass wir extra was aufschütten mussten, damit sich diese Spezialtransporter bewegen können. Und wie gesagt, es ist halt einfach ein großes, schweres Teil, was aber trotzdem millimetergenau dann bewegt wird.
2: Jetzt steht das schwere Brückenteil sicher auf den Spezialfahrzeugen auf der A59 und oben auf der Brückenrampe der A1. Nun laufen die Vorbereitungen für den nächsten Schritt. Ein weiteres Hubfahrzeug ist jetzt frei für den Einsatz. Die ferngesteuerte Maschine macht sich auf den Weg. Wenn alles gut geht, soll der Transport des Brückenelements 4 Tage dauern. 4 Tage für gut 150 Meter. Im Sommer 2028 soll die zweite Leverkusener Autobahnbrücke für den Verkehr freigegeben werden.
0: Sie wirkt so idyllisch und unscheinbar. Dabei kann die Erft zur Todesfalle werden. Erst vor 4 Jahren kam ja ein 16-jähriger Kölner in Bedburg bei einem Kajakunfall ums Leben. Und vor einigen Tagen ertrinkt dann eine weitere Jugendliche in Grevenbruch. Was macht diesen Fluss so gefährlich und wieso unterschätzen wir diese Gefahr?
4: Blumen und Kerzen erinnern an Beatrice. Hier, direkt am Wasser, soll sie am Donnerstag mit 5 anderen Jugendlichen den Tag verbracht haben. Gute Laune,

0: ein paar Fotos, Videos, bis sie ins Wasser stürzte und es nicht mehr hinausschaffte. Die 16-Jährige konnte nicht schwimmen, hatte offenbar keine Chance, zurück ans Ufer zu gelangen. Denn auch ein Fluss, der so harmlos aussieht, kann schnell zur Falle werden, erklärt Frank Zantis von der DLRG.
1: Bei vielen Gewässern lauert die Gefahr unter Wasser. Unterströmungen, gegebenenfalls auch Bewuchs unter Wasser, wo man drin hängen bleibt. Oder auch, wenn man ins Wasser fällt, an der Stelle vielleicht auch in Panik gerät, weil man mit Sachen ins Wasser gefallen ist und das nie vorher mal erlebt hat.
0: In Sekunden aus dem Leben gerissen. An einem sogenannten Lost Place. Eine alte Brücke, eine Baracke, ein abgelegener Treffpunkt. Der Sturz ins Wasser? Ein Unfall, sagt die Polizei. Nicht zu verhindern, meint der Erftverband, auch nicht durch Schilder oder Absperrungen. Verarbeiten müssen das jetzt Familie, Freunde und Mitschüler. Ein Kriseninterventionsteam war heute in der Gesamtschule des Mädchens. Die Anteilnahme ist riesig, auch der Bürgermeister meldet sich zu Wort, zeigt sich in einem Internetpost betroffen.
2: Andererseits aber auch wieder die Botschaft, wenn man dann in Teilen liest, was im Netz spekuliert wird, hin und her, da denke ich manchmal, ein bisschen mehr Zurückhaltung würde auch nicht schaden. Denn sicherlich lesen das Freunde, lesen das Familie mit. Und man muss sich einfach mal in die Leute reinversetzen. Wenn man dann irgendetwas liest, was nur reine Spekulation ist, das kann schon sehr verletzend sein und sehr tief gehen.
0: Selbst schuld oder natürliche Auslese, heißt es im Netz zum Beispiel. Die 16-Jährige und ihre Familie stammen aus Rumänien. Bei Menschen mit Migrationshintergrund ist die Zahl der Nichtschwimmer laut Umfragen tatsächlich höher. Sie steigt aber insgesamt unter allen Kindern und Jugendlichen immer weiter an.
1: Wir würden uns wünschen, dass die Politik es endlich umsetzt, dass am Ende der Grundschulzeit jeder Schüler ein sicherer Schwimmer ist und wir somit die Ertrinkungszahl nach unten bekommen.
0: Dazu müsste es mehr Schwimmbäder, mehr Schwimmlehrer geben, sagt er. Warum Beatrice nie schwimmen gelernt hat, seit wann sie in Deutschland war, darauf bekommen wir heute keine Antworten. Doch eins scheint klar, freie Gewässer bergen immer eine Gefahr.
3: Ja, genauso wie der Rhein, also da besser nur mit dem Schiff unterwegs sein. Die Reisebusse, die die Schiffspassagiere abholen, die dürfen jetzt wieder näher ans Ufer. Einige Änderungen gibt's aber.
4: Die Reisebusse sollen in Zukunft Fahrgäste wieder direkt am Rheinufer ein- und aussteigen lassen. Dafür wird die Einbahnstraße umgedreht. Reisebusse fahren dann nicht mehr an der Bastei rein, sondern raus. Dafür muss noch eine kleine Böschung gerodet und ein Bordstein abgesenkt werden. Vor 2 Jahren hatte die Stadt die Rampe an der Bastei für Busse gesperrt, weil hier angeblich nicht genug Platz gewesen sei. Seitdem hatten viele Busse direkt an der Hauptstraße am Konrad-Adenauer-Ufer gehalten.
3: In Köln haben die Blitzer im vergangenen Jahr mehr als 450.000 Mal ausgelöst. Im Schnitt blitzt es bei uns über 1.000 Mal am Tag. Einen erschreckenden Blitzerrekord hat der neuen Statistik zufolge ein Autofahrer aufgestellt, der mit 203 km/h durch eine 50er-Zone gerast ist. Über die Hälfte der Fälle waren aber Verstöße mit nur wenigen km/h über der erlaubten Geschwindigkeit. Wir riefen Arbeitskräfte, es kamen Menschen. Die prägen bis heute Köln. Um an die Einwanderung nach Deutschland zu erinnern, soll ja das Migrationsmuseum Selma entstehen. Erst drohte das Projekt aber wegen der Finanzen zu scheitern. Dann sollte das Museum in abgespeckter Form in die Kölner Innenstadt ziehen. Das geht aber wohl rechtlich nicht. Und jetzt kommt Selma doch, wie ursprünglich geplant, nach Kalk in eine ehemalige Industriehalle.
5: Timo Glatz arbeitet für den Verein Domit. Seit 1990 sammelt der Verein Zeugnisse der Einwanderung und kämpft seit 1990 für einen festen Ort. Hier soll er entstehen.
6: Ist wunderschön. Ist wie eine Kathedrale der Industrie. Und man kann atmen, wie hier auch die Geschichte der Arbeit und die Geschichte der Migration stattgefunden hat in der Halle.
5: Für KAD haben hier Arbeiter Motoren und Gussteile gebaut. Menschen vor allem aus Südosteuropa, die hier gearbeitet haben. Hier hat die Migration stattgefunden. Pläne wurden gemacht. Für die Ausstellung, für Veranstaltungen, für die Depots, die Büros. Aber jahrelang haben Bund, Land und Stadt verhandelt, wie die riesige Halle vertraglich korrekt an den Verein übergeben wird. Erst dann wurde ein Gutachten erstellt, wie groß die Schäden sind. Zum Beispiel Das Dach muss komplett saniert werden und die Stützen sind zum Teil marode.

0: gezielt Vermieter und Wohnungssuchende zusammenzubringen. Und die ersten Mietverträge wurden auch schon unterschrieben.
1: So, wo fangen wir an? Im Wohnzimmer.
2: Ein eigenes Wohnzimmer. Daran muss sich Manfred Rattelmüller immer noch ein bisschen gewöhnen. Seit 4 Wochen hat er eine kleine Wohnung in Köln. Davor war die Straße sein Zuhause. Mehr als 20 Jahre.
1: Ich kann meine Sachen liegen lassen. Ich brauche nicht. Auf der Straße muss er immer mehr aufpassen. Halt.
2: Jetzt muss er vor allem auf sein krankes Herz aufpassen, sogar beim Fegen.
1: Das ist jetzt es. Durch das Bücken drückt mir jetzt die Luft ab.
2: Manfred Rattelmüller war Fernfahrer. Vor über 20 Jahren wollte er in Spanien neu durchstarten und landete auf der Straße. Als es ihm gesundheitlich immer schlechter ging, zog es ihn zurück nach Köln. Wieder war er obdachlos. Aber hier bekam er Hilfe.
1: Komm rein.
2: Sozialarbeiterin Nina Rosendahl arbeitet in der Diakonie Michaelshofen. Sie hilft ihm bei allem, wo er Hilfe braucht. Anträge, Verträge, Behördengänge.
1: Ich hab was für dich.
2: Manfred Rattelmüller ist froh, dass Nina Rosendahl ihn unterstützt. Sie gehört zum Team der neuen sozialen Wohnraumagentur.
3: Brauchst du dir keine Gedanken mehr machen? Ist alles geklärt.
1: Alles in Paletti.
3: Alles Paletti.
2: 2 Straßen entfernt kommen die beiden Leiterinnen der neuen sozialen Wohnraumagentur gerade von einem Gespräch mit einem Vermieter. Ob sie ihn überzeugen konnten, seine Wohnung auch an einen Obdachlosen zu vermieten, wissen sie noch nicht. Wenn ja, würden sie auch hier alles eng begleiten.
4: Ohne die soziale Wohnraumagentur haben die Menschen in der Regel keine Chance auf dem normalen Wohnungsmarkt.
5: Der Königsweg wäre natürlich, der Vermieter macht den Mietvertrag mit dem Mieter. So. Aber viele private Eigentümer wollen eben diese Sicherheiten haben. Dann können wir als soziale Wohnraumagentur mit einem Generalmietvertrag einspringen. Das heißt, wir gehen das Hauptmietverhältnis mit dem Eigentümer ein und vermieten wiederum unter.
2: Zugleich kümmern sich die Sozialarbeiter der Diakonie eng um den Mieter.
4: Wo auch immer der Schuh drückt, finden wir eine Lösung.
2: Manfred Rattelmüller ist in einem Haus der Wohnungsgenossenschaft Sülz untergekommen. Geschäftsführer Jochen Maul hat besonders überzeugt, dass sich die soziale Wohnraumagentur eng um den Mieter und die Miete kümmert.
6: Also am allerwichtigsten ist Verlässlichkeit und Ruhe im Haus. Also es darf keine Konflikte im Haus geben. Das Thema, was jeder Vermieter hat, ist das Thema finanzielle Sicherheit, das heißt Bonität. Und da ist es natürlich ganz wichtig, dass man einen Ansprechpartner hat.
2: Manfred Rattelmüller lernt jetzt peu à peu seine Nachbarn und sein Viertel kennen. Er ist dankbar für sein neues Leben und für jeden Tag, der ihm noch bleibt.
0: Ja, manche brauchen eine Wohnung, andere auch oder einen Arbeitsplatz. Die Kölner Caritas hat da jetzt eine Kampagne gestartet. Beim Markt der Möglichkeiten wurden Projekte vorgestellt, mit denen Menschen zurück ins Berufsleben finden.
7: Arbeitslosigkeit ist oft ein Problem, das gleich mehrere Generationen betrifft, sagt die Bundesarbeitsgemeinschaft Integration durch Arbeit. Kinder von arbeitslosen Eltern erleben häufig auch Arbeitslosigkeit. Durch Arbeitsgelegenheiten wie beim Strom, Sparcheck, wird der Weg in den Arbeitsalltag erleichtert.
8: Nach der ganzen langen Krankheitszeit wäre es im ersten Arbeitsmarkt ziemlich schwierig, mich zu erproben und nur mit so und so vielen Stunden einzusteigen. Und im Laufe der AGH gibt es ja auch eine sozialpsychologische dann auch Betreuung. Und das sind alles Möglichkeiten, die es mir, die es mir leicht machen, dann in den Berufsalltag wieder reinzufinden.
7: Bei diesen Projekten geht es nicht um Profit, sondern darum, den Menschen eine Perspektive zu bieten.
0: Ja, Hilfe für Menschen in Not ist in einer Großstadt wie Köln besonders wichtig. Am Perlengraben in der Innenstadt soll ja schon bald Kölns erstes Suchthilfezentrum entstehen. Aber viele Anwohner sind dagegen. Sie halten die Pläne für nicht ausgereift und haben Sicherheitsbedenken. Mitte Mai will der Rat der Stadt über den Bau dann endgültig entscheiden. Vorher wollen wir aber wissen, was Sie davon halten, und laden Sie ein zum Lokalzeit-Stadtgespräch.

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4: Und wie immer, der Eintritt natürlich kostenlos. Ich hoffe, Sie haben das lange Wochenende gut genutzt. Manche waren vielleicht in der Nähe campen. In Engelskirchen im Oberbergischen ist die Stimmung aber gerade nicht so gut. Der Kreis hat nämlich plötzlich festgestellt, dass da ein Campingplatz nie hätte errichtet werden dürfen. Vor allem die Dauercamper sind schockiert.
5: Es könnte so schön sein hier auf dem Campingplatz in Lope. Aber die Nachricht, dass der Platz illegal sein soll und nach 60 Jahren geschlossen werden muss, schockt die Campingfreunde.
6: Wir sind, ich weiß nicht, zu Tode betrübt, kann man sagen.
7: Wir hatten ja hier den Platz gesucht und gefunden für die Ruhe im Alter.
8: Ich mache hier immer Wochenendcamping. Das machen wir seit 35 Jahren und ich liebe Lope.
5: Im Dezember hat die Betreiberin Gertrud Decker ein Schreiben des Kreises bekommen. Der Platz müsse bis Ende 2027 geräumt werden. Die Camper wollten etwas unternehmen. Platzwartin Denise Kurz startete eine Petition im Internet. Dabei ging es ihr um mehr als nur schöne Stunden an der Agger.
9: Der Platz hier mit den Leuten, ja, die haben mir immer gezeigt, so wie du bist, bist du okay. Und ich muss kurz schlucken. Und das hat mir wirklich, ich bin jetzt 38 und das musste wirklich so 35 Jahre hat das gedauert, bis ich endlich mal ich selbst sein durfte.
5: Seit den 60ern steht der Campingplatz offiziell in Landkarten. Auch das Waschhaus erhielt damals eine offizielle Baugenehmigung. Erst als sich eine Bürgerin nach der Flutkatastrophe im Ahrtal erkundete, ob die gestaute Agger eine Gefahr für die Camper in Lope sein könnte, forschte der Kreis nach. Dabei fiel auf, es gibt keine Genehmigung für den Campingplatz. Der Loper Karl Lenz weiß warum. Seine Eltern pachteten ab 1927 das Grundstück und die angrenzende Wirtschaft. Nach dem Krieg kamen Städter an schönen Tagen aufs Land und sonnten sich auf der Kuhwiese von Familie Lenz. Der Ortspolizist hatte die Lösung.
10: Ich teile den Leuten auf der Wiese ein Teil ab, mit Pflöcken abgesteckt und nimmst denen dafür ein Entgelt.
5: Die Städter kamen immer wieder, erst mit Zelten, dann mit Wohnwagen. Der Campingplatz hatte sich etabliert. Wie es jetzt aber weitergeht, ist noch unklar. Der Kreis äußert sich auf Anfrage nicht zu dem laufenden Verfahren, sagt aber, allgemein könne eine Legalisierung nachträglich beantragt werden. Im Rahmen des dann erforderlichen Verfahrens werden alle rechtlichen Erfordernisse geprüft. Wenn der betreffende Antrag aber nicht vorgelegt wird, einigt sich das Kreisbauamt mit der Betreiberin, dem Betreiber des Campingplatzes, über eine Frist zum Rückbau bzw. zur Kündigung der Pachtverträge. Ob Gertrud Decker diesen Antrag stellt, hängt davon ab, welche Anforderungen der Kreis an den Campingplatz stellt und wie viel diese kosten. Die 86-Jährige hat mittlerweile mehrere Jahrzehnte Geld in den Platz investiert und Steuern gezahlt.
11: Im Grunde habe ich, wenn Sie das so sehen, habe ich viel Geld für, dann wenn er nicht genehmigt war, für eine Wiese bezahlt.
5: Die Camper tun alles, um noch mehr Unterstützer für ihren Campingplatz zu finden und ihren Lieblingsplatz an der Agger nicht zu verlieren. Dem Bürgermeister von Engelskirchen wollen sie die Petition überreichen und ihn damit um Hilfe bitten. Was die Gespräche ergeben, wird sich dann zeigen. Sicher ist aber, sollte der Platz wirklich schließen müssen, drohen einige gebrochene Herzen.
4: Und auch hier gab es eine Zeit lang enttäuschte Freizeitgäste. 3 Jahre lang wurde saniert. Diesen Sommer will die Stadt Elsdorf ihr Freibad aber wieder öffnen.
12: Noch sieht es auf dem Gelände des Elsdorfer Freibades so aus wie auf einer großen Baustelle. Doch die Stadt ist optimistisch. Zu Beginn der Sommerferien, voraussichtlich am 20. Juli, sollen hier die ersten Badegäste ins Wasser springen. In den vergangenen Jahren flossen mehr als 8 Millionen Euro in die Sanierung der Anlage. Ausgetauscht werden mussten unter anderem sämtliche Pumpen, Leitungen und Filter. Es gibt einen neuen Nichtschwimmerbereich. Auch das 50 Meter Sportbecken ist nun wieder dicht und wird jetzt statt Kacheln mit einer Folie neu ausgekleidet. Das Elsdorfer Freibad gibt es bereits seit 1959. Die Anlage ist eine der größten in der Region.
4: In Köln soll es während der Fußball-Weltmeisterschaft ein Public Viewing in der Außengastronomie auf genehmigten Flächen geben. Alle Spiele, die zwischen 6 und 22 Uhr angepfiffen werden, die können bis zum Ende auch mit möglichen Verlängerungen und Elfmeterschießen gezeigt werden. Allerdings müssen die Gastronomen auf die Lautstärke achten, also Trommeln, Tröten oder wer noch eine Vuvuzela hat, die sind nicht erlaubt. Nach noch 3 Monate. Dann sind wir wieder romantisch unterwegs über dem Rhein, damit die Kölner Lichter aber auch wieder perfekt leuchten. Probt Feuerwerkschef Georg Aleph das Ganze natürlich bis ins Detail. Aber nicht in Köln, da wäre die Überraschung ja weg, sondern in seiner Feuerwerksfabrik in Baden-Württemberg. Und ausnahmsweise durften wir ihn da besuchen.
13: Damit es im August so am Kölner Himmel aussehen kann, braucht es monatelange Vorbereitung. Und die läuft schon im beschaulichen Klebronn, einer Gemeinde im Landkreis Heilbronn. Hier steht die Feuerwerksfabrik, die Georg Aleph vor 2 Jahren gekauft hat. Aleph und sein Team tüfteln an neuen Effekten, um das Publikum zum Staunen zu bringen. In diesem Jahr unter dem Motto: Die magische Schule des Feuerwerks.
14: Die Idee dahinter ist eigentlich mal wieder sehr experimentell, dem Publikum, dem Kölner Publikum, was ja schon 20 Shows gesehen hat, im Grunde wohlwissend ist, aber mal so ein bisschen unsere Handwerkszeuge tatsächlich zu zeigen.
13: Oliver Vielhauer ist der Chemiker. Er entwickelt die Effekte am Himmel, die hinter jeder Rakete und Bombe stecken, wie größere Raketen auch heißen.
15: Dieses Glitzermeer am Himmel, wie wenn man vielleicht gegen die untergehende Sonne aufs Meer schaut, dann funkelt das ja so. Und so einen ähnlichen Eindruck kann man auch am Himmel erzeugen, in verschiedenen Farben. Und da habe ich in den letzten Jahren einiges entwickelt. Das war schon als kleiner Junge wirklich eine Begeisterung. Hat vielleicht zu tun, dass ich auch an Silvester Geburtstag habe. Deshalb war das für mich immer ein besonderer Tag. Und den habe ich dann eben immer mit dem Feuerwerk verbunden.
13: Heute zeigt der Chemiker Georg Aleph ein paar neue Effekte. Die kann man nämlich auch im Kleinen schon sehen. Der Chef ist begeistert.
14: Können wir daraus Bengalflammen machen?
15: Ja. Wenn sie nicht zu groß sein müssen.
14: Wirklich nur klein. Ich brauche den auch nur 15 Sekunden, den Effekt. Und unten im Schiff will ich den, im Schiffsbauch will ich den haben.
13: Bei den Kölner Lichtern setzt Georg Aleph in diesem Jahr auf eine romantische Stimmung mit Lametta-Raketen als Highlight.
14: Ich bin der Lametta-Typ, ich bin der Einzige, der den Christbaum noch mit Lametta schmückt. Und ich finde das so schön, besonders dann, wenn es so einzeln drüber gehangen wird. Es sieht so elegant aus und es war schon immer mein Wunsch, so etwas mal tatsächlich in den Feuerwerkskörper zu bekommen. Und in diesem Jahr mache ich es einfach.
13: 3 Jahre hat Chemiker Oliver Vielhauer an dem Lametta-Effekt gearbeitet.
15: Und ein wichtiger Aspekt war halt, dass diese Funken im Schweif eben so ein Funkeln erzeugen, dass es eben nicht nur einfach silberne oder goldene Funken sind in dem Schweif, sondern dass das funkelt. So etwas Ähnliches gibt es schon, aber wir wollten das eben feingliedriger haben.
13: Am Abend wird es spannend. In einem abgesperrten Bereich testet das Team das erste Mal insgesamt 26 neue Feuerwerkskörper in einem Probeschießen.
14: Die sehen wir hier teilweise, jetzt das allererste Mal auch in dieser Größenordnung. Für uns ist das heute auch ein absolutes Novum. Das kann schön sein, das kann aber auch komplett in die Putz gehen.
13: Alle arbeiten hochkonzentriert, jetzt darf kein Fehler passieren. Gleich entscheidet sich, ob ihre Ideen in der Praxis auch funktionieren oder ob sie am Himmel verpuffen.
14: Ich bin schon aufgeregt. Da kann ich auch nicht über meinen Schatten springen. Ich kann jetzt den Coolen geben, aber nee, bin ich nicht.
13: Mittlerweile sind auch einige Kollegen gekommen, um zuzuschauen. Bekommt Georg Aleph sein Lametta am Himmel?
16: Wir fangen mal ganz klein an, ne? Die erste Lametta-Rakete in 3, 2, 1, Feuer.
13: In klein klappt der Lametta-Effekt, aber die Kölner Lichter brauchen groß.
16: Das war schön.
13: Die Effekte aus dem Labor erstrahlen im Himmel und begeistern Chef und Publikum.
16: Es waren einige Sachen, da müssen wir noch dran arbeiten, wie gedacht, aber besser als ich gedacht habe.
13: In Klebronn ist man zufrieden und die Fans in Köln können sich freuen auf einen leuchtenden Himmel mit ganz viel Lametta.
4: Ja, sowas wie Lametta hängt auch hier dran. Überall sind sie ja noch im Stadtgebiet verteilt, bunte Zeichen der Liebe. Aber ich frage mich immer, was passiert denn jetzt eigentlich mit den ganzen Maibäumen? Die Stadt Köln, die hat ja grundsätzlich wohl nichts gegen diese Tradition. Es gab ja sogar ganz legal geschlagene Birken über die Stadt zu kaufen. Die Abfallwirtschaftsbetriebe, die hätten es aber jetzt wohl gern, dass die Bäume demnächst auch wieder runtergenommen werden. Spätestens bitte im Juni. Und ganz wichtig, auf jeden Fall erst abschmücken. Die Äste und Blätter, die können in die Biotonne oder zum Wertstoffhof. Ja, und wer einen Kamin hat, der kann den Stamm natürlich auch als Feuerholz nutzen. Da brennt die Liebe dann zweimal. Naja, so kalt ist es jetzt auch wieder nicht, dass man schon den Kamin anzünden müsste. Aber weil es immer wieder regnet, machen die Vögelchen öfter Pause. Die Aussichten. In der Nacht soll der Regen bald nachlassen. Die Tiefstwerte liegen bei 13 bis 10 Grad. Morgen Vormittag lassen die dichten Wolken meist auch keine Sonne zu. Dazu gibt es einzelne Schauer. Am Nachmittag und Abend regnet es noch öfter bei Werten zwischen 16 und 19 Grad. Am Mittwoch weiter viele dichte Wolken, wenig Sonne und etwas Regen bei 13 Grad. Am Donnerstag ein Mix aus Sonne und Wolken mit etwas Regen. Am Freitag neben Sonnenschein noch bewölkter, bei dann aber warmen 20 Grad. Nach der Tagesschau um 7:45 begeben sich Viktoria Görlich und unsere anderen Landfrauen auf eine kulinarische Reise in die Eifel. Bis nach Oberbayern geht's. Viel Spaß mit Land und Lecker. Danke fürs Dranbleiben und guten Appetit wünsche ich Ihnen.

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4: Die Schnellsten und Schlausten im Ersten sind auch heute Abend wieder zu uns gekommen und sie werden gleich als Team antreten, um eine Menge Geld zu gewinnen. Problem, dabei steht ihnen die Quiz-Elite gnadenlos im Weg. Die Jagd beginnt. Guten Abend, herzlich willkommen bei Gefragt, Gejagt. Das sind unsere vier Mutigen heute, alle der Meinung, die Elite schlagen zu können. Ich stelle sie Ihnen gerne direkt vor. Wir beginnen gleich mit Georg Junghans. Er kommt aus Leipzig, ist dort Gastronom. Herzlich willkommen, Georg. Melanie Hartung sitzt neben ihm, aus dem hessischen Riedstadt kommt sie. Assistant Captain im Hotel. Dann Leonardo Adam Vitiello, Musiker aus Coburg in Bayern an Position 3. Und nachher an 4 Vera Heinemann, sie ist App-Gewinnerin, sehr gut. Und Angestellte in einer radiologischen Praxis, kommt aus Aurich. Herzlich willkommen. Willkommen euch vier. Ich freue mich, dass ihr da seid. Ihr wisst, wie es funktioniert. Ihr kommt gleich alle nacheinander zu mir. Dann spielen alle die Schnellraterunde, um dann jeweils mit dem Geld ins 1:1-Duell gegen Jägerin oder Jäger zu gehen. Wer gewinnt, ist im Finale. Wer verliert, muss heimgehen. Beginnen wird Georg. Georg, herzlich willkommen bei Gefragt, Gejagt.
5: Hallo.
4: Ich freue mich, dass du gekommen bist. Geht's dir gut?
5: Sehr gut.
4: Hast Lust, ja?
5: Richtig Bock.
4: Wer führt den Laden heute Abend statt deiner?
5: Oder mein Kollege.
4: Dein Kollege. Was habt ihr für einen Betrieb?
5: Ach, das ist eine kleine Studentenkneipe mit angeschlossenem Hostel.
4: Ach, mit Hostel sogar? Mhm. Okay. Und mit Essen und allem oder ist es nur eine Kneipe?
5: Essen hat man mal probiert, aber die Leute wollen nur Bier.
4: Tatsächlich? Wo ist es genau?
5: Das ist in Lindau-Plagwitz in Leipzig.
4: In Leipzig, okay. Und macht ihr Pubquiz auch?
5: Ja.
4: Ah, das ist eine gute Vorbereitung gewesen für dich.
5: Ja, auch. Die Fragen habe ich mir oft ausgedacht und... Da recherchiert man
4: Machst
5: viel.
4: Du die Fragen?
5: Ja, das ist eine Weile her, dass ich das gemacht habe, aber...
4: Moderierst du es auch, oder?
5: Ja.
4: Sonst könntest du mal Frau Schenkel fragen, die kommt ja aus Leipzig. Kannst du mal als Gast einladen.
5: Ist vielleicht. Mir noch nicht über den Weg gelaufen.
4: Die hat doch ihr eigenes Pubquiz sogar mal erfunden. Mhm, riskier dein Bier. tatsächlich, ja. Komm, wir legen los. Eine Minute für dich und deine Zeit startet jetzt. Beendet man die Beziehung zu einer Person, schießt man sie redensartlich in den...
5: Wind.
4: Welches Land hat eine längere Küste, Dänemark oder Schweden?
5: Schweden.
4: Dänemark. Die Cocktails Bucks, Fizz und Mimosa bestehen beide aus Champagner und welchem Fruchtsaft?
5: Weiter.
4: Orangensaft. Evolution heißt das 2024 erschienene Studioalbum der US-amerikanischen Grammy-Preisträgerin Cheryl.
5: Pro.
4: Wie viele Rümpfe hat ein Trimaran?
5: 3.
4: Welches Fußballteam gewann gegen Bayern München den Supercup 2023 mit 3:0?
5: Dortmund.
4: RB Leipzig. In welchem Jahrzehnt wurde das Pariser Klimaabkommen unterzeichnet?
5: In den 2010ern.
4: Ja, das Testament nennt man gemäß § 1937 BGB auch letztwillige?
5: Erklärung.
4: Verfügung. Wie bezeichnet man ein Fotobildband sowie den Bestand von Wertpapieren eines Anlegers?
5: Depot.
4: Portfolio. Knapp unter welchem Körperteil findet man den Venushügel?
5: Der Vagina.
4: Unter dem Bauchnabel. Unter der Wange? Ach so, ich habe Wange verstanden. Okay, aber dann haben wir uns beide missverstanden. Also richtig wäre Bauch gewesen. Einigen wir uns darauf. Wieder was gelernt. Und ich glaube, du hast 2000 Euro gemacht. Jetzt schauen wir mal, wen es heute Abend für euch gibt. Ich hätte im Angebot die Generalistin Adriane Rickel. Schneller und schlauer als die Polizei erlaubt, aber auch viel netter. Also, als manche. Es ist der Quizvulkan Manuel Hobiger. Sein polizeiliches Führungszeugnis ist blitzsauber, genau wie seine Wettkampfbilanz. Oder ich hätte die Schlagfertige im Angebot, Annegret Schenkel, blitzschnell, blitzgescheit. Und wenn sie etwas nicht weiß, sagt sie, dann wird es wohl nicht wichtig sein. Mal sehen, wer kommt. Hier kommt die Jägerin oder der Jäger. Mensch, Herr Dr. Hobiger, guten Abend. Ich dachte, den Anzug hätten Sie alleine damals für den Samstagabend angeschafft, dass der jetzt auch so zur Aufführung kommt.
6: Guten Abend, Herr Bommes. Der darf jetzt öfter ran.
4: Ich habe den Namen schon wieder vergessen. Wie hieß er noch? Der Lava-Anzug?
6: Nee, was Lava-Anzug, war? Ja, gerne, ja.
4: Okay.
6: Ja. Ja. Inspiriert von der Farbe ausströmender heißer Lava.
4: Mit welcher Temperatur? Oder wie
6: so um die 1000 Grad.
4: 1000? Na gut. Wir haben nicht 1000 Grad, aber wir haben heiße Truppe hier. Wir haben schon gerade ein bisschen gelacht in der Schnellraterunde. Ich weiß nicht, ob Sie es mitbekommen haben.
6: Wurde mir zugetragen, ja.
4: Wurde Ihnen zugetragen. Was wurde Ihnen zugetragen, genau?
6: Dass Sie gelacht haben.
4: Ach so, verstehe. Okay, also Georg ist da aus Leipzig und kommt mit 2000 Euro an den Tisch. Was machen Sie draus?
6: Ja, ich würde unten erstmal einfach eine Null wegstreichen, 200 Euro.
4: Und was ist, wenn wir den Hügel raufgehen?
6: Hügel raufgehen, das sorgt zu einer Versiebenfachung auf 14.000.
4: 14.000. Was machen wir denn?
7: Ich denke, es ist gut, wenn wir viele Leute im Finale sind und ich gehe mal ganz sicher, ich nehme nur 200.
4: 200?
7: Mhm.
4: Ach echt?
7: Ja.
4: Oh, da habe ich dich aber, das hätte ich nicht gedacht. Dachte,
7: machen wir so.
4: Machen wir so, klar, du. Kein Problem, dann bring das bitte sicher ins Finale und die Jagd beginnt. So Georg, auf geht's. Erste Frage kommt. Was war bei den Azteken ein Grundnahrungsmittel und findet sich auch heute noch in so manchem Rezept? A. Amaranth, Bulgur oder Teff? Was hast du genommen?
7: B. Bulgur.
4: Also das kennt man ja auf jeden Fall, ne? Also es gibt ja viele Rezepte mit Bulgur, oder?
7: Ist nicht mein Ding, aber ich glaube schon.
4: Geht so, ne? Mal auch nicht. Aber was ist die richtige Antwort? Okay, aber Bulgur doch auch, Herr Hobiger, oder?
6: Das kommt aber mehr so aus dem arabischen Raum. Also Couscous.
4: Ja, ach so, okay.
6: Also, das ist aus Weizen hergestellt.
4: Was sagt der Jäger denn? Oh. Okay, das heißt, der Hinweis bei den Azteken ist
6: genau.
4: Der entscheidende
6: gewesen. Teff müsste auch so eine Hirseart sein, die es in Äthiopien gibt.
4: Na gut.
7: Für Injera.
4: Bitte?
7: Für Injera.
4: Für Injera. Mhm. So, dann machen wir weiter mit der nächsten Frage. Dafür hast du dir ja ein bisschen Sicherheit auch verschafft hier. Der australische Politiker Peter Garrett, der von 2007 bis 2010 Umweltminister war, ist der Sänger welcher Band? Midnight Oil, R.E.M. oder Simple Minds? Okay. Ich glaube, ganz klassische Ausschlussverfahrensfrage. Was hast du genommen?
7: Ich habe A genommen, Midnight Oil.
4: Kennst du alle Bands?
7: Nein, ich kenne R.E.M. Das konnte ich ausschließen.
4: Weil sie Amerikaner sind?
7: Iren.
4: R.E.M. ist Amerika.
7: Okay.
4: Also da bin ich mir ziemlich sicher, oder, Herr Hobiger?
6: Ja, Simple, ich auch gesagt, ja.
4: Simple Minds sind Briten, ne? Ich glaube Schotten. Und dann kämen wir auf A raus, ne? Ist das richtig? Ja, prima. Sehr gut. Erster Schritt für dich. Jetzt bist du unterwegs. Was sagt der Jäger?
6: So. Gibt ja von Midnight Oil auch das Lied Beds Are Burning. Das geht ja auch im weitesten Sinne um Umweltthematiken. Insofern
4: ja.
6: Passt das.
4: Gut, weiter geht's mit der nächsten Frage. Georg läuft jetzt unaufhaltsam nach unten hier. Als was wurde der 2024 verstorbene Franz Beckenbauer oft bezeichnet? Als A. Kugelblitz, B. Terrier oder C. Lichtgestalt? Okay. Hättest du es offen beantworten? Ne, da hätte man Kaiser gesagt.
7: Ja, da hätte man Kaiser gesagt, aber dann...
4: Kennst du alle drei, die dazugehören?
7: Ich denke, Terrier ist Betty Vogt.
4: Ja.
7: Kugelblitz ist Ailton.
4: Ja.
7: Ja.
4: Und dann bleibt, was hast du genommen?
7: C, die Lichtgestalt.
4: C, die Lichtgestalt. Selbstverständlich. Was ist die richtige Antwort? Ja, super, sehr gut. Bist du Fußballfan?
7: Ja, schon.
4: Ja, welcher Verein?
7: Das ist mir eigentlich immer egal.
4: Okay,
7: guckst ich mag du, Fußball.
4: Guckst gerne guten Fußball.
7: Ja.
4: Was sagt der Jäger hier zu Franz Beckenbauer? Natürlich Lichtgestalt. Logisch. Ja, gut, der. Weiter geht's mit der nächsten Frage. Von Trocken- oder Wüstenklima spricht man, wenn die Summe der Niederschläge geringer ist als A. im Weltdurchschnitt, die mögliche Verdunstung oder ein Liter pro Quadratmeter und Jahr. Was hast du genommen, Georg?
7: Ich habe B genommen, die mögliche Verdunstung.
4: Die Summe der Niederschläge geringer als mögliche Verdunstung. Okay,
7: kennst du? Da gab es so Diagramme in der Schule, wo so eine Niederschlagskurve war und eine Temperaturkurve und die durften nicht, also
4: das hat nicht kreuzen.
7: Ja, irgendwie so.
4: Okay, ist das die richtige Antwort? Prima, sehr gut machst du es, Georg. Warum bist du eigentlich runtergegangen?
7: Sicher.
4: Es wäre sogar noch 14.000 da. Was sagt der Jäger? Kennt sich eher mit 1000 Grad heißer Lava aus, aber da auch.
6: Da, ne, verdunstet einiges, ja.
4: Da verdunstet so einiges, das stimmt. So, einen noch, dann hätten wir schon 200 € im Finale. Welche Niederlande wurden im Barockzeitalter nicht von den Habsburgern regiert und auch von niemandem sonst? Belgische Niederlande, österreichische Niederlande oder spanische Niederlande? Was hast du genommen?
7: Ah, die belgische Niederlande.
4: Wie bist du da jetzt hingekommen? Hast du?
7: Ich kann mich an so eine Karte erinnern, und wo die Habsburger ihr Machtbereich hatten. Und das war Spanien und die Niederlande, aber das, was jetzt Belgien ist, nicht.
4: Das war dann die Schulstunde nach der Niederschlagskurve. Du hast aber ordentlich, also wenn das richtig ist, hast du dir ordentlich Wissen zurückgeholt hier nochmal zum richtigen Zeitpunkt. Wenn die belgische Niederlande richtig ist als Antwort, dann ist Georg im Finale. Hast 13.800 € verschenkt, aber sehr gut gemacht. Prima, Georg. Melanie, du bist dran. Komm hier lang. So, Melanie, dann sind wir schon reich fast hier.
1: Ja.
4: Aber gut, dass Georg durch ist, den können wir gut gebrauchen im Finale. Aber ihr habt jetzt nicht als Strategie festgelegt, dass ihr alle runtergeht heute, oder?
1: Nee. Nein.
4: Weil sonst wird er sauer da unten. Dann gibt es nachher Minus und ihr müsst bezahlen noch, wenn ihr gewinnt. Das wäre auch nicht schlecht. So, also, Captain, mein Captain, Assistant Captain im Hotel.
1: Genau.
4: Was ist das genau? Welche Bezeichnung ist das? Also Vizechef oder?
1: Genau, also eigentlich wäre das so der Assistant General Manager, aber bei uns in der Marke sage ich jetzt nicht, aber Da heißt das Captain.
4: Na gut. So, wollen wir loslegen? Eine Minute auch für dich. Ich hoffe, du hast Lust darauf und deine Zeit startet jetzt. Wie viele E stecken im Wort Einzelhandel?
1: 3.
4: Aus welchem melonenähnlichen Gemüse kocht man im Herbst Suppe?
1: Kürbis.
4: Wenn der erste ein Donnerstag ist, welcher Wochentag ist dann der 10. des Monats?
1: Mittwoch.
4: Samstag. Welchen runden Geburtstag feierte die als Sporty Spice bekannt gewordene Sängerin Melanie C. 2024?
1: 50.
4: Ja. Darf man Kugeln des Atomiums in Brüssel betreten?
1: Nein.
4: Ja. Welchen Beruf mit Kindern übt Edna Krabappel in der Zeichentrickserie? Welche Waffe taucht in einem anderen Namen für den Orca auf?
1: Weiter.
4: Schwert. In welcher Jugendbuchreihe heißen die 4 Titelfiguren mit Nachnamen Carsten, Vierstein, Glockner und Sauerlich?
1: TKKG?
4: Ja. Wie nennt man den mit dem Kragen verbundenen Aufschlag eines Sakkos?
1: Weiter.
4: Revers. In welchem Kinderbuch von Michael Ende kommen die grauen Herren vor?
1: Momo.
4: Welche moderne japanische Kampfkunst ist übersetzt der Weg der Harmonie mit der Energie des Universums? Aikido. 3000, sehr schön. Bei Melanie C. hatte ich den ersten Tag mit der neuen Zunge, aber gut, dass du sie auf 50 verortet hast. Sehr schön. Hast du gut gemacht. Dann wollen wir mal schauen, was er jetzt bietet. Nicht, dass er jetzt pissig ist, weil du runtergegangen bist und es gibt kein Geld mehr für den Rest des Abends. Hier kommt der Jäger. Runde 2. Melanie ist da, kommt mit 3.000 € an den Tisch.
6: Hallo Melanie.
1: Hallo Herr Hobinger.
4: Assistant Captain im Hotel in Frankfurt. Und Sie dürfen bieten nach dem Spaß eben.
6: Ja, also ich bin jetzt natürlich schon ein bisschen sauer, dass meine Angebote hier nicht gewertschätzt werden. Er tobt vor
4: Wut, merkst du?
6: Ja, also unten könnten Sie zu den 200, die schon im Finale liegen, noch 30 € dazulegen.
4: Oh, wären wir schon bei 230.
6: Oben würde ich die 3.000 nochmal verdoppeln auf 6.000.
4: Er ist wirklich sauer.
1: Ja, ich merk's.
4: Oha, nicht, dass er eure Taktik jetzt gesprengt hat.
7: Ja. Hoch!
6: Nein.
7: Bleib.
1: Nee, also ich finde die 30 ja sehr verführerisch, aber ich bleibe bei den 3.000.
4: Ja, also hoch. Aber ist ernst gemeint?
6: Nein,
4: mit hoch?
6: Nein.
4: Ich dachte schon. Also, ja, jetzt hoch. Also 3.000, ne?
1: Ja.
4: Ja, das ist ja hier völlig alternativlos. Nehmen wir 3.000 € und die Jagd beginnt. mit dieser ersten Frage. Wer oder was erreichte im März 2024 18.000 Punkte? Die Sünderkartei in Flensburg, der DAX, der Deutsche Aktienindex, oder Dennis Schröder, der Basketballer? Was hast du genommen?
1: B, den Deutschen Aktienindex.
4: Ist das die richtige Antwort? Sehr gut, der DAX bei 18.000 Punkten, hat die Anleger gefreut. Was sagt der Jäger? Manuel Kostoljani-Hobiger. Sehr gut, zweite Frage kommt. In welchem Mittelgebirge liegen die Triberger Wasserfälle, die zu den höchsten Deutschlands zählen? Odenwald, Westerwald oder Schwarzwald? Was hast du genommen?
1: C, den Schwarzwald.
4: Mhm. Kennst du?
1: Ich meine.
4: Sonst fragen wir Georg, der kennt das noch aus dem Unterricht früher. Da gab es mal so eine Karte. Kennst du
7: auch? Ja.
4: Ach, wirklich? Ist richtig?
7: Ja.
4: Super. Was ist die richtige Antwort? So, guck mal, wir brauchen nur Georg zu fragen. Mhm. Was sagt der Jäger? Kennst du auch?
6: Ich war da schon mal, ja. Sehr schön.
4: Okay, hier kommt die nächste Frage. Und nach dem Abendessen... Und nach dem Abendessen sagte er, lass mich noch eben Zigaretten holen gehen. Heißt es in welchem Udo Jürgens-Hit? Ich war noch niemals in New York mit 66 Jahren oder Liebe ohne Leiden? Georg? Georg sagt A. Was
1: ich
4: sagst
1: auch.
4: Du?
1: Ich war noch niemals in New York.
4: Dann muss es richtig sein. Was ist die richtige Antwort? Sie rief ihm nach, nimm dir die Schlüssel mit.
1: Nein.
4: Georg?
7: Lass mich noch kurz Zigaretten holen.
4: Ich werde inzwischen nach der kleinen sehen. Er zog die Tür zu, ging stumm hinaus. Ins neonhelle Treppenhaus. Es roch nach...
1: Nein.
4: Georg?
7: Ohne Wachs und Spießigkeit.
4: Danke. Was sagt der Jäger? Was sagt der Jäger? Jawohl. Auf der Treppe dachte er, wie wenn das... Herr Hobiger? Georg?
7: Jetzt ein Aufbruch wäre.
4: Ja. Mehr geht nicht bei Ihnen, Herr Hobiger? Haben Sie nichts weiter beizusteuern zu diesem epischen...
1: Nein, Herr Hobiger hätte das gewusst, aber er wollte mich nicht so blöd darstellen.
6: Genießen stumm.
4: Sie genießen stumm?
6: Ja.
4: Okay, na gut. Ging stumm hinaus ins neonhelle Treppenhaus.
6: Ja, genau.
4: So, hier kommt die nächste Frage. Was für ein Lied. Der erste vollendete Spielfilm des Regisseurs Alfred Hitchcock erschien 1925 unter dem Titel Irrgarten. A. Von Nizza zum Hof oder der Leidenschaft. Was hast du genommen?
1: C. Der Leidenschaft.
4: Georg?
7: Ich glaube ja.
4: Klar. Bist du jetzt schon nicht mehr so sicher, ne? Nach der Schnellraterunde bist du dir bei den Themen jetzt unsicher wahrscheinlich, oder?
7: Ja, das ist mein Gott.
4: Die Leidenschaft der Wange. Was hast du genommen? C. Was ist die richtige Antwort? Prima, super machst du das, Melodie. Schon auf der Matchballstufe. Und was sagt der Jäger? Er sprüht vor Leidenschaft da oben.
6: Ja. Über den Dächern von Nizza, das Fenster zum Hof. Ihr Garten der Leidenschaft.
4: Okay, das sind die drei Titel. Jetzt gehst du ins Finale hoffentlich schon mit einer richtigen Antwort. Was meint man, wenn man im Italienischen von Lametta spricht? Guck mal, da sitzt Leonardo und wir können es nicht nutzen. Luftschlange, Rasierklinge oder Nudelzange? Lametta. Was hast du genommen?
1: Ah, die Luftschlange.
4: Georg?
7: Hätte ich auch genommen.
4: Früher war mehr Luftschlange. Naja, gut, es ist natürlich... Könnte passen. Wenn das richtig ist, dann ist Melanie im Finale. Rasierklinge. Okay. Das ist Metall wahrscheinlich dann, ne?
1: Mhm.
4: Dünne Metallstreifen. Was sagt der Jäger? Da befürchte ich, dass er da nicht in die Falle gegangen ist. Okay.
6: Ich bin über das Französische gekommen. Da heißt der Lamm ist die Klinge. Ich denke, das kommt daher, weil sie eben mit der Klinge geschnitten wurde.
4: Okay. Na gut. Aber trotzdem noch zwei Matchbälle. Mhm. Jetzt gehst du ins Finale, Melanie, bitte. Lass es nicht eng werden hier. Wer datierte als erster aufgrund von Berechnungen und Angaben aus der Bibel die Geburt Jesu auf 4 vor Christus? Johannes Kepler, Leonardo da Vinci oder Martin Luther?

0: Für alle Zeit. Was hast du genommen?
1: Martin Luther, also C. Martin Luther.
0: Georg?
2: Hätte ich auch getippt, aber keine Ahnung.
0: Hätte ich in diesem Fall mal nicht getippt. Was ist die richtige Antwort? Ich befürchte, es ist noch kein Finale für dich. Kepler, was sagt der Jäger?
2: Berechnungen steht ja auch.
0: Berechnung ist, glaube ich, auch ein Hinweis gewesen, ne?
2: Ja,
0: ich so, jetzt ist er da, Melanie. Gut, dass du nicht gezockt hast.
1: Ja.
0: Und jetzt gehst du bitte heim mit 3.000 Euro. Welche traditionelle japanische Kochkunst steht auf der Liste des immateriellen Kulturerbes der UNESCO? Pikachu, Washoku oder Abwaschdu? Ist das jetzt eine Witzfrage oder gibt es da irgendeine Falle? Pikachu ist so ein Pokémon.
1: Also Pikachu ist ein Pokémon und C.
0: Abwaschdu ist ein bisschen Billo, oder?
1: Würde ich auch sagen.
0: Also Washoku also oder Washoku?
1: Ja, Washoku.
0: Georg?
2: War doch perfekt gerade die Erklärung.
0: Wenn das richtig ist, sind Georg und Melanie im Finale, die hier als Team zusammenarbeiten. Aber immer erst, wenn Melanie hoffentlich richtig ist. Oder haben wir aber Glück gehabt mit der letzten Frage. So, Abwasch du, so Finale du. Das ist gut. Leonardo, du bist dran. So, Leonardo, läuft doch.
3: Ja.
0: 1200,
3: ja.
0: Ja. Ja, bist du noch nicht zufrieden?
3: Doch, ich bin wunderbar zufrieden. Melanie hat es sehr toll gemacht. Georg auch natürlich.
0: Ja. Kennst du noch die alten Udo Jürgens Lieder oder ist es nicht deins? Du bist ja,
3: da
0: der
3: bin
0: Musiker.
3: Ich bisschen daneben, bisschen von weg.
0: Was für Musik machst du?
3: Das ist ein bisschen breit gefächert. Das ist immer schwer. Ich würde so Rap so sagen.
0: Okay. Und singst du? Oder?
3: Ja. Mit ganz viel Autotune, damit das auch hörbar ist.
0: Okay. Oh gut, das hätte ich nicht nötig. Naja, aber ist doch prima. So, eine Minute für dich und ich drücke dir die Daumen, mach das anständig. Die Zeit startet jetzt. Die Bezeichnung für welchen Vierbeiner steckt im Wort 100?
3: Hund.
0: Ist die Flagge von Belgien zwei- oder dreifarbig?
3: Drei.
0: Die Vorgeschichte zu Game of Thrones erzählt die TV-Serie House of the
3: Dragon.
0: Welche kolumbianische Sängerin veröffentlichte 2024 das Album Las Mujeres Ya No Lloran, Shakira? Welches Land hat 2023 mit mehr als 60.000 Megawatt die meiste Windleistung in Europa installiert?
3: Weiter.
0: Deutschland. Laut einer Redewendung aus der Bibel werden wer die Ersten sein?
3: Weiter.
0: Die letzten. Welches Gemälde Leonardo da Vincis zeigt 13 Personen an einer Tafel?
3: Das letzte Abendmahl.
0: In welchem Bundesland liegt 1084 Meter über dem Meeresspiegel der Spitzingsee?
3: Bayern.
0: Um was für eine Art von süßem Wein handelt es sich beim sizilianischen Marsala?
3: Rotwein.
0: Likörwein. Wie viele Oscars räumte 2024 der Film Oppenheimer ab?
3: 12.
0: 7. In welchem Jahrzehnt des 20. Jahrhunderts erhielt der damalige US-Präsident Roosevelt den Friedensnobelpreis?
3: 2010.
0: Ja. Nee, Nullerjahre, erstes Jahrzehnt. 2,5, gut gemacht.
3: Okay, gut. Ja.
0: Kleiner Tipp, falls du mal wiederkommst zu uns, bei kolumbianische Sängerin sofort Shakira reinrufen. Ja. Das ist, da gibt es eigentlich nichts anderes hier. Aber gut, hier kommt der Jäger. Runde 3.
3: Hallo.
0: Leonardo.
3: Hallo,
0: Adam
3: Leonardo.
0: Vitiello.
3: Hallo,
0: ist da. Herr Hubinger. Hast du italienische Wurzeln? Ist das italienisch?
3: Ja, mein Vater ist auch immer noch in Italien.
0: Ah, wo lebt er?
3: Florenz.
0: Oh, herrlich. Bist du oft da?
3: Nee, deswegen, ich kann auch kein Italienisch.
0: Hm, ja, gut. 2.500 Euro sind es geworden, Herr Hubinger. Was machen wir?
4: Ja, ich bin immer noch ein bisschen sauer.
0: Immer noch?
4: Ja.
0: Wir müssen vergeben lernen.
4: Ich habe ja auch noch ein bisschen Zeit.
0: Ja.
3: Hübscher Anzug übrigens.
0: Sehr gut, sehr gut. Dann nochmal schönes Hemd.
3: Auch Hemd auch sehr schön, ja. Ne?
0: Brille überrascht.
3: Gesicht auch.
0: Gesicht.
3: Ja.
0: Tolle Persönlichkeit.
3: Auch, ja. Tolle Witze auch.
4: So. Ja, das wird jetzt so bunt. Ja.
0: Okay, jetzt wurde es auffällig. Ja. Tolle Witze war einer zu viel.
4: Also unten, ich streiche einfach mal die Nullen weg. 25 Euro.
3: Oh.
4: Oben locken oder locken auch nicht. 5.000 Euro.
3: Ja, würde ich bleiben.
0: Georg, ey, du bist es gewesen.
2: Ich tut mir leid, ich hab's versaut.
0: Ja. Georg, du hättest die 14.000 hättest du die genommen, dann wäre hier ein Geldregen gewesen. Mein Jäger wäre nicht sauer. Guck mal, wie böse er auch aussieht. So sieht er aus, wenn er böse ist. Man will nicht wissen, wie er aussieht, wenn er sich richtig freut.
3: Ja, ich bleibe auf jeden Fall.
0: Ach, wirklich? Ja. Eine überraschende Antwort. Okay, 2.500 Euro nehmen wir und die Jagd beginnt. Auf jedes. Mit welchem südosteuropäischen Land beschloss die EU im März 2024 die Aufnahme von Beitrittsverhandlungen? Mit Armenien, Bosnien-Herzegowina oder dem Kosovo? Was hast du genommen?
3: Ich habe C genommen.
0: Georg?
5: B oder C?
0: B oder C? Was ist die richtige Antwort? B, Bosnien. Was sagt der Jäger? Okay.
4: Ja, ich bin mir nicht sicher, ob wirklich alle EU-Mitgliedsländer den Kosovo anerkannt haben. Insofern wäre das schwierig.
3: Ja, ich habe versucht, das Pokerface durchzuschauen und es kam irgendwie ein C durch.
0: Aber vergiss es. Du, und da wird man manchmal auch ein bisschen gebrainwashed, denn dahinter ist ein C. Nicht, dass du das jetzt die ganze Zeit versuchst.
4: Und dann, von dem großen C sollte man sich nicht...
0: Nicht immer C nehmen. Was ist die nächste Frage? Was in der Biologie Trichome genannt wird, sind nichts anderes als Pflanzen A. Nägel, Zähne oder Haare. Was hast du genommen?
3: Ich habe B-Zähne genommen, weil ich das Gefühl hatte, ich habe das schon mal gehört.
0: Okay, Pflanzenzähne. Ist das so?
3: Das war mein zweiter Gedanke.
0: Was sagt der Jäger? Biologie, Fachkraft, ja. Dr. H.
4: Ich habe andersrum gedacht. Zuerst Haare, dann Zähne.
0: Also Sie haben von oben nach unten gedacht, oder?
4: Nein, ich habe mir auch eben gedacht, könnte alles, aber irgendwie... Ja, ich weiß jetzt nicht, welche Pflanzen Zähne haben, aber das könnte natürlich irgendwas sein, das so aussieht.
0: Löwenzahn vielleicht?
4: Zum Beispiel, aber der beißt nicht.
0: So, jetzt geht's, mein Lieber. Jetzt musst du bitte mal richtig antworten hier. Das ist das Spielprinzip, lieber. Also, richtige Antworten bringen dich nach unten.
3: Ich tue mein Bestes.
0: Welche Horrorgestalten sind ausgewiesene Alliumphobiker? Werwölfe, Zombies oder Vampire? Was hast du genommen?
3: Bin mir eigentlich ziemlich sicher, dass es Werwölfe sind.
0: Okay. Allium?
3: Oh nein, ist das das mit Knoblauch? Weil dann wären es Vampire. Dann ist es, ja, ich dachte jetzt wegen diesem Blei-Ding. Dem Blei, ja gut, ich, ja, das.
0: Oder macht er ganz große Augen gerade?
3: Nee, ich glaube, es sind Vampire.
0: Hinterher zu kommen.
3: Georg? Es sind Vampire, ja.
5: Keine Ahnung.
0: Georg hat keine Ahnung. Okay. Was hättest du genommen, Georg?
5: C.
3: Ja, es sind Vampire.
0: Meinst du?
3: Ja, ich bin mir eigentlich 100% sicher, dass es die Vampire sind jetzt.
0: Warum hast du denn die nicht genommen?
3: Weil ich in der ersten Sekunde Werwölfe gelesen habe und dann war ich so, ja, Werwölfe und ja.
0: Was ist die richtige Antwort? Wir brauchen Werwölfe, jetzt dringender denn je. Da sind die Vampire. Wo? Wie haben sie sich erschlossen, wenn sie es...
4: Ja, Allium ist Knoblauch.
0: Okay, dann ist einfach. Was sagt der Jäger? Mensch, Leonardo. Schade, aber schön, dass du da warst. Alles Gute.
3: Dankeschön.
0: Vera, du bist dran. So, Vera, der Stolz Ostfrieslands ist gekommen aus Aurich.
6: Das weiß ich nicht.
0: Naja, der wirst du gleich. Der wirst du gleich. Geht's dir gut?
6: Ja.
0: Hast Lust? Jetzt bist du endlich dran.
6: Ja.
0: Ich hoffe, dass Leonardo, so schade es ist, dafür gesorgt hat, zumindest jetzt, dass Herr Hobiger etwas versöhnlicher gestimmt ist. Dass du gleich nochmal ein paar anständige Angebote bekommst. Was machst du in der Freizeit gerne?
6: Ich höre gern Musik, gehe ins Kino, auf Konzerte.
0: Singst du auch selbst?
6: Ja.
0: Wie?
6: Aber nicht hier.
0: Na, um Gottes Willen, hier singt keiner.
6: Nein.
0: Singst du in einem Chor oder in einer Band?
6: Ja,
0: oder
6: in was? Zwei Gospelchören singe ich.
0: Zwei Gospelchören? Mhm. Oh, Go Down Moses, Way Down in Egypt's Land?
6: Das haben wir tatsächlich noch nicht gesungen.
0: Echt nicht? Das ist doch so das klassische...
6: Ja, ist einer der Klassiker, ja.
0: Der Klassiker, Schulunterricht und Konfirmandenfahrt.
6: When Egypt
0: was in Egypt's Land, let my people go. Das war aber gut. So, wollen wir losspielen?
6: Ja.
0: Eine Minute für dich, Schnellraterunde startet jetzt. Auf welcher Seite sollte man angeschnittene Brotlaibe lagern, damit sie nicht austrocknen?
6: Auf der angeschnittenen.
0: Wie viele deutsche Millionenstädte verfügen über ein Olympiastadion?
6: Zwei.
0: Welche Kate spielt in der Miniserie The Regime die Hauptrolle?
6: Winslet.
0: Otto Walkes kennt man auch als welchen ostfriesischen Boten?
6: Weiter.
0: Den Götterboden. Oh. Die über 800.000 Quadratkilometer große Labradorsee liegt zwischen Grönland und der Nordostküste welches Landes?
6: Kanada.
0: Der erste Kinofilm von Lars von Trier aus 1984 heißt Element of?
6: Weiter.
0: Crime. Wie nennt man einen Chor, in dem Menschen aller Geschlechter gemeinsam singen?
6: Gemischten Chor.
0: Ja, aus welchem Teig werden die portugiesischen Törtchen Pastéis de Nata gebacken?
6: Weiter.
0: Blätterteig. Die Fortsetzung von Kästners Der kleine Mann heißt Der kleine Mann und die kleine?
6: Frau.
0: Miss. Um welches Haustier handelt es sich bei der heiligen Birma?
6: Katze.
0: Wie heißt das letzte Element im Periodensystem der Elemente, welches noch stabil ist, also nicht radioaktiv vorkommt? Blei. 3000. Sehr gut. Prima gemacht. Hier kommt der Jäger. So, Herr Dr. Rubiger, jetzt ist mal Zeit für Aurich hier. Vera ist da.
4: Hallo, Vera.
0: Hat eine gute Runde gemacht gerade. Einzig die Otto-Frage hätte ich gerne von dir noch richtig beantwortet.
6: Ja, die hätte ich auch gerne richtig beantwortet.
0: Als Ostfriesin, ja. Ich meine, das ist Otto heilig, ne?
6: Ja.
0: Dir auch?
6: Ja.
0: Schon, oder?
6: Absolut.
0: Ja, sehr gut. Mögen Sie Otto?
4: Ja.
0: Ja? Ja, ja, ja, doch. Manche Humorähnlichkeiten kann man feststellen. So, was bieten Sie denn rund um die 3000? Können Sie jetzt mal wieder normal bieten, bitte?
4: Noch bin ich sauer.
0: Ja, wie noch? Ist das letzte? Ja,
4: beim unteren Angebot.
0: Ach so, okay, ja, das kommt ja eh nicht in Frage.
4: Nein. Ich möchte natürlich auch nicht, dass Sie runtergehen und deswegen mache ich Ihnen ein Angebot, das Sie nicht annehmen können. Minus 3200 Euro.
6: Das ist aber böse.
4: So. Jetzt bin ich nicht mehr sauer. Ich kann auch vergeben. Oben biete ich jetzt 30.000.
0: Okay, da hat er sich natürlich einiges aufgegeben.

0: gespart von den miesen Geboten vorhin.
1: Was mache ich denn jetzt?
2: Ich trau's mir nicht zu sagen.
1: Wie du dich fühlst.
2: Wie du dich fühlst, wie du dich fühlst. Beides okay.
1: Nur das untere nicht. Ich habe ursprünglich mal gesagt, ich bin ja nur einmal hier.
0: Ja, das ursprünglich ist verdächtig gerade.
1: Ja,
0: grade.
1: Das ist schon verdächtig.
0: Und
1: ne?
0: Das, das klingt nach einem Komma nach. Ich bin nur einmal hier. Und jetzt kommt das Aber.
1: Aber.
0: Das habe ich schon so oft gehört hier.
1: Wir möchten
0: schön
1: gerne.
0: Schön ist auch, normal bin ich echt so ein Zockertyp, aber.
1: Ich bleib bei 3000. Es tut mir leid.
0: Wirklich?
1: Vollkommen okay.
2: Ja? Ist okay.
1: Okay, ich bleib bei 3000.
0: Dann machen wir das so. Na?
1: Oder?
0: Okay.
1: Ja, doch.
0: Okay, so, die Jagd beginnt. Auf geht's, Frage 1. In welchem Thriller mit Brad Pitt und Morgan Freeman ist der Bösewicht John Doe nur wenige Minuten im Bild? 300, 7 oder 00 Schneider? Mhm. Also, ja, was hast du genommen?
1: Da bin ich mir ziemlich sicher, dass es B7 ist.
0: Ja, was ist die richtige Antwort? B7, sehr schön. Klingt wie Kreuzworträtsel.
1: Schiffe versenken.
0: Schiffe versenken, so. B7, Treffer. Mhm. Was sagt der Jäger?
3: Ja, es geht um die Todsünden.
1: Ja.
0: Genau so ist das. Nächste Frage kommt. Du bist gut unterwegs, Vera. Alles läuft. Am Ende der letzten Eiszeit konnte man in Europa noch A. Neandertaler treffen, Waldnashörner jagen oder nach Großbritannien laufen. Bum, bum. Was hast du genommen?
1: Ich habe jetzt B. Waldnashörner jagen genommen. Ich habe lang genug überlegt.
0: Okay, kriegen wir Ärger mit der Tierschutzbehörde so. Wahrscheinlich hier. Was ist die richtige Antwort? Nach Großbritannien laufen. Hat ein paar Minuten gedauert, möglicherweise. Was sagt der Jäger?
3: Ja, ich weiß nicht, bis wann es Waldnashörner gab, aber eben ich am Ende der Eiszeit war eben, nachdem viel Wasser Eis war, war der Meeresspiegel deutlich niedriger und dann konnte man nach England laufen.
0: Von wo? Von überall.
3: Von den Niederlanden aus.
0: Mhm. Belgische Niederlande?
3: Ja, es ist egal, wo man losläuft.
0: Heute. Genau. So, er macht einen gut, aber jetzt gehst du weiter runter, bitte, Vera.
1: Ja.
0: Hier kommt die nächste. Die Bayerische Staatsbibliothek kaufte 2023 das berühmte japanische Meisterwerk mit dem Titel Die große Welle A vor Kanagawa auf Hawaii oder in Kyoto. Das ist meine Frage heute. Hokusai.
3: Genau.
0: Herr Dr. Hobiger, die, was ist das? 36 Ansichten des Mount Fuji, ein Zyklus. War ich so begeistert, konnte mich nicht entscheiden, habe ich alle gekauft.
3: Das heißt, wie viele haben Sie denn jetzt?
0: 36.
3: Weil tatsächlich besteht aus 46.
0: Ja, ja, ich bin ja noch nicht ganz fertig. Ich muss ja erstmal wieder ein paar Sendungen machen. Außerdem war kein Platz mehr in meinem Gästezimmer. Was hast du genommen?
1: Ich habe A vor Kanagawa genommen.
0: Ist das denn richtig?
1: Oh.
0: Sehr gut hast du es gemacht. Prima. Ja, nächster Schritt für dich. Was sagt der Jäger?
3: Okay. Kanagawa ist die Präfektur, in der Yokohama liegt. Deswegen, ich habe das. Also, es ist ein Holzdruck, da gibt es nicht ein Original, sondern es gibt viele davon.
0: Ja.
3: Und eins davon haben sie gekauft. Ich habe auch das mal selbst gedruckt und zu Hause rumhängen.
0: Tatsächlich?
3: Ja.
0: Okay. Drei brauchen wir noch, Vera. Wer ist im dritten Harry Potter Band der titelgebende Gefangene von Azkaban? Peter Pettigrew, Sirius Black oder Remus Lupin? Oder Lupin? Lupin? Ihr merkt, dass ich immer noch nicht Harry Potter gelesen habe. A, B oder C? Sind Sie alle von Harry Potter?
1: Ja, ich denke schon.
0: Okay.
1: Ich habe sie auch nicht gelesen, ich habe die Filme unheimlich gerne geguckt.
0: Ja.
1: Deswegen bin ich mir relativ sicher, dass es B, Sirius Black ist.
0: Der kommt mir auf jeden Fall bekannt vor, ist das richtig? Super, nächster Schritt für dich. Was sagt der Jäger? Okay.
3: Habe auch mal die Filme geguckt.
0: Zwei noch. Welches Land gibt 1-Euro-Münzen raus, auf deren Rückseite das Motiv einer antiken Münze abgebildet ist? Griechenland, Italien oder Malta? Was hast du genommen?
1: Ich habe C, Malta genommen, bin meiner ersten Eingebung gefolgt.
0: Die ist häufig gut.
1: Eben. Aber ich weiß es nicht.
0: Ist richtig? Griechenland. Das wäre die zweite oder dritte Eingebung gewesen.
1: Ja, ich dachte, Griechenland wäre die Eule gewesen.
0: Die Eule?
1: Ja.
0: Was sagt der Jäger?
3: Es ist eine Eule, aber es ist eben eine Eule, die auf einer antiken Münze war.
1: Ah.
3: Oh, guck mal. Ich glaube, da kommt auch der Begriff Eulen nach Athen tragen. Ja.
1: Das waren die Münzen. Na toll.
0: Die Münzen?
3: Ernsthaft?
0: Ja. Ja. Das glaube ich auch.
3: Kann man heute noch.
0: Hier kommt die nächste, nicht die letzte, bitte. Wie heißt die älteste nationale Rundfunkanstalt der Welt, die seit 1922 sendet und heute auch weltweit empfangen werden kann? ARD, BBC oder France Télévision? Was hast du genommen?
1: BBC.
0: BBC, BBC. Richtig? Super, Matchball, Matchbälle, Matchball wahrscheinlich, was sagt der Jäger?
3: Ja, hätte man es sogar eingeben können hier, zweimal B, einmal C.
1: Ja.
0: Ja, das stimmt. Gut, dass man dann mit B aber angefangen hat.
3: Ja.
0: Hier kommt hoffentlich die letzte Frage. Wo wird im Taubertal Wein angebaut? Vettel, Lauda oder Senna? Was hast du genommen?
1: Ich habe C, Senna genommen, weil ich glaube, dass bei einer anderen, weiß ich nicht, ob
0: okay.
1: Das überhaupt...
0: Ist das richtig? Dann ist Vera durch mit 3.000 Euro.
1: Nein.
0: Lauda... Mama Lauda.
1: Ja. Hätte ich es mal genommen.
0: Guck mal, ja. Versuche in ihm zu lesen und ich lese.
1: Jetzt bin ich böse.
3: Das ist nicht allzu weit von meiner Heimat weg.
1: Ja.
0: Dann ist unfair,
1: super.
0: Leo.
1: Das
0: oder?
1: Ist unfair.
0: Vielen Dank fürs Kommen. Was sagt der Jäger? Grüße an alle in Aurich, bitte.
1: Mach ich.
0: Tschüss.
1: Danke.
0: Mach's gut. Danke,
1: tschüss.
0: Vera. Ach, schade. Finalzeit bei Gefragt, Gejagt mit Melanie und Georg. Denkwürdiger Abend mal wieder. Die Mannschaft heute mit wenig Geld, wie Georg sagte, aber zu viert ins Finale. Jetzt seid ihr zu zweit auch mit wenig Geld im Finale. Aber jetzt holt ihr euch hoffentlich einen großen Vorsprung. Ja? Seid ihr bereit? 2 Minuten für euch und eure Zeit startet jetzt. In welchem unvorstellbar riesigen Raum gibt es überall dunkle Materie?
2: Weltraum.
0: Wie lautet die chemische Summenformel des Wassers?
1: H2O.
0: In welcher Sportart ist das Netz in der Mitte 91,4 cm, am Rand jedoch 1,7 m hoch?
2: Volleyball.
0: Wie heißt die Hauptstadt von Gambia?

0: Klimakonferenz 2024.
1: Weiter.
0: Viel mehr als das Beste heißt ein Schlagerduett von Eloy de Jong und Ross.
2: Anthony.
0: Mit welchem Dampf legt man umgangssprachlich in höchster Eile los?
1: Wasserdampf.
0: In welchem südöstlichen EU-Land liegt das über 2400 Meter hohe Taygetos-Gebirge?
1: Griechenland.
0: Wer begründete Anfang des 18. Jahrhunderts die moderne wissenschaftliche Thermometrie?
1: Weiter.
0: Welcher Videospiel-Klempner ist bekannt für Sprüche?
2: Mario.
0: Aus welcher Stadt stammte Jesus laut Markus-Evangelium?
1: Nazareth.
0: Welcher äußere Planet wird durch einen stilisierten Dreizack symbolisiert?
2: Neptun.
0: Die WHO hat in welchem Land ihren Hauptsitz?
1: USA.
0: Welche Kate nahm das Album Hounds of Love auf?
2: Hudson.
0: Welcher Meeressäuger wird auch Einhornwal genannt?
2: Narwal.
0: Das sächsische Burgenland erstreckt sich östlich um welche Großstadt?
1: Dresden.
0: Welcher Janne ist mit 5 Gesamtsiegern der erfolgreichste Springer der Fischer?
2: Ahun.
0: Hanami heißt die japanische Tradition, im Frühjahr die Schönheit der Blüte welcher Bäume zu feiern?
2: Kirsche.
0: Richard Gere spielte 1902. Guter Endspurt noch. 14 Punkte sind es geworden. Und zum letzten Mal heute Abend, hier kommt der Jäger. So, Herr Rubiger, eine Jagd noch. Sind Sie bereit? Ja?
3: Ja.
0: Gut, dann zum letzten Mal. Die Jagd beginnt. Für Dr. Manuel Hobiger beginnt sie. Er braucht 14 richtige in 2 Minuten. Zeit startet jetzt. Ein sogenannter Globus terrestris ist ein kugelförmiges Modell. Welches Planeten?
3: Der Erde.
0: Wie viele klassische Aggregatzustände der Materie gibt es?
3: 3.
0: In welcher Sportart unterscheidet man zwischen Kantensprüngen und getippten Sprüngen?
3: Hochsprung.
0: Stopp die Uhr.
1: Skisprung.
0: Eiskunstlauf halte ich dagegen. 1:44 für 12, Zeit startet jetzt. Wie heißt die Hauptstadt von Tadschikistan?
3: Dushanbe.
0: 2024 wurde Matti Klemm der neue Sprecher des Hörspielelefanten. Benjamin?
3: Blümchen.
0: Wie nennt man die Regierungszeit des letzten deutschen Kaisers?
3: Deutsches Kaiserreich.
0: Stopp die Uhr.
1: Wilhelminische Zeit.
0: Georg?
1: Wilhelminische Zeit?
0: Das ist genau richtig, sehr gut. Wilhelminismus oder Wilhelminische Zeit, super. 1:29 für 11, Herr Hobiger. Zeit startet jetzt. Welche Shirley sang den Titelsong zum Bond-Film Diamonds Are Forever?
3: Bessie.
0: Welches Land ist Gastgeber der Weltklimakonferenz 2025?
3: Deutschland.
0: Stopp die Uhr.
1: Frankreich.
0: Brasilien. 1:19 für 10, Zeit startet jetzt. Das tut sich doch keiner freiwillig an, heißt ein Schlagerhit von Maite.
3: Kelly.
0: Welches gute Tier springt laut Sprichwort nicht höher, als es muss?
3: Pferd.
0: Der 4.392 Meter hohe Mount Rainier ist Teil der Kaskadenkette in welchem Land?
3: USA.
0: Welcher Italiener bewies im 17. Jahrhundert die Existenz des Luftdrucks?
3: Galilei.
0: Stopp die Uhr.
1: Da Vinci?
0: Nee, Evangelista Torricelli.
3: Ja.
0: 57 ja. für 7, Zeit startet jetzt. Wer stellt sich regelmäßig in die Schlange, bekommt aber als einziger keinen Zaubertrank?
3: Obelix.
0: An welchem Fluss war laut Bibel Johannes als Täufer tätig?
3: Am Jordan.
0: Welcher Planet wird durch einen stilisierten Schild mit einem Speer symbolisiert?
3: Mars.
0: Die Arabische Liga hat in welchem Land ihren Hauptsitz?
3: Ägypten.
0: Welcher Udo landete mit dem Lied mit 66 Jahren einen
3: Udo Hit? Jürgens.
0: Welche Walart ist in deutschen Gewässern die häufigste?
3: Schweinswal.
0: Das Quartier Lateng ist das Studentenviertel welcher Rheinmetropole?
3: Köln.
0: Ja, damit haben Sie es. 21 Sekunden haben gefehlt. Na gut, herzlichen Glückwunsch, Herr Hobiger.
3: Danke.
0: Aber ich hoffe, es hat euch Spaß gemacht. Ihr habt toll gespielt. Vielen Dank für euer Kommen. Und das war Gefragt, Gejagt für heute. Wir freuen uns aufs nächste Mal, wenn die Jagd wieder beginnt. Guten Abend.

0: Ich bin in Köln groß geworden und da ist natürlich der Karneval auch ganz wichtig. Aber es gibt auch noch andere tolle Städte und ich liebe eigentlich diese Vielseitigkeit in NRW. Die Menschen sind sehr unterschiedlich und authentisch und das finde ich super. Wir müssen immer daran denken, für wen ist das, was wir gerade produzieren. Also es ist schon schön, wenn man halt in der Live-Sendung ist und weiß, das geht jetzt gerade über den Äther nach Hause zu den Zuschauern. Nee, ich habe Lampenfieber schon. Also ich versuche tagtäglich eigentlich ein gutes Produkt abzuliefern. Da ist es egal, ob 2 zugucken oder 2 Millionen.
1: Nach außen ein echter Sonnenschein. Doch in Sanna Lindström sah es oft ganz anders aus.
2: Diese wirklich Antriebslosigkeit, diese bodenlose Leere, nach Hause kommen abends, erstmal 1-2 Stunden weinen oder einfach in die Leere starren.
3: Millionen von Menschen leiden an Depressionen. Aber das Ausmaß der gesundheitlichen Risiken ist weniger bekannt.
4: Wenn man die Diagnose hat, lebt man im Schnitt 10 Jahre weniger.
1: Welche Behandlungsmöglichkeiten gibt es? Und für wen stehen sie offen?
5: Wir können das ganz gut diagnostizieren, aber wir wissen nicht wirklich gut, welcher Patient von welcher Therapie am besten und am schnellsten profitiert.
6: Wird hier zu wenig geforscht? Zu Lasten besserer Behandlungsmöglichkeiten?
1: Viele Betroffene klagen, dass sie mehrere Monate auf einen Therapieplatz warten müssen.
7: Man weiß nicht vor, nicht zurück und bekommt nicht die Hilfe, die man kriegen müsste.
6: Wo liegt der Fehler im System? Und was bedeutet das für die Betroffenen?
3: Depressionen sind die Hauptursache von Suiziden. Und unbehandelte Depressionen erhöhen das Risiko erheblich.
8: Es war teilweise wirklich so gefährlich auch um sie, dass ich Messer wegschließen musste und so, weil wir wirklich Sorge hatten, dass sie sich auch irgendwas antun könnte.
6: Wie können Angehörige Betroffene am besten helfen?
1: Der Gesundheitskompass mit Dr. Med Esser. Heute Depressionen. Wie Betroffene und Angehörige die beste Hilfe finden.
3: Schon die ersten Recherchen meiner Redaktion machen deutlich, welches Ausmaß das Thema Depressionen in unserer Gesellschaft hat.
9: 24% aller Menschen in Deutschland unter 70 waren oder sind von Depressionen betroffen.
6: Boah, das wäre ja jeder 4. Erwachsene.
9: Ja.
6: Damit hätte ich nicht gerechnet. Das ist krass. Boah.
1: Dabei sind fast alle Altersgruppen von Depressionen betroffen, wenn auch mit unterschiedlichen Symptomen.
6: Es gibt nicht die eine Depression. Manche Menschen leiden an chronischen Episoden, die sich immer wieder wiederholen. Manche sind chronisch depressiv und wiederum andere wechseln zwischen Traurigkeit und Euphorie.
1: In jedem Fall sollten Depressionen möglichst frühzeitig behandelt werden. Aber viele Betroffene müssen oft Monate auf Therapieplätze warten.
6: Wie können Betroffene die Hilfe finden, die sie oft dringend brauchen? Und welche neuen Behandlungsmethoden stehen ihnen offen? Das will ich heute herausfinden.
1: Eine Erhebung der Stiftung Deutsche Depressionshilfe hat ergeben, fast jeder 4. Erwachsene unter 70 war oder ist an Depressionen erkrankt.
6: In meinem Freundes- und Bekanntenkreis, da gibt es auch den einen oder anderen Betroffenen. Aber darüber reden, das ist dann doch noch mal was anderes.
3: Nach vielen Gesprächen habe ich eine Frau gefunden, die bereit ist, offen mit mir über ihre Erfahrungen zu sprechen.
1: Sanna Lindström, die gebürtige Schwedin, ist heute eine erfolgreiche Unternehmerin, vertreibt ihre Brautmodenkollektion bundesweit in mehreren Filialen. Strahlende Gesichter, Freudentränen, ganz große Gefühle. Das ist Sannas Welt. Der Moment des perfekten Glücks. In ihr selbst sah es noch vor wenigen Jahren ganz anders aus.
3: Sanna erzählt mir ihre ganz persönliche Geschichte, um so vielleicht anderen Betroffenen helfen zu können. Ich besuche sie und Ehemann Simon in ihrem Zuhause bei Neuss.
1: Sanna ist 35 Jahre alt. Bereits mit 16 Jahren hat sie zum ersten Mal das Gefühl, dass mit ihr irgendetwas nicht stimmt.
2: Ich hatte ein unheimlich schlechtes Selbstbewusstsein entwickelt und auch eine soziale Phobie. Mhm. Ich war unter Menschen die ganze Zeit, aber wenn ich das vermeiden konnte, habe ich das getan. Zum Beispiel in die Schule habe ich mich auf die Toiletten eingesperrt, um einfach mal alleine zu sein, weil ich das Gefühl hatte, egal was ich mache, bin ich falsch. Ich glaube, wenn man mich von außen betrachtet hat, war ich so dieser Sonnenschein. Aber innen drin sah es ganz, ganz anders aus, aber das wusste keiner.
6: Was hat das denn mit dir gemacht? Also hast du das hinterfragt? Hast du was dagegen unternommen? Hast du gesagt, okay, vielleicht ist das jetzt gerade meine Phase, die wird vorbeigehen?
2: Ich habe mir selber sehr viel Schuld gegeben dafür. Ich habe das einfach auf mich geschoben. Ich dachte, ich bin falsch und ich bin faul und ich muss mich nur mehr anstrengen. Ich muss einfach eine bessere Freundin sein. Ich muss mich mehr Mühe geben bei Sport. Ich muss mehr lesen, damit ich schlauer werde. Und ich,
6: also noch mehr Druck aufgebaut.
2: Genau. Alles, was bei mir nicht für mich richtig war, musste ich dann besser machen.
1: Dieser Druck wurde irgendwann einfach zu viel für sie.
2: Ich war, glaube ich, ja, wahrscheinlich so um die 18, 19. Mhm. Da habe ich, weil es mir wirklich von innen sehr, sehr schlecht ging, zum ersten Mal eine Therapeutin aufgesucht.
6: Okay, das hat 3 Jahre gedauert, bis du festgestellt hast, okay, so komme ich nicht mehr weiter.
2: Ja, ich dachte, ich hatte einfach das Gefühl, ich dachte nicht, dass ich krank bin oder eine Krankheit hatte. Ich glaube, das, was ich vielleicht so ein bisschen Angst vor hatte, dass man mich nicht seriös nehmen würde, dass es passiert. Und die Rückmeldung, was ich bekommen habe von ihr, war einfach so, ja, das ist ganz normal, dass man sich ein bisschen traurig fühlt. Gerade in dieser Phase von dem Leben, in die Pubertät, ne, da passiert viel. Und gerade
6: sie hat es bagatellisiert.
2: Genau, der hat das sehr bagatellisiert.
6: Das Fatale ist ja, eigentlich hat sie dich ja in deiner Meinung bestätigt, dass es alles ein Fehler von dir ist, ne? Dass es alleine nur an dir liegt.
2: Ja.
6: Also was war mit deinem Gemütszustand? Du bist ja weggegangen von der Therapeutin, letztendlich ohne eine wirkliche Diagnose oder mit der falschen Diagnose.
2: So. Ich habe gar keine Diagnose bekommen. Ich glaube, und das war halt der Grund, warum es mir dann so lange gedauert hat, bis ich wieder dann mich getraut habe, Hilfe zu suchen.
1: Sanna akzeptiert ihre emotionalen Tiefpunkte als ganz normalen Teil ihres Alltags. Wie sehr sie bereits mit Selbstzweifeln zu kämpfen hat, ahnt Simon nicht, als sie sich kennenlernen.
6: Simon, wann hast du gemerkt, dass es deiner Frau einfach nicht gut geht?
8: Es war eigentlich ein ganz schöner Sommerabend, dass wir dann abends zusammen im Bett lagen und ich irgendwie gemerkt habe, dass es ihr nicht gut geht. Und ich hatte das dann erst irgendwie auf mich projiziert und dachte, okay, habe ich irgendwas falsch gemacht oder ne, was ist los? Und dann sagte sie mir so, ja, ich wollte dir das einfach mal sagen. Ich habe öfters mal sehr negative, böse Gedanken über mich selbst. Und und finde mich irgendwie selber gar nicht so toll. Und ich konnte das erstmal gar nicht einordnen, weil ich dachte, du bist eine Traumfrau. Wie kann das sein? Du bist immer so positiv und so. Aber ich hatte mir zu dem Zeitpunkt eigentlich gar nicht so viel dabei gedacht. Aber das hat das erste Mal diesen Gedanken in mir auch gepflanzt, dass ich weiß, okay, so positiv, wie sie nach außen wirkt, scheint sie nach innen gar nicht zu sein.
1: Sanna verheimlicht ihm, wie schlecht es ihr zu dem Zeitpunkt wirklich geht. Sie zieht zu Simon nach Deutschland. Während er arbeitet, beginnt sie ein Fernstudium. Das hält sie nicht lange durch.
2: Bis zu diesem Punkt war es einfach so, dass ich bis 17, 18 Uhr nur im Bett lag. Ich kam einfach nicht aus dem Bett raus.
6: Boah.
2: Und das wurde einfach
6: immer schlimmer.
2: Immer schlimmer und schlimmer.
8: Kurze Zeit nach der Hochzeit hatte sie dann eine wahnsinnig schlimme Panikattacke. Und das war dann wirklich auch das erste Mal, dass ich gesehen habe, was das körperlich auch mit einem machen kann, wenn man eine Depression hat. Dass es nicht nur irgendwie Gedanken im Kopf sind, sondern dass das wirklich auch so einen starken Einfluss auf den Körper haben kann, dass sie wirklich kaum Luft gekriegt hat. Und für mich war es erstmal eine Welt zusammengebrochen, um ehrlich zu sein. Weil sie war für mich so die Person, aus der ich auch so viel Energie gezogen habe, weil sie einfach so positiv war und mich auch mit allem so bestärkt hat. Und dann zu sehen, wie sie am Boden ist und sich nicht mal mehr die Zähne putzen kann, das war für mich wirklich ganz, ganz, ganz schwierig.
1: Die Krankheit seiner Frau war auch für Simon eine enorme Belastung. Darauf kommen wir gleich nochmal zurück. Ihr Zusammenbruch ist ein Einschnitt für Sanna. Sie sucht sich eine Hausärztin, mit der sie offen über all ihre Emotionen spricht.
2: Ich habe dir dann alles erklärt und gesagt, ja, ich bin falsch, ich bin faul und so. Und sie war ja jetzt keine Psychiaterin, deswegen hat sie gesagt, dass ich kann das jetzt nicht diagnostizieren, aber ich glaube, dass du hast eine sehr, sehr schwere Depression und dass du Hilfe brauchst und wahrscheinlich in eine Klinik musst.
6: Was hat das mit dir gemacht? Also ich meine, das ist ja auch krass. Du kriegst eine Diagnose, mit der du überhaupt nicht gerechnet hast.
2: Ja, bis zu diesem Punkt hatte ich nicht einmal darüber nachgedacht, dass es eine Depression sein könnte. Und deswegen war das wie ein Schlag ins Gesicht.
1: Gleichzeitig ist Sanna aber auch erleichtert. Nach 9 Jahren hat sie endlich eine Diagnose.
2: Ich bin krank.
6: Du bist richtig krank.
2: Ich bin krank, ich bin richtig krank.
1: So sehr, dass sie zu diesem Zeitpunkt bereits Suizidgedanken hat.
2: Es war nicht so, dass ich sterben wollte. Ich wollte einfach nur nicht leben, weil ich das nicht ertragen konnte. Ja.
1: Es folgen mehrere Klinikaufenthalte und Therapien. Nach jahrelanger Behandlung hat sie die Krankheit heute überwunden. Sie ist Mutter zweier Kinder, führt zusammen mit ihrem Mann ihr Brautmodeunternehmen.
2: Ich achte viel mehr auf mich jetzt.
6: Okay.
2: Und das habe ich vorher nicht gemacht. Also jetzt achte ich auf Signale von meinem Körper, von mir selbst. Ich gehe ganz, ganz anders mit mir selber um. Und meine Selbstsprache oder meine Sprache zu mir selber ist so viel liebevoller und wertschätzender. Und ja, jetzt denke ich, boah, krass, wie ich mit mir selber gesprochen habe damals.
3: Depressionen sind als Krankheitsbild für Laien nicht klar erkennbar. Betroffene fühlen sich oft schlecht und erkennen erst spät, dass sie dringend ärztliche Hilfe brauchen. Und so, wie Sanna, geht es vielen Betroffenen.
1: Im Schnitt vergehen 20 Monate, bis Menschen mit einer depressiven Erkrankung Hilfe suchen. Diese Zahl hat die Stiftung Deutsche Depressionshilfe ermittelt. Die Symptome sind kein eindeutiges Zeichen für eine Krankheit. Müde, traurig oder antriebslos ist schließlich jeder mal.
3: Wenn die Symptome so facettenreich sind, woran erkennen Betroffene, dass sie an einer Depression erkrankt sind? Wie lautet die Definition einer Depression?
1: In Köln ist der Doc verabredet mit Professor Ulrich Hegerl. Der Vorsitzende der Stiftung Deutsche Depressionshilfe gilt als einer der anerkanntesten Experten beim Thema Depressionen.
10: Gibt es eine medizinische Definition der Depression?
4: Sag mal, rein formal würde man sagen, es müssen von einer Reihe von Symptomen mindestens 4 oder 5 vorhanden sein, und zwar dauerhaft über mindestens 2 Wochen. Und dazu zählen gedrückte Stimmung, Erschöpfungsgefühl, eine Unfähigkeit, Freude zu empfinden, Appetitstörungen, Schlafstörungen, Schuldgefühle, Konzentrationsstörungen. Und typisch sind auch Suizidgedanken und suizidale Impulse, weil es eben eine schwere Erkrankung ist, die mit ganz massivem Leidensdruck einhergeht, mehr als so gut wie jede andere Erkrankung.
1: Bei Depressionen kommt es zu zahlreichen Veränderungen in den Hirnfunktionen. So sind unter anderem Stoffwechselprozesse gestört. Dieses Ungleichgewicht der Botenstoffe hat Auswirkungen auf Denken, Fühlen und Handeln. Die genauen Ursachen sind noch nicht final erforscht.
4: Traumatisierungen, Missbrauchserfahrungen in der Kindheit erhöhen das Risiko, dass man später an einer Depression erkrankt. Oft gibt es auch familiäre Belastung. Die Hälfte etwa hat erkrankte Angehörige. Das heißt, in der Familie gibt es eben eine Veranlagung zu dieser Erkrankung. Also angenommen, man hat erkrankte Eltern und hat damit ein erhöhtes Risiko, selbst eine Depression zu kriegen, sollte man sich zum Experten machen, damit man, wenn eine Depression kommt, dass man keine Zeit verliert und es sofort einordnen kann und auch schon weiß, an wen man sich wenden kann.
1: Depressionen können ein hohes Gesundheitsrisiko sein, wenn sie nicht rechtzeitig behandelt werden.
4: Man muss ja wissen, dass Depression eine schwere Erkrankung ist. Wenn man eine Diagnose hat, lebt man im Schnitt 10 Jahre weniger. Das ist eine schwerere Erkrankung als Diabetes und viele andere Erkrankungen.
6: Wieso ist das so, dass man einen solchen Lebenszeitverlust hat?
4: Das ist zum einen, dass Depression ein Riesenstress für den Körper ist. Das Risiko, einen Herzinfarkt zu kriegen, das Risiko, einen Schlaganfall zu kriegen, ist erhöht. Andere Erkrankungen haben einen ungünstigeren Verlauf, Diabetes zum Beispiel, denn man hat auch kein gesundes Verhalten. Man macht keinen Sport in der Depression, man hat gar nicht die Kraft dafür, man ernährt sich schlecht.
1: Depressionen sind prinzipiell gut behandelbar mit Medikamenten und Psychotherapie. Je früher die Behandlung ansetzt, desto besser die Behandlungschancen. Unbehandelt kann sich eine Depression verstärken, bis hin zu Suizidgedanken oder gar einem Suizid.
6: Wer sich zunächst anonym informieren möchte, der kann das über Beratungsstellen tun, beispielsweise beim Infotelefon der Deutschen Depressionshilfe oder bei der Telefonseelsorge. Für das medizinische Erstgespräch ist in der Regel der Hausarzt der erste Ansprechpartner. Der kann wiederum bei Bedarf an den Facharzt oder an den Psychotherapeuten überweisen. Doch nicht jeder sucht sich selber professionelle Hilfe. Wenn einem auffällt, dass sich im Umfeld jemand verändert, zunehmend in gedrückter Stimmung ist oder sich immer mehr isoliert, dann sollte man die Betroffenen offen und ehrlich auf die Beobachtungen ansprechen und ihnen Unterstützung anbieten, beispielsweise bei der Suche nach professioneller Hilfe.
1: Diagnose Depression. Und dann gibt es monatelang keinen freien Therapieplatz. Realität für viele. So auch für Etienne aus Köln.
6: Etienne, erzähl mal. Wie hat das denn alles angefangen?
7: Ja, angefangen hat es mit einer Odyssee von Arztbesuchen. welche verschiedenste Symptome hat, die man zuerst gar nicht mit einer Depression in Verbindung bringt.
6: Was waren das für Symptome?
7: Nackenschmerzen, Rückenschmerzen, Schwindel, Schlafstörungen, Verdauungsprobleme.
6: Gut, das waren alles aber Symptome. Da hätte ja auch eine körperliche Ursache dahinter stecken können.
7: Ja, absolut.
1: Sonst läuft es für ihn zu dieser Zeit rund. Er hat gerade seinen Meisterbrief gemacht, ist kurz vorher zum ersten Mal Vater geworden.
6: Das heißt also, eigentlich waren doch die Zukunftsweichen auf Vollgas nach vorne gestellt, oder?
7: Ja, absolut. Also eigentlich genau alles so, wie man es haben wollte. Mhm. Alles optimal.
1: Doch ein Glücksgefühl will sich bei ihm nicht einstellen.
7: Was nachher dazu kam schon, waren Panikattacken.
6: Okay.
7: Die ich auch hatte, die wurden dann auch immer heftiger. Und dadurch bin ich dann nachher auch dann zum Kardiologen überwiesen worden, weil man dann oft das Gefühl hat, ich kriege gleich einen Herzinfarkt. Mhm.
1: Die Ursache für all seine Beschwerden wird erst Monate später entdeckt.
7: An dem Tag sollte ich allein auf unsere Tochter aufpassen, weil meine Frau verabredet war und in die Stadt wollte. Und kurz nachdem sie weg war, habe ich man sagt immer Nervenzusammenbruch. Mhm. Also kann man schon sagen, das war dann eine totale Panikattacke mit Herzrasen, die nicht mehr wegging. Und habe sie dann angerufen, gebeten zurückzukommen, weil ich dachte, irgendwas stimmt nicht.
1: Er bekommt kurzfristig einen Termin bei einer Psychiaterin, beginnt eine Therapie mit Medikamenten. Dazu empfiehlt sie ihm dringend eine Verhaltenstherapie bei einem Spezialisten.
7: Dafür war sie oder ist sie nicht zuständig. Und hat mir dann eine Kontaktliste an die Hand gegeben mit 50, 60 Kontakten, die drauf standen, wo wir dann am ersten Tag dann direkt noch mit naiven Gedanken, sondern wir kriegen ja dann da mit Sicherheit jemand bei der Liste,
6: ja,
7: die dann 40 Kontakte abtelefoniert haben und wurde dann schnell auf den Boden der Tatsachen zurückgeholt. Also meistens war es dann eine Absage oder man kommt auf eine Warteliste und wird irgendwann zurückgerufen.
1: Auf den frühesten Termin hätte er etwa 5 Monate warten müssen.
6: Was macht das mit einem? Ich meine, man braucht ja jetzt die Hilfe.
7: Ja, es zieht so ein bisschen an den Boden und den Füßen weg. Ne? Also man ist da in einer Akutsituation. Man weiß nicht vor, nicht zurück. Und bekommt nicht die Hilfe, die man kriegen müsste.
1: Eine stationäre Therapie kommt für Etienne zu dem Zeitpunkt nicht in Frage.
7: Psychiatrie ist immer so ganz schlimm, mhm, irgendwo weggesperrt, mhm, Gummizellen in Anführungszeichen. Da hat man so Horrorvorstellungen. Gerade in der Situation, da ist noch dazu, dass man alles viel, viel schlimmer und dunkler sieht, als es tatsächlich ist. Deswegen habe ich gesagt, okay, nein, möchte ich nicht. Ich will von zu Hause nicht weg, mhm, aus meinem Umfeld. Aber irgendwann war es so schlimm, es war einfach immer mehr eine Qual. War auch belastend für mein Umfeld. Und dann habe ich gesagt, okay, habe ich irgendwie die Reißleine gezogen.
1: Etienne wendet sich an seine Ärztin. Die erkennt den Ernst der Situation und weist ihn in eine Klinik ein, mit seinem Einverständnis. Etienne weiß, dass er vorübergehend auf psychiatrische Betreuung angewiesen ist. Aber nicht jeder Betroffene ist in der Lage, diese Abwägung selbst zu treffen. Hier sind dann oft Angehörige in der Verantwortung, vor allem im Akutfall. So sollten Aussagen, die auf eine Gefährdung für Betroffene oder andere Personen hinweisen, unbedingt immer ernst genommen werden. Dazu gehören auch Suizidgedanken. In diesem Fall sollten sich Angehörige zum Beispiel an die Telefonseelsorge oder eine andere Beratungsstelle wenden oder im Akutfall schnellstmöglich unter 112 den Rettungsdienst alarmieren. Auch die Ambulanzen der psychiatrischen Fachkliniken sind für Notfälle rund um die Uhr besetzt. Wird dort eine akute Selbst- oder Fremdgefährdung bestätigt, werden Betroffene stationär aufgenommen, dann auch gegen ihren Willen. Die behandelnden Ärzte entscheiden über die notwendigen Maßnahmen. Nach 10 Wochen Kliniktherapie darf Etienne wieder nach Hause.
6: Als du entlassen wurdest, warst du da komplett wieder genesen?
7: Auf dem Weg, würde ich sagen. Ich sag mal, ich war wieder lebensfähig. Also ich konnte meinen Alltag selber steuern und führen.
1: Um sich nicht zu überfordern, arbeitet Etienne nach dem Hamburger Modell zunächst nur 4 Stunden täglich. Auch wenn er am liebsten direkt voll durchgestartet wäre.
7: So niedergeschlagen, wie man in der Krankheit ist, so energiegeladen ist man tatsächlich danach. Also hat man mich noch nie so kraftvoll gefühlt, mhm, wie zu der Zeit, bis ich dann irgendwann gemerkt habe, okay, du nimmst Medikamente. Hab dann gesagt, okay, Medikamente beseitigen Symptome, mhm, aber nicht die Ursache. Mhm. Also sollte ja schon dran arbeiten, dass halt auch von der Seite, auch ohne Medikamente, dann funktioniert oder unterstützend ist. Und dann habe ich halt gesucht.
1: Er findet keinen Therapieplatz. Die Wartezeiten bei

0: Mein Name ist Verena.
1: Ich bin Regisseurin im Westdeutschen Rundfunk.
0: Ich bin Teil eines super Teams vieler kompetenter Kolleginnen und Kollegen und zusammen machen wir alles, was so tagtäglich gesendet wird.

0: den angefragten Kassentherapeuten liegen bei etlichen Monaten. So lange möchte er nicht warten. So bleibt ihm nur eine Option. Er zahlt zunächst selbst. Auch für Privatversicherte oder Selbstzahler sind Therapieplätze oft schwer zu bekommen. Etienne findet eine Therapeutin, die noch freie Plätze hat. Die Erkrankung war nicht nur für ihn eine Belastung.
1: Wie ist dein Umfeld damit umgegangen, deine Familie?
2: Bei meiner Frau, die hat es schwer getan. Klar, jemanden so zu sehen, Lebenspartner, kann man sich, glaube ich, vorstellen. Aber war vielleicht auch ein bisschen abgelenkt dadurch, dass sie sich um unsere Tochter kümmern musste. Mhm. Aber auf der anderen Seite auch froh, nachher, wo dann ich in die Klinik gegangen bin, dass ihr, ja, ich will nicht sagen die Last, aber halt ja, ein bisschen so die Pflege für mich abgenommen wurde, mhm, und ich dann doch in professionellen Händen war.
0: Heute braucht Etienne keine Medikamente mehr, keine Therapie. Auf seinem langen Weg zur Genesung war für ihn vor allem die Unterstützung durch sein Umfeld, Freunde und Familie eine ganz wesentliche Hilfe.
3: Depressionen betreffen nicht nur die erkrankten Personen selbst, sondern auch deren Umfeld. 77% der Angehörigen empfinden die Depressionserkrankung für das Familienleben als sehr belastend, so die Deutsche Depressionshilfe. Aber was können Angehörige tun, um mit dieser ja wirklich schwierigen Situation umgehen zu lernen?
0: Kurz nach der Hochzeit hat Sanna einen Zusammenbruch und dann die Diagnose Depressionen. Was das auch für ihn bedeutet, ahnt Simon in diesem Moment nicht. Er unterstützt seine Frau Sanna bei Arbeit und Haushalt, ist Ansprechpartner für Freunde und Familie und versucht parallel, seinen Job zu meistern.
4: Ich bin trotzdem weiter arbeiten gegangen, habe dann viel von zu Hause aus gemacht, sodass ich in ihrer Nähe war. Es war teilweise wirklich so gefährlich auch um sie, dass ich Messer wegschließen musste und so, weil wir wirklich Sorge hatten, dass sie sich auch irgendwas antun könnte.
5: Es war nicht so, dass ich sterben wollte, ich wollte einfach nur nicht leben, weil ich das nicht ertragen konnte. Ja.
4: Und das war natürlich eine ganz besonders schwierige Zeit, weil ich da schon Angst hatte, alleine das Haus zu verlassen.
0: Die Situation bringt ihn an seine Grenzen.
3: Wie hast du denn dann darauf reagiert? Wie bist du mit dir umgegangen zu dieser Zeit?
4: Wir haben verschiedenste Therapeuten aufgesucht. Interessanterweise haben wir dann irgendwann einen Therapeuten gefunden, der dann auch mit mir sprechen wollte. Mhm. Und er fragte mich dann so, ja, ich gebe dir eine Flasche Champagner aus, wenn du die folgende Frage richtig beantwortest. Mhm. Was ist das Beste, was Sie für Ihre Frau tun können? Mhm. Und ich habe überlegt und dachte, okay, das muss ich doch jetzt irgendwie rausfinden. Und dann sagte er im Endeffekt, das Beste, was Sie für Ihre Frau tun können, ist, dass sie schauen, dass es ihnen gut geht. Mhm. Dass sie sieht, dass sie nicht mit darunter leiden. Dass ihr Leben quasi nicht auch noch mit hinuntergezogen wird. Mhm. Und das war für mich dann so der Punkt, wo ich gedacht habe, okay, ich muss jetzt für sie stark sein, indem ich gucke, dass ich stark genug bin, um uns beide irgendwie zu tragen.
3: Was würdest du den Angehörigen heute raten, im Rückblick auf diese wirklich schwere Zeit?
4: Mhm. Also ich glaube, was man tun sollte, ist vor allem zu schauen, wie auch der Therapeut zu mir sagte, dass es einem selber gut geht in der Zeit und einfach Hilfe in Anspruch zu nehmen und mit anderen darüber zu sprechen, also sich nicht zu verstecken. Und das Interessante ist, in dem Moment, wo man darüber spricht, dann wird man merken, dass eigentlich fast jeder eine Geschichte zu erzählen hat. Meine Schwester, meine Mutter, mein bester Freund, ich selbst war schon mal schlecht dran. Und plötzlich redet man darüber und stellt fest, man ist gar nicht damit alleine. Und alleine dieses Gefühl gibt einem schon wieder die Kraft, das auch besser durchzustehen.
3: Als Angehöriger ist es wichtig, die Depression als Erkrankung zu akzeptieren und die Emotionen der Betroffenen ernst zu nehmen. Gut gemeinte Sätze wie, das wird schon wieder oder stell dich nicht so an, sind hier sicherlich nicht hilfreich. Stattdessen ist es besser zu zeigen, ich stehe zu dir, egal wie schlecht es dir geht. Angehörige sollten sich darüber informieren, wie sie Betroffene sinnvoll und nachhaltig unterstützen können. Diese in Watte zu packen und ihnen alles abzunehmen, ist sicherlich keine Lösung. Man sollte auch keine therapeutische Rolle übernehmen. Besser ist es, gemeinsame Aktivitäten aufrechtzuerhalten und zu verstärken. Unterstützung findet man bei Beratungsstellen oder Selbsthilfegruppen. Alleine stemmen muss das keiner.
0: Professor Ulrich Hegerl erklärt, wie eng Depressionen und Selbstmord oft zusammenhängen.
6: Depression ist die wichtigste Ursache für Suizide in Deutschland. Wir haben jedes Jahr etwa 10.000 Menschen, die durch Suizid versterben. Und die häufigste Ursache ist die Erkrankung Depression.
0: So empfinden manche Depressionserkrankte sich selbst als Bürde für ihre Angehörigen, die Last ihrer Erkrankung als ausweglos.
6: Da gibt es keinen Weg raus und es ist unerträglich, obwohl es alles nicht stimmt. Depression ist gut behandelbar, die Leute kommen auch immer wieder raus. Aber in der Depression hat man das Gefühl, da gibt es keinen Ausweg mehr.
0: Ein wichtiger Baustein in der Behandlung, die medikamentöse Therapie. Und da räumt Professor Hegerl gleich mit einigen Vorurteilen auf.
6: Das sind Antidepressiva, die auch etwas besser sind als ihr Ruf. Also sie sind nicht süchtig machend, wie man das zum Beispiel von Schlafmitteln, Beruhigungsmitteln her kennt. Und sie verändern auch nicht die Persönlichkeit. Das ist tatsächlich so eine Art tiefsitzende Angst, dass man mit dem Psychopharmaka dann wie ein Zombie ist. Da sind viele Ängste unbegründet.
0: Zwar kann man Depressionen in vielen Fällen gut behandeln. Nur wer einmal eine depressive Episode erlitten hat, hat eine Veranlagung zu Depressionen und damit ein deutlich erhöhtes Risiko, erneut zu erkranken. Ein Rückfall ist kein Zeichen von Schwäche, auch wenn das von vielen so empfunden wird.
6: Man hat sich die Depression nicht ausgesucht, man hat das Pech, die Veranlagung zu haben. Und es ist die Aufgabe, das Beste daraus zu machen, aber man ist nicht selber schuld. Das ist auch ein Teil der Selbststigmatisierung der Erkrankten selber, die sagen, ich bin zu schwach, mein Kollege schafft es ja auch. Ist immer noch viel zu tun und wird es auch in Zukunft sein.
0: Mit dieser mittlerweile mehrfach preisgekrönten Image-Kampagne versucht die Depressionshilfe, Vorurteile abzubauen und Bewusstsein zu schaffen. Depressionen können jeden treffen, aber man sieht sie niemandem an.
7: Ich habe erfahren, wie schwer es ist, überhaupt einen Therapeuten und dann auch noch die richtige Therapie zu finden.
3: Akute körperliche Erkrankungen werden ja normalerweise auch sehr zeitnah therapiert. Aber warum muss ich bei einer Depression so lange auf eine Behandlung warten?
0: Um das herauszufinden, trifft sich Dr. Esser mit Andreas Pichler. Der Psychotherapeut ist Präsident der Psychotherapeutenkammer Nordrhein-Westfalen.
3: Wie sieht die aktuelle Versorgungssituation von Menschen mit psychischen Erkrankungen in Deutschland aus?
8: Wir haben immer noch viel zu lange Wartezeiten. Mhm. Insgesamt sind es immer noch 20 Wochen im Durchschnitt, die man im Bundesgebiet warten muss. Man macht sich das, glaube ich, an manchen Stellen nicht wirklich klar, was das bedeutet. Psychische Erkrankungen sind natürlich auch unterschiedlich stark ausgeprägt. Aber je länger man auf eine Behandlung wartet, desto sicherer kann man auch sein, desto schwerer wird auch der Verlauf.
3: Wer selber keinen Termin beim Facharzt oder Psychotherapeuten findet, kann sich bei der Terminservicestelle der Kassenärztlichen Vereinigung melden. Diese unterstützt dann bei der Findung eines Ersttermins. Wird bei diesem Ersttermin festgestellt, dass die Behandlung keinen Aufschub mehr duldet, dann sollte das mit dem sogenannten Dringlichkeitscode auf der Überweisung gekennzeichnet werden. Stellt man sich damit wiederum bei der Terminservicestelle vor, vermittelt die eine Akutbehandlung innerhalb der nächsten 4 Wochen.
0: Im deutschen Gesundheitswesen ist strikt festgelegt, wie viele Ärzte und Therapeuten mit gesetzlichen Krankenkassen abrechnen dürfen. So soll eine gleichmäßige Versorgung und Qualität sichergestellt werden. Von den etwa 48.000 Psychotherapeuten in Deutschland haben zurzeit aber nur 16.250 einen sogenannten Kassensitz. Weitere 16.250 dürfen zur Hälfte Kassenpatienten behandeln. Laut Psychotherapeutenkammer ist der eigentliche Bedarf deutlich höher.
3: Gibt es denn Überbrückungsmaßnahmen? Was passiert, wenn ich 40, 50 Therapeuten durchtelefoniert habe und die sagen einfach, ich habe keine Zeit für sie?
8: Wenn das wirklich so auch nachgewiesen werden kann, das ist also auch sinnvoll, das für sich zu protokollieren, dann gibt es immer noch die Möglichkeit, das sogenannte Kostenerstattungsverfahren in Anspruch zu nehmen. Es ist eine rechtliche Bestimmung zugunsten von Patienten und Patientinnen, die eben keine Versorgung in einer Praxis mit Kassensitz bekommen. Faktisch bedeutet das, ich darf mich auch bei einer Privatpraxis melden. Wichtig ist, dass das genauso eine psychotherapeutische Qualifikation wie in einer Praxis mit Kassensitz ist. Und dann kann ich dort auch Psychotherapie in Anspruch nehmen und mir die Kosten von der Krankenkasse erstatten lassen.
0: Auch Privatversicherte oder Selbstzahler finden oft nur schwer einen Therapieplatz. So gibt es in ländlichen Gebieten oft ein geringeres Angebot an Therapeuten als in Städten. Doch aufgrund hoher Nachfragen kann es auch dort zu begrenzten Kapazitäten kommen. Festgelegt sind Zahlen wie etwa das Verhältnis Einwohnern zu Therapeuten mit Kassenzulassung in einer sogenannten Bedarfsplanung. Die stammt bereits aus dem Jahr 1999, wurde zuletzt 2019 angepasst.
8: Naja, es gibt immer wieder Versuche, diese sogenannte Bedarfsplanung zu reformieren, weil natürlich der Gesetzgeber auch schon lange erkannt hat, dieses Dilemma von Wartezeiten um psychotherapeutische Versorgung kann nicht unbeantwortet bleiben. Aber die Beschlussfassung darüber trifft der gemeinsame Bundesausschuss.
0: Der gemeinsame Bundesausschuss, kurz GBA, besteht aus 13 stimmberechtigten Mitgliedern. 5 vertreten Ärzte und Krankenhäuser, 5 die gesetzlichen Kassen, 3 sind unparteiisch. Was Kassen erstatten dürfen, wie viel Ärzte- und Therapeutenpraxen es gibt, das entscheidet dieses Gremium.
8: Wir haben hier sehr unterschiedliche und auch gegenläufige Interessen. Und das bedeutet, die Entscheidungen, die dann fallen, fallen eben auch oft, so unser Eindruck, nach Kassenlage. Und die Versorgung fällt dabei auch leider oft genug unter den Tisch.
0: Denn auch wenn alle Beteiligten das Patientenwohl im Auge haben, Kassen müssen wirtschaftlich arbeiten. Eine Therapiestunde in der Kurzzeittherapie kostet 116,62 Euro. Viele Therapien sind über sehr lange Zeiträume nötig. Fakt ist, die Kosten für die Behandlung von Depressionen liegen laut Statistischem Bundesamt jährlich bei 9,5 Milliarden Euro. Und damit höher als bei Diabetes oder Asthma.
8: Es gibt eine TK-Studie. Mhm. TK steht hier für Technikerkrankenkasse. Das ist deshalb bedeutsam, weil es eben ein Kostenträger ist, der eine solche Untersuchung einmal gemacht hat. Mhm. Und aus dieser TK-Studie gibt es eine Zahl, die ist sehr markant. Nämlich, dass 1 Euro, der in Psychotherapie investiert wird, 4 Euro an weiteren Kosten erspart. Boah. Das ist ein Spitzenverhältnis, wenn man das mal so unter betriebswirtschaftlicher Sicht sagen kann.
7: Wer als Psychotherapeut oder Therapeutin arbeiten will, muss nach dem Studium noch 5 Jahre an einer staatlich anerkannten Weiterbildungsstelle arbeiten. Und von diesen Stellen gibt es viel zu wenig. Damit drohen weitere Engpässe in der Versorgung. Ein erster Schritt wäre, zumindest den Bedarfsplan an den aktuellen Bedarf anzupassen. Auf meine Nachfrage schreibt der gemeinsame Bundesausschuss dazu:
0: Die Bedarfsplanungsrichtlinie selbst wird vom GBA kontinuierlich überprüft und weiterentwickelt. Immer mit dem Ziel, die vorhandenen ambulanten Angebote passgenauer zu verteilen und einer Unterversorgung entgegenzuwirken. Und weiter? Bedarfsplanung insgesamt funktioniert nur dann, wenn alle Beteiligten ihre jeweiligen Zuständigkeiten wahrnehmen und vor Ort auf besondere lokale oder regionale Bedarfe reagiert wird. Bei etwa 20-30% aller Betroffenen führen Antidepressiva und Therapie allein zu keiner nachhaltigen Besserung. Bleiben Depressionen jedoch unbehandelt, kann sich die Erkrankung verfestigen, die Depression chronisch werden.
3: Wo bleiben die Perspektiven für die Betroffenen? Oder wird bei Depression zu wenig geforscht?
0: Die Universitätsmedizin Frankfurt ist eine der Instanzen in Deutschland, wenn es um die Erforschung von Depressionen geht. Direktor der Klinik für Psychiatrie und Psychotherapie ist Professor Andreas Reif. Er sieht für die Zukunft viele neue Chancen in der Behandlung von Depressionen.
3: Was zeichnet die Forschung in der Depression aus?
9: Man spricht eigentlich immer nur von einer Krankheit. Und in den letzten 10 Jahren, 15 Jahren, kommt doch zunehmend die Erkenntnis, dass dem nicht so ist, dass es wahrscheinlich Unterformen von Depressionen gibt, die wir aber momentan noch nicht gut auseinanderhalten können. Und das ist eigentlich das Ziel der Forschung der letzten 10, 15 Jahre, genau das zu erkennen und dann diesen Unterformen auch spezielle Behandlungen zuzuordnen.
3: Wie wird denn da überhaupt geforscht? Also macht man das mit Tierversuchen oder ähnlich? Man geht ja sicherlich nicht direkt an erkrankte Patienten.
9: Oh, man forscht schon auch an Patienten und mit Patienten. Wir kommen halt nicht so direkt an das Gehirn dran. Das ist ein Problem. Wir können nicht einfach ins Gehirn pieksen, ein paar Zellen rausnehmen. Wir müssen uns dem also indirekt nähern. Insofern forscht man mit bildgebenden Verfahren, mit Verfahren wie EEG. Wir untersuchen alles Mögliche im Blut. Man macht auch experimentelle Verfahren an Menschen, aber wir forschen auch an Tieren, an Zellkulturen.
3: Aktuell stehen den Patienten ja Standardbehandlungen zur Verfügung. Das wäre ja die medikamentöse Therapie, das sind die Gesprächstherapien.
0: Doch was ist mit Betroffenen, denen damit allein nicht geholfen werden kann?
9: Also was in den letzten Jahren zunehmend gekommen ist, sind die sogenannten neurostimulatorischen Therapien. Also man regt das Gehirn mit Strom- oder Magnetfeldern ganz spezifisch an.
7: Diese Art der Therapie gucke ich mir gleich noch mal genauer an.
9: Eine ganz neue Methode ist die sogenannte Vagusnervstimulation, bei der man einen ganz spezifischen Nerv, den Vagusnerv, stimuliert. Das wird durch einen kleinen Schrittmacher gemacht. Das ist ein sehr, sehr schnell wachsendes Feld und ein sehr vielversprechendes Feld.
7: Mit Schrittmachern habe ich in meinem Berufsalltag viel zu tun. Wie aber kann ein Schrittmacher bei der Behandlung von Depressionen helfen? Um das herauszufinden, bin ich mit einer Patientin verabredet, die mit einem Schrittmacher therapiert wird und deshalb einen Termin in der Klinik hat. Sie ist bereit, mit mir zu sprechen. Ihr Gesicht möchte sie nicht offen zeigen, da nicht jeder aus ihrem Umfeld von der Erkrankung wissen soll.
10: Hallo.
1: Herr Dr. Esser,
10: ich grüße. Hallo.
1: Ich darf mich dazusetzen?
10: Ja, klar.
1: Ah. Wie geht es Ihnen?
10: Danke, gut.
1: Danke, gut.
10: Ja.
1: So war es nicht immer?
10: Nein, so war es leider nicht immer.
1: Mhm.
10: Also ich habe fast 15 Jahre mich mit Depressionen rumgequält, immer mal wieder schwer depressiv. Dann ging es eine Zeit lang gut. Dann kam die nächste Episode und jetzt seit geraumer Zeit geht's mir gut.
0: Über Jahre wird ihre Depression mit Psychotherapie und Medikamenten behandelt, ohne dauerhaften Erfolg. Vor 4 Jahren wird ihr an der Uni Frankfurt der Schrittmacher empfohlen.
1: Wie lange haben Sie sich mit dieser Thematik auseinandergesetzt? Also hatten Sie Sorge, dass das vielleicht auch irgendwelche Nebenwirkungen haben könnte?
10: Also ich habe tatsächlich 1 Jahr überlegt, ob nicht, weil es mir halt schon sehr komisch war. Es ist ja doch ein Eingriff ins Gehirn für mich gewesen. Und ich mir das einfach nicht so direkt habe vorstellen können. Bin aber dann hier sehr gut aufgeklärt worden und habe dann gesagt, ja, das mache ich. Ich habe nichts zu verlieren.
0: Das ist jetzt 4 Jahre her. Seither geht's ihr gut.
1: Keine Rückfälle mehr gehabt?
10: Nein, keine Rückfälle mehr gehabt.
1: Wie aufwendig ist denn die Wartung vom Schrittmacher?
10: Also es muss halt einmal im Jahr nach geschaut werden, ob die Batterie noch genügend Leistung hat. Ansonsten, die muss dann irgendwann mal ausgetauscht werden. Und mehr Wartung ist da gar nicht erforderlich.
0: Dr. Christine Reif-Leonhardt ist Ärztin für Psychiatrie und auf die Behandlung schwerer Depressionen spezialisiert. Mit dem Schrittmacher kann sie Betroffenen helfen, bei denen Medikamente und Therapie keinen Erfolg bringen.
1: Na ja, Schrittmacher kenne ich. Was macht denn dieser Schrittmacher?
11: Herr Esser, der sieht sogar ziemlich ähnlich aus. Also wie so ein Herzschrittmacher sieht dieser Vagusnervschrittmacher aus. Und der wird hier platziert unterhalb vom Schlüsselbein, also auf den Brustmuskel. Und wird dann in der Elektrode wird quasi hochgezogen unter der Haut bis zum Hals. Dieser Schrittmacher, der gibt quasi 24 Stunden, 7 Tage lang elektrische Impulse ab. Und die werden am Nerv umgewandelt in Nervenimpulse. Und die gehen hoch bis ins Gehirn, erst den sogenannten Hirnstamm, dann ins Großhirn und beeinflussen da Zentren, die bei der Depressionsentstehung beteiligt sind.
1: Aber wie kommt es denn, dass ausgerechnet der Vagus genommen wurde? Sie hätten ja jeden anderen Nerv auch nehmen können.
11: Ja, ursprünglich war das ein Zufallsbefund. Man hat bei Patienten, die eine Epilepsie hatten, wo man das Gerät schon sehr lange einsetzt, und gleichzeitig eine Depression, was gar nicht so selten ist, gemerkt, dass sich nicht unbedingt die Epilepsie verbessert hat durch die Stimulation, aber die Depression. Und dann hat man es vermehrt auch bei Patienten mit Depressionen ausprobiert.
0: Der Schrittmacher stimuliert alle 5 Minuten für 30 Sekunden und das rund um die Uhr.
11: Die Patienten merken das am Anfang ein bisschen bei der Einstellung, aber nachher merkt man die Stimulation eigentlich kaum noch. Ich weiß nicht, wie es bei Ihnen ist.
10: Ich merke die Stimulation halt nur daran, dass ich ab und zu mal heiser werde, wenn der Stimulator anspringt, also so alle 5 Minuten. Aber es ist deutlich weniger geworden als am Anfang.
11: Bessert sich etwas über die Zeit, aber es liegt daran, dass der Vagusnerv auch einen Nerv am Kehlkopf mit versorgt und Heiserkeit ist das häufigste Symptom.
0: Weitere Nebenwirkungen hat der Schrittmacher nicht. Wichtig ist die regelmäßige Kontrolle.
11: So, zum Auslesen gebe ich der Patientin diese Kelle mal in der Hand. Sie halten die über den Schrittmacher. Und ich versuche jetzt, den Schrittmacher anzusteuern. Gut, er wurde gefunden, wird jetzt ausgelesen. Genau, und jetzt könnte ich eben sehen, die Stromstärke, wie gut die Batterie noch funktioniert und alle Dinge, die man da verstellen kann.
0: Der Schrittmacher kommt nur zum Einsatz, wenn Medikamente und Therapie nicht geholfen haben und kann diese auch nicht zwangsläufig ersetzen.
11: Die Vagusnervstimulation ist ein sogenanntes adjuvantes Verfahren. Das heißt, es wird immer in Kombination mit der vorherigen Therapie eingesetzt. Es gibt Patienten, die dann Medikamente reduzieren können. Das ist aber primär nicht mein Ziel, sondern mein Ziel ist eben, die Gesamtlast der Erkrankung zu verbessern, die Lebensqualität zu verbessern, die Zufriedenheit und das Funktionieren im Alltag zu verbessern.
0: Bis diese Therapie anschlägt, kann es allerdings einige Monate, im Extremfall sogar über ein Jahr dauern. Auch er hat sich auf die Behandlung von schweren Depressionen spezialisiert. Professor Jonathan Repple. Sein Fachgebiet, die Behandlung mit TMS.
1: TMS, was versteckt sich dahinter?
12: TMS heißt transkranielle Magnetstimulation. Das kann ich Ihnen heute ein bisschen mal demonstrieren.
1: Okay.
12: Eine ziemlich moderne und effektive Behandlung, vor allen Dingen schwer zu behandelnde Depressionen zu behandeln und wieder in den Griff zu bekommen.
1: Tut dir weh?
12: Ein ganz kleines bisschen.
1: Ein ganz kleines bisschen, da lacht er.
12: Kaum. Nehmen Sie mal Platz.
1: Ich soll es selbst ausprobieren.
12: Unbedingt, das machen wir heute mal.
1: Dann mache ich das doch mal. Okay.
12: Super. Die Behandlung mit diesem Gerät hier stimuliert ein Hirnareal, ein Bereich, der nennt sich dorsolateraler Präfrontalkortex oder einfach nur das Frontalhirn.
1: Okay.
12: Und von diesem Bereich wissen wir, dass er Kontrolle ausüben kann über ein Depressionsnetzwerk im Gehirn.
1: Okay.
12: Durch die Stimulation kann dieses Netzwerk wieder in einen gesünderen Zustand gebracht werden. Da gibt es tatsächlich Studien, die zeigen, die Erfolgswahrscheinlichkeit, dass man die Depression damit behandeln kann, ist deutlich höher, wenn man dieses Verfahren nutzt im Vergleich zu noch einer medikamentösen Umstellung.
0: Bei jedem Patienten muss zunächst die individuelle Dosis für die perfekte Stimulation ermittelt werden. Genau das überprüft Professor Repple nun beim Doc.
12: Und dafür stimulieren wir jetzt einen Bereich in Ihrem Gehirn, der genau für die Steuerung von Ihrem Daumen zuständig ist.
1: Okay.
12: Wenn Sie nämlich genau Ihre Hände mal so hinlegen, dass die Handflächen nach oben zeigen, dann können wir mal schauen, ob wir vielleicht einen Bereich stimulieren können, bei dem wir sehen, dass Ihr Daumen auf der anderen Seite, nämlich wenn man links stimuliert, dann auf der rechten Seite, entsprechend zuckt.
1: Okay.
12: 3, 2, 1. So, haben wir direkt die richtige Stelle gefunden. Hat man direkt gesehen, ja. Daumen und Zeigefinger hat es gezuckt.
1: Ja.
12: Sollen wir es nochmal machen?
1: Ja, bitte. Das tut nicht weh.
12: 3, 2, 1. Zack, da war's. Haben Sie es gemerkt?
1: Ja, habe ich gemerkt.
12: Wollten Sie Ihren Daumen bewegen?
1: Nein.
12: Genau,
1: Der wurde bewegt, nämlich ich
12: mit dieser Spule hier.
0: Ist so die richtige Intensität gefunden, kann bei einer Behandlung die betroffene Hirnregion in dieser Dosis stimuliert werden.
1: Wie oft wird diese Therapie angewandt?
12: Die Therapie selbst läuft so ungefähr 4 Wochen, wo man einmal pro Tag hier die Behandlung mit der TMS bekommt. Die Behandlung selbst dauert tatsächlich nur 3 Minuten und geht ganz schnell.
0: Bei dieser Therapie sind noch längst nicht alle Möglichkeiten ausgeschöpft.
12: Wir haben schon viel davon verstanden, was dieser Puls genau macht und vor allen Dingen, was die lokalen Veränderungen sind. Aber wir haben noch nicht ausreichend gut verstanden, wie sich das auf das gesamte Hirnnetzwerk auswirkt. Und wenn man das besser versteht, dann kann man noch besser diejenigen Patienten identifizieren, die am meisten von dieser Behandlung profitieren.
0: Nach Einschätzung der Weltgesundheitsorganisation werden Depressionen in den Industrienationen schon 2030 die Erkrankung mit den größten gesundheitlichen Folgen sein. Mithilfe intensiver Forschung hoffen Experten, Betroffenen zukünftig möglichst individuell und nachhaltig helfen zu können.
1: Wird genug geforscht?
9: Wir müssten viel mehr forschen. Und wenn man sich überlegt, wie häufig Depression ist und wie viele Menschen belastet sind und man sich anguckt im Vergleich, wie viel geforscht wird, sind wir insbesondere im Vergleich zu Tumorerkrankungen oder Herzerkrankungen viel, viel zu wenig am Forschen, was psychische Erkrankungen allgemein und Depressionen im Speziellen angeht. Also hier müsste man viel, viel mehr Anstrengungen unternehmen.
7: Warum wird nicht deutlich mehr Geld in die Forschung investiert? Ich frage beim Bundesministerium für Forschung nach, einem der Hauptgeldgeber.
0: Im Jahr 2025 werden 23,7 Millionen Euro an Fördermitteln für Themen aus dem Bereich der psychischen Gesundheit bereitgestellt. Und weiter? Grundsätzlich gilt, die Gesamtausgaben für Forschung und Entwicklung beinhalten neben der Gesundheitsforschung eine Vielzahl weiterer Forschungsfelder, die für das Innovationsgeschehen wichtig sind und die internationale Wettbewerbsfähigkeit Deutschlands sichern sollen.
7: Die Frage ist, werden bei der Aufteilung der Gelder immer die richtigen Schwerpunkte gesetzt? Ich habe Menschen kennengelernt, die über Jahre an Depressionen gelitten haben, ohne auch nur zu ahnen, dass sie erkrankt sind.
5: habe mir selber sehr viel Schuld gegeben dafür. Ich habe das einfach auf mich geschoben. Ich dachte, ich bin falsch.
7: Sanna Lindström spricht heute ganz offen über ihre Depressionen. So wie auch Etienne Saint-Martin. Damit wollen sie helfen, das Verständnis für diese Erkrankung zu fördern und Betroffene zu einer ärztlichen Behandlung zu ermutigen. Für einen ersten Schritt gibt es Kontaktnummern, an die man sich jederzeit auch anonym wenden kann.
13: Willkommen an einem magischen Ort, wo Vergessenes wieder zu neuem Leben erweckt wird.
14: Nächste Mal bringst du mir bitte nur ein Butterfass mit.
15: In jedem Haus verstecken sich unentdeckte Schätze.
13: Olli Petzokat liebt es, alte Dinge aufzuspüren, die man aufmöbeln, reparieren und restaurieren kann.
16: Alten Motor raus, neuen Motor rein, Batterien hinten, Kabel dran, fertig.
13: Dabei helfen ihm Kunsthistorikerin Victoria und einige der besten Handwerker Deutschlands.
5: Los geht's.
13: Das Ziel, am Ende möglichst viel Geld herauszuholen.
17: Oh, danke.
18: 950.
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20: Hallo Schatz. Hallo Schatz.
21: Hallo und herzlich willkommen bei Hallo Schatz. Ich mache Ihnen jetzt mal einen Vorschlag. Gehen Sie mal bitte in Ihren Keller, auf den Dachboden, schauen mal in der Garage nach. Und wenn da Sachen sind, wo Sie sagen, brauche ich eigentlich nicht mehr, dann melden Sie sich bitte bei mir. Denn meine Experten und ich, wir reparieren, wir restaurieren und wir upcyclen das Ganze dann für Sie. Bedeutet, wir machen aus alt wieder neu. Wir verkaufen das für Sie und von dem Erlös können Sie sich dann vielleicht sogar einen richtig schönen Wunsch erfüllen. Wie das Ganze aussieht, das zeige ich Ihnen jetzt. Jetzt kommen nämlich Kea und Fritz zu mir und die haben einen echten Hingucker dabei.
13: Die beiden Ruhrpottpflanzen sind mit einem ganzen Tross angereist.
21: Wow! Ich sehe so viele schöne Dinge auf einmal. Das ist ja der Wahnsinn. Hallo Kea, Olli, freut mich.
5: Grüß dich.
21: Hi. Schön, dass ihr da seid. Fritz, mein Lieber. Hallo.
22: Hallo.
21: Wow. Und wen haben wir da?
23: Else.
21: Hallo, liebe Else. Na, bleibst du ein bisschen drin?
23: Schön, dass du da küssen. Bist. Küssen ja. Mit Olli.
21: Oh. Ja, naja, ich kann da nicht anders. Von wo seid ihr jetzt gekommen?
22: Mülheim.
23: Mülheim, Ratingen, Essen, so aus der Ecke.
21: Ach, nicht Köln-Mülheim, sondern Mülheim an der Ruhr.
23: Bitte.
21: Dann gucken wir uns mal an, was ihr mitgebracht habt, weil das ist ja leider nicht... Nein. Dieser Serie 3?
22: Leon.
21: Sondern ja, diese Dame hier. Wow. Die hat schon ein paar Jahre auf dem Buckel.
22: Wie alt, ja, die ist von 86. Ist.
21: Und wo habt ihr die her?
22: Boah, ich weiß gar nicht wann. Habe ich hier irgendwo 2011. Mal zum Geburtstag. Sicher, 2011. 2011 habe ich hier die zum Geburtstag geschenkt. Dann ist sie da eine ganze Zeit lang mit rumgeeiert mit dem Vogel.
21: Ach, oben auch noch so mit so einem Faltdach.
22: Hier ist er immer.
13: Das Autosammlerpärchen braucht mal wieder Platz auf dem Hof. Darum wird die gealterte, rot-weiße Lady zur Adoption freigegeben. Schweren Herzens, man kann schließlich nicht alles behalten.
21: Ja. Aber soll jetzt weg? Also soll was Schönes daraus werden? Soll verkauft werden? Was ist denn euer Wunsch? Was wollt ihr damit anfangen?
22: Das stecken wir dann in das Auto.
23: Genau.
21: Nein. Muss da noch was dran gemacht werden?
22: Ja, da müsste mal ein neues, also das Dach kannst du ja aufstellen und da müsste mal neu bezogen werden.
23: Ah, okay. Da muss oben ein bisschen ausgebaut werden.
22: So ein paar Kleinigkeiten, das ist ja
23: nicht
22: so.
23: Ich bin da halt ein Mädchen, ich möchte da nicht so auf einer Luftmatratze liegen. Da muss halt
22: sie will zwar autark leben, aber doch lieber 4 Sterne haben.
21: Ja, ist doch schön. Aber autark mit 4 Sterne, das ist ja schon möglich.
23: Ja, so.
21: Und wo fahrt ihr hin oder wo sind da die nächsten Reisen hingedacht?
23: Also eigentlich wollten wir mal mit Frankreich anfangen.
21: Okay.
22: Ja, gar nicht. Frankreich waren wir schon. Wir wollen nach Korsika, nach Schottland,
21: England. Ihr seid
22: doch
21: sowas von
23: nicht einig. Was denn? Ist das doch Frankreich?
21: Okay, da kümmere ich mich drum. Aber ihr habt noch was mitgebracht. Und zwar ist das ja nicht Spielzeug von Else, was ihr immer dabei habt, sondern...
23: Nein, das ist ein großes Stöckchen für dich.
21: Ja, danke schön. Vielen Dank.
23: Der Fritz hat ja einen kleinen Froschbetrieb.
21: Ja.
22: Da du ja...
23: Ja, aus allem, was tolle Idee,
21: ich mache. Ich mache ja aus Bäumen wiederum andere Dinge. Und zwar hieraus kann man richtig gut Brennholz machen. Das kann ich euch mal verraten.
22: Ja, das stimmt.
23: Aber
22: hättest du das gesagt, ne,
23: dann
22: hätte ich es
23: klein
22: gehackt. Gehackt.
13: Baum in Lagerfeuer abzucyceln, das ist doch unter Ollis Würde.
21: Wenn ihr mir noch helfen könntet, die Ente zur Scheune zu fahren, ich kümmere mich mal um den Baumstamm. Da habe ich ja jemand Starkes, der mir hilft. Victoria! Victoria! So geht das eigentlich.
13: So ungefähr wurde vermutlich auch das Rad erfunden. Und ohne das könnte man auch mit so einer Ente nicht viel anfangen. Das letzte Stück Weg müssen Olli und sein neues Stöckchen dann aber doch alleine zurücklegen. Aber wo ist eigentlich...
21: Victoria!
23: Na? Willst du Brennholz machen oder was?
21: Also jetzt, wo es endlich hier ist, würde ich sehr gerne Brennholz draus machen. Es wäre aber ein sehr günstiges und sehr fantasieloses Upcycling. Daraus wird was komplett Neues entstehen. Und darum kümmert sich nämlich gleich Kistenjack.
2: Okay.
21: Was er damit macht, weiß ich aber nicht. Müssen wir gleich mal fragen. Aber das ist natürlich das Prachtstück hier. Was sagst du?
2: Wahnsinn. Was für ein Baujahr ist es denn in etwa?
21: 86.
2: Ich glaube nämlich, das ist Dolly.
21: Ihr kennt euch?
2: Nee, aber das ist so ein ganz typisches Entenmodell gewesen aus den 80er Jahren.
21: Okay.
2: Mit dieser speziellen Farbgebung. Und die wurde nämlich extra für weibliche Kundinnen gebaut, um die halt besonders damit anzusprechen.
21: Ah, okay. Also das hat mich jetzt auch angesprochen. Aber na gut, wenn das so ist. Die Ente soll definitiv wieder in neuem Glanz erstrahlen. Und da kümmern sich am besten die Leute von Entenfrischbrunn.
4: Im mittelhessischen Langgöns, nicht weit von Gießen, liegt die Firma Entenfrisch. Eine Geflügelfarm der besonderen Art.
17: Ente ist einfach, Ente ist durchschaubar, Ente funktioniert einfach.
4: Damit der wendige Franzose nicht ganz von unseren Straßen verschwindet, hat Olaf sein Hobby zum Beruf gemacht.
17: Ganz besonders interessant ist für mich natürlich, so ein Fahrzeug wieder in Originalzustand zu versetzen. Dass es wirklich so ist, wie es damals vom Werk ausgeliefert wurde. Das ist also, das macht mich zufrieden.
4: Und zufrieden sind auch über 1000 Enten, die hier in den letzten 30 Jahren schon flott gemacht wurden.
17: Wir machen das, weil wir eben Spaß an der Ente haben, weil wir diese Originalität mögen, diesen Fahrspaß der Ente, weil wir auch vielen Leuten ermöglichen wollen, Ente zu fahren. Und wenn man sein Hobby irgendwann mal zum Beruf gemacht hat, dann ist es natürlich Win-Win-Situation. Spaß an der Arbeit und auch noch vernünftig leben können.
19: Moin Jungs.
24: Ja.
19: Na, noch nicht fertig?
4: Spaß an der Arbeit haben auch die Nordlichter von Kistenjack, einem Familienunternehmen in der Nähe von Kiel.
25: Mein Name ist Marc Rade, bin 25 Jahre alt, betreibe diese Firma seit 6 Jahren. Und wir stellen Holzkisten und Holztruhen auf verschiedenste Art und Weise her.
26: Ja, und ich bin Sandra, ich bin die Mutter von Marc. Und ich würde mal sagen, ich bin hier der kreative Kopf in der Firma. So, alles schneller.
4: Doch wichtiger als Schnelligkeit sind gute Ideen und präzises Arbeiten.
25: Wir können eigentlich alles aufarbeiten, was eine Holztruhe ist oder eine Holzkiste.
26: Die Idee ist so entstanden, wir sind ja eigentlich alles Handwerker. Und dann haben wir einfach angefangen, so aus Holzrest mal die Kiste zu bauen, dass das tatsächlich auch eine Funktion hat.
4: So haben sich die Kistenjacks zu Experten für nostalgische Dekoartikel entwickelt.
26: Es geht eigentlich hauptsächlich um das Kunsthandwerk, was natürlich auch mit Leidenschaft hier betrieben wird.
4: Für Ollis Upcycling-Mission machen sich beide Expertenteams auf den Weg zur Burg. Material sichten.
21: Was jetzt so leicht aussieht, dass eine Ente in der Scheune ist und ein 200 Kilo Holzklotz, das war eine Menge Arbeit, aber ich hatte Unterstützung und zwar einmal von Ulle und von Marc von Kistenjack, genau, und von Olaf von Entenfrisch. Wir kommen zur Ente gleich. Bleiben wir mal hier. Was machst du jetzt da draus?
27: Wir legen.
21: Weil jetzt ist es ja schon was. Es wurde ja schon abgecycelt. Jetzt ist es ein...
27: Ja, eigentlich ein Stehtisch. Nein, nicht eigentlich, es ist ein Stehtisch für mich. Für jeden anderen natürlich nicht. Das ist Eiche. Und daraus kann man natürlich auch schöne Sachen machen.
21: Zum Beispiel?
27: Ein Wandregal.
21: Ah, okay.
27: Weil,
21: boah, aber das wird ganz schön schwer, ob das dann hält?
27: Das hält ja so gut wie der Dübel in der Wand.
21: Weißt du, wie schwer das ist?
27: Das hält.
21: So, okay, na gut.
27: Das hält hundertprozentig.
21: Okay.
27: Und dann können wir Bier, Wein oder Sonstiges aufstellen.
28: Man müsste so ungefähr, ja, ich sag mal 80 bis 120 Euro in die Hand nehmen,
21: ja,
28: um so 2-3 Sachen draus zu machen.
21: Okay.
28: Aber
21: also das würde mich das jetzt kosten.
28: Genau.
21: Das sagt dir Olli, 120, dann sind wir glücklich.
28: Ja, genau.
21: Vielen, vielen Dank, Jungs, richtig cool. Olaf, jetzt kommen wir zu dir. Bevor wir ins Gespräch gehen, wollen wir uns die Ente ein bisschen angucken, damit du auch mal ein bisschen mehr,
28: ja,
21: ja, über den Zustand erfährst. Ich glaube, wir müssen mal hier reingucken. Also es sieht ja schon ein bisschen zerpflückt aus. Ich meine, das ist schon, oh, da kannst du durchgucken. Da guckt man wirklich durch, ne? Oha. Ja. Und was mir auffällt, ist, er hat keine Gangschaltung. Weil normalerweise muss man doch hier schalten.
2: Nee, das stimmt ja nicht, Olli. Die ist nämlich hier vorne im Armaturenbrett mit verbaut. Das,
21: okay,
2: ist eine sogenannte Revolverschaltung.
21: Okay.
2: Und meines Wissens nach haben das eigentlich alle Enten gehabt, oder?
17: Ja, eigentlich ja. Bis auf eine Ausnahme. Das ist die Sahara-Ente.
21: Okay.
17: Den 2 Motoren, die hat eine andere Schaltung.
21: Okay. Weil ich dachte gerade, das wäre eine Hutablage. Weil sie sieht sehr schön poliert aus. Ich glaube, der Knauf ist das Einzige, was richtig gut erhalten ist.
17: Ist ja aus Plastik, kann nicht rosten.
21: Ja, weil der sieht gut aus. Dein erster Eindruck?
17: Arbeit.
21: Arbeit, okay. Das kriegst du hin?
17: Ja, klar.
1: ja kein Problem. Das ist alles machbar.
4: Heißt aber nicht, dass sich ein Upcycling immer lohnt. Madame de Chevaux, wie die Ente in der Schweiz liebevoll genannt wird, ist doch schon ziemlich in die Jahre gekommen.
1: Tja, da hätte ich eine gute Idee dafür.
21: Erzähl.
1: Wir könnten es umbauen zu einer Elektroente.
21: Wie soll das denn funktionieren? Wie geht das denn?
1: Alten Motor raus, neuen Motor rein, Batterien hinten, Kabel dran, fertig.
21: Fertig. Dann treffen wir uns in einer Woche hier.
1: Gib mir zwei.

0: dann hast du es aber schön.
1: Ich finde es schön.
0: Ja. Und es glänzt auch.
1: Na, dann ist es gar kein Problem. Also 25.000.
2: Zum Upcycling bereit stehen ein 200 Kilo Stamm Eiche, von Fritz selbst geschlagen, sowie eine 80er-Jahre-Ente in ehemals elegantem Rot-Weiß. Ohne lang zu fackeln, machen sich Ulle und Marc noch auf der Burg über den Baum her. Denn bevor sie den Koloss im Ganzen transportieren, zerteilen sie ihn lieber in Einzelteile, die man auch ohne Gewichtheberambitionen stemmen kann.
3: Die erste Scheibe ist ab.
4: Ja, haben wir gerade geschafft.
3: Zeig mal, wie sieht's aus?
1: Ja. So.
3: Das heißt, wenn ihr schon am Sägen seid, dann habt ihr vermutlich auch schon einen Plan, wie es aussehen soll, oder?
4: Ja. Guck mal, ich zeig dir, wie wir uns das vorgestellt haben.
3: Wird das jetzt ein Regalbrett, oder?
4: Das ist die Wandseite. Das ist, was an der Wand rankommt. Und dann kommt praktisch der Regalboden. Der würde dann praktisch halbrund so daran gesetzt werden.
3: Also für ein Regalbrett im Prinzip braucht ihr anderthalb Baumscheiben.
4: Richtig, genau.
3: Und dann, ja, das kann ich mir noch gut vorstellen. Wie viel sollen das dann werden?
4: Das werden zwei. Zwei Regale.
3: Ja, das klingt doch auf jeden Fall nach einem Plan.
2: In der Scheune nebenan begutachtet Olaf die Oldtimer-Dame. Die Französin hat allerdings schon bessere Zeiten erlebt. In den 80ern.
3: Hey!
0: Ach, gut, kannst direkt helfen.
3: Hilfe?
0: Ja, klar. So, zieh das einfach mal zu dir hier in der Mitte. Ah, es geht nicht. Lass mal.
3: Mache ich irgendwas falsch?
0: Nee, das Dach ist zu alt, es geht kaputt. Lass mal, das machen wir später.
3: Das. Okay. Das ist ja ein tolles Auto, aber schon ganz schön runtergekommen. Ne? Hast du trotzdem schon Bilder im Kopf, was du daraus machen kannst?
0: Ja, selbstverständlich. Als erstes kommen sowieso mal die Sitze raus, neue Sitze rein. Rückbank bleibt draußen.
3: Ach.
0: Wird ein Zweisitzer.
3: Zweisitzer? Warum müsst die Sitzbank jetzt raus?
0: Weil das Gewicht der Batterien so hoch ist, dass hinten keiner mehr sitzen kann. Sonst wird das Gesamtgewicht überschritten.
3: Dann musst du das wahrscheinlich noch auf die Bühne stellen, oder?
0: Ja, genau. Das wird noch auf die Bühne, kommt das noch, damit wir es von unten sehen können, was wirklich los ist. Weil so von außen, man sieht nicht alles. Und es könnte sein, dass noch was dazukommt.
2: Zum Glück verfügt Olaf über ein paradiesisches Ersatzteillager. Und genau dorthin macht sich Dolly auf die Reise. Huckepack. Doch bevor sie wieder Asphalt unter den Entenfüßen fühlen kann, muss Olli einen Liebhaber mit gefüllter Brieftasche ausfindig machen.
3: Na, das sieht nach Recherche aus.
5: Ja, guck mal, ich habe einen Entenclub gefunden. Enten Rhein-Ruhr, weil ich will schauen, ob es auch wirklich Käufer gibt, die so eine Elektroente kaufen.
3: Ja.
5: Kommt aber darauf an, ob die Ente umgebaut werden kann und mich nicht 80 Milliarden kostet. Und jetzt kommst du.
3: Ja, und zwar baut der Olaf unsere Rücksitzbank aus.
5: Das bedeutet?
3: Dass es ein Zweisitzer wird am Ende.
5: Bedeutet eigentlich 25.000 Euro plus X für ein Zweisitzer-Elektroauto.
3: Das schaffst du.
5: Ja, oh Gott. Ja, das ist ja krass. Okay, eine gute Nachricht für mich hast du bestimmt. Was ist mit den Holzbuben?
3: Die Holzwerkstatt, da läuft super. Die sind gut drauf, die sind voll in ihrem Element. Okay. Holzwürmer haben sie auch noch nicht gefunden. Also alles gut.
5: Sehr schön. Das ist ja auch für mich ein finanzielles Risiko zwischen 80 und 120 Euro. Da bin ich beruhigt, oh mein Gott. Ich danke dir.
3: Alles klar.
5: Vielen Dank. Na gut. Zweisitzer. Na, herzlichen Glückwunsch. Kriegen wir alles hin.
2: Optimismus ist alles im Upcycling-Business. Das wissen auch die Jungs von Entenfrisch und fangen sofort an, Dolly zu demontieren.
0: Ja, wir haben bis jetzt erstmal die losen Teile abgemacht, also was schnell geht. Türen raus, Batterie raus, die ganzen Kabel gelöst, Dach ab, Sitze raus und natürlich die Schrauben gelöst. Teilweise mussten wir sie abflexen, aber ist halt so. Seit 30 Jahren drin, seit 30 Jahren festgerostet.
6: Tankrohr mache ich jetzt los.
0: Hast du alles andere? Ganzen anderen Schrauben sind los?
6: Ja.
0: Auf los geht's los. Hopp oder top?
2: Im Moment sieht es eher nach Hopp aus. Komplett zerlegt wird klar, wie schlecht es um die arme Dolly steht.
0: Ja, heute werden wir den Rahmen begutachten. Dazu werden wir das Häuschen runternehmen und werden dann sehen, letztendlich, was gemacht werden muss. Häuschen sieht sehr fertig aus. Ob sich das lohnt? Ich denke mal, wenn es innen drin so aussieht wie jetzt von außen, müssen wir vielleicht was anderes nehmen.
2: Das kann ja alles bedeuten. So richtig will Olaf das Ganze.

0: unser Problem noch nicht beim Namen nennen.
1: Kannst du mal Handfeger und Kehrblech holen zum Wegkehren? Schande. Nee, das ist nichts mehr.
2: Nee, den kann man nicht mehr retten.
1: Dann nehmen wir 9.
0: Unterboden neu, Häuschen neu. Da bleibt von Dolly fast nicht mehr übrig als die Erinnerung an bessere Zeiten.
1: Also da können wir nichts mehr von gebrauchen. Der Rahmen ist auf. Dann nehmen wir sowieso 9. Das war ja eigentlich schon ein bisschen in der Planung drin. Aufpassen, Lenkrad, ne?
0: Zum Glück gibt es ausreichend Ersatzteile auf dem Markt. Und auch Olafs Lager ist so voll, dass er daraus noch einige Autos basteln könnte.
1: Ja, jetzt demontieren wir mal die Achsen. Motor, Getriebe raus, Achsen raus. Und dann geht ja, der Rest in die Presse.
0: Da war es, das böse Wort, das Oldtimer-Freunden das Blut in den Adern stocken lässt.
1: In den nächsten Tagen nehmen wir dann den neuen Rahmen. Wir machen vorher die Achsen sauber und nehmen dann einen neuen Rahmen. Und dann wird es nach und nach wieder aufgebaut.
0: Die Elektroente wird also bald vor allem aus Ersatzteilen bestehen. Kleiner Trost, ihre Seele bleibt.
1: Bis dahin ist natürlich noch ein holpriger Weg, ne, mit viel Blut, Schweiß und Tränen, wenn es schlecht läuft. Aber das ist unser Job und dafür sind wir da.
0: Weniger dramatisch geht es in der hanseatischen Werkstatt von Kistenjack zu, wo Fritz Eichenabschnitt hingezogen ist. Hier gibt es alles, was das künftige Regal braucht.
3: Ey, da seid ihr ja. Na?
4: Wir haben das
3: was
4: jetzt
3: habt
4: schon
3: ihr denn da?
4: Gesägt und geschliffen.
3: Okay.
4: Und.
3: Aber hier war doch jetzt eigentlich eine Baum. Ihr wolltet doch die Baumscheibe halbieren.
4: Ja, wir haben, uns jetzt hier nochmal dagegen entschieden, weil die Baumscheibe dann ja reißen könnte. Und wir haben das schon ein bisschen bearbeitet hier. Und ich glaube, das sieht optisch schöner aus.
0: Auch die Kistenprofis haben kein Problem damit, flexibel zu bleiben, wenn das Material schwächelt.
4: Lass uns mal die nehmen und dann machen wir davon 3 Stück.
3: Also diese, nicht die Lenkrollen?
4: Nee, die sind besser hier.
3: Okay.
4: Die sind zwar starr, aber dann stehen.
3: Und zeig mal die.
5: Die sind zu klein für das Ding.
3: Herr Ulle, das heißt auch nicht immer, dass das schlecht ist, wenn es klein ist.
5: Das weiß ich selber, aber das ist aber echt zu klein für dieses große Teil.
0: Ob große oder kleine Rolle, Eichenhocker und rustikales Regal haben auf alle Fälle das Zeug zu echten Shootingstars.
6: Die Seite, die sieht schöner aus.
4: Passt schon ganz gut, ne?
6: Das passt gut.
4: Natürlich zieht das jetzt hier noch so ein bisschen ein, aber hier trocknet es ja auch noch ein bisschen.
3: Also auf jeden Fall muss da irgendwie noch was rauf. Ich meine, das ist Holz, das steht in Verbindung mit Natur. Da denken wir uns gleich noch mal was aus, Biggie, ne?
0: Im Hause Kistenjack ist die Gestaltung Frauensache. Aber die Männer haben sich ihr Vetorecht hart erkämpft und nutzen es auch, wenn es drauf ankommt.
7: Ist das nicht ein bisschen mädchenhaft?
6: Kann ja nicht immer was mit Whisky drauf sein. Ne?
3: Ich finde das hübsch.
4: Aber zu so einem rustikalen Regalherzhaken.
3: Okay, dann gib doch noch mal die kleinen Haken da.
6: Die
3: aus Gusseisen, da unten die kleinen. Wir haben jetzt zwar kein Herz, das ich gerne hätte, aber na gut.
7: Ne, Herz kommt definitiv, glaube ich, nicht dran.
4: Die sind besser.
7: Wesentlich.
3: Okay. Das muss irgendwie besonders aussehen. Und dafür denken wir uns noch was aus, dass da irgendwie ein schönes Motiv halt noch raufkommt.
4: Vögel?
3: Nirsch. Vögel. Vögel. Wir nehmen Vögel.
7: Oh. Ist auf jeden Fall besser als ein bayerisches Herz.
3: Ich zeige euch das mal, was ich jetzt vorhabe. Also, wenn ihr sagt Vögel, dann muss ja noch irgendwie ein Kontrast. Was haltet ihr denn davon, wenn wir das hier irgendwie so platzieren? Und machen wir mal so, ne, gehen wir mal von aus, so eine Art Wolken machen.
7: So.
3: Ist natürlich jetzt ein bisschen nass, aber nur, dass ihr jetzt wisst, was ich jetzt vorhabe.
7: Das sieht besser aus.
3: So, ein bisschen verwischen. Hier kommt noch die eine oder andere Wolke hin. Und dann Vögel.
4: Das ist eine gute Idee.
6: Und dann aber trotzdem Haken unten dran?
3: Mit Herzen?
7: Nein, keine Herzen.
0: Und auch bei Olli dreht sich alles um den Vogel. Er sucht einen Käufer für die Elektroente. Doch was er hier findet, sind vor allem noch mehr Fahrzeuge, die das Leben schöner machen.
8: Unglaublich. Das ist ja der Wahnsinn. Das ist ja unfassbar. Anders kann man es gar nicht sagen. Ich glaube, ich träume gerade. Ich kann es gar nicht fassen, wo ich hier gerade bin. Nein, Olli, du bist nicht wegen dieser Autos hier, sondern wegen Nico. Hey, Hallo.
4: Olli, hi.
8: Na, schön, dich zu sehen.
4: Schön, dass du den Weg zu uns gefunden hast.
8: Ja, vielen, vielen Dank für die Einladung. Ich komme gerade aus dem Stottern und aus dem Staunen gar nicht raus, weil es ist wirklich, ich denke, ich bin gerade im Himmel. Ich denke, ich träume und ich muss mich hier mal zwicken. Ich kenne ein paar Autos, die hier stehen, aus dem Fernsehen, aus dem Magazin. Ich hätte nicht gedacht, dass ich die mal so in echt sehen kann. Und sag du mir doch mal gerne bitte, wie kam es dazu, dass man Hobby, Leidenschaft und Beruf unter einen Hut bringen kann?
4: Ja, wir haben uns einfach einen kleinen Traum erfüllt, das muss man sagen. Also Oldtimer-Liebhaber haben die Möglichkeit, ihre Fahrzeuge hier alarmgesichert unterzustellen. Dann handeln wir mit Autos, wir kaufen Fahrzeuge an, verkaufen sie wieder.
8: Und ich habe mich auch,
4: umschaut.
8: Ja, es waren kurze Blicke. Ich habe mich dreimal Schock verliebt und ich.
4: Ferrari Mondial.
8: Das ist unfassbar schön. Ach, das ist auch so meine Lieblingsdekade, die 80er.
4: Dann sollten wir mal eine Probefahrt machen.
8: Das müssen wir beim nächsten Mal machen. Ich will ja gar nicht über deine Autos reden. Ich will ja mit dir eigentlich über mein Auto reden. Besser gesagt, über die Ente. Und die war nicht mehr fahrtüchtig, als sie zu uns kam. Und zwar sah sie so aus. Und der Plan war, dass wir was ganz Neues draus machen. Das ist nur ein Beispielbild. Also du siehst jetzt hier eine Elektroente.
4: Also E-Mobility ist ja sowieso ein Thema, das immer wichtiger wird heutzutage. Ja. Aber in Verbindung mit einem Oldtimer habe ich es auch noch nicht kennengelernt.
8: Und wahrscheinlich natürlich bei euch auch, ist das sehr weit entfernt, einem Ferrari, einem alten Ferrari, einem 60 Jahre alten
4: Ferrari. Das wird niemand tun.
8: Das wird niemand tun. Aber bei einem Auto, wo man...
4: Ist das ein schönes Projekt? Absolut.
8: Definitiv. Und bei einem Auto, was wahrscheinlich eher irgendwann mal auf dem Schrottplatz landen würde.
4: Das würde ich mir super gerne mal ansehen.
8: Ja, würdest du vorbeikommen?
4: Definitiv.
8: Sehr cool. Dann melde ich mich bei dir. Wir werden uns wieder sehen.
4: Ich besuche dich.
8: Ja, mach das auf jeden Fall. Und ich.
4: Du schaust dich noch was um hier.
8: Ich würde mich so gerne noch weiter umschauen, aber ich muss jetzt weiter. Hab noch eine Menge zu tun, aber wir sehen uns bald wieder, hoffentlich. Wir auch. Bis dann,
4: super.
8: Lieber Nico.
4: Mach's gut, ne?
8: Gott, das ist der Junge.
0: Oldtimerin Dolly hat heute einen Termin beim Lackierer und nimmt langsam wieder Form und Farbe an.
1: Wir sind soweit durch. Es sind noch ein, zwei Kleinigkeiten zu machen, unter anderem die Heckklappe. Und dann sind wir eigentlich durch mit Lackieren.
0: Bei den vielen Rundungen, Ecken und Kanten ist das wesentlich aufwendiger als bei anderen Fahrzeugen.
2: Haben wir soweit gefüllert. Die Dellen sind alle raus.
1: Okay.
2: Mische ich mir jetzt Farbe an, werde ich heute lackieren. Morgen früh könnt ihr wieder haben, könnt ihr einbauen.
1: Perfekt. Ja, sieht gut aus.
2: Ja.
0: Damit die Ente möglichst originalgetreu aussieht, hat Olaf einen echten 2CV-Ton bestellt.
1: Ja, also wir haben uns für grün-weiße Dolly entschieden. Ist zwar nur in England gebaut worden, aber ich habe mir gedacht, wenn wir schon Elektroantrieb machen, dann sollte man auch noch grün dazu nehmen, damit man direkt sieht, was los ist.
0: Und schon regnet es britisch-grüne Farbe für das frankophile Elektrospielzeug.
2: Oh, mitnehmen und montieren.
1: Alles klar. Erledigt. Ja, schön.
2: Dann
1: sieht gut aus.
2: Ist der Auftrag auch fertig.
1: Gott sei Dank.
2: Alles klar. So machen wir es.
1: Danke, ne?
2: Bitte.
0: Jetzt müssen die Entenflüsterer nur noch die frisch lackierten Einzelteile zusammenpuzzeln. Zuerst ein weißes Teil.
1: Ja, das ist ja das Schöne bei der Ente, dass eben halt nicht viel Schnickschnack drumherum reinschieben. Fertig. Erfüllt denselben Zweck wie ein Scharnier mit 10 Schrauben.
0: Dann wieder ein grünes Teil. Häuschen, Haube, Heckklappe. So einfach ist der Entenbaukasten.
1: Ja, fertig, passt. Schön. Schön grün.
0: Etliche Kilometer entfernt auf Burg Adendorf wartet Olli darauf, dass auch er endlich grünes Licht bekommt. Und zwar von einem Käufer für die Baumstammmöbel. Bei seiner Recherche ist er auf eine Frau mit echtem Baumbezug gestoßen.
9: Hier hinten sieht man die Baumhäuser. Genau.
8: Ach, Tatsache! Da oben. Ach, wie schön. Perfekt. Gut. Echt sehr schön. Aber ich weiß, bei dir bin ich jetzt genau an der richtigen Adresse. Denn du weißt ja schon, worum es geht. Ich zeig dir jetzt mal die Bilder.
9: Gerne.
8: Also, kannst du es ein bisschen erkennen?
9: Ja.
8: Warte.
0: Das müsste doch genau das Richtige für ein Baumhaushotel sein. Eiche innen wie außen.
9: Wir stehen total auf solche Sachen und wir legen da auch ganz viel Wert drauf, dass das auch alt ist, weil hier im Frühstücksraum dieses Gebälk, das haben wir auch alles restauriert. einfach, ne, hätte es auch keine Rausreise, aber das war uns sehr wichtig, dass es einfach wieder mit integriert wird.
8: Ach, genau. Perfekt. Super schön. Ich glaube, dann haben wir eine Wellenlänge.
9: Da freue ich mich und bin ganz gespannt, was ich alles sehen werde. Ja.
8: Genau. Dann wirst du es auch mal in echt sehen, nicht nur auf einem Bild. Genau. Dann bist du hier mit eingeladen, ja, und ich freue mich, dann sehen wir uns auf der Burg und grüß mal deinen Mann ganz lieb, ja?
9: Das mache ich. Vielen Dank.
8: Bis dann. Bald. Mach's gut. Tschüss. Tschüss.
0: Auch Marco Loray kümmert sich um Nachhaltigkeit. Er hat schon so mancher Ente elektrische Flügel und Füße verliehen.
10: Mein Name ist Marco Loray und wir bauen schon seit über 10 Jahren Autos auf Elektro rum und haben jetzt den Auftrag bekommen vom Olaf, eben dieses Auto zu elektrifizieren.
0: Was sich nach einem komplizierten Vorgang anhört, ist auch einer. Und von einem Elektroauto-Eigenbau kann man nur abraten. Glücklicherweise hat die Ente wenig Hunger auf Kabelsalat.
10: Wir haben eigentlich bei der Ente 3 Hauptkomponenten. Das ist einmal der E-Motor, der ans Getriebe angeflanscht ist. Wir haben die Steuerungsbox, die regelt den Motor. Die bekommt praktisch ihr Impuls vom Gaspedal und sagt dann wiederum dem Motor, wie schnell er sich drehen tut. Und dann haben wir natürlich das Akkupack. Da die Ente sonst keine Sachen wie Servolenkung hat oder solche Zusatzaggregate, ist das wirklich sehr simpel hier.
0: Wie Olaf schon gesagt hat, Motor raus, Elektromotor rein, fertig. Wenn alles so einfach wäre wie ein Entenleben.
10: Das Gaspedal wird heute getauscht, das heißt, das mechanische Gaspedal, was über einen Bautenzug den Verbrennungsmotor angesteuert hat, kommt raus und dafür kommt ein elektronisches Gaspedal rein.
0: Auch das hört sich aus Marcos Mund an wie ein Kinderspiel. Fehlt nur noch eine Fernsteuerung und die Wahl der passenden Energiequelle natürlich.
10: Die Ente ist so grün, je nachdem, wie welchen Strom man natürlich tanken tut. Im Idealfall natürlich Solarstrom. Oder man nimmt eben einen schönen Ökotarif, wo man dann wirklich Wasserkraft oder eben Windkraftenergie nutzen tut. Dann ist er wirklich eigentlich klimaneutral, das Auto.
0: Der Elektromotor wird die vollrestaurierte Französin nicht nur rauchfrei, sondern auch viel flotter machen als ihre benzinbetriebenen Mitstreiterinnen.
10: Vorteil generell vom E-Motor ist eigentlich der, dass wir einen unheimlich hohen Wirkungsgrad haben. Das heißt, die Energie, die wir reinstecken, wird zu 80-90% umgesetzt. Beim Verbrennungsmotor haben wir eine Umsetzung von etwa nur 20%. Das heißt, wenn ich 10 Liter Sprit habe, geht da eigentlich 8 Liter als Wärme verloren. Und nur 2 Liter werden eigentlich für den Vortrieb genutzt. Das ist eigentlich einer der Hauptgründe, weswegen eigentlich der Elektromotor eigentlich meiner Meinung nach die Zukunft ist als Antriebssystem.
0: Um die Zukunft geht es auch auf Burg Adendorf. Kehr und Fritz haben sich für das fußgesteuerte Antriebssystem entschieden. Sie wollen wissen, was aus Ente und Stöckchen geworden ist.
8: Hi, schön, dass ihr da seid.
11: Moin.
8: Ihr Lieben, ihr habt mir Baumstamm vorbeigebracht und die Ente. Und ich würde euch jetzt sehr, sehr gerne zeigen, was daraus geworden ist und würde mit dem Holz anfangen. Dann müssen wir einmal dort
11: liegen. Das ist geworden, ne?
8: Ja, genau. Das ist aus dem Holz geworden.
3: Toll.
8: Leider nicht.
11: Habt ihr richtig Mühe gegeben.
8: Ja, das ist die Ente.
11: Das ist die Ente.
8: Ja, das ist die Ente.
0: Das ist gut. Das hört Kit bestimmt nicht gerne. Dafür kann es Sandra kaum abwarten zu hören, wie den beiden Lebenskünstlern die Baumstammmöbel gefallen.
8: Hallo, habt euch jemand mitgebracht?
3: Hey,
12: morgen.
3: Hallo.
12: Hey,
3: moin.
12: Hi. Grüß dich. Hi.
3: Hallo.
11: Boah, ich komme jetzt hier.
8: Genau.
3: Ich sag mal zu Peter.
8: Fritz.
3: Komm zu dir.
11: Hi.
3: Sandra. Guck mal. Habt ihr...
12: Hey, hallo.
8: Genau, schaut doch einfach mal. Genau, könnt ihr mal rumgucken, rumschauen.
3: Guck mal, wie hübsch.
11: Also schöne Wandtag, ne,
8: da dran. Da kommt es am Ende drauf an. Wir müssen ja hängen.
0: Was früher mal ein Baumstamm war, hat sich in wohnliche Möbel mit rustikalem Flair verwandelt. Damit haben sie bestimmt eine größere Überlebenschance, als wenn Olli das Eichenstück zu Lagerfeuerscheiten abgecycelt hätte.
3: Die sind aber hübsch, die Rollen. Guck mal.
11: Also war ja schick vorher. Oh, ihr habt das noch schicker gemacht.
8: War ein schicker Baumstamm schon mal, genau. Also die Natur hatte perfekte Vorarbeit geleistet.
11: Das wollte ich jetzt damit sagen, ne? Schön.
3: Ja, genau. Also besser hätte ich es jetzt nicht sagen können. Schön, gefällt uns gut.
0: Aus einem massiven Stück Eichenstamm mit 200 Kilogramm Eigengewicht, das Fritz selbst im eigenen Wald geschlagen hat, sind ein dekoratives Tablett, 2 schwere Regale mit liebevollen Details sowie ein massiver Hocker auf Rollen geworden. Und auch die Ente ist bereit zur Begutachtung. Auf Hochglanz poliert erkennen Kehr und Fritz ihren alten Vogel kaum wieder und wollen die neue Dolly unbedingt genauer unter die Lupe nehmen.
8: Bitte, also ihr müsst gucken. Also ja, bitte, sehr, sehr gerne. Super schön.
12: Nicht wiederzuerkennen, um es mal auf den Punkt zu bringen. Hm, schick.
8: Und sie kommt jetzt halt an die Steckdose. Also es ist jetzt ein Elektromobil.
0: Der rot-weiße 2CV hat nicht nur die Farbe gewechselt. Aus einem schrottreifen Fahrzeug ist eine Zweisitzerente mit E-Motor geworden. Die Rückbank musste der Batterieeinheit weichen. Dafür bleibt im Kofferraum Platz für den Einkauf.
8: Was hat die jetzt für eine Reichweite?
1: 100, 120 Kilometer.
8: Okay, super. Ich habe einen Interessenten. Ich werde gleich eine Probefahrt machen. Das kann ich jetzt mal verraten. Wie schnell fährt die, wenn ich fragen darf?
1: Ja, auch so zwischen 100 und 120 Stundenkilometer.
12: Super. Fährt 100 km/h?
8: Wow. 120, ja.
12: 120?
1: Ja. Eiger Nord war drunter im freien Fall.
12: Nein.
8: Ja, das ist ein richtig geiler Stadtflitzer, da guckt jeder hinterher.
1: Auf jeden Fall.
8: Und wer das möchte, der ist jetzt bei uns genau richtig.
1: Ja.
8: Okay, dann bin ich sehr gespannt, ob das unserem Interessenten auch gefällt.
12: Ich kann kaum glauben, dass das irgendwie, dass das unsere alte Dolly ist. Also ich finde sie sehr schön. Grün, ich hatte erst gedacht, dass ich grün vielleicht nicht so toll finde, aber doch, grün ist schön.
0: Grün ist sowas von schön. Trotzdem hat die Bonner Oldtimer-Fraktion abgesagt. Eine Ente, die nicht mehr schnattert, sondern summt, dafür waren sie dann wohl doch nicht bereit. Dafür hat ein anderer Interessent zugesagt.
8: Apropos Spaß in der Garage. Sven, hallo, willkommen in der Scheune. Hi.
13: Olli, kommst du? Na, rein.
8: Schön, dich zu sehen. Olaf, Sven.
1: Olaf, hallo.
14: Olaf, hi.
8: Elektroente. Da ist sie.
13: Wahnsinn. Schöner als auf dem Bild. Viel schöner.
8: Das war auch mein erstes Gefühl. Ich habe ja das Bild gesehen und dachte so, okay, interessant. Aber sie jetzt in echt zu sehen, das Grün kommt auch noch mal ganz anders rüber, das Zusammenspiel, mega schön. Guck dir doch mal alles an, setz dich rein. Wir können gerne gleich eine Probefahrt machen. Ich habe gehört, das soll man beim Autokauf gerne mal machen.
13: Sollte man machen, ja.
0: Sven macht sich langsam mit der grün-weißen Dame vertraut. Dann wagt er eine erste Annäherung. Wenn es jetzt noch zu einem Date kommt, steht der Liebe höchstens noch das Geld im Weg. Der Funke springt dann per Kabel über.
8: Und halt zu Hause an die Steckdose.
13: Das ist irre, das ist wirklich irre. Ja. Wie lange ist die Ladezeit dann?
1: 6 bis 8 Stunden.
8: Genau. Wollen wir mal eine Proberunde fahren? Ich würde gerne mal mitfahren, auch mal schauen, wie sich das anfühlt. Und dann schauen wir mal gleich, wo wir dann ankommen. Dann mal los.
1: Zündschlüssel wie gehabt.
8: Ich vertraue dir blind.
1: Nicht drehen, sondern nur einschalten.
13: Okay. Ich bin gespannt.
0: Vor Jahren hatte Sven schon mal eine Ente, an der er selbst geschraubt hat.
13: Das ist ja Wahnsinn. Ich höre den Motor nicht.
8: Und dann mal los.
0: Entefahren verlernt man nicht. Und Sven, dem sein geliebter Oldtimer vor einigen Jahren nach einer Panne über Nacht vom Straßenrand weggeklaut wurde, ist sofort wieder in seinem Element.
13: Das ist so witzig.
0: Vor allem, weil die Ente jetzt die Lautlosigkeit einer Katze und die Beschleunigung und Geschwindigkeit eines Adlers hat.
13: Ich bin total angenehm überrascht. Klasse. Also muss ich wirklich sagen, die Verarbeitung, die Dinge, die Farben, die Ideen, die da drin sind, super. Zeitgerecht. Alles klar. Also wirklich begeistert. Kann ich anders sagen.
8: Sven. Sag mir doch einfach mal, was ist dir denn die Ente wert? Was wäre denn dein Startgebot, welches dann vielleicht noch ausbaufähig ist?
13: Also ich fange mal so an. Das ist eine hervorragende Ente, super verarbeitet. Da bin ich dann schon bereit, bei 20 einzusteigen. Also das wäre so mein, wo ich mir vorstellen könnte, dass man da doch zusammenkommen könnte.
8: Okay, also ich verstehe es total, aber wir reden ja von einem super nachhaltigen Unikat, was es so einfach nicht noch mal gibt. Du hast mit 20 angefangen und was ich super fair finde,
13: sind,
8: Nein, natürlich nicht. Wir sind jetzt schon noch ein bisschen entfernt, weil ich habe natürlich auch die Umbaukosten auf der Uhr und hatte einen, ich sag mal, einen Restwert, den die Ente hatte, als sie noch nicht so aussah. Und wenigstens das möchte ich erreichen, deswegen greife ich jetzt mal ganz hoch an. 33.000 Euro. So.
13: Da sind wir beide wirklich nicht zusammen.
8: Nicht wirklich. Ich komme dir natürlich auch sehr gerne noch entgegen, aber
13: ja, du machst es mir schon schwer. Also ich sage jetzt mal 20.000, also war schon eine gewisse Vorstellung. Natürlich hast du recht, die Anschaffung kostet ja nun mal auch Geld.
8: Ja.
13: 22.000?
8: Du hast es ein Glück als Frage gestellt. Nein, nein, nicht 23.000.
13: Okay, okay,
8: aber,
13: okay.
8: Aber es waren zwei, guck mal, du bist mir 2.000 entgegengekommen, mache ich das Gleiche, dann sind wir schon bei 31.000. Ein bisschen schaffen wir es noch. Sven, bitte.
13: Ich sage erst mal klar, ne, dass jeder seine Arbeit auch bezahlt haben muss. Und ja, das wird eine super Arbeit geleistet. Wie gesagt, ist auch...
8: Ja. Wir können es auch einfach so machen. Ich bin jetzt ganz ehrlich und sage dir, dass ich die Kosten, die ich hatte, also die Summe, unter die ich nicht rutschen wollte, sind 27.000 Euro. Drunter kann ich nicht. Also dann müsste ich jetzt sagen, es war total schön, dich kennengelernt zu haben. Sehr sympathisch, aber
13: Dankeschön.
8: Dann bleibt es bei einer tiefen Freundschaft.
0: Emotionale Bindung aufbauen. Eine geschickte Verkaufsstrategie.
13: Weißt du was? Komm, wir machen's.
8: Ja? Super. Komm mal richtig her. Yes, da freue ich mich. Sehr, sehr schön. Herzlichen Glückwunsch. Das ist jetzt dein Baby. Das ist deine Ente. Dein Stadtpilzer.
13: Mein Baby.
8: Ja, sehr, sehr schön.
0: Einmal Ente, immer Ente. Das ist Sven einen Packen großer Scheine wert. Fürs Erste reicht aber eine Anzahlung.
8: Bin dir sehr, sehr dankbar. Sven. Bis zum nächsten Mal. Wenn ich wieder eine habe, sage ich dir Bescheid.
13: Meld dich.
8: Oder einfach hast du eine Arbeit. Danke.
13: Sehr gerne.
8: Komm mal her. Vielen, vielen, vielen, vielen Dank.
13: Sehr gerne.
8: Und hiermit mache ich jetzt Kehr und Fritz glücklich. Also mit einem Teil davon.
0: Sven dagegen ist jetzt schon glücklich.
13: Ich möchte eigentlich das Auto eigentlich lieber sehen als selber fahren. Aber selbst zu fahren ist es toll. Und meine Frau ist begeisterte Entenfahrerin. Sie findet das toll. Diese alten historischen Autos. Und ja, das ist eigentlich unser Plan. Ein Picknick am See.
0: Zeit zum Picknicken ist es für Olli noch nicht. Er muss erst noch die Eichenmöbel verkaufen. Noch weiß er nicht, ob überhaupt jemand kommt, um sein Gebot abzugeben.
14: Hallo.
8: Hallo. Hey, wir kennen uns doch.
14: Ja, genau.
8: Steffi.
14: Ja, Olli.
8: Letztes Mal hattest du deine Tochter dabei.
14: Ja, genau. Hat ja meine Freundin dabei. Ja. Genau.
8: Hallo, hallo, du bist Birgit. Hallo, hi. Birgit. Ja. Komm doch gerne schon mal ran. Und noch eine Steffi.
14: Ja.
8: Du hast keine Birgit dabei.
15: Hallo.
8: Du bist
15: Josef. Ja.
8: Richtig, genau. Dann komm doch mal ran. Ich weiß es ja noch vom letzten Mal. Ihr habt immer noch einen Hofladen?
14: Ja, genau.
8: Ihr verkauft ja dort von euren eigenen Obstfeldern alles, was daraus gemacht wird,
14: genau,
8: oder nur das Obst oder auch verarbeitet?
14: Ja, vor allem in verarbeiteter Form natürlich.
8: Marmelade.
14: Auch, ne?
8: Also könnte man sehr, sehr schön Sachen darauf präsentieren.
14: Genau.
8: Okay. Und bei euch, das hat mich ja total geflasht, ihr habt Baumhaus-Hotels.
16: Genau.
15: Genau.
16: Das ist natürlich super hier.
15: Genau.
8: Das passt halt total.
15: Ja,
8: total.
15: Genau. Das ist gerade so der alte Stamm.
16: Ja, toll.
8: Ja. Gut. Also ganz, ganz tolle Ideen. Dann kommt doch mal ran, schaut euch das Ganze an, geht rum, fasst an, hebt hoch. Sagt mir, wie schwer das ist.
0: Die Möbel aus nordrhein-westfälischen Eichenscheiben werden sorgfältig ins Auge gefasst. Denn wer investiert, sollte wissen, wofür er sein Geld ausgibt.
8: Wie findest du denn das Ganze?
17: Sehr schön. Ich finde, das passt aber auch in jede andere Wohnung. Je nachdem, wo du das reinbaust oder reinstellst, passt das ja wie die Faust aufs Auge sogar.
8: Was machst du denn?
17: Warum?
8: Danke, nein, alles gut. Das muss ich sonst immer sagen, aber schön, wenn das wirklich
17: so
8: gefällt.
17: Okay. Dann übernehme ich jetzt deinen Part.
8: Sehr, sehr gerne.
18: Jetzt gucken wir jetzt mal, was die da, welcher Wille dahinter steckt bei den beiden.
17: Genau. Wie weit die gehen.
18: Genau.
17: Wie weit die Schmerzgrenze ist.
18: Genau.
16: Also ich will die Hocker unbedingt. Wir müssen da jetzt taktisch Glück packen,
15: genau,
16: dass wir das irgendwie, dass wir das mit nach Hause nehmen können.
8: Ich frage euch, die doppelte Frauenpower, mit welcher Summe wollt ihr denn starten?
18: 150.
8: Das ist super. Das ist vom letzten Mal gelernt. Ja, okay. Dankeschön. Gebe ich direkt mal an euch weiter. Wollt ihr da eine Schippe drauflegen?
16: Also,
8: Josef, was machen wir?
15: Ja, wir haben, ich hätte gesagt 200 Euro.
8: 200 Euro?
18: 250.
8: Das ist toll. Wie sieht's bei euch aus?
16: Ich würde sagen 300.
8: 300?
16: Ja.
8: Okay.
18: 325.
8: Okay, Schritte werden kleiner, aber ist gar nicht schlimm.
15: So, warte mal. Wir haben uns mal 350, ja.
5: 350.
12: 375.
8: Okay.
3: Ich gehe nochmal 25.
8: Okay, okay, na alles gut. Klar. Dann hast du das jetzt entschieden. Wir sind bei 400 Euro. Aber es wird langsam zögerlicher.
12: 425.
8: Okay.
16: Ich glaube, da geht noch ein bisschen was, oder?
8: Oh mein Josef, das tut mir so leid. Ich merke schon, wie das hier läuft. Ich bin komplett auf deiner Seite und unterstütze dich. Ich sage, ja, Josef, den gehst du noch mit. Den gehen wir noch mit.
15: Okay.
8: Okay. Danke, Josef. 450 Euro.
5: Zum Ersten. Zum Zweiten.
12: Das setzt uns ja nicht unter Druck.
8: Nein, natürlich. Ich gebe dir 3 Sekunden, mach dir da wirklich gar keinen Stress.
12: Okay. 470.
5: 470 Euro.
0: Da oben wird die Luft schon ganz schön dünner.
3: Das ist halt toller Hocker. Das juckt mich halt schon. Also ich gehe
15: 480.
3: Genau.
12: Wirklich?
3: Ja.
12: Dann 485.
15: Okay, oder?
3: Okay, ja.
8: Sag das ehrlich.
3: Ja, dann
8: seid ihr raus?
3: Dann sind wir raus.
8: Okay, Steffi und Josef, vielen Dank fürs Mitmachen. Ich habe gemerkt, wie ihr miteinander gerungen habt.
19: Aber ich glaube, bei euch sieht es trotzdem einfach hervorragend aus. Ja. Drückt euch ganz, ganz doll die Daumen weiterhin für euer Baumhaushotel. Mhm.
8: Oh, es hat geklappt. Ja. Es hat geklappt. Sehr, sehr schön. Steffi, ist das gut. Danke für die Unterstützung.
12: Dankeschön.
8: Wenn ich mal krank bin, weiß ich jetzt, wen ich bitten muss.
3: Ja, genau.
8: Und ja, hast du das Geld dabei?
12: Ja.
8: Okay, dann würde ich es gerne mitnehmen. Und dann grüß mal bitte deine Tochter ganz lieb,
12: ja.
8: Pia.
12: So.
8: Okay.
0: Und wieder musste ein Sparschwein für Ollis Mission sein Leben lassen.
8: Freut mich, dass es heute geklappt hat. Vielleicht sehen wir uns bald wieder. Vielen, vielen Dank, liebe Steffis. Und ja, bis dann.
20: Manchmal ist es ja einfach so, man hat sein Limit. Und dann sagt man, na komm, wo passt dieser Hocker hin? Ach, da, na komm, noch ein Zehner mehr. Ne? Also das war so aus dem Bauch raus.
21: Schade. Ja, schon, ich traue dem schon allem jetzt nach. Aber gut, wir haben unsere Chance gehabt. Und ich freue mich auch, dass die andere das jetzt für sich den Preis gefunden haben.
0: Olli konnte einen 1,20 Meter Eichenstamm für 485 Euro verkaufen, nachdem dieser zu einem Preis von 100 Euro zu 2 massiven Wandregalen, einem rollbaren Holzhocker und einem dekorativen Tablett verarbeitet wurde. Bleiben 385 Euro für Kea und Fritz. Dolly, die rot-weiße 80er-Jahre-Ente, konnte Olli für 27.000 Euro an Entenliebhaber Sven verkaufen. Für das Upcycling zum E-Mobil musste Olli 25.000 Euro investieren. Bleiben von der Kaufsumme 2.000 Euro übrig. Zusammen mit dem Geld für die Eichenmöbel sind 2.385 Euro bereit zur Übergabe an Kea und Fritz, die es wieder in ein Auto investieren wollen.
22: Na toll. Komm, warte mal, eine Stunde kommt auch schon.
8: Ich warte mal, bis die Stunde rum ist, ihr Lieben. Ich konnte alles verkaufen. Ich will es kurz und knackig machen. Für euch bleiben übrig 500, 1000, 2385 Euro. Ist das okay?
22: Für den Baumstamm.
8: Für ja, für den Baumstamm.
22: Was gibt's für die Ente?
8: Für Baumstamm und Ente. Ist das in Ordnung für euch?
22: Pass auf.
12: Das sehen wir so.
8: Ja?
12: Ja.
22: Wir stecken einen Teil davon
12: in den großen Wagen.
22: Und wir wollen einen Teil, wollen wir für eine gute, vernünftige Tierschutzorganisation. Den wollen wir halt geben.
0: 500 Euro gehen wieder zurück an Olli, der sich darum kümmert, dass das Geld bei einer seriösen Tierschutzorganisation landet.
8: Okay.
21: Dankeschön.
8: Ich danke euch. Vielen, vielen Dank. Komm mal her. Alles Gute. Das ist ziemlich cool.
21: Dankeschön.
8: Bis dann.
22: Alles klar.
21: Tschüss.
22: Tschüss.
0: So geht mal wieder eine spannende Upcycling-Mission erfolgreich zu Ende.
8: Na?
21: Hat's geklappt?
8: Ja, hat geklappt. Kea und Fritz sind glücklich, ich nicht so ganz, weil ich bin eher neidisch, weil diese E-Ente, die hat mir schon sehr gut gefallen.
4: Da hast du recht, aber ich freue mich zumindest, dass das Stück eben nicht auf dem Schrott gelandet ist, sondern zu uns gekommen ist.
8: Stimmt. Und wenn man sich überlegt, wie viele Autos draußen stehen, die eigentlich nicht mehr gefahren werden, mit denen man das auch machen könnte, aber ja, heute schaffen wir das nicht mehr.
4: Machen wir Schluss?
8: Ja, Feierabend.

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1: Dienstagmittag, Zeit für unseren Nachrichtenüberblick. Willkommen zu WDR aktuell. Und wir blicken erst nach Leipzig, in der Leipziger Innenstadt. Da ist gestern Nachmittag ein Autofahrer durch eine belebte Fußgängerzone gefahren mit 70, 80 km/h. Die Polizei spricht von einer Amokfahrt. Zwei Menschen sterben, drei werden nach aktuellen Angaben schwer verletzt. Der mutmaßliche Amokfahrer wird heute einem Haftrichter vorgeführt. Hier ist ein Überblick über das, was heute am Tag danach dazu bekannt ist.
2: Nicht nur Blumen und Kerzen erinnern heute daran, was hier gestern in Leipzig passiert ist. Teile der Innenstadt sind weiter abgesperrt. Die Polizei sichert Spuren. Der Schock über die Tat sitzt bei vielen hier noch tief.
3: Das ist so nah bei einem. Also ich arbeite auch hier in der Innenstadt und fahre halt auch jeden Tag hier vorbei. Und es berührt einen. Man fühlt sich irgendwie unsicher.
4: Also verarbeiten kann man sowas, glaube ich, in den wenigen Stunden nicht. Also mein Gefühl war eher so eine Leere.
5: Ehrlich gesagt, das habe ich riesengroßes Glück im Unglück, weil ich hatte nämlich gestern Nachmittag einen Arzttermin, musste deswegen früher von der Arbeit nach Hause, beziehungsweise von der Arbeit los. Und sonst wäre ich nämlich genau zu dieser Zeit dort lang gegangen.
2: Es ist gegen 16.45 Uhr, als ein Pkw mit hoher Geschwindigkeit vom Augustusplatz durch die Grimmaische Straße, eine Fußgängerzone, und zum Marktplatz rast. Zu diesem Zeitpunkt sind dort viele Menschen unterwegs. Zwei von ihnen, eine 63-jährige Frau und ein 77 Jahre alter Mann, kommen ums Leben. Drei Menschen werden schwer verletzt. Der mutmaßliche Täter lässt sich vor Ort widerstandslos festnehmen. Noch am Abend gibt Sachsens Innenminister erste Informationen.
6: Wir haben es mit hoher Wahrscheinlichkeit zum Stand jetzt mit einem Einzeltäter zu tun. Und es ist ein Amoktäter. Wir gehen also davon aus, dass Leipzig absolut sicher ist, man sich auch sicher in der Fußgängerzone wieder bewegen kann. Der Täter ist 33-jähriger deutscher Staatsangehöriger.
2: Nach ersten Erkenntnissen ist das Motiv weder politisch noch religiös. Der Mann sei aber polizeibekannt. Während der 33-Jährige heute einem Haftrichter vorgeführt werden soll, versuchen die Leipziger, die Amokfahrt zu verarbeiten. Am frühen Abend ist in der Nikolaikirche in der Nähe des Tatorts eine Gedenkandacht geplant.
1: Ja, und wir schalten auch noch mal live in die Leipziger Innenstadt zu meinem Kollegen Tobias Zuttmann. Tobias, wie ist es jetzt gerade in der Innenstadt bei dir, einen Tag nach der mutmaßlichen Amokfahrt?
7: Ja, in Leipzig ist die Stimmung ziemlich bedrückt. Die Grimmaische Straße, normalerweise eine belebte Einkaufsstraße, ist noch immer gesperrt. Und die Polizei läuft die Straße auf und ab, um Beweise einzusammeln, damit man den Tathergang komplett rekonstruieren kann. Gleichzeitig findet der Markt statt. Und ich habe mit einigen Leuten dort sprechen können, die meinten, ja, es sei schon eine etwas bizarre Situation. Sie hatten ein sehr ungutes Gefühl, heute auf den Markt zu gehen, aber das Leben müsse eben weitergehen. Hier hinter mir, ich stehe an der Universität, findet gerade auch eine Gedenkveranstaltung in der Universität statt und schon den ganzen Tag über kommen Menschen hierher, um Blumen niederzulegen, um Kerzen anzuzünden und um einfach auch nicht allein zu sein, damit sie eben das Erlebte gemeinsam verarbeiten können.
1: Wir haben gerade im Beitrag auch ein bisschen was über den Täter gehört. Was kannst du uns zum aktuellen Stand der Ermittlungen sagen?
7: Genau, also es ist ein 33-jähriger Deutscher, ein Einzeltäter. Man spricht von einer Amokfahrt, also kein terroristischer Hintergrund. Und die neuesten Informationen sind, dass er wohl Ende April aus einer psychiatrischen Einrichtung entlassen worden ist. Dort hat er sich auf eigenen Wunsch hin eingeliefert. Und das medizinische Fachpersonal hat aber zum Zeitpunkt, als er dort in der Einrichtung war, keinerlei Hinweise darauf entdeckt, dass es vielleicht eine Gefahr der Selbstverletzung oder auch der Fremdverletzung gab. Und deswegen wurde er dann auch wieder entlassen.
1: Danke, Tobias Zuttmann, live aus der Leipziger Innenstadt nach der mutmaßlichen Amokfahrt gestern am späten Nachmittag. Danke dir. Ganz anderes Thema. Es ist die Bezahlmethode für alle, die in Mathe selten aufgepasst haben und den Kopfrechnen schwerfällt. Mit Karte zahlen im Geschäft, beim Bäcker, im Kiosk. Und jetzt dürfen Sie dreimal raten, ob ich das oft mache. Ich bin aber in guter Gesellschaft. Aktuelle Zahlen zeigen, dieses Jahr bezahlen wir deutschlandweit das erste Mal wahrscheinlich mehr mit Karte als mit Bargeld. Aber diese Bezahlmethode hat gegenüber dem guten alten Bargeld leider nicht nur Vorteile.
8: Praktisch und schnell, aber ein Datenkrake. Trotzdem greifen immer mehr Kunden zur Karte. Ob aus Plastik oder digital auf dem Handy, jeder hat da so seine Vorlieben.
9: Ich bezahle gerne mit der Karte, weil ich dann kein Wechselgeld bekomme, das ich quasi mit mir herumtragen muss.
10: In der Regel für Lebensmittel zahle ich bar. Ja, da habe ich einen Überblick.
11: Meistens zahle ich bar, aber wenn ich größere Sachen einkaufe, zahle ich mit Karte.
12: Das berührungslose Zahlen hat zu Corona-Zeiten den entscheidenden Kick bekommen. Damals wollte man die Ansteckungsgefahr durch Viren umschiffen. Viele haben damals festgestellt, dass es meist schneller und bequemer ist, als mühsam nach Bargeld in der Hosentasche zu wühlen. Der Trend ist seitdem eindeutig. Im vergangenen Jahr stand es noch 50,5 zu 48,1 fürs Bargeld. In diesem Jahr rechnet das handelsnahe EAI-Institut damit, dass das digitale Bezahlen vorne liegt.
13: Weil viel mehr Kleinbetragszahlungen und kleinere Zahlungen mittlerweile mit Karte bezahlt werden. Diese Karten digital in einem Handy, einem Smartphone hinterlegt sind und diesen Trend beschleunigen.
12: Klarer Vorteil, Schwarzgeld ist meist Bargeld. Digitales Zahlen verhindert, dass Händler die Umsätze an der Steuer vorbeischleusen. Kritiker wenden ein, digitales Bezahlen lässt sich zu 100% nachvollziehen. Wir werden zum gläsernen Kunden. Auch der Staat, fürchten Kritiker, könnte sehen, wann wir uns wo aufhalten und eingekauft haben, könnte es für Überwachung missbrauchen. Sorge vor kriminellen Hackern muss man wohl nicht haben, wenn man digital mit dem Handy bezahlt.
13: Die Wahrscheinlichkeit, das zu knacken, tendiert quasi gegen null. Mir ist auch kein Fall bekannt, in dem das also bislang irgendwo auf der Welt einmal geschehen ist. Deswegen, die Sicherheit dieser Verfahren ist viel höher, als sie oft suggeriert wird.
12: Dazu kommt, Bargeldversorgung ist teuer für den Handel, der deshalb selbst Interesse daran, das Bargeld zurückzudrängen.
1: Ich kann mir vorstellen, dass wenn Autofahrer gerade an einer Tankstelle vorbeifahren, das meistgesagteste Wort ein klassisches Ja ist. Der Tankrabatt, der ist ja da, aber ja, es ist halt immer noch teuer. Die vollen 17 Cent, die kommen auch bei uns gar nicht komplett an. Das sagt auch eine Studie der Bundesregierung. Verkehrsminister Schnieder kann sich heute aber vorstellen, den Tankrabatt auch noch mal zu verlängern. Viele Leute, die einen Sommerurlaub gebucht haben, die können sich schon mal jetzt etwas mehr entspannen. Aber die steigenden Kerosinpreise sind ja auch für die großen deutschen Reiseveranstalter wie TUI, Altours oder DERTOUR ein Problem. Aber jetzt sagen sie, sie werden diese Kosten nicht an die Kunden weitergeben. Die Preise werden also nicht nachträglich erhöht, jedenfalls nicht für bereits gebuchte Reisen. Bei künftigen Buchungen müssen Urlauber aber mit höheren Kosten rechnen. Unseren Sommer- und Herbsturlaub sehen die Reiseveranstalter aber zum Glück nicht gefährdet. Flugausfälle wegen Kerosinknappheit seien unwahrscheinlich. Ja, da gehört man vielleicht schon zu einer seltenen Vogelart und denkt, oh, die Menschen, die schützen mich, errichten sogar ein Naturschutzgebiet für mich, Schutzzäune stellen sie auf. Ja, und dann kommen irgendwelche Vollidioten und machen alles doch kaputt. Das ist leider in unseren Naturschutzgebieten hier in NRW immer wieder so. Die Leidtragenden sind die Tiere. Es wird illegal Müll abgeladen oder wie am Ginsterpfad in Köln Zäune beschädigt und Tiere gestört. Jetzt soll das Ordnungsamt da mehr kontrollieren.
14: Ein stiller Ort. Versteckt zwischen Straßen und Wohnhäusern liegt das Naturschutzgebiet am Ginsterpfad. Ein Rückzugsort für Tiere und Pflanzen. Klein, sensibel, lebenswichtig. Doch die Idylle ist trügerisch. Seit Jahren wird genau hier systematisch zerstört, was eigentlich schützen soll. Lisa Maurer, Tina Kutzkeit und Matthias Hoffmann wohnen nicht weit von der grünen Seele von Weidenpesch.
15: Es ist einfach super hier so zum Spazierengehen.
16: Wenn man Glück hat, sieht man Vögel. Hab eben schon Bussard kreisen sehen.
15: Man sieht aber leider halt auch sehr schnell die Stellen, wo hier einfach das Naturschutzgebiet aufgebrochen wurde.
17: Wenn es warm ist, da kommen die wirklich zu Heerscharen hier an. Mit Hängern am Fahrrad, Grillgut, der Müll liegt da unten rum.
14: Verbotsschilder, die die Stadt Köln aufgestellt hat, scheinen keine abschreckende Wirkung zu haben. Die drei nehmen uns mit rund um das Naturschutzgebiet, um uns die Stellen zu zeigen, an denen Menschen sich illegal Zutritt verschaffen.
15: Ah, da unten sieht man hier schon.
14: Die erste Stelle, ein aufgeflexter Zaun.
18: Kann man hier auch sehen, ne? Ist richtig, richtig sauber abgeschnitten. Da braucht man schon irgendwie ein professionelles Werkzeug. Das ist ja schon kriminelle Energie. Das ist völlig verrückt.
15: Unglaublich. Die Stadt hat das ja auch schon repariert hier. 2 Stunden nachdem das repariert war, war es schon wieder aufgeflext.
14: Die Stadt Köln hat nach eigenen Angaben zwischen 2018 und 2025 rund 32.000 Euro in Absperr- und Reparaturarbeiten investiert. Das Ergebnis? Teilweise 3 Zäune hintereinander, so wie hier. Aber alles erfolglos.
15: Das ist jetzt hier natürlich schon krass. Das ist wirklich echt eine kleine Tür, die hier gebaut wurde. Mit Scharnier, damit man es bequem auf und zu machen kann. Und war auch offen, als wir gerade hier hergekommen sind.
18: Dass man so mit Gewalt an diese Stelle runter muss, fehlt mir persönlich wirklich das Verständnis. Weil so viele Räume für Vögel und andere Tiere gibt es ja in Köln einfach nicht mehr.
14: Bis zu 1.500 Euro Strafe können fällig werden, wenn man im Naturschutzgebiet erwischt wird. Bislang scheint das kaum abzuschrecken. Die Stadt prüft daher nun weitere Maßnahmen, darunter Videoüberwachung und eine mögliche Beweidung des Gebiets.
1: Menschenrechte sind nicht verhandelbar. Das ist das Motto, unter dem heute in ganz Deutschland und auch hier bei uns in NRW Menschen mit Behinderung, ihre Angehörigen und viele Fachkräfte protestieren. Irgendwann ist so ein Tag hoffentlich gar nicht mehr nötig, aber so lange ist das halt wichtig. Wie hier in Bielefeld wollen die Protestierenden auf bestehende Barrieren aufmerksam machen. Sie fordern konkrete Verbesserungen für Menschen mit Behinderungen, insbesondere in der Teilhabe am Arbeitsleben und bei der personellen Ausstattung der Betreuung. Die Hauptkundgebung ist heute in Berlin. Organisiert wird der Protesttag von einem breiten Bündnis aus Wohlfahrts-, Sozial- und Behindertenverbänden. Sie fordern eine Barrierefreiheit ohne Wenn und Aber, besonders bei öffentlich geförderten Wohnungen, öffentlichen Gebäuden und im Personennahverkehr. Und jetzt mehr Nachrichten aus NRW, kurz und kompakt.
19: Der Kölner Zoll will am Nachmittag gefälschte Markenprodukte im Wert von mehreren hunderttausend Euro vernichten. In der Paketfracht am Flughafen Köln-Bonn und bei Reisenden haben Zollbeamte vor allem nachgemachte Accessoires und Bekleidungsstücke sichergestellt. Häufig werden aber auch gefälschte Elektronikprodukte geschmuggelt. Käufern und Verkäufern drohen Strafverfahren und hohe Schadenersatzforderungen der Originalhersteller. Die gefälschte Kleidung darf nicht gespendet oder anders verwendet werden. Das verbieten in der Regel die Hersteller. Die Deutsche Post heißt bald nicht mehr Deutsche Post. Der Bonner Konzern will heute auf seiner Hauptversammlung einen anderen Firmennamen beschließen lassen. Künftig soll die Post DHL AG heißen. Den meisten Umsatz würde man mittlerweile im Ausland machen, so die Begründung. Dazu passe der Name Deutsche Post nicht mehr. Das Unternehmen ist Nachfolger der Bundespost, die in den 90er Jahren schrittweise privatisiert wurde. Die Post- und Paketzustellung war damals noch eine hoheitliche Aufgabe. Inzwischen entfällt nur noch etwa ein Fünftel des Konzernumsatzes auf das inländische Stammgeschäft. Die Polizei hat einen 23 Jahre alten Mann aus Duisburg verhaftet. Ihm wird versuchte Tötung vorgeworfen. Er soll Mitte April versucht haben, an dieser Bushaltestelle einen Mann zu erstechen. Zuvor hatte es Streit zwischen mehreren Personen gegeben, so die Polizei. Dabei war ein 32-Jähriger lebensgefährlich verletzt worden. Die Polizei hat den mutmaßlichen Täter schon am Donnerstag festgenommen. Dem Siemens-Werk in Krefeld steht ein milliardenschwerer Auftrag in Aussicht. Ein italienisches Bahnunternehmen will in Deutschland Zugverbindungen anbieten und plant dafür den Kauf von bis zu 30 Zügen. 3,6 Milliarden Euro sollen investiert werden. Eine Unsicherheit gibt es noch. Die zuständige Bahntochter InfraGo muss dem italienischen Unternehmen Italo genug Platz im deutschen Schienennetz freimachen. Gibt es bis Ende Mai keine Zusage, sei der geplante Start im April 2028 nicht zu halten, so Italo.
1: Zwei große Beachvolleyball-Wochenenden stehen am Düsseldorfer Rheinufer an. Jetzt wird dafür alles fertig aufgebaut, auch die große Arena für die German Beach Tour. Hier entsteht gerade ein riesen Sandkasten mit knapp 400 Tonnen Sand. Die wurden vor wenigen Stunden da angekarrt. Drumherum eine Arena dann mit Platz für 1.600 Zuschauer. An den kommenden beiden Wochenenden bekommen die dann Spitzen-Beachvolleyball zu sehen. Erstmals auch unter Flutlicht, was, glaube ich, richtig cool wird. Die Veranstaltung ist aber längst ausverkauft. Den Sand erhält laut Veranstalter nach dem Turnier übrigens ein Düsseldorfer Sportverein, der dann eine eigene Beachvolleyballanlage damit auch bauen kann. Und auch wenn es jetzt gerade draußen gar nicht so aussieht, die Beachvolleyballer haben wohl Wetterglück. Hier sind die Aussichten. Heute Nachmittag bekommt die Südhälfte von NRW mehr Regen ab. Gewitter und Starkregen sind von der Eifel bis zum Rothaargebirge drin bei maximal 18 Grad. In der Nacht geht's mit Regen weiter, vor allem zwischen Siegerland und OWL. Kleine Überschwemmungen sind da nicht auszuschließen. Bis auf 7 Grad geht's runter. Morgen verlagert sich der Regen dann Richtung Münsterland und Mindenerland. Ab Nachmittag regnet es dann mehr südlich der Lippe. 15 Grad maximal am Donnerstag. Bleibt es grau mit vielen Wolken und 15 Grad. Freitag und Samstag kann die Sonne dann mit dabei sein. Nur vereinzelt gibt es noch Schauer und Gewitter. Gut für die Beachvolleyballer. Und es wird auch wieder wärmer. Und soweit unser Nachrichtenüberblick für heute Mittag. Ich freue mich schon auf den nächsten 16 Uhr. Herzliche Einladung. Bis dahin wünsche ich einen schönen Dienstag. Hier geht es erstmal weiter mit Seelöwe und Co. Ich sage bis später und tschüss.
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32: Seebär Roger muss dringend operiert werden. Tierarzt Viktor Molnar ist besorgt.
33: Hoffentlich ist es wirklich nur zwei kleine Schnitte.
32: Rodeo auf Meyers Hof.
34: Oh, Wolfgang!
32: Pferd Annalena sorgt für Chaos auf der Kuhweide.
34: Ich will natürlich nicht, dass die Kühe hier vor lauter Angst über den Zaun springen.

0: Morgens im Erlebniszoo Hannover, Niedersachsens größtem Tiergarten. Im Reich der asiatischen Elefanten ist vieles neu. Heute soll die um 400 Quadratmeter vergrößerte Anlage durch die grauen Riesen eingeweiht werden. Pool und Pagode gibt es jetzt in XXL. Fast ein Jahr haben die Umbauarbeiten gedauert. Elefantenpflegerin Marie Kessmeier und ihre Kollegin Dörte Gurdulitsch wollen die Elefantenkühe lecker begrüßen.
1: Ja, heute ist der große Tag. Die Elefanten dürfen zum ersten Mal raus auf die neue Kuhanlage. Ja, und jetzt müssen wir natürlich noch ein bisschen Leckereien verteilen, damit sie wirklich auch rüberkommen. Zusätzlich müssen wir noch ein bisschen kontrollieren. Der Strom muss noch mal überprüft werden. Hier werden noch die letzten handwerklichen Sachen erledigt. Und ja, dann geht's bald los.
0: Der Boden des Geheges besteht jetzt aus 3 Schichten und federt beim Gehen. 90 Tonnen Stahl wurden für die 8 Meter hohe Pagode und das 8-mal größere Wasserbecken verbaut. Noch weiß keiner, ob die Dickhäuter sich hier wohlfühlen werden. Selbst Marie muss sich erst mal zurechtfinden.
2: Ich bin gerade auf Löchersuche, wie man gerade schon gesehen hat. Verteile ich hier noch ein paar Äste, und zwar in unseren schönen Stecklöchern. Das sieht für den Besucher einmal schöner aus, und für die Elefanten ist es auch ein bisschen lustiger, das dann abzubrechen, als wenn man es nur von der Anlage, sag ich mal, nur absammelt und frisst. Und so müssen sie sich noch ein bisschen anstrengen und das versuchen, da rauszukriegen bzw. abzubrechen. 2 Löcher habe ich schon gefunden und jetzt geht's weiter auf die Suche.
0: Asiatische Elefanten brauchen etwa 150 Kilo Futter am Tag. Möhren lieben sie ganz besonders.
1: Ja, ich verteile hier jetzt noch ein paar Leckereien, damit die Elefanten einfach noch einen größeren Anreiz haben, auch wirklich jede Ecke der neuen Anlage zu erkunden. Weil die Äste sind natürlich eher so ein bisschen Beschäftigung und zum Rumknabbern, aber das leckere Zeug, das habe ich.
0: Revierleiter Andreas Pohl steht vor einem Rätsel.
3: Das ist ein alter Sarkophag aus Ägypten und da ist der Pharao noch drin.
4: So, guck mal.
3: Und das ist unsere neue Futterkiste. Die funktioniert jetzt nicht. Also gestern hat sie funktioniert, gestern Abend dann auf einmal ging es schwer und jetzt geht sie gar nicht mehr und wir finden gerade den Fehler nicht. Und wenn wir das nicht zumachen, dann machen die Tierchen das gleich kaputt.
0: Am Badebecken läuft es stattdessen. Und der neue Wasserfall ist zumindest optisch ein echter Hingucker.
1: Hoffentlich werden sie auch das Badebecken nutzen, das ist wirklich schön groß und im Sommer wäre das echt schön, wenn die Elefanten da auch mal baden würden. Aber ich denke, auch da kriegen wir sie spätestens mit ein paar Leckerlis auf jeden Fall rein. Ja, das ist auf jeden Fall, denke ich, eine große Erweiterung einfach für unsere Elefanten, aber auch für die Besucher.
0: Für großes Trörö bei den Bewohnerinnen wird sicherlich die neue Dusche sorgen. Marie macht die erste Trockenübung. Zwar mit Wasser, aber ohne Elefanten.
2: Ich freue mich schon, weil man sieht, die Anlage wurde verdoppelt. Also das heißt, die Tiere haben viel mehr Platz als vorher. Und es gibt natürlich viele Möglichkeiten, wo sie spielen und Spaß haben können.
0: Alle Anschlüsse sind gelegt. Die Technik funktioniert.
3: Also wir haben die letzten Tage sehr viel intensiv zusammengearbeitet mit allen Abteilungen und sind auf den Punkt fertig geworden. Und jetzt lassen wir die Tiere raus. Sonne scheint, Wasserfall ist an. Los geht's.
0: Gleich dürfen die 6 Elefantendamen ihre neue Spielwiese das erste Mal betreten. Das Revier Meiershof beherbergt alte, vom Aussterben bedrohte Haustierrassen. Frisch eingezogen ist das Dülmener Pferd Anna-Lena. Heute wird sie Bekanntschaft mit den alteingesessenen Bewohnerinnen schließen. Tierpflegerin Manja Fuhrmann leitet das Revier.
5: Das ist Anna-Lena, unsere Dülmener Stute. Die hat hier ihre Quarantäne verbracht, 4 Wochen. Das ist Pflicht, wenn Tiere in einen Betrieb kommen, also neue Tiere. Und heute darf sie aber zum Bauernhof zu den anderen Tieren. Mona, unsere Exma-Pony-Stute, die ist alleine. Wir haben letztes Jahr auch schon einen Dülmener Wallach gehabt. Der hat sich aber nicht mit den Kühen verstanden und so musste er dann doch wieder umziehen. Und jetzt ist Anna-Lena da und das ist jetzt dann hoffentlich die neue Kumpeline von Mona. Hey, Süße! Jetzt geht's los, hm? Ja.
6: Die Schwierigkeit wird werden, dass die beiden sich erstmal kennenlernen müssen. Das ist mit Pferden, auch wenn sie in der Herde sind. Der eine muss den anderen kennenlernen, damit es eine Herde werden kann. Und das wird die aufregende Sache jetzt. Bereit für den großen, weiten Weg.
5: Ja. Na ja.
0: Tierpfleger Wolfgang Schüssler ist die Anspannung anzumerken. Manja hat keine Bedenken.
5: Die ahnt schon, dass sie ein schönes Zuhause kriegt.
6: Ja, mal gucken, was sie ahnt.
5: Du bist skeptisch, ich überhaupt nicht. Aber vielleicht muss das ja auch so sein.
0: Annalena scheint es eilig zu haben.
5: Bremsen.
6: Scherit. Oder wie heißt das?
5: Das ist Scherit. Das ist Schritt. Scherit.
0: Die Wohlfühlgangart des Pferdes signalisiert Entspannung und ist die bevorzugte Bewegungsart. Manja kennt sich aus mit ihren Schützlingen. Schon als Elfjährige saß sie selbst im Sattel und ist seitdem pferdeverliebt. Jetzt ist es soweit. Annalena soll Mona kennenlernen.
5: Mona! Irmi guckt schon. Emma auch. Jetzt, jetzt. So, ich will den Vollgalopp sehen. Da, kommt er. Guck dir das mal an. Ja, hallo, hallo. Gucke. Moni, komm. Komm mal gucken. Das wusste ich. Ach, guck mal, Irma galoppiert nicht. Guck mal, sag mal hallo. Ja, fein. Ja, fein. Ja, komm mal her, Mona.
6: Lässt lieber die Großen vor, ne?
5: Mona, alles fein. Komm mal her. Komm mal gucken. Ja, fein. Wer ist das denn? Ui. Oh, ist das süß. Oh, guck mal, ist das süß. Voll cool. Ich hab gedacht, die quietschen wie Mädchen. Ja, toll, fein. Ja, doch, ja, endlich, sag ich doch. So habe ich das erwartet.
0: Die Dülmener Stute und das Exmoor Pony haben den Schnupperkurs bestanden. Der Freundschaft zwischen Annalena und Mona scheint nichts mehr im Wege zu stehen. Für die Tierpflegerin ist alles im grünen Bereich.
5: Sehr positiv. Ich habe gedacht, sie schreit noch ein bisschen mehr, so auf Mädchenmanier. Das habe ich so erwartet, aber hat sie ja nur einmal gemacht. Doch, ich glaube, das könnte ich mir gut vorstellen, dass die beiden sich anfreunden.
0: Riskant wird es, wenn die neue Mitbewohnerin auf die Kühe Irma und Emma trifft.
5: Der nächste Schritt ist jetzt, dass sie erstmal alleine auf die Zwischenkoppel kommt. Und dann würden wir gerne heute Mittag, so würde ich mir das vorstellen, Mona dazu bringen, weil die ja zusammen auch nachts nebeneinander stehen eben. Und die Kühe würde ich erst die nächsten Tage, vielleicht nächste Woche dazu lassen. Treten Sie ein? Ja, fein!
0: Gleich darf Annalena zu Mona ins Gehege. In Yukon Bay, dem Revier der Flossenfüßer, steht eine tierärztliche Behandlung an. Seebär Roger hat verdächtige Hautveränderungen.
4: So, Bene.
7: Ja.
4: Victor kommt ja gleich. Wir würden dann einmal jetzt die Behandlungsbox runterlassen.
7: Ja.
4: Gehst du an den, wie heißt das Ding?
7: Kurbel.
4: An die Kurbel, dann ziehe ich die Stöpsel.
7: Ja, alles klar.
4: Okay.
0: Tierpflegerin Stefanie Leitner und ihr Kollege bereiten schon mal alles für den Zoodoc vor. Die Behandlung von Seebär Roger ist nicht ganz ungefährlich. Besonders, wenn der Tierarzt zum Skalpell greifen muss.

0: Ja, das ist unsere Behandlungsbox. Der Rotschi, der kommt heute da einmal rein. Er hat so eine komische kleine Warze. Und die gucken wir nicht nur an, die wollen wir eventuell auch rausschneiden, damit wir sie einschicken können. Dafür kommt der Viktor nachher noch. Und wir bereiten das jetzt mal vor.
1: Letzte Handgriffe auch in der zooeigenen Tierklinik. Tierarzt Viktor Molnar macht sich OP-bereit.
2: Wir müssen einmal die Stelle schön rasieren, dann eincremen und dann eine halbe bis eine Stunde warten und dann eine Lokalanästhesie, also eine örtliche Betäubung durchführen und dann kommt erst die OP. Also das sind mehrere Schritte und Roger muss bei allem mitmachen.
1: Viktor kam vor 8 Jahren aus dem Budapester Zoo nach Hannover. Gemeinsam mit seiner Kollegin ist er für die Gesundheit von etwa 2000 Tieren verantwortlich.
3: Ich halte die Gitter. Ich hab die Gitter.
0: Okay. Jo,
3: ja?
0: Fest.
4: Nimmst du den nächsten?
0: Das dient einfach nur unserer Sicherheit. Der Rotschi, der ist super im medizinischen Training. Der liegt immer super gut, wenn wir was mit ihm machen. Aber heute wird es ein bisschen ernst. Heute üben wir nicht nur. Heute wollen wir ihm die Warze ausschneiden. Und falls ihm das doch wehtun sollte und er möchte sich wehren, weil er dann einfach nur die Option hat, wegzulaufen oder zu beißen, haben wir einfach die Sicherheit, hinterm Gitter zu bleiben. So, gucken wir mal, ob er kommt. Rotschi! Guten Morgen! Mirte, du musst noch warten. Supi! Klasse! Das lief doch schon mal gut. So, Rotschi, kommst du rüber? Rotschi! Komm mal weiter. Ja, hier vorne hin. Ja, super! Mach die Raupe.
1: Zweimal täglich medizinisches Training zahlt sich aus. So ist Rotschi optimal auf den Besuch des Tierarztes vorbereitet und macht prima mit. Der Doc kann sogar auf eine riskante Vollnarkose verzichten.
0: Target gut. Super.
3: Der Rotschi wartet schon. Ich glaube, die Steffi auch.
2: Jawohl.
3: Hochmotiviert.
2: Hallo, ihr Lieben. Ne?
0: Das ist der Rotschi. Oh, super. Klasse. Super gut. Gut, Rotschi.
2: Jetzt wird eine Creme da drauf gecremt. Das ist eine lokale Anästhetikum, also lokale Betäubung. Eigentlich nur, damit ich dann eine Injektion setzen kann und dann wirklich die Stelle betäuben kann.
1: Die Betäubungscreme muss etwas einwirken.
0: Gut.
2: Erste Aufgabe geleistet.
1: Roger ist nun für seine Spritze gewappnet.
2: Gut, dann in einer guten halben, dreiviertel Stunde. Okay, super. Dann bis nachher.
0: Ne? Okay, bis nachher.
2: Danke, tschüss.
0: Tschüss.
1: Dann kann der Doktor operieren. Premiere im Gehege der Elefanten. Fast ein Jahr lang wurde die Außenanlage erweitert und umgebaut. Jetzt wird sich zeigen, ob das auch bei den Tieren gut ankommt. Das Team ist gespannt. Denn schließlich ist die Anlage nicht nur neu, sondern für Indra und Co. auch völlig fremd.
5: Ja, ihr könnt jetzt loslegen.
1: Khalifa wagt den ersten Schritt. Ganz geheuer scheint ihr das neue Gehege nicht zu sein. Rüsselträger sind Gewohnheitstiere.
5: Soll ich oder soll ich nicht? Ja, das ist unsere Khalifa. Sie ist tatsächlich eigentlich immer relativ mutig am Anfang, aber sie zieht es meistens nicht durch.
1: Zweiter Versuch. Diesmal wagt sich Elefantenkuma Nari nach vorne.
6: Super, Dicke.
5: Oh, schnell zurück.
1: Der dritte Anlauf. Leitkuh Indra übernimmt.
5: Na, jetzt kommt Indra. Aber Indra ist noch geschält. Indra sagt sie, oh.
7: Sie ist entspannt. Hauptsache, es gibt Futter.
5: Ja.
7: Die hat jetzt gemerkt, auf der anderen Anlage gibt's nichts.
8: Sie ist die Erfahrene. Vielleicht ist sie dann auch die Erste, die hier einmal den Mut zusammennimmt.
1: Geschafft. Die Eroberung der neuen Anlage ist jetzt nicht mehr aufzuhalten.
5: Letztendlich musste dann doch die Lightcool Indra dran. Die hat gemerkt, auf der Bullenanlage, da ist nichts mehr los. Ich gehe mal gucken, was ist denn auf der anderen Anlage los.
8: Und man sieht auch sofort, dass die anderen sich an ihr orientieren. Also das ist auch der Zusammenhalt in der Gruppe noch mal ganz toll zu sehen, dass wenn einer dann den Schritt nach vorne macht, die anderen auch nachziehen.
0: Und wie man jetzt hört, regeln sich aber doch schon dolle auf, weil es ist halt zwar gewohntes Terrain, aber was halt viel erneuert wurde, ist halt so ein neuer Boden, größere Anlage. Und das ist natürlich jetzt gerade alles spannend und aufregend.
5: Na, Indra geht jetzt auch erstmal wieder rüber. Genug Aufregung jetzt hier. Kurze Pause. Oh, Mäuschen! Das Brüllen zum Beispiel ist jetzt ein bisschen Unsicherheit. Was passiert denn jetzt hier? Was ist denn hier los? Und natürlich gegenseitig auch so ein bisschen Bestätigung. Also der eine fängt an zu brüllen, zu trompeten, der nächste macht mit.
1: Die Elefantenkühe inspizieren alles ganz genau und legen ihre Scheu ab.
8: Bewerfen mit Sand ist für die Tiere ein ganz normales Komfortverhalten zur Körperpflege. Und das hat jetzt natürlich auch ein bisschen was mit Erkundung der neuen Umgebung zu tun. Aber es ist ganz toll anzusehen, dass sie das gleich so annehmen.
1: Auch aus tierärztlicher Sicht verläuft die Eingewöhnung prima.
2: Es ist sehr schön zu sehen, wer an wen sich orientiert. Also hätte ich zum Beispiel nicht erwartet, dass Khalifa so sehr an Indra hängt. Und die Kleinen hängen natürlich an Manari. Also ein schöner Anblick.
1: Das Team ist happy. Die harte Arbeit der letzten Monate hat sich mehr als gelohnt. Glückliche Tiere sind auch für den zoologischen Leiter Klaus Brunsing der schönste Lohn.
4: Es war sehr, sehr viel Arbeit von der Planung bis zur Umsetzung. Viele Nerven, die uns das kostet, natürlich immer, aber ich bin total glücklich. Also bei dem Wetter die Elefanten so neugierig, die Anlage erkunden zu sehen, ist ein tolles Erlebnis. Und ich freue mich auf die nächsten Wochen und Monate.
8: Die Tiere werden auf jeden Fall heute Abend gut schlafen, glaube ich. Die werden geschafft sein von dem Tag mit so vielen neuen Eindrücken, so viel Bewegung. Das ist großartig gerade.
1: Tier und Team völlig dankbar und entspannt. Ein super Start für alle. Im Revier Meiershof steigt langsam die Erregungskurve. Vor 4 Wochen kam eine neue Dömener Stute in den Zoo. Heute darf Annalena aus der Quarantäne und soll an das alteingesessene Exmoor-Pony Mona gewöhnt werden. Kleine Scharmützel sind nicht ausgeschlossen.
0: Wolfgang, ich bin gespannt, wie das wird. Ich hole die Mona und du kannst ja vielleicht Annalena mal ein bisschen.
6: Ich nehme die Anzahl an die Seite, damit ihr in Ruhe reinkommt.
0: Genau,
6: könnt.
0: Super.
1: Ja. Manja und Wolfgang haben sich die Eingewöhnung genau überlegt.
0: Der Plan ist Mona zu Annalena und dann freuen sich alle. Ne?
6: So.
0: Es kann auch sein, dass sie sich nicht mögen, aber das kann ich mir nicht vorstellen. Aber sicherlich werden sie sich auch nicht vor Freude um den Hals fallen. Also sie kennen sich nicht und Mona ist halt schon eine ältere Dame, die auch ihre eigenen Vorstellungen hat. Jeder wird hier seinen Rangordnungsplatz besetzen. Momentan ist es so, dass Mona die Ranghöchste ist von den dreien hier. Und das ist eine Herde von 4 Tieren, also 2 Ponys und 2 Rinder. Und Annalena muss ihren Platz dann in dieser Rangordnung finden. Machst du, Wolfgang?
6: Wir sind jetzt fast so weit, wenn ich drin bin. Weil jetzt haben wir eine Tür, die wir nach rechts aufmachen müssen. Und
0: aufmachen kann ich allein. Wenn du mit Annalena einfach nach hinten gehst, zur roten Bürste da in die Ecke.
6: Jawohl. Komm her, Mädchen, komm.
1: Langsame Annäherung der fremden Pferde. Keiner weiß, was gleich passiert.
0: So, gleich wird's spannend. Auf 3 machen wir die Stricke ab.
6: Ja.
0: Und dann auf die Plätze, fertig, los.
1: Es kann immer noch gefährlich werden.
0: Wolfgang, nicht, dass du dazwischen stehst.
6: Los.
1: Mona und Annalena gehen vorsichtig auf Tuchfühlung. Kritische Blicke auf der anderen Seite.
0: Tja, siehst du wohl. So schnell geht das. Eingewöhnt. Das ist ja total unspektakulär. Also ich habe erwartet, dass da ein bisschen mehr quietschen und so, aber das ist ja cool. Hätte ich nicht gedacht. Also ein bisschen, ja, das. So, ja. Guck, na wenigstens einmal. Ja, schön. Sieht gut aus. Und dann würde ich den nachher auch todesmutig tatsächlich zu den
9: kühn draufpacken. Also ich würde es machen heute. Ich würde das volle Programm durchziehen.
6: Einmal gleich alles,
9: Einmal gleich alles, genau.

0: Und so lange lassen wir ihn noch mal in Ruhe. Gut, Rotschi, wir kommen gleich noch mal wieder.
1: Der Tierarzt muss gewappnet sein. Ganz ohne Risiko sind operative Eingriffe nie.
2: Ich versuche jetzt, für alles vorbereitet zu sein. Hoffentlich ist es wirklich nur zwei kleine Schnitte. Und dann können wir das auch schnell zusammennähen. Aber es kann natürlich ein bisschen mehr bluten. Und dann sind wir auf der sicheren Seite, wenn wir alles da quasi vorhaben.
1: In ein paar Minuten wird er die verdächtige Hautveränderung an Rogers Hals entfernen. Ein paar Meter weiter in der Showarena. Hier gibt es täglich Tierpräsentationen unterschiedlicher Zoobewohner. Vor dem großen Auftritt heißt es üben, üben, üben. Heute ist ein außergewöhnliches Federvieh an der Reihe.
3: Jetzt habe ich hier gerade die Carla. Carla ist ein deutsches Sperberhuhn und mit die gelehrigste bei uns im Hühnerstall.
1: Tierpfleger Henrik Voges ist besonders stolz auf seine Carla. Mit ihr trainiert er fast seit anderthalb Jahren.
3: Also Carla haben wir jetzt hier bei uns schon, seitdem sie quasi geschlüpft ist. Damals ist sie auf dem Bauernhof zur Welt gekommen. Und seitdem sie quasi laufen konnte, ist sie dann bei uns jetzt hier mit in der Präsentation dabei. Es hat sich sehr, sehr schnell gezeigt bei ihr, dass sie durchaus sehr intelligent ist. Und Hühner sind sehr gelehrige Tiere. Und von daher haben wir einfach mal gesagt, dann trainieren wir jetzt mal mit ihr, dass sie hier draußen auch die Menschen begeistern kann.
1: Sperberhennen gelten als sehr zutraulich.
3: Super, wollen wir loslegen?
1: Ja. Henrik hat seinem Lieblingshuhn erstaunliche Tricks beigebracht. Heute soll Carla Seil tanzen.
3: Ich spanne jetzt hier gerade den Strick, damit die Carla hier gleich einmal rüber balancieren kann. Balancieren, dass sie das kann, das hat sie ja schon sehr schön gezeigt. Hier, wenn sie über den Stamm rüber balanciert, das macht sie mittlerweile einfach ohne mit der Wimper zu zucken. Und dann haben wir uns gedacht, dann schauen wir mal, ob sie auch noch besser balancieren kann. Haben jetzt hier einmal den Strick, den wir einmal schön festspannen. Und dann schauen wir mal, ob die Carla da auch rüber balancieren wird. So. Carla, kommst du mit? Komm schnell. Hoch. Gute Maus. Und einmal rüber. Schaffst du. Super. Momentan locke ich jetzt auch wieder noch mit dem Futter und nicht mit dem Target. Das Target kennt sie zwar auch und weiß, dass sie da hinterherlaufen muss, aber das Futter zieht natürlich immer noch ein bisschen mehr. Man sieht, das kann sie jetzt noch nicht so gut. Sie balanciert sich aber immer schön mit ihren Flügeln aus. Aber prinzipiell schafft ein Huhn das wirklich sehr gut. Die haben einen richtig guten Gleichgewichtssinn.
1: Carla trainiert täglich. Sie kann sogar Farben erkennen und sortieren.
3: Vieles im Tiertraining macht man natürlich auch mit anderen Tieren. Zum Beispiel das Hochspringen ans Target. Den Seelöwe, der springt auch mal hoch aus dem Wasser raus. Kann ein Huhn auch machen. Das Hinterherlaufen, bei Fußgehen mit dem Hund, schafft man auch mit einem Huhn. Und einfach solche Lebenssituationen quasi dann mit einem Huhn nachstellen, ist schon mal ganz schön, damit man den Leuten zeigen kann, dass so ein Huhn eigentlich ein echtes Supertier ist.
1: Superhuhn Carla zeigt gleich, was sie noch so drauf hat.
3: Klasse Mausi.
1: Im Revier Meiershof steht eine unübliche Eingewöhnung an. Die Kühe Irma und Emma sollen mit Pferd Annalena Bekanntschaft machen. Tierpflegerin Manja und ihr Kollege Wolfgang greifen vorsichtshalber in die Futtertrickkiste.
4: Nimmst du das heute denn?
5: Ja, ich kann das.
4: Dann mache ich die Tür auf, gell?
5: Super.
1: Futter als Friedensstifter ist immer eine gute Idee.
5: Jetzt kommen gleich die beiden Ponys zu den Kühen rüber. Wir wollen noch mal Heu verteilen, damit die ein bisschen abgelenkt sind vielleicht.
4: Die Kühe sind Pferde gewohnt. Jetzt müssen wir nur gucken, ob Annalena auch Kühe gewohnt ist.
1: Irma und Emma sind noch gelassen. Sie haben zunächst nur das Heu im Sinn.
4: Alle folgen man ja, jawohl.
1: Nebenan im Gehege scheint auch Pferd Annalena entspannt zu sein. Noch trennt der Zaun sie von den Kühen.
4: Gut verteilt ist halb gewonnen. Nicht, dass sie sich nachher streiten müssen.
5: Schleuse auf, ne?
4: Schleuse auf.
5: Annalena, komm her, komm.
4: Komm.
5: Kommst du mit?
4: Genau, fein machst du das.
5: Ganz fein, super machst du das, prima.
1: Auf der Weide des Zoobauernhofes

0: wollen die Tiere nun Bekanntschaft schließen. Kein leichtes Unterfangen. Irma und Emma begegnen der Neuen mit großer Vorsicht.
1: Ja, vor Jakob hatten sie ja auch Angst, ne?
2: Ja.
1: Ist gut. Die Kühe haben doch ein bisschen Respekt. Also, mal gucken, ja. Gehen ihr aus dem Weg, der Annalena.
0: Das Pferd ist zu wild. Die Kühe in Panik.
1: Alles gut. Scheiße.
0: Manja muss eingreifen.
1: Mensch, ihr Angsthasen.
0: Die erfahrene Tierpflegerin stellt sich mutig zwischen Pferd und Kühe.
3: Ist gut, mein Liebling. Ist gut, ist gut, ist gut.
1: Ist gut.
3: Anna, tob mal in die andere Richtung, nicht zwischen die Kühe.
1: Ich will natürlich nicht, dass die Kühe hier vor lauter Angst über den Zaun springen. Sie müssen sich jetzt erstmal aneinander gewöhnen, aber sie sollen sich auch nicht in die Enge getrieben fühlen. Das ist ja hier nur mal ein begrenzter Raum. Und da müssen wir schon jetzt aufpassen, dass jeder so seinen Bereich hat, ne? Bis sie sich mal angenähert haben. Und die Angst soll ja nicht bestehen bleiben. Also es muss ja irgendwie ein Zusammenkommen geben.
0: Noch sieht es nicht danach aus. Die reizbaren Powerpakete auf vier Beinen sind so einen Wirbelwind wie Annalena nicht gewohnt.
3: Jawohl, lauf dich aus. Hopp, los, zack.
1: Yippie.
3: Jawohl.
0: Im Revier Yukon Bay steht ein medizinischer Eingriff an. Der Zoodoc rüstet sich für die Operation bei Seebär Roger. Eine verdächtige Warze am Hals der Ohrenrobbe soll mittels Skalpell entfernt werden. Roger muss deshalb in die sichere Behandlungsbox.
1: So, sind wir soweit?
2: Mhm. Dann zieh ich auf.
1: Ja, sehr gerne.
0: Stefanie und Benedikt haben diese Situation schon oft mit Roger trainiert.
1: Ja, super, gut, klasse.
2: Nicht zu sehr nach vorne.
1: Rotschi, hier ist das Target.
0: Die Tierpflegerin sorgt für Ablenkung.
1: Also mein Moosgummi hier halte ich übrigens als Sichtblende, wobei das ein bisschen verwirrend ist. Der Roggi ist eigentlich blind, der hat Katarakt, darum hat er auch so weiße Punkte. Aber natürlich sieht er Schatten und darum machen wir hier immer so eine kleine Sichtblende, damit er nicht so viel sieht. Super, fantastisch. So, ich lenke ihn jetzt hier vorne ein bisschen ab, streichel ihn, rubbel ein bisschen seinen Kopf, damit er das da hinten nicht so merkt. Super gut.
0: Stefanie kennt Roger, seit er vor 13 Jahren als Jungspund in den Zoo kam. Beim täglichen Training mit der Robbe ist ihr die Hautveränderung aufgefallen.
2: Ich glaube, wir sind fertig.
1: Sag Bescheid. Super, Roger. Ja, gut. Ja, ist okay. Klasse. Target, Target, Target. Ja, ich würde es einmal pfeifen.
2: Hm,
1: hoppala.
3: Wir sind tight.
1: Dann darfst du ihn auch mal füttern.
3: Hast du alles so super gemacht, Mausi.
1: Pass auf, der niest bestimmt gleich wieder.
3: Das darfst du auch. Super gemacht.
1: Rotschi, komm. Puh. Ja, gut, komm.
2: Das ist jetzt die Probe. Eins von den vielen Stellen wird jetzt eingeschickt. Und die pathologische Untersuchung wird dann zeigen, ob das gutartig, bösartig ist, ob das nur eine Talgdrüse-Degeneration ist oder ob ein bösartiges Tumor. Das wollen wir natürlich hoffen, dass das nicht der Fall ist.
0: Der 15 Jahre alte Seebär hat die Operation mit Bravour gemeistert. Bleibt zu hoffen, dass die Gewebeprobe keine schlimme Diagnose mit sich bringt. Für den Moment Erleichterung beim Team.
2: Super.
1: Ich hätte nicht gedacht, dass es so gut klappt.
2: Ich schicke das ein und in einer Woche haben wir ein Ergebnis.
1: Okay, morgen guckst du noch mal drauf?
2: Ja, gerne. Okay. Und wenn alles gut läuft, dann kann er morgen oder spätestens übermorgen ins Wasser.
1: Ja. Super, alles super. Klar. Bis
2: danke.
1: Dann, tschüss.
2: Tschüss.
0: Der Tierarzt und das Pflegeteam behalten Roggi genau im Blick. In der Showarena läuft Superhuhn Carla zur Höchstform auf. Die Sperberhenne verblüfft mit Geschicklichkeit.

0: Achtsamkeit und Intelligenz. Tierpfleger Henrik trainiert mit ihr Hühnermemory.
1: Wir haben mit Carla ein Farbenspiel geübt. Das bedeutet, sie ist auf die Farbe Orange trainiert. Wir haben hier drei verschiedene und sie soll immer nur das Orangene anticken. Wenn sie das antickt, dann klickere ich einmal mit dem Klicker. Das ist für sie das Zeichen, dass sie alles richtig gemacht hat. Und dann bekommt sie letztendlich ihre Belohnung dafür. Die erste Stufe ist einfach nur, dass man es erstmal hinlegt. Die zweite ist dann, dass man alles mal durchmischt. Dann muss sie gucken. Genau, super. Immer nur das Orangene anticken. Für das Orangene gibt es das Klicken. Und genau dafür gibt es dann auch die Belohnung. Super. So, die nächste Stufe wäre dann, dass das Orangene ganz verschwindet. Und sie es erstmal finden muss. Da guckt sie dann immer erstmal, wie sie es runterkriegt. Dann tickt sie das Orangene an. Dann kommt wieder das Klicken. Und dafür bekommt sie dann wieder die Belohnung.
0: Carla ist alles andere als ein dummes Huhn.
1: Ihr Trainingspotenzial, das ist auf jeden Fall noch viel größer. Man kann mit Hühnern noch sehr, sehr viel machen. Also der Traum wäre am Ende, einen ganzen Hühner-Agility-Parcours zu haben. Weil das funktioniert tatsächlich auch mit einem Huhn. Und das dann zu zeigen, wäre natürlich super.
0: Weil sie neugierig und lebhaft sind, fällt das Training mit Sperberhühnern besonders leicht.
1: Jetzt gehen wir mit Carla noch einmal eine Runde über den Besucherweg spazieren. Sie hat nämlich gelernt, auch da immer schön bei Fuß zu bleiben. Das versuchen wir gerade so ein bisschen zu etablieren. Weil jeder kennt es, man geht mit einem Hund einfach so spazieren. Aber wir wollen auch mit anderen Tieren spazieren gehen. Und so ein Huhn, das kennt nicht jeder. Und da wollen wir das auch mal versuchen. Carla, komm.
0: Sperberhühner gehören zu den bedrohten Haustierrassen. Sie sind nicht so brutfreudig und werden daher immer seltener.
1: Also das, was Carla jetzt so kann, das konnten wir ja alle halt von der Pike auf beibringen. Und von daher ist das wirklich immer schön zu sehen und auch immer schön, die Reaktion unserer Gäste zu sehen. Man erwartet das halt einfach nicht von einem Huhn. Und klar, da ist man auch irgendwo ein bisschen stolz drauf dann am Ende. Hopp. Alles, was wir jetzt hier so trainiert haben, vieles davon kann man jetzt schon in der Präsentation, die wir gleich haben, zeigen. Alles sitzt jetzt noch nicht. Aber das meiste werden wir gleich zeigen können. Die Stricknummer zum Beispiel, die lassen wir noch mal einfach raus. Da ist sie mir persönlich noch nicht sicher genug. Das trainieren wir ein paar Mal noch mal und dann ist es irgendwann später auch mit dabei.
0: Bei der Tierpräsentation ist für Carla gleich Showtime. Mitten im Zoo Hannover liegt das australische Outback. Im Revier der Tiere von Down Under sind Sumpf-Wallabies und Wombats zu Hause. Silvia Niedfeld gehört zum Team, das sich um die australischen Einwanderer kümmert. Ein Beuteltier hat ein süßes Geheimnis.
2: Ich schaue gerade nach unseren Sumpf-Wallabies und nach den Hauptbewohnern von der Anlage her, von den Wombats. Unser Wombat-Weibchen, die Maya, hat wieder was Kleines im Beutel. Und ab und zu bei schönem Wetter ist sie dann noch mal am Tage unterwegs. Und dann wollte ich mal gucken, ob sie vielleicht gerade draußen ist.
0: Niedlichen Wombat-Nachwuchs gab es schon im letzten Jahr.
2: Bei Maya ist es jetzt mittlerweile das zweite. Sie hatte schon ein Jungtier, den Cooper, der lebt mittlerweile im Prager Zoo. Und das ist jetzt halt eben das zweite von ihr, das ich auch wieder begleiten darf.
0: Das neue Wombat-Baby war eine große Überraschung.
2: Ich hatte Urlaub gehabt und war wieder da. Und dann den ersten Tag muss man mal wieder richtig durchknuddeln. Und dann habe ich unter den Bauch gefasst und habe gedacht, da ist doch irgendwie so eine Beule, die war früher nicht da. Und dann habe ich einen Kollegen geholt und der hat auch angefasst und dann war gejubelt und haben gesagt, sie hat wieder was Kleines im Beutel.
0: Wombats sind bei der Geburt nicht viel größer als ein Gummibärchen. Im Beutel der Mutter wachsen sie dann 6 bis 7 Monate heran.
2: Ist total spannend, weil man hat sich immer überlegt, im Gegensatz zu den Kängurus haben die Wombats ja ihre Beutelöffnung zum Popo hin. Und die Kängurumütter, die machen halt den Beutel immer sauber bei ihren Jungtieren. Dann hat man sich immer gefragt, wie macht das das Wombat-Weibchen, weil die kommt doch da gar nicht ran. Und wir wissen es jetzt, wenn die Jungtiere größer sind, die halten wirklich hinten den Popo zum Beutel raus und machen dann wirklich Pipi und Aa.
0: Im Gegensatz zu Sumpf-Wallabies sind Wombats nur selten zu sehen.
2: Ich werde jetzt gleich reingehen, weil Wombats sind ja eigentlich nachtaktive Tiere. Aber wir versuchen immer um die Mittagszeit, sie mit ihren Leckerlis rauszulocken. Und bei der Maya klappt das eigentlich auch ganz gut. Und dann nutzt man immer die Gelegenheit, um zu gucken, lebt das alles noch im Beutel und wie wächst es. Und irgendwann kann man dann auch schon mal was sehen. Jetzt kriegen sie zur Mittagsfütterung ihr absolutes Lieblingsfutter. Das sind Süßkartoffeln, Mais und Haferflocken. Und das gibt es eigentlich wirklich dann nur zu besonderen Anlässen, damit man sie wirklich zuverlässig rauslocken kann.
0: Viel hilft viel. Silvia macht eine extra große Portion Süßkartoffeln, um Wombat-Weibchen Maya aus ihrer unterirdischen Höhle zu locken. Die Zusammenführung auf dem Zoobauernhof läuft aus dem Ruder. Manja und ihr Kollege Wolfgang sind besorgt und jetzt im Sportmodus. Pferd Annalena versetzt die Kühe in Panik.
3: Ist gut, ist gut.
4: Lena.
0: Manja will das Schlimmste verhindern.
3: Willst du ein bisschen laufen? Laufen kann sie ja, nur nicht zu den Kühen.
4: Ich bin ein bisschen aufgeregt. Das sind so die Situationen, wo dann der Adrenalinspiegel ein bisschen höher kommt.
0: In 3 Wochen geht Wolfgang in Rente.
3: Oh, Wolfgang!
0: So viel Aufregung im Beruf braucht er jetzt auch nicht mehr.
3: Das ist das, was wir schon mal hatten mit dem Jakob. Da haben die Kühe halt auch große Angst vor gehabt. Da können wir aber nichts mehr zu tun. Also entweder die finden sich oder eben nicht. Da haben wir jetzt keinen Einfluss mehr drauf. Wir müssen nur zusehen, dass hier alle in Sicherheit sind. Natürlich ist unsere Aufgabe, das kann in 3 Monaten noch sein.
4: So, ist brav. Gut ist.
0: Doch dann rennt Halbtonner Irma direkt auf Manja zu.
3: Ich stehe hier. Also Angst vielleicht nicht, ich habe großen Respekt vor allen Tieren aber. Und ich muss schon gucken, in welche Richtung sie laufen, weil die können dann auch nicht so schnell bremsen. Aber ich kann das eigentlich ganz gut einschätzen. Ich arbeite ja schon viele Jahre mit den Tieren, aber ich habe natürlich meine Erfahrungen, auch negative leider. Aber ich muss ja auch dazwischen. Also das könnte ich jetzt nicht so laufen lassen.
0: In einer ähnlichen Situation sind die Kühe schon einmal über den Zaun gesprungen. Nicht ungefährlich. Zum Glück ist nichts passiert.
3: Wie die da stehen. So, der Bus ist nicht gekommen, ne? Müssen wir weiter beobachten und vielleicht würde ich die nach dem Mittag dann sogar wieder rüberlassen. Also ja. eine Charge.
4: Ja.
3: Vielleicht die Rinder, dann kann sie hier noch ein bisschen toben. Also ich glaube, ohne Aufsicht würde ich es heute jetzt hier nicht so lassen.
4: Nee, das ist ein bisschen kribbelig. Die Rinder sind zu nervös.
3: Ja.
4: Du willst einfach nur laufen, ne?
3: Gut. Ich hab nichts.
4: Ich hätte noch was, aber.
3: Ja.
4: Das ist die falsche Hand. Ach so.
3: Jetzt beobachten wir das noch mal 1-2 Stunden und dann trennen wir die wieder. Das heißt Ponys zusammen und Rinder. Vielleicht lassen wir die Rinder dann auf die Zwischenkoppel und die Ponys bleiben hier. Dann kann Annalena noch ein bisschen toben, ohne den Rindern Angst zu machen. Und das würden wir dann die nächsten Tage auch so machen.
4: Wenn die Rinder gemerkt haben, dass die gar nicht gemeint sind, dass es nicht böse gemeint ist, wenn Annalena auch mal anfängt zu laufen, dann werden sie das auch in 1-2 Tagen, denke ich mal, gelernt haben. Ruhig bleiben. Dann werden sie, glaube ich, alle 4 schön zusammenstehen.
0: Mit Pony Mona haben die Kühe keine Probleme. Sie müssen nur lernen, dass von Annalena keine Gefahr ausgeht. Im Outback, dem Revier der australischen Sumpfwallabies und Wombats, soll ein tageslichtscheues Wesen aus seiner Erdhöhle gelockt werden. Tierpflegerin Silvia will es gleich mit einer Riesenportion Süßkartoffeln versuchen.
2: Na, Jack? Komm her. Auch ein bisschen was? Hier unten wohnt unser Wombat-Mann, der Kelly. Kelly, Fresschen, aufwachen. Komm her. Der braucht meistens einen kleinen Moment. Die müssen erst mal wach werden. Und jetzt gucke ich mal, ob Maya Lust hat, rauszukommen.
0: Maya bewohnt den höher gelegenen Teil der Höhle und muss gerade für 2 fressen. Vater des Wombat-Nachwuchses ist Kelly. Vor 3 Jahren hat es zwischen beiden gefunkt. Damals kam Maya aus Ungarn nach Hannover.
2: Maya ist keine Flaschenaufzucht, aber die Eltern waren schon auch sehr umgänglich. Und wir haben die aus dem Zoo Budapest bekommen und die machen das eigentlich genauso wie wir auch. Die haben immer engen Kontakt zu dem Tier gehabt, dann auch zu dem Jungtier, wie es aus dem Beutel war. Immer sich mit dem beschäftigt, auf den Arm genommen, dass das einfach normal ist. Und von daher war die auch richtig menschenbezogen, wie die hergekommen ist.
0: Silvia hat ein sehr inniges Verhältnis zu ihrer Maja.
2: Die hat am Anfang uns so ein bisschen dann auch als Ersatzmama, weil ihre Mama sie halt auch nicht mehr haben wollte. Und war dann immer froh, wenn dann ein Mensch kam und sich mit ihr beschäftigt hat und ist wirklich nur hinter uns hergerannt. Und von daher ist jetzt auch einfach dieser enge Kontakt geblieben, dass sie wirklich Vertrauen zu uns hat. Guck mal, hier steht ein bisschen Duft, der Futternapf. Guck mal ein bisschen höher. Außerdem hast du ja noch deinen Hintereingang, ne? Hast du hier zwei Fluchtwege. Ja. Guck mal hier, alles gut. Guck mal ein bisschen. Oh, magst du doch da so kraulen, ne? Beim ersten Baby, wo das ein bisschen größer war, wenn man sie da geschubbelt hat, dann hat sie sich ganz häufig eben auf die Seite fallen lassen. Und wenn dann das Jungtier größer ist und kam hinten mit dem Kopf raus, dann konnte man das Jungtier hinten füttern und sie vorne. Ich habe gerade wieder Pfotenkontakt. Und eventuell auch die Schnauze.
0: Erster Sichtkontakt zum Wombat-Baby. Ein seltener Moment für die erfahrene Tierpflegerin.
2: Da ist die Schnauze. Schatzi, jetzt habe ich zum ersten Mal die Schnute von deinem Baby gesehen.
0: Ein halbes Jahr muss noch vergehen, bis der Mini-Wombat auf eigenen Pfoten stehen kann und den Beutel verlässt. So lange wird Silvia schauen, ob bei Maja alles in Ordnung ist.
2: So, Maus, dann lass mal dich jetzt in Ruhe. Dann kannst du hier noch essen. So, Süßes. Na, kannst du ein bisschen essen.
0: Die tasmanischen Nacktnasen-Wombats sind der ganze Stolz des Zoos Hannover. Deutschlandweit werden sie nur hier gehalten.
2: Das ist wirklich ein Hauptgewinn, wenn man wirklich so ein Tier hat. Also klar hätten wir uns jetzt auch gefreut, wenn sie uns jetzt nicht so ranlassen würde und zieht ihre Babys groß und so vernünftig. Das ist auch schon toll. Aber das wirklich so eng zu begleiten und viele Sachen, die man sich vorher wirklich gefragt hat, wie läuft das ab, wie passiert das, das jetzt wirklich mitzuerleben, hautnah und die Entwicklung, das ist schon. Und vor allen Dingen kommt es auch den anderen Leuten zugute, weil wir halt unsere Erfahrung weitergeben können.
0: Showtime in der Showarena. Gleich beginnt die Tierpräsentation.
5: Dankeschön.
1: Bitteschön.
0: Henrik und Ilona sind schon Backstage.
5: Henrik, was hast du heute vor? Was wolltest du denn in der Show machen?
1: Jetzt gleich wollte ich Ramirez, dann Tarun,
5: ja.
1: Danach Sulita und zum Schluss noch Hühner machen.
5: Alles klar.
1: Genau, dafür brauchen wir die Ziese und die Tonne.
5: Ja.
1: Die Dosen. Und die Hühnerkiste würde ich jetzt noch packen und die Hühnersachen mit rausbringen.
5: Alles klar, ich brauche noch ein bisschen Fleisch, muss ich noch holen.
1: Ja, alles klar. Also wir wechseln jeden Tag die Tiere. Alleine schon, weil das für die Tiere dann immer unterschiedlich ist. Die haben dann immer zu unterschiedlichen Zeiten ihre Beschäftigung. Weil genau das ist ja genau das, was wir machen wollen mit unseren Präsentationen auch. Dass die Tiere halt immer beschäftigt sind, dass sie immer mit dabei sind, immer was anderes haben. Andererseits ist unsere Show auch immer anders dadurch. Die ist immer anders strukturiert, wird quasi auch nie langweilig für unsere Gäste. Und es ist immer was Neues dabei.
0: Tierpräsentationen gibt es zweimal täglich.
1: So, ja, ich hab die Eier schon, genau.
5: Bring ich noch die Ziese hinterher.
0: Neben Sperberhuhn Carla zeigen dem Publikum gleich auch Nasenbären Suelita und zwei große Flugkünstler, was sie so können.
5: Das sind jetzt hier Ziesel, das ist sie, oder ja, es ist halt die Beute von unserem Steppenadler Tarun. Da wollen wir halt so ein bisschen zeigen, was er so an natürlicher Beute so ergattert. Und die Leute freut es immer, wenn wir hier, das wird dann gleich abgedeckt noch mit dem Sack, wenn wir das dann hochheben und man sieht dann hier die kleinen Plüschtierchen. Und da verstecke ich dann gleich noch ein bisschen Futter drin.
0: Ilona trainiert mit den Tieren jeden Tag. Die Vorführung in der Showarena bereitet sie zusammen mit ihrem Kollegen Henrik vor.
5: So, hier bestücke ich jetzt für unseren Nasenbären die Beschäftigungssachen. Das muss aber alles erst noch während der Show weggepackt sein. Das wird dann innerhalb der Show gleich von Henrik rausgeholt.

0: kommen jetzt ein paar Rosinen rein. Passt, wackelt und hat Luft. Dann kommen hier auch noch ein paar Rosinen rein. Unser Nasenbär mag richtig gerne Rosinen.
1: Alles startklar. Es kann losgehen. Schnell füllt sich die Arena mit Schaulustigen. Henrik kam als Azubi in den Zoo und macht die Tierpräsentationen mittlerweile seit 7 Jahren.
2: Dann legen wir mal los.
0: Alles klar.
2: Ja, das Motto unserer Show, das lautet hier jetzt echt lecker. Das bedeutet, wir wollen uns einfach ein paar verschiedene Tiere anschauen und was diese Tiere echt lecker finden. Das ist unser Blaubussard Ramirez. Ja, wirklich ein wunderschönes Tier. Nicht nur die größte Bussardart, die es so auf der Welt gibt, sondern tatsächlich auch der größte aktiv jagende Greifvogel in den Anden Südamerikas. Da darf unser Tarun jetzt einmal ein kleines bisschen Beute machen. Bei uns am Ziselbau in der Natur würde es so aussehen, dass er aus ca. 2 Kilometern Höhe auf diese Ziesel herunterstößt. Und dann, Tarun, hast du auch schon Feierabend. Super gemacht. Dankeschön, Tarun. Das ist unsere Carla. Und Carla ist, um genau zu sein, einfach nur ein Huhn. Aber einfach nur ein Huhn ist schon wieder viel zu wenig gesagt. Denn das Huhn, das kann einiges, was andere Tiere gar nicht können. So kann man ein Huhn auch zum Balancieren bringen. Das können sie natürlich normalerweise auch schon sehr gut, weil sie sich letztendlich nachts auch einfach aufbäumen, um einfach auf eine erhöhte Stange zu gehen. Von daher geht das durchaus gut.
1: Kleine Zoobesucher machen mit.
2: Das ist ein südamerikanischer Nasenbär. Nicht mehr bewegen, uns zu Liter auf die Plätze, fertig und los geht's. Zack, zack, zack, zack, zack. Wir machen kurz Pause, das war schon anstrengend und dann gehen wir wieder zurück. Jawohl, super, ihr habt das toll gemacht, das ist euer Applaus und ihr dürft euch wieder setzen, habt ihr super gemacht.
3: Also die Präsentation generell machen mir auch durchaus Spaß, weil es immer was anderes ist. Es ist niemals dasselbe, die Tiere sind immer ein bisschen anders drauf. Man möchte Menschen für Tiere begeistern und wenn uns das gelingt, dann sind wir schon einen Schritt weiter.
2: Und dann, Mausi, hast du schon wieder Feierabend. Dankeschön, dass du da warst. Super gemacht, Suelita. Ja, Feierabend.
1: Für den Tierpfleger ist noch lange nicht Schluss. Nach der Show ist vor der Arbeit. Nächstes Mal bei Seelöwe und Co. Im Revier der Wölfe steht ein Großeinsatz an.
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0: Im Kronberger Opel-Zoo beginnt der Tag mit Streicheleinheiten für Trampeltiermutter Marie und Töchterchen Emily. Pflegerin Lea Pesch ist schon unterwegs.
1: Guten Morgen, ihr zwei. Hallo, Emily. Ja, es gibt zwar Wöhnprogramm. Ich hole mal die Bürste.
0: Für Kamele sind Massagen der Gipfel der Genüsse. Also direkt nach dem Fressen. Und die hautnahe Zuwendung stärkt die Verbindung zwischen Mensch und Tier.
1: So, jetzt haben wir hier unsere Bürsten. Eine ganz schöne Weiche. Damit kann man die schön verwöhnen, ein bisschen streicheln, ein bisschen die Schuppen runterholen, die alten.
0: Ein Peeling am Morgen. Das mag ganz besonders Mama Marie.
1: Da kommen Sie schon gucken. Hallo Marie, ich habe nichts zu essen. Nur eine Bürste.

0: Hallo.
1: Ja.
0: Eine Runde kraulen?
1: Ja,
0: hast du Lust?
1: Guten Tag.
0: Hallo. Hallo, kleine Maus.
1: Ja, alles gut.
0: Ja, bisschen Schmerzen. Das genießt du, ne?
2: Oh ja. Und die kleine Emily wird immer anhänglicher. Kein Wunder, Lea Pesch umsorgt sie seit ihrer Geburt.
1: Ja, die ist jetzt 2,5 Monate alt, die Emily. Und so langsam wird sie sehr zutraulich. Und wenn sie dann anfängt zu fressen, dann kann man auch anfangen mit Halftertraining. Aber das geht erst, wenn man sie belohnen kann für etwas. Ja. Bisschen bürsten?
2: Na, die Bürste kennt Emily noch nicht.
1: Überall die Nase reinstecken.
0: Ja, bisschen dran klappern.
2: Ja, das ist nicht so schlecht.
1: Die mögen das total gerne. Bei Marie ist das auch wichtig. Die hatte jetzt gerade den Fellwechsel. Und hier sieht man schön die ganzen Hautschuppen, die alten. Die kommen dann runter, wenn man die bürstet.
2: Und irgendwann entscheidet Marie, man soll aufhören, wenn es am schönsten ist.
1: Ja. Aber jetzt will sie wahrscheinlich lieber zum Futter. Lassen wir sie mal rübergehen. Können wir die Emily noch ein bisschen kraulen.
2: Noch hängt Emily sozusagen am Rockzipfel der Mutter. Aber für das spätere Training ist es wichtig, dass sie auf die Pfleger hört und ihnen vertraut. Schließlich soll auch das kleine Trampeltier eines Tages den jungen Besuchern des Opelzoos als Reittier dienen. Und Vertrauen klappt am besten mit viel Liebe und mit einer Bürste.
0: Das magst du. Hallo, mein Schatz. Ja, das magst du.
1: Küsschen. Nicht in meine Nase beißen.
0: Nein, nein. Nicht in meine Nase beißen.
2: Nicht, dass sie noch zur Kratzbürste wird. Im Frankfurter Zoo gibt es eine Anlage, in der praktisch immer gute Stimmung herrscht. Bei den 6 Zwergottermädchen. Die wuseligen kleinen Raubtiere haben eine Langzeitaufgabe. Sie sollen lernen, sich einzeln wiegen zu lassen. Heute ist wieder eine Unterrichtsstunde. Die Lehrkräfte sind hoch motiviert.
3: Mädels?
2: Ja, das wird jetzt lustig.
3: Ja, das sind unsere Ottermädchen. Mit denen wollen wir heute mal wieder ein bisschen trainieren und mit denen einfach mal wieder ein paar Übungen machen.
2: Lisa Jäger ist zuversichtlich, denn Zwergotter sind schlau.
3: Wir hatten angefangen, mit diesem Brett zu trainieren. Das war ja, damit die Waage dann da später draufkommt. Jetzt sind wir schon einen Schritt weiter. Und zwar haben wir jetzt schon direkt eine Waage, die wir dann hier auf unser Brett einbauen, wo dann jeder Otter einzeln drauf soll.
2: Und schon ist das Interesse geweckt. Aber Ordnung muss sein.
3: Das ist unser Chip-Ablesegerät. Wir lesen damit den Chip ab, dann müssen wir wissen, welchen Otter wir halt vor uns haben.
4: 81.
3: 81, kannst du schon mal aufschreiben?
4: Oh, Error.
3: Ist nicht schlimm.
2: Hier geht alles drunter und drüber. Na, noch stört das keinen.
3: Musst du noch warten, bis sie runtergelaufen ist. Normalerweise kann man den natürlich auch fangen und dann wiegen, aber für so ist es natürlich für die halt wesentlich lustiger, dieses Ganze so im Spiel zu lernen. Und es gibt zum Beispiel ganz viele Medikamente, die halt abgestimmt sein müssen auf das Gewicht der Tiere. Also wir impfen die zum Beispiel einmal im Jahr gegen Staupe und da ist es ganz, ganz wichtig, dass wir die genauen Gewichte haben, damit dann jeder seine richtige Ration bekommen kann.
2: Ob die Ottis das verstehen?
3: Also es geht erstmal darum, im Optimalfall, dass eine Otterdame sich da oben hinsetzt.
2: Keine Sorge, die Otter können was ab.
3: Und sich dann von uns
4: die Hinterwürfe
3: auf das Target-Tür, auf die Waage führen lässt. Und dass wir da dann das Gewicht ablesen können. Aber wie wir sehen, funktioniert es heute wunderbar, nämlich alle auf der Waage sitzen.
2: In puncto Disziplin haben die Otter noch Nachholbedarf, in puncto Frechheit nicht.
3: Super. Okay. Ja, also jeder hat sich halt jetzt was geklaut, aber vielleicht sind sie jetzt einfach nicht mehr ganz so hungrig und es funktioniert ein bisschen besser.
2: Das wird sich noch zeigen. Im Menschenaffenhaus des Frankfurter Zoos geht das Leben auch ohne den früheren Star der Orang-Utan-Gruppe weiter. Siri, die berühmte Affendame, ist umgezogen in die USA. Im Zoo von Indianapolis hat Siri ihr neues Zuhause gefunden. Sie lebt seit kurzem sogar mit dem jüngeren Männchen Basan zusammen, der den verliebten Beschützer gibt. Trotzdem hat Siri gestern ihren früheren Pfleger Carsten Knott freundlich begrüßt, nach langen Monaten. Heute darf er sie wieder besuchen. Und ihre neue Pflegerin Lisa Smith hat etwas Besonderes vor.
5: Good, welcome. So, this morning we're gonna put Siri out here in the day room.
6: Good. Heute kommt Siri raus. Also ich kann zum ersten Mal sehen, wie sie halt hier in der großen Anlage, hier heißt es Atrium, rumrennen kann. Bin mal gespannt, wie sie das halt nutzt. Ja.
5: 98 Michelle, we're ready for Siri.
6: Cheers.
5: Ist
6: das
7: Siri? Da ist Basan. Er kommt immer zuerst raus. Siri folgt ihm dann.
2: Basan, der sich für Siri verantwortlich fühlt, checkt die Lage. Scheint alles sicher zu sein auf dem riesigen ultramodernen Affenspielplatz. Und dann erscheint sie. Siri ist vorsichtig. Schöne, große Welt, aber eben alles neu. Erst einmal war sie hier, vor ein paar Tagen. Es ist alles anders als in ihrem früheren Zuhause in Frankfurt. Von oben können Lisa Smith und Carsten Knott alles genau beobachten. Siri bleibt erstmal am Boden. Der Rest der Gruppe ist nicht dabei, um es Siri einfacher zu machen. Ob sie sich auch mal hochtraut zu den beiden Pflegern? Die Orang-Utans können hier selbst entscheiden, wie nah sie den Menschen kommen wollen. Tatsächlich, Siri kraxelt hoch. Sie hat Carsten Knott erkannt.
5: Good girl, Siri.
2: Siri ist unsicher, denn Basan folgt ihr.
5: Oh gosh, here comes Basan.
7: Oh, da kommt Basan. Komm mal her, Kleines. Hier gibt's Popcorn.
5: Hi, baby girl. Hi.
6: Man hat schon so ein bisschen den Eindruck, dass er ein bisschen unsicher ist, aber also ich finde, dafür, dass sie jetzt das zweite Mal da drin ist, ist das alles okay. Ja? Und es ist jetzt auch nicht so, dass er hypernervös ist. Ja? Man merkt ihr an, dass er ein bisschen unsicher ist, aber nicht so schlimm. Und ich meine, sie ist hier natürlich rumgeklettert wie immer, wie überall. Ja? Also von daher ist das schon ganz gut.
2: Zwischen den beiden herrscht immer noch großes Vertrauen. Im Opel Zoo traut sich Trampeltier-Baby Emily noch nicht so recht, ihr Glück zu genießen. Die 10 Wochen alte Kleine lernt gerade die Bürste kennen.
1: Die hat noch ganz zottelige Höcker, die hat noch so ein bisschen ihr Babyfell. Und Flaum. Im Hals geht er schon langsam ab. Ihr Würstchen, gefällt dir das gerade nicht?
2: Ja, manchmal weiß man es nicht auf Anhieb.
1: Das ist so ein bisschen, jetzt weiß ich nicht so genau, ob mir das behagt. Eigentlich genießt sie das, wenn man sie anfasst und massiert. Ein Fingernuckel.
2: Man kann schon mal probieren.
1: Da kommt keine Milch raus, die gibt es nur bei Mama.
2: Lea Pesch ist eine erfahrene Pflegerin. Dieser enge Kontakt mit Emily erleichtert den täglichen Umgang und macht natürlich auch Freude.
1: Desto früher man anfängt, dass sie sich an einen gewöhnen, desto mehr kann man später mit denen machen. Dass die einfach halfterführig sind, dass man die nicht fangen muss für jeden Pieks, den man denen geben muss, Wurmkur oder Impfung oder so. Wenn die dann zahm sind und man die einfach anfassen kann, ist es viel stressfreier für alle Beteiligten. Und das ist natürlich auch schön, man kann schon mal mit dem Trampeltier kuscheln. Ne? das macht Spaß.
2: Schwer zu sagen, wem es hier mehr Spaß macht.
1: Das macht Spaß.
2: Die Pflegerin kennt aber immer auch die Grenzen. Denn wenn Emily genug hätte, dann könnte sie auch ungemütlich werden.
1: Hallo. Ja.
2: Mutter Marie ist die Ruhe selbst. Das ist nicht selbstverständlich, denn Stuten beißen und treten oft in der Fürsorge um ihre Jungen.
1: Das ist nichts zu trinken.
2: Erstaunlich, dieses Vertrauen. Das war nicht immer so.
1: Wir beide haben uns schon sehr aneinander gewöhnt. Wir mussten sie in letzter Zeit öfter mal ein bisschen behandeln, weil sie so eine dicke Backe bekommen hat. Da hat sie sich irgendwie ein Grashalm oder sowas ins Zahnfleisch gerammt bei den ersten Kauversuchen. Und dann war sie nicht so gut auf mich zu sprechen, aber jetzt ist sie wieder sehr zahm.
2: Kein Wunder bei dem Service.
1: So, das muss reichen. Jetzt seid ihr wieder sauber und schön. Jetzt sind die anderen Tierchen dran.
2: Wenn die auch nur halb so liebevoll versorgt werden, dann ist der Tag in Kronberg ja gerettet. Und Emily wird schon bald mit dem Reittraining beginnen können. In Frankfurt haben sich die Zwergotter ihre Belohnungshappen gleich zu Beginn ergaunert, statt sich wiegen zu lassen. Die Pflegerinnen nehmen es gelassen.
3: Die sind halt frech, muss man eigentlich halt ein bisschen aufpassen. Nee, ich glaube, da liegt nichts mehr. Die nutzen es halt aus, die wissen das ganz genau, wenn die nicht aufpassen.
8: Magst du da mal gucken, ob du die Maus da noch kriegst?
3: Gleich.
8: Nee, jetzt nicht mehr.
3: Zu spät. Die sind ja eigentlich auch echt gelehrig und wollen da eigentlich auch ganz viel machen. Nicht immer, so wie heute zum Beispiel, aber eigentlich sind immer offen für Neues. Und so ist es für die Tiere natürlich stressfreier halt einfach, ne?
2: Absolut. Die 6 Ottermädchen sollen eigentlich anhand des Chips identifiziert werden und dann einzeln auf die Waage steigen. Ein schöner Plan. Aber heute haben sie ihre Unterrichtsstunde komplett sabotiert. Es bleibt die Erkenntnis, einen Sack Flöhe hüten ist leichter.
3: Fertig, Mädels. Es war nicht so berauschend heute.
8: Nee.
2: Ach, naja, für die Ottis schon.
3: Du kannst schon mal rausgehen?
8: Ja.
3: Gib dir gleich die Waage, wenn die ganzen Ottis hier von der Waage runtergehen. Jetzt sitzt ihr auf einmal alle hier drauf. Ich glaub's ja wohl nicht. Los. Ihr seid so frech. Auf. Ich weiß nicht, ich mag die. Erstens sind die ja total sozial, auch untereinander so, ne? Das ist so eine große Familie. Und dann, weil die so quirlig sind und so schlau. Und eigentlich haben die auch nur Blödsinn im Kopf den ganzen Tag und machen halt nur lustige Sachen. Also irgendwie mag ich die halt, gell?
2: Ja, und umgekehrt.
3: Es ist ja nicht das letzte Mal, dass wir hier mit denen irgendwas machen. Und wenn es dann halt mal nicht klappt, dann ist es halt mal so, mein Gott. Dann macht es auch Spaß, es das nächste Mal halt noch mal zu probieren einfach. Komm mal hier.
2: Eine löbliche Einstellung. Niemals aufgeben. Dann klappt es auch mit der Otter-Dressur. In diese kleinen Wesen hat sich das halbe Team des Opel Zoos verliebt. Übrigens auch die Tierärztin.
9: Wir jetzt zu unseren kleinen Wildkatzen gehen. Und die brauchen eine Entwurmung. Das sind kleine Fundkatzen, die jetzt genau 2 Wochen hier sind. Nee. 3. Danke. Ein bisschen muss ich gerade überlegen, genau. Die genau 3 Wochen hier sind. Und die müssen eben, weil sie noch so lütt sind, regelmäßig entwurmt werden. Und die werden regelmäßig vom Revier gewogen, um zu schauen, dass sie zunehmend fressen, wie die Scheunen. Drescher sagt man, glaube ich. Und fressen, also sie nehmen sehr gut Futter auf, wachsen und gedeihen. Und da schauen wir jetzt nochmal nach. So. Die sind ganz süß und sehr bissig. Und haben scharfe Krallen. Und Frau Amon wird sie gleich bändigen. So.
2: Anna Amon ist die Raubtierbändigerin.
9: Haben Sie Handschuhe?
8: Ja.
9: Super, perfekt.
2: Die scharfkralligen Babys sollen, wenn sie groß genug sind, zurück in den Wald. Schmusen ist daher leider nicht vorgesehen.
9: Ich gucke nochmal nach dem Geschlecht. Dann wiegen sie und dann können sie nämlich sofort raus. Okay. Na, beziehungsweise dann halten wir den einen drin und sie nehmen gerade den anderen in die Hand. Mhm. Ne?
2: Na, dann mal ran an die 9 Wochen jungen Kätzchen. Will sagen Wildkätzchen. Mit Handschuh, und gerät. Und einmal beherzt zugreifen, bitte.
9: Genau, super. Super. Einmal zumachen, bitte. Wenn es geht. Perfekt.
2: Es sieht so unschuldig aus, das Katzenkind. Es kann aber ordentlich seinen Unmut äußern.
9: So, ich komme einmal von hier. Ich komme einmal von hinten. Einmal hier unter die Hand gehen.
2: Die Entwurmung lässt das Fellknäuel dann stoisch über sich ergehen.
9: Das tut auch nicht weh. So, ich gucke einmal nochmal nach dem Geschlecht.
2: Auch das noch. Aber wenn es der Wahrheitsfindung dient.
9: Jo, fein.
2: Naja, die Haltung ist schon etwas unbequem.
9: Das ist ein Junge. Jawohl.
2: Schön. War es das jetzt so langsam? So ganz geheuer ist die Untersuchung nicht. Und jetzt auch noch einen Eimer. Ach nee, bitte.
9: Ist ein Junge?
2: Ob Nummer 2 genauso zugeknöpft ist? Zum Kuscheln ist auch diese Mini-Kratzbürste nicht aufgelegt.
9: Ja, brauchen Sie die Kratze, glaube ich. Nö. Ja, komm mal her.
2: Zurück im Land der unbegrenzten Möglichkeiten, was für die Orang-Utans im Zoo von Indianapolis jedenfalls zutrifft. Siri und den anderen steht hier jede Menge Technik zur Verfügung. Affen am Computer. Genau das will Carsten Knott jetzt erleben.
10: Ich gehe jetzt mal Orang-Utan-Forschung gucken. Ja. Die Orang-Utans haben hier so eine Forschungsstation. Wir haben fast mehr Computer hier im Zoo, als wir Tierpfleger im Frankfurter Zoo zur Verfügung haben.
2: Moderne Zeiten. Dass Orang-Utans klug sind, weiß man schon lange. Da muss man nur in diese Augen schauen. Katie, der Computerprofi. Dr. Christopher Martin stellt die begabte Affin vor.
11: Das hier ist Katie. Sie nimmt seit 2 Jahren an einigen Computerexperimenten teil. Und sie ist gut darin und sehr motiviert. Sie bekommt Essen als Belohnung. Heute spielt sie 3 Spiele. Eine Art Memory, ein Tischtennisspiel und Tic-Tac-Toe.
2: Faszinierend. Und natürlich wird hier nicht nur zum Spaß gespielt. Dr. Martin betreibt Grundlagenforschung, während die Affen daddeln. Das Tischtennisspiel beherrscht Katie ja schon mal ganz gut. Und sie wirkt entschlossen, das kleine Match gegen den Gast aus Germany für sich zu entscheiden.
10: Ich kann mich nie mehr irgendwo sehen lassen, wenn ich vom Orang-Utan geschlagen werde. Ist vorbei mit lustig.
2: Spielleiter Dr. Martin hat alles vorbereitet. Das Mikrofon trägt er übrigens, damit ihn auch Katie hinter der Glasscheibe hören kann. Und los geht's. Carsten Knott gegen Katie beim Spielklassiker Pong. Aber irgendwie kommt kein Fluss in die Partie. Den tierischen Spieler interessieren andere Dinge.
10: Er ist, glaube ich, ziemlich begeistert. Also weiß ich nicht, von dem Joystick oder von mir. Ich glaube, dem kommt es komisch vor, dass ich hier stehe und nicht irgendjemand, der ihn halt kennt. Aber das ist halt das Tolle beim Orang-Utan. Man sieht die Rauchwolken, die aus dem Kopf kommen. Man sieht sie halt denken. Ja.
2: Im Verlauf des Spiels steigert sich Katie und wirkt auf einmal hochkonzentriert. Nur mit Mühe kann Carsten Knott dagegenhalten. Eine tolle Erfahrung.
10: Aber witzig, oder? Und ich meine, stell dir mal vor, wenn du halt in die Schulklasse kommst und hast mal die Chance, gegen Orang-Utan so zu spielen, das ist doch. Das vergisst du dein Leben nicht mehr. Ja.
2: Was Katie denkt, weiß natürlich keiner. Aber wie aufmerksam und ausdauernd sie spielt, das ist fast unglaublich. Christopher Martin weiß, wann es dann genug ist.
11: Auf diese Art zeige ich ihr, dass sie fertig ist. Dann bekommt sie immer ein Leckerli. Gut gemacht, Katie.
2: Belohnung für ein hart umkämpftes Match.
10: Ich glaube, ich habe zum ersten Mal bei dem Tennisspiel gewonnen, wenn es nur ein Orang-Utan ist. Aber ich habe mich bemüht nach besten Kräften und Ermessen. Also von daher, mehr geht nicht.
2: Vielleicht doch. Wie wäre es denn mit einer Revanche? Zurück zu den süßen, aber kratzbürstigen Wildkatzenbabys. Ja. Nun soll Nummer 2 entwurmt werden. Streicheln ist hier nicht angesagt, eher furchtloses Zugreifen.
9: Komm her. Komm her. So ja, genau. Die kugeln sich immer so ein. Ne? Und die, können halt, die sind ja noch so lütt, das ist auch nicht so wild. Wenn man diese Fallen hängen lässt, praktisch passiert dann auch gar nicht viel. Ja, fein. Bei dem färben sich schon die Augen um. Ne? Der andere hat noch ein bisschen. Bläuricher.
2: Aber egal, welche Farbe, aus den Augen spricht Unverständnis.
9: So. Fein ist das.
2: Und schnell noch nachgeschaut, Junge oder Mädchen, Tierärztin Dr. Westerhüß stellt fest, es ist ein Junge.
9: So, wenn man solche, schön. Ja, auch ein Junge. Genau, ganz klassisch. Sehr schön. Ja, so, jetzt gucken wir mal bei dir. Darf ich einmal ganz, Entschuldigung, das habe ich Ihnen nicht vorher gesagt, aber wenn der so schön hier hängt, mache ich einmal den Fühler. Also ich palpiere sozusagen einmal den Bauch. Ich fühle einmal durch den Bauch durch. Ja, Bauch durch und gucke, ob alles soweit okay ist. Das kann man bei den Kleinen natürlich noch schön machen, weil die haben wie auch unsere, sehr gut, unsere normalen.
2: Wie jetzt? Vor allem hat er Lust zum Ausbüchsen.
9: Das macht nichts. Müssen wir einmal, müssen wir noch mal greifen. Sitzt vorne bei Ihnen, sitzt vorne bei Ihnen. Kommen Sie dran. Geht's?
2: Okay. Ein prima Versteck. Naja, oder auch nicht.
9: Ja, das ist recht. Hier ist das, ne?
2: Genau. Und er soll auch noch gewogen werden.
9: Hier ist das, ne?
2: Ja, ja. Also jetzt noch schnell auf die Waage. Wenn Tierkinder geimpft werden, ist es von Vorteil, ihr Gewicht zu kennen.
9: Wir versuchen auch, dass die genau gleich wiegen, immer damit das für mich einfacher ist mit der Dosierung. Komm her, Schatz. So, gut. Dann gehen wir jetzt einmal raus.
2: Schade, aber besser für die Findelkinder. Sie sollen eben genauso wild bleiben.
9: Die bleiben hier in Quarantäne, haben eben keinen Kontakt sonst zu Besuchern oder zu unseren anderen Tieren. Und ganz wichtig ist, dass wir natürlich auch den menschlichen Kontakt sehr minimieren. Die peppeln wir jetzt so weit auf, dass wir sie dann wieder entsprechend mit dem Förster zusammen auswildern können. Genau.
2: Eine liebevolle Pflegestation auf Zeit. 9 Wochen sind die Wildkatzen jetzt alt. Es wird nicht mehr lange dauern, bis sie groß genug für ein Leben im Wald sind. Im Zoo von Indianapolis, wo die Frankfurter Orang-Utan-Dame Siri jetzt wohnt, hat Carsten Knott viel erlebt. Zum Abschluss führt ihn Kurator Rob Shoemaker noch einmal zu seinem früheren Schützling und ihrem neuen Partner.
11: Setzen wir uns doch. Hallo Siri. And, hallo Basan, wie geht's dir, Kumpel?
2: Nach der aufregenden Kletterpartie sind beide durstig.
11: Mal schauen, ob die zwei etwas trinken wollen. Das hier sind Nährstoffe und Vitamine für Siri. Basan kann Saft haben, das ist besser.
2: Besser. Dann mal her damit.
11: Sie hat ja gar keine Angst vor ihm. Basan hat den Strohhalm gehabt und sie wollte eben den Saft haben. Und für ihn ist das in Ordnung. Ja, er ist ein netter Typ, ein sehr netter, wirklich ruhig. Tja, Kumpel, tut mir leid. Du hast dir den Saft wegnehmen lassen. Frag Siri, ob sie ihn mit dir teilt.
2: Nix da.
11: Ich finde das toll, wie Siri den Strohhalm benutzt. Ja, sie kennt das von ihrem Transport. Magst du etwas hiervon haben? Tja, dumm gelaufen, du hast alles verloren. Also ich bin sehr froh, dass sie so selbstsicher ist. Sie necken sich immer mal wieder, aber daraus entwickelt sich nie ein Streit. Das ist sehr schön.
2: Etwas Popcorn gefällig, natürlich ohne Salz oder Zucker. Siri lässt sich noch einmal von Carsten Knott verwöhnen. Denn sonst ist jetzt Bazan ihr ständiger Begleiter.
11: Schon nach kurzer Zeit war Bazan sexuell an Siri interessiert. Und sie war zum Glück damit einverstanden.
2: Die Zweisamkeit hat ein überraschendes und konsequentes Ergebnis.
11: Die gute Nachricht, sie ist schwanger. Also das war schon sehr schnell, aber wir sind glücklich. Noch nie hat es hier bei uns ein Orang-Utan-Baby gegeben. Es ist ein historischer Moment für uns. Und dass Carsten jetzt gerade bei uns ist, das ist perfekt. Er kann uns über ihre frühere Schwangerschaft erzählen und wie Siri als Mutter war. Ich habe gehört, sie war eine gute Mutter. Sie ist sogar schon Großmutter. Ihre Tochter hat in München ein Kind geboren.
2: Mit 22 Jahren noch mal schwanger. Was für eine Überraschung. Carsten Knott ist glücklich. Aber nun ist es Zeit, Abschied zu nehmen.
12: Probably mine, not much better.
11: Okay,
12: you listen, you're interested.
11: All right, I'm taking off. Okay, ich muss leider los. Schön, Sie kennengelernt zu haben. Danke für diese tolle Gelegenheit, für diese persönliche Begegnung. Und ich hoffe, wir können bald die tolle Nachricht der Geburt verkünden.
2: Es hätte kaum schöner sein können. Dass ein Menschenaffe sich so gut einlebt, einen Partner findet und sogar ein Baby bekommen wird, das übertrifft alle Erwartungen. Und nächstes Mal stehen die Kapuzineraffen vor einer kniffligen Aufgabe, nämlich Bambusrohre auszulöffeln.
13: Gerade die Menschenaffen, die bauen ja auch richtig ihre eigenen Werkzeuge. Von daher habe ich gedacht, eventuell, dass die das auch können.
2: Wer braucht schon Werkzeug? Die Äffchen haben ihre eigene Methode bei Giraffe, Erdmännchen und Co.
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Der auffällige Eingang zu dem Areal verrät es. Hier sind normalerweise viele Touristen. Früh am Morgen ist es hier noch ruhig. Wenn man von hier Richtung Norden schaut, sieht man bei gutem Wetter den höchsten Berg Ostjavas, den Gunung Semeru. Heute ist er etwas bedeckt. Wir wollen in den Kessel des Wasserfalls. Hier geht es eine schmale Treppe runter. Für besseren Halt kann man sich an Bambusstäben festhalten. Erdiger Untergrund und Metallstufen wechseln sich ab. Dann geht es entlang kleiner Bachläufe. Hier gibt es Seile, an denen man sich nach unten hangeln kann. Man muss dabei echt aufpassen. Es ist rutschig.

Man kann den Wasserfall von zwei Seiten erreichen. Einmal mit einer Treppe aus dem Westen, einmal über den Weg entlang der Wasserfälle. Dann sind wir unten angekommen. Hier im Kessel bezahlt man noch einmal separat Eintritt und läuft dann noch einige Minuten. Und wenn es stimmt, was sich Indonesier über diesen Ort erzählen, dann wird die Mühe auch mit einem krassen Erlebnis belohnt. Es wird jetzt immer lauter. So laut habe ich Wasser noch nie prasseln hören.

0: Ein über 120 Meter hoher Wasserfall, der riesige Wassermassen in den Felskessel transportiert. Das viele Wasser stammt aus dem Glidi-Fluss, der von den Bergen hierher fließt. Überall aus dem Dschungel fällt Wasser. Den Bereich unten nennen die Menschen hier Chobanseu, den Teil oben Tumpak. Ich habe schon viele Fotos von Tumpakseu gesehen, aber die Größe des Wasserfalls ist in echt noch viel beeindruckender. Es sind ungefähr 40 weitere Menschen mit uns dort. Wenig für so einen eindrucksvollen Ort. Hier unten treffen wir drei Indonesierinnen, Studentinnen, die hier Urlaub machen.
1: Ja, pemandangannya, jalannya tadi juga ekstrim cukup.
2: Ya. Tapi bisa ya?
1: Bisa, bisa.
2: Ya, pegel, kamu jatuh.
3: Pegel.
1: Ini sih air terjun lumayan terkenal sih di Instagram. Jadi kita searching, terus dapat libur kita jalan ke sini.
3: Ya. Pengen coba hal baru juga, Mister.
2: Hah?
3: Pengen coba hal baru.
0: Einer der magischsten Orte Indonesiens. Der Wasserfall Tumpak Sewu im Süden Ostjavas.

0: hast es geschafft, Caroline.
1: Oh, meine letzte Dialyse. Ich glaub's nicht. Ich darf bald essen, was ich will. Trinken, so viel ich will. Und muss hier nicht mehr dreimal die Woche stundenlang rumliegen. Leute, das war's.

0: Wisst ihr was? Ich lade euch zu einer richtig fetten Party ein, wenn ihr hier raus seid.
1: Macht's gut.
2: Es tut mir leid, ich kann Ihnen nichts anderes sagen.
3: Aber wie kann das sein? Bei der letzten Untersuchung war doch noch alles in Ordnung.
2: Naja, das ist schon eine ganze Weile her. Irgendwann danach müssen Sie sich angesteckt haben.
3: Ja, heißt das... Ich komme nicht als Spender in Frage.
2: Leider.
3: Soll ich das noch meiner Tochter beibringen?

0: Versteht es nicht. Warum? Die OP sollte doch schon morgen sein.
1: Ich habe eine Infektion im Körper. Dr. Kleist vermutet eine Borreliose, hervorgerufen durch Zeckenbiss. Weiß ich nicht ganz sicher, die Diagnose ist kompliziert. Jedenfalls kann ich kein Organ spenden, solange nicht klar ist, was ich habe. Ich könnte, was auch immer es ist, mit der Niere auf dich übertragen.
0: Ich kann nicht mehr. Und ich will nicht mehr. Ständig Diät! Immer habe ich Durst und nie kann nie aufs Klo, weil sie das verdammte Wasser in meinem Körper ansammeln. Das, was mir das Phosphat entziehen, was der Blutdruck runterbringen soll, Vitamine, Gerinnungshemmer. Was ist das für ein Scheiß?

0: Hey, du bist ja noch da.
1: Ich habe die Unterlagen für die Abrechnung fertig gemacht. Ach so, morgen komme ich ein bisschen später. Ich kann mir zwei Wohnungen angucken. In Eisenach.
0: Schön. Dann hört es ja endlich mit der Fahrerei auf.
1: Und du kannst auch mal bei mir übernachten. Wenn du willst, kriegst du ein eigenes Regal im Bad. Und wenn ich sehr großzügig bin, sogar ein eigenes Kopfkissen.
0: Ich erinnere dich daran. Aber darum geht's doch nicht, oder?
1: Ich weiß, du hältst das mit der eigenen Wohnung für einen Umweg, den ich mir sparen könnte.
0: Tanja, ich bin mir einfach sicher.
1: Ich mir auch. Es ist einfach zu früh, nicht nur für mich. Ich mute Leute schon eine neue Stadt zu.
0: Ja, das verstehe ich. Dann kannst du dir natürlich nicht auch noch eine neue Familie vorstellen.
1: Puh, ist im Moment sowieso schwierig mit ihr.
0: Sie ist 14.
1: Oh, mein Zug. Ich muss los. Ich muss schon wieder rennen.
0: Viel Glück.
2: Oh! Vorsicht. Gut, dass sie bei den Eisenach wohnt. Hm?
0: Ja.
2: Langer Tag.
0: Leider noch nicht zu Ende.
2: Ja, der Kollege im Krankenhaus hatte einen Unfall. Dr. Sandmann hat mich angerufen, mir die Aufnahme überspielt, die Dr. Kruse heute mal noch gemacht hat. Und ich bin dabei, sie zu analysieren.
0: Immer für die gute Sache.
2: Von dem ich mir das bloß abgeschaut habe.
1: Becky hat mir gerade geschrieben. Sie und die anderen sind in der Music Hall. Lust?
3: Kein Bock, danke.
1: Hey, nur hier rumzuhängen bringt's auch nicht.
3: Julia, ich hab's einfach satt. Ich meine, ihr trinkt eine Cola nach der anderen und ich.
1: Es war einfach ein scheiß Tag heute.

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0: Dr. Sandmann, Sie sind doch wieder gesund.
1: Ja, sonst wäre ich nicht hier.
0: Ja, wieso operieren Sie da nicht? Sie haben sich beim Klettern verletzt, richtig?
1: Ja, richtig.
0: Haben Sie eigentlich kein Verbot gefährlicher Sportarten im Vertrag? Wie dem auch sei, ich bin froh, dass Sie wieder zur Verfügung stehen. Denn, auch wenn ich es nicht gerne sage, Sie haben einen gewissen Ruf. Die Patienten wollen von Ihnen behandelt werden.
1: Ja, dann wissen Sie ja, was Sie an mir haben.
0: Ich denke, Sie haben verstanden. Überdenken Sie den OP-Plan. Ich will Ihren Namen darauf sehen.

0: Caro?
1: Hey, willst du nicht... Caro? Caro? Hey!
0: Mama! Papa!
1: Müssen wir nicht irgendwas tun? Ich meine, eine Herzmassage oder
2: erst mal, sowas? Erstmal stabile Seitenlage. Ein bisschen so. Umdrehen. So.
0: Geht runter.
2: Okay, ja, Hand unter den Kopf. Genau, so,
1: Caro,
2: so ist gut.
1: Wo bleibt denn der Notarzt?
2: Jetzt muss ich gut fühlen. Okay. Das heißt, das Herz schlägt.
1: Ich meine.
3: Was ist passiert?
2: Sie hat die ganze Schokolade gegessen.
3: Was?
0: Ja.
3: Wir bringen sie sofort ins Krankenhaus. Blutdruck ist stabil. Sauerstoffsättigung fast wieder normal. Sie haben wirklich Glück, Herr Beermann. Mit der stabilen Seitenlage haben Sie Ihrer Tochter das Leben gerettet.
4: Er hat letzte Woche eine Erste-Hilfe aufgeschoben im Betrieb.
3: Gut, dass Sie aufgepasst haben. Und Ihre Tochter hat wirklich die ganze Schokolade alleine gegessen.
4: Ja.
3: Das Kalium ist Gift für Sie.
4: Ich weiß. Wenn Julia sie nicht gefunden hätte.
1: Ich hätte noch mal nachschauen müssen. Als ich bei ihr war, hat sie angefangen, Schokolade zu essen.
5: Aber doch sicher nicht die ganze Tafel.
1: Ja, aber ein Stück.
5: Es ist nicht deine Schuld, mein Schatz.
1: Doch, Mama, ich hab nicht aufgepasst.
5: Komm mal. Komm mal. Du kannst nichts dafür. Okay? Komm, wir müssen los.

0: Also die Sirrungomyelie ist angeboren und daher asymptomatisch. Da hat sich nichts verändert. Das Galeno-Syndrom, das die Schmerzen verursacht hat, ist ausgeheilt. Das kann eigentlich gleich morgen wieder klettern gehen.
1: Lieber nicht.
0: Also, Sie haben jetzt keine Ausrede mehr, sich vor der Arbeit zu drücken. Übrigens, der Wein ist ausgezeichnet. Offen gesagt, viel besser als der Tee, den Sie neulich mitgebracht haben.
1: Offen gesagt, verstehe ich auch mehr von Wein als von Tee. Zum Wohl.
0: Zum Wohl. Was ist wirklich mit Ihnen los?
1: Nichts. Ich wollte nur sicher gehen wegen der Schulter und das nicht im Krankenhaus untersuchen lassen.
0: Das ist maximal die halbe Wahrheit. Sie haben keine Schmerzen. Das Schultergelenk lässt sich vollständig bewegen. Es gibt überhaupt keinen Grund zur Besorgnis. Also?
1: Ich weiß, das ist alles nur psychisch. Ich habe Angst. Angst, dass das wieder passiert, dass meine Hand wieder anfängt zu zittern, mitten in der OP. Aber das wird schon irgendwie gehen. Ich muss mich nur zusammenreißen. Ja, vielen Dank fürs Zuhören.
2: Ich will spenden. Medizinisch ist das doch kein Problem als Verwandte.
1: Wie alt sind Sie? 20?
2: Caro ist 17.
1: Julia, es war ein Ausnahmezustand. Die symptomatische Hyperkaliämie, verbunden mit Herzrhythmusstörungen und der Ateminsuffizienz. Ich meine, so kurz nach der Dialyse.
2: Das war ein Schokoexzess aus Frust. So etwas kann immer wieder passieren. Es sei denn, Caro bekommt endlich eine neue Niere.
1: Von Ihnen.
2: Mama kann nicht mehr spenden, weil sie vor ein paar Jahren diesen Brustkrebs hatte.
1: Ja, wir müssen jegliche Infektionsgefahr für den Empfänger ausschließen.
2: Ja, Papa kann auch nicht spenden. Bleib also nur noch ich. Wer weiß, wie lange wir sonst noch auf einen externen Spender warten müssen.
1: Sie sind so jung.
2: Caro ist jünger.
1: Haben Sie mit Ihren Eltern gesprochen?
2: Ich bin volljährig.
1: Also nicht?
2: Die Voraussetzungen sind gegeben.
1: Ja, rein formal ist das richtig. Ich verstehe nur nicht, wieso Sie sich so einem Druck aussetzen.
2: Ich habe doch überhaupt gar keinen Druck. Ich habe mich ohne äußeren Druck entschieden. Machen wir einen Termin mit der Ethikkommission, die wird das bestätigen. Also, untersuchen Sie mich. Sprechen wir mit dem Transplantationszentrum in Jena.
1: Sie sprechen als allererstes mal mit Ihren Eltern. Und dann mit Ihrer Schwester. So ein gravierender Entschluss muss auf jeden Fall von der Familie mitgetragen werden.
3: Sie haben den Plan gestern noch geändert? Eigentlich sollte ich doch heute die Kyphoplastie kriegen.
1: Haben Sie sowas schon mal gemacht, Dr. Gerster?
3: Deswegen brauche ich die OP für meinen Facharzt. Wenn Sie sich Sorgen machen, ich pack's nicht. Ich habe oft genug assistiert.
1: Beim nächsten Mal versprochen, ja?

0: Wissen Sie was? Sie haben recht. Sie sind auch mal dran. Sie übernehmen die OP, ich assistiere Ihnen.
1: Danke.

0: Frau Schmidt, ohne Ihre Krankenkassenkarte können wir Sie nicht behandeln.
1: Aber ich habe doch jetzt extra einen Termin mit Dr. Kleist gemacht. Ich meine, der verfällt dann doch.
0: Ja, wenn es was Akutes wäre oder Sie schon lange bei uns, aber Sie sind neu.
1: Bitte.
2: Gibt's Probleme?
0: Frau Schmidt hat zwar einen Termin, aber Ihre Krankenkassenkarte vergessen.
1: Ich bringe Sie sofort morgen nach der Schule vorbei.
2: Versprochen.
1: Hoch und heilig.
2: Na. Dann kommen Sie mal mit, junge Frau. Wie kann ich Ihnen denn helfen, Fräulein Schmidt?
1: Ich habe andauernd Schmerzen. Hier.
2: Ist Ihnen denn noch übel? Müssen Sie sich übergeben oder haben Sie ein Völlegefühl?
1: Eigentlich nur Schmerzen. Und meine Tage habe ich auch nicht, falls Sie das wissen wollten.
2: Ja, das wäre gleich meine nächste Frage gewesen.
1: Ja, wollen Sie denn keinen Ultraschall machen?
2: Ach, Sie kennen sich aus.
1: Ist ja nicht so, als wäre ich noch nie beim Arzt gewesen.
2: Lotte. Hast du wirklich Schmerzen? Also, ich bin der Christian. Und von mir aus können wir uns duzen.
1: Okay. Sie haben. Du hast mich durchschaut.
2: Deine Mutter hat mir ein Foto von dir und deiner Schwester gezeigt. Und ich freue mich wirklich, dass wir uns mal kennenlernen. So, auch wenn es ein bisschen unorthodox ist. Müsstest du nicht eigentlich in der Schule sein?
1: Ja. Ich wollte halt wissen, mit wem ich es zu tun kriege.
2: Aber deine Mutter ist doch aus beruflichen Gründen in Eisenach.
1: Bullshit, sie will halt einfach nur zu ihrem Lover. Also zu dir.
2: Ach, hat sie das gesagt?
1: Natürlich nicht, was denkst du denn? Es gab in den letzten 5 Jahren seit der Scheidung ja schon hin und wieder mal einen Typen an ihrer Seite. Aber sie hat nie so einen Aufstand gemacht. Wie viel Zeit sie im Bad braucht, bevor sie herfährt.
2: Und was soll ich deiner Meinung nach jetzt tun?
3: Ein invasiver Eingriff an der Wirbelsäule, nur unter Röntgen kontrolliert. Da ist Präzision gefragt und Geschick. Gute Arbeit.
4: Gratulation.
5: Danke.
4: Ach. Sie haben nicht selbst operiert?
3: Irgendwann muss der Nachwuchs auch seine Chance bekommen.
4: Aber warum gerade heute?
3: Nun, der Patient ist verhältnismäßig jung, die Diagnose war klar und es waren keine Komplikationen zu erwarten. Gibt es bessere Voraussetzungen für ein erstes Mal? Oder liegt es vielleicht daran, dass es kein Kassenpatient ist?
4: Selbstverständlich bekommen all unsere Patienten die bestmögliche Behandlung. Egal, wie sie versichert sind.
3: Was haben Sie denn dagegen, dass Dr. Gerster operiert hat? Ich war doch die ganze Zeit dabei. Es hätte also nichts passieren können.
4: Sie wissen genauso gut wie ich, es gibt Bewertungsportale im Internet. Es gibt Zeitschriften mit Ranglisten. Sie haben da exzellente Werte. Wegen Ihnen kommen die Patienten. Das dürfen wir nicht aufs Spiel setzen. Gerade jetzt nicht.
3: Naja, wir konnten uns noch nie leiden.
6: Das verwundert mich jetzt wirklich.
3: Wissen Sie, ich habe so meine Probleme mit Leuten, die nur die Zahlen im Blick haben und nicht die Menschen.
0: Herr Breiter, Sie können schon mal durchgehen. Sie wissen ja, wo die Physio ist.
7: Einen Termin bei Frau Ewald habe ich heute leider nicht mehr. Aber ich schaue mal, ob ich sie irgendwo dazwischen
2: quetschen kann. Frau Schmidt, das nächste Mal bringen Sie mir Ihre Karte mit, ne?
0: Was machst du denn hier? Lotte.
2: Die akuten Probleme haben wir lösen können. Bei dem Rest,
0: Soll ich hier rein?
2: Wie war es jetzt eigentlich bei dir?
0: Was? Ach so, nee, war nichts dabei.
1: Hör doch auf mit der Eierei. Alles nur Alibi. Du hast doch gar nicht richtig gesucht. Du musst einfach nur zu ihm ziehen.
0: Nein!
1: Die blöde Geschichte von wegen rein aus beruflichen Gründen hat dein Lover mir schon aufgetischt. Und ich? Was ist mit mir?
0: Du kommst natürlich mit.
1: No way.
0: Wir gehören doch zusammen. Du wirst auch weiterhin bei mir wohnen.
1: Ich habe ihm ein Angebot gemacht. Ich mache keinen Punk, wenn du mich nach Berlin zu Papa ziehen lässt.

0: Frau Beermann? Haben Sie Schmerzen? Brauchen Sie irgendetwas? Sollen wir jemanden anrufen?
1: Nein.
0: Sie haben Ihre Herzprobleme überstanden. Ihre Hyperkaliämie haben wir mit der Dialyse in den Griff bekommen. Wir machen jetzt nur noch abschließend ein EKG und dann können Sie nach Hause.
1: Will ich aber nicht.
2: Ich weiß nicht. Du bist noch so jung.
3: Wenn ich dir nur spenden könnte.
2: Oder ich.
4: Aber das könnt ihr nicht. Ich bin die Einzige aus der Familie.
2: Julia, wir haben schon so viel Angst um Caro. Wir möchten uns nicht auch noch um deine Zukunft sorgen müssen.
5: Prima Zukunft, wenn es dir so beschissen geht. Für uns alle.
3: Verstehe mich richtig. Wir sind nicht per se dagegen, das zu spenden. Ja,
2: der Gedanke ist eben schwierig, dass das...
3: Dass eines unserer Kinder einen Teil seines Körpers hergeben muss, damit das andere gesund wird.
5: Ich kann mir das einfach nicht mehr mit ansehen. Ich meine, warum habe ich so ein verdammtes Glück und bin gesund und Caro nicht? Formal brauche ich eure Zustimmung nicht.
3: Also.
5: Aber wir stecken alle zusammen in dem Mist und kommen auch nur gemeinsam wieder raus. Das meint auch Dr. Kleist. Also?
6: Ja, dann gehen wir jetzt eine Pizza essen.
5: Oh, nee.
6: Lotte. Was?
5: Bitte, kannst du ein bisschen leiser reden? Oh, mir ist ganz komisch. Was denn?
7: Ist alles in Ordnung?
5: Oh, es ist so laut hier. Oh, zu hell. Ich muss kotzen.
6: Lotte!
7: Fühlt sich das gleich an? Okay. Schau mal nach oben an die Decke und leg die Stirn so in runden Falten. So Grimassen ziehen. Und dann kannst du die Backen aufpusten mit Spannung. Okay. Ist dir immer noch schlecht?
8: Total. Und ich krieg Kopfschmerzen. Also krasse Kopfschmerzen.
7: Kannst du die beschreiben? Sind die pochend oder hämmernd, stechend? Kannst du deinen Puls fühlen? Hm. Ja, ist für mich eigentlich eindeutig.
9: Migräne.
7: Und Piwi kommt nach der Mittagspause nicht in die Praxis zurück. Er hat einen Vater-Kind-Tag. Am besten, wir bringen dich in sein Zimmer.

0: Hatte sie denn sowas schon mal? Mhm. Gibt's eine Vorgeschichte in deiner Familie oder weiß ich nicht, mit deinem Ex?
1: Puh, nicht, dass ich wüsste. Stress. Das könnte ein Trigger sein. Der neue Job, der Umzug, du. Das ist alles zu viel für sie.
0: Ach, Schatz, jetzt mach dich nicht fertig. Du bist nicht verantwortlich für die Migräne, okay?
1: Das würdest du an meiner Stelle auch denken.
2: Du kannst nicht mehr. Caro, du bist gestern durchgetickt. Du brauchst Hilfe. Warum nimmst du sie nicht an?
3: Julia, ich will deine Niere nicht. Verstanden? Es reicht doch schon, wenn es mir scheiße geht. Was ist denn, wenn du mal Kinder haben willst?
2: Dafür brauche ich keine zweite Niere.
0: Entschuldigung, könnten wir uns beruhigen und auf die Fakten konzentrieren?
3: Die kennen wir doch schon alle. Das Risiko ist im Fall einer Nierentransplantation für den Spender im Prinzip nicht höher als bei einer Blinddarm-OP.
4: Und auch langfristig ist die Lebenserwartung eines Nierenlebensspenders nicht wirklich geringer als die eines anderen Menschen.
3: Ja. Und was ist, wenn die andere Niere versagt?
0: Ja.
3: Hat schon so seine Gründe, warum die Menschen zwei haben. Und mit einer ist nicht so lustig, das kann ich euch sagen.
1: Okay. Was würden Sie uns denn raten?
0: Ich kann und will Ihnen nichts raten. Ich darf das gar nicht. Ich kann Ihnen höchstens helfen, die Fakten zu analysieren. Also, wir haben noch nicht alle Tests gemacht. Aber vom Stand jetzt steht rein medizinisch überhaupt nichts im Wege.
3: Okay, stopp! Hört auf damit, die Diskussion ist überflüssig, okay? Ich will das nicht und Ende!
1: Caro, überleg's dir doch bitte.
3: Ich kann das nicht. Ich würde die ganze Zeit daran denken, dass ich dir vielleicht die Zukunft versau.
0: Ihre Schwester hat nicht ganz Unrecht. Für sie ist das Risiko individuell weitaus größer als für ihre Eltern. Bei einer durchschnittlichen Lebenserwartung wird sie diese Entscheidung für die nächsten 60 Jahre begleiten.
3: Ich werde schon irgendwann eine Spenderniere kriegen. Und solange mache ich weiter mit der Dialyse.

0: Zimmer von Clara, Christians Tochter. Die ist in Kanada. Ruf mich, wenn irgendwas ist. Ich bin unten. Jetzt schlaf dich gesund. Morgen geht's dir besser. Und dann reden wir über alles.
1: Ist gut.
2: Hey,
3: danke für die Einladung, bitte.
4: Was macht die Hand?
2: Okay, objektiv gesehen.
4: Subjektiv?
2: Subjektiv auch, meistens jedenfalls.
5: Das zweite kurze Y-Stück auszuschließen, wird die Klinge weiter am langen Y-Teil zu.
4: Was wird das denn?
6: Bernd war angeln und hat einen Hecht gefangen. Aber Stella hat ihm zu viele Gräben. Den zu filetieren ist echt kompliziert.
4: Das stimmt.
5: Es befindet sich jedoch noch eine zweite Reihe von Zwischenmuskelgräten im Schwanz und mittleren Bereich des Hechtfilets.
2: Soll ich das mal versuchen?
5: Circa 1 cm
4: unterhalb
5: des ersten Schnitts das Messer.

0: Es läuft doch gut. Subjektiv wie objektiv.
1: Ah, ich habe in dem Moment überhaupt nicht drüber nachgedacht.
0: Siehst du, dann kannst du jetzt auch wieder operieren.
2: Es hat ausgezeichnet geschmeckt.
3: Und keine einzige Kräte.
4: Es war wirklich was Besonderes nach dem ganzen Kinderessen in letzter Zeit.
2: Jedenfalls vielen Dank für die Einladung.
0: Hey, ich habe zu danken, dass ihr meine Versuchskaninchen sein wolltet. Ich meine, echt haben wir noch nie gemacht.
2: Ich habe übrigens eine Mail von Clara.
0: Echt? Und?
2: Mhm. Ach, ich habe die Hälfte nicht verstanden. Es ging nur um Dreieckszüge, Gamaschen oder was das auch immer ist.
0: Das ist doch schön. Und schreibt sie irgendwas über Justus?
2: In jedem zweiten Satz, Justus meint, Justus sagt, Justus findet.
4: Dann hat sie ihren leiblichen Vater anscheinend akzeptiert.

0: Morgen ist doch dieses Mode-Event auf der Wartburg. Und ich habe ein professionelles Schminken gewonnen.
1: Ich weiß.
0: Ich schenk's dir.
1: Okay, Julia, hör endlich auf, mich ständig zu pampern. Ganz ehrlich, das ist meine scheiß Krankheit. Und ich muss damit klarkommen, kapiert?
0: Dann hör auf, dir dein Leben noch schwerer zu machen, als es sowieso schon ist. Wenn es etwas gibt, was dir Freude macht, dann nimm es auch an. Caro, es geht hier nicht nur um dich. Es geht um uns alle, unser Leben. Mamas, Papas, meins. Das ist auch verdammt nicht einfach.
1: Ich habe keine Zeit. Ich muss morgen zur Dialyse.
0: Ich frage Papa, ob ich das Auto kriege. Dann kann ich dich fahren und du schaffst beides.

0: Kann ich dich wirklich hier alleine lassen?
1: Die Kopfschmerzen sind weg und übergeben muss ich mich auch nicht mehr. Ich fühle mich halt nur noch ein bisschen schlapp und müde.
0: Gut. In der Schule habe ich angerufen und dich krank gemeldet.
1: Okay.
0: Ich muss jetzt wirklich los.
1: Ist gut.
0: Wenn du was frühstücken willst, Christians Sohn Paul ist unten.
1: Passt schon.
0: Okay. Bevor du nach Weimar fährst, kommst du noch mal in der Praxis vorbei, wegen der Blutergebnisse. Außerdem habe ich Dr. von Hatzfeld gebeten, dass er dich noch mal in die Röhre schiebt.
1: Mama, mach doch nicht so eine Panik. Ich habe doch keinen Tumor oder sowas.
0: Ich will ihm ganz sicher gehen.
1: Ja.
0: Bis später.
2: Du musst sie nicht die ganze Zeit hocken. Das dauert noch.
3: Ich bleib lieber hier.
2: Ich weiß, ich klinge schon wie Papa, aber wenn du zu viele Fehlstunden hast, dann kriegst du die Zulassung fürs Abi nicht.
3: Ich habe noch genug Reserve.
2: Tut mir leid, wenn ich ab und zu mal rumzicke.
3: Schwesterchen, wenn jemand das Recht auf Zickerei hat, dann du.
2: Ich freue mich schon mega auf die Schminkaktion.
3: Hallo? Entschuldigung? Ich glaube, meine Schwester wird ohnmächtig.

0: Soll ich dir helfen?
1: Nee, lass mal. Du bist krank.
0: Geht schon wieder. Keine Ahnung, was da gestern los war.
1: Und trotzdem, du bist hier Gast.
0: Schön. Also, daran könnte ich mich gewöhnen.
1: Keine Chance. Wenn du hier einziehst, stehst du sofort im Haushaltsplan.
0: Ihr habt einen Haushaltsplan? Oh Gott, wie spießig. Auch egal, betrifft mich nicht. Ich gehe nach Berlin zu meinem Vater und meiner Schwester. Du, ich gehe jetzt besser schnell in die Praxis. Die beiden ticken nämlich völlig durch, wenn ich da heute nicht nochmal antanze. Tschüss.
1: Tschüss.

0: So, der Befund ist Gott sei Dank unauffällig. Und das MRT auch.
1: Es ist also nichts Dramatisches. Hab ich doch sofort gesagt. Ich hab gehört, dass du hier bist.
0: Ja, bleibt also die Frage, weshalb du so einen Migräneanfall bekommen hast. Da gibt's natürlich mehrere Möglichkeiten. Stress ist zum Beispiel eine.
1: Den macht sie mir ständig.
0: Lotte, ich möchte, dass du ehrlich zu mir bist. Rauchst du?
1: Nein.
0: Alkohol?
1: Manchmal, klar. Aber echt nicht viel.
2: Und in den letzten Tagen?
0: Was ist mit Medikamenten?
1: Eigentlich nie. Naja, höchstens, wenn Mami halt mal was gibt.
0: Ja, bleibt eigentlich nur das Thema Hormone. Als Freund deiner Mutter geht mich das zwar nichts an, aber als dein Arzt muss ich dich das fragen. Nimmst du die Pille?
2: Das wüsste ich ja. Ich bin ihre Mutter.
0: Ja, aber nicht ihre Gynäkologin.
1: Hört auf rumzulabern. Ich nehme die Pille nicht.
3: Was ist? Wo bin ich?
2: Der Intensivstation.
4: Ihr Kreislauf ist kollabiert, Frau Beermann. Ausgelöst durch eine Sepsis, eine Blutvergiftung. Das ist nicht ungefährlich. Ich vermute eine Schandinfektion. Für die Dialyse haben wir Vene und Arterie sozusagen kurz geschlossen, um den Blutfluss zu erhöhen. Das nennt sich Schand und der hat sich wohl bakteriell entzündet.
3: Nicht das erste Mal.
4: Aber gerade wenn Sie das schon kennen, müssen Sie das auch früher bemerkt haben. Schwindel oder Übelkeit?
3: Hab ich ja. Aber ich wollte es einfach so schnell wie möglich hinter mich bringen. Julia hat mir dieses professionelle Schminken geschenkt. Bei dem Mode-Event auf der Wartburg.
4: Ach, und da wollten Sie unbedingt hin, ja.
3: War wohl nix. Mal wieder.

0: Willst du nicht doch noch mal darüber nachdenken?
1: Über deine Niere?
2: Es wäre für ihre Tochter besser, lieber heute als morgen eine neue Niere zu bekommen. Junge Frauen werden rein medizinisch betrachtet früher erwachsen als junge Männer. Und genauso werden sie auch behandelt.
0: Damit beträgt dann die Wartezeit auf ein Spenderorgan 5 bis 8 Jahre.
2: Ich habe bereits bei Eurotransplant angerufen, die, wie Sie wissen, für die Vergabe der Organe zuständig sind. Sie haben Caroline von T, Transplantable, auf HU, Highly Urgent, gestuft.
3: Aber das bedeutet ja noch lange nicht, dass sie in absehbarer Zeit wirklich ein Organ erhält.
0: Also bleibt Julias Niere erstmal ihre einzige Chance auf ein normales Leben. Überhaupt auf ein Leben.
4: Also aus gynäkologischer Sicht gibt es gegen eine Spende nichts einzuwenden. Das hatte ich aber auch nicht anders erwartet. Sie können dann wieder rüber zu Dr. von Hatzfeld. Mein Ergebnis kommt dann in unseren gemeinsamen Bericht. Bedrückt Sie irgendwas? Sie haben Angst vor Ihrer eigenen Courage. Das ist absolut verständlich.
0: Aber ich kann doch jetzt nicht mehr zurück.
4: Doch. Das können Sie. Wenn Sie sich anders entscheiden, aus welchem Grund auch immer, ist das vollkommen in Ordnung. Sie sind zu nichts verpflichtet. Sie müssen das nicht tun. Ich bin ganz sicher, Ihre Eltern haben dafür Verständnis. Und Ihre Schwester auch.
0: Nein. Nein, ich muss da jetzt durch. Bin ich fertig?
3: Bitte, Sie können sich da hinsetzen. Ich finde das sehr mutig von Ihnen.
0: Es muss sein. Ich meine, es hat ja nicht alles erst voriges Jahr angefangen, als die Niereninsuffizienz festgestellt wurde. Caro war immer krank. Dauernd hatte sie eine Mittelohrentzündung oder eine Mandelentzündung. Diese Krankheit macht uns alle kaputt. Nicht nur Caro, auch mich und meine Eltern. Für die ist das alles auch einfach zu viel.
3: Und Sie glauben, Sie müssen das beenden?
0: Ich bin die Einzige, die es kann.
3: Ich hoffe, Sie muten sich da nicht zu viel zu.
0: Statistisch ist es für den Spender ziemlich ungefährlich.
3: Kommen Sie, wir fangen an.
5: Paul, die Antwort ist nein, okay? Du hast morgen Schule und deswegen bist du um 9 zu Hause. Dass du bei Jan schläfst, das kannst du vergessen.
6: Hey, das war ein Kompromissvorschlag.
5: Dann war es ein schlechter Kompromiss. Du schreibst morgen Mathe.
6: Ja, das kann ich im Schlaf.
5: Ich möchte aber, dass du fit bist, wenn du die Mathearbeit schreibst, okay? Und wenn du bei Jan schläfst, dann wird da nichts draus.
6: Ach, seine Mutter sorgt doch schon dafür, dass es nicht so spät wird. Immerhin schreibt der morgen auch die Arbeit.
5: Aber welchen Buchstaben in dem Wort Nein verstehst du eigentlich nicht?
6: Oh, du bist so gemein. Ich wette, ich bin der Einzige, der so früh los muss.
5: Das glaube ich allerdings nicht.
6: Ja? Und wie stehe ich dann von Nina da?
5: Die muss auch früh ins Bett.
6: Bitte, Papa.
5: Und Paul, mach's mir doch nicht so schwer. Ehrlich. Wir haben doch Regeln abgemacht.
6: Ja, keine Regel ohne Ausnahme, sonst wär's ein Gesetz.
5: Meine Antwort ist nein.
6: Das heißt, ich darf echt nicht.
5: Nein.
6: Lotte hat recht. Du bist so ein Spießer. Tanja ist viel cooler. Lotte darf sogar schon die Pille nehmen und ist erst 14.
7: Wozu brauchst du überhaupt die Pille?
6: Wozu wohl?
7: Du hast einen Freund.
6: Und weißt du was? Ich bin nicht zu jung, um mit ihm zu schlafen, okay? Und außerdem geht dich das gar nichts an.
7: Das sehe ich anders.
6: Ich mache mir Gedanken.
7: Ich überlege mir zum Beispiel, ob das nicht vielleicht ein bisschen viele Veränderungen sind in letzter Zeit für dich. Aber deine Migräne hat überhaupt nichts mit Stress zu tun, sondern mit Hormonen.
6: Das stimmt überhaupt nicht. Ich habe es im Netz nachgelesen.
7: Und im Netz glaubst du mehr als einer Ärztin?
6: Ja. Erwachsene sind doch eh alles scheiße. Der Arsch von deinem Ex will mich ja auch nicht.
7: Leute, das stimmt.
6: Doch, natürlich. Ich hab ihn angerufen. Er sagt, er hätte keinen Platz. So ein Bullshit. Da steckst du hinter.
7: Als ob Holger mir überhaupt zuhört.
6: Natürlich.
5: Entschuldigung. Stopp. Wenn ich kurz was sagen darf, aber mir scheint, hier gehen drei Themen völlig durcheinander. Das erste Thema ist die Frage, wo du wohnst, wenn deine Mutter nach Eisenach zieht. Und das zweite Thema ist, ob du wirklich alt genug bist, mit deinem Freund zu schlafen. Und ehrlich gesagt, beides geht mich überhaupt nichts an.
6: Ja.
5: Ja, Lotte. Aber weißt du, was mich etwas angeht? Das ist die Frage, woher deine Migräneanfälle kommen. Du hast uns verheimlicht, dass du die Pille nimmst. Das ist nicht gut. Und weißt du auch, warum? Weil manche Medikamente haben Wechselwirkungen mit anderen Medikamenten. Ja, und deswegen muss man das im Auge behalten.
6: Okay, ich hab's verstanden. Jetzt wisst ihr's. Was jetzt?
5: Also, wenn du einverstanden bist, dann würde ich vorschlagen, dass du eine Zeit lang die Pille absetzt und dann gucken wir, was aus deinen Migräneanfällen wird.
7: Ja.
5: Und die anderen beiden Themen klärt ihr bitte unter euch. Ja?

0: Normalerweise renne ich immer zum Bahnhof, weil ich nicht auf die Uhr gucke. Gut, dass du gesagt hast, dass wir los müssen.
1: Hör auf zu schleimen.
0: Lotte, ich wäre echt traurig, wenn du in Berlin wärst.
1: Papa will mich doch sowieso nicht.
0: Ich meine nicht wegen dem, sondern wegen uns. Ist doch nicht alles blöd. Ohne dich wüsste ich überhaupt nicht, was für Musik gerade läuft oder welche Filme aktuell sind. Von Serien ganz zu schweigen.
1: Stimmt. Wenn man dich nach deiner Lieblingsserie fragt, würdest du wahrscheinlich sagen Friends.
0: Und mit wem probiere ich mich durch sämtliche Kakaosorten? Leute, wenn du in Weimar einen Freund hast, mit dem du schlafen willst, es gibt auch andere Verhütungsmethoden, nicht hormonelle.
1: Kondome.
0: Ja, die den Vorteil haben, dass sie auch vor Geschlechtskrankheiten schützen. Ich verstehe, du hast Angst, dass du ihn verlierst, wenn du aus Weimar wegziehst. Aber da könnten wir eine Lösung finden. Ich könnte Katis Mutter fragen, ob du bei denen wohnen kannst. Das wäre vielleicht sowieso gut. Dann müsstest du nicht mitten im Schuljahr die Schule wechseln. Was ist denn los?
1: Mann, Philipp ist so ein Arsch. Ich dachte, da läuft was. Deswegen hatte ich mir die Pille besorgt. Ach, jetzt bitte Frau Dr. Schreiber keinen Stress, weil sie mir verschrieben hat.
0: Keine Sorge, die darf das, wenn sie dich für reif genug hält. Was ist jetzt mit diesem Philipp?
1: Frag nicht. Sorry, Ma. Ich hätte dich nicht anlügen sollen. Und wegen Berlin. Ich würde dich auch total vermissen. Oma.
2: Traurig war der Film, bitte.
3: Mmh. Zum Glück ist er doch noch gut ausgegangen.
2: Hätte ich bis zum Schluss nicht gedacht.
3: Ja, ich auch nicht.
2: Oh Mann. Boah, was war das auch für ein Typ, ey? Er hat bis zum Schluss nicht gemerkt, wie gut sie es mit ihm meint.
3: Ja.
2: Wobei, so ein bisschen wie ich. Musste erst beinahe draufgehen, bis ich den Angebot annehmen konnte.
3: Nee, Hauptsache, du hast es getan. Bald bekommst du eine neue Niere.
2: Danke.

Ich habe eine scheiß Angst. Es kann so nicht weitergehen. Es ist mir egal, was in 20, 30 oder 40 Jahren ist. Heute ist heute. Und ich muss meiner Schwester helfen.

0: Wenn es jetzt wieder Paul ist, dass er das wirklich bis 21 Uhr schafft.
1: Nein, ist nicht Paul. Mein Handy. Ja, Sandmann. Gut, dann informiere ich die Familie und leite alles andere in die Wege. Ja, vielen Dank.
2: Tschüss.
1: In der Nähe von Erfurt ist ein Motorradfahrer verunglückt. Wir haben Full House Matching mit Caro Beermann.
3: 100% Übereinstimmung.
1: Ja, und der Spender hat einen Organspendeausweis im Portemonnaie.
3: Da wird die Familie Beermann aber aufatmen.
4: Bis gleich, mein Schatz.
5: Wir fahren mit unserem Auto dem Krankenwagen hinterher nach Jena, okay?
4: Und wenn du aus deiner Kruse aufwachst, dann sind wir schon da. Du packst das.
6: Jetzt bringst du deine beiden Nieren doch noch. Gibst du, du hast ganz schön Schiss gehabt.

0: Vielen Dank. Gern geschehen.
1: Ihre Töchter hatten wirklich Glück?
2: Also, wenn jemand mal ein bisschen Glück verdient hat, dann Caro.
3: Das finde ich auch. Und ich bin sehr froh, dass du nicht spenden musst.
2: Aber dass es den Tod eines anderen Menschen dafür braucht.
0: Machen Sie sich keine Vorwürfe. Das war einfach ein tragischer Unfall. Und für Sie das größte Glück.
2: Ja, es bleibt trotzdem ein komisches Gefühl.

0: Die OP ist also gut verlaufen.
1: Ja. Caroline Wehrmann geht's wirklich besser.
0: Dann hoffe ich, dass es so gut weitergeht.
1: Wie ist es eigentlich mit Lotte und dir?
0: Gut.
1: Ja?
0: Wir haben uns vertragen.
1: Oh, kann ich mich ja auf geballte Frauenpower einstellen?
0: Erstmal nicht. Sie bleibt in Weimar bei einer Freundin.
1: Ach, wegen des Jungen, für den sie sich die Pille hat verschreiben lassen.
0: Der ist Geschichte. Aber sie will das Schuljahr da zu Ende machen. Und dann zieht sie hierhin.
1: Aber wenn du alleine hierher ziehst, dann könntest du doch auch bei mir einziehen.
0: Du gibst nie auf.
1: Nee.

0: Milch, Butter, Eier, Sellerie, Karotte, Gurken. Was noch?
1: Rote Grütze und Vanillesoße. Ganz wichtig.
0: Ganz wichtig, ja, ganz wichtig.
1: Staubsaugerbeutel, M40.
0: M40?
2: M40? Paul, mein Bruder, bist du das?
1: Was soll das?
2: Ich such den Prozessor. Irgendwann musste ich ausgetauscht haben. Die bösen Saugroboter haben dich einfach geklont.
1: Sehr witzig. Nur weil ich die Größe von unseren Staubsaugerbeuteln kenne?
3: Ich bin total beeindruckt, dass du die Größe von Staubsaugerbeuteln kennst.
2: Irgendwann wird er sich bei seinem Therapeuten über seine verlorene Kindheit aufregen. Ja.
1: Sag mal, hast du einen Clown gefrühstückt?
2: Anke hat eine Woche frei und passt auf Ben auf. Und ich darf machen, was ich will.
0: Sturmfrei.
4: Na? Guten
5: Morgen.
4: Morgen.
5: Morgen.
6: Machst du eine Einkaufsliste?
3: Ja.
6: Cool. Ich bräuchte Shampoo und eine Haarkur. Ah, und Joghurt. Das war der letzte.
3: Hatte den nicht oben auch in den Kühlschrank?
2: Ja, der ist leer.
7: Einen wunderschönen guten Morgen an alle Frühaufsteher. In Eisenach lacht die Sonne vom Himmel. Es sind jetzt schon 22 Grad und mein Wetterfrosch hat mir heute ins Ohr gequakt, dass das noch nicht alles war. Aber jetzt erst mal etwas Musik zum Wachen.
6: Oh! Oh. Basti! Basti! Oh. Sebastian!
8: Schatz, was ist passiert? Kommt das Baby? Soll ich den Notarzt rufen?
6: Quatsch nicht, hör mir auf.
8: Alles gut?
6: Ja. Ja, ich glaube schon.
8: Ja?

0: Ja, und Edeltraud bringt Ihnen dann die Daten und dann machen Sie bitte eine Überweisung noch fertig.
1: Mit dem allergrößten Vergnügen.
0: Sie sind ein Schatz.
1: Weiß ich.
2: Wer lobt eigentlich mal mich?
0: Edeltraud, Sie sind die beste Assistentin, die ich je hatte.
2: Danke. Wie viele hatten Sie denn schon?
0: Frau Tönnies, hatten wir nicht erst nächste Woche einen Termin?
3: Ja, aber ich habe wahnsinnige Schmerzen.
0: Oh, okay. Dann kommen Sie mal mit.
4: Herr Fischer, Sie haben abgenommen, richtig?
5: Ein bisschen, ja.
4: Und seit wann fühlen Sie sich so schlapp?
5: Halbes Jahr.
4: Seit einem halben Jahr? Und da kommen Sie erst jetzt?
5: Ich bin ganz allein im Laden. Außerdem...
4: Außerdem was?
5: Ich habe Angst vor dem, was Sie vielleicht herausfinden.
4: Rauchen Sie?
6: Nicht mehr.
4: Seit wann rauchen Sie denn nicht mehr?
6: Seit 5 Jahren, 3 Monaten und 27 Tagen.
4: Das klingt, als wenn Sie leidenschaftlich geraucht hätten.
5: Ich habe einen kleinen Tabakladen in Hützelsroda. Läuft aber nicht mehr so gut.
4: Ja. Könnte das ein Grund für Ihre Abgeschlagenheit sein?
5: Wenn Sie mich fragen, ob ich frustriert bin, ja. Wenn Sie auf eine Depression hinaus wollten. Nein, ganz klares Nein. Ich liebe meinen Laden, meine Kunden, meine Arbeit. Selbst wenn es nicht mehr sonderlich lukrativ sein mag.
4: Ja. Herr Fischer, ich würde Sie jetzt gerne Schritt für Schritt untersuchen. Dann gehen wir der Sache auf den Grund, einverstanden?
0: Gut. Also, dem Kleinen geht es wunderbar. Da brauchen Sie sich überhaupt keine Gedanken machen, ja?
3: Die Schmerzen? Ich kann kaum laufen, aufstehen ist die Hölle. Fühl ich meine 94-jährige Oma und die ist echt gerade fitter als ich.
0: Okay. Ja, also sehen Sie diese Linie hier?
3: Ja, die habe ich aber erst seit der Schwangerschaft.
0: Das nennt sich Linea Nigra. Ist völlig normal und bildet sich nach der Entbindung auch ganz automatisch zurück. Aber normalerweise ist diese Linie gerade.
3: Ja, und was heißt das jetzt? Ich bin eine Mutantin?
0: Nein, überhaupt nicht. Ziehen Sie sich erstmal an, ich erkläre es Ihnen. Okay, Moment. Einmal so. Und bitte.
4: So, Herr Fischer, wir warten dann mal die Laborwerte ab und dann sehen wir weiter.
5: Gut. Danke, Herr Doktor. Wann soll ich anrufen?
4: Morgen Nachmittag.
7: Ich habe Ihnen die Aufnahmen von Frau Deuter auf den Server gelegt.
4: Wie ist der Befund?
7: Hüftnahe Stressfraktur am Oberschenkelknochen.
4: Osteoporose?
7: Moment. Von Hatzfeld hier, ja? Herr Professor, Sekunde, bleiben Sie kurz dran, ja? Entschuldigung, ich muss mal kurz...
8: Oh, Geheimnisse.
4: Tja, ehrlich gesagt, ich hab's auch nicht so gerne, wenn man mir bei den Telefonaten zuhört.
8: Ist ja auch sehr sympathisch. Heutzutage denkt ja jeder, seine Privatgespräche wären rasend interessant.
4: Ja, vor allem im Zug.
8: Oder im Wartezimmer. Herr Nord, fehlen Sie.
4: Wunderbar. In 2 Minuten, ne?
8: Selbstverständlich.
7: Verstehe, ja. Klar können wir uns noch persönlich treffen. Wir haben gleich Mittag. Sollen wir... Ja, ist doch gut. Bis später.
0: Linker Beckenknochen, rechter Beckenknochen. Wenn Sie was nicht verstehen, fragen, okay?
3: Okay.
0: Gut, hier haben wir die Symphyse. Also die Schambeinfuge, die die linke und die rechte Hälfte über eine aus Bändern bestehende Brücke verbindet.
3: Okay, klar.
0: So. Durch das Wachstum des Fötus steigt der Druck auf die Beckenknochen und damit auch auf die Symphyse. Außerdem bewirkt die hormonelle Umstellung, dass das Bindegewebe sich lockert.
3: Ja, leider auch an anderen Stellen.
0: Ja. Wobei das hier von der Natur absolut gewollt und auch notwendig ist, da so das Becken für den Durchtritt des Kindes dehnbarer wird. Bei Ihnen ist die Symphysenlockerung allerdings weit ausgeprägter. Und das verursacht die Schmerzen, die ins Kreuzbein und in die Oberschenkel ausstrahlen können. Das ist bei ca. 10% aller Schwangeren der Fall.
3: Ist das denn gefährlich?
0: In der Regel nicht. In seltenen Fällen kann es während der Geburt zu einem Riss der Bänder kommen, weshalb manche Frauenärzte zum Kaiserschnitt raten.
3: Okay, und wozu würden Sie mir raten?
0: Ich kann die Lockerung ertasten, aber ich kann Ihnen nicht genau sagen, wie ausgeprägt sie ist. Dazu müssten wir röntgen und das will ich zum Schutz des Kindes lieber nicht tun.
3: Ich wollte eigentlich immer eine natürliche Geburt.
0: Dann bleiben wir auch dabei. Ich verschreibe Ihnen Schmerzmittel und stützende Miederhosen.
3: Hm. Sexy.
0: Alternativ dazu gäbe es auch den sogenannten Trochantergurt. Wir schauen mal, womit Sie besser zurechtkommen. Ach ja, und Krankengymnastik, das wäre super.
3: Im Ernst? Bei den Schmerzen?
0: Ja, eben. Durch gezielte Übungen kräftigen Sie den Beckenbereich. Das hilft. Glauben Sie mir.
3: Muss ich das denn selber zahlen?
0: Ich schreibe Ihnen eine Überweisung. Wir haben ja auch einen sehr fähigen Physio im Haus. Da hätten Sie dann kurze Wege, weil ich Sie in Zukunft gerne engmaschig kontrollieren würde.
3: Okay.
0: Okay.
3: Danke, Frau Dr. Ewald.
0: Nur Ewald.
3: Ich habe noch nie von einem Arzt eine so gute Erklärung zu etwas bekommen.
0: Danke.

0: Frau Ewald?
1: Ah, Herr Rosicki.
0: Genau der. Und? Was sagen Sie? Kernsanierter Altbau. Die Wohnung befindet sich im zweiten Stock, alle Fenster natürlich dreifach verglast. Und ein Garagenstellplatz ist inklusive.
1: Von außen sieht's schön aus.
0: Dann würde ich vorschlagen,

0: Weil sie findet, ich würde sowieso alles nur schlecht reden. Mhm.
1: Und? Tust du das?
0: Ich habe einfach gedacht, sie könnte mittlerweile auch zu uns ziehen.
1: Ist das Thema immer noch nicht durch?
0: Ich dachte, sie überlegt sich's nochmal.
1: Naja, vielleicht ist die Wohnung ja nichts.
0: Wieso überhaupt eine Wohnung suchen? Die Villa ist groß genug. Es produziert unnötige Kosten, ist ein Riesenaufwand. Ich verstehe das nicht.
1: Ich finde, du siehst das viel zu rational. Ihr kennt euch doch erst seit ein paar Wochen. Ich glaube, du brauchst ein bisschen Geduld.
2: Danke.
3: Ist das Ihr Ernst? Mein voller Ernst. Und wie kommen Sie da auf mich?
4: Sie sind jung, Sie sind ehrgeizig. Und nach allem, was man so hört, auch sehr fähig.
3: Ach, hört man das?
4: Ich habe mir Ihre Arbeit über die Frühchen angesehen. Brillant.
3: Herr Professor, ich fühle mich wirklich sehr geehrt. Aber ganz ehrlich, Leiter der Radiologie in einer Klinik, gibt es da nicht erfahrenere Kollegen?
4: Hören Sie, Hatzfeld.
3: Von Hatzfeld.
4: Wir bringen das Klinikum an die Börse. Das bedeutet, die Zahlen müssen besser werden. Viel besser.
3: Und der schnellste Weg dahin ist...
4: Erst der Ausbau der Radiologie. Worum es mir aber eigentlich geht, ist, ich will die Fantasie der Anleger wecken. Ich will, dass der Standort Eisenach für Zukunft steht. Für Innovation. Und dazu brauche ich einen jungen Wilden. Mit Ideen. Trutzbe. Sie.

0: Wie hat Tanja reagiert?
1: Sie hat auf Wiedersehen gesagt und ist zum Bahnhof gegangen.
0: Was ist eigentlich jetzt genau dein Problem?
1: Ich glaube, sie nimmt die Beziehung nicht so ernst wie ich.
0: Warum? Weil sie nicht Hals über Kopf mit Sack und Pack bei dir einziehen will?
1: Also wenn du das sagst, dann klingt das irgendwie...
0: Was denn, bescheuert?
1: Übertrieben.
0: Erinner dich mal, wie das anfangs mit dir und Anna war. Ja, wie es dich genervt hat, weil sie nicht verstanden hat, warum du Zeit brauchst. Als du nie bei ihr gefrühstückt hast, weil du zu Hause sein wolltest, bevor die Kinder wach werden. Mach du doch jetzt nicht den gleichen Fehler bei Tanja. Ich meine, ihr liebt euch, ihr arbeitet zusammen, sie gibt deinetwegen Weimar auf. Lass ihr doch wenigstens die eigene Wohnung. Ja, und mach ihr nicht noch ein schlechtes Gewissen.
1: Ja, du hast recht. Ich bin ein Idiot.
0: Naja, du bist verliebt. Das ist fast das Gleiche.
1: Danke, dass du vorbeigekommen bist. Und danke für deinen Rat.
0: Dafür sind ja Freunde da.
1: Dann gehen wir eigentlich mal wieder fischen.
0: Großartige Idee, jederzeit.
1: Mir fehlt das.
0: Ja, zwei Männer, zwei Angeln.
1: Keinen Fisch.
2: Genau.
3: So, komm, noch ein Löffelchen, dann wecken wir den Papa. Komm.
4: Papa.
3: Der verschläft gerade.
5: Hey, warum hast du mich nicht geweckt?
3: Warum hast du den Wecker nicht gestellt?
5: Oh, hab ich vergessen. Ist ein bisschen spät geworden gestern.
3: Hab ich gemerkt.
5: Wir waren noch was trinken nach dem Sport. Boah, es war so gut, mal wieder was mit den Jungs zu machen und wieder rauszukommen.
4: Mama.
5: Ist noch Kaffee da?
4: Mama.
5: Oh.
3: Ja. Ich hätte dich gebraucht gestern Abend.
5: Warum?
3: Es gab Stress mit deinem Vater.
5: Wieso?
3: Er meinte, ich benehme mich wie die Made im Speck.
5: Das hat er so gesagt? Oh. Okay. Oh, ich muss mich jetzt beeilen. Ich werde auf jeden Fall mit ihm reden.

0: Wow. Da ist die Welt wieder in Ordnung.
1: Ich hab die Wohnung.
0: Echt?
1: Und sie ist perfekt. Renovierter Altbau, wunderschön. Es gibt bald ein neues Bad, wird gerade gemacht. Lotte hat ein riesengroßes, helles Zimmer mit Blick auf den Marktplatz, ein schnuckeliges Wohnzimmer, eine kleine moderne Küche und ein Schlafzimmer für mich.
0: Bestimmt teuer.
1: 580. Kalt.
0: Echt? Super. Gratuliere.
1: Freust dich ja gar nicht.
0: Doch. Nein, wirklich. Ich freue mich ernsthaft.
1: Nein?
0: Naja, was soll ich sagen? Es ist schon eine Villa am Stadtrand mit Blick auf die Wartburg dagegen. Mit großem Garten und Baumhaus. Wirkliche Familienanbindung. Das suchst du ja auch gar nicht. Also.
1: Christian, das ist nicht fair.
0: Ach ja, und ich habe vergessen, mietfrei wäre es auch noch. Aber egal. Ich muss jetzt los, bevor die Geschäfte zumachen.
1: Oh, gut. Okay, ich muss auch zum Bahnhof.

0: Ich mag Männer, die wissen, was sie wollen.
1: Da sagen Sie was. Das sind leider sehr rare Exemplare.
0: Noch rarer sind Männer, die sich richtig zu entschuldigen wissen.
2: Frau Ewald, Petra Tönjes.
0: Ja. Gut, dass du da bist. Frau Tönjes, darf ich Ihnen unseren Physiotherapeuten vorstellen? Peter Kleist.
2: Hallo, Petra Tönjes.
3: Hallo. Ich habe von Frau Ewald schon gehört, worum es geht. Sollen wir gleich anfangen?
2: Werden Sie mir wehtun?
3: Habe ich nicht vor. Ich will ja, dass Sie später weniger Schmerzen haben und nicht mehr.
0: Haben Ihnen die Schmerzmittel denn geholfen?
2: Ja, zumindest konnte ich halbwegs schlafen.
0: Gut. Wenn Sie hier fertig sind, dann machen Sie mit Edeltraud bitte noch einen neuen Termin aus. Okay?
3: Und ich zeige Ihnen jetzt, wo die Folterkammer ist.
4: Sehen Sie die Verschattungen am Lungenflügel?
5: Ja, lateral ansteigen.
4: Ein Zeichen für einen Pleuragus. Wie waren die Klopfgeräusche beim Abhören?
5: Leicht gedämpft. Ich mache auf jeden Fall noch mal eine Sonographie, um den Pleuragus zweifelsfrei festzustellen.
4: Der Patient war starker Raucher, sagen Sie?
5: Bis vor 5 Jahren.
4: Dann ist eine neoplastische Ursache durchaus denkbar.
5: Denkbar schon. Aber es muss ja nicht immer Krebs sein. Es könnten auch vaskuläre Hintergründe sein.
4: Trinkt er? Zirrhose?
5: Leberwerte sind eigentlich im Normbereich. Ich mache eine Pleurapunktion und Analyse der Gussflüssigkeit.
4: Ja. Ja.
6: Herr Fischer.
7: Und? Haben Sie was entdeckt?
6: Sagen Sie, hatten Sie mal was mit Asbest zu tun oder waren Sie giftigen Dämpfen ausgesetzt?
7: Nicht, dass ich wüsste. Warum fragen Sie das? Asbest ist hochgiftig, oder?
6: Ja, das ist richtig, aber wir müssen diese Fragen stellen. Wir wollen alle Eventualitäten ausschließen, damit wir nicht in die falsche Richtung denken.
7: Gut, das verstehe ich.
6: Ich würde sehr gerne mit Ihnen noch ein paar Untersuchungen durchführen.
7: Es ist Lungenkrebs, oder? Sagen Sie bitte die Wahrheit.
6: Sehen Sie diese Flüssigkeit zwischen Rippenfell und Lunge? Das ist der Pleuraerguss. Den punktieren wir jetzt, dann saugen wir die Flüssigkeit ab, das schicken wir ins Labor und dann warten wir auf die Ergebnisse. Und Sie, Herr Fischer, Sie müssen mir versprechen, dass Sie sich bis dahin nicht so viele Sorgen machen.
7: Jetzt kriege ich wohl die Quittung fürs Rauchen.
6: Ach, Herr Fischer, ich mache diesen Job wirklich schon ein paar Tage. Und glauben Sie mir, mehr als 80% der Menschen machen sich grundlos Sorgen und nehmen an, es ist Krebs.
7: Wie viele davon haben recht?
6: Die wenigsten. Viele Symptome haben andere Ursachen. Manche sind harmlos, andere sind weniger harmlos. Aber glauben Sie mir, Herr Fischer, das Hauptproblem ist das Internet. Die Leute schauen nach und machen sich totale Horrorszenarien, was sie alles haben könnten.
7: Ich habe kein Internet, von daher...
6: Das ist doch wunderbar. Das hilft Ihnen, positiv zu bleiben. Sagen Sie, haben Sie in den letzten Tagen oder Monaten irgendwelche blutverdünnenden Mittel genommen?
7: Nein.
6: Sehr gut. Tanja, ich bin's. Sag mal, kannst du mir bei einer Pleurapunktion assistieren? Super, danke.
3: Auf welcher Seite haben Sie denn die Schmerzen?
2: Rechts hauptsächlich.
3: Dann legen Sie sich bitte auf die linke Seite. Die mit den Schmerzen nach oben. Das ist fies, oder?
2: Ja. Als ob die normalen Schwangerschaftsgemeinheiten nicht schon schlimm genug wäre.
3: Meine Freundin musste wochenlang liegen. Das ist auch kein Spaß. Okay, was ich Ihnen jetzt zeige, können Sie auch zu Hause machen. Das sollte die Symphyse stabilisieren und Ihnen ein bisschen Erleichterung verschaffen.
2: Ein Luftballon.
3: Der wird aber nicht von der Krankenkasse bezahlt. Also, der kommt zwischen Ihre Knie. So. Knie, Hüfte, 90 Grad. Ein bisschen höher noch. Geht das? Und dann mit dem Knie vorne über den Luftballon rüber. Diese Bewegung. Ist das gut?
2: Ja, fühlt sich irgendwie besser an.
3: Okay, dann können Sie, wenn Sie hier vorne sind, das so ein bisschen halten.

0: Morgen. Aufgeschlafen?
1: Mein Zug hatte Verspätung.
0: Oh, gute Ausrede.
1: Schön wär's. Die ewige Zugfahrerei nervt.
0: Oh Gott, das kann ich mir vorstellen.
1: Du, ich muss gleich ganz kurz mit dir sprechen. Ich habe eine Patientin für dich.
0: Alles klar. Alter, für Schönheit, bitte.
2: Dankeschön.
3: Und das Piepsen im Ohr ist seit gestern nicht weggegangen?
4: Nein. Das treibt mich noch zum Wahnsinn.
3: Seit wann haben Sie denn die Rötungen im Auge?
4: Immer mal wieder. Habe ich Krebs?
3: Kommen Sie denn da drauf?
4: 40 Jahre starker Raucher. Und ich fühle mich einfach, entschuldigen Sie die Ausdrucksweise, beschissen.
3: Es ist doch viel zu früh für eine klare Diagnose. Die Blutwerte deuten auf einen Entzündungsvorgang in Ihrem Körper hin. Das ist richtig. Aber jetzt müssen wir herausfinden, weshalb.
4: Was geschieht nun?
3: Ich werde Sie zum Thoraxröntgen überweisen.
4: Thorax?
3: Ja, das ist der Bereich zwischen Zwerchfellen und Brusthöhle.
4: Ja, und Lunge?
3: Die sieht man da auch.
4: Muss sie dafür ins Krankenhaus?
3: Das machen wir hier bei Dr. von Hansfeld.
1: Die Liebe ist ein Glas, das zerbricht, wenn man es zu locker oder zu fest anfasst. Ich wollte dich nicht unter Druck setzen, aber ich will dich ganz und gar. Bitte verzeih mir. Ich helfe dir auch beim Umzug, dein Christian.
5: Guten Morgen. Schöne Überraschung. Danke.
3: Verzeihst du mir?
5: Ja, klar.
3: Manchmal muss ich einfach mit dem Kopf durch die Wand.

0: hast du an mein Shampoo gedacht?
1: Ja, dein Shampoo, deine Joghurts und deine Haarkur.
0: Danke. Hast du was?
1: Nee. Frag mich nur, ob ihr irgendwann noch mal selber einkauft oder euch nur noch hier bedient.
0: Ja, sorry, ich dachte, das sei okay. Also, bei meinen Schichten, ich komme halt nicht immer dazu.
1: Nicht immer.
0: Ist das jetzt dein Ernst?
1: Tut mir leid, ich wollte meine schlechte Laune nicht an dir auslassen. Aber ein bisschen nervt's schon.
0: Was genau?
1: Du nimmst dir einen Kaffee und bringst ihn nicht zurück. Du leihst dir einen Mixer und ich muss ihn irgendwo suchen. Du nimmst dir permanent den letzten Joghurt, ja? Und offen gestanden, für jemanden, der sein eigenes Schloss haben wollte, nimmst du die Annehmlichkeiten ziemlich offensiv mit.
0: Okay, toll. Weiß ich Bescheid. Was schulde ich dir?
1: Jetzt sei nicht albern.
0: Ja. 3,27 Euro plus 2,75 Euro. Bring ich dir gleich.
1: Du hast deinen Joghurt vergessen.
0: Kannst du behalten.

0: So, Herr Fischer, das war's schon.
1: Ich habe überhaupt nichts gespürt. Kann ich jetzt nach Hause?
0: Ja, gleich. Ich würde Sie trotzdem gerne noch kurz röntgen, um zu sehen, ob wir nicht bei der Punktion irgendwas beschädigt haben.
1: Meine Güte, sind Sie gründlich.
0: So, fertig.
2: Ich mache mal Mittagspause, ja?
3: Okay, Mahlzeit.
2: Dauert vielleicht ein bisschen länger. Ich muss was erledigen.
3: Pivi, kommst du mal bitte? Ich verstehe die Abrechnung hier nicht. Da steht Luftballons?
0: Ja. Gratulation, Frau Kollegin. Unsere wievielte Punktion war das denn?
4: Die erste. Hm. Abgesehen vom Studium und von meiner Zeit als Krankenschwester. Als ich wahnsinnig viele Dinge tun musste, die ich nicht durfte, aber besser konnte als der Oberarzt. Okay, du darfst probieren. Selbstgemachte vietnamesische Hühnersuppe.
0: Mm. Boah.
4: Hol dir einen Löffel.
0: Gern.
4: Ich glaube, du konntest Herrn Fischer die erste große Angst nehmen.
0: Ich hoffe. Ich bin ja sehr auf die Laborwerte gespannt.
4: Transudat oder Exudat? Was tippst du?
0: Ex natürlich. Blutwerte, laufende Nase, Mattigkeit, Reiz, Husten. Das deutet alles auf eine Autoimmunkrankheit hin. Mm. Die Suppe. Mr. Hammer.
4: Ich weiß.
5: Hey, sag mal, hast du irgendwas gegen Anke?
0: Nein, wieso?
5: Von wegen Made im Speck oder so?
0: Ach, das habe ich ja gar nicht gesagt.
5: Aber gemeint?
0: Okay, ich hatte einen schlechten Tag. Und ich war ungerecht.

0: hübsch ist sie. Und groß ist sie geworden. Die Trennung von Rosalie ist ziemlich...
1: Herr Doktor von Hatzfeld, Sie sind doch sicherlich nicht hergekommen, um mit mir über meinen Familienstatus zu diskutieren, oder?
0: Ja, richtig. Obwohl mein Anliegen mit Trennung durchaus zu tun haben könnte.
1: Ach, Sie haben jemanden, von dem Sie sich trennen könnten? Das ist mir neu.
0: Da ich genau genommen einen Rat von Ihnen brauche, werde ich diese Frechheit geflissentlich ignorieren. Darf ich?
1: Bitte. Ist denn der Rat mehr fachlicher oder privater Natur?
0: Beides sozusagen. Tatsache ist, mir wurde die Leitung der Radiologie dieser Klinik angetragen.
1: Sie verschaukeln mich jetzt, oder?
0: Wieso? Halten Sie das für so abwegig?
1: Wer? Wer hat Ihnen die Leitung angetragen?
0: Professor Bender.
1: Dieses hinterlistige Schlitzohr. Kommen Sie, wir gehen in den Park, hier haben die Wände Ohren. Okay. Kommen Sie.
2: Was sagt Christian denn dazu?
0: Ich habe ihm noch nichts gesagt. Ich wollte keine Pferdescheu machen.
2: Ihnen ist schon klar, dass er sich auf Sie verlässt und dass Sie ihm damit ein Messer in den Rücken rammen.
0: Jetzt mal abgesehen von der privaten Ebene. Was würden Sie mir raten?
2: Naja, ich verstehe schon Benders Intention. Sie sind jung, ehrgeizig, begabt. Günstiger als ein erfahrener Kollege und formbarer. Und wenn es schief geht, eignen Sie sich perfekt zum Sündenbock. Andererseits für Sie ist es ein riesen Karriereschritt. Sie können sich einen Namen machen.
0: Was aufbauen.
2: Benders Hauptziel ist Profit, das sollten Sie bei allem Ehrgeiz nicht vergessen. Er ist ein Zahlenmensch, mehr Controller als Arzt. Glauben Sie mir, ich weiß, wovon ich rede.
0: Das heißt, Sie raten mir ab?
2: Ich rate Ihnen zu gar nichts. Ich gebe nur zu bedenken.

0: Schatz, kann ich dir irgendwie helfen?
1: Nichts, aber es ist was.
0: Hast du die Schmerzmittel genommen?
1: Ich habe die verdammten Pillen genommen, aber es bringt dir auch nichts. Bitte ruf die Frau Doktor an. Ich drehe sonst durch.
0: Okay, gut. Geht ganz schnell.
2: Ich meine, der Makler schreibt hier was von 8 Wochen Verzögerung, mindestens.
3: Kannst du nicht trotzdem einziehen?
2: Ohne Bad? Nee.
3: Naja, ich weiß. Es ist halt nicht so einfach, eine insolvente Sanitärfirma zu ersetzen.
2: Alle kaufen oder bauen wie verrückt Wohnungen und Handwerker sind auf Wochen ausgebucht.
3: Ja, weißt du auch warum? Handwerk hat goldenen Boden.
2: Ja.
3: Hey, ich hab die Idee. Warum machen wir es nicht selber?
2: Vergiss es. Die haben da alles rausgerissen. Sogar die alten Bleirohre müssen ausgetauscht werden. Kannst du das?
3: Na gut. Und was heißt das jetzt? Weiter pendeln?
2: Ja, Mann. Noch mal 2 oder 3 Monate. Ich kann mir echt prickelnderes vorstellen.
3: Naja, ich meine, du könntest ja vielleicht rein theoretisch für den Übergang...
4: Ewald? Petra Tönnies hat wieder wahnsinnige Schmerzen.
2: Ist sie hier?
4: Nein, ihr Mann war am Telefon. Der ist kurz davor, den Notarzt anzurufen.
2: Okay, ich komme.
3: Danke. Überlegst du?
2: Nur für den Übergang?
3: Klar, wenn du möchtest.
2: Und wenn meine Wohnung fertig ist, dann hilfst du mir beim Umziehen?
3: Na, logisch.
2: Okay. Lassen wir es auf den Versuch ankommen.
5: Was soll das jetzt? Du hast gesagt...
6: Dass du mal ausgehen sollst und ich mich um Ben kümmere.
5: Du hast gesagt, du kümmerst dich die ganze Woche und ich soll mir eine schöne Zeit machen.
6: Ich habe nicht gedacht, dass das heißt, dass du jeden Abend mit deinen Jungs losziehst und dich volllaufen lässt.
5: 2 Bier? Ich habe die letzten Monate nichts anderes gemacht, als mich um Ben zu kümmern und zu arbeiten. Jetzt kann ich mich nicht ein bisschen amüsieren.
6: Vielleicht amüsierst du dich zur Abwechslung ja mal mit mir.
5: Daher weht, Devin, du bist eifersüchtig auf meine Jungs.
6: Quatsch!
5: Mann, ich will doch einfach nur mal... wieder was anderes sehen.
6: Als mich.
5: Als ein Kleinkind. Als Brei. Als Windeln. Ich muss mal wieder normale Gespräche führen.
6: Und das kannst du mit mir nicht?
5: Was willst du? Anke, was?
6: Ich hab einfach gedacht, wenn ich mal Urlaub hab, dann machen wir uns eine schöne Zeit.
5: Warum hast du das denn nicht einfach gesagt?
6: Weil ich dachte, dass du das auch willst. Und dass du von selbst drauf kommst.
5: Ich... Das ist mir jetzt echt zu blöd.
0: Von selbst drauf kommen.
6: Ja, lauf ruhig weg, sehr erwachsen.

0: es einfach nicht mehr aus. Ich kann nicht sitzen, nicht stehen, nicht liegen. Ich will, dass es aufhört.
1: Ich gebe Ihnen jetzt ein Schmerzmittel. Und dann wird es schnell besser.
2: Nichts wird besser. Sie sehen doch, wie sie leidet. Tun Sie was, verdammt nochmal.
1: Können Sie vielleicht ein paar feuchte Waschlappen holen?
2: Ich gehe jetzt nicht weg.
0: Lass Sie bitte tun, was sie da sagt. Er meint's nicht so.
1: Ist schon gut. Ich war schon bei einigen Geburten dabei. Ich kenne werdende Väter.
0: Beim Ernst, Sie müssen irgendwas machen. Ich halte es nicht mehr aus.
1: Okay. Sie sind in der 38. Woche. Ihr Muttermund ist schon leicht geöffnet. Wenn Sie wollen, können wir die Geburt einleiten.
0: Per Kaiserschnitt?
1: Nein, das würde ich nicht tun.
0: Ja, und was ist, wenn dieses komische Band dann doch reißt?
1: Die Wahrscheinlichkeit, dass das passiert, ist äußerst gering. Sie müssen sich das klar machen. Bei einem Kaiserschnitt wird das stützende Gewebe geschnitten. Dadurch wird das Becken noch instabiler und die Heilung dauert wesentlich länger.
0: Okay, ich vertraue Ihnen. Aber bitte bleiben Sie bei mir.
1: Natürlich. Ich bringe Sie ins Krankenhaus.
0: Okay.
2: Was ist los?
0: Du bist heute noch Papa.

0: ist die Kleine. Wunderschönes, properes Mädchen.
1: Anna. Unsere kleine Anna. Das hast du super gemacht.
0: Das haben sie wirklich.
2: Kann ich sie halten?
0: Natürlich.

0: Ich meine, wieso kann sie nicht einfach sagen, was sie will?
1: Bei Frauen musst du immer auf den Subtext achten.
0: Ich fand das so cool von ihr. Ich dachte, sie versteht das, dass ich mal raus muss, meine Freunde mal wieder sehen. Dann mache ich das. Dann bin ich wieder der Mops.
2: Nicht erschrecken. Hey. Was ist los? Männer.
1: Findest du, dass man sich deswegen gleich streiten muss?
0: Papa, du kennst Anke nicht. Sie guckt dann immer so vorwurfsvoll und dann kommen so Grundsatzdinger wie du liebst mich nicht. Du vernachlässigst mich.
1: Frauen wollen uns immer aus der Reserve locken.
2: Dabei wollte ich nur, dass wir reden.
3: Wir sind immer die, die reden wollen. Männer wollen ihre Ruhe.
2: Ja, aber warum? Man muss sich doch Konflikten stellen.
1: Vielleicht hat Anke sich ihre Woche einfach anders vorgestellt und jetzt ist sie enttäuscht.
0: Dann soll sie das sagen.
1: Hey, Finger weg. Die sind doch für Tanja.
2: Ich bin einfach total enttäuscht.
3: Hm. Verstehe ich. Aber wenn du ihm einen Freibrief gibst, dann darfst du dich nicht wundern, wenn er den auch ausnutzt.
2: Ja, aber kann er nicht mal um zwei Ecken denken? Ich habe Urlaub, endlich mal Zeit. Die haben wir doch sonst kaum.
3: Ich weiß nicht, das mit dem Subtext, das ist so eine Sache. Hm. Ja. Also aus meiner Erfahrung kann ich nur sagen, dass es wirklich hilft, wenn man seine Wünsche klar formuliert. Erklär es ihm. Dann versteht er es auch. Wahrscheinlich.
1: Wir sind wie Hunde. Man wirft uns ein Stöckchen hin, das holen wir und dann freuen wir uns. Frauen. Die sind wie Katzen, die fauchen, fahren ihre Krallen aus und manchmal schnurren sie auch, wenn wir uns anstrengen.
0: Ja. Das heißt, ich soll mich jetzt anstrengen?
1: Ja. Männchen machen.
3: Geh einfach rein und küss ihn.
2: Küssen?
3: Klar, du liebst ihn, zeig ihm das. Und dann erst deine Enttäuschung. Aber versuch es nicht wie ein Vorwurf klingen zu lassen.
2: Okay. Du hast recht. Danke.
3: Dafür nicht.
0: Es tut mir leid.

0: Nora? Sind die Pleura-Ergebnisse von Herrn Fischer schon da?
1: Habe ich drüber geschickt.
0: Probleme?
1: Quartalsabrechnung.
0: Tja, wer wäre dafür besser geeignet als ein Profi?
1: Schmeicheleien sind wirklich immer willkommen, aber bitte nicht am Quartal.
0: Ich bin bei von Hatzfeld.

0: Morgen.
1: Ist in Ordnung?
0: Ja, warum?
1: Sie wirken so gestresst.
0: Nein, alles gut.
1: Nein. Ich bräuchte mal Ihre Meinung.
0: Die Funktionsergebnisse des Pleuralabusses.
1: Exudat. Eindeutig. Das Verhältnis der Proteine im Erguss zu den Proteinen im Serum ist größer 0,5.
0: Verhältnis der LDH größer 0,6. Und jetzt, was machen wir mit Herrn Fischer?
1: Tja, ich fasse mal kurz zusammen. Erschöpfungszustände, laufende Nase, rotes Auge, Reizhusten.
0: Plötzlicher Tinnitus?
1: Mhm. Entzündungswerte sind erhöht.
0: Vaskulitis?
1: Auf jeden Fall ist es eine entzündliche Erkrankung der Blutgefäße.
0: Aber kein klassisches Rheuma?
1: Nein, hier sekundäre Vaskulitis.
0: Was sagen Nieren?
1: Bis jetzt unauffällig. Allerdings bin ich für eine Biopsie.
0: Sie denken, das ist...
1: wegen der Schildkrallenomatose.
0: Gar nicht gut. Hoffentlich sind die Nieren noch nicht in Mitleidenschaft.

0: Und was bedeutet das?
1: Das bedeutet, dass Dr. Sandmann Ihnen jetzt eine Gewebeprobe aus den Nieren entnimmt.
0: Ich weiß, was eine Biopsie ist. Ich meine, diese Krankheit, dieser Morbus Wegener, was macht er mit mir konkret? Geht das wieder weg?
1: Sie leiden an einer Entzündung der Blutgefäße. Dadurch entstehen Gewebeknötchen, die nennen wir Granulome.
0: Und was machen die?
1: Die Granulome? Na ja, die sorgen dafür, dass die Organe, die betroffen sind, schlecht durchblutet sind. Das heißt, es kommt zu einer Unterversorgung. Wir müssen jetzt einfach sehen, ob Ihre Nieren auch betroffen sind. Ich glaube das zwar nicht, aber wir wollen sicher gehen.
0: Ist das heilbar? Sie beantworten nicht meine Frage.
1: Nein, ist es nicht. Morbus Wegener ist eine chronische Autoimmunerkrankung. Aber wir können die durch Medikamente ganz gut in Schach halten. So. Es kann natürlich sein, dass Sie Ihr Leben ein bisschen ändern müssen.
0: Muss ich meinen Laden schließen?
1: Das kann ich Ihnen nicht genau sagen, Herr Fischer. Fakt ist, dass die Medikation wie eine schwere Chemotherapie wirkt. Das heißt, es kommt zu Nebenwirkungen, die schwächen Ihr Immunsystem und dadurch sind Sie anfällig für Infekte. Insofern ist natürlich ein Kundenkontakt nicht unbedingt das Beste.
0: Ihr Laden ist mein Leben, ich habe nichts anderes.
1: Aber immerhin haben Sie noch Ihr Leben. Ich hatte mal einen Patienten vor einigen Jahren, der hatte einen ganz ähnlichen Befund.
0: Und? Wie geht's ihm heute?
1: Wunderbar. Absolut beschwerdefrei. Spielt Golf, macht Kreuzfahrten.
0: Und für Golf und Kreuzfahrten fehlt mir das Geld.
1: Naja, vielleicht haben Sie ja noch einen anderen Traum.
0: Ich wollte schon immer mit dem Fahrrad durch Deutschland fahren. Von der Küste bis zu den Alpen. Aber als kleiner Ladenbesitzer.
1: Na, sehen Sie? Und ich verspreche Ihnen, das werden Sie auch noch machen. Vielleicht nicht heute, vielleicht nicht morgen, aber irgendwann.
0: Versprechen Sie mir das wirklich?
1: Natürlich. Allerdings nur unter der Bedingung, dass Sie mir auch eine Ansichtskarte schicken.
0: Versprochen, Herr Doktor.
1: Viel Glück.
0: Ansichtskarte.

0: Hi. Was machst du hier?
1: Ich habe nach der frisch gebackenen Mutter gesehen.
0: Und?
1: 3570 Gramm und 54 Zentimeter.
0: Ein Mädchen.
1: Anna.
0: Hat die Symphyse gehalten?
1: Ja. In ein paar Wochen ist wieder alles ganz normal. Hallo. Ich habe heute Morgen Anke und Pivi gesehen und die beiden haben geknutscht.
0: Ha. Da hat unsere Rettungsaktion doch gewirkt.
1: Wir sind ein starkes Team.
0: Na klar.
1: Macht's dir was aus, wenn ich heute Abend ein paar Sachen aus Weimar bei dir vorbeibringe?
0: Überhaupt nicht. Soll ich dir helfen?
1: Nee, das ist nicht nötig. Ich komme jetzt nicht mit Sack und Pack.
0: Noch.

0: Mir wurde die Leitung der Radiologie dieser Klinik angetragen.
1: Wir bringen das Klinikum an die Börse.
2: Wenn das Hauptziel ist Profit, das sollten Sie bei allem Ehrgeiz nicht vergessen. Andererseits für Sie ist es ein Riesenkarriereschritt.
3: Mir ist schon klar, dass Sie damit ein Messer in den Rücken haben.
2: Können Sie sich einen Namen machen? Was aufbauen?
4: Okay, machen wir. Wiederhören. Ach, da sind Sie ja. Dr. Sandmann lässt ausrichten, dass die Biopsie von Herrn Fischer ohne Befund war und er möchte gerne mit Ihnen die Medikation durchsprechen.
5: Das ist doch großartig. Fantastisch. Aber da werden wir bald einen Haufen Ansichtskarten bekommen, oder?
4: Ah, ja, wenn Sie das sagen.
6: Danke. Ist Edeltraut schon da?
4: Labor.
6: Können Sie die doch bitte zu mir reinschicken?
4: Mhm, mach ich.
5: Von Herzfeld, alles in Ordnung?
0: Was?
5: Ich wollte Ihnen sagen, dass Sie bei Fischer ausgezeichnet gearbeitet haben. Im Ernst. Sie passen ganz hervorragend in unsere Praxis.
0: Mhm. Danke.
4: Ja, wer hätte das gedacht, dass aus so einem arroganten Schnösel mal so ein Sonnenschein wird?
5: Ja. Naja, manchmal muss man Unverschämtheiten einfach überhören. Dann stellen Sie mich zu Sandmann durch.
4: Ist das für mich?
0: Haben wir einen Aktenvernichter?
4: Ja, klar, soll ich?
0: Nein, das mache ich schon selbst, danke.
4: Okay.

0: Und wo soll der hin?
1: Schlafzimmer.
0: Okay.
2: Boah, dieses Monster hier, Sperrmüll.
0: Hier gleich Monster. Ich dachte, die kommt ins Wohnzimmer, hinten in die Ecke. Da fehlt noch eine Leselampe.
3: Moment.
0: Die ist von meiner Oma.
4: Ja, so sieht sie aber auch aus.
0: Ihr habt alle keinen Geschmack. Hat irgendjemand meinen Kulturbeutel gesehen?
3: Nö, aber ich hätte noch eine Ersatzzahnbürste.
0: Für deine Eroberung.
3: Hallo?
4: Was ist denn da drin?
0: Das, Herrschaften, ist mein Einstandsgeschenk. Eine original vietnamesische Pho Ga. Was für ein Ding? Das ist eine Hühnersuppe.
4: Oh, aber Pizza kannst du auch, oder?
3: Willkommen in der Blacklist.

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1: Zeit für unseren Nachrichtenüberblick am Dienstagnachmittag. Willkommen zu WDR aktuell. Wir blicken erst nach Leipzig, wo heute Trauer- und Gedenkveranstaltungen stattfinden. Gestern Nachmittag war ein Autofahrer durch eine belebte Fußgängerzone gefahren und hatte Menschen erfasst. Zwei haben das nicht überlebt. Jetzt ein Überblick über das, was heute am Tag danach dazu bekannt ist.
2: Nicht nur Blumen und Kerzen erinnern heute daran, was hier gestern in Leipzig passiert ist. Teile der Innenstadt sind weiter abgesperrt. Die Polizei sichert Spuren. Der Schock über die Tat sitzt bei vielen hier noch tief.
3: Das ist so nah bei einem. Also ich arbeite auch hier in der Innenstadt und fahre halt auch jeden Tag hier vorbei. Und es ist halt, es berührt einen.
4: Also verarbeiten kann man sowas, glaube ich, in den wenigen Stunden nicht. Also mein Gefühl war eher so eine Leere.
5: Ehrlich gesagt, das habe ich riesengroßes Glück im Unglück, weil ich hatte nämlich gestern Nachmittag einen Arzttermin, musste deswegen früher von der Arbeit nach Hause, sonst wäre ich nämlich genau zu dieser Zeit dort lang gegangen.
2: Gegen 16.45 Uhr rast ein Pkw vom Augustusplatz durch die Grimmaische Straße, eine Fußgängerzone, und zum Marktplatz. Zu diesem Zeitpunkt sind dort viele Menschen unterwegs. Zwei von ihnen, eine 63-jährige Frau und ein 77 Jahre alter Mann, kommen ums Leben. Drei Menschen werden schwer verletzt. Der mutmaßliche Täter, ein 33-jähriger Deutscher, lässt sich widerstandslos festnehmen. Nach ersten Erkenntnissen ist das Motiv weder politisch noch religiös. Der Mann sei aber polizeibekannt.
6: Die neuesten Informationen sind, dass er wohl Ende April aus einer psychiatrischen Einrichtung entlassen worden ist. Dort hat er sich auf eigenen Wunsch hin eingeliefert. Und das medizinische Fachpersonal hat aber zum Zeitpunkt, als er dort in der Einrichtung war, keinerlei Hinweise darauf entdeckt, dass es vielleicht eine Gefahr der Selbstverletzung oder auch der Fremdverletzung gab.
2: Weil das Auto so einfach durch die Fußgängerzone fahren konnte, will die Stadt die Straßen jetzt besser sichern.
7: Wir werden hier als erste Maßnahme jetzt eine Sperrung der Grimmaischen Straße durchführen, um dann

0: in Ruhe nachzudenken, was ist das richtige Sicherheitskonzept. Versenkbare Polleranlage, jedenfalls eine Situation zu schaffen, die möglichst den Zufallsschutz doch einmal sichert.
1: Eine gute Nachricht, niemand der Verletzten ist mehr in Lebensgefahr. Jetzt versuchen die Leipziger, die Amokfahrt zu verarbeiten. Am frühen Abend ist in der Nikolaikirche in der Nähe des Tatorts eine Gedenkandacht geplant.
2: Ja, sie ist die Bezahlmethode für alle, die in Mathe selten aufgepasst haben und den Kopfrechnen schwer fällt. Die Kartenzahlung. Und jetzt dürfen Sie dreimal raten, ob ich das oft mache. Ich bin aber in guter Gesellschaft. Aktuelle Zahlen zeigen, dieses Jahr bezahlen wir deutschlandweit das erste Mal wahrscheinlich mehr mit Karte als mit Bargeld. Auch wenn das nicht nur Vorteile mit sich bringt, ist das ja inzwischen aber fast überall möglich.
3: Wochenmarkt in Aachen. Hier haben viele Händler auf Kartenzahlung umgestellt. Holland und Belgien sind nah und die Besucher von dort, erzählt Händler Lukas Mewissen, die haben oft gar kein Bargeld mehr dabei.
4: Es kamen halt viele Touristen, haben hier Senf, Honig teilweise auch für große Beträge kaufen wollen. Und wir konnten halt dann nur die Cash-Zahlung anbieten und die Leute sind dann tatsächlich gegangen.
3: Bar oder Karte? Fragt man Menschen in NRW, dann hat jeder so seine eigenen Vorlieben.
5: Ich bezahle gerne mit der Karte, weil ich dann kein Wechselgeld bekomme, das ich quasi mit mir herumtragen muss.
6: Gerade für Ältere, aber auch für Menschen mit Behinderung ist schon noch total wichtig, dass sie auch mit Geld bezahlen können.
7: Bei mir bezahlt man halt in der Kneipe auch bar, deswegen ist das so eine Gewohnheitssache, dass ich eigentlich auch mal bar bezahle.
8: Ich zahle lieber mit Karte.
9: Warum?
8: Weil es einfacher ist, weil man es auch auf dem Handy haben kann.
3: Das berührungslose Zahlen hat zu Corona-Zeiten den entscheidenden Kick bekommen. Damals wollte man die Ansteckungsgefahr umschiffen. Viele haben dann festgestellt, dass es bequemer ist, als mühsam nach Bargeld zu wühlen. Im vergangenen Jahr stand es noch 50,5 zu 48,1% fürs Bargeld. Das handelsnahe ERI-Institut rechnet aber damit, dass das digitale Bezahlen in diesem Jahr vorne liegt.
10: Weil viel mehr Kleinbetragszahlungen und kleinere Zahlungen mittlerweile mit Karte bezahlt werden. Diese Karten digital in einem Handy, einem Smartphone hinterlegt sind und diesen Trend beschleunigen.
3: Klarer Vorteil, Schwarzgeld ist meist Bargeld. Digitales Zahlen verhindert, dass Händler die Umsätze an der Steuer vorbeischleusen. Kritiker wenden ein, digitales Bezahlen lässt sich zu 100% nachvollziehen. Wir werden zum gläsernen Kunden. Und die Zahlungsdienstleister sitzen fast alle in den USA. Das schafft Abhängigkeit.
11: Mit jeder Kartenzahlung gebe ich halt Preis, meine persönlichen Daten in Kombination zu meinem Einkauf. Das wird dann sowohl dem Händler bekannt, wie natürlich auch den Zahlungsdienstleistern, den Kreditkartenunternehmen. Und die können damit eine Menge anfangen. Die können sehen, wer wann wo gewesen ist, sich mit wem getroffen hat.
3: Allerdings, Bargeldversorgung ist teuer für den Handel. Der hat deshalb selbst Interesse daran, Scheine und Münzen zurückzudrängen.
2: Ich kann mir vorstellen, dass wenn Autofahrerinnen und Autofahrer gerade an einer Tankstelle stehen, das meistgesagteste Wort ein klassisches Ja ist. Der Tankrabatt ist zwar da, aber ja, es ist halt immer noch teuer. Die vollen 17 Cent, die kommen nicht bei uns an. Das sagt auch eine Studie der Bundesregierung. Verkehrsminister Schnieder kann sich heute aber vorstellen, den Tankrabatt auch noch mal zu verlängern. Viele Leute, die einen Sommerurlaub gebucht haben, können sich schon mal jetzt etwas mehr entspannen. Denn die steigenden Kerosinpreise, die ja auch für die großen Reiseveranstalter TUI, Altus und DERTUR ein Problem sind, ja. Aber jetzt sagen sie, sie werden diese Kosten nicht an die Kunden weitergeben. Die Preise werden nicht nachträglich erhöht. Jedenfalls nicht für bereits gebuchte Reisen. Bei künftigen Buchungen müssen Urlauber aber mit höheren Kosten rechnen. Unseren Sommer- und Herbsturlaub sehen die Reiseveranstalter aber zum Glück nicht gefährdet. Flugausfälle wegen Kerosinknappheit seien eher unwahrscheinlich. Ja, dass noch sehr viel zu tun ist, sehen wir daran, dass es solche Tage überhaupt noch geben muss. Irgendwann, hoffentlich nicht mehr. Heute ist NRW-Aktionstag für Barrierefreiheit in Bus und Bahn. Es ist auch europäischer Protesttag zur Gleichstellung von Menschen mit Behinderung. Wir haben heute den Düsseldorfer Studenten Mirkan bei einer Zugreise begleitet.
12: Wenn Mirkan Mohr sich auf den Weg macht, weiß er nie, wie lange es wirklich dauern wird. Der 22-Jährige muss von Düsseldorf-Bilk nach Wuppertal-Barmen zum Schauspielunterricht. Kommt er an? Erster Schritt, der Aufzug.
13: Es ist tatsächlich immer ein Glücksspiel. Also es ist
9: häufig so, dass man dann oben steht oder unten steht und merkt, der Aufzug funktioniert nicht. Hier ist es tatsächlich relativ gut.

0: Also ich habe häufig das Glück, dass es funktioniert.
1: Mirkan Mor fährt die Strecke wöchentlich, deswegen ist er etwas entspannter. Aber oben angelangt wartet die nächste Herausforderung. Wo kann er einsteigen?
0: Manchmal steht es in der App drin, also in der DB-App, wo jetzt ein Behinderteneinstieg ist. Und wenn die dann auf kurz jetzt überlegen, die Waggons zu wechseln, ja, dann steht man da. Meistens gucke ich einfach am Bahnsteig, wo der ist, und renne dann dem Zug ein bisschen hinterher.
1: So auch heute, denn Mirkan wartet am falschen Ende. Drinnen gibt es dann oft noch Diskussionen um den Rollstuhlplatz.
0: Man muss wirklich hingehen und sagen, ich brauche den jetzt, Sie können sich woanders hinsetzen. Und man glaubt gar nicht, was da für Reaktionen kommen. Also teilweise passiert einfach gar nichts. Dann werden zwei Schritte nach links gemacht, aber man steht halt immer noch im Weg. Und ja, es ist wirklich ein Kämpfen um einen Platz, der eigentlich für Menschen mit Behinderung reserviert sein sollte, was aber nicht ist.
1: Mirkan Mor hat einen speziellen Rollstuhl für 57.000 Euro. Den braucht er aber auch, denn in Wuppertal-Barmen gibt es gerade keinen funktionierenden Aufzug. Der Rollstuhl kann ihn die Treppe sicher runterbringen. Wer diese Hilfe nicht hat, muss wohl oder übel wieder zurückfahren.
2: Ja, da gehört man vielleicht schon zu einer seltenen Vogelart und denkt sich, oh, die Menschen, die schützen mich, errichten sogar ein Naturschutzgebiet für mich, Schutzzäune stellen sie auf. Und dann kommen irgendwelche Vollidioten und machen alles kaputt. Das ist leider in unseren Naturschutzgebieten in NRW immer wieder so. Die Leidtragenden sind die Tiere. Es wird illegal Müll abgeladen oder wie am Ginsterpfad in Köln Zäune beschädigt und Tiere gestört. Jetzt soll das Ordnungsamt da mehr kontrollieren.
3: Ein stiller Ort. Versteckt zwischen Straßen und Wohnhäusern liegt das Naturschutzgebiet am Ginsterpfad. Ein Rückzugsort für Tiere und Pflanzen. Klein, sensibel, lebenswichtig. Doch die Idylle ist trügerisch. Seit Jahren wird genau hier systematisch zerstört, was eigentlich schützen soll. Lisa Maurer, Tina Kutzkeit und Matthias Hoffmann wohnen nicht weit von der grünen Seele von Weidenpesch.
4: Es ist einfach super hier so zum Spazierengehen.
5: Wenn man Glück hat, sieht man Vögel. Hab eben schon Bussard kreisen sehen.
4: Man sieht aber leider halt auch sehr schnell die Stellen, wo hier einfach das Naturschutzgebiet aufgebrochen wurde.
6: Wenn es warm ist, da kommen die wirklich zu Heerscharen hier an. Mit Hängern am Fahrrad, Grillgut, der Müll liegt da unten rum.
3: Verbotsschilder, die die Stadt Köln aufgestellt hat, scheinen keine abschreckende Wirkung zu haben. Die drei nehmen uns mit rund um das Naturschutzgebiet, um uns die Stellen zu zeigen, an denen Menschen sich illegal Zutritt verschaffen.
4: Ah, da unten sieht man es ja schon.
3: Die erste Stelle, ein aufgeflexter Zaun.
7: Kann man hier auch sehen, ne? Ist richtig, richtig sauber abgeschnitten. Da braucht man schon irgendwie ein professionelles Werkzeug. Das ist ja schon kriminelle Energie. Das ist völlig verrückt.
4: Unglaublich. Die Stadt hat das ja auch schon repariert hier. 2 Stunden nachdem das repariert war, war es schon wieder aufgeflext.
3: Die Stadt Köln hat nach eigenen Angaben zwischen 2018 und 2025 rund 32.000 Euro in Absperr- und Reparaturarbeiten investiert. Das Ergebnis? Teilweise 3 Zäune hintereinander, so wie hier. Aber alles erfolglos.
4: Das ist jetzt hier natürlich schon krass. Das ist wirklich echt eine kleine Tür, die hier gebaut wurde. Mit Scharnier, damit man es bequem auf und zu machen kann. Und war auch offen, als wir gerade hier hergekommen sind.
7: Dass man so mit Gewalt an diese Stelle runter muss, fehlt mir persönlich wirklich das Verständnis. Weil so viele Räume für Vögel und andere Tiere gibt es ja in Köln einfach nicht mehr.
3: Bis zu 1.500 Euro Strafe können fällig werden, wenn man im Naturschutzgebiet erwischt wird. Bislang scheint das kaum abzuschrecken. Die Stadt prüft daher nun weitere Maßnahmen, darunter Videoüberwachung und eine mögliche Beweidung des Gebiets.
2: Und das sind mehr Nachrichten aus NRW im Kurzüberblick.
8: Der Kölner Zoll hat am Nachmittag gefälschte Markenprodukte im Wert von mehreren hunderttausend Euro vernichtet. Zollbeamte hatten in der Paketfracht am Flughafen Köln-Bonn und bei Reisenden vor allem nachgemachte Accessoires und Bekleidungsstücke sichergestellt. Aber auch gefälschte Elektronikprodukte hat der Zoll gefunden. Käufern und Verkäufern drohen Strafverfahren und hohe Schadenersatzforderungen der Originalhersteller. Die gefälschten Produkte wurden in der Müllverbrennungsanlage in Weißweiler unter Aufsicht verbrannt. Anwohner haben in diesem Wohngebiet in Solingen einen Wolf gesichtet. Zunächst hatte ein Passant diese Aufnahme gemacht. Später wird das Tier auch ein paar Kilometer entfernt gesehen, in der Nähe eines Reiterhofs. Auch auf Wildkameras in Solingen taucht das Tier auf. Experten glauben, es handelt sich um einen Jungwolf, der auf der Suche nach einem eigenen Revier ist. Offiziell bestätigt ist die Sichtung noch nicht. Die Deutsche Post heißt bald nicht mehr Deutsche Post. Der Bonner Konzern will heute auf seiner Hauptversammlung einen anderen Firmennamen beschließen lassen. Künftig soll die Post DHL AG heißen. Den meisten Umsatz würde man mittlerweile im Ausland machen, so die Begründung. Dazu passe der Name Deutsche Post nicht mehr. Das Unternehmen ist Nachfolger der Bundespost, die in den 90er Jahren schrittweise privatisiert wurde. Die Post- und Paketzustellung war damals noch eine hoheitliche Aufgabe. Inzwischen entfällt nur noch etwa ein Fünftel des Konzernumsatzes auf das inländische Stammgeschäft. Dem Siemens-Werk in Krefeld steht ein milliardenschwerer Auftrag in Aussicht. Ein italienisches Bahnunternehmen will in Deutschland Zugverbindungen anbieten und plant dafür den Kauf von bis zu 30 Zügen. 3,6 Milliarden Euro sollen investiert werden. Eine Unsicherheit gibt es noch. Die zuständige Bahntochter InfraGo muss dem italienischen Unternehmen Italo genug Platz im deutschen Schienennetz freimachen. Gibt es bis Ende Mai keine Zusage, sei der geplante Start im April 2028 nicht zu halten, so Italo.
2: Abkühlung kommt ja diese Woche ordentlich von oben. Gesundes Wasser in Form von Regen, aber auch das Wasser unten kann sich für den kommenden Sommer durchaus sehen lassen. Den Badegewässern in NRW wird eine sehr gute Wasserqualität bescheinigt. Das Umweltministerium hat aktuelle Zahlen veröffentlicht. An 103 von 116 Badestellen in NRW erhielt die Wasserqualität im letzten Jahr eine ausgezeichnete Bewertung, quasi eine 1. Das hat sich zu den Vorjahren zum Glück auch nicht verändert. Heißt, die Belastung durch Krankheitserreger oder Bakterien ist kaum vorhanden. Im Sommer dort baden ist also wunderbar machbar. Bis es aber so richtig Spaß macht, müssen wir wahrscheinlich noch ein bisschen warten. Hier sind die Wetteraussichten. In der Nacht regnet es vor allem noch vom Siegerland bis nach OWL. Örtlich sind kleinräumige Überschwemmungen nicht auszuschließen. Geht runter auf bis zu 7 Grad. Morgen verlagert sich der Regen Richtung Münsterland und Mindener Land. Nachmittags kann es südlich der Lippe auch mal gewittern. Es wird kühl, 9 bis 15 Grad. Donnerstag bleibt es ähnlich kühl und dichte Wolken prägen das Bild. Freitag und auch Samstag ist wieder mehr Sonne drin. Nur vereinzelt regnet es und es wird wieder wärmer. Ja, damit sind wir durch mit WDR aktuell für heute Nachmittag. Weiter geht's mit Anne Wilmes und Hier und Heute. Und da gucke ich auch gleich noch mal interessierter zu als sonst ohnehin schon. Denn heute ist Welt-Asthma-Tag auch. Eine Erkrankung, die immer mehr Leute betrifft. Mich auch. Deshalb die interessierte Frage, was macht ihr dazu heute, Anne?
9: Ja, Tom, du bist ja definitiv nicht alleine. Es sind Millionen Menschen, die unter Asthma leiden und die Zahl steigt. Und wir wollen nicht nur wissen, warum das so ist, was können Auslöser sein, sondern auch, welche Behandlungsmöglichkeiten und Therapien es in diesem Bereich inzwischen gibt. Also ein volles Paket, deswegen guck gerne weiter zu. Und Sie natürlich auch. Wir haben nämlich auch noch andere Themen. 70 Jahre Eurovision Song Contest. Ein Insider verrät uns Backstage-Geheimnisse. Das 595 Meter lange Haus, eine Familie aus Kleve zeigt uns ihren Neubau. Und wir haben zwei superköstliche Rezepte, denn Carol Mühlenbrock ist bei uns. Und Carol, du hast wie immer etwas ganz Tolles dabei. Was machen wir denn heute?
10: Ja, wir machen heute, das erste Gericht ist ein Hähnchen-Curry mit Ananas. Mhm. Und das zweite Gericht ist ein super, super, super leckeren Couscous-Salat.
9: Ja, also noch zwei Gründe, um dran zu bleiben. Schön, dass du da bist.
10: Ja, ich freue mich.
9: Und damit nochmal ein ganz herzliches Willkommen zu Hier und Heute an diesem Dienstagnachmittag. Asthma, das ist heute am Weltasthmatag unser Thema, denn wir stellen fest, die Zahl der Menschen, die unter Asthma leidet, die steigt. Und das heißt, es geht nicht nur um Hustenanfälle oder mal so ein Kratzen im Hals, sondern es sind wirklich Gefühle, ein Beklemmungsgefühl, Luftnot, das sind also wirklich ganz, ganz drastische Symptome. Und wenn wir gucken, in welcher Saison wir gerade sind, klar, es sind viele Pollen unterwegs, also auch das kann ein Auslöser sein, aber es kommt oft vieles zusammen. Wir wollen ausführlich über diese Erkrankung sprechen.
11: Wir machen es unbemerkt, selbstverständlich, rund um die Uhr. Atmen. Etwa 20.000 Atemzüge pro Tag. Während die meisten darüber nicht nachdenken, kann für Asthma-Patienten schon die geringste Anstrengung zum Problem werden. Ein beklemmendes Gefühl, Atemnot, es fühlt sich an, als würde man durch einen Strohhalm atmen. Normalerweise fließt die Luft frei durch die Bronchien. Bei Asthma sind die Atemwege dauerhaft entzündet und verengen sich. Es kann unterschiedliche Auslöser haben. Allergien, Umweltbelastungen, Infektionen oder auch genetische Veranlagung. Die Diagnose ist oft ein Schock, aber auch der erste Schritt zur Hilfe. Was hilft wirklich bei Asthma? Wie sinnvoll sind Cortisonsprays und welche neuen Therapiemöglichkeiten gibt es? Darüber sprechen wir jetzt.
9: Ja, und zwar mit Dr. Friederike Magnet, Fachärztin für Innere Medizin und Pneumologie aus Leverkusen. Herzlich willkommen.
12: Ja, vielen Dank, dass ich heute hier sein darf.
9: Ja, vielleicht erstmal zu Anfang. Warum steigt die Zahl der Betroffenen?
12: Ja, das ist eine sehr gute Frage, die uns auch sehr herumtreibt. Also es gibt verschiedene Faktoren, die da wahrscheinlich eine Rolle spielen. Auch die Luftverschmutzung, der Klimawandel ist sicherlich ein großer Punkt. Die Allergien nehmen zu, das sehen wir zunehmend auch bei Kindern. Und es gibt auch die sogenannte Hygienehypothese. Also wir leben heutzutage viel hygienischer, haben weniger Kontakt zu Mikroorganismen, in der Stadt auf jeden Fall. Und wahrscheinlich hat das auch einen Einfluss.
9: Also unser Immunsystem ist da einfach auch noch mal anders aufgestellt, eben schlechter in dem Fall.
12: Genau.
9: Was genau passiert denn ganz extrem bei einem Asthmaanfall? Also ich habe es versucht zu beschreiben. Ich selber bin nicht betroffen, deswegen ist es immer schwierig, sich das so vorzustellen. Ich kann mir nur vorstellen, es sind Todesängste, die man mitunter auch verspürt. Mhm. Was passiert da genau?
12: Genau, also Asthma ist eine chronische Erkrankung. Das ist ganz wichtig, dass man das weiß. Also eine Erkrankung, die dauerhaft besteht und mal mehr und mal weniger Beschwerden macht. Man kann sich das so vorstellen, dass die Bronchien überempfindlich sind und auf Reize sehr, sehr stark reagieren. Häufig wird dann auch, also die Muskulatur verdickt sich in den Bronchien, es wird mehr Schleim produziert und bei einem akuten Asthmaanfall ziehen sich die Bronchien richtig zusammen und dann kommt es zu den typischen Symptomen, also Husten, akute Luftnot, Brustenge bis zur Erstickungsangst.
9: Also das heißt, ich habe die Erkrankung immer, aber bestimmte Auslöser können dafür sorgen, dass ich eben einen Anfall bekomme.
12: Ja, so kann man sich das vorstellen.
9: Woran erkenne ich denn, ob es wirklich Asthma ist? Oder Sie haben eben die Allergiker angesprochen, also gerade die Heuschnupfen-Menschen, die sind ja wirklich geplagt, aber die haben ja meistens eher so Schnupfen und tränende Augen. Und woran merke ich, dass es wirklich eine Asthmaerkrankung ist?
12: Genau, also wenn man immer mal wieder Husten hat, der kommt und geht oder nach einem Infekt zum Beispiel auch länger andauert, mehrere Wochen Husten hat und dann gibt es eben die typischen Zeichen, also Brustenge, dass man das Gefühl hat, man kriegt keine Luft, Probleme beim Ausatmen oder auch so pfeifende Atmung, zum Beispiel in den frühen Morgenstunden oder nachts ist ganz typisch und wenn das häufiger auftritt, dann sollte man das ärztlich abklären lassen.
9: Was macht der Arzt dann als erstes?
12: Also das Wichtigste ist, dass man tatsächlich sich unterhält und genau fragt, welche Beschwerden treten auf und wann, also gibt es eine saisonale Häufung, sagen wir dazu, also zum Beispiel immer im Frühling, wenn die Pollen fliegen, das ist dann schon mal ganz typisch. Und dann gucken wir und fragen und oft kann man durch die Anamnese, wie wir das nennen, also durch das Gespräch, hat man schon eine gute Idee. Und wir als Fachärzte und Fachärztinnen können dann auch noch weitere Diagnostik machen, eine Lungenfunktion und auch gegebenenfalls Provokationstest, um dann ganz sicher zu sein, dass es auch ein Asthma ist.
9: Das heißt, man wird bewusst auch mit Auslösern konfrontiert, damit man weiß, was da eventuell hintersteckt.
12: Ja, wenn man sich nicht sicher ist, kann man das machen.
9: Mhm. Genau. Jetzt ist es ja auch so, dass bei sportlicher Belastung ein Asthmaanfall passieren kann. Mhm. Warum ist das so?
12: Also bei sportlicher Betätigung ist es ja so, dass man sehr viel schneller und tiefer atmet als normalerweise und dann häufig auch durch den Mund. Mhm. Die Nase hat so im Alltag ja eine ganz wichtige Funktion. Sie filtert die Luft, sie erwärmt sie und befeuchtet die Luft auch. Und das fällt dann weg, wenn man durch den Mund sehr stark und tief atmet. Und das kann dann bei den überempfindlichen Bronchien dazu führen, dass ein Asthmaanfall ausgelöst wird. Mhm. Aber wichtig zu wissen ist, Asthma schließt Sport nicht aus.
9: Das ganz ist meine im Gegenteil. Nächste Frage gewesen. Also besser gar nichts machen?
12: Nein, ganz im Gegenteil. Also Ausdauersport gerade ist auch sehr gut und sehr wichtig. Das kann auch helfen. Wichtig ist eben, dass das Asthma gut eingestellt ist und dann kann man auch bedenkenlos Sport machen.
9: Ist das eigentlich vererbbar?
12: Ja, es gibt eine starke genetische Komponente. Also ganz genau erforscht, wie welches Gen da ist, wissen wir noch nicht. Aber auf jeden Fall, wenn die Eltern auch Asthma haben, ist die Wahrscheinlichkeit deutlich erhöht, dass auch die Kinder dann Asthma haben.
9: Da ist man wahrscheinlich schon vorgewarnt, ne? Wenn das Kind dann auch anfängt zu husten. Kann sich das im Laufe des Lebens auch verändern? Also wir haben gerade darüber gesprochen, dass es bestimmte Auslöser gibt oder saisonales Asthma aufgrund des Pollenflugs. Aber kann es auch sein, dass man ja in bestimmten Lebensabschnitten besonders betroffen ist und es dann irgendwann weggeht oder andersrum es auf einmal auftaucht?
12: Ja, das gibt es. Also die gute Nachricht ist, häufig ist es so, dass beim kindlichen Asthma die Symptome wieder verschwinden in der Pubertät oder danach. Also viele, die im Kindesalter Asthma haben, haben dann später keine Beschwerden mehr. Es gibt aber auch Asthmaformen, die erst im Erwachsenenalter tatsächlich auftreten. Zum Beispiel nach Infekten ist das gar nicht so untypisch.
9: Mhm. Und das heißt auch, wenn ich das im Alter bekomme oder später, dass es dann auch eher bleibt?
12: Meistens ist das dann so, ja. Mhm. Jetzt haben Sie hier ein paar Dinge mitgebracht. Also das hier ist, glaube ich, das, was wir alle automatisch mit Asthma verbinden. Das ist dieses Akutmedikament, so nenne ich es jetzt mal. Was ist das genau?
13: Genau, das ist ein sogenanntes Akutspray, also ein Dosiererosol. Es gibt allgemein gesprochen zwei verschiedene Arten zu inhalieren mit diesen Dosiererosolen. Mhm. Es gibt auch noch

0: so, dass man auch nur zu der Zeit inhalieren muss und über den Rest des Jahres nicht. Und andere müssen tatsächlich täglich inhalieren. Das ist sehr variabel.
1: Jetzt gibt es hier noch zwei andere Geräte, die Sie mitgebracht haben. Vielleicht erklären Sie das mal. Das, hat das auch jeder Asthma-Patient bei sich?
0: Ich nehme das mal hier also raus. Das ist ein sogenannter, sogenanntes Peak-Flow-Meter. Mhm. Das ist die Lungenfunktion für die Tasche sozusagen. Hier kann man mehrfach seine Werte messen. Und es geht dann gar nicht so, wie gut ist der Wert jetzt im Vergleich zu anderen, sondern was ist mein bester Wert? Mhm. Und den schreiben wir dann auf. Ne? Wir haben hier so, ich habe so ein Asthma-Tagebuch auch noch mitgebracht. Und da kann das dann notiert werden und dann weiß jeder Asthma-Patient, jede Asthma-Patientin, das sind meine guten Werte. Und wenn es mal nicht so gut ist, dann kann man den Wert wieder messen und merkt, oh, der Wert ist schlechter, ich muss reagieren, ich muss vielleicht mehr inhalieren. Oder wenn es schlimmer ist, dann den Arzt oder die Ärztin aufsuchen.
1: Das heißt, man muss schon, man beschäftigt sich dauerhaft mit dieser Erkrankung, ne? Man kann nicht... Ja, es ist kein leichtes Leben mehr, oder? Wenn man das
0: ja, also am Anfang ist es so, ne, das ist natürlich dann auch so ein Prozess und erstmal, oh, man hat eine Erkrankung, die auch vielleicht bleibt. Aber die gute Nachricht ist, Asthma ist heutzutage in den allermeisten Fällen sehr, sehr gut behandelbar. Und unser Ziel ist, dass die Patientinnen und Patienten nichts von ihrer Erkrankung merken mit Therapien. Und das erreichen wir auch in sehr vielen Fällen.
1: Was raten Sie Menschen, die mit einem Asthma-Patienten zusammenleben oder im Freundeskreis? Man kennt das ja vielleicht, dass jemand dann gerade in so einer Pollensaison noch mal besonders betroffen ist. Aber gibt es so einen Erste-Hilfe-Ratschlag, den Sie den Menschen mit auf den Weg geben, die da mit zu tun haben?
0: Also die gute Nachricht ist, so ein akuter Asthmaanfall ist ja Gott sei Dank gar nicht so häufig. Also wenn man das mal mitbekommt, dann ist das natürlich, wirkt das sehr bedrohlich. Aber so in aller Regel versuchen wir ja durch die dauerhafte Therapie Asthmaanfällen auch vorzubeugen. Wenn man das erlebt, dass jemand einen akuten Asthmaanfall hat, immer, das ist wichtig, dass man ruhig bleibt und derjenige versucht, langsam und ruhig zu atmen. Weil je schneller man atmet, desto mehr bläht man sozusagen auf und umso weniger Luft bekommt man dann auch. Also die Ruhe bewahren, nach einem Notfallspray fragen, demjenigen dann helfen, wo ist das Spray, dass man das dann nehmen kann. Es ist immer gut, auch so atemerleichternde Stellungen einzunehmen, also beispielsweise so die Arme aufzustützen, dann kann man besser atmen. Ruhig atmen, Lippenbremse machen, kann auch immer sehr gut helfen. Ja, und wenn alles nichts hilft, dann muss man den Notarzt rufen.
1: Okay. Ganz herzlichen Dank für den Moment. Sie bleiben noch und das ist auch gut so, denn wir können uns vorstellen, dass Sie vielleicht auch noch Fragen haben rund um die Asthmaerkrankung, Symptome, Behandlungsmöglichkeiten. Alles, was sich Ihnen da so aufdrängt, das können Sie mit uns teilen, hier und heute @wdr.de oder unsere Hotline 0221 567 89880. Und wir werden dann gleich die Fragen, so gut es geht, beantworten. Frau Dr. Magnet ist noch bei uns. Ganz herzlichen Dank.
0: Dankeschön, bis gleich.
1: Ja, und wir sind ja im Mai angekommen. Das ist ein schönes Gefühl. Der Wonnemonat, der ist da. Und das ist ja auch immer der Monat, der eng verknüpft ist mit der Liebe. Es gibt viele Hochzeiten, die jetzt stattfinden. Es gibt Maibäumchen, die verteilt wurden. Es ist ein sehr warmherziger Monat. Und deshalb starten wir auch unsere Reihe Herzenssache. Da stellen wir Paare vor, die über ihre Liebe erzählen, die über ihre Beziehung erzählen. Und heute sind Heidi und Horst dran. Die beiden haben ihren 55. Hochzeitstag gefeiert, sind also schon sehr lange ein Team. Und sie erzählen uns, wie sie ihr Leben meistern, vor allem seitdem Heidi erblindet ist.
2: Sich hineinzudenken in die Behinderung eines anderen ist nicht von Pappe.
3: Unser Leben ist geprägt worden von Heidis Krankheit.
2: Ich bin Heidi.
3: Und ich bin Horst.
2: Und wir sind seit 55 Jahren glücklich verheiratet. Das eigentliche Zusammentreffen war auf Langeoog. Und dann waren wir zum Tanz.
3: Früher forderte man ja noch auf.
2: Und irgendwie war das dann ganz nett.
3: Sind wir dann echt ein bisschen näher gekommen? Ja, nicht nur ein bisschen. Einzelheiten möchte ich euch ersparen.
2: Den ersten Kuss, meine ich, habe ich im Strandkorb auf Langeoog bekommen.
3: Den haben wir natürlich jetzt vergolden lassen, der steht in der Garage.
2: Dann haben wir gesagt, ja, wir würden schrecklich gerne heiraten.
3: Es war schon sehr eine hübsche Braut.
2: Mit einem langen weißen Kleid und Schleier.
3: Ich bin eher ein westfälischer Knuf.
2: Als wir uns kennengelernt haben, habe ich ihn ja gesehen. 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
2: 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Ich sage immer, Horst ist so, ja, so ritterlich.
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0: Ja, es ist so.
2: Wow, das lassen wir jetzt einfach so stehen, oder? Heute ist der Tag des deutschen Brotes. Und das ist insofern spannend, weil ich glaube, spätestens, wenn wir irgendwo im Urlaub sind, wo es Baguette und Weißbrot gibt, uns wieder darauf freuen, was für eine Vielfalt unsere Bäckermeisterinnen und Bäckermeister da im Angebot haben. Da sind wir Deutschen unübertroffen. Ja, und ein paar Zahlen sagen, es gab erstmal so eine kleine Flaute im Bäckereihandwerk. Es gab weniger Auszubildende und Menschen, die Lust darauf hatten, diesen Beruf zu erlernen. Das hat mit Sicherheit auch damit zu tun, dass die Arbeitsbedingungen natürlich anstrengend sind. Frühes Aufstehen mitten in der Nacht, um dafür zu sorgen, dass wir morgens schon frisches Brot und frische Brötchen haben. Aber der Trend, der ist langsam wieder in die andere Richtung. Es gibt wieder mehr Menschen, die sich dafür interessieren. Das freut uns natürlich sehr. Und wir haben uns gedacht, aus Anlass dieses Tag des Brotes sind wir mal genau da, wo es herkommt, in einer Bäckerei. Bastian Biet ist für uns in Düsseldorf in einer Bäckerei und schaut sich um und erzählt uns jetzt einiges darüber, wie Brot und Brötchen entstehen.
3: Ich bin hier heute in einer ganz besonderen Bäckerei. Zeit für Brot heißt sie in Deutschland, gibt es an unterschiedlichen Standorten in ganz Deutschland. Und die stechen mit einem neuen Konzept hervor. Und zwar gibt es hier A, natürlich bestes Brot. Es gibt aber auch immer eine gläserne Manufaktur, eine Backstube, in der den ganzen Tag gebacken wird. Und wie es da rumgeht, was da alles passiert, lasse ich mir jetzt mal hier von der Chefin heute erklären, von der Katharin. Die kommt ja auch gerade vorbei. Bring noch mal ein paar Laibe Brot. In anderen Backstuben ist es ja häufig so, da ist dann morgens ab 5, 6, ja, ist der Hammer gefallen, da passiert nichts mehr. Wie ist es bei euch?
4: Bei uns wird rund um die Uhr gebacken. Also wir haben auch eine Nachtschicht, aber auch den ganzen Tag über wird hier immer frisch gebacken.
3: Du bist seit 2018 dabei, hast du mir vorhin erzählt, Bäckerin aus Leidenschaft. Euer Brot, das duftet richtig. Also man hat wirklich das Gefühl, das ist Brot wie früher. Was ist das Besondere an eurem Brot?
4: Also unser Brot zeichnet sich erstmal durch die super Zutaten aus. Also wir sind Bioland zertifiziert und vor allem backen wir ohne Zusätze. Also ist alles ganz natürlich und vor allem kriegt es alles viel Zeit.
3: Ja. Und man hat auch das Gefühl, es passiert alles richtig ohne Stress hier bei euch in der Backstube. Wenn du sagst, irgendwie Brotbacken ist eine Sache, die dir gut gefällt, was genau gefällt dir denn am Brotbacken als junge Bäckerin? Also das ist ja ein Job, da hat man jahrelang Personal gesucht und jetzt bist du hier und sagst, ich mach's.
4: Naja, also für mich ist das wirklich eine Leidenschaft, weil ich finde, das ist einfach ein toller Job und ein ganz interessanter Job auch. Wir arbeiten einfach mit ein Lebensmittel, das lebendig ist und das ist für mich super spannend.
3: Dann vielen Dank, dass wir da sein durften. Gebacken wird ja schon lange. Brotbacken ist ein Handwerk mit Tradition. Wir haben ein paar Bilder für Sie zu Hause vorbereitet. Die stammen aus dem Freilichtmuseum in Hagen. Dort gibt es regelmäßig Brotbackveranstaltungen, bei denen man hinkommen kann und sich angucken kann, wie Brot ganz traditionell gebacken wird. Das sieht dann so aus. Etwas ästhetischer sieht es natürlich hier bei Zeit für Brot aus. Jetzt sind wir im Verkaufsraum gelandet. Hier gibt es eine Riesenauswahl an Brot und vor allem gibt es auch den Matthias, der hier gerade steht.
5: Hi.
3: Hi. Hast du ein Lieblingsbrot? Erste Frage.
5: Ja. Hausbrot, tatsächlich.
3: Dann zeig uns mal bitte das Hausbrot. Ich bin gespannt. Ich sehe ein Wagenrad in Brotform. Das ist euer Brot. Wie Kilo sind das?
5: Knapp 3 Kilo ungefähr.
3: Und wie viele Scheiben isst du davon, um satt zu werden?
5: So viel wie möglich.
3: Und ich sehe, du hast hier ein bisschen was für mich vorbereitet. Für mich ist Brot ja ein Grundnahrungsmittel, wie viele von euren Kunden auch. Ne? Viele kaufen es aber auch im Discounter. Warum sollte man Brot beim Bäcker kaufen?
5: Weil es Handwerkskunst ist. Es ist ein wirklicher 3 Jahre Lehrbetrieb, den man erlernen sollte auch. Es gibt viele Bäckerhelfer, die das nicht so gut können, aber hier ist halt viel Handwerkskunst drin und das sollte man auch probieren dann.
3: Sollte man wertschätzen. Ich will es jetzt auch mal probieren. Du hast hier 3 verschiedene vorbereitet. Ich gucke einfach mal so drauf. Ich würde sagen, das hier ist ein Weißbrot. Ah, das ist das Hausbrot. Okay, soll ich mal probieren?
5: Ja, gerne.
3: So, Moment.
5: Das hat sehr viel Dinkelanteil, ein bisschen Sauerteig ist drin. ganz wenig Hefe, damit das schön lange aufgehen kann. Mhm. Und dadurch entwickelt sich halt ein sehr großer Geschmacksbereich.
3: Mhm. Ein bisschen Butter drauf, perfekt. Reich. Was ist das hier?
5: Dinkelstück, 100% Dinkelvollkorn ist da drin. Mhm. Auch sehr lecker, sehr würzig, sehr saftig vor allen Dingen.
3: Da muss man auf jeden Fall ein bisschen mehr kauen. Und jetzt das Letzte?
5: Kartoffeldinkelkruste. Da ist Kartoffelpüree mit drin. Und das macht das Brot sehr saftig und die Krume sehr, sehr lange frisch.
3: Und weil mein Mund jetzt voll ist, würde ich sagen, wir melden uns gleich wieder. Ein bisschen Butterbrot und was zu trinken dazu. Wir melden uns gleich wieder.
2: Ja, Basti futtert sich also einmal durch die Brotauslage. Es duftet auch förmlich bis hierhin. Und wir haben Sie auch gefragt, wo sind Sie denn unterwegs, wenn es um frische Brötchen geht? Beim Bäcker oder beim Discounter? Und da haben wir viele Rückmeldungen bekommen, die natürlich das Bäckerhandwerk feiern, wie zum Beispiel Heike. Wir kaufen die Brötchen in der Bäckerei. Die Brötchen vom Discounter schmecken uns einfach nicht. Also ein klares Statement. Und auch Ibolia hat uns geschrieben, schon immer beim Bäcker, sagt sie, wir müssen unsere Bäckereien unterstützen und es schmeckt auch besser. Natürlich ist es auch teurer geworden, aber was nicht? Ja, das zum Tag des Brotes und wir freuen uns, wenn Basti sich gleich nochmal aus der Bäckerei in Düsseldorf meldet. Hier geht es jetzt erstmal weiter mit den guten Nachrichten und die heißen bei uns kurz und gut.
6: Alle Kinder dürfen schwimmen lernen. In Neuenrade im Sauerland findet in dieser Woche ein Schwimmkurs statt, bei dem erstmals alle Vorschulkinder und alle Erstklässler mitmachen können. Die 120 Kinder sind jeden Tag im Hallenbad und üben mit Sportstudierenden und Ehrenamtlichen für das Seepferdchen. Uwe Dickmann ist einer der Helfer.
7: Ich habe das in der Zeitung gelesen. Ich bin Schwimmmeister vom Beruf gewesen, bin jetzt Rentner und habe also auch bei den Schulen gesehen, ein Lehrer kann mit der ganzen Klasse Schwimmunterricht machen und der kann nicht mit ins Wasser, wie sollen die Kinder da schwimmen lernen? Geht einfach gar nicht. Deshalb finde ich so eine Sache absolut toll und habe ich sofort angerufen und habe gesagt, Volker, ich bin dabei, ich mache mit.
6: Bisher konnte gerade mal ein Viertel der Kinder schwimmen. Doch bei so viel Spaß und Eifer haben bestimmt bald alle in Neuenrade ihr erstes Schwimmabzeichen. Langsam, die Beine, langsam. Endlich wieder eine eigene Wohnung. In Köln hilft eine neue Agentur der Diakonie Michaelshofen, Obdachlosen eine feste Bleibe zu finden. Manfred Rattelmüller ist einer der Ersten, dem so geholfen wurde. Bei dem Projekt springt oft die Agentur als Mieter ein.
8: Der Königsweg wäre natürlich, der Vermieter macht den Mietvertrag mit dem Mieter. So. Aber viele private Eigentümer wollen eben diese Sicherheiten haben. Dann können wir als soziale Wohnraumagentur mit einem Generalmietvertrag einspringen. Das heißt, wir gehen das Hauptmietverhältnis mit dem Eigentümer ein und vermieten wiederum unter.
6: Zugleich kümmern sich die Sozialarbeiter eng um den Mieter.
9: Brauchst du dir keine Gedanken mehr machen. Ist alles geklärt.
10: Alles in Paletti.
9: Alles Paletti.
6: Manfred Rattelmüller ist dankbar, von der Straße zu sein und freut sich nun darauf, seine Nachbarn kennenzulernen. 5000 neue Pappeln, gestiftet und gepflanzt von den Düsseldorfer Symphonikern, die so einen Beitrag zum Umweltschutz leisten wollen. Zuerst kamen nur Stöcke in den Boden, schon ein halbes Jahr später sieht es hier so aus. Die Idee dazu hatte der Hornist Uwe Schrumpf.
11: Das war wirklich so eine Schnapsidee. Da habe ich gesagt, lass uns einen Düsi-Wald machen, dann machen wir Konzerte. Und Michael war so begeistert, dass wir dieses Thema auch nicht mehr aus dem Raum bekommen haben.
6: In 2 Jahren planen sie, zwischen den Bäumen auch Konzerte zu geben. Bis dahin soll die Kulisse aber noch ein bisschen wachsen.
2: Ja, und ich freue mich jetzt auf die Köchin, die vor allem 2 Zutaten dabei hat in ihren Rezepten. Das ist auf der 1 die gute Laune und auf der 2 Knoblauch. Carol, jetzt muss ich mal ganz kurz. Das ist das, was in unser Gericht heute kommt.
12: Und ein bisschen Anchovy-Geschichte.
2: Also das wird lustig. Nein, ich zähle.

0: Ja, ich habe das Gefühl, bei so einem ganzen Hähnchen, das wird auch ein bisschen saftiger, oder?
1: Ja, das auch. Das wollte ich als zweites jetzt sagen, dass das durch den Knochen und so, das schmeckt besser und bleibt saftiger.
0: Ja, ja, verstehe ich total. Und außerdem ist es ja auch sinnvoll, ein ganzes Tier zu verwerten, ne? Und nicht nur die Filetstücke da rauszuholen.
1: Das auf jeden Fall, ja.
0: Ja, wunderbar. Also das haben wir schon geklärt. Und jetzt kommt noch mehr Knoblauch.
1: Ja, ja, ja.

0: ist. Und das ist auch gesund beides. Mhm.
1: Ja. Worauf kommt es dir bei der Currymischung an? Also ich glaube, klar, man kann natürlich eine fertige Currymischung kaufen, aber ich glaube, so die Kunst ist ja dann selber das Curry zu mischen. Ne?
0: Ja,
1: was gehört für dich da unbedingt rein?
0: Das mache ich auch.

0: hast du gesagt, das wird ja dann auch sehr fruchtig, ne?
1: Also ja, ja, dadurch auch sehr frisch. Ja. Und was unser Gericht auch fruchtig macht, ist natürlich Ananas.
0: Oh ja, und die Ananas.
1: Ja, ja, das, ich finde,

0: Wie das meiste Obst enthält die Ananas wertvolle Nährstoffe. Doch was macht sie besonders gesund? Neben Vitamin C enthält sie auch noch Vitamin A und weitere Vitamine. Außerdem Mineralstoffe wie Kalium, Magnesium und sekundäre Pflanzenstoffe wie Myrizetin, das Diabetes vorbeugen soll. Außerdem steckt in der Ananas noch ein Enzym, das nur dort vorkommt, Bromelain. Dieses besondere Enzym kommt in der ganzen Ananas vor, auch in den Blättern und in der Schale. Im holzigen Strunk steckt sogar mehr als im Fruchtfleisch. Deshalb sollte man diesen durchaus mitessen. Und Forscher haben herausgefunden, der Bromelaingehalt nimmt ab, je reifer die Frucht ist. So enthalten unreife Früchte 10-mal mehr Bromelain als die süßen Reifen. In den Blättern der Ananaspflanze ist der Bromelaingehalt besonders hoch. Deshalb wird daraus auch Bromelainextrakt gewonnen. Der wurde in verschiedenen medizinischen Studien auf seine Wirksamkeit untersucht. Dabei konnte etwa in einer Zellstudie nachgewiesen werden, dass Bromelain aus der Ananas Wachstum und Vermehrung von verschiedenen Krebszellen behindert. Forscher entdeckten in Bromelain 2 Moleküle, die sogar Krebszellen ausschalten könnten. Die Stoffwechselmedizinerin Daniela Kielkowski hat sich mit Studien zur Ananas beschäftigt. Sie sagt, es fehlen hier noch weitere Studien zur Anwendung am Menschen.
1: Man hat in Beobachtungsstudien festgestellt, dass die Ananas eben diese Enzyme hat, dieses Bromelain, was durchaus Krebszellen angreifen kann. Aber das sind bisher Vermutungen, Korrelationen, die man beobachtet hat in Mäusestudien. Und das kann man natürlich noch nicht auf den Menschen übertragen.
0: Ob als Salat oder pur, die Ananas ist zwar kein Wundermittel, wie vielfach angepriesen, aber trotzdem ein leckerer Booster für unsere Gesundheit.

0: Also ich kann mir vorstellen, das ist einfach auch ein tolles Gericht, was auch noch mal so ein bisschen wärmt.
1: Oh,
0: ne?
1: Ich
0: finde, wir haben ja jetzt im Moment auch noch mal so ein bisschen so eine, so eine Kältewelle, ne? Mit den Eisheiligen. Das kann man dann gut vertragen.
1: Ist die Zeit noch nicht gekommen, wo es schön warm ist und so. Das ist so ein Curry, so ein Soul Food nenne ich das immer.
0: Auf jeden Fall. Die Ananas kommt erst später? Oder
1: ja, die Ananas kommt. Ich lasse die das jetzt ungefähr 20 Minuten köcheln und dann kommt die Ananas danach. Ich hatte natürlich was vorbereitet, weil das etwas länger braucht. Und da kommt einmal hier mein Koriander, schneide ich auch mit den Stielen. Und das kommt rein. Und dann andere Koriander wird drauf aufs Essen. So, was du machen könntest, damit
0: wir gerne zur Hand
1: auch essen,
0: der Reis.
1: Ist hier der Reis einfach da.
0: Ja, das ist natürlich eine tolle Beilage dann für so ein
1: dazu
0: Curry.
1: Beilage oder wenn man Fladenbrot hat oder so, da passt auch super gut dazu.
0: Und was ist das für ein Reis? Ist das
1: Basmati-Reis? Basmati. Ich nehme ja. Und da braucht man auch nicht großartig was an Gewürz reinzutun, weil Basmati ist das duftet so gut. Und wir haben hier Curry mit genug Gewürze.
0: Verstehe.
1: So.
0: Ist jetzt also kein Knoblauch drin im Reis.
1: Oh nö. Knoblauch werden wir hier genug haben.
0: So, guck mal, ich nehme das jetzt hier schon mal ab. Eieiei, das ist ja wirklich hier ein Festessen. Ja, Koriander, finde ich, ist auch noch mal so eine Geschmacksnote. Ich finde die ja toll.
1: Ja.
0: Aber das mag auch nicht jeder, glaube ich. Ne?
1: Nee,
0: ist so ein bisschen
1: das
0: spezieller.
1: Das habe ich mittlerweile auch gelernt.
0: So. Und dann merkt man auch hier schon so das Fruchtige von der Ananas. Kommt da auch schon gut raus beim Duft.
1: Ja.
0: Und das Hähnchen ist natürlich auch ein Traum hier.
1: Und da braucht man auch ein bisschen mehr Soße mit dem Hähnchen.
0: Oh ja. Ach, das sieht so toll aus. Ich bin gespannt, wie es schmeckt.
1: Jo.
0: Aber da gehe ich mal davon aus, dass es, ist es jetzt sehr scharf geworden eigentlich?
1: Nee, oder ich meine nicht. Ich weiß es nicht,
0: okay, wie
1: das so
0: checken.
1: Empfindet. Ja, wir können jetzt zum Tisch.
0: Super.
1: Das mache ich das Kleine.
0: Jo. Alles klar, dann kann es losgehen. Frau Dr. Magnet wartet schon.
2: Ja.
0: Einmal Hähnchencurry mit Ananas.
2: Vielen Dank.
0: Bitte sehr.
2: Wow.
0: Ja, das ist jetzt hier natürlich die Zeit des Verkostens. Wir sind ganz gespannt. Ich wünsche einen guten Appetit. Legen Sie los.
1: Ich bin mal gespannt, wie es euch schmeckt.
0: Dankeschön, ich kann mir vorstellen, das ist auch so ein Klassiker bei dir. Ne?
1: Ja, ja, das gehört zu unserem normalen.
0: Oh, wow. Carol, das ist aber wirklich ein ganz tolles Curry. Das unterscheidet sich aber sehr von allem, was man so. Oh ja.
1: Das freut mich.
0: Oder?
2: Das ist eine Geschmacksexplosion. Wow.
1: Schön.
2: So viele verschiedene. Wahnsinn, das habe ich auch nicht erwartet.
0: Nee, das habe ich jetzt auch nicht. Also, das ist wirklich toll. Und auch Koriander und mit dem Kreuzkümmel. Ein Gedicht.
1: Ja.
0: Ganz
1: schön.
0: Herzlichen Dank.
1: Danke auch.
0: Wir empfehlen das Gericht auf jeden Fall zum Nachkochen. Das Rezept gibt es wie immer unter hierundheute.de. Und während Sie und du, ihr könnt jetzt gerne weiter essen, werde ich jetzt schon mal auf das nächste Thema schauen. Das ist nämlich auch passenderweise, ja, das ist ein bisschen was damit zu tun, was wir gerade im Moment so machen müssen, wenn wir auf unsere Gartenmöbel schauen. Ich kann mir vorstellen, die holt man ja nicht jedes Jahr gleich schön wieder aus dem Winterquartier. Manchmal haben die ganz schön gelitten und da muss man was tun. So ein ordentliches Fresh-Up, das muss auch gar nicht viel Geld kosten, ist vielleicht ein bisschen Arbeit, aber dann doch schnell gemacht. Und vor allem Holzmöbel lassen sich ja wirklich super wieder aufbereiten. Wir haben mal geguckt, was da alles geht, was das Ganze kostet und wann man doch eher überlegen sollte, sich was Neues anzuschaffen. Bitte schön, der Check.
3: Ein Plätzchen im Grünen, nichts wie raus in den Garten. Nur leider sehen diese Holzmöbel ein bisschen mitgenommen aus.
4: Wir haben hier einen Teakholztisch mit Lamellen drauf. Der ist jetzt leider ein bisschen grau geworden, daher, dass er viel UV-Bestrahlung und Wasser abgekriegt hat. Aber das sollten wir wieder hinbekommen. Ich werde den Tisch erstmal mit einem Holzentkrauer behandeln. Danach werde ich den erstmal ein bisschen trocknen lassen. Das Öl drauf machen, dass er angefeuchtet ist. Und dann anschleifen und nochmal mit dem Öl den ganzen Vorgang wiederholen.
3: Teakholz ist im Garten sehr beliebt, vor allem wegen seiner Langlebigkeit und Widerstandsfähigkeit. Mit der Zeit und ohne regelmäßige Pflege entwickelt es eine silbergraue Patina. Der Entgrauer liefert schnell erstaunliche Ergebnisse, Es gibt ihn im Baumarkt für ca. 10 Euro.
4: Der Holzengrauer sorgt einfach nur dafür, dass das Holz wieder seine ursprüngliche Farbe zurückbekommt, dass die normale Teak-Holzfarbe wieder kräftig durchscheinen lässt. Man sollte das alles ein bisschen antrocknen lassen und warten, bis es nach 24 bis 48 Stunden endtrocken ist, bis man mit dem Öl oder mit der Lasur drüber gehen kann.
3: Das Holz bekommt so sein frisches Aussehen zurück. Wäre es weniger verwittert, würde jetzt ein Öl zur Auffrischung der Farbe reichen. Um diesem Tisch wieder zu seiner ursprünglichen Geschmeidigkeit zu verhelfen, hilft nur Abschleifen.
4: Man sollte nicht zu viel Druck ausüben, je nachdem, was man halt für eine Kornstärke hat. Darauf achten, dass der Druck gleichmäßig ist, auch nicht so an einer Stelle, dass man das Gewicht gut verlagert und dass man gleichmäßig über die ganze Fläche geht und nicht nur an einem Punkt stehen bleibt. Sonst wird zu viel Material auf einmal abgetragen und das wollen wir im Endeffekt nicht.
3: Staubmaske und Schutzbrille sind wichtig, denn Teakstaub ist reizend. Das Holz sollte beim Schleifen trocken sein, sonst könnten die Fasern geschädigt werden. Eine kleine Schleifmaschine kann man sich für 15 bis 20 Euro am Tag oder übers Wochenende im Baumarkt leihen. Das Holz wird in zwei Schritten geschliffen. Erst grob, dann fein. Aber in welche Richtung wird geschliffen?
4: Beim groben Abtragen ist das eigentlich relativ egal, da kann ich auch quer.

0: über das Holz gehen. Beim Feinschliff sollte man darauf achten, dass man halt mit Faserrichtung zum Holz geht.
1: Nach und nach bekommt der Tisch seine ursprüngliche Schönheit zurück. Manche Möbel, wie diese Bank, haben es nach ein paar Jahren durch Wind und Wetter aber einfach hinter sich. Deshalb machen wir einen kurzen Ausflug mit Silas Polierer zu seinem Arbeitsplatz im Baumarkt. Hier gibt es Gartenmöbel in allen Farben und Formen. Besonders langlebig sind Kunststoffmöbel, wie zum Beispiel der robuste Rattan-Look. Diese Möbel sind wasserabweisend und somit recht unempfindlich. Was ihnen zu schaffen macht, ist die Sonne.
2: Bei den günstigen Stücken ist die Sache, wenn die zu starke UV-Bestrahlung ausgesetzt sind, werden die Weichmacher rausgespült quasi. Und dadurch werden die ganzen Stoffe hier an den Ecken zum Beispiel relativ brüchig. Das wird dann sehr spröde und dadurch gehen die Fasern halt auf.
1: Ein schattiger Platz und eine Abdeckung verlängern das Gartenmöbelleben deutlich. Das gilt natürlich auch fürs Holz. Beliebte und günstige Alternativen zum Teak sind Eukalyptus und Akazie. Auch das sind tropische Hölzer, bei denen man auf das FSC-Siegel achten sollte. Das garantiert, dass Holzprodukte aus verantwortungsvoll bewirtschafteten Wäldern stammen. Bei der Pflege sind sich die Harthölzer ähnlich. Als Schutz kommt ein Öl oder auch eine Lasur in Frage.
2: Öl ist halt deutlich einfacher in der Handhabung. Es zieht tief ins Holz ein, es ist porenoffiger, heißt, das Holz kann deutlich besser atmen und arbeiten. Lasuren sind anders in der Handhabung, sie decken oberflächlich komplett ab. Dort kann man auch etwas Farbe mit reinbringen und sind deutlich witterungsbeständiger im Außenbereich.
1: Beim Holz sind vor allem die Preise recht unterschiedlich. Der Dreisitzer aus Eukalyptus kostet hier etwa 130 Euro, aus Akazie 160 Euro und aus Teak 500 Euro. Aber so sieht das Ganze doch schon viel einladender aus. Und beim Tisch, abgeschliffen und vom Staub befreit, kommt jetzt ein Öl zum Einsatz. Spezielles Teaköl kostet etwa 25 Euro und reicht für ungefähr 18 Quadratmeter. Das sind locker 9 Anstriche für unseren Tisch.
2: Ich habe hier ein Fließbett, ist verschlossen mit Klett. Ist deutlich leichter in der Handhabung als statt so ein Pinsel. Der saugt sich gerne mal deutlich mehr voll. Hier hat man eine gleichmäßige Verteilung auf den Holzbrettern. So ist es deutlich leichter in der Handhabung.
1: Das Öl sollte ungefähr einen Tag trocknen. Dann kann man den Tisch wieder nutzen. Jetzt bekommen auch die Gartenstühle noch ein bisschen Pflege. Die Holzelemente werden wieder mit Entgrauer und anschließend mit Öl aufgefrischt. Und auch das Metall soll wieder glänzen.
2: Den ganzen Stuhl mit Edelstahlreiniger behandeln. Einmal den kompletten Stuhl sauber bekommen und danach mit Wasser nochmal abwaschen.
1: Für weniger als 100 Euro strahlt die Tischgruppe wie neu. Zum Vergleich, allein ein neuer Tisch hätte etwa 1.200 Euro gekostet. Zum Schluss gönnen wir uns noch ein paar neue Kissen in fröhlichen Frühlingsfarben und eröffnen offiziell die Gartensaison.
3: Ja, und wir machen weiter mit der Gartensaison und feiern gerade Ihre tollen Pfingstrosenfotos. Wir schwelgen gerade in Ihren Bildern. Zum Beispiel Astrid Jahn hat uns dieses Foto geschickt. Da sind noch so ein paar Regentropfen oder Tautropfen drauf. Das ist wirklich ganz zauberhaft. 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Ja, und wir schauen jetzt wieder hinter eine besondere Haustür in unserer Reihe So wohnt der Westen, zeigen uns Menschen ihr Zuhause. Und das sind oft sehr außergewöhnliche Gebäude, alte Gebäude, die renoviert wurden oder eben auch Neubauten, so auch heute. Es geht nach Kleve in einen wirklich außergewöhnlichen Neubau. Thea und Manuel haben sich damit einen Traum erfüllt und sie haben sich für ein Grundstück entschieden, das so, ja, so seine Tücken hatte und es musste Kreativität walten, als es darum ging, den Grundriss des Hauses zu kreieren. Und das haben sie aber definitiv geschafft. Sie haben ein helles und freundliches Zuhause geschaffen für die junge Familie.
4: Kleve liegt am Niederrhein nahe der niederländischen Grenze und verbindet Natur mit städtischem Leben. Die Kreisstadt ist geprägt von grünen Parkanlagen und schönen Straßen. In der Lindenallee haben Thea und Manuel neu gebaut.
5: Hallo!
6: Schön, dass ihr da seid.
4: Ihr Haus beeindruckt mit einer klaren, geradlinigen Fassade aus Weißtanne und kohlegebranntem Klinker. Das Grundstück dafür hatten sie bei einem Spaziergang entdeckt und ins Herz geschlossen.
6: Und auf einmal tauchte das Grundstück im Kleinanzeigenportal im Internet auf. Und wir hatten da, oder Manuel hatte da eine Suche stehen, weil wir eben ein Baugrundstück gesucht haben. Und dann war genau das Grundstück da zu verkaufen.
7: Dann haben wir kurz überlegt, ob wir es wagen sollten. Und haben uns einfach dann gemeldet beim Verkäufer. Es war ohne einen Makler, was für uns auch ganz attraktiv war, weil wir uns dadurch natürlich die Maklergebühr auch sparen konnten.
4: Allerdings gab es eine kleine Einschränkung mit großen Auswirkungen.
7: Es ist so, dass man bei ganz, ganz vielen Bauplänen einen Abstand von 3 Metern bis zur Grundstücksgrenze einhalten muss. Erst nach 3 Metern darf das eigentliche Wohnhaus beginnen. Bei unserem Grundstück hieß es immer, es wäre 12 Meter breit. Faktisch kam nachher raus, es sind 11,95 Meter, 3 Meter zu jeder Seite. Das heißt, nachher durfte auch das Haus nur 5,95 Meter breit sein.
4: Für den Bau des Kellers musste die Baugrube angeschrägt werden und endete damit bei den Nachbarn, vorübergehend.
7: Das war etwas, was tatsächlich sehr unangenehm war, weil unsere Nachbarn auf der einen Seite konnten ihre Einfahrt für über ein Jahr nicht nutzen.
6: Es hieß erst, es sind wahrscheinlich 3 Monate, ja. Dann wurde es ein halbes Jahr.
7: Ja.
6: Und dann kam das nächste Problem, dass der Baukran aufgestellt werden musste und wir nicht vorne diesen Grünstreifen nutzen durften, weil da zum Schutz der Bäume die Stadt gesagt hat, das geht nicht. Dann stand der Baukran auch noch mal halb vor der Einfahrt von den Nachbarn.
4: Nach 2 Jahren Bauzeit dann der Einzug. Ihr Wohnzimmer ist der größte Raum und mit 5,95 Metern genauso breit wie das gesamte Gebäude.
6: Wir haben uns in dem Moment erstmal relativ frei gehalten mit viel Platz für die Kinder, dass die hier schön spielen können, sich ausbreiten können. Dann haben wir in der Ecke aber auch für uns noch die Möglichkeit, uns hinzusetzen und vor dem Panoramafenster zu sitzen, ins Grüne zu schauen, in den Garten zu schauen. Und hier war ursprünglich die Idee, den Essplatz hinzumachen mit einer großen Bank, mit einer langen Bank und Einbauschränken. Wir haben uns aber dazu entschieden, es erstmal eben luftig zu lassen, uns den Platz zu lassen.
4: Vom Wohnzimmer aus geht es in die zentral gelegene Küche. Momentan ist hier der Esstisch für die Familie. Noch eine Besonderheit macht diesen Raum aus.
7: Das ist eine Durchgangsküche. Man kann durch die Küche hindurchgehen, man kommt von der Diele ins Haus rein, geht durch die Küche und die öffnet sich dann wiederum zum Wohnzimmer. Wir haben hier immer einen Blick auf die Kinder, wenn die Kinder gerade im Wohnzimmer spielen, sogar wenn die Kinder im Garten spielen oder auch wenn die Kinder gerade schon am Esstisch sitzen und was essen. Es ist für uns super, dass wir so eine zentrale Stelle für die Küche haben. Das ganze Haus ist sehr schmal, so ist unsere Küche natürlich auch sehr schmal. Die Küche hat eine Breite von nur 2,50 Meter. Bei so einem schmalen Haus lässt sich eine Kochinsel nur sehr schwer realisieren. Dadurch, dass wir jetzt hier ein sehr großes Fenster haben, konnten wir es schaffen, dass die Arbeitsplatte direkt in die Fensterbank übergeht. Und dadurch haben wir dann auch eine Arbeitsplattentiefe von fast 1 Meter. Dadurch haben wir quasi unsere Kochinsel.
4: Im Erdgeschoss sind extra Oberlichter integriert. Sie lassen das Haus leichter und heller wirken.
7: Der Architekt hatte die Idee, dass man schönes Licht schaffen kann, indem wir ein Lichtband anlegen. Das heißt, diese Oberlichter haben, die vom Ende des Hauses einmal komplett durchgehen, durch die Küche bis nach vorne in die Essecke und sogar noch auf der Kopfseite des Hauses zu sehen sind.
4: Über die Beleuchtung der Treppen haben sich die beiden viele Gedanken gemacht.
7: Mein Freund und ich, wir mochten es nicht, wenn wir auf jeder Treppenstufe eine Einzelbeleuchtung haben. Da gibt es auch häufig das Problem, wenn mal was kaputt geht, muss man es nachkaufen. Und es ist dann gar nicht so einfach, das Gleiche zu bekommen. Und so ist zusammen mit dem Schreiner die Idee entstanden, dass man das Licht in den Handlauf integrieren kann. Und so haben wir eine indirekte Beleuchtung von unten in unserem Handlauf dann. Wir haben hier unser großes Dielenfenster. Das Fenster in der Diele, das ist uns besonders wichtig, weil wir ein langes, schmales Haus haben. Und im langen, schmalen Haus ist es relativ schwierig, in den dunklen Flur Licht reinzukriegen. So ist dieses ganz große Fenster entstanden. Was ganz wichtig war, dass der Raum trotzdem von außen nicht zu stark einsehbar ist. Wir wollten trotzdem eine große Privatsphäre haben. Deswegen sind vor dem Fenster von außen schräge Lamellen angesetzt. Dadurch kann man von außen fast nicht hereinschauen. Und wir haben sehr viel Privatsphäre und fühlen uns nicht beobachtet.
4: Im Haus gibt es 2 Badezimmer. Das Bad der Eltern haben sie im 1. Obergeschoss eingerichtet, mit Feinsteinfliesen in Betonoptik und maßgefertigten Einbauschränken. Nebenan ihr Schlafzimmer.
6: Ja, hier oben auf der Etage haben wir überall bodentiefe Fenster. Wir wollten aber uns den Blick nicht verbauen und uns gefiel es nicht, die zu teilen oder eben einen halben, so einen französischen Balkon davor zu machen. Deswegen kam dann mit dem Architekten und dem Fensterbauer zusammen die Idee, dass wir den Mechanismus Dreh vor Kipp hier einbauen. Das heißt, wir können die Fenster abschließen und wenn wir die aufmachen wollen, gehen die nur auf Kipp. Zudem haben wir da Sicherheitsglas verbaut, sodass eben auch da die Absturzsicherung gegeben ist und das allen Vorschriften entspricht.
4: Die zweite Etage ist die Kinderetage. Hier haben ihre beiden Kinder Platz, sich auszutoben. Aus Sicherheitsgründen mussten sie noch extra Fenster einbauen.
6: Aufgrund der Brandschutzvorschriften mussten wir noch für ein Fluchtfenster sorgen. Und deswegen haben wir die Fenster einbauen lassen, auch den Tritt dazu, dass die Brüstungshöhe stimmt. Und jetzt sind wir sehr froh, dass wir das gemacht haben und hier den Lichteinfall im Kinderzimmer haben.
4: Thea und Manuel haben sich ihr Zuhause geschaffen. 190 Quadratmeter, auf denen sich die ganze Familie wohlfühlt.
6: Es ist schön. Und auch eher, es kommt so eine Ruhe, kriegt man. Also dieses Gefühl von Angekommensein. Ich glaube, das ist so, gerade jetzt, wo wir auch den ersten Frühling mit Garten haben und das eben auch nutzen können.
7: Es ist so ein Wow-Effekt, in den Garten zu gehen und wirklich dann auch zu sehen, man hat jetzt keine Baustelle mehr, man kann sich wirklich mal hinsetzen. Es ist so ein Gefühl, es hat sich gelohnt, dass man so viel Zeit in so viele Mühen investiert hat.
3: Und wir sagen ganz herzlichen Dank an Thea und Manuel, dass wir mal reinschauen durften in ihr Zuhause. Und es gibt ja noch mehr davon, mehr besondere Häuser und Wohnungen. Die gibt es auf unserer Internetseite unter hierundheute.de. Und alles, was jetzt im Westen heute wichtig wird in ihrer Region, das erfahren wir jetzt. Es ist nämlich 5:05. Ja, es geht in die Lokalzeit und zwar nach Köln, Duisburg und Siegen. Und es ist eine reine Frauenrunde heute an diesem Dienstag. Wie schön. Da ist Sumeira, Annika und Michaela. Super. Schön, dass ihr da seid, ihr drei.
8: Hallo in die Runde.
3: Ja, was hat dieser Dienstagnachmittag für uns parat an Themen? Das frage ich dich erstmal, Sumeira, im Rheinland. Was ist da heute wichtig?
9: Ja, auch mal die Frage an die Ladies hier. Wer freut sich auf die Fußball-WM im Sommer?
3: Ha. Da hast du ja genau die richtige Runde erwischt.
9: Ja, also es wird ja auch nicht so attraktiv, die Spiele zu gucken, weil durch die Zeitverschiebung finden ja viele Spiele nachts statt. Ne? Wird ja ausgetragen in den USA, Kanada und Mexiko, die Fußball-WM im Sommer diesmal. Ja, und deswegen gibt es dann natürlich das Problem mit dem Rudelgucken, was wir ja eigentlich so lieben. Aber, oder viele, die dann auch Fußball interessiert sind. Die Stadt Köln hat aber jetzt gesagt, wenn ein Spiel zwischen 6 Uhr morgens, keine Ahnung, wer da Rudel gucken möchte, und 22 Uhr abends angepfiffen wird, dann darf die Außengastronomie tatsächlich in Köln ein Public Viewing anbieten. Es gibt auch tatsächlich zwei Spiele von Deutschland, die einmal um 19 Uhr und einmal um 22 Uhr anfangen. Also da könnte man dann tatsächlich mit der Fußballrunde irgendwo in die Kneipe oder in den Biergarten oder dann eben vor die Kneipe, ne? Es gibt aber eine Beschränkung, Trommeln und Tröten sind verboten, genauso wie Vuvuzelas. Aber ich frage mich, wer hat eigentlich noch eine Vuvuzela? Ihr? Also ich konnte die eh nie ab.
3: Ja, ich merke schon, Sumeira, du wirst dir definitiv nicht den Wecker stellen, um morgens um 6 Uhr dabei zu sein. Aber ich bin total gespannt. Also es wird noch mal eine neue Dynamik bei uns durch den Westen gehen. Ne? Also wenn wir feststellen, wer da Fan ist und wer nicht, keine Ahnung, wer sich da ins Gehege kommt. Ich bin auf jeden Fall gespannt darauf. Vielen Dank dafür.
9: Dirt.
3: Genau. Und wir tröten jetzt direkt weiter und gehen ins Ruhrgebiet, Annika. Was ist da heute angesagt?
10: Ich habe gerade erst noch drüber nachgedacht, ob es dann um 6 Uhr morgens in der Kneipe statt Bier irgendwie Spiegelei oder Rührei gibt zum Frühstück. Aber gut, das sehen wir dann im Sommer wahrscheinlich. Genau. Bei uns im Ruhrgebiet, da gibt es tatsächlich eine medizinische Sensation, denn zum ersten Mal wurde in Deutschland ein schlagendes Herz bei einem Patienten eingesetzt, und zwar im Uniklinikum in Essen. Die OP, die war vor einem halben Jahr, jetzt die Kontrolle, und Sie können sagen, das war ein voller Erfolg. Das Herz, das schlägt kräftig in der Brust des Patienten, und was da passiert ist, das ist wirklich unglaublich. Das Spenderherz, das wurde schon schlagend transportiert, damit es weiter mit Blut und Nährstoffen versorgt wird, und das wirklich Besondere in diesem Fall: in der OP, da wurde es auch schlagend eingenäht. Also ich kann mir das kaum vorstellen. Und das Ziel dahinter ist, dass es nicht extra noch mal stillgelegt wird. Das soll jetzt nicht einfach nur so spektakulär sein, damit man damit angeben kann. Natürlich nicht. Die Ärztinnen und Ärzte hoffen, dass dadurch einfach das Herz noch weniger beschädigt wird und es weniger Komplikationen gibt, wie zum Beispiel einen Herzstillstand oder Abstoßungsreaktion. Und bekommen hat das Herz Ralf Grobe aus Bochum. Der ist 47 Jahre alt, auf dem Weg der Besserung. Also er hat noch einen langen Weg vor sich. Aber eine Sache, die kann er jetzt schon wieder machen, und zwar seine kleine Tochter in die Kita bringen. Und das finde ich richtig großartig.
3: Wow, da muss man jetzt einmal kurz durchatmen und sagen, mega. Solche Nachrichten hören wir sehr, sehr gerne. Danke dir, liebe Annika. Und wir schauen nach Westfalen. Michaela, was ist da heute wichtig?
11: Ja, wow. Also die Geschichte fand ich jetzt auch gerade unfassbar. Bei mir ist es leider eher so ein bisschen andersrum. Es geht eher um so einen tragischen Fall. Also wir haben die Geschichte eines Ehepaares. Die haben vor knapp 20 Jahren ihren Sohn bei einem Verkehrsunfall verloren, selbst verschuldet. Er war einfach zu schnell unterwegs. Und ausgerechnet in der Straße, wo die wohnen, die Ferlemanns, nämlich in Meinerzhagen, so einem kleinen Ort. Und da wird auch zu schnell gerast. Und sie haben jetzt quasi den Kampf den Rasern angesagt. Das machen sie schon eine ganze Zeit, zusammen mit ganz vielen Nachbarn wollen, dass da ein Tempolimit eingeführt wird, dass die Stadt endlich reagiert. Bislang ist aber noch nichts passiert. Und sie sagen, wir wollen verhindern, dass andere Eltern das erleben, was wir erlebt haben, nämlich ein Kind zu verlieren. Sei es ein Kind, was von einem Auto erfasst wird, oder dass ein Auto selbst dann noch mal verunglückt. Also es ist eine starke Geschichte und nur eine von ganz vielen heute aus Westfalen. Das ist auch eine relativ kleine Geschichte, aber eben eine sehr, sehr persönliche.
3: Ja, die auch ans Herz geht. Danke dir dafür. Und wir sehen euch in der Lokalzeit, wie gewohnt, um kurz nach 18 Uhr und um 19.30 Uhr. Ich wünsche euch gute Sendung.
10: Dankeschön.
3: Danke dir. Euch.
11: Tschüss.
3: Tschüss. Tschüss. Ja, wer ein neues Auto kauft, der stellt sehr schnell fest, das ist inzwischen sowas wie ein fahrender Computer. Da ist so viel Technik an Bord. Und wenn es dann mal irgendwo blinkt oder piept, dann muss man auch erst mal gucken, wo fahre ich jetzt hin? Zum IT-Service oder in die Werkstatt? Gute Frage. Also, da ist einiges drin, was auch mal kaputt gehen kann und was vielleicht auch nicht mehr so gut läuft oder was, wie auch ein Computer, ein Update braucht. Und damit sind wir jetzt bei diesem Fall, denn da geht es manchmal um Updates, die richtig viel Geld kosten. Wie man das umgehen kann, das gucken wir uns jetzt aber mal genauer an.
12: Ein modernes Auto mit vielen digitalen Funktionen. Genau das hat sich Jalia vor 3 Jahren gekauft. Aber plötzlich verabschieden sich immer mehr der liebgewonnenen Extras.
13: Also ich weiß auch nicht, was los ist, aber es fallen halt immer mehr Funktionen aus, wie zum Beispiel jetzt gerade die Sprachsteuerung.
12: Das moderne Kommunikationssystem ihres Minis streikt. Was ist da los? Jalia fährt zu dem Kfz-Sachverständigen Peter Millies. Der hat das Thema schon seit längerem auf dem Plan.
14: Die Leute kommen zu uns und sagen, ups, mein Auto funktioniert nicht mehr richtig. Und dann kommt das Ergebnis, ja, es ist ausgelaufen und man muss was dazu kaufen.
12: In diesem Fall das Traffic-Abo, damit das Navi wieder alle Informationen liefert.
13: Früher war es halt so, dass mir Baustellen angezeigt werden, Stau etc. Und jetzt ist es halt so, dass mir einfach nur der straighter Weg zum Ziel gezeigt wird, also nur die Route mehr nicht.
12: Wenn jetzt eine Baustelle auf dem Weg liegt, merkt Jalia das erst beim Reinfahren. Den Komfort der Warnung müsste sie neu kaufen. Dem ADAC ist das aufgestoßen. Werden Autos zur teuren Abo-Falle?
15: Die Abos sind erst für eine gewisse Zeit kostenfrei, gratis. Ja, und dann, wenn die Abos auslaufen, dann werden möglicherweise bestimmte Funktionen abgestellt. Dann ist Schluss mit dem Thema Navigation, wenn das über einen entsprechenden Dienst im Fahrzeug läuft. Und das Ganze wird dann erst wieder aktiviert, wenn ich ein kostenpflichtiges Abo abschließe.
12: Jalia müsste 79 Euro jährlich bezahlen, damit ihre Dienste wieder funktionieren. Der ADAC kritisiert, die Autohersteller händelten ihre digitalen Angebote oft unübersichtlich.
15: Der große Kritikpunkt ist hier die Transparenz. Die Hersteller und auch die Händler müssen klar informieren, welche Dienste sind hier kostenlos dabei, wie lange sind sie kostenlos und was kostet so ein Abo danach.
12: Manche Funktionen kann man zwar mit dem Smartphone ersetzen, zum Beispiel mit Hilfe von Apple CarPlay. So macht das jetzt auch Jalia. Für ein Abo möchte sie kein Geld ausgeben.
3: Ja, gute Idee, und mehr Verbraucherthemen gibt's wie immer in der ARD Mediathek. Unser Hier und Heute Navi, das fährt uns jetzt direkt nach Wien, denn da geht's in 11 Tagen los mit dem Eurovision Song Contest. Das ist wirklich das Musikereignis des Jahres. Der Mai ist ja wirklich geprägt von der Vorberichterstattung und dann letztlich auch vom Finale. Und wie wir alle wissen, das fing alles mal an als Schlagerwettbewerb und hat sich inzwischen aber wirklich zu einem Mega-Event gemausert. Und in diesem Jahr kommt sogar noch ein dickes Jubiläum obendrauf. 70 Jahre gibt es ihn jetzt, den Eurovision Song Contest. Und da sind wir dabei, das ist gar keine Frage. Wer aber wissen will, wer beispielsweise Chancen auf den ersten Platz hat oder wie das teilweise so hinter den Kulissen überhaupt läuft, der muss einen Insider fragen. Und das ist Lukas Heinser. Er ist absolut Song Contest Insider und heute unser Gast.
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3: Ja, und wir sind alle heiß wie Frittenfett. Hallo Lukas.
4: Hallo.
3: Schön, dass du Zeit für uns hast, denn es geht ja jetzt bald schon los für dich, ne?
4: Ja, also ich flieg am Freitag. Der Rest der deutschen Delegation fliegt morgen schon.
3: Das heißt, es geht sehr viel früher los, als wir denken. Nämlich schon früher als wirklich am 16. Mai.
4: Ja, es ist ja auch nicht nur, also fürs deutsche Publikum ist es ja häufig so, dieser Samstagabend seit 70 Jahren, aber es gibt ja auch seit 20 Jahren mittlerweile diese Halbfinals am Dienstag und Donnerstag davor. Deutschland muss nicht durchs Halbfinale, weil es als einer der großen Geldgeber automatisch fürs Finale gesetzt ist. Aber viele andere Länder müssen durch diese Halbfinals und die sind am Dienstag und Donnerstag. Und die ganzen Proben finden jetzt schon statt. Es gibt erstmal Einzelproben, wo jeder Act sich mit der Bühne vertraut machen kann. Und dann ab nächste Woche Montag gibt es dann wirklich die Durchlaufproben für alle Sendungen.
3: Und da bist du natürlich am Start und hast Augen und Ohren offen an alle, die da antreten. Und natürlich auch an Thorsten Schorn, den du begleitest und den du betreust und den du, ja, du so soufflierst ja quasi. Aber beschreib mal bitte überhaupt, was dein Job ist. Also womit fängst du als erstes an?
4: Erstmal im Vorfeld natürlich Länderstatistiken. Viele Länder sind 69 Mal dabei gewesen. Also rausschreiben die ganzen Statistiken, jedes Jahr aktualisieren und dann zu den Acts, die antreten und zu den Songs Informationen sammeln, weil die sind uns ja auch vorher unbekannt. Also es ist sehr selten, dass da große Stars hinkommen, die wir vorher schon kennen, sondern häufig sind das Menschen, die gerade irgendwelche Castingshows gewonnen haben.
3: Also Newcomer auch.
4: Ja, oder in ihrem Land berühmt sind oder durch Social Media berühmt geworden sind. Und die, da müssen wir uns erstmal ein bisschen mit vertraut machen. Wer sind diese Leute? Wovon handeln die Songs? Das will man ja auch wissen. Worum geht's? Was ist die Botschaft des Songs? Und das schreibe ich dann im Vorfeld schon mal alles zusammen. Und dann gucken wir uns gemeinsam die Proben an und überlegen, was man da alles erzählen könnte.
3: Was ist das für eine Atmosphäre?
4: Also für uns ist die Atmosphäre natürlich sehr viel in einer kleinen, sehr kalten Kiste, in einer dunklen Halle in einer ansonsten schönen Stadt, weil wir wirklich 6 Tage eigentlich von mehr oder weniger morgens bis abends da sitzen und uns die Proben angucken.
3: Also ihr sitzt da in so einem Bütchen, ne? Und wie
4: genau,
3: so ein Kommentator,
4: und daneben
3: der beim Fußball
4: sitzt Österreich, ja, und Schweiz. Und, ja. Und, aber die Atmosphäre in der Halle, wenn dann das Publikum reinkommt, das ist natürlich wirklich schon jedes Jahr was ganz Besonderes. Auch vorher auf dem Weg zur Halle, was in der Stadt los ist, das ist jedes Jahr ein großes Ereignis. Ich vergleiche es gerne mit Berlin am Nachmittag vor dem DFB-Pokalfinale.
3: Oh, das ist natürlich eine Messlatte. Du bist Journalist und Blogger. Woher bekommt diese Begeisterung für den ESC? Wie ging das los?
4: Bei mir persönlich hat es angefangen mal mit 9 Jahren, als die Münchner Freiheit angetreten ist. Das war damals meine Lieblingsband. Und da habe ich aber über die Punktevergabe zum ESC gefunden. Also die Musik war mir relativ egal, aber ich fand diese Punktevergabe ganz toll und habe die mit Playmobil-Figuren nachgespielt.
3: Ach krass, warum? Ich meine, es ist spannend,
4: ja,
3: ne? Da machen wir uns nichts vor.
4: Ja,
3: und es ist immer jedes Mal so ein
4: Damals war das noch sehr lang, weil jedes Land wirklich die Punkte von 1 bis 8 und 10 und 12 durchgesagt hat. Das war wirklich noch viel länger und enervierender als heute. Und das hat mich als Kind fasziniert. Und dann Jahre später habe ich mit Stefan Niggemeier gemeinsam einen Videoblog gemacht aus Oslo damals, als dann überraschenderweise Deutschland sehr gute Chancen hatte und tatsächlich auch gewonnen hat. Und das hat mich dann schon angefixt, so da diese ganze Atmosphäre in der Halle, die Technik, was da passiert, das ist schon, das macht wirklich immer noch große Freude. Und daher kam dann bei mir die Faszination und dann wollte ich da arbeiten.
3: Hast du einen heißen Tipp, wer gewinnt?
4: Ich habe dieses Jahr tatsächlich gesagt, schon sehr früh Australien.
3: Verstehe. Also man tippt nicht automatisch für Deutschland, so wie bei der WM vielleicht?
4: Nee, weil man muss ja auch gucken, wo kommen die Songs her, wer hat in den letzten Jahren gewonnen, was ist eine Möglichkeit. Und Australien hat eine Künstlerin, Delta Goodrum, die auch schon Hits hatte in Europa. Australien ist natürlich immer noch für manche auch überraschend, dass die dabei sind überhaupt beim Eurovision Song Contest, aber die sind seit 2015 jedes Jahr dabei. Und ich glaube, dieser Exotenbonus macht noch mal ein bisschen was aus. Und dann ist es einfach ein guter Radiosong, der die Leute, glaube ich, abholen könnte.
3: Ja, Musik ist ja auch immer Geschmackssache. Ne?
4: Total.
3: Wenn deswegen, dabei ist, also, was man nicht mag, dann ist man sowieso raus.
4: Die Chancen stehen gut, dass ich Unrecht habe.
3: Ja, gut. Aber wir sind gespannt. Sarah Engels tritt für Deutschland an mit ihrem Song Fire.
4: Ja.
3: Wie findest du den?
4: Ich finde, das ist auch ein schöner Radiosong. Und vor allen Dingen finde ich Sarah eine sehr gute Wahl, weil die ja schon seit 15 Jahren dabei ist in diesem Musikzirkus. Und das darf man nicht unterschätzen. Also fürs Fernsehpublikum ist das eine Sendung am Samstagabend. Die Proben sind sehr, sehr viel. Also die fangen am Donnerstag jetzt an mit den Einzelproben für Deutschland. Dann wird sie am Samstag noch mal eine Probe haben. Da muss sie den Song 3-4 Mal hintereinander singen. Dann gibt es ganz viele Pressetermine, Interviews, da noch mal Auftritte vor Fans. Da muss man auf die Stimme achten. Und das ist für Newcomer sehr viel schwieriger als für Acts, die schon eine gewisse Erfahrung haben, weil Sarah weiß, glaube ich, wie sie ihre Energie einzuteilen hat. Und das ist bei dem Job wirklich wichtig.
3: Wir gucken uns Sarah Engels mal an, oder? Wollen wir jetzt wissen, wie die performt. Bitteschön. 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

0: Ja, geht auf jeden Fall rein. Ne? Das
1: kann man sich doch im Sommer im Autoradio vorstellen.
0: Super vorstellen. Also, aber klar, du hast es gesagt, das kommt natürlich auf viele Dinge an, die da eine Rolle spielen bei der Entscheidung. Was denkst du, ist so, ja, so das Wichtigste für die Künstlerinnen und Künstler, die da auf der Bühne stehen? Das Durchhaltevermögen.
1: Ja.
0: Aber wir haben natürlich auch eine politische Dimension, die jetzt gerade eine Rolle spielt. Es wird ja auch nicht jeder beklatscht. Es gab, glaube ich, mal eine Zeit, da wurden Buhrufe gefiltert.
1: Ja.
0: Ist das immer noch so?
1: Der ORF hat angekündigt, dass sie so den Sound aus der Halle übertragen wollen, wie er dort stattfindet. Das heißt, wenn es Buhrufe geben sollte, wären die auch zu hören.
0: Ist natürlich heftig, oder?
1: Ja, es ist auch, ich finde es auch unsportlich einfach, weil die Personen, die da auf der Bühne stehen, die natürlich treten unter der Flagge eines Landes an, aber die sind nicht die Regierung dieses Landes. Und weiß ich nicht, ob wir jetzt alle so im Ausland unbedingt auf unsere Regierung angesprochen werden möchten.
0: Also du würdest am liebsten diese ganze Politik raushalten, was ja eigentlich auch Ansage ist für den ESC, aber es geht ja nie so ganz.
1: Es geht nie ohne Politik. Also es ist auch die Frage, wie definiert man Politik? Weil natürlich ist die Grundidee des Song Contests 1955 zu sagen, wir lassen Länder in Europa miteinander, gegeneinander singen und Deutschland ist dabei, ist auch eine politische Entscheidung gewesen damals. Also von daher, unpolitisch war es nie.
0: Geht es nie ganz ohne. Du hast ein Buch geschrieben, das kleinste Buch zum größten Musikereignis. Das ist

0: kommentieren, machen das auch seit Jahren und Jahrzehnten. Und es ist wirklich so eine Art Familientreffen, wenn wir uns dann da einmal im Jahr wiedersehen. Und da freue ich mich ganz besonders drauf.
1: Jetzt geht's bald los und wir drücken natürlich auch Deutschland die Daumen. Wie ist das jetzt als erstes für dich? Was ist eine große Herausforderung? Ihr sagst, ihr kennt euch alle, aber trotzdem muss man sich ja wahrscheinlich auch erstmal wieder so ein bisschen akklimatisieren, oder? Jedes Land ist anders.
0: Ja, also das Wichtigste ist erstmal zur Halle zu finden vom Hotel. Dann sich in der Halle zurechtzufinden, weil das sind natürlich riesige Hallen mit Pressezentren daneben, unterirdische Gänge und sowas, das ist alles ausgeschildert, aber trotzdem, man muss es erstmal jedes Jahr neu lernen. Und, aber dafür sind wir ja da.
1: Und wenn wir Thorsten Schorn hören, dann denken wir an dich. Das ist jetzt ganz automatisiert. Ich sage ganz herzlichen Dank, lieber Lukas. Das Buch, das hauen wir raus. Und zwar, wenn Sie Lust haben, noch mal einzutauchen in die Geheimnisse des ESC, dann können Sie über unsere Internetseite dieses Buch gewinnen. Wir drücken die Daumen. Ich glaube, da stehen wirklich witzige Sachen drin. Und wer ESC-Fan ist, kommt nicht dran vorbei. Dankeschön.
0: Vielen Dank auch.
1: So, und wir gehen jetzt sozusagen in unseren ESC. Aber keine Sorge, Sie müssen nicht gewinnen. Sie können im Grunde genommen einfach nur ein gutes Wissen haben über Nordrhein-Westfalen oder über das, was hier gerade so angesagt ist, Nachrichten, alles, was uns aktuell interessiert. Es geht nämlich in unser NRW-Quiz mit zwei Kandidaten, jeweils einer Minute Zeit für Fragen. Und da freue ich mich sehr auf unseren ersten Kandidaten. Das ist nämlich Werner Krause aus Herzogenrath. Schönen guten Tag, lieber Werner.
2: Ja, hallo.
1: Werner, ich lese hier, Sie sind sehr viel mit dem Wohnmobil unterwegs. Welche Reise haben Sie denn dieses Jahr geplant? Geht es vielleicht sogar auch nach Wien?
2: Ja, also Österreich steht auch auf dem Programm, aber wir halten uns das ein bisschen offen, je nachdem, wie das Wetter ist. Also wir buchen nichts vor, sondern fahren dahin, wo das Wetter gut ist.
1: Ach, das finde ich toll. Das klingt ja so richtig abenteuerlich. Das heißt, wo sind Sie schon gelandet, wo Sie gedacht haben, da wollte ich eigentlich nie hin?
2: Nee, das ist jetzt eher nicht vorgekommen. Also meistens haben die Pläne schon halbwegs funktioniert.
1: Alles klar, ich merke schon. Aber da haben Sie auf jeden Fall noch einiges vor dieses Jahr. Und jetzt in unserem Quiz gibt es natürlich auch die ein oder andere Überraschung. Sie dürfen sich allerdings aussuchen, welchen Umschlag ich öffnen darf. Ich habe einen in Blau und einen in Roséfarben. Welcher darf es sein?
2: Dann nehmen wir Blau.
1: Nehmen wir Blau. Sehr gerne. Eine Minute gibt es für Sie, lieber Werner. Sind Sie
2: startklar? Ja? Ich habe ja schon mal mitgemacht vor 8 Jahren.
1: Oh, dann ist das ja hier fast schon ein Jubiläum. Also das finde ich ja stark. Das heißt, darf ich fragen, haben Sie da gewonnen?
2: Ja, oh. Aber ich glaube, das war sogar mit Ihnen. Kann das sein?
1: Da fragen Sie mich jetzt was. Also wir haben ja hier einige Kandidaten.
2: Ja, aber ich meine wohl. Aber okay.
1: Okay, aber dann ist das ja vielleicht schon ein gutes Zeichen. Dann sind Sie ja hier schon in guter Verfassung. Also sind Sie startklar?
2: Bin ich.
1: Super, läuft Ihre Zeit ab jetzt. Liegt die Stadt Wesel an der Lippe oder an der Wupper?
2: Wupper.
1: Falsch. Wenn man im Bergischen jemanden als kniepig bezeichnet, hält man ihn dann für geizig oder für besonders witzig?
2: Geizig.
1: Stimmt. Wurde die Sendenerin Sinja Tillmann Europameisterin im Beachvolleyball oder im Handball?
2: Handball.
1: Falsch. Welches deutsche Brot hat 2004 einen Grimme-Preis gewonnen? Bernd das Toast oder Bernd das Brot?
2: Bernd das Brot.
1: Stimmt. Welche Tiere leben im Gelsenkirchener Zoo in der Asien-Erlebniswelt? Kleine Pandas oder Giraffen?
2: Kleine Pandas.
1: Stimmt. Ist der nordrhein-westfälische Umweltminister Oliver Krischer Mitglied von Bündnis 90 Die Grünen oder der FDP?
2: Bündnis 90 Die Grünen.
1: Stimmt. Wie heißt ein Film des in Köln geborenen Florian Henkel von Donnersmarck? Werk ohne Autor oder Werk ohne Künstler?
2: Werk ohne Künstler.
1: Falsch. Wobei handelt es sich um eine Stadt in Nordrhein-Westfalen? Recklinghausen oder Reutlingen?
2: Recklinghausen.
1: Das stimmt. Und dieser Punkt war noch drin. Das sind 5 insgesamt.
2: Ja, ja, war nicht so gut heute.
1: Kommt aber auch immer so drauf an. Ne? Also,
2: ja,
1: ich finde,
2: die Fragen passen nicht so ganz.
1: Kann ich nachvollziehen. Hätte auch nicht alles gewusst, bin ich ganz ehrlich. 5 Punkte haben Sie aber auf Ihrem Konto. Bleiben Sie gerne am Telefon. Und wir schauen uns natürlich jetzt gerne Kandidat Nummer 2 an. Das ist Andreas Moschall aus Rheine. Schönen guten Tag, lieber Andreas.
3: Schönen guten Tag.
1: Andreas, sind Sie eine Leseratte?
3: Ja, bin ich schon, ja.
1: Das habe ich mir gedacht, weil hier steht, Sie lesen am liebsten Mittelalterromane.
3: Ja.
1: Das ist ja stark. Also ich habe Säulen der Erde gelesen. Das haben Sie wahrscheinlich auch gelesen, oder?
3: Ja.
1: Aber das ist eher nicht so. Was lesen Sie?
3: Ja, also im Moment bin ich wenig am Lesen, weil ich krankheitsbedingt immer ein bisschen eingeschränkt bin.

0: bin.
1: Ah, okay. Gut, aber Sie haben Lust auf unser Quiz?
0: Ja.
1: Sind am Start? Und das finde ich gut, voll motiviert. Wir haben einen roséfarbenen Umschlag für Sie, lieber Andreas. Und auch für Sie gilt ein Minütchen Zeit. Sind Sie startklar?
0: Ich bin startklar.
1: Perfekt, dann läuft Ihre Zeit ab jetzt. In welchen Fluss mündet die Lenne, Ruhr oder Rhein?
0: Rhein.
1: Falsch. Wie wird im Ruhrgebiet schlechter Kaffee auch bezeichnet, Plörre oder Pölter?
0: Das Erste.
1: Stimmt. Bei welchem Verein spielt Handball-Nationalspieler Miro Schlurow? VfL Gummersbach oder TuS Essen?
0: Gummersbach.
1: Stimmt. Heute ist der Ehrentag der Lokalrunde oder der Ehrentag des Lokaljournalismus?
0: Das Erste.
1: Falsch. Grauwale oder Seehunde? Was kann man im Naturzoo Rheine sehen?
0: Seehunde.
1: Stimmt. Wie lange ist üblicherweise eine Legislaturperiode des Nordrhein-Westfälischen Landtags? 5 oder 7 Jahre? Stimmt. Und plötzlich guckst du bis zum lieben Gott ist ein Buch über welchen Fernsehkoch? Horst Lichter oder Tim Melzer?
0: Lichter.
1: Stimmt. Wobei handelt es sich um eine Stadt in Nordrhein-Westfalen? Groß-Gerau oder Gütersloh?
0: Gütersloh.
1: Stimmt. Wer spielte jahrelang die Kommissarin Sophie Haas in der Eifeler Krimiserie Mord mit Aussicht? Muss ich gar nicht weiterlesen. Die Zeit ist um. Und das sind 6 Punkte zu 5 Punkten. Und das heißt, Andreas hat gewonnen.
0: Oh, schön.
1: Herzlichen Glückwunsch. Ja, das war doch toll. Lieber Andreas, was möchten Sie denn gerne haben? Unseren Beutel oder die Tasse?
0: Ich nehme mal den Beutel.
1: Den Beutel. Dann schauen wir uns direkt mal an, was wir in den Beutel gepackt haben, in unsere Hier und Heute Tasche. Da ist ein kleiner Elefant drin, ein Mini-Lautsprecher. Das heißt, Sie können, wenn der ESC läuft, den richtig laut mithören. Dann haben wir noch ein Buch. Doc Esser macht den Westen fit. Und wir haben noch unsere Lunchbox dazu gepackt und wir hoffen, dass Sie da sehr viel Spaß mit haben, lieber Andreas.
0: Oh, auf jeden Fall, da freue ich mich richtig drüber, ja.
1: Ja, und dann packen wir noch ganz viele gute Wünsche für Sie rein, dass Sie schnell wieder fit werden.
0: Ja, danke.
1: Und der gute, wen haben wir denn da noch? Jetzt muss ich gerade überlegen, der Werner, da ist er. Ja. Werner, genau. Werner, Sie bekommen natürlich unsere Hier und Heute Tasse.
2: Ja, die habe ich noch nicht.
1: Die haben Sie noch nicht, sehen Sie, da haben Sie doch auch alles richtig gemacht. Sehr schön. Schön, dass Sie dabei waren. Schönen Tag noch.
2: Vielen Dank.
1: Tschüss.
2: Tschüss.
1: Ja, und wenn Sie mitmachen wollen bei unserem Quiz, dann können Sie sich jederzeit bewerben und zwar online über unsere Internetseite hierundheute.de. So, und wir haben heute den Tag des Brotes, den wir insofern feiern, dass wir in eine Bäckerei schauen, die wirklich noch traditionell arbeitet. Denn es ist natürlich so eine Sache, ne? Das Bäckerhandwerk, ja, ist nicht so attraktiv für jeden, während die Arbeitszeiten sind natürlich auch nicht so toll. Aber es gibt wieder den Trend, dass Brotbacken ja einfach Spaß macht, dass es ein Trend ist. Auch wir haben uns ja oft mal ausprobiert. Ich erinnere mich an Zeiten, da hat auf jeden Fall jeder mal Brot gebacken. Aber das ist so eine Sache. Ganz so einfach ist das nicht. Es braucht auf jeden Fall Zeit. Und das hat auch mein Kollege Bastian Biet festgestellt in der Bäckerei in Düsseldorf. Und er sagt uns jetzt, was wichtig ist, wenn es ums Brotbacken geht.
3: Ich sag mal so, wenn ich wüsste, was daran schwierig ist, dann wäre ich Bäcker. Für mich sieht hier alles irgendwie aus wie aus einer anderen Welt. Beispielsweise diese Dinger hier hinter mir. Ich kenne sowas noch von meiner Mama. Allerdings hat die da drin Blumen angepflanzt oder aufbewahrt. Ich lasse mir jetzt aber erklären, was das genau ist, und zwar von der Katrin. Die Katrin ist hier nämlich die Bäckermeisterin, die Chefin hier in der Backstube. Und du hast den Plan. Katrin, was ist es?
4: Das ist ein Gärkorb. Unsere Teige müssen ja reifen und viele von den Teigen kommen dann in so ein Körbchen rein zum Reifen und dann werden die nachher da rausgestürzt und gebacken.
3: Und wie lange reifen die da drin? Wie lange reift so ein Brotteig?
4: Also das ist ganz unterschiedlich, weil Backen wirklich Gefühlssache ist. Also man muss dazu sagen, Brotteig, der lebt ja quasi. Und deswegen muss man da wirklich ein gutes Gefühl für haben, wann der richtige Zeitpunkt ist, um das dann zu backen.
3: Sie merken schon, ich habe keine Ahnung von Brot, aber ich mache jetzt einmal mit dir zusammen den Test. Dieses Brot einmal bitte da rein, damit wir uns davon überzeugen können, dass das auch wirklich so war.
4: Also wie man sieht, das Brot war einmal hier drin. Das wird natürlich beim Backen ein bisschen größer, aber das war mal hier drin und wurde dann rausgestürzt.
3: Und hier wird noch ganz traditionell gebacken. ähnlich wie früher. Wir haben ein paar Bilder für Sie zu Hause vorbereitet, wie das so aussah aus dem Freilichtmuseum in Hagen. Auch da wird Brot gebacken, wie anno dazumal. Katrin, was würdest du sagen, was ist so der größte Unterschied, Brotbacken früher und heute?
4: Also in den meisten Bäckereien hat man heutzutage sehr viele Maschinen, die eben viel Arbeit abnehmen. Aber bei uns zum Beispiel wird auch noch fast alles von Hand gemacht. Also das ist wirklich pure Handarbeit hier. Und dementsprechend geht das hier schon wieder fast ein bisschen zurück zur Tradition.
3: Und noch was ist anders tatsächlich hier bei Zeit für Brot. Es duftet richtig nach Brot. Brot hat ja einen ganz eigenen Geruch. Der liegt hier in der Luft. Und noch was liegt in der Luft? Süße Backwaren. Da schlägt ja auch mein Herz ein bisschen hin. Was rieche ich hier?
4: Jetzt gerade riechst du unsere Zimtschnecken. Die sind gerade ganz frisch aus dem Ofen gekommen.
3: Gucke ich mir mal an. Offensichtlich liegen sie da hinten. Und der Matthias hat sich schon eine geklaut, offensichtlich. Isst du zwischendurch auch mal privat so eine Zimtschnecke?
5: Öfters als nötig. Möchtest du auch eine probieren?
3: Ja, ich will die jetzt auch mal probieren. Man kommt also heute als Bäckerei gar nicht mehr so hin, die nur Brot macht. Die Leute verlangen auch andere Sachen. Aber so eine Zimtschnecke, das ist doch auch so ein Traditionsprodukt. Oder habt ihr das jetzt neu erfunden bei Zeit für Brot?
5: Nein, neu erfunden haben wir es nicht, aber wir haben es perfektioniert, würde ich sagen. Also es ist sehr saftig. Probier es einfach, du wirst den Unterschied schmecken.
3: Ich probiere es mal. Es gibt ja tatsächlich immer wieder so Trendsachen, Cookies beispielsweise oder Zimtschnecken. Dann essen die Leute das wie verrückt, ich weiß ja nicht warum. Und dann verschwindet es wieder. Die ist noch warm. Jetzt weiß ich, warum die Leute das gerne essen. Ich kriege Gänsehaut beim Essen, so lecker schmeckt das. Habt ihr denn richtige Stammkunden, die eure Brote und Zimtschnecke kaufen?
5: Ja, natürlich haben wir sehr viele Stammkunden mittlerweile. Wir sind seit knapp 2 Jahren in Düsseldorf und haben uns einen großen Stammkundenkreis aufgebaut hier.
3: Also, wenn Sie mal Lust haben, was richtig Leckeres zu essen, Zeit für Brot gibt es beispielsweise in Düsseldorf, aber auch in vielen anderen Städten Nordrhein-Westfalen. Und damit gebe ich zurück ins Studio. Und die hier, die nehme ich mit nach Hause. Bis dann.
1: Ja, das habe ich mir gedacht. Wir sagen Danke an Basti und Grüße nach Düsseldorf. Ja, so eine Zimtschnecke ist ja auch nicht das Schlechteste, ne? Ja, also, wir schauen aber auf unser Gesundheitsthema heute Nachmittag, das uns ja gerade im Moment oder viele Menschen im Moment beschäftigt, weil wir haben Pollensaison. Das heißt, Allergikerinnen und Allergiker sind besonders leidende Menschen im Moment, verständlicherweise. Und einmal kräftig durchatmen ist für viele gar nicht so einfach, denn wer unter Asthma leidet, der weiß, dass Atmung da wirklich ein hohes Gut ist. Bei vielen macht die Lunge dann einfach dicht und es entsteht ein beklemmendes Gefühl. 3 bis 4 Millionen Menschen leiden an dieser schweren Atemwegserkrankung bei uns in Deutschland. Und wir wollen heute wissen, was man dagegen tun kann, welche Behandlungsmöglichkeiten es gibt, alles rund ums Thema Asthma.
6: Wir machen es unbemerkt, selbstverständlich, rund um die Uhr. Atmen. Etwa 20.000 Atemzüge pro Tag. Während die meisten darüber nicht nachdenken, kann für Asthma-Patienten schon die geringste Anstrengung zum Problem werden. Ein beklemmendes Gefühl, Atemnot. Es fühlt sich an, als würde man durch einen Strohhalm atmen. Normalerweise fließt die Luft frei durch die Bronchien. Bei Asthma sind die Atemwege dauerhaft entzündet und verengen sich. Es kann unterschiedliche Auslöser haben. Allergien, Umweltbelastungen, Infektionen oder auch genetische Veranlagung. Die Diagnose ist oft ein Schock, aber auch der erste Schritt zur Hilfe. Was hilft wirklich bei Asthma? Wie sinnvoll sind Cortisonsprays und welche neuen Therapiemöglichkeiten gibt es? Darüber sprechen wir jetzt.
1: Und zwar sprechen wir mit Dr. Friederike Magnet, Lungenfachärztin aus Leverkusen. Herzlich willkommen nochmal bei uns. Wir sprechen jetzt erstmal über dieses Gerät hier. Das wird nämlich empfohlen, das sollen Asthmatiker bei sich haben oder im Haushalt haben, sagen wir es mal so, nicht in der Hosentasche. Was ist das genau?
7: Das ist ein sogenanntes Peakflometer. Da kann man selber seine Lungenfunktion überprüfen. Und wir empfehlen gerade am Anfang, dass man wirklich 3-mal pro Tag die Werte misst. Und da kommt es weniger auf den einzelnen Wert an, sondern so, was ist der Bestwert und wie schwanken die Werte? Und dann im Verlauf einfach gucken, wie geht es der Lunge, wenn mal mehr Beschwerden sind, dann auch noch mal testen.
1: Jetzt bin ich ja keine Asthmatikerin, ich kann es aber trotzdem mal ausprobieren. Unbedingt, was muss ich tun? Feste reinpusten?
7: Genau, wichtig ist, dass der rote Schieber immer ganz unten ist, das haben Sie richtig gemacht. Und dann ganz tief einatmen und ganz feste reinpusten. So feste, wie es geht. Genau. Genau, einmal, aber wunderbar, okay. Der Wert ist gleich geblieben. Genau, Sie sind so bei 400. Wunderbar.
1: Und was sagt dieser Wert aus? Also Asthmatiker wüssten jetzt, okay, ich bin
7: Genau, also man testet einfach, wie gut ist der eigene Spitzenwert, der beste Wert. Den merkt man sich dann, kann man auch eintragen, auch im Asthma-Tagebuch zum Beispiel. Und dann gibt es eben so Tabellen, da kann man dann schauen, also bei Ihnen, wenn wir jetzt bei 400, wäre jetzt sozusagen hier. Dann haben wir eine grüne, gelbe und rote Ampel und schauen, wenn Ihre Werte in welchem Bereich sind, ist dann Achtung geboten oder sogar Gefahr im Verzug, muss man dann reagieren.
1: Das heißt, man merkt gar nicht automatisch selber, wenn es enger wird oder schwieriger wird, sondern man braucht quasi auch noch mal sowas, um zu sehen, ah, es ist vielleicht gerade was im Anflug.
7: Man merkt es meistens schon, aber Asthma hat ja auch eine psychische Komponente und ist einfach gut auch für den Verlauf. Auch uns Ärztinnen und Ärzten hilft das, wenn wir sehen, da sind deutliche Schwankungen in den Peak-Flow-Werten, dann haben wir auch noch mal einen Hinweis darauf, dass da vielleicht mehr behandelt werden muss. Und auch wenn wir da den Verdacht auf ein Asthma haben und wir sehen deutliche Schwankungen, dann gibt uns das einen großen Hinweis, dass es wirklich ein Asthma ist.
1: Sie empfehlen ja auch ein Tagebuch zu führen, also auch diese Werte dann zu übertragen, zu gucken, wann habe ich welchen Wert. Warum macht das Sinn?
7: Einfach um den Verlauf zu beurteilen und dann hat man auch was Objektivierbares, wenn man das nächste Mal zum Arzt, zur Ärztin geht und kann auch schauen, was waren denn für Auslöser vielleicht, als es mir nicht gut ging. War Pollenflug, war ein Infekt, habe ich vergessen zu inhalieren und all das kann man viel besser nachvollziehen, wenn man es dokumentiert hat. Das muss auch nicht unbedingt in so einem Papiertagebuch sein, es gibt da auch digitale Versionen mittlerweile, gibt es viel.
1: Gibt schon die Asthma-App wahrscheinlich.
7: Gibt es auch, ja.
1: Jetzt kann man Asthma natürlich behandeln, welche Medikamente gibt es da?
7: Ich hatte ja am Anfang schon gesagt, es ist eine chronisch entzündliche Erkrankung. Das heißt, wir müssen etwas gegen die Entzündung in den Bronchien tun. Und am besten geht das mit Cortison-Sprays. Bei Cortison gehen ja die Alarmglocken oft los, auch berechtigterweise. Wollen viele nicht. Bei Cortison denkt man an Bluthochdruck, an Osteoporose, an Diabetes. All das ist richtig, wenn man Cortison dauerhaft als Tabletten nimmt oder als Infusion bekommt. Bei manchen Erkrankungen muss das so sein, da gibt es keine Alternative. Aber beim Asthma oder bei Lungenerkrankungen ist die gute Nachricht, dass wir den großen Vorteil haben, die Medikamente können inhaliert werden. Das heißt, sie kommen dort an, wo sie wirken müssen und dadurch sind die Dosen viel geringer und wir haben in aller Regel keine Wirkung im ganzen Körper.
1: Also keine Nebenwirkungen in dem Sinne, die man so befürchtet.
7: Genau.
1: Jetzt ist in den meisten Sprays das Cortison, wie Sie gerade gesagt haben, wie wende ich das richtig an? Also Sie haben gerade gesagt, wir müssen teilweise regelmäßig inhalieren, also das gehört dann sozusagen zum Tagesablauf. Und dann gibt es aber auch Akutsituationen. Sind das nochmal Unterschiede bei den Sprays und bei den Inhalationsinhaltsstoffen oder wie muss ich mir das vorstellen?
7: Das kommt ein bisschen drauf an, was für Sprays man hat. Das wird immer individuell besprochen. Bei vielen Sprays ist es so, dass das Dauerspray auch gleichzeitig das Akutspray ist. Das ist dann ganz vorteilhaft. Ganz wichtig bei der Inhalation mit Cortison ist, dass man danach den Mund gut ausspült oder Zähne putzt oder was isst, damit, falls noch ein bisschen Cortison im Mundraum ist, dass das dann weggespült wird.
1: Ja, weil da gibt es auch Probleme. Wir haben Fragen von Zuschauern bekommen, zum Beispiel von Anna. Sie schreibt, sie soll Asthma-Spray benutzen, bekommt aber von den verschiedensten Sorten leider Zungen- und Rachenpilz. Wie kann man das verhindern?
7: Genau, also das kann man zum Beispiel, also man muss wirklich ganz konsequent immer den Mund ausspülen danach. Damit kann man schon viel erreichen. Manchmal ist es so, dass man auch wechseln muss. Also dann kann man das Spray wechseln von einem Pulver zu einem Spray. Es gibt auch so Inhalierhilfen, die man noch davor schalten kann. Also da gibt es noch viele Tipps und Tricks, die man nutzen kann, mal das nächste Mal mit dem behandelnden Kollegen besprechen.
1: Und wir haben noch eine Frage zu einem Inhalator, der regelmäßig benutzt werden muss, von Wilhelm. Nach 3 bis 4 Anwendungen verändert sich seine Stimme und wird rau. Ist das normal und was kann man dagegen tun?
7: Cortisonsprays können Heiserkeit verursachen und da wären die gleichen Tipps wie eben gerade bei dem Pilz, also dass man auch gut ausspült und auch dann kann man von Präparat zu Präparat noch mal schauen. Auch eine Inhalierhilfe ist hier häufig von Vorteil.
1: Wir haben eben schon über Auslöser gesprochen, also sprich die Pollensaison ist da mit Sicherheit für viele jetzt gerade Thema, ne? Die allergisch bedingtes Asthma haben. Wir haben aber noch eine Zuschauerfrage von Stefan. Er fragt sich, kann schlechte Luft durch einen Holzofen oder durch Warmhalteschüsseln beim Buffet Asthma-Beschwerden auslösen?
7: Ja, das ist denkbar. Also die Bronchien bei Asthma sind ja viel empfindlicher und reagieren auch auf unspezifische Reize. Das kann durchaus sein. Da sollte man darauf achten, dass der Raum gut belüftet ist, möglichst Abstand halten. Und sonst, wenn man weiß, dass man in so eine Situation kommt, vorher noch mal das Asthmaspray nehmen.
1: Es gibt ganz neue Medikamente auf dem Markt. Vielleicht können wir da zum Schluss noch kurz drauf gehen. Und zwar sogenannte Biologika. Was ist das genau?
7: Ja, die kommen in Frage, wenn Menschen ein schweres Asthma haben. Also ein schweres Asthma ist eine Unterform, das ist Gott sei Dank nicht so häufig. Mhm. Es gibt aber Menschen, die trotz ausgereizter inhalativer Medikamente trotzdem noch weiterhin Beschwerden haben, manchmal auch doch Cortison-Tabletten nehmen müssen. Und für diese Patienten kommen diese Medikamente in Frage. Das sind Antikörper, die in der Entzündung genau dort ansetzen, wo sie wirken sollen. Und da wirklich vielen Menschen wieder Hoffnung gegeben haben und ein sehr, sehr gutes Therapieergebnis liefern können.
1: Spielt Ernährung eigentlich auch eine Rolle?
7: Auf jeden Fall, ja. Mhm. Also was wir natürlich wissen, dass Übergewicht wirklich förderlich ist, auch leider für Asthma und die Beschwerden auch verschlimmert. Also eine gute Ernährung und auch Sport ist da ganz wichtig, um auch das Asthma gut in den Griff zu bekommen.
1: Ich habe jetzt gerade gedacht, so entzündungshemmend gibt es ja auch in der Ernährung Stoffe, die man da zu sich nehmen soll.
7: Also natürlich, wie immer, man soll sich gesund und ausgewogen ernähren. Es gibt jetzt kein Wundermittel leider, wo man sagt, das ist jetzt gegen Asthma gut, aber eine gesunde, ausgewogene Ernährung, viel Bewegung. Bewegung ist insgesamt sehr förderlich.
1: Ich sage ganz herzlichen Dank, Frau Dr. Magnet. Und wenn ich an entzündungshemmende Stoffe denke, dann denke ich gerade an das Curry von Carol, das sie uns eben gezaubert hat. Das war nämlich auch sehr lecker. Und ich glaube, du hast noch mehr dabei. Ne? Es wird noch mal köstlich bei uns.
8: Ja, ich bin wieder bei Knoblauch.
1: Du hast jetzt Couscous-Salat.
8: Ja, wir machen jetzt Couscous-Salat. Und beim Couscous-Salat, was ganz, ganz, ganz wichtig ist, ist, dass die Brühe kräftig ist.
1: Mhm. Und das heißt, das, worin wir den Couscous kochen, das darf nicht einfach nur heißes Wasser sein. Dann wird es
8: ja, genau.
1: Langweilig.
8: Und Couscous, apropos kochen, es wird nicht gekocht.
1: Okay.
8: Es wird nur mit heißer Brühe übergossen.
1: Mhm.
8: Das heißt, jetzt für die Brühe, ich mache extra so eine Gewürzbrühe.
1: Mhm. Lass mich raten, Knoblauch kommt rein.
8: Natürlich, habe ich auch gerade reingetan. Ein bisschen Ingwer.
1: Ja, auch alles mit Schale.
8: Ich nehme alles mit Schale, da ist auch Bio-Ingwer. Mhm. Und auch, wir möchten, dass die Brühe eine schöne Farbe hat. Deswegen auch Zwiebel jetzt mit Schale. Einfach nur grob so schneiden. Und da kommt alles rein. Und diese Brühe soll ganz langsam ungefähr eineinhalb Stunden köcheln.
1: Ah, okay, die Zeit sollte ich mir also nehmen.
8: Ja, das auf jeden Fall. Aber das ist irgendwas, was man jetzt nicht, du brauchst dich nicht drum zu kümmern, du lässt einfach.
1: Lässt man so vor sich hin köcheln.
8: Ja. Mhm. So, und da kommen dann ganze Gewürze rein, nicht gemahlen. Ich habe einmal Koriander.
1: Ja.
8: Fenchel.
1: Mhm.
8: Kreuzkümmel,
1: ja, sehr wichtig. Den hatten wir eben auch schon im Curry, der kam auch richtig gut zur Geltung.
8: Das ist wirklich Nelke, und nicht ein oder zwei, sondern ein bisschen mehr.
1: Also schon hier
8: eine
1: Handvoll.
8: Zimt. Man merkt schon, da sind viele Gewürze drin. Und dann hier auch Kardamom.
1: Und da machst du auch die ganzen Kapseln? Ach nee, die machst du einmal kurz auf.
8: Ja, einmal aufmachen, damit Geschmack richtig rauskommt.
1: Das ist natürlich so eine Brühe, ist natürlich eine gute Grundlage für viele Gerichte, kann ich mir vorstellen. Kann man wahrscheinlich auch erstmal einen Liter kochen.
8: Wenn ich sowas mache, würde ich immer ein bisschen mehr machen.
1: Mhm.
8: Und vielleicht auch in diese Eisdinger einfrieren. Da kann man genauso, wie man braucht, rausholen.
1: Mhm.
8: Weil wenn man schon eineinhalb Stunden was köcheln lässt, kann man ein bisschen mehr machen.
1: Mhm, so, auf Vorrat kochen.
8: Ja, genau. Couscous ist jetzt mit Gemüse. Wir lassen die Brühe etwas köcheln. So, was hier auch möchtest du mir dabei helfen?
1: Oh ja, sehr
8: helfen?
1: Gerne. Ja. Machen wir. Paprika kommt rein in den Salat, ne?
8: Ja, Paprika. Das soll einfach ein bunter Salat sein. Und auch mit Minze.
1: Mhm.
8: So einfach feine Würfeln schneiden.
1: Ja.
8: Ja, wie ich vorhin gesagt habe, ist bei Couscous drauf zu achten, dass man auf keinen Fall kocht. Das ist wirklich, das geht super, super schnell.
1: Der wird dann matschig wahrscheinlich oder nicht so locker.
8: Ja, das ist das. Wenn man jetzt kochen würde, dann wäre das sofort matschig.
1: Mhm.
8: Einfach Brühe, aber die Brühe muss richtig heiß sein. Ich hatte schon was hier gekocht.
1: Hast du schon vorgekocht?
8: Eineinhalb Stunden haben wir.
1: Würde das unseren Zeitrahmen jetzt hier sprengen.
8: Ja, genau. Und man sieht auch, wie die Farbe so ist. Wenn das länger köchelt, ist die Farbe hier auch schön.
1: Ja, das sieht toll aus.
8: Ja, und das, das muss ich aber einmal machen bei dir.
1: Oh.
8: Wie sie riecht. Ja.
1: Das ja. ist ja der Knaller.
8: Ja.
1: Und, also das ist hier wirklich eine Duftexplosion.
8: Ja, und sie darf und auch etwas kräftiger sein.
1: Ja,
8: darf man probieren. Einmal probieren. Mhm.
1: Oh ja, das ist sehr konzentriert, aber super.
8: Ja,
1: also das kann ich mir vorstellen, dass man das nicht hinbekommt, wenn man es einfach so würzt.
8: Ja, ne? Ja.
1: Mit Wasser übergießen und dann einfach die Gewürze dazu.
8: Ja.
1: Nee, das muss schon richtig, muss einmal so durchgezogen sein. Ne?
8: Sehr gut. Man kann entweder jetzt, ich habe hier Wasser, man kann natürlich auch Gemüsebrühe nehmen oder auch Fleischbrühe, wer Fleisch isst. Aber das ist ein tolles veganes Gericht, so wie es ist.
1: Ja.
8: Und da kommt jetzt die Grillzeit, wo viele auch irgendwie Salate mitbringen, wenn die eingeladen sagen, sind.
1: Couscous-Salat ist ja wirklich schon Standard eigentlich, ne, beim Grill-Event. Ja.
8: Nur auch aufzupassen ist das, wenn man jetzt, können wir jetzt für unser Couscous machen. Hier bräuchte ich deine Hilfe.
1: Ja.
8: Wir brauchen für 120 Gramm Couscous 200 ml Brühe.
1: Das also ist nicht immer das Doppelte, sondern ein bisschen weniger.
8: Nein, weniger. Mhm. Wenn man zu viel reintut, wäre das matschig.
1: Ah, okay.
8: Ja, deswegen immer richtig.
1: Das steht ja meistens auch auf der Packung, ne, die Zubereitungsempfehlung, oder?
8: Ja, ja.
1: Oder meinst du nicht so genau?
8: Ich habe ein paar so gemacht, wie es steht. Kann man ausprobieren.
1: Okay.
8: Aber wichtig ist, dass man, ich zeige, wie das aussehen soll. So einfach so.
1: Jetzt denkt man und zuerst, dann, es ist zu viel. Ne?
8: Ja, ja, meint man. Mit Folie abdecken.
1: Warum?
8: Damit die Hitze drin bleibt.
1: Okay.
8: Bitte keinen Plastikbehälter nehmen, entweder Glas, Porzellan oder Metall, Edelstahl.
1: Okay.
8: Weil wenn man Plastik nimmt, bleibt die Hitze so drin und unten wird alles so matschig fest.
1: Boah, das sind die Tipps von der Expertin hier.
8: Ja,
1: das habe ich, glaube ich, immer falsch gemacht.
8: Das ist super, super wichtig, dass man nicht Plastik nimmt.
1: Okay.
8: So, nach 5 Minuten einmal mit einer Fleischgabel auflockern und dann nach weiteren 5 Minuten kann man die Folie schon abmachen. Und so sieht dann...
1: Der ist wirklich schön locker.
8: Ja.
1: So muss er sein.
8: So muss er sein. Der darf nicht zusammenkleben, einfach wirklich so locker. Und jetzt entweder als warm, man kann aber auch kalt Gemüse reintun. Dann machen wir jetzt unser Gemüse.
1: Ja, damit, ich habe gelbe Paprika hier noch.
8: Ja. Jetzt können wir alles
1: reinschmeißen. Kommt das schon direkt da rein?
8: Ja.
1: Das ist natürlich jetzt hier auch so ein bisschen Farbe noch, ne, im
8: Spiel. Ja, ja.
1: Soll ich die rote auch noch schneiden?
8: Du kannst mir ja die geben, was du machen könntest.
1: Ja.
8: Weil, um schön eine schöne Frische reinzukriegen, haben wir hier Minze. Du kannst ein paar Blätter, ein paar mehr.
1: Ja, das ist wirklich ganz frische Minze.
8: Manchmal
1: kommt ja auch glatte Petersilie rein, ne? Aber das ist dann nochmal ein anderes Rezept.
8: Ja, kann man auch machen. Mit Kräutern macht man nichts falsch. Ich würde aber Minze, immer ein bisschen Minze passt wirklich, wirklich gut zum Couscous.
1: Ein bisschen heißt, ich habe jetzt hier so ein paar, ist das schon zu viel dann?
8: Ja, bei mir, wenn ich ein bisschen sage, ist das immer ein bisschen mehr.
1: Okay, so ein bisschen Knoblauch schadet ja auch nicht, ne?
8: Nee.
1: Und was mache ich damit? Schneide ich das jetzt so ein bisschen klein?
8: Ja, so Streifen, so schöne Streifen. Okay. Ja, und bei Couscous gibt es auch verschiedene großen. Ich würde immer so Medium nehmen. Die, so was ganz klein ist, kann auch schnell passieren, dass das zu schnell gar wird.
1: Ja.
8: Oder dann reduziert man nicht jetzt 10 Minuten abdecken, sondern 8.
1: Verstehe. Also da muss man auch immer ein bisschen gucken, was man dann für eine Sorte hat.
8: Medium,
1: ne?
8: Medium ist immer gut. Ja. Ich finde die große. Hier haben wir Medium und das ist eine tolle große.
1: Das einfach da rein?
8: Kannst du reintun, ja.
1: Und das duftet jetzt hier auch schon wieder sowas von köstlich.
8: Ja, durch die Gewürzbrühe.
1: Diese Gewürzmischung ist auch echt besonders, muss ich sagen.
8: Ja, du kannst auch Zitronensaft.
1: Ja,
8: oder Limettensaft,
1: komplett.
8: Frisch gepresst. Lass mal ein bisschen erstmal drin. Ja, noch ein bisschen.
1: Ja. Und ein richtiges Dressing braucht man gar nicht, ne?
8: Weil nee,
1: es ist ja
8: einfach.
1: Gewürzt ist es schon.
8: Genau,
1: durch
8: genau.
1: Die Brühe.
8: Genau. Man kann dann gucken danach, weil man Gemüse noch reingetan hat. Eventuell ein bisschen Salz, aber das auch, das muss nicht sein. Ein bisschen Öl brauchen wir auch.
1: Okay.
8: Olivenöl.
1: Ja. mache jetzt einfach mal hier so, ne? Ja, oder war schon
8: mehr.
1: Zu viel?
8: Nö, ja? Ein bisschen mehr.
1: Ja. Okay, und da sieht man wahrscheinlich, wenn man gleich durchgerührt ja, hat, ob das, man noch mal ein bisschen
8: Rezept
1: was nachlegen
8: werdet ihr
1: muss. Ne?
8: Wahrscheinlich online stellen, da steht die genaue Menge.
1: Mhm. Das machen wir auf jeden Fall. Ja. Hier und heute.de ist die richtige Adresse. Ja. Ordentlich Lauchzwiebeln noch dazu.
8: Ja.
1: Ist das eigentlich ein Salat, der durchgezogen besser schmeckt?
8: Ja,
1: oder
8: auch.
1: Kann man auch ruhig mal noch einen Abend vorher machen?
8: Ja,
1: oder?
8: Auch einen Abend vorher. Viel länger würde ich ihn nicht lassen, weil die Zwiebeln dann irgendwann nicht mehr so
1: gut sind. Nicht mehr so gut sind, ja. Ne? Sind nicht mehr ja. so knackig.
8: Ja.
1: Mm, aber so schmeckt so, er, glaube ich, auch ganz hervorragend. So. Was für ein schönes, buntes Salätchen, Carol. Das ist jetzt hier wirklich wieder ein Fest.
8: Ja. Was man auch gut machen kann, um etwas zu ergänzen zu dem Salat, wenn man möchte, so Nüsse wie Cashewkerne.
1: Oh ja,
8: oder
1: das stelle ich mir auch lecker vor.
8: Um noch vollständiger zu machen, kann man Schafskäse dazu tun.
1: Oh ja, ja. Auch ein schönes Topping ja. noch obendrauf.
8: Ja, genau.
1: So, ich hole die Schüsselchen.
8: Ja.
1: Wir richten an und ich glaube, wir schauen jetzt einfach mal, was wir morgen machen, oder? Ja? Da gucken wir jetzt einfach mal drauf. Was ist morgen bei uns los?
9: Saftige Mieterhöhung. Wie können sich Mieter dagegen wehren? Hilfe in der Not. Saskia Warner ist die Fledermausretterin. Leckeres aus Frankreich. Matthias Ludwigs köstliche Crème Brûlée-Rezepte.
1: Ja, Crème Brûlée gibt's morgen. Jetzt gibt's Couscous-Salat von Carol mit einer tollen, selbstgemachten Gemüsebrühe und ganz viel frischen Gewürz, ja. Gewürzbrühe. Genau, nicht Gemüse, sondern Gewürzbrühe.
8: Ist auch mit Gemüse, wenn man Zwiebeln und Knoblauch
1: als ja, aber Gemüse das sind ja doch deine Gewürzmischungen, die hier gerade wirklich so richtig ja. den Ton angeben. Und die man
8: ich liebe buntes Essen. Und das ist für mich
1: das
8: schon
1: ist dir gelungen.
8: Das ist
1: schon
8: dir gelungen.
1: Ja.
8: Oder Frühling.
1: Ein Traum.
8: So.
1: Unsere Gäste freuen sich auch.
8: Jo.
1: Ich nehme das noch mit. Und dann kann es auch gleich losgehen. Mhm. Sehr gut. So, einmal Couscous-Salat.
10: Dankeschön.
1: Von Carol.
7: Vielen
1: bitte
7: Dank.
1: Sehr. Der duftet schon so frisch.
10: Mm.
1: Oh, ja. Ich wünsche einen guten Appetit. Wir wollen keine Zeit verlieren hier mit unserem Kommentar zu diesem tollen Salat. Ja, das ist, so, das ist schon so ein Hauch von Sommer- und Grillparty.
10: Ja.
1: Noch so lauwarm, ne, so ein bisschen. Oh ja,
7: sehr lecker.
10: Sehr gut.
1: Ja, finde ich auch. Carol, ein Traum.
8: Schön.
1: Aber da ist wirklich so das... Deine Tipps, die du gegeben hast, ne, so diese kleinen Sachen, ne, also dieses selbstgemachte Gewürzfond, dann ja. einfach auch die frischen Zutaten, Zitrone schmecke ich raus,
8: ja.
1: Minze ist natürlich auch ein Hammer.
8: Minze, ja.
1: Ein Traum. Also, schön. Das Gericht empfehlen wir auf jeden Fall hier und heute.de. Und ich würde gerne mit Ihnen und mit euch noch was besprechen, was heute nämlich so aufploppte. Es gibt nämlich eine neue Studie und die besagt, dass wir Deutschen inzwischen doch öfter und lieber mit Karte bezahlen. Das hat mich auch überrascht, weil sonst hieß es immer, wir sind so die Hüter des Bargelds.
10: Die Pandemie hat es möglich gemacht.
1: Das ist auch so. Das ist auch ein Ergebnis der Studie. Also in der Corona-Zeit haben wir alle mit Karte bezahlt, wurden auch dazu animiert und das ist offenbar so geblieben. Wie ist das bei euch, bei Ihnen? Ist das auch jetzt inzwischen eher so mit Karte oder?
10: Ich habe quasi kein Bargeld mehr zu Hause. Wenn mein Sohn Geld für die Schule braucht, fürs Milchbrötchen morgens, müssen wir echt gucken, in welchen Strümpfen noch irgendwo Münzen liegen.
1: Oder in welchen Schachteln man ja. noch irgendwelche Kleingelder hat. Das kenne ich. Das, ja. ist oft so, ja.
8: Ich habe lieber Bargeld.
1: Du hast lieber Bargeld.
8: Ja, so wie ich in Kenia gewohnt war, ich ärgere mich, wenn ich irgendwo hingehe. Und das heißt, nur mit Karte.
1: Also Bares ist Wahres.
8: Ja, ja.
1: Du willst es in der Hand haben.
8: Kann ich ausgeben, was ich habe. Mit der Karte weiß ich nicht, was ist jetzt weg, wie viel Geld habe ich noch. Aber Bar ist da.
1: Wie ist das bei Ihnen?
7: Auch ausschließlich mit Karte bzw. mit Handy, muss ich sagen.
1: Also
7: mit
1: Handy, ja, genau.
7: Ja, ich komme dann immer in Bedrängnis, wenn es heißt nur Bar. Dann denke ich mal, oh nein. Also mir geht es da ganz ähnlich, ja.
8: Es ist spannend. In Deutschland.
1: Ja, auch. Also es geht ja auch immer noch in Bar. Aber ja. es ist in der Tat so, man kann ja im Supermarkt inzwischen auch Geld abheben. Das machen dann doch auch viele. Ja, ne? ja. Die sagen dann, ich nehme ja gerade noch einen Huni mit. Und dann sitzen die da und sagen, ja, ich habe gar kein Bargeld in der Kasse, weil keiner mehr Bar bezahlt. Also das ist gerade so ein bisschen dieses Spannungsfeld. Aber ich finde es spannend, dass, was da auch noch kommt, möglicherweise. Ne? Also ja. ob wir irgendwann komplett auf Karte umgestellt sind, wer weiß. Also das nochmal dazu. zu der Aktualität gibt es aber jetzt auf jeden Fall noch mehr Nachrichten. Und zwar bei der Sendung WDR Aktuell, die jetzt im Anschluss folgt mit Rebecca Werwerich. Und wir sind wie gewohnt morgen wieder für Sie am Start bei Hier und Heute. Ich freue mich auf Sie und auf alles, was wir morgen in der Sendung haben. Alle Infos gibt es auch noch mal unter hierundheute.de. Ist auch eine schöne Adresse. Und wir lassen uns jetzt den Couscous-Salat noch schmecken. Das ist nämlich wirklich ein Träumchen hier, ne? Lassen wir nicht stehen.
10: Sehr gut.
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1: Schönen guten Abend zusammen. Über unser erstes Thema haben Sie gerade bei Hier und Heute schon ein bisschen geplaudert. Jahre, ja sogar Jahrzehnte, waren wir ein Volk von Barzahlern. Aber dieses Jahr werden wir in Nordrhein-Westfalen zum ersten Mal mehr mit Karte zahlen als in bar. Das vermelden heute Kölner Handelsforscher, mit Karte oder mit Handy. Bei größeren Beträgen machen wir das schon länger gern. Klamotten, Schuhe, an der Tankstelle. Aber inzwischen auch immer öfter für Lebensmittel.
16: Wochenmarkt in Aachen. Hier haben viele Händler auf Kartenzahlung umgestellt. Bar oder Karte? Fragt man Menschen in NRW, dann hat jeder so seine eigenen Vorlieben.
17: Ich bezahle gerne mit der Karte, weil ich dann kein Wechselgeld bekommen.
18: Gerade für Ältere, aber auch für Menschen mit Behinderung ist schon noch total wichtig, dass sie auch mit Geld bezahlen können.
19: Bei mir bezahlt man halt in der Kneipe auch bar. Deswegen ist das so eine Gewohnheitssache, dass ich eigentlich auch mal bar bezahle.
16: Im vergangenen Jahr stand es noch 50,5 zu 48,1% fürs Bargeld. Das handelsnahe ERI-Institut rechnet aber damit, dass das digitale Bezahlen in diesem Jahr vorne liegt.
20: Weil viel mehr Kleinbetragszahlungen und kleinere Zahlungen mittlerweile mit Karte bezahlt werden. Diese Karten digital in einem Handy, einem Smartphone hinterlegt sind und diesen Trend beschleunigen.
16: Klarer Vorteil, Schwarzgeld ist meist Bargeld. Digitales Zahlen verhindert, dass Händler die Umsätze an der Steuer vorbeischleusen. Kritiker wenden ein, digitales Bezahlen lässt sich zu 100% nachvollziehen.
21: Mit jeder Kartenzahlung gebe ich halt preis meine persönlichen Daten in Kombination zu meinem Einkauf. Das wird dann sowohl dem Händler bekannt, wie natürlich auch den Zahlungsdienstleistern, den Kreditkartenunternehmen. Und die können damit eine Menge anfangen.
16: Allerdings, Bargeldversorgung ist teuer für den Handel. Der hat deshalb selbst Interesse daran, Scheine und Münzen zurückzudrängen.
1: Fahndungserfolg nach einem beinahe tödlichen Streit in Duisburg. Mitte April hatte ein Busfahrer nachts einen lebensgefährlich verletzten Mann an einer Haltestelle entdeckt. Genau zwei Wochen später nahm die Polizei einen Tatverdächtigen fest. Ein junger Mann, 23 Jahre alt und der Polizei schon länger bekannt. Die Ermittlungen zu den Hintergründen dauern noch an, aber der Tatverdacht ist so groß, dass Untersuchungshaft erlassen wurde.
22: Der Tatort an der Steinschen Gasse in Duisburg. Die Spuren der Ermittler sind hier immer noch zu sehen. Ein 32-jähriger Mann hatte sich in der Nacht auf den 16. April stark blutend in das Bushäuschen geschleppt. Nach einem Streit soll er von dem mutmaßlichen Täter mit einem Messer attackiert worden sein.
23: Dem 23-jährigen inhaftierten jungen Mann wird vorgeworfen, einen versuchten Totschlag in Tateinheit mit einer gefährlichen Körperverletzung begangen zu haben.
22: Laut Staatsanwaltschaft gibt es neben dem Haupttäter noch einen Mittäter. Dieser soll aber niemanden verletzt haben. Und wie sind die Ermittler den beiden auf die Spur gekommen?
23: Die Polizei hat über die beiden Wochen nach der Tat sehr, sehr intensiv insbesondere Videoauswertungen betrieben, die im öffentlichen Raum doch sehr viel mehr stattfinden, als man das so vielleicht mitkriegt und als man das so denkt. Und da hat es dann durch viele, viele Videoaufnahmen, die wir abgleichen konnten, am Ende eine sehr dichte Verdachtslage gegeben, dass diese beiden Beschuldigten unsere Täter sind, und die konnten dann polizeilich identifiziert werden, sodass wir dann die genannten Maßnahmen letztendlich am Donnerstag umsetzen konnten.
22: Der Hauptverdächtige war am 30. April festgenommen worden und sitzt jetzt in Duisburg-Hamborn in Untersuchungshaft. Das Opfer konnte mittlerweile aus dem Krankenhaus entlassen werden.
1: 31 Jahre ist es her, da begann die Geschichte der Deutschen Post AG. Und zwar war das nach der Privatisierung der bis dahin staatlichen Deutschen Bundespost. Heute endet dieses Kapitel und ein neues beginnt. Denn auf der Hauptversammlung der Post in Bonn ging es unter anderem um eine Umstrukturierung des Unternehmens. Und die bedeutet auch, dass aus dem Mutterkonzern die DHL AG wird.
0: Zum letzten Mal kamen die Aktionäre heute zur Hauptversammlung der Deutschen Post AG in Bonn. Nach 3 Jahrzehnten wird aus dem Konzern jetzt die DHL AG. Für Konzernchef Tobias Mayer nur ein logischer Schritt. Denn das Unternehmen, das früher vor allem im deutschen Brief- und Paketgeschäft sein Geld verdient hat, macht inzwischen mehr als 90% Umsatz im weltweiten Logistikgeschäft. Der Umbau des Konzerns deshalb nur konsequent.
2: Die Kundinnen und Kunden, aber auch die Mitarbeiter außerhalb Deutschlands haben überhaupt keinen Bezug zur Marke Deutsche Post. Und es ist ja kein Abschied von der Deutschen Post. Die Deutsche Post bleibt uns als Marke in Deutschland stolz erhalten.
0: Denn das, was früher einmal das Hauptstandbein war, das deutsche Brief- und Paketgeschäft, heißt auch weiter Deutsche Post und wird jetzt zur Tochtergesellschaft der neuen DHL AG. Die hat gerade mit vielen wirtschaftlichen Herausforderungen zu kämpfen. Global unterwegs zu sein, ist einerseits eine Stärke.
2: Aber es hat eben auch die Auswirkung, dass wir überall dabei sind. Wir sind im Mittleren Osten vertreten. Wir haben weiter das Thema der Zölle. Auch das ist ja nicht gelöst, weder zwischen den USA und Europa noch zwischen anderen Handelspartnern. Also das ist die Umgebung, mit der wir auch in 2026 klarkommen müssen.
0: Und da zählt für die Aktionäre auch unter dem neuen Namen vor allem der Erfolg.
1: Heute ist in Nordrhein-Westfalen Aktionstag für Barrierefreiheit in Bus und Bahn und europaweit Protesttag zur Gleichstellung von Menschen mit Behinderung. Sie demonstrieren zusammen mit Angehörigen und Pflegekräften. Wie hier in Bielefeld wollen die Protestierenden auf bestehende Barrieren aufmerksam machen. Sie fordern konkrete Verbesserungen für Menschen mit Behinderungen, insbesondere in der Teilhabe am Arbeitsleben und bei der personellen Ausstattung der Betreuung. Organisiert wird der Protesttag von einem breiten Bündnis aus Wohlfahrts-, Sozial- und Behindertenverbänden. Sie fordern Barrierefreiheit, besonders bei öffentlich geförderten Wohnungen, öffentlichen Gebäuden und im öffentlichen Nahverkehr. Der Mensch lebt nicht vom Brot allein. Trotzdem ist es immer noch eins unserer wichtigsten Lebensmittel und wird heute besonders geehrt. Der 5. Mai ist der bundesweite Tag des deutschen Brotes, das ein Kulturgut mit langer Tradition ist. Auch bei einer Bäckerei in Herdecke, die ist schon seit 130 Jahren Familienbetrieb, mittlerweile in 4. Generation.
4: Ariane und Robin Hagenkötter leiten ihre Bäckerei in Herdecke mit 4 Filialen. Sie kümmert sich um die Kundschaft, ihr in der Backstube ab 3 Uhr morgens ums Brotbacken. Obwohl die beiden tagtäglich Brot herstellen und verkaufen, sei dieses Lebensmittel für sie noch immer etwas Besonderes.
5: Einfach, dass Brot einfach vielleicht keine Selbstverständlichkeit ist und dass immer auch mal Leute da sind, die sich darüber freuen würden, jeden Tag mal ein Brot zu haben.
4: Das Brot für heute ist fertig. Jetzt werden nur noch Brötchen in den Ofen geschoben. Soll ja alles frisch sein. Insgesamt werden in Deutschland jedes Jahr 1,5 Millionen Tonnen Brot gebacken. Ein Drittel davon, also 500 Millionen Tonnen, landen im Müll. Dem Bäckermeister tut das natürlich in der Handwerkerseele weh. Wenn es richtig gelagert wird, hält es länger.
5: Man soll es auf keinen Fall im Kühlschrank lagern, denn Kälte trocknet auf jeden Fall schnell. Und am besten ist es einfach, das in der Küche in einem ganz klassischen Brottopf zu lagern, am Stück, und dann immer nach Bedarf die Scheiben, die man braucht, abschneiden. Dann macht man schon, glaube ich, einiges richtig.
24: Ich hätte gern ein Brot, gerne ein Dinkelbrot.
4: Früher waren die Brote 1 bis 2 Kilo schwer, heute meist nur noch 500 Gramm, erzählt Ariane Hagenkötter. Die Haushalte seien kleiner geworden und die Arbeitswelt hat sich verändert. Keiner nimmt heute mehr wegen schwerer körperlicher Arbeit 10 Stullen mit zur Maloche. Heute zählen andere Dinge.
25: Auf jeden Fall wird mehr nachgefragt und
3: mehr Wert darauf gelegt, dass Brote zum Beispiel vegan sind. Aber wenn man sich auf die ursprünglichen Zutaten beruft und keine Zusätze verwendet, sind also zum Beispiel bei uns fast alle Brote vegan.
4: Brot gibt's in endlosen Variationen. Ob nun 2 Kilo schwer oder 500 Gramm leicht, glutenfrei oder nicht. Unser täglich Brot, wie der Bäckermeister sagt, selbstverständlich ist es nicht.
1: Selbstverständlich ist dagegen, dass wir an dieser Stelle auseinanderschalten zu Ihren Lokalzeitnachrichten.
6: Und damit willkommen bei uns im Studio Köln. Im Kölner Hauptbahnhof sind ab sofort gemeinsame Streifen der Deutschen Bahn und der Bundespolizei unterwegs. Die sollen für mehr Sicherheit sorgen.
7: Bundespolizisten und Mitarbeiter der Bahnsicherheit werden mehrmals die Woche im Bahnhof gemeinsam Kontrollgänge durchführen. Ziel ist es, den Menschen im Hauptbahnhof ein besseres Gefühl zu geben, so die Kölner Bundespolizei. Es geht um Sicherheit, aber auch um Sauberkeit. Das gemeinsame Arbeiten in 4er-Teams von Bahn und Bundespolizei ist vorher eingeübt worden. Das Zusammenarbeiten führe auch dazu,

0: so dass die Teams schneller eingreifen können, ohne davor Zuständigkeiten abklären zu müssen.
1: Wahrscheinlich wurde er beraubt und dann getötet. Im Kölner Stadtteil Neubrück wurde ein 93-jähriger Mann am Sonntagnachmittag leblos in seinem Einfamilienhaus gefunden, und zwar von seiner Tochter und seinem Sohn. Die Obduktion hat inzwischen ergeben, dass der Mann an den Folgen massiver Gewalteinwirkung gestorben ist. Die Polizei hat eine Mordkommission eingerichtet und sucht nach Zeugen.
2: Till Riekenbrauck betreibt einen Biergarten im Rheinauhafen. Der ist heute geschlossen. Doch zur WM soll es hier richtig brummen, hofft der Gastwirt.
3: Wir haben wirklich auch als IG Gastro und auch ich als Gastronom, wir haben total darauf gewartet, dass da jetzt ein Signal kommt, weil es ist ja ungewöhnliche Anstoßzeiten und wir wussten jetzt auch nicht genau, was uns erwartet und ob wir es zeigen dürfen. Es wäre eine Katastrophe gewesen, wenn wir um 22 Uhr in Deutschland Spiel nicht hätten zeigen dürfen in der Außengastro, weil im Juni will auch keiner drinnen irgendwie schwitzend sitzen und Fußball gucken.
2: Wenn Deutschland am 20. Juni gegen die Elfenbeinküste spielt, ist Anpfiff um 22 Uhr. Das Spiel kann je nach Verlauf fast bis Mitternacht gehen. Beim dritten Deutschlandspiel sieht es genauso aus. Peter Ritter vom Lokal Gottes Grüne Wiese im belgischen Viertel möchte in diesem Jahr keine WM-Spiele in seinem Außenbereich zeigen.
4: Weil wir hier im belgischen Viertel eine relativ gereizte Stimmung haben zwischen Anwohnenden und Gastronomiebetreibenden. Und wir uns dann überlegt haben, dass wir darauf verzichten, mitten in der Nacht hier Fußballübertragungen zu veranstalten, die ja auch einen gewissen Geräuschpegel haben, sodass die Nachbarn mit Sicherheit dadurch auch beeinträchtigt werden würden.
2: Am Brüsseler Platz ganz in der Nähe gilt übrigens auch während der WM Nachtruhe ab 22 Uhr. Auch für andere Lokale gelten nach 22 Uhr Regeln. Zum Beispiel müssen Wirte darauf achten, dass die Gäste draußen nicht mit Tröten oder Vuvuzelas rumlärmen. Und irgendwann ist wirklich Schluss.
5: Sie müssen darauf achten, dass nach Spielende die Übertragung sofort auch beendet wird. Das heißt also, Spielerinterviews, Trainerinterviews und so weiter sind dann nicht mehr möglich.
2: Public Viewing draußen nach 22 Uhr. Dazu gibt es unterschiedliche Meinungen.
6: Das ist okay, finde ich. Außer es ist schlimm für mich, weil ich muss sehr früh aufstehen, aber warum nicht?
7: Also ich wohne zwar nicht hier mitten in der Stadt, aber würde ich es tun und zum Beispiel hätte ich Kinder, fände ich das total scheiße.
8: Das ist eine so schöne Sache bei ihm, deswegen. Ich finde, das ist gut, auch ein bisschen später. Das ist Sommer, das ist wunderbar. Absolut, okay. Auch ohne Italien.
2: Auch Peter Ritter will in Gottes grüne Wiese viele WM-Spiele zeigen. Allerdings nur drinnen. Damit fühlt er sich wohler.
1: Wie das Wetter zur WM wird, das wissen wir noch nicht, aber so wird's die nächsten Tage. In der Nacht ziehen weitere Schauer oder auch mal Gewitter durch. Örtlich kann es auch Starkregen geben. Die Temperaturen sinken auf 11 bis 9 Grad. Morgen früh lässt der Regen allmählich nach. Am Nachmittag kommen dann aber wieder neue Schauer. Die Wolken bleiben weiterhin kompakt bei Höchstwerten von 11 bis 13 Grad. Am Donnerstag viele dichte Wolken, kaum Sonne und zeitweise Regen bei 14 Grad. Am Freitag wechselhaft, aber meist trocken bei bis zu 20 Grad. Am Samstag überwiegend sonnig. In der kommenden Woche wird es dann überwiegend grau und nass und auch die Temperaturen gehen wieder zurück. Ein stabiles Hoch ist derzeit nicht in Sicht. Also Aprilwetter im Mai. Hier geht's weiter mit Ihrer Servicezeit und um 7:30 gibt's dann, wie immer, die lange, ausführliche Lokalzeitausgabe. Bis später.
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12: Hallo und herzlich willkommen zu Ihrer Servicezeit. Ich freue mich, dass Sie heute wieder mit dabei sind und wir räumen in der Sendung mit ein paar Vorurteilen auf. Kompressionsstrümpfe, angeblich nur was für Kranke und sehen

0: aus wie Leberwurst, das stimmt längst nicht mehr. Außerdem, Joghurt ist langweilig und brav, von wegen, der kann viel mehr als nur im Müsli unterzugehen. Und der Mai ist gekommen und der Winterdreck von Terrasse und Balkonen muss weg. Ich sag mal so, die Blätter, die sich in den Monaten angesammelt haben, die kann man schnell wegfegen. Und die Möbel, die werden abgespritzt, Kissen drauf und gut ist. Aber auf Stein- und Holzflächen, da haben sich hartnäckige Ablagerungen breit gemacht. Wir zeigen Ihnen, was wirklich hilft gegen Flechten, Grünspan und Moos.
1: Auch bei Alexander Kipp auf der Terrasse hat sich über den Winter ganz schön was angesammelt. Algen, Moos und Flechten haben sich überall ausgebreitet.
2: Wenn man also einen richtig nassen Winter hat, da ist die Terrasse total komplett voll mit Moos. Und dann ist es schon ein Aufwand, ja, da muss man auch mehrmals ran, frisst schon so ein paar Stunden.
1: Deshalb lässt er sich heute von einem Profi helfen und zeigen, wie man den Grünbelag am besten wegbekommt. Erik Bianga reinigt professionell Terrassen und weiß, wie wichtig das jetzt im Frühling ist.
3: Wenn der Grünbelag immer drauf bleibt, wächst er quasi immer tiefer in den Stein rein. Die schlagen da ihre Wurzeln in Anführungsstrichen und machen den Stein dann auch oberflächlich kaputt.
1: Außerdem kann es rutschig werden. Daher soll der Grünspan jetzt weg. Mit den beiden machen wir an zwei Stellen einen kleinen Test. Was funktioniert hier auf dem Waschbeton besser? Das Haushaltsmittel aus einem Esslöffel Soda und einem Liter warmen Wasser, das gibt's schon ab 1,60 in der Drogerie. Oder der chemische Reiniger, ein Grünbelagentferner. Die gibt's ab 4 Euro im Baumarkt. Auch der wird mit Wasser verdünnt und als erstes aufgetragen.
3: Jetzt haben wir in dem Fall hier ein Reinigungspad, kriegt man auch für wenige Euros im Baumarkt und trägt das dann halt hier auf und reibt es ein bisschen ein.
1: Ein bisschen schrubben und einwirken lassen. Deshalb machen die beiden an einer anderen Stelle, die ähnlich vermoost ist, mit dem Haushaltsmittel weiter.
3: Würden erstmal hier ein bisschen grob nochmal das Moos entfernen, bis wir nur noch das haben, was wirklich in der Oberfläche reingewachsen ist. Und dann können wir das genauso hier auftragen.
1: Nur mit dem Reinigungspad schrubben reicht hier nicht. Die beiden nehmen einen Besen zur Hilfe. Noch einmal mit Wasser abspülen und man sieht eine Veränderung.
3: Das Moos ist noch nicht komplett entfernt. Wir haben hier immer noch ein bisschen Moos in den Poren, aber das optische Bild hat sich auf jeden Fall verbessert, würde ich sagen.
2: Ja, muss man noch eine Runde drehen und dann irgendwann ist dann gut.
1: Mittlerweile konnte der Grünbelagentferner eine Stunde lang einwirken und die Stelle kann bearbeitet werden.
3: Hier hatten wir den Grünbelagentferner drauf. Der muss normalerweise mal 24 Stunden einwirken, aber zumindest mal über Nacht. Die Zeit hatten wir jetzt nicht ganz, aber ich denke, auch jetzt ist schon ein Ergebnis zu sehen. Wir können das nachspülen. Aber auch hier geht es wieder nicht ohne Mechanik. Also man muss schon wieder auch drüber gehen mit dem Besen.
1: Ein erstes Ergebnis ist zu sehen. Aber auch hier müsste noch mal drüber gearbeitet werden. Welches Mittel hat besser funktioniert?
3: Im Prinzip, der Aufwand war der gleiche. Also es ist genauso gut oder zu 80% gut weggegangen. Genau. Weil im Prinzip macht man es mit der Mechanik weg und nicht mit dem Mittel.
1: Egal ob Haushaltsmittel oder Extrareiniger, das Ergebnis ist gleich. Der Grünbelagentferner hat allerdings den Vorteil, dass es länger dauert, bis sich wieder Grünspan draufsetzt. Bei einer Holzterrasse funktioniert es ähnlich. Hier kann man entweder Grünbelagentferner benutzen oder alternativ Schmierseife. Den Grünbelagentferner am besten auch über Nacht einwirken lassen, dann mit einem Besen abschrubben. Beim Haushaltsmittel reichen 30 Minuten Einwirkzeit, damit es nicht antrocknet. Danach sollte man das Holz imprägnieren. So hat man einen besseren Schutz vor Grünbelag. Aus Erfahrung weiß der Fachmann, dass viele es zu Hause mit dem Hochdruckreiniger probieren. Da muss man aber aufpassen.
3: Ein Hochdruckreiniger kann man viel Druck aufbauen und so auch die Oberfläche beschädigen. Deswegen, wenn man einen regulierbaren Hochdruckreiniger hat, den richtigen Druck auswählen oder den richtigen Abstand. Und dann kann man den benutzen und genau, hat dann ein ganz schönes Ergebnis.
1: Auch bei den Gartenmöbeln von Alexander Kipp hat sich über den Winter ganz schön was angesammelt. Wir schauen wieder, was besser funktioniert, Haushaltsmittel oder Chemie. Erstmal der Grünbelagentferner, der wird mit dem Reinigungspad aufgetragen.
2: Da geht schon was ab. Aber ich meine, da ist auch ziemlich viel drauf. Ne? Also man sieht hier schon, dass das ein ziemlicher Schmodder ist, der sich hier jetzt auch löst.
1: Noch einmal mit Wasser abspülen und die Bank ist schon wieder deutlich heller. Die andere Hälfte wird mit dem Haushaltsmittel bearbeitet. Auch hier muss wieder ordentlich geschrubbt werden.
3: Also der Kraftaufwand ist vergleichbar in dem Fall, wenn man den Algen- und Moostilger länger einwirken lässt. Dann hat man es schon leichter.
1: Wieder nachspülen und die Stelle ist nach wenigen Minuten sauber. Auch hier klappt es mit beiden Mitteln gleich gut. Mit dem Grünbelagentferner hat man aber wieder länger eine saubere Bank.
2: Ich bin mir noch nicht so ganz sicher, ob ich da jetzt unbedingt so ein teures Mittel verwende, wo ja eigentlich das sehr preisgünstige Hausmittel eigentlich so auf der kurzen Strecke zumindest die gleiche Wirkung hat.
1: Durch das Entfernen des Grünbelags hat man länger von seiner Terrasse und auch seinen Gartenmöbeln. Für Alexander Kipp steht noch ein bisschen Arbeit an, aber der Sommer kann auf jeden Fall kommen.
0: Und jetzt räumen wir mal auf mit einem Vorurteil. ADHS ist viel mehr als eine Kinderkrankheit. Die Aufmerksamkeitsdefizit-Hyperaktivitätsstörung betrifft auch etwa 2 Millionen Erwachsene in Deutschland. Im Alltag kann das stark einschränken. Dinge ständig vor sich herzuschieben, 113 Sachen gleichzeitig anzufangen und immer innerlich so auf 180 zu sein, das kann ganz schön anstrengend sein und auch zermürben. Aber es gibt Hilfe.
4: Adriana hat ADHS und lange gelitten, ohne die Diagnose zu kennen. Erst mit 27 hat sie es selbst herausgefunden. Auf TikTok und Instagram teilt sie ihre Gedanken zur ADHS, ermutigt Menschen, sich Hilfe zu holen.
5: Bei ADHS geht es nicht nur darum, unkonzentriert zu sein oder rumzuhampeln. Es geht darum zu wissen, dass du ein Potenzial hast, aber es einfach nicht nutzen kannst. Die Ideen schwirren in deinem Kopf herum, aber du kannst sie nicht umsetzen. ADHS bedeutet, dass du es so gerne besser machen wollen würdest, aber du versagst immer und immer und immer wieder.
4: Ihr Profil hat sie nach dem Hormon Dopamin benannt. Dopamin on Fleek heißt Dopamin auf den Punkt, in genau der richtigen Dosierung. Im Gehirn zwischen den Synapsen der Nervenzellen ist Dopamin ein Botenstoff. Bei ADHS ist weniger Dopamin verfügbar oder es wird zu schnell abgebaut. Diese Unterversorgung mindert die Aufmerksamkeit und sie führt zu Unruhe, weil der Körper versucht, den Mangel auszugleichen.
6: Mir wurde früher schon eher von außen vermittelt, dass ich gerade zu unruhig bin, aber selber habe ich das nie gemerkt. Mittlerweile habe ich aber auch gelernt, dass ich mich da steuere und ich achte da selber auch auf der Arbeit, dass ich da irgendwie nicht zu unruhig bin körperlich, weil ich das, weil die Erfahrung gemacht habe, dass es andere nervt und stört.
4: Adriana ist Krankenpflegerin auf einer Intensivstation. Sie liebt ihren Beruf. Mit den Medikamenten, die sie heute nimmt, hätte sie vielleicht studieren können, Ärztin werden. Aber sie war schon im Job, als sich ihre Welt durch die Medikamente schlagartig veränderte.
6: Das war recht am Anfang von der Behandlung. Ich war im Supermarkt und ich stand dort und ich habe nichts gehört. Ich habe um mich herum die Leute total ausblenden können. Ich habe die Geräusche, die Musik, die Melodie. Es war wie ruhig. Und mir kamen wirklich die Tränen. Ich habe gesagt, so fühlt sich ein Mensch ohne ADHS.
4: ADHS-Medikamente wie Methylphenidat und medizinisches Amphetamin erhöhen den Dopaminspiegel im Gehirn. Die Patienten können sich besser konzentrieren, besser planen, haben ihre Emotionen mehr im Griff und sind weniger hyperaktiv. Adriana erinnert sich, dass sie gedanklich früher oft stundenlang in einem Tunnel war, wie hier beim Malen. Das nennt man Hyperfokus. Und es waren die guten Momente ihrer Kindheit. Ihre Freundschaften hielten nur kurz. An ihrem Geburtstag folgten nur wenige Kinder ihrer Einladung.
6: Ich habe ganz oft die Rückmeldung bekommen, dass die Eltern verboten haben, mit mir zu spielen, mit mir Kontakt zu haben. Kinder haben sich von einem Tag auf den anderen von mir abgewendet. Und ich wusste nicht, warum. Jetzt im Nachhinein kann ich es mir schon irgendwie auf eine Art und Weise erklären. weil ich vielleicht auch Sachen gesagt habe, die nicht so passend waren und sehr impulsiv reagiert habe. Und dass andere Eltern das nicht zuordnen konnten oder die Kinder das nicht zuordnen konnten und dann lieber auf Abstand gegangen sind.

0: um das irgendwie in den Griff zu kriegen.
1: Beim Dating kann sie ihr ADHS maskieren. Sie lernt ihren Mann kennen, bekommt ein Kind, heiratet, bekommt Kind 2. Doch dann ist sie überfordert mit Kindern und Haushalt.
0: Dann habe ich angefangen zu saugen, danach habe ich eine Schublade aufgeräumt, aber nicht zu Ende. Dann bin ich in die Küche gegangen, habe angefangen zu spülen, habe das aber auch nicht zu Ende gemacht. Und ich habe mir halt überall kleinere Baustellen gemacht und am Ende sah alles viel schlimmer aus wie vorher. Und mein Mann kam nach Hause und dachte, ich würde ihn hier veräppeln. Warum sieht das hier so schlimm aus? Du wolltest doch hier aufräumen, du wolltest hier den Haushalt machen. Aber seit ich die Diagnose habe, ist er komplett anders. Also ist total verständnisvoll und weiß, wie ich ticke. Weiß, wo meine Stärken, wo meine Schwächen sind. Und klar, er kannte mich vorher auch. Aber für ihn war das dann auch eine Riesenerleichterung zu wissen, das macht sie nicht extra.
2: Ich persönlich habe nicht nur positive Erfahrungen mit ADHS gemacht.
1: Ein Teil ihrer Energie fließt jetzt in ihre Social-Media-Aktivitäten. So kann sie aufklären, damit andere auch endlich Bescheid wissen, was ADHS mit ihnen macht.
3: Ja, das ist ein ganz wichtiges Thema und darum bist du auch hier, unsere Servicezeitärztin, Dr. Katharina Abing. Die ADHS-Diagnosen, seit bekannt ist, dass das sich nicht auswächst und nicht mit 18 vorbei ist, werden ja immer mehr Erwachsene auch diagnostiziert. Man hat fast den Eindruck, das ist eine Modeerscheinung.
4: Ja, und gerade das finde ich wirklich kritisch zu betrachten, denn das ist es definitiv nicht. Mhm. Natürlich, durch die Internetpräsenz kommt man vielleicht mal schneller auf die Idee, ach, ich kann mich schlecht konzentrieren oder bin fahrig, habe ich vielleicht ADHS? Wahrscheinlich nein, aber dafür ist für andere wiederum der Weg geebnet, eine wirklich lebenseinschränkende Erkrankung festzustellen. Und dass die Diagnose im Erwachsenenalter so wichtig ist, hat der Beitrag ja schön gezeigt. Ne? Das ist ja.
3: Wie sinnvoll ist es denn, Medikamente zu nehmen, sowohl für Kinder als auch für Erwachsene? Man hat ja dann oft dieses Vorurteil von, ja, die werden einfach ruhig gestellt.
4: Also man muss es ausprobieren. Ich denke, entscheidend ist einmal der Leidensdruck und die Ausprägung. Aber dass man damit ruhig stellt, das würde ich gerne so ein bisschen als Vorurteil tatsächlich in die Vorurteilsschublade auch schieben. Denn das kann für Betroffene wirklich der entscheidende Unterschied sein. Gerade im Erwachsenenalter Diagnostizierte profitieren aber oft auch schon davon, einfach ihr Krankheitsbild und ihre Erkrankung kennenzulernen und zu wissen, womit sie es zu tun haben.
3: Ist denn ADHS erblich? Also wenn ich selber eine Disposition habe, ist klar, meine Kinder kriegen das auch?
4: Nicht hundertprozentig, aber die genetische Disposition scheint definitiv da zu sein, wie Studien zeigen. Wohl 70% und damit fast der größte Anteil bei psychischen Erkrankungen. Also kaum eine andere psychische Erkrankung hat so eine hohe genetische Prävalenz wie ADHS.
3: Ist das so? Das finde ich ganz spannend. Wie kann ich denn selber bei mir feststellen, ob ich ADHS habe oder einfach nur gerne Sachen vor mir wegschiebe?
4: Also wenn das jeder selber könnte, bräuchte man ja die Experten nicht mehr.
3: Aber das Internet suggeriert dir das ja. Du kannst überall so Tests machen und eigentlich hat jeder irgendwas, ne?
4: Also schon, die Tendenz sehe ich teilweise auch. Aber was ich andererseits gut finde, ist, jeder kann natürlich dann, wenn er bei sich so Auffälligkeiten feststellt, einfach mal einen Test machen. Und wenn der hochgradig auffällig ist, dann sollte man wirklich fachärztliche Abklärung suchen. Das kann allerdings ein bisschen dauern.
3: Und ja, man hat ja lange Wartezeiten bis zu 10 Monaten. Aber wie läuft dann so eine Diagnose ab?
4: Tatsächlich über ganz viele Fragebögen und Interviews. Aber auch von Eltern, die mit interviewt werden. War der als Kind schon so oder die? Und darüber bildet sich dann das Bild der ADHS-Erkrankung.
3: Das finde ich ganz spannend. Ada in dem Film hat eben die Medikamente genommen. Du hast auch gesagt, jeder hat ein Recht darauf, sein Leben auch durch Medikamente zu verbessern. Wie sieht es denn aber mit Nebenwirkungen aus?
4: Können durchaus auftreten, insbesondere Appetitverlust, Mundtrockenheit, teilweise auch Schlafstörungen. Man muss da wirklich abwägen für sich selber und teilweise einfach mal ausprobieren, womit man im Endeffekt besser klarkommt.
3: Ja, vielen Dank erstmal für diese ganzen Informationen. Und wo ich dich aber gerade da habe, muss ich dich natürlich auch noch mal was fragen. Ich tauche kurz ab. Sag mal, was hältst du eigentlich von Kompressionsstrümpfen?
4: Ja, also ich finde, wenn man eine Venenerkrankung hat oder eine Ödemneigung, ist das super. Und beim Sport, hier liegen ja jetzt ganz viele Modelle, die auch eher in den Sport anzusiedeln sind. Wem es hilft, da ist das eine ganz tolle Geschichte. Ausprobieren.
3: Ja, ausprobieren auf jeden Fall. Und ganz ehrlich, die haben ja auch nicht mehr dieses Image von früher, ne? Dass das aussieht wie Leberwurst und dass man sich damit gar nicht aus dem Haus trauen kann, sondern die sind tatsächlich relativ schick geworden. Jetzt ist aber natürlich die Frage, für wen sind denn solche Kompressionsstrümpfe wirklich sinnvoll? Wer sollte die tragen? Wegen der Gesundheit und für wen sind die einfach nur nice to have und es tut gut, wenn ich zum Beispiel lange joggen gewesen bin.
5: Rainer, Saida und Till haben sie heute beim Feierabend

0: Abendlauftreff auch mit dabei. Ihre Kompressionsstrümpfe. Für sie sind sie beim Sport gar nicht mehr wegzudenken.
1: Die helfen einfach dabei, dass der Fuß nicht so rumschlackert, in Anführungsstrichen. Und es hilft eben auch extrem dabei, ja, müden Beinen vorzubeugen.
2: Für mich ist das wichtig, dass ich nicht nach dem Laufen in der Nacht, wenn ich penne, Wadenkrämpfe kriege.
0: Till hat sie schon länger nicht mehr getragen und will es mal wieder versuchen. Für Max ist es heute das erste Mal.
3: Manchmal habe ich das Gefühl, dass nach dem Lauf meine Beine ein bisschen geschwollen sind. Und deswegen wahrscheinlich helfen mir diese Socken heute. Also ich will das heute ausprobieren.
0: Vor dem Lauf macht sich die Gruppe warm. Unsere Kompressionsstrumpfträger bleiben beim heutigen Lauf zusammen. Wir sind gespannt, wie sich vor allem Neuling Max nachher fühlt. Kompressionsstrümpfe gibt es mittlerweile überall. Etwa bei der Drogerie DM, Decathlon und auch auf Social Media wird massiv geworben. Bunt, stylisch und gesund. Sie scheinen voll im Trend zu sein. Doch wofür genau sind sie eigentlich? Das weiß Dr. Johann Senkel. Er ist Facharzt für Venenheilkunde und verschreibt sie täglich.
4: Ein Kompressionsstrumpf ist eigentlich dafür da, die Durchblutung zu verbessern. Wir haben das Problem, das Blut läuft gut ins Bein rein, das Herz pumpt das Blut runter und die Schwerkraft hilft auch. Aber dann haben wir den Weg nach oben. Wir müssen gegen die Schwerkraft arbeiten.
0: Ein Kompressionsstrumpf übt Druck auf das Bein aus. Der ist über dem Knöchel am stärksten. Dadurch wird die Muskelgelenkpumpe aktiviert und die Venenklappen können besser arbeiten. Sie sorgen als Rückschlagventil dafür, dass das Blut wieder nach oben ins Herz transportiert wird. Die Strümpfe werden in ganz verschiedenen Bereichen eingesetzt und machen in unterschiedlichen Situationen Sinn.
4: Wir haben einmal medizinische Anwendungsbereiche, ganz klassisch Patienten mit Krampfadern oder Patienten nach Thrombosen. Wir sehen aber auch immer mehr sozusagen gesunde Menschen, die gerne Kompressionsstrümpfe tragen, weil sie einfach Belastungen haben durch lange Stehen.
0: Gerade Menschen, die viel stehen und ihn präventiv bei der Arbeit tragen, sollten auf ein paar Dinge achten.
4: Der Strumpf muss passen und ich muss ihn eine gewisse Weile tragen. Wenn ich nach Hause komme und merke, meine Beine sind schwer, macht es keinen Sinn, den Strumpf anzuziehen, sondern ich muss ihn vorher tragen, damit die Beine nicht schwer werden.
0: Bei Kompressionsstrümpfen wird zwischen vier Klassen unterschieden. Kompressionsklasse 1, eine leichte Kompression, präventiv für lange Reisen oder bei Schwangerschaft. Die zweite ist die am häufigsten verschriebene. Sie hilft zum Beispiel bei Krampfadern oder nach einer Thrombose. 3 und 4 sind nur für wirklich schwere Thrombosen oder Verbrennungen. Das Anziehen der superfesten medizinischen Strümpfe muss man erstmal lernen. Wie das am besten geht, zeigen uns Sportwissenschaftlerin Jennifer Sievers und Kollegin Sidika Cifciolo in einem Sanitätshaus. Wichtigstes Hilfsmittel dabei: gummierte Handschuhe. Die gibt's auch im Sanitätshaus.
5: Ganz wichtig ist, dass der Strumpf Stück für Stück hochgezogen wird. Wir sollten nicht versuchen, den Strumpf in diese Form zu bringen, wie wir das bei den Nylonstrümpfen oder Socken machen. Wichtig ist, dass man wirklich immer Stück für Stück den Strumpf hochzieht, dann wieder über die Ferse, damit nicht zu viele Falten entstehen.
0: Die Handschuhe helfen dabei, dass man nicht abrutscht. Bis ungefähr 2 Finger breit unters Knie sollten sie hochgezogen werden. Die nichtmedizinischen, frei erhältlichen Strümpfe haben weniger Kompression. Daher ist das Anziehen einfacher. Hier sollten die Zehen genug Luft haben, die Ferse richtig sitzen und dann auch Stück für Stück hochziehen. Verschreibt der Arzt medizinische Maßstrümpfe, zahlt die Kasse. Zuzahlung meist so ab 20 Euro. Frei erhältliche Sport- oder Reisestrümpfe gibt es schon ab 10 bis 15 Euro. Hier müssen die Hersteller keine Angabe der Kompressionsklasse machen. Taugen sie trotzdem?
4: Das Material ist angenehm dick und nicht zu dick. Es hat eine spürbare Kompression. Ich kann mir vorstellen, dass das hier, wenn ich da gut reinpasse, ein guter Reisestrumpf ist.
0: Nichtmedizinische Strümpfe haben nur eine leichte Kompression und liegen oft sogar unter Klasse 1. Der Fachmediziner findet das Tragen daher unproblematisch. Wichtig: gute Passform. Sie dürfen nicht einschneiden. Gilt auch für Sportstrümpfe.
4: Es gibt wenige Studien, die sagen, der Strumpf ist gut bei der Belastung, der kann meine Leistungsfähigkeit steigern. Gute Daten gibt es, glaube ich, eher für die Regeneration. Das heißt, ich habe weniger Muskelkater, bin schneller wieder fit, wenn ich am nächsten Tag Sport machen möchte, habe weniger geschwollene Beine.
0: Nach gut einer Stunde ist unsere Laufgruppe zurück. Mittlerweile ist es ganz schön spät. Über 10 Kilometer haben sie gemacht. Wie war es für Max?
3: Es war sehr angenehm. Ich glaube, ich habe diese Wirkung. Besonders am letzten Kilometer fühle ich, dass ich müde bin, also meine Beine normal sind geschwollen. Heute konnte ich safe noch ein paar Kilometer laufen.
0: Kompressionsstrümpfe sind als Lifehack in der breiten Masse angekommen. Egal ob beim Sport, langem Stehen oder Reisen, helfen sie gegen schwere Beine. Und mittlerweile sind sie sogar richtig stylisch.
6: Und auch das Image vom schlichten Joghurt wollen wir jetzt ein bisschen aufpolieren. Das Allerweltsmolkerei-Produkt steht millionenfach in der Kühltheke und wird auch gerne gekauft. Aber dass wir mit Joghurt nicht nur eine kleine Zwischenmahlzeit oder eine Müsli-Komponente zu Hause haben, sondern vielleicht einen echten Jungbrunnen, das wissen die wenigsten. Darum jetzt ein Plädoyer für mehr Joghurt in der modernen Ernährung.
0: Möglichst gesund alt werden. Das wollen auch Yvonne und Frank Pilz. Sie sind deshalb heute auf dem Weg zu einer Ernährungsberatung.
7: Mein Mann ist seit letztem Jahr in Rente. Und wir sind halt beide bisher immer so die Fleischesser, Süßigkeiten, viel Kuchen und sowas.
8: Und da muss man halt versuchen, mit der Ernährung gegenzusteuern, dass dann nicht nur die Ruhestandsfunde kommen.
0: Bei der diplomierten Ernährungsberaterin Jana Zerbe-Koch wollen sie nun erfahren, wie sie ihre Ernährung sinnvoll ergänzen können. Zu einem vielfältigen und gesunden Speiseplan gehört für sie eines auf jeden Fall dazu: Joghurt.
9: Wie oft essen Sie denn Joghurt?
10: Meistens abends und dann meistens Fruchtjoghurt 2 bis 3 Mal die Woche.
9: Im Fruchtjoghurt ist ja relativ viel Zucker enthalten.
0: Besser zu Naturjoghurt greifen. Der ist ungezuckert und gilt nicht wie Fruchtjoghurt als Süßigkeit. Gerade ältere Menschen profitieren besonders.
9: Zum Beispiel Kalzium. Kalzium ist wichtig, um die Knochensubstanz zu erhalten. Eiweiß. Viele ältere Leute nehmen zu wenig Eiweiß zu sich. Und da dient Joghurt vorzüglich als Eiweißquelle. Wir haben Vitamine enthalten, zum Beispiel B12. Und natürlich auch die Joghurtkulturen, also die Milchsäurebakterien, die in den Darm gelangen können und gut für die Darmgesundheit sind.
0: Ein 250 Gramm Becher Joghurt deckt etwa ein Drittel des täglichen Kalziumbedarfs. Dazu 15 Gramm Eiweiß. Und in jedem Gramm Joghurt stecken mindestens 10 Millionen Milchsäurebakterien. Deutlich mehr als in Quark. Der Grund? Joghurt entsteht durch Fermentation. Dadurch werden der Milch mindestens 2 unterschiedliche Stämme von lebenden Milchsäurebakterien zugefügt, etwa Lactobacillen oder Bifidobakterien. Unter Wärme wandeln sie den Milchzucker in Milchsäure um, wodurch die Milch gerinnt, fest wird und der säuerliche Geschmack entsteht. Und gerade diese Milchsäurebakterien im Joghurt sind für unseren Darm richtig gesund.
9: Natürlicherweise sind im Darm auch sowieso schon Milchsäurebakterien enthalten. Die werden aber noch befeuert quasi durch den Joghurt. Die Bakterien aus dem Joghurt gelangen in den Darm, produzieren dann natürlich weiterhin Milchsäure und senken dadurch den pH-Wert ab. Das wiederum fördert die guten Bakterien und hemmt die krankmachenden Bakterien. Dadurch wird die Darmbarriere gefördert und die Milchsäurebakterien sorgen auch für eine Vielfalt an Bakterien im Darm. Mikrobiom.
0: Das Darmmikrobiom ist die Gesamtheit aller Mikroorganismen, wie Bakterien, Viren oder Pilze, die im Verdauungstrakt leben. Eine große bakterielle Vielfalt im Darm gilt als gesund. Mit zunehmendem Alter nimmt sie aber ab. Die möglichen Folgen: ein schwächeres Immunsystem, eine reduzierte Darmbarriere, mehr chronische Entzündungen und eine erhöhte Anfälligkeit für altersbedingte Erkrankungen. Könnte Joghurt nicht nur die Darmgesundheit fördern, sondern auch andere Alterungsprozesse verlangsamen? An der Universität Bonn erforscht Marie-Christine Simon den Einfluss von Ernährung auf unser Mikrobiom. Neue Hinweise gibt eine Studie aus Spanien über die ehemals älteste Frau der Welt. Maria Brañas Moreira ist 117 Jahre alt geworden. Und sie hatte besonders viele gesunde Milchsäurebakterien im Darm. Lag es daran, dass sie 3-mal am Tag Joghurt aß?
11: Die Studie ist sehr interessant, tatsächlich vor dem Hintergrund der aktuellen Datenlage, also zu Joghurt oder generell zu probiotischen Lebensmitteln. Und so wie es aussieht, scheint es tatsächlich einen Einfluss zu geben, dass Joghurtkonsum und gesundes Altern im Zusammenhang stehen. Und zu dem Mikrobiom selber kann man natürlich sagen, dass halt die Einnahme von probiotischen Lebensmitteln, unter anderem halt eines Joghurts, dazu beiträgt, dass wir halt ein gesundes, ausgeglichenes Mikrobiom haben.
0: Ein ausgeglichenes Mikrobiom wirkt antientzündlich, stärkt Immunsystem und Darmstoffwechsel. Für Professorin Marie-Christine Simon besonders spannend: Studien zeigen, dass probiotische Lebensmittel wie Joghurt sogar bei Herz-Kreislauf-Beschwerden und weiteren altersbedingten Erkrankungen helfen könnten.
11: Also es gibt erste Hinweise, dass der Konsum von Joghurt oder halt auch fermentierten Lebensmitteln positive Effekte haben kann auf diverse Erkrankungen. Das sind zum Beispiel kardiovaskuläre Erkrankungen, wie halt auch Bluthochdruck dazu zählt, als aber eben auch das Reizdarmsyndrom oder entsprechende Darmerkrankungen, als halt eben auch Diabetes.
0: Vor allem Bluthochdruck steht derzeit im Fokus der Forschung. Denn es gibt Hinweise, dass Milchsäurebakterien Stoffwechselprozesse im Darm beeinflussen, die auch den Blutdruck mitsteuern. Bei einer US-amerikanischen Studie mit mehr als 70.000 Probanden mit Bluthochdruck stellte sich nämlich heraus, wer mehr als zweimal die Woche Joghurt aß, hatte ein bis zu 30% geringeres Risiko für Herzinfarkt und Schlaganfall. Vor allem für ältere Menschen kann es also sinnvoll sein, regelmäßig zu Naturjoghurt zu greifen. Die Auswahl ist riesig. Das überrascht auch Yvonne und Frank Pilz.
8: Auf was soll ich denn jetzt als Laie achten, wenn ich Joghurt kaufe?
9: Also im Prinzip können Sie den Naturjoghurt, so wie er ist, gut verzehren. Da sind schon zwei wichtige Milchsäurebakterien, also zwei verschiedene Stämme enthalten.
0: Am wichtigsten ist regelmäßig Joghurt essen. Nur so ist ein dauerhafter Effekt auf das Darmmikrobiom wirksam. Und dazu am besten auch noch Ballaststoffe wie Haferflocken, Bananen oder Blaubeeren.
9: Die Milchsäurebakterien, wie sie im Darm vorkommen, müssen auch gefüttert werden. Und dieses Futter sind die Ballaststoffe. Die werden verstoffwechselt von den Bakterien und werden zum Beispiel zu Butyrat, also kurzkettigen Fettsäuren, verstoffwechselt, die wiederum die Darmbarriere stärken, die Darmbeweglichkeit fördern und so weiter.
0: Für möglichst viel Joghurt im Alltag empfiehlt die Ernährungsberaterin auch herzhafte Joghurtgerichte. Zum Beispiel eine kalte Gurkensuppe mit Joghurt, Buttermilch, Dill und Knoblauch. Das kannten Yvonne und Frank Pilz bislang noch nicht.
10: Lecker. Diese Gurkensuppe könnte ich zu Hause auch mal machen, oder?
8: Ja, auf jeden Fall.
10: Im Sommer?
8: Für den Sommer.
10: Zum Beispiel?
8: Ich wäre ja nie drauf gekommen, Joghurt mal mit Gurken zu essen.
10: Ich auch oder nicht. Aber das werde ich ausprobieren.
8: Mit Knoblauch, aber es wird
10: lecker. Ja,
8: das
10: probieren wir aus.
0: Auch ein Rohkostsalat lässt sich gut mit Joghurt kombinieren. Der ist nicht nur lecker, sondern möglicherweise auch ein echter Jungbrunnen.
6: Ha, habe ich am Wochenende alles richtig gemacht. Einfach ein bisschen Knoblauch genommen, Gurke geraspelt, mit Joghurt vermischt. Schon war der leckerste Tzatziki der Welt fertig. Bisschen Zitrone, bisschen Olivenöl natürlich noch. So, jetzt genug der Rezepte. Es geht hier gleich im Programm weiter mit der Aktuellen Stunde, den neuesten Nachrichten des Tages. Ich sage tschüss, bis morgen.
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18: Das Auto als Mordwaffe. Wieder mal am Steuer ein polizeibekannter Psychiatriepatient.
6: Die Amokfahrt von Leipzig mit zwei Toten und vielen Verletzten. Sie wirft heute Fragen auf.
18: Warum konnte der Täter ungehindert durch die Fußgängerzone rasen? Was war sein Motiv? Warum wurde er aus der Psychiatrie entlassen? Leipzig trauert um die Opfer.
6: Außerdem heute. Bar oder mit Karte? Fast die Hälfte aller Einkäufe haben Kunden vergangenes Jahr bargeldlos bezahlt. Das ist praktisch, wohl auch für die US-Konzerne, die unsere Daten sammeln wollen.
18: Seit der Freilassung in der Nordsee fehlt vom Buckelwal jede Spur. Wahrscheinlich ist er tot, sagen heute Experten. Und eine Tierärztin erhebt schwere Vorwürfe.
6: Eine medizinische Sensation, geglückt bei uns in Nordrhein-Westfalen. Ralf Grobe aus Essen wurde ein schlagendes Herz transplantiert, zum ersten Mal in Deutschland.
18: Mode ist Kunst. Die Met Gala in New York sorgt für Hingucker. Die Eintrittskarte kostet 100.000 Euro. Der Eindruck, den die Outfits hinterlassen, unbezahlbar.
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18: Einen schönen guten Abend zusammen. Leipzig, eine Stadt in Trauer. Blumen am Tatort, an öffentlichen Gebäuden wehen die Fahnen auf Halbmast. In mehreren Andachten versuchen Menschen, das Geschehene für sich zu verarbeiten.
6: Gestern am späten Nachmittag, ein heller Pkw rast durch die Fußgängerzone von Leipzig. Er tötet zwei Menschen und verletzt mindestens drei weitere schwer. Am Steuer mutmaßlich ein 33-jähriger Deutscher, Polizei bekannt und wenige Tage zuvor noch Patient in der Psychiatrie.
18: Fraglich, ob es auf die Frage, warum, jemals eine Antwort geben wird.
19: Blumen und Kerzen zum Gedenken an die Toten und Verletzten. Viele Geschäfte in der Leipziger Innenstadt bleiben heute geschlossen. Teile der Fußgängerzone sind gesperrt. Der Wochenmarkt aber findet trotzdem statt.
20: Das Leben geht weiter. Ganz einfach. Es muss.
21: Fällt mir extrem schwer, darüber zu reden, wenn man daran denkt, dass plötzlich zwei Menschen ausgelöscht werden.
22: Es ist sehr beklemmend. Und ich habe hier auf dem Markt geguckt, ob ich einen Blumenstrauß schon bekommen kann, um den an der Stelle niederzulegen, wo das eine Opfer lag. Es wird heute kein schöner Arbeitstag.
19: Auch Sachsens Ministerpräsident Kretschmer teilt sein Mitgefühl und das Gefühl der Ohnmacht angesichts dieser Amoktat.
23: Das, was wir tun können in dieser Zeit, ist zusammenzuhalten, miteinander reden, uns unterzuhaken, füreinander da zu sein.
19: Gestern Nachmittag um 16:45 fährt ein Auto mit geschätzt 70, 80 km/h durch die belebte Fußgängerzone. Zwei Menschen sterben, eine 63-jährige Frau und ein 77-jähriger Mann. Zahlreiche Menschen werden verletzt. Die Hilfsbereitschaft sofort nach der Amokfahrt, laut Feuerwehr, riesig.
24: Also die Leipziger und Leipziger haben großartig reagiert. Er wurde sofort Anteil genommen, die Verletzten wurden versorgt. Sowohl Menschen, die zufällig vorbeigekommen sind, Angehörige, aber auch Menschen mit medizinischem Hintergrund, Medizinstudenten.
19: Der Fahrer hat sich laut Polizei widerstandslos festnehmen lassen. Hinweise für ein politisches oder religiöses Tatmotiv gebe es nicht. Wegen Bedrohung ist der 33-jährige Deutsche Polizei bekannt. Bis Ende April befand er sich in einer psychiatrischen Klinik. Während der Zeit dieses Aufenthalts in der Klinik bestand keine Eigen- oder Fremdgefährdung. Es lagen damit keine medizinischen Gründe vor, den Patienten, der sich freiwillig in der Klinik aufhielt, am Verlassen der Klinik zu hindern und damit gegen seinen Willen festzuhalten. Das Auto als Waffe, am Steuer ein psychisch auffälliger Amokfahrer, so war es auch 2018 mitten in der Innenstadt von Münster. Die Nachrichten aus Leipzig wecken hier wieder viele Erinnerungen. Auch wenn die Menschen, die an diesem Platz leben und arbeiten, wie Moritz Ludorf, längst wieder ihren Alltag zurückerobert haben.
25: Nach einer gewissen Zeit ist hier wieder auch Normalität eingekehrt. Und das erachten wir als durchaus wichtig und auch richtig, dass wir uns jetzt hier nicht hinter hohen Mauern verschotten und Angst davor haben, dass das nochmal passiert, weil wir können uns vor solchen Sachen nun mal in Deutschland nicht schützen.
19: Trotzdem beginnt jetzt wieder die Diskussion, wie viel Schutz und wie viel Poller es geben soll.
26: Die Frage muss natürlich jetzt gestellt werden, können wir es noch besser machen? Können wir auch für die Alltäglichkeit, nicht nur bei Großveranstaltungen, sondern für die alltägliche Nutzung der Innenstadt, vielleicht doch den Zufallsschutz verbessern?
19: Doch am Nachmittag steht das Gedenken an die Opfer im Vordergrund und die Hoffnung, statt sich abzuschotten, enger zusammenzurücken.
6: Die gefährliche Hängepartie in der Straße von Hormus, die geht heute weiter. Es bleibt eine Pattsituation. Die Amerikaner versuchen nun mit Kriegsschiffen Handelsschiffe zu begleiten. Zwei sollen die Meerenge so passiert haben.
18: Viele Reedereien zögern verständlicherweise. Sie warten ab, ob die geschützte Durchfahrt ein Einzelfall bleibt. Die Lage bleibt also angespannt und vor allem unübersichtlich.
1: Rauchwolken über einer Ölanlage in den Vereinigten Arabischen Emiraten. Der Iran greift wieder an. Offenbar eine Reaktion auf den Versuch der USA, die Straße von Hormuz zu öffnen. Zwei solcher Zerstörer haben nach US-Angaben die Meerenge bereits passiert und zwei amerikanische Handelsschiffe. US-Verteidigungsminister Hegseth warnt den Iran heute. Sollten Sie amerikanische Truppen oder unschuldige Handelsschiffe angreifen, werden Sie mit überwältigender amerikanischer Feuerkraft konfrontiert. Das hat der Präsident deutlich gemacht. Bilder, die die US-Armee veröffentlicht, sollen zeigen, dass auch Kampfjets Trumps Operation Freedom unterstützen. Aber können die USA die Freiheit für die Schifffahrt wirklich militärisch wiederherstellen? Moritz Brake, Experte für maritime Sicherheit, ist da skeptisch.
2: Das Risiko für die Besatzung, für die Schiffe wird bestehen bleiben, dass einzelne Treffer des Irans erfolgreich sind. Das heißt, solange das Regime in Teheran handlungsfähig ist, solange die Revolutionsgarden weiter Angriffe ausführen können, bleibt die Straße von Hormuz zu gefährlich für friedliche Handelsschifffahrt.
1: Skepsis auch bei deutschen Reedereien. Hapag-Lloyd teilt mit, zum gegenwärtigen Zeitpunkt bleibt unsere Risikoeinschätzung unverändert. Transite durch die Straße von Hormuz sind momentan für unsere Schiffe nicht möglich.
2: Die Versicherungen haben sich schon rausgezogen, die sagen, das ist ein Kriegsrisiko, hier können wir nicht versichern. Die Reeder, wenn sie dadurch fahren, übernehmen die Verantwortung selber. Für alle Sachschäden, die entstehen, das müssen sie auf ihre Kappe nehmen. Aber die größte Verantwortung liegt bei den Kapitäninnen und Kapitänen, denn die haben die Verantwortung für das Leben ihrer Besatzung. Und wenn die da durchfahren, dann kann ihnen das kein amerikanischer Präsident abnehmen.
1: Knapp 50 Schiffe deutscher Reedereien sitzen in der Straße von Hormuz fest. Insgesamt sind es rund 2000 Schiffe. Für ihre Besatzungen eine enorme Belastung. Ein indischer Kapitän beschreibt dem Sender Sky News das seelische Auf und Ab. Seit die Waffenruhe angekündigt war, war die Situation etwas normaler. Es gab keine Angriffe. In den letzten Tagen hat es aber wieder angefangen. Das ist ziemlich beunruhigend. Die Moral meiner Crew geht wieder runter. Wie lange sie noch aushalten müssen, völlig unklar. Das Regime in Teheran macht wenig Anstalten, sich dem Druck der USA zu beugen. Der iranische Parlamentspräsident postet heute: Wir wissen genau, dass die Fortsetzung des Status quo für Amerika unerträglich ist, während wir noch nicht einmal richtig angefangen haben. Nach einer Beruhigung der Lage im Persischen Golf klingt das nicht.
6: Die Situation in der Straße von Hormuz also verfahren. Und schon vor Monaten hat Peter Neumann gewarnt, dass der Iran versucht, eine Weltwirtschaftskrise auszulösen. Fragen wir nach bei ihm. Er ist Professor für Sicherheitsstudien am King's College in London. Hallo, Herr Neumann.
3: Guten Abend, Frau Vogel.
6: Von der amerikanischen Regierung heißt es heute, der Iran kontrolliere die Handelsstraße nicht mehr. Mission läuft gut. Große Worte oder hat man jetzt endlich einen Plan?
3: Ich glaube nicht. Die Straße von Hormuz, die Schließung der Straße von Hormuz ist letztlich eine Konsequenz dieses Konflikts. Es ist nicht die Ursache. Es ist ein Hebel, den beide Seiten jetzt benutzen. Aber um diesen Konflikt aufzulösen, um die Straße von Hormuz wieder zu öffnen, muss man die anderen Themen lösen, die ja letztlich diesen Konflikt ausgelöst haben. Am Ende des Tages auch das Atomprogramm der Iraner. Deswegen sind wir hier und bevor es da keine Lösung gibt, wird es auch keine offene Straße von Hormuz geben.
6: Man könnte aber ja den Eindruck gerade bekommen, das Regime hat auch gar keine Eile, irgendwie eine Lösung zu finden.
3: Und das macht mir eben ganz besonders große Sorge. Beide Seiten, sowohl die Amerikaner Donald Trump als auch das iranische Regime, glauben, sie sind momentan in einer Situation, wo sie diesen Konflikt gewinnen. Die Iraner glauben das, weil Donald Trump sie nicht besiegt hat. Donald Trump glaubt das, weil er denkt, das iranische Regime wird bald an das Ende seiner Möglichkeiten kommen. Beides ist eine Selbstüberschätzung und beides macht einen Kompromiss unwahrscheinlich. Deswegen befürchte ich, es kann sich natürlich alles sehr schnell ändern, deswegen befürchte ich, dass diese Situation leider noch etwas so weitergehen wird.
6: Wie könnte es denn weitergehen? Also Sie kennen sich ja im Nahen Osten sehr gut aus. Die Verhandlungen sind ja gescheitert. Wo führt das Ganze denn jetzt hin? Also wer knickt zuerst ein, oder?
3: Genau, also so ungefähr läuft's. Wer knickt zuerst ein? Knickt der Westen zuerst ein mit Amerika, weil die Weltwirtschaftskrise ausbricht und wir keinen Sprit mehr bekommen? Oder knickt der Iran ein, weil er keine Bezahlung mehr für sein Öl bekommt? Und die entscheidende Frage ist nach wie vor, was passiert mit diesem Atomprogramm? Gibt es eine Lösung, die den Iran zufriedenstellt, das iranische Regime, aber die besser ist als das, was Trump, als das, was Präsident Obama, der vormalige Präsident, vor 10 Jahren verhandelt hat? Das ist ja für Trump sehr wichtig. Und da sehe ich momentan noch keine Lösung. Wie gesagt, es kann sich alles sehr schnell ändern.
6: Sagt der Sicherheitsexperte Professor Peter Neumann. Vielen Dank für Ihre Einschätzung heute Abend dazu.
3: Dankeschön.
18: Ja, die Öllieferungen kommen nicht richtig in den Fluss. Die Folgen sind klar. Spritpreis ist das Thema. Wieder mal wollen ja alle Recht haben. Diejenigen, die den Tankrabatt beschlossen haben, die sagen, hey, funktioniert, der Sprit ist spürbar billiger. Diejenigen, die das von Anfang an für ein sinnloses Steuergeschenk an die Mineralölwirtschaft hielten, sagen, siehste, das meiste stecken sich doch die Konzerne ein. Und diejenigen, die es wissen müssten, die Preisbeobachter vom Bundeskartellamt, die sagen, ah, das wird noch dauern, bis wir das überhaupt mal seriös berechnen können. Heute schon aber legt sich das IFO-Wirtschaftsinstitut fest und sagt, nö, der Tankrabatt kommt nur teilweise bei den Menschen an.
4: Tanken steht nach wie vor nicht ganz oben auf der Liste der beliebtesten Tätigkeiten. Daran hat auch der Tankrabatt bislang nichts wirklich geändert, sagt das IFO-Institut. Die Senkung der Energiesteuer beträgt 17 Cent. Doch Superbenzin ist durchschnittlich nur um 12 Cent billiger als zuvor, Diesel sogar nur um 4 Cent. Die Differenz landet in den Taschen der Mineralölkonzerne, sagt der ADAC.
5: Am Anfang könnte man vielleicht noch sagen, das Argument, es ist ja noch höher versteuerter Sprit in den Tanks, das zieht noch, aber jetzt, einige Tage später, kann das kein Argument mehr sein. Und auch alle weiteren Vergleichskriterien, Ölpreis, Euro-Dollar-Wechselkurs zum Beispiel, die sprechen dafür, dass eben bisher nicht die vollen 17 Cent angekommen sind.
4: Die Mineralölwirtschaft widerspricht, teilt heute mit, die gesamte Steuersenkung würde weitergegeben an die Kunden. Als Erfolg verkauft auch der Verkehrsminister den Tankrabatt, stellt gar eine Verlängerung in Aussicht. Alternativen wie einem Tempolimit, um den Spritverbrauch generell zu senken, erteilt er dagegen eine Absage. Wer jetzt noch nicht kapiert hat, dass er bei 180 oder 200 auf der Autobahn den Tank viel schneller leer fährt und damit das Portemonnaie auch schneller leer macht als bei 120 oder 130, dem ist nicht mehr zu helfen. Der Staat müsse nicht jedem Bürger erklären, was gut und schlecht sei, meint der Minister. Vielleicht müsste er das aber mal den Konzernen, meinen viele Autofahrer.
6: Lebt der Wal noch? Timmy Hope, egal wie man den Buckelwal nennen mag. Seine Rettungsaktion hat Schlagzeilen gemacht und jetzt ist das Tier verschwunden. Experten des Deutschen Meeresmuseums in Stralsund gehen heute davon aus, dass der Wal wahrscheinlich tot ist. Wie kann das sein, sagen viele. Jeder Schritt dieser vermeintlichen Walrettung wurde begleitet. Online, mit Protest, mit Aktionen. Und dann, als er freigelassen wird, kein Bild, kein Video, gar nichts. Die Kritik an der vermeintlich privaten Rettungsaktion, sie wird immer lauter.
7: Das hier, das sind die ersten und gleichzeitig auch die letzten Bilder, die es vom Wal im offenen Meer gibt. Seitdem ist er sprichwörtlich abgetaucht. Es könnte also das Ende einer Geschichte sein, jetzt wo das Schiff, das ihn in die hohe See geschippert hat, leer wieder zurückgekommen ist. Aber stattdessen ist es der Anfang von neuem Ärger. Auftritt einer Tierärztin, die mit auf der Walmission war und die nicht so nett findet, wie die Crew mit dem Tier umgegangen ist.
8: Ich habe vorhin ein Zitat genannt, was mir einer der Crew-Mitarbeiter dann sagte, später beim Essen. Endlich, das Mistviech ist weg und dann nächster Auftrag.
7: Angeblich habe die Crew den Wal mit einem Tau an der Schwanzflosse gezogen, um ihn aus dem Schiff zu bekommen. Was genau auf hoher See passiert ist, das weiß aber niemand so genau. Die Tierärztin selbst sagt, sie durfte beim entscheidenden Moment nicht dabei sein.
8: Ich habe das versucht, mit einigen zu bereden. Die finden dann komische Ausreden, warum sie meinten, Hauptsache der ist draußen, ist egal wie. Und da sagen wir, nein, das sollte tierschutzgerecht stattfinden. Dafür habe ich auch unterschrieben. Und das ist nicht zugelassen worden und das geht eben so nicht.
7: Mittlerweile distanzieren sich sogar die millionenschweren Finanziers der Rettungsaktion davon, wie sie abgelaufen ist. Die Reederei erklärte, man habe das Wohl des Wals berücksichtigt. Weitere Fragen beantwortete sie nicht. Und so bleibt offen, wie es dem Wal ausgerechnet im entscheidenden Moment ging. Denn die Kameradrohne war gerade da, nicht dabei. Mutmaßlich hat die Crew des Schiffes die Freilassungsaktion vorzeitig begonnen.
0: Und dann ist der entscheidende Moment, dann, wenn der Wal freigelassen wird, das, worauf ganz viele Menschen hingefiebert haben, möchte ich fast sagen, dieser Moment wird dann nicht gezeigt und da wird dann auch nicht darauf gewartet, dass die Medien und die Leute, die darüber Bericht erstatten wollen, dann vor Ort sind. Also das ist schon auf jeden Fall merkwürdig und es wirft viele Fragen auf.
7: Ein krasser Gegensatz zu den Wochen davor. Jedes Zucken, jeder Laut, alles war vorher beobachtet worden. Und weil sich der Wal den Kameras ja nun entzogen hat, haben sie ihm vorher einen Peilsender dran gemacht. Nur Daten davon gibt es

0: Bisher nicht. Der zuständige Umweltminister ist verärgert. Und mancher Wissenschaftler glaubt schon gar nicht mehr, dass der Wal noch lebt. Auch wenn es belastbare Informationen, ja wie gesagt, nicht gibt.
1: Auf der anderen Seite, dass der Wal in einem extrem geschwächten Zustand war. Das hat sich wohl durch den Transport der Barge auch noch mal deutlich dann verschlechtert. Und er war sehr apathisch insgesamt. Wir haben außerdem aus der Vergangenheit gelernt, dass der Wal immer nur wenige Stunden geschwommen ist, bevor er sich wieder festgesetzt hatte. Und deswegen ist die Wahrscheinlichkeit sehr hoch, dass er es jetzt auch nicht geschafft haben könnte.
0: Irgendwo da draußen muss er sein. Ohne Kameras, ohne Schaulustige und aktuell ohne Peilung. Abgetaucht, tot oder lebendig. Ein Spiegeljournalist hat heute kommentiert, so oder so, der Wal ist jetzt an einem besseren Ort.
2: Nach dem Hunter-Virus-Ausbruch auf einem Kreuzfahrtschiff im Atlantik hat sich die Zahl der Infizierten weiter erhöht. Die WHO, die Weltgesundheitsorganisation, geht davon aus, dass das Virus dort tatsächlich von Mensch zu Mensch übertragen wurde.
3: Auf dem Schiff sind immer noch 150 Passagiere plus Besatzung. Drei Passagiere sind ja gestorben, mutmaßlich an dem Virus. Die Behörden der Kapverdischen Inseln weigern sich, die Reisenden von Bord gehen zu lassen. Sie sollen auf dem Schiff untersucht werden.
2: Die Stimmung sei bisher trotzdem ruhig an Bord, sagt der Reedereibetreiber. Die spanischen Behörden prüfen jetzt, ob das Schiff unter Aufsicht der WHO auf Gran Canaria oder auf Teneriffa dann anlegen kann.
3: So, jetzt machen wir eine völlig andere Geschichte. Von wegen Bargeld lacht, Karten lachen und Handy-Wallets und wie das alles heißt. In diesem Jahr werden die Deutschen zum ersten Mal in der Geschichte mehr Bargeld los als Cash zahlen. Das haben Kölner Handelsforscher ermittelt.
2: Bequemlichkeit siegt, statt ein Portemonnaie zu kramen. Oh, ich habe es gerade nicht passend. Einfach ein Stück Plastik oder Display ans Gerät halten und schon ist man fertig.
3: Allerdings, mit jedem Bezahlvorgang geben wir sensible persönliche Daten preis, selbst dort, wo früher nur Bargeld lachte.
4: Wochenmarkt in Aachen. Hier haben viele Händler auf Kartenzahlung umgestellt. Holland und Belgien sind nah und die Besucher von dort, erzählt Händler Lukas Mewissen, die haben oft gar kein Bargeld mehr dabei.
5: Es kamen halt viele Touristen, haben hier Senf, Honig teilweise auch für große Beträge kaufen wollen. Und wir konnten halt dann nur die Cash-Zahlung anbieten und die Leute sind dann tatsächlich gegangen.
4: Bar oder Karte? Fragt man Menschen in NRW, dann hat jeder so seine eigenen Vorlieben.
6: Ich bezahle gerne mit der Karte, weil ich dann kein Wechselgeld bekomme, das ich quasi mit mir herumtragen muss.
7: Gerade für Ältere, aber auch für Menschen mit Behinderung ist schon noch total wichtig, dass sie auch mit Geld bezahlen können.
8: Bei mir bezahlt man halt in der Kneipe auch bar, deswegen ist das so eine Gewohnheitssache, dass ich eigentlich auch mal bar bezahle.
9: Ich zahle lieber mit Karte.
10: Warum?
9: Weil es einfacher ist, weil man es auch auf dem Handy haben kann.
4: Das berührungslose Zahlen hat zu Corona-Zeiten den entscheidenden Kick bekommen. Damals wollte man die Ansteckungsgefahr umschiffen. Viele haben dann festgestellt, dass es bequemer ist, als mühsam nach Bargeld zu wühlen. Im vergangenen Jahr stand es noch 50,5 zu 48,1% fürs Bargeld. Das handelsnahe EAI-Institut rechnet aber damit, dass das digitale Bezahlen in diesem Jahr vorne liegt.
11: Weil viel mehr Kleinbetragszahlungen und kleinere Zahlungen mittlerweile mit Karte bezahlt werden. Diese Karten digital in einem Handy, einem Smartphone hinterlegt sind und diesen Trend beschleunigen.
4: Klarer Vorteil, Schwarzgeld ist meist Bargeld. Digitales Zahlen verhindert, dass Händler die Umsätze an der Steuer vorbeischleusen. Kritiker wenden ein, digitales Bezahlen lässt sich zu 100% nachvollziehen. Wir werden zum gläsernen Kunden. Und die Zahlungsdienstleister sitzen fast alle in den USA. Das schafft Abhängigkeit.
12: Mit jeder Kartenzahlung gebe ich halt preis meine persönlichen Daten in Kombination zu meinem Einkauf. Das wird dann sowohl dem Händler bekannt, wie natürlich auch den Zahlungsdienstleistern, den Kreditkartenunternehmen. Und die können damit eine Menge anfangen. Die können sehen, wer wann wo gewesen ist, sich mit wem getroffen hat.
4: Allerdings, Bargeldversorgung ist teuer für den Handel. Der hat deshalb selbst Interesse daran, Scheine und Münzen zurückzudrängen.
3: Erst ein Jahr zusammen und schon so viel Streit. Na gut, die Regierungskoalition von Union und SPD, das war ja von Anfang an keine Liebesheirat. Das Wahlergebnis war nun mal so und seitdem versuchen beide Parteien irgendwie das Beste draus zu machen.
2: Und heute vor einem Jahr, da unterschrieben die Parteivorsitzenden den Koalitionsvertrag. Morgen vor einem Jahr dann Merz rumpelige Wahl im zweiten Wahlgang zum Kanzler.
3: Einen kleinen Stimmungstest nach einem Jahr gab es heute zumindest in der Unionsfraktion. Da sollte Fraktionschef Jens Spahn im Amt bestätigt werden. Gegenkandidaten gab es genauso wenig wie echte Alternativen zu dieser Koalition.
10: Viel los im Deutschen Bundestag zum Jahrestag der schwarz-roten Koalition. Statt zu feiern, wählt die Union heute Jens Spahn als neuen alten Fraktionsvorsitzenden mit immerhin 86%. Kein schlechtes Ergebnis, dabei gab es viel Kritik an ihm. Und dennoch, es ist weiterhin Spahn, der den Laden zusammenhalten soll, der still und vertraulich Mehrheiten organisieren soll. Im ersten Jahr gelang das nicht immer, sagt Hauptstadtkorrespondent Philipp Menn.
13: Ein Fraktionschef braucht ein gutes Gespür für die Stimmung unter seinen Abgeordneten. Und daran mangelt es Jens Spahn offenbar. Zumindest hat er den eigenen Laden im ersten Jahr wiederholt nicht im Griff gehabt. Zudem bestehen bei ihm Zweifel an seiner Loyalität zum Kanzler, aber auch zu dieser Koalition.
10: Und sonst knirscht und rumort es in der Koalition. Statt zusammen zieht man heute getrennt voneinander Bilanz. Jeder für sich, zufrieden mit der eigenen Leistung.
14: Wir wollen, dass diese Regierung, dass diese Koalition erfolgreich ist, und dafür arbeiten wir jeden Tag, dafür machen wir Kompromisse. Und ich finde auch, dass wir sagen können, auf der Habenseite, die Gesetze, die wir verabschiedet haben, zeigt sich doch einiges, das wir sehr erfolgreich in diesem Jahr auf den Weg gebracht haben.
15: Wenn wir schauen auf diese ersten 12 Monate, Bilanz ziehen, dann sehen wir, in vielen Bereichen haben wir geliefert, haben wir den Politikwechsel eingeleitet, wie versprochen.
10: Vor genau einem Jahr ist das gestartet, was Friedrich Merz damals Arbeitskoalition nannte. Arbeiten statt streiten, so meinte er das wohl.
16: Eine Regierung, die Sorgen der Menschen in unserem Land auch ernst nimmt.
10: Und heute? Da ist die Zufriedenheit mit der Regierung auf einem Rekordtief. In der Bevölkerung und offenbar auch in der Opposition.
17: Ein Jahr Friedrich Merz, das steht für ein Jahr gebrochene Versprechen, enttäuschte Erwartungen, ein Jahr explodierende Schulden und Staatsausgaben. Ein Jahr steigende Steuern, Abgaben und Energiekosten, ein Jahr Deindustrialisierung.
18: Ein Jahr, was geprägt war von Streit, von Missstimmung, von Uneinigkeit, von einer Menge Angriffen auf den Sozialstaat.
10: Auch wenn längst nicht alles rund lief, so schlecht war das erste Jahr der Koalition, geprägt von vielen Krisen und Kriegen, jedoch nicht, sagt der Korrespondent.
13: Diese Koalition ist besser als ihr Ruf. Sie hat sich gleich zu Beginn den nötigen finanziellen Spielraum geschaffen, um handlungsfähig zu bleiben. Sie hat schon diverse Reformen umgesetzt. Woran es hapert, ist zum einen die Außendarstellung und auch hier und da die nötige Geschlossenheit.
10: Beide, Union und SPD, versichern heute, sie wollen weiter regieren, zusammen, trotz aller Probleme. Der Hauptgrund dafür ist aber wohl eher der Mangel an Alternativen und nicht die gegenseitige Sympathie.
2: Und die Sparpläne der Bundesregierung, vor allem aber der überlasteten Kommunen, die haben auch Auswirkungen auf den Ausbau der Barrierefreiheit für Menschen mit Behinderung.
3: Das genau darf aber nicht sein, heißt es heute von Sozialverbänden. Teilhabe sei nun mal ein Grundrecht. Heute beim Europäischen Protesttag zur Gleichstellung kritisieren sie den aktuellen Sparkurs.
2: So wie hier bei uns in Bielefeld wollen die Protestierenden auf bestehende Barrieren aufmerksam machen. Sie fordern konkrete Verbesserungen für Menschen mit Behinderung, insbesondere in der Teilhabe am Arbeitsleben und bei der personellen Ausstattung der Betreuung.
3: Die Hauptkundgebung ist heute in Berlin. Organisiert wird der Protesttag von einem breiten Bündnis aus Wohlfahrts-, Sozial- und Behindertenverbänden. Sie fordern eine Barrierefreiheit ohne Wenn und Aber, besonders bei öffentlich geförderten Wohnungen, öffentlichen Gebäuden und natürlich im Personennahverkehr.
2: Und wie ungleich die Welt in all den Bereichen ist, zeigt sich ganz besonders nämlich am Bahnhof. Genervt sind ja viele Bahnfahrer, Verspätungen müssen wir alle aushalten. Aber zu all dem kommt für Menschen wie Mirkan Mohr noch das Problem der Barrierefreiheit.
3: Und dann merkt man sehr schnell, dass der unpünktliche Zug noch das kleinste Problem an der Bahnfahrt ist.
19: Wenn Mirkan Mohr sich auf den Weg macht, weiß er nie, wie lange es wirklich dauern wird. Der 22-Jährige muss von Düsseldorf-Bilk nach Wuppertal-Barmen zum Schauspielunterricht. Kommt er an? Erster Schritt, der Aufzug.
20: Es ist tatsächlich immer ein Glücksspiel. Also es ist häufig so, dass man dann oben steht oder unten steht und merkt, der Aufzug funktioniert nicht. Hier ist es tatsächlich relativ gut. Also ich habe häufig das Glück, dass es funktioniert.
19: Mirkan fährt die Strecke regelmäßig. Gestern war der Aufzug aber noch kaputt. Oben angelangt wartet die nächste Herausforderung. Wo kann er einsteigen?
20: Manchmal steht es in der App drin, also in der DB-App, wo jetzt ein Behinderter

0: Behinderteneinstieg ist. Und wenn die dann auf kurz jetzt überlegen, die Waggons zu wechseln, ja, dann steht man da. Meistens gucke ich einfach am Bahnsteig, wo der ist, und renne dann dem Zug ein bisschen hinterher.
1: Auch heute. Denn Mirkan wartet am falschen Ende des Steigs. Drinnen gibt es dann auch oft noch Diskussionen um den Rollstuhlplatz.
0: Man muss wirklich hingehen und sagen, ich brauche den jetzt. Sie können sich woanders hinsetzen. Und man glaubt gar nicht, was da für Reaktionen kommen. Also teilweise passiert einfach gar nichts. Dann werden zwei Schritte nach links gemacht, aber man steht halt immer noch im Weg.
1: Mirkan ist trotzdem erleichtert, es in den RE13 geschafft zu haben. Eine WDR-Datenabfrage hat gezeigt, dass 16% der Bahnhöfe nicht komplett stufenfrei zugänglich sind. Die Bahn verweist darauf, dass dieses Jahr 4 Milliarden Euro in Bahnhöfe investiert werden. Auch damit Barrieren für Menschen wie Mirkan abgebaut werden.
0: Häufig wird darüber gesprochen, wir sind jetzt barrierefrei oder barrierearm. Und dann steht man doch wieder vor einem Aufzug, der abgerissen wird.
1: Und so kommt es auch. In Wuppertal-Barmen wird gebaut, die Aufzüge erneuert. Und so lange gibt es eben keinen. Für Mirkan bleibt nur noch die Treppe. Für andere wäre jetzt Schluss.
0: Ich habe jetzt das Glück, ich kann mit der Raupe quasi an die Treppe ranfahren und der kennt die Treppe und fährt mich dann über die Raupe runter.
1: Ein Rollstuhl, der Treppen steigen kann. 57.000 Euro hat der gekostet. Finanziert hat Mirkan das mit Hilfe seiner Eltern und mit Crowdfunding, also mit Spenden.
0: Selbstbestimmter Leben heißt für mich, dass ich einfach unabhängig sein kann, nicht immer nach Hilfe fragen muss, nicht immer fremdbestimmt leben muss, weil ich darauf angewiesen bin, dass mir eine andere Person hilft, sondern einfach selber entscheiden kann, ich möchte jetzt hier an diesem Bahnhof aussteigen, also mache ich das und bin nicht gezwungen, einen 2 Stunden Umweg zu fahren, nur um am Ende ans gleiche Ziel zu kommen.
2: Ja, solche Fälle erlebt man ehrlich gesagt als Bahnfahrender ziemlich oft.
3: Ja, hat total recht. Das Herz hüpft, man hat Herzklopfen, man sieht nur mit dem Herzen gut. Alles dreht sich um eines der wichtigsten Organe unseres Körpers. Und jetzt wurde zum ersten Mal ein schlagendes Herz transplantiert in Deutschland, bei uns in Essen am Uniklinikum.
2: Das Spenderherz steht dabei kaum still, ganz anders als sonst bei solchen Operationen. Der kritische Teil des Transports auf Eis entfällt. Es ist eine kleine Sensation, die Beating Heart Transplantation.
3: Der Bochumer Ralf Grope, der lebt jetzt mit diesem besonderen Herzen. Er hat es ganz dringend gebraucht.
4: Ich habe vor 7 Jahren einen schweren Herzinfarkt gehabt, einen Hauptstamminfarkt, bei dem sehr viel Herzgewebe abgestorben ist. Und daraus schlussfolgernd bin ich dann auf der Transplantationsliste gelandet quasi. Und ja, im letzten Jahr, im Oktober, war es dann soweit, dass ich den Anruf kriegte, wir haben ein Herz für dich.
5: Ein Spenderherz hat Ralf Grope das Leben gerettet. Herzchirurg Payam Akhiari hat es vor einem halben Jahr am Essener Uniklinikum transplantiert. Heute ist Kontrolle.
6: Ja, also von den Herztönen her wirklich ganz wunderbar. Die Herzfunktion haben wir uns ja schon angeschaut. Ist auch ganz wunderbar.
4: Ja. Ja.
6: Und wie ist es so mit der allgemeinen Belastbarkeit mit den Muskeln? Sie sagen, müssen Sie ab und zu mal Pausen machen.
4: Ja. Also,
6: gibt es da einen Aufwärtstrend?
4: Langsam, aber stetig. Ja.
6: Sehr gut.
5: Payam Akhiari ist ein erfahrener Chirurg. Etwa 100 Herzen hat er schon transplantiert. Und dennoch war der Eingriff bei dem 47-jährigen Bochumer ein ganz besonderer. Denn erstmals wurde in Deutschland ein schlagendes Herz eingesetzt.
6: Dabei ist es so, dass wir eigentlich das Herz nur kurze Zeit bei der Entnahme aus dem Spenderkörper stilllegen. Und schon im Spenderkrankenhaus fängt es an, wieder zu schlagen in einer speziellen Maschine. Nur war es bislang so, dass wir im OP, bei der Implantation bei unseren Patienten, das Herz noch mal stilllegen mussten, einfach technisch. Und jetzt mit dieser Neuerung, das erste Mal hier in Deutschland durchgeführt, konnten wir sozusagen das Herz am Schlagen, im schlagenden Zustand aus der Maschine entnehmen und implantieren.
5: Spenderherzen werden heute auch häufig schlagend transportiert. So war das auch im Fall von Ralf Grope. Statt auf Eis gekühlt, wird es in einer speziellen Maschine auf Körpertemperatur gehalten und mit Blut und Nährstoffen versorgt. Ein großer Fortschritt.
6: Somit konnten wir eben diese kritische Zeit, wo das Herz stillsteht, nicht durchblutet ist und der Muskel fortwährend quasi einem Schaden ausgesetzt ist, auf ein Minimum reduzieren.
5: Ralf Grobe und seine Frau sind dankbar, dass sie für diese besondere Transplantation ausgewählt wurden. Dennoch waren die letzten Monate hart für die ganze Familie. Auch die fünfjährige

0: Tochter Luisa, die ihren Vater ganz tapfer im Krankenhaus besucht hat.
1: Wenn man dann nach Hause fährt und versucht, Normalität seinem Kind zu bieten, das sind alles Sachen, die halt auch nicht spurlos an einem vorbeigehen, die auch Kraft erfordern. Und man ist froh, dass er wieder da ist. Ne? Ja.
2: Was erhoffe ich mir? Den Alltag geregelt zu bekommen. Ne? Also das steht erstmal im Vordergrund. Und dann darüber hinaus muss man dann schauen.
1: Papa ist auf jeden Fall ein sehr wichtiger Part bei uns, zumal er halt wirklich vor der Transplantation immer zu Hause war, immer im Einsatz für sie war. Es wäre schön, wenn es nach einer Zeit wieder so ist, dass er halt wieder zu der Rolle zurückfinden kann.
0: Trotz der OP hat Ralf Grobe mit Einschränkungen und Nebenwirkungen zu kämpfen.
3: Ja, und hier passt es doch, wenn wir sagen, von Herzen wirklich alles Gute.
4: So sieht's aus.
3: Und jetzt gibt's ganz viel Stoff zum Gucken und Reden. Das bietet heute das Kleid zum Beispiel von Sängerin Beyoncé. Bei der Met Gala in New York war atemberaubende Mode zu sehen und Kunst.
4: In dieser Mischung, getragen am Körper, Fashion ist Art, Mode ist Kunst. Das war das Motto dieses Jahr. Aber es gab auch viel Protest gegen den Sponsoren der Gala, nämlich Tech-Milliardär Jeff Bezos.
3: Trotzdem ist es eines der Mode-Highlights des Jahres für viele.
5: Gestatten, diese Statue ist Topmodel Heidi Klum. Auf der Met Gala in New York heißt es, je schriller und krasser, desto besser. Jedes Outfit ein Kunstwerk. Madonna mit schwarzem Segelschiff auf dem Kopf, Sängerin Beyoncé als griechische Göttin. Jedes Jahr im Mai sammelt Vogue-Chefredakteurin Anna Wintour Spenden für das Metropolitan Museum of Art. $100.000 kostet der Einlass. Doch die Vogue entscheidet, wer auf die extravagante Gästeliste kommt.
6: Nun, es ist schon exklusiv, weil nur wenige Menschen eingeladen werden. Gleichzeitig ist es aber auch inklusiv, weil es ein bedeutender kultureller Moment ist, an dem Menschen gern teilhaben.
5: Die Outfits werden Monate im Voraus geplant. Für die Designer ist es die Bühne des Jahres. Das Motto gestern? Mode ist Kunst. Sänger Bad Bunny ist kaum wiederzuerkennen, kommt als eine gealterte Version seiner selbst. Da fällt Skiläuferin Lindsay Vonn schon fast auf in einem ganz normalen Kleid, freut sich aber nach einem schweren Unfall dabei zu sein.
6: Ich hatte ziemlich viel Pech, aber mein Arzt hat mir ein tolles Gefühl gegeben und ich bin dankbar, hier zu sein und nicht auf Krücken zu gehen.
5: Rund 36 Millionen Euro an Spenden kommen dieses Jahr für das Museum zusammen. Alles für die Kunst also. Und die Outfits werden noch lange für Gesprächsstoff sorgen.
4: Zurück bei uns. Heute ist der erste offizielle Tag des Lokaljournalismus. Ins Leben gerufen von der Verlagsgruppe Ippen und anderen Zeitungsverlagen. Das Ziel, zeigen, dass es trotz Zeitungssterbens immer noch wichtig und nützlich ist, Nachrichten aus der eigenen Region zu bekommen. Egal, ob auf Papier oder auf dem Bildschirm.
3: Und das ist heute ein guter Anlass, um zu zeigen, wie Lokaljournalisten arbeiten. Mal ehrlich, morgens früh blättert man ja doch immer erst in den Lokalteil, um zu gucken, was passiert um die Ecke. Und deshalb sind wir mit einem Kollegen der Westdeutschen Allgemeinen Zeitung mitgegangen.
7: Der erste Termin des Tages. Thomas Richter trifft den Pressesprecher des Musiktheaters Gelsenkirchen. Hier sind sie froh über die lokale Presse. Wenn die berichtet, spüren sie das direkt, dann steigt das Interesse. Heute geht es um die neue Aufführung, die ansteht. Eine innovative Umsetzung der Zauberflöte. Auch über die Premiere am Wochenende wird Thomas Richter schreiben. Doch seit der Digitalisierung läuft das anders als zuvor.
8: Früher bin ich freitagsabends in eine Vorstellung gegangen, habe mir die angeschaut. Hab drüber nachgedacht und dann am Sonntag was Schönes geschrieben, damit es am Montag in der Zeitung ist. Heute gehe ich ganz oft am Freitagabend nach der Vorstellung in die Redaktion und schreibe aktuell den Artikel. Das heißt, die Leute, die online nutzen, erwarten sofort, möglichst nach Abpfiff, nach dem Ende einer Veranstaltung, erwarten sofort auch eine Berichterstattung. Das sehen wir auch an den Nutzerzahlen.
7: Seit 41 Jahren arbeitet Richter für die WAZ, die Westdeutsche Allgemeine Zeitung. Er ist Lokaljournalist durch und durch.
8: Wir machen hier in Gelsenkirchen jeden Tag 5 bis 6 Zeitungsseiten, die wir nur mit Gelsenkirchener Stoff anbieten. Also die Menschen erfahren ganz viel, was sie nirgendwo anders erfahren könnten. Das ist ja unser großes Plus, unser großer Vorteil.
7: Der Job ist im Wandel. Die Redaktion produziert nicht nur eine Zeitung, sondern auch jede Menge Online-Content. Obwohl die gedruckte Auflage stetig sinkt, steigern sie so ihre Reichweite.
9: Das ist in Gelsenkirchen wirklich ein politisches Erdbeben. Wir sind hier bei der ersten konstituierenden Ratssitzung und hier wurde heute völlig überraschend Norbert Emmerich, der Oberbürgermeisterkandidat der AfD Gelsenkirchen, zum zweiten Bürgermeister der Stadt gewählt.
7: Die Lokaljournalisten der WAZ zeigen online bewusst ihre Gesichter, auch in der Berichterstattung über die AfD. Die Partei ist in Gelsenkirchen so erfolgreich wie sonst nur im Osten. Dort führt das auch zu Angriffen auf lokale Berichterstatter.
10: Kollegen von uns, der Funke Mediengruppe in Thüringen beispielsweise, machen diese Erfahrung dort, wo die AfD besonders stark ist. Wir hier in Gelsenkirchen und ich glaube auch die Kollegen sonst im Ruhrgebiet haben diese Erfahrung noch gar nicht gemacht. Tatsächlich im Gegenteil, wir werden immer häufiger erkannt und bekommen sehr viel positives Feedback.
7: Auch Thomas Richter nimmt heute noch ein Video auf für Social Media. An einem wiederholt beschädigten Kunstwerk im Park.
8: Der Künstler, der es geschafft hat, beklagt, dass es immer wieder kaputt gemacht wurde, zerstört wurde.
7: Aktuell im Verdacht ein Aufsitzrasenmäher. Es ist eher eine kuriose Posse als ein Politikum. Das gehört für Thomas Richter auch zum Job, nicht nur zu informieren, sondern auch zu unterhalten. Der Lokaljournalist liebt seine Heimat, das Ruhrgebiet, und er liebt seinen Beruf, für den er nach wie vor brennt.
8: Ich merke einfach noch, mein Feuer ist noch an, meine Flamme brennt noch. Und das möchte ich mir auch jetzt noch für die letzten Jahre bewahren, dass ich möglichst mit dieser inneren Begeisterung noch meinen Job jeden Tag machen kann, auch wenn die Rahmenbedingungen wirklich schwieriger geworden sind und der Job sich deutlich verändert hat.
4: Guter Lokaljournalismus, ganz, ganz wichtig. Über die Vor- und Nachteile von Bargeldzahlungen haben wir in dieser Sendung ja schon berichtet. Es gibt noch einen Nachteil, man kann es etwas einfacher klauen. So wie ein Ehepaar in Kempten im Allgäu. Das soll knapp 2 Millionen Euro aus Parkautomaten gestohlen haben. Also ganz kleine Münze. Der Mann arbeitete für den städtischen Bauhof, hatte also einen Zugang zu den Schlüsseln, mit denen diese Parkautomaten geöffnet werden können. Und das haben er und seine Frau dann getan. Jahrelang immer wieder geklaute Münzen säckeweise zur Bank getragen. Heute beginnt der Prozess gegen die beiden. Damit sind wir bei unseren Kurznachrichten. Die beginnen heute damit, dass ein Name, den wir alle kennen, wohl für immer verschwinden wird. Post. Weil die veränderten Geschäftsfelder der Post nicht mehr zum Namen passen, wird die Deutsche Post AG umbenannt in DHL AG. Den Namen kennen wir ja schon vom Paketdienst. Das hat die Hauptversammlung des Unternehmens heute beschlossen.
11: Für Konzernchef Tobias Mayer ist die Umbenennung ein logischer Schritt. Denn das Unternehmen, das früher vor allem im deutschen Brief- und Paketgeschäft sein Geld verdient hat, macht inzwischen mehr als 90% seines Umsatzes im internationalen Logistikbereich. Die Marke Deutsche Post für das Brief- und Paketgeschäft in Deutschland bleibe aber bestehen. Künftig nur als Tochtergesellschaft der neuen DHL AG. Der Kölner Zoll hat gefälschte Markenprodukte im Wert von mehreren hunderttausend Euro vernichtet. Zollbeamte hatten in Frachtpaketen und bei Reisenden am Flughafen Köln-Bonn vor allem nachgemachte Accessoires und Bekleidung sichergestellt, aber auch gefälschte Elektronikprodukte. Käufern und Verkäufern drohen Strafverfahren und hohe Schadenersatzforderungen der Originalhersteller. Die Fälschungen wurden in der Müllverbrennungsanlage in Weißweiler unter Aufsicht des Zolls verbrannt.
3: Ein 93-jähriger Mann ist offenbar von Einbrechern getötet worden. Das Opfer wurde von seinen Kindern tot in seinem Haus in Köln gefunden. Eine Obduktion hat nun bestätigt, dass der Mann an massiver Gewalteinwirkung gestorben ist. Die Ermittler gehen davon aus, dass sich ein oder mehrere Täter am Wochenende Zutritt zu dem Haus verschafften. Und hier griffen sie den Rentner in seinem Zuhause an, durchsuchten die Räumlichkeiten und flüchteten anschließend mit ihrer Beute in unbekannte Richtung. Die Polizei hat zur Aufklärung der Tat jetzt eine Mordkommission eingerichtet. Mehr Nachrichten.
11: Anwohner haben in diesem Wohngebiet in Solingen einen Wolf gesichtet. Zunächst hatte ein Passant diese Aufnahmen gemacht. Später wurde das Tier auch ein paar Kilometer entfernt in der Nähe eines Reiterhofs gesehen. Auch auf Wildkameras in Solingen tauchte es auf. Experten halten es für einen Jungwolf, der auf der Suche nach einem eigenen Revier ist. Offiziell bestätigt ist die Sichtung noch nicht. Dem Krefelder Siemenswerk winkt ein milliardenschwerer Auftrag. Der italienische Bahnbetreiber Italo will in Deutschland Zugverbindungen anbieten und plant dafür den Kauf von bis zu 30 Zügen zum Preis von 3,6 Milliarden Euro. Der Auftrag hängt davon ab, ob die zuständige Bahntochter Infrago Italo genug Platz im deutschen Schienennetz freimacht. Gibt es dazu bis Ende Mai keine Zusage, sei der geplante

0: waren Aktionen wie ein Fanmarsch aus Sicht der Polizei friedlich abgelaufen. Die Renaturierung des Braunkohletagebaus Hambach im Kreis Düren schreitet voran. Eine besondere Rolle spielt die heute als Sophienhöhe bekannte frühere Abraumhalde. Hier soll auf einem Plateau in 170 Metern Höhe bis 2029 ein Besucher- und Informationszentrum entstehen. Zu dem 10-Millionen-Euro-Projekt wird auch eine Gastronomie gehören. Die Planer rechnen mit einer nahezu vollständigen Förderung durch das Land.
1: So, ziemlich oft haben wir hier viel Sonnenschein abgefeiert, aber jetzt ist ja doch ganz schön was runtergekommen.
2: Absolut, in manchen Teilen von Nordrhein-Westfalen war eine Menge Regen, Claudia Kleinert. Wie geht's denn weiter?
3: Nass, und zwar vor allem in der Nacht. Da kann es auch noch mal richtig heftig regnen, denn da sind noch mal sehr kräftige Schauer und Gewitter unterwegs. Und das Ganze bleibt uns da noch zwei Tage erhalten, weil dieser Tiefdruckkomplex, der hängt mehr oder weniger fest über uns. Deswegen hatten wir gestern auch ganz langsam oder gar nicht ziehende Schauer und Gewitter, die ortsfest dann sehr viel Regen brachten. In der Nacht wird es noch mal sehr nass, denn aus Süden kommt Regen herein. Man sieht hier, die gesamte Mitte Deutschlands bekommt diese heftigen Regenfälle. Östlich von uns wird es sogar noch stärker regnen. Da können es örtlich an die 100 Liter pro Quadratmeter sein. Wenn wir uns Nordrhein-Westfalen ein bisschen genauer angucken, dann sieht man vor allem der Südosten, Sauerland, aber auch Richtung Siegerland, da kann es dann doch auch mal etwas kräftiger regnen. Es ist natürlich nicht zu 100% 1:1 zu nehmen, aber insbesondere der Südosten unseres Landes kann örtlich an die 40 Liter pro Quadratmeter zum Teil eben über die Nacht verteilt und in wenigen Stunden bekommen. Dementsprechend kann es dort sehr nass werden. Morgen konzentriert sich der Regen, der dann aber auch bei weitem nicht mehr so stark sein wird, auf den äußersten Norden, das heißt vor allen Dingen so Münsterland, weiter Richtung Ostwestfalen wird es dann noch mal nass sein. Das sind aber meist nur 10 bis 15 Liter pro Quadratmeter. Also es bleibt jetzt sehr nass in der Nacht und auch morgen tagsüber. Heute Nacht, wie gesagt, nach Süden und Südosten hin. Gewitter, die zum Teil auch von sehr kräftigen Schauern begleitet werden. Nach Norden und Nordwesten ist es zwar gelegentlich nass, aber nicht ganz so heftig, was den Regen angeht. Und vor allen Dingen im Bergland muss man ja auch damit rechnen, wenn es die Berge runtergeht, dann sammelt sich das Wasser natürlich in den tieferen Lagen. Deswegen dort örtlich auch kleinräumig Überflutungsgefahr. Die Temperaturen liegen morgen früh meist bei Werten zwischen 7 und 11 Grad. Morgen Vormittag wird es dann dichte Wolkenfelder geben, im Süden auch weiterhin zum Teil kräftig regnen. Da anfangs auch noch in Ostwestfalen, im Laufe des Nachmittags aber konzentriert sich das vor allem auf den Norden. Nach Süden hin gibt es längere trockene Abschnitte. Von der Eifel her kommen nur einzelne Schauer hinterher. Die Temperaturen steigen im Laufe des morgigen Nachmittags kaum an im Vergleich zu den Frühwerten. Da liegen wir bei 8 bis maximal 13 Grad, 14 Grad dort, wo Rheinland-Pfalz bzw. Hessen nicht weit sind. Mehr gibt es morgen nicht an Höchsttemperaturen. Der kühlste Tag der Woche. Der Wind dazu ist meist schwach. Er kommt aus nordöstlichen Richtungen. Die nächsten Tage sind noch leicht wechselhaft, aber nicht mehr ganz so verregnet. Am Donnerstag vor allem über der Osthälfte noch letzter Regen, der dann weiterzieht und abzieht. 12 bis 16 Grad. Etwas Sonne gibt es schon über der Westhälfte. Und der Freitag bringt wieder langsam steigende Temperaturen. 16 bis 20 Grad, dazu anfangs Nebel, dann noch ein paar dichtere Wolkenfelder, tagsüber aber auch sonnige Abschnitte. Im Laufe des Nachmittags können sich vereinzelt Schauer über dem Bergland entwickeln. Das wird aber nichts mehr sein im Vergleich zu dem, was jetzt in der Nacht und auch morgen tagsüber an Regen runterkommt.
2: Richtiges Frühlingswetter. Dankeschön, Claudia.
1: Um 21.45 Uhr gibt es hier in Ihrem Programm, wie Sie es gewohnt sind, wieder aktuell. Heute mit Martina Esser und dann nochmal mit dem Wichtigsten von diesem Tag. Jetzt aber
2: Ihre Lokalzeit. Bleiben Sie dran und haben Sie einen schönen Abend hier bei uns im WDR.
1: So sieht's aus.
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7: Die Party auf Schalke geht weiter nach dem Aufstieg in die erste Bundesliga. Nach dem Fanmarsch am vergangenen Wochenende soll es in zwei Wochen eine große Fanparty rund um die Arena geben. Viele Menschen in der Stadt genießen weiter.

0: Dahin den riesigen Erfolg.
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0: Und Sie sind auch dabei. Wunderbar. Ganz herzlich willkommen. Schönen guten Abend. Es ist ein Programmpunkt, auf den sich alle Schalke-Fans unter Ihnen schon mal freuen dürfen. In zwei Wochen ist eine große Party rund ums Stadion geplant. Und der wahr gewordene Aufstiegstraum sorgt in einer besonderen Dimension dafür, dass eine ganze Stadt offenbar richtig aufatmet.
2: Ohne Schalke ist hier in Gelsenkirchen alles nichts. Die zweite Liga ist nach 3 Jahren Vergangenheit. Das bewegt hier wirklich jeden und jede.
3: Ehrlich gesagt, ich bin kein Fußballfan, aber bin trotzdem stolz auf Schalke.
4: Ich sage immer, ich freue mich, wenn sie weiterkommen. Wenn sie nicht gut spielen, sage ich mal, die sind doof.
5: Schalke kommt jetzt über die linke Seite, 15. Spielminute. Karaman, Schuss!
2: Zuletzt am Samstag gegen Fortuna ging es aber ab. Vorzeitig den Aufstieg gesichert. Auch angefeuert vom Fanmarsch. Wird es den in 2 Wochen noch mal geben?
6: Ich glaube, der Drops ist gelutscht. Und jetzt die beiden letzten Spiele sind eigentlich mehr für die Galerie. Da sieht man ja schon daran, dass die Spieler im Moment ja auch auf Ibiza Urlaub machen.
2: Ibiza, das klingt nach Glamour. Und der legt sich jetzt auf diese Stadt, die große Sehnsucht hat, nicht nur nach Männern und Tor, Tor, Tor.
7: Wenn Schalke in einer anderen Liga spielt, dann hat man eine andere Aufmerksamkeit, auch für die Stadt. Dann heißt es, man blickt auch mit anderen Städten oder in der überregionalen Wahrnehmung noch mal anders auf Gelsenkirchen. Und das hilft der Stadt insgesamt, dass man einen anderen Fokus hat und nicht immer die krisengeschüttelten Meldungen aus der Stadt im Fokus hat.
2: Schalke, das ist auch das kleine Teutonia-Schalke. Auf dem Vereinsgelände in der Urzölle Glückaufkampfbahn analysiert man trocken das fußballerische Können der Profis nebenan.
8: Jetzt müssen sie Ausdauer zeigen, dass da jetzt kein Rückläufer war wie letztes Mal. Und die müssen einfach zeigen, dass sie jetzt zusammenhalten und dass sie in der ersten bestehen. Ne?
2: Also abwarten, ob Gelsenkirchen anknüpft an wirklich große Zeiten. Die Polizei macht sich mittlerweile Gedanken um die Sicherheit, nicht nur wegen Pyrotechnik und wegen blau-weißer Menschenmassen.
9: Was wir nicht vergessen dürfen, ist, wir spielen gegen Braunschweig und die Braunschweiger spielen gegen den Abstieg. Das heißt, hier könnten natürlich noch Emotionen im Spiel sein, aber auch da sind wir vorbereitet.
2: In 2 Wochen beim letzten Spiel der Saison also wieder Ausnahmezustand. Die Gelsenkirchner bereiten sich jetzt schon vor. Erfahrungen gibt's ja.
10: Von der Menschenmenge jetzt, was letztens beispielsweise war, halt, ist es sehr viel gewesen, dass jetzt viele Busse und so eingeschränkt waren.
11: Ist super, endlich wieder erste Liga, wieder Derby mit Dortmund. Ist alles, was man will, oder nicht?
2: Das Derby Schalke gegen Dortmund muss noch warten, aber Gelsenkirchen ist schon jetzt wieder erste Klasse.
0: Jawohl, und wir bleiben noch kurz beim Fußball. Denn rund 5 Wochen vor der WM in Kanada, in den USA und in Mexiko bereiten viele Ruhrgebietsstädte schon ihre Public Viewings vor. Eines der größten ist in Recklinghausen geplant, da dann in der Innenstadt und auf dem Rathausplatz. In Mülheim hingegen hat die Stadt Public Viewings im Innenstadtbereich verboten, aus Sicherheits- und Lärmschutzgründen, wie es heißt. Stattdessen prüft sie dann Rudelgucken in einer Sporthalle. Und im Essener Norden können bis zu 2000 Fans in einem Zirkuszelt die WM verfolgen. Tja, und auch heute ist schon was los bei uns im Ruhrgebiet. Eine ganz besondere Veranstaltung gibt es gerade nämlich mitten auf dem Rhein-Herne-Kanal. Und da gibt es heute Abend eine Mischung aus Lesung, Schifffahrt und Ruhrgebietsliteratur. Eingeladen hat nämlich die Stadtbücherei Wanne-Eickel zu einer besonderen Fahrt mit dem Kulturschiff Santa Monica 2. Und genau darauf ist Stefan Göke mit unserem Team. Stefan, wo seid ihr gerade auf eurer Reise? Erzähl.
12: Es geht immer weiter westwärts. Wir sind in Herne angefangen, an der Künstlerzeche Unser Fritz auf dem Rhein-Herne-Kanal. Jetzt sind wir im Stadtgebiet, so, im Stadtgebiet Gelsenkirchen unterwegs. Ich guck mal raus. Ja, da draußen ist alles grün. Chris ist oben, der Kapitän am Steuer und fährt mit 9 Stundenkilometern ganz entspannt einmal durchs Ruhrgebiet. Also das ist sozusagen die Szenerie drumherum. Die Menschen, die hier sind, es ist total voll, haben erstmal nichts anderes zu tun, als ein bisschen was zu trinken und verträumt nach draußen zu gucken. Und das Ganze wird dann jetzt kombiniert mit einer Art Lesung und mit ein bisschen Philosophieren über das Ruhrgebiet. Jens Dirksen, Journalist, Adolf Winkelmann, der bekannte Filmemacher, und Werner Boschmann, der Verleger, die sitzen hier und haben kurze Pause gemacht, philosophieren so ein bisschen über das Ruhrgebiet. Und es geht vor allen Dingen auch darum, Das ist das Buch, Crashkurs Ruhrgebiet. Im Prinzip alles, was man so wissen muss, wenn man hierher kommt oder wenn man hier wieder weggeht. Ne? Werner Boschmann, im Prinzip alles so in einem. Worum geht es in dem Buch? Wie ist das aufgebaut?
13: Alphabetisch. Das heißt,
12: das ist schon mal gut.
13: Damit wir das alle kapieren, es gibt alle möglichen Aspekte, also über den Kommunalverband, was Politisches, aber auch wunderbare Beleidigungen. 6 Seiten nur Beleidigungen. Jeder wird was für sich finden.
12: Lieblingsbeleidigung?
13: Also ich nehme mal nicht aus der Stufe 7. Stufe 7 sind die Bösen. Ich nehme mal was Nettes. Pappnase, das finde ich gut.
12: Das ist okay, ja. Jens, du kennst dich natürlich auch aus dem Ruhrgebiet. Ihr habt gerade schon ein bisschen darüber philosophiert, ob es das eigentlich so noch gibt. Aber diese Vorurteile, man guckt raus, alles ist schwarz, die gibt es immer noch, ne?
14: Genau, und deswegen sind wir hier auch unterwegs, weil wenn man hier rausguckt, ist alles grün. Und über einen Kanal zu fahren, ist eine der schönsten Arten, das Ruhrgebiet kennenzulernen. Und deswegen ist das der ideale Ort für so ein Gespräch darüber, ob es das Ruhrgebiet überhaupt noch gibt, weil man sieht es dauernd.
12: Herr Winkelmann, ich kann mir vorstellen, das ist ja ein völlig untypisches Set. Wie finden Sie, wäre das vielleicht auch was als Filmsilhouette oder haben Sie schon ein Drehbuch im Kopf mit der MS Santa Monica hier unterwegs?
15: Ja, ich habe schon mal einen Film gemacht, da kommt die Dialogzeile vor mit der Santa Monica nach Tonga und nie wieder zurück. Aber wir wollen ja hier bleiben im Ruhrgebiet. Ja,
12: aber es ist schön, ist mal was anderes hier, oder?
15: Hier auf dem Schiff ist es super. Aber das Ruhrgebiet an sich ist super. Hier zu leben ist großartig. Und das hat jetzt auch, glaube ich, das Institut der deutschen Wirtschaft festgestellt. Die haben eine Untersuchung gemacht und haben festgestellt, dass in fast jeder Hinsicht es in dieser Metropolregion schöner ist zu leben als woanders. Also zum Beispiel verglichen mit Berlin-Brandenburg. Ja? Sportvereine. Im Ruhrgebiet gibt es auf 1 Quadratkilometer 2 Sportvereine. In Berlin-Brandenburg gibt es auf 1 Quadratkilometer 0,2 Sportvereine. Das ist der Unterschied.
12: Dankeschön. Ja, und wir sind hier im Prinzip jetzt, wir haben den einen oder anderen Schalke-Schal, das nur nebenbei. Wir sind ja jetzt gerade hier in Gelsenkirchen unterwegs. Hier wird auch ein bisschen der Aufstieg gefeiert. Und von daher kann die Reise jetzt weitergehen. Herr Boschmann, es geht Ihnen ja auch um das Buch. Ne? Sind Sie zufrieden mit der Aufmerksamkeit jetzt hier von den Leuten? Die gucken nämlich alle die ganze Zeit raus.
13: Das kann ich aber verstehen. Die hören aber zu.
12: Alles klar. Danke, hier geht es gleich weiter mit der Lesung. Wir gucken, ob die Leute weiter zuhören. Ich kann berichten, noch ist keiner seekrank geworden. Der Seegang hält sich auch in Grenzen. Da kommen die ersten Geräusche von der Seite. Bis 21 Uhr wird das Schiff gefahren und dann wird Chris uns wieder sicher an Land bringen.
0: Ja, ganz bestimmt. Und bei uns ist am schönsten, kann ich so bestätigen. Vielen Dank an dich, Stefan, und allen noch eine gute Fahrt. Und wir bleiben in Gelsenkirchen, denn die Betroffenen des Sparkasseneinbruchs können ab Freitag die verbliebenen Sachen aus ihren Schließfächern zurückbekommen. Bis dahin will die Sparkasse nämlich erste Termine dazu vereinbart haben. Rund 50.000 Gegenstände hatten die Einbrecher zurückgelassen, die vergangene Woche von der Staatsanwaltschaft freigegeben wurden. Und eine 69-jährige Gelsenkirchnerin hat heute vor dem Essener Landgericht zugegeben, in der Silvesternacht ihren Ehemann erstochen zu haben. Sie hätten getrunken, sagt die Angeklagte vor Gericht. Dann habe ihr Mann sie angegriffen. Da habe sie ihm dann, so wörtlich, mit einem Messerchen ein bisschen in die Rippen gestochen. Sie wollte ihm eigentlich nur Angst machen und habe die tödlichen Wunden gar nicht bemerkt, heißt es. Und wir schauen nach Duisburg. Da meldet die Polizei einen Fahndungserfolg nach einem Streit, der beinahe tödlich endet. Mitte April entdeckt ein Busfahrer nachts einen lebensgefährlich verletzten Mann an einer Haltestelle. Genau 2 Wochen später nehmen Polizisten jetzt einen Tatverdächtigen fest. Ein junger Mann, 23 Jahre alt und der Polizei schon länger bekannt. Doch die genauen Hintergründe müssen die Ermittler noch herausfinden.
16: Der Tatort an der Steinschen Gasse in Duisburg. Die Spuren der Ermittler sind hier immer noch zu sehen. Ein 32-jähriger Mann hatte sich in der Nacht auf den 16. April stark blutend in das Bushäuschen geschleppt. Nach einem Streit soll er von dem mutmaßlichen Täter mit einem Messer attackiert worden sein.
17: Dem 23-jährigen inhaftierten jungen Mann wird vorgeworfen, einen versuchten Totschlag in Tateinheit mit einer gefährlichen Körperverletzung begangen zu haben.
16: Laut Staatsanwaltschaft gibt es neben dem Haupttäter noch einen Mittäter. Dieser soll aber niemanden verletzt haben. Und wie sind die Ermittler den beiden auf die Spur gekommen?
17: Die Polizei hat über die beiden Wochen nach der Tat sehr, sehr intensiv insbesondere Videoauswertungen betrieben, die im öffentlichen Raum doch sehr viel mehr stattfinden, als man das so vielleicht mitkriegt und als man das so denkt. Und da hat es dann durch viele, viele Videoaufnahmen, die wir abgleichen konnten, am Ende eine sehr dichte Verdachtslage gegeben, dass diese beiden Beschuldigten unsere Täter sind, und die konnten dann polizeilich identifiziert werden, sodass wir dann die genannten Maßnahmen letztendlich am Donnerstag umsetzen konnten.
16: Der Haupttäter war am 30. April festgenommen worden und sitzt jetzt in Duisburg-Hamborn in Untersuchungshaft. Er soll das Opfer ja lebensgefährlich verletzt haben.
17: Der Geschädigte hatte zwei durchaus nennenswerte und wirklich intensive Verletzungen im Brustkorbbereich, die also auch eine dringende intensivmedizinische Behandlung seinerzeit erfordert hatten.
16: Der Mann konnte mittlerweile aus dem Krankenhaus entlassen werden. Es soll ihm den Umständen entsprechend gut gehen.
0: Puh, wirklich heftig. Jetzt zu einem völlig anderen Thema. Denn heute ist in vielerlei Hinsicht ein besonderer Tag. Der 5.5. ist ja nicht nur ein schönes Datum, finde ich. Heute ist auch der Tag der Handhygiene. Warum? 5 und 5, wir haben 5 Finger an jeder Hand. Und dass die alle richtig sauber sind, ist in manchen Bereichen ganz entscheidend. In Krankenhäusern zum Beispiel. Deswegen will die Knappschaftsklinik in Bottrop bestimmte Gruppen daran erinnern, wie wichtig das Thema Desinfektion ist. Und dazu gehören auch die Krankentransportfahrer.
18: Haben Sie sich heute schon die Hände desinfiziert?
19: Ja, mehrfach schon.
18: Mehrfach schon. Dürfte ich Sie einmal bitten, dass Sie sich die Hände desinfizieren, dass Sie mir einmal zeigen, wie Sie das machen?
20: Marcel Lockhart fährt täglich 10 bis 20 Patienten durch Bottrop und ist damit ein Kandidat für mangelhafte Handhygiene.
18: Weil gerade dann, wenn viele Patienten versorgt werden müssen, wenn ich unter hohem Zeitdruck und Zeitstress stehe, denke ich halt wirklich nicht an diese wichtige Maßnahme, sondern führe das dann tatsächlich mal eben im Vorbeigehen durch.
20: So ähnlich war es heute wohl auch bei Marcel Lockhart. Das Ergebnis kann sich der Fahrer jetzt unter Schwarzlicht ansehen.
18: Und Sie sehen an Ihrem Zeigefinger und an dem Mittelfinger, an dem Nagel, dass die Stellen dunkel gewesen sind.
19: Ja.
18: Und auch am Ringfinger und auch am kleinen Finger. Das heißt, dass für Ihre großen Hände die Menge an Desinfektionsmittel zu wenig war.
19: Und wie finden Sie die Aktion?
21: Super.
19: Warum?
21: Ja, Gesundheit geht vor, ne? Ich hole gleich andere Patienten ab, Desinfektionsmittel, eine Bakterienverteilung. Bevor wir noch weitere Krankheiten hier in Deutschland ausbreiten. Ne?
20: Und die Gefahr, dass sie versehentlich Keime von A nach B tragen, ist gerade bei den Krankentransportfahrern groß.
18: Die nutzen zu wenig Händedesinfektionsmittel, die desinfizieren sich die Hände zu kurz. Vielleicht vernachlässigen die auch die Indikation, das heißt den Zeitpunkt, zu dem sie sich die Hände desinfizieren müssen, vor Patientenkontakt, nach Patientenkontakt, aber auch vor aseptischen Tätigkeiten.
19: Wie schlimm ist das?
18: Für den Patienten kann das fatale Folgen haben.
20: Ramzi El-Kadi kann das nur bestätigen. Der Fahrer hatte sich vor einiger Zeit selbst mit einem Krankenhauskeim infiziert.
22: Bakterien im Knie reingegangen beim Operation.
18: Oh, Entzündung.
22: Ja, Entzündung. Muss ich 3-mal in 2 Wochen operiert.
20: Offenbar hat er daraus gelernt.
18: Ja, wunderbar, lückenlos.
22: Ja, da
18: gibt's
20: Und eigentlich ist es ja auch ganz einfach. Reichlich Desinfektionsmittel für mindestens 30 Sekunden flächendeckend und wirklich gründlich verteilen, dann klappt's auch mit dem wirklich sauberen Krankentransport.
0: Und vom Wasser fürs Händewaschen jetzt zum Wasser in den Badeseen im Ruhrgebiet. Deren Qualität ist insgesamt ausgezeichnet oder gut, hat jetzt das Landesumweltamt gemessen. Nur die Badestelle in Bochum-Dahlhausen wird mit ausreichend bewertet. Immer wieder können nämlich Keime in der Ruhr sein und deswegen gibt es ja auch die Badeampeln. Die Badestellen der Ruhr in Mülheim und Essen werden immerhin für gut befunden. Und jetzt kümmern wir uns um die Frage, was wird eigentlich aus dem August-Bebel-Platz in Bochum? Der gilt allein durch seine Lage als zentraler Ort und eigentlich sollte er die Verkehrswende in der Stadt vorantreiben. Der Plan? Keine Autos, dafür mehr Bäume. Doch daraus wird offenbar nichts. Der Grund? Die entscheidenden Akteure in der Politik können sich nicht einigen. Und jetzt?
23: Da erstreckt er sich nun, der August-Bebel-Platz in Bochum-Wattenscheid. An sonnigen Tagen ist alles halb so schlimm. Etwas grün, ein Springbrunnen. An schlechten Tagen schleicht sich ein wenig Ostblock-Charme in die Szene. Kurzum, hier muss sich was tun.
24: Die Idee war von vornherein zu sagen, der Platz muss grüner werden. Es ist im Moment ein sehr großer Hitze-Hotspot. Im Sommer ist es hier fast unerträglich. Temperaturen bis 50 Grad sind hier keine Seltenheit.
23: Der Plan deutet es an. Autos raus, Bäume rein, ÖPNV bleibt. Ein Hoch auf die Aufenthaltsqualität. Denn der Platz ist das Tor zur Wattenscheider City.
24: Architekten. Wir haben einen Architektenwettbewerb gehabt mit insgesamt 8 Vorschlägen für diesen Platz. Insgesamt hat die Stadt bisher etwas über 1 Million Euro ausgegeben für die Planungen. Und es sind aber auch schon Fördermittel beantragt. Also wir erwarten Fördermittel in Höhe von etwa 20 Millionen Euro.
23: Nun spricht alles dafür, umsonst geplant, vergeblich gedacht. Stolze Eltern des Plans waren Rot und Grün. Nun will Rot nicht mehr. Besser jetzt aufsteigen als gar nicht.
1: Wir sind jetzt an dem Punkt, dass wir sagen, die Planung, die wir jetzt vorliegen haben, die halten wir nicht für tragfähig. Und deswegen ist es auch so, dass die Planung ist schön und gut, aber am Ende müssen wir ein Ergebnis für Wattenscheid erzielen. Und das Ergebnis für Wattenscheid, das sehen wir nicht positiv gestaltet an dieser Stelle.
23: Der Grund liegt auf der Hand. Der zentrale Platz wird auch von den Autos genutzt. Autofrei oder doch nicht, das spaltet die Wattenscheider schon seit fast 10 Jahren.
3: Ich denke, wir haben 2 Wahlkämpfe mit dem August-Bebel-Platz gemacht, 2020 und 2025. Und wir haben viel mit den Menschen diskutiert. Und immer kam das Thema August-Bebel-Platz, autofrei, nein. So. Man hat ja gesagt, man möchte einen Platzcharakter herstellen. Dieser Platzcharakter ist nicht herzustellen. Da ist eine Straßenbahn, die Busse fahren hier durch, die Fahrbahnen müssen im Prinzip so bleiben, wie sie sind. Und warum soll da nicht mit 20 Stundenkilometer ein Auto herfahren können?
23: Die umliegenden Straßen sind nämlich a. sehr eng und b. dicht bewohnt. Würde der August-Bebel-Platz als Durchfahrt ausfallen, wäre ein Chaos vorprogrammiert, sagen die Kritiker.
3: Die Zufahrt müsste gewährleistet sein und dann wäre ein Stück autofrei. Und das lohnt sich eigentlich nicht dafür den Umgehungsverkehr auf die anderen Straßen umzuleiten.
23: Und nun neue Planung, neues Glück. Vielleicht dieses Mal unter 10 Jahren.
0: Tja, sind wir gespannt. Und jetzt geht es bei uns um eine medizinische Sensation. Genauer gesagt um einen Meilenstein am Essener Uniklinikum. Zum ersten Mal bundesweit wurde da einem Patienten ein schlagendes Herz transplantiert. Wie genau das funktioniert, erfahren wir gleich. Und als Info vorab, wir zeigen auch Bilder, die nichts für schwache Nerven und doch so faszinierend sind. Wir haben vor ein paar Tagen den Patienten aus Bochum getroffen, der auf diese spezielle Weise operiert wurde.
4: Ich habe vor 7 Jahren einen schweren Herzinfarkt gehabt, einen Hauptstamminfarkt, bei dem sehr viel Herzgewebe abgestorben ist. Und daraus schlussfolgernd bin ich dann auf der Transplantationsliste gelandet quasi. Und ja, im letzten Jahr, im Oktober, war es dann soweit, dass ich den Anruf kriegte, wir haben ein Herz für dich.
5: Ein Spenderherz hat Ralf Grobe das Leben gerettet. Herzchirurg Payam Akhiari hat es vor einem halben Jahr am Essener Uniklinikum transplantiert. Heute ist Kontrolle.
6: Ja, also von den Herztönen her wirklich ganz wunderbar. Die Herzfunktion haben wir uns ja schon angeschaut. Ist auch ganz wunderbar. Ja. Und wie ist es so mit der allgemeinen Belastbarkeit mit den Muskeln? Sie sagen, müssen Sie ab und zu mal Pausen machen?
4: Ja, also.
6: Gibt es da einen Aufwärtstrend?
4: Langsam, aber stetig. Ja.
6: Sehr gut.
5: Payam Akhiari ist ein erfahrener Chirurg. Etwa 100 Herzen hat er schon transplantiert. Und dennoch war der Eingriff bei dem 47-jährigen Bochumer ein ganz besonderer. Denn erstmals wurde in Deutschland ein schlagendes Herz eingesetzt.
6: Dabei ist es so, dass wir eigentlich das Herz nur kurze Zeit bei der Entnahme aus dem Spenderkörper stilllegen und schon im Spenderkrankenhaus fängt es an, wieder zu schlagen in einer speziellen Maschine. Nur war es bislang so, dass wir im OP bei der Implantation bei unseren Patienten das Herz noch mal stilllegen mussten, einfach technisch. Und jetzt mit dieser Neuerung, das erste Mal hier in Deutschland durchgeführt, konnten wir sozusagen das Herz am Schlagen, im schlagenden Zustand aus der Maschine entnehmen und implantieren.
5: Spenderherzen werden heute auch häufig schlagend transportiert. So war das auch im Fall von Ralf Grobe. Statt auf Eis gekühlt, wird es in einer speziellen Maschine auf Körpertemperatur gehalten und mit Blut und Nährstoffen versorgt. Ein großer Fortschritt.
6: Somit konnten wir eben diese kritische Zeit, wo das Herz stillsteht, nicht durchblutet ist und der Muskel fortwährend quasi einem Schaden ausgesetzt ist, auf ein Minimum reduzieren.
5: Ralf Grobe und seine Frau sind dankbar, dass sie für diese besondere Transplantation ausgewählt wurden. Dennoch waren die letzten Monate hart für die ganze Familie. Auch die 5-jährige Tochter Luisa, die ihren Vater ganz tapfer im Krankenhaus besucht hat.
25: Wenn man dann nach Hause fährt und versucht, Normalität seinem Kind zu bieten,
7: Das sind alles Sachen, die halt auch nicht spurlos an einem vorbeigehen, die auch Kraft erfordern. Und man ist froh, dass er wieder da ist. Ne? Ja.
4: Was erhoffe ich mir? Den Alltag geregelt zu bekommen. Ne? Also das steht erstmal im Vordergrund. Und dann darüber hinaus muss man dann schauen.
7: Papa ist auf jeden Fall ein sehr wichtiger Part bei uns, zumal er halt wirklich vor der Transplantation immer zu Hause war, immer im Einsatz für sie war. Es wäre schön, wenn es nach einer Zeit wieder so ist, dass er halt wieder zu der Rolle zurückfinden kann.
5: Trotz der OP hat Ralf Grobe mit Einschränkungen und Nebenwirkungen zu kämpfen.
0: Ja, da wünsche ich auf jeden Fall alles Gute. Und ich bin auch sehr beeindruckt von seiner Arbeit. Professor Payam Akhyari ist bei uns im Studio. Ja, wir haben es gerade eben gehört. Das war eine Neuheit. Inwiefern war das auch für Sie ein besonderes Gefühl bei diesem Eingriff?
6: Ja, jede Herztransplantation ist etwas Besonderes. Die Patienten kennen wir, kennen unser Team. Meistens über Monate, wenn nicht sogar Jahre. Und von daher ist, wenn der Moment gekommen ist, dass ein passendes Organ irgendwo gefunden wurde und wirklich alle Details passen, ist das etwas ganz Besonderes.
0: Jetzt ging es ja hier um das schlagende Herz. Wie sieht es da auch mit den Risiken aus, auch im Vergleich zu anderen, in Anführungszeichen, normalen Herztransplantationen?
6: Also da gehören ja mehrere Komponenten dazu. Das eine ist, dass man zunächst einmal den Transport im schlagenden Zustand durchführt. Das braucht eine hohes Maß an Routine und das ist dementsprechend auch vorzubereiten. Das haben wir in unserem Zentrum, wie auch einige andere Zentren, über Jahre bereits betrieben. Und was jetzt neu hinzugekommen ist, ist, dass der letzte Schritt auch noch am Schlagen durchgeführt wurde. Und dazu haben wir im Team mit unseren Kardiologen, mit unseren Anästhesisten und innerhalb des chirurgischen Teams im engeren Kreis das detailliert geplant. Von daher waren wir, so gut es geht, auch auf den Schritt dann vorbereitet.
0: Und jetzt ist das ja deutschlandweit in der Form erstmal einmalig in Klammern gewesen. Wie sehr sind Sie auch vernetzt mit anderen Kliniken und wie sieht da die Zukunft eventuell aus?
6: Ja, also die Vernetzung ist tatsächlich sehr stark. Es gibt auch ein Gremium, wo die transplantierenden Zentren miteinander Austausch halten. Ich glaube, wir alle sind sehr davon getrieben, dass es einen Spendermangel gibt. Ich glaube, das ist das Hauptthema, das alle Transplantationszentren verbindet. Und wir suchen alle zusammen natürlich nach Möglichkeiten, diese Spenderorgane noch besser auszunutzen. Und dieser Weg, den wir jetzt eingeschlagen haben, ist einer von mehreren Wegen. Wir hoffen, dass wir damit auch andere Zentren überzeugen können.
0: Und wie weit sind wir denn hier in Deutschland insgesamt, auch im Vergleich zu anderen Ländern?
6: Ja, tatsächlich sind wir da, ich möchte fast schon sagen, Schlusslicht, was Spenderaufkommen angeht. Das ist allgemein bekannt. Von daher möchte ich auch diese Gelegenheit nutzen, dafür zu werben, dass man Transplantations- oder Organspender wird. Die Technik schreitet tatsächlich voran und in Deutschland wird auch jetzt sehr stark darüber diskutiert, dass man neue Wege findet, wie man Organe transplantiert und dass man sie besser quasi für die Transplantation aufbereitet.
0: Also da passiert auf jeden Fall einiges. Jetzt haben wir hier eben den Mann aus Bochum kennengelernt. Für wen eignet sich überhaupt diese Form von Transplantation? Gibt es da spezielle Patienten oder kann es grundsätzlich jeder bekommen, sozusagen, der da auch herzkrank ist in dem Fall?
6: Also diese Form eignet sich im Prinzip für jede Art von Empfängern. Wo es besonders vielleicht geeignet ist, das sind so Spender, wo wir eine lange Transportzeit erwarten oder auch besondere Konstellationen, wo wir denken, dass das Risiko, dass das Organ nicht so richtig gut anspringt, etwas erhöht ist. Da können wir durch dieses neuartige Verfahren dieses Risiko noch weiter reduzieren.
0: Und wir werden das ganz sicher auch noch weiter begleiten, was da alles kommt in der Forschung und auch in der Zukunft. Professor Payam Akhyari war das. Herzlichen Dank für Ihren Besuch und Ihnen natürlich alles Gute für Ihre Arbeit weiterhin.
6: Dankeschön.
0: Danke sehr. Und jetzt zu einer weiteren, ja absoluten Mutmachergeschichte. Wir stellen Ihnen jetzt eine junge Frau vor, die eine große Leidenschaft hat. Springreiten. Das trainiert sie mit ihrer Familie auf einem Trainingsplatz in Bottrop. Und im ganzen Ruhrgebiet ist sie auf Turnieren unterwegs. Und all das nach einem heftigen Unfall. Anni kämpft sich zurück und beeindruckt mit ihrer Lebensenergie.
8: Anni Ketteler bei ihrer großen Leidenschaft. Springreiten auf ihrem Lieblingspony Rob My Hearts, kurz Robbie.
9: Das macht einfach super viel Spaß, weil man halt auch sich bewegt, auch oft draußen ist und halt nicht den ganzen Tag irgendwie zu Hause rumsitzt und gar nichts tut.
2: Diese Leidenschaft hat ihre Schattenseiten. Vor 2 Jahren stürzt die damals 13-Jährige. Robbie erschrickt und tritt Annie mit all seinem Gewicht in den Bauch.
10: Nach dem MRT bin ich halt mit dem Helikopter in eine Spezialklinik geflogen worden, weil die Bauchspeicheldrüse war gerissen, hat meine inneren Organe da angegriffen. Da wurde mir nämlich dann die halbe Bauchspeicheldrüse, die Milz und die Galle rausgenommen, weil die schon so angefressen waren. In der OP selber wurde ich auch reanimiert, weil ich war, also wenn es jetzt noch ein bisschen länger gebraucht hätte, wäre ich auch gestorben wegen Organversagen.
2: Es ist eine Zäsur in Annies Leben. Mama Jacqueline schießen die Bilder danach noch immer durch den Kopf.
11: Es kam mir wirklich vor wie eine Ewigkeit. Ich glaube, die haben auch relativ lange operiert. Und dann kam aber noch der Professor, Professor Dr. Uhl. Der hat meinem Kind das Leben gerettet. Und da werde ich ihm mein Leben lang für dankbar sein. Und dann hieß es halt Reanimation im OP-Saal. Und Glück im Unglück, wie man das auch immer nennen mag, sind die anderen Organe aber nicht angegriffen gewesen. Also es war aber wirklich verdammt knapp, ja.
2: Gesundheitliche Einschränkungen hat Annie heute keine und sie will sich von dem Vorfall nicht unterkriegen lassen. Dafür ist die Liebe zum Reiten zu groß.
10: Ich habe mir nur gedacht, ja, wann kann ich endlich wieder reiten? Also das war so mein erster Gedanke, den ich hatte. Und die größte Sorge war natürlich, dass ich gar nicht mehr reiten kann. Davor hatte ich am meisten Angst, aber ich hatte jetzt nicht irgendwie das Bedürfnis aufzuhören oder meine Pferde abzugeben.
2: Heute verbringt die Familie jede freie Minute bei den 2 Pferden auf dem Trainingsplatz in Bottrop und bei Trainer Dirk Jerke.
14: Die Anni war da doch relativ tough und hat probiert, wirklich damit viel Biss an die Sache ranzugehen und auch mit wenig Angst. Also das muss man wirklich sagen, da konnte man nicht viel im Kopf davon merken, dass da irgendwas zurückbehalten worden ist.
2: Kämpferin hat Ambitionen. 2 Jahre nach ihrem Unfall nimmt Anni an Springreitturnieren im gesamten Ruhrgebiet teil. Sie will in die nächste Leistungsklasse. Heute sind die Hindernisse 1,05 Meter hoch. Anni denkt nicht mehr an ihren Unfall. Ist sie trotzdem nervös?
15: Es geht. Oh, Pferd, bleib stehen. Also ich habe es mir schlimmer vorgestellt, aber alles im Rahmen.
2: Der Durchgang läuft gut, aber nicht fehlerfrei. Am Ende ist Anni aber trotzdem glücklich.
15: Das Pony ist gut gesprungen auf jeden Fall. An mir muss ich halt noch sehr viel arbeiten, damit wir das auch dann flüssiger die Runde gestalten können. Also mit ihm bin ich super zufrieden, mit mir, ja, geht so.
2: Anni Ketteler ist und bleibt ambitioniert. Auch ein Unfall und 2 Reanimationen können sie, auch dank der Unterstützung ihrer Familie, nicht von ihrer Leidenschaft Springreiten abhalten.
0: Ja, Wahnsinn, eine tolle junge Frau. Viel Erfolg und viel Freude natürlich weiterhin. Und wir haben noch eine schöne Nachricht zum Schluss. Für den diesjährigen Tag der Trinkhallen stehen jetzt nämlich die Programmbuden fest. An über 30 Bütchen gibt es am 29. August wieder ein buntes Programm aus Musik, Kunst und Begegnungen. Und das natürlich wieder im ganzen Ruhrgebiet. Der Tag der Trinkhallen wird wie immer von der Ruhrtourismus GmbH organisiert und findet in diesem Sommer schon zum 5. Mal statt. Tja, und vom Sommer sind wir in diesen Tagen wettertechnisch noch relativ weit entfernt. Es geht aber bergauf, kann ich schon mal sagen. Hier sind die Aussichten. In der Nacht regnet es bis zum Morgen hin andauernd und teilweise auch mal kräftiger bei 10 bis 8 Grad. Morgen starten wir dicht bewölkt und immer wieder mit Regentropfen in den Tag. Längere, trockene Abschnitte gibt es am ehesten gegen Mittag. Insgesamt wird es wechselhaft, ungemütlich und kühl bei 10 bis 12 Grad. Und die weiteren Aussichten. Am Donnerstag gibt es selten Sonne, dafür oft dichte Wolken. Zeitweise ist da auch Regen möglich bei 14 Grad. Am Freitag gibt es dann neben Sonnenschein zeitweise mehr Wolken. Es bleibt aber meist trocken bei 19 Grad. Und der Samstag wird insgesamt sehr freundlich. Nur ganz selten kann es hier und da mal einen Schauer oder auch ein Gewitter geben. Das Ganze wieder bei 22 Grad. Vielen herzlichen Dank fürs Einschalten. Schön, dass Sie auch heute wieder Zeit für uns hatten. Um 20.15 Uhr nach der Tagesschau kommt dann der Frankfurter Tatort Funkstille. Da geht es um einen jungen Mann, der offenbar in einem Lost Place verunglückt. Ich wünsche Ihnen noch einen schönen und entspannten Abend bei uns im Revier. Machen Sie es gut und bis morgen.
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12: Wir müssen herausfinden, wer das nächste Ziel ist.

0: Haus an. Gegen den Beschuldigten wird wegen Mordes und mehrfachen Mordversuchs ermittelt.
1: Der Tag danach. Eine Stadt ist in Trauer. Viele legen Blumen nieder und zünden Kerzen an. Dort, wo gestern ein Autofahrer in eine Menschenmenge raste, stehen heute Leipzigerinnen und Leipziger fassungslos.
2: Also ganz begriffen habe ich es noch nicht. Bin immer noch traurig und schockiert.
3: Fällt mir extrem schwer, darüber zu reden, wenn man dran denkt, dass plötzlich zwei Menschen ausgelöscht werden.
1: Am Nachmittag. Eine Andacht in der Nikolaikirche. Sachsens Ministerpräsident Kretschmer ist vor Ort, auch um den Ersthelfern und Einsatzkräften zu danken.
4: Wirklich beeindruckende Menschen, dieser Zusammenhalt hier in Leipzig. Bürger, die mit angepackt haben, die aus den Geschäften gekommen sind, Anwohner, die geholfen haben. Das macht uns stark, aber es ersetzt natürlich nicht das Leben.
1: Teile der Innenstadt waren noch bis zum Nachmittag gesperrt. Spuren wurden gesichert. Der Tatverdächtige soll sich bis Ende April in einer psychiatrischen Klinik befunden haben, heißt es vom sächsischen Sozialministerium. Es habe keine Eigen- oder Fremdgefährdung bestanden.
5: Er ist ja dann auch auf freiwilliger Basis in ein Fachkrankenhaus gegangen. Man muss hier aber auch bilanzieren, dass die Tathandlungen, die dafür ursächlich waren, im sozialen Nahbereich zu verorten sind.
1: Am Abend gab die Staatsanwaltschaft bekannt, dass der Ermittlungsrichter die Unterbringung des Beschuldigten in einer Psychiatrie angeordnet hat. Wegen des dringenden Tatverdachts des Mordes und des versuchten Mordes. Man gehe davon aus, dass der Beschuldigte mit seinem Fahrzeug in Tötungsabsicht handelnd möglichst viele Menschen töten und schwer verletzen wollte. Die Stadt Leipzig will nun prüfen, ob Zufahrten zur Innenstadt besser gesichert werden können.
0: Vor einem Jahr wurde Jens Spahn Chef der Unionsfraktion. Damals nahm die schwarz-rote Koalition ihre Arbeit auf. Es herrschte Aufbruchsstimmung. Mittlerweile ist das anders. In der Koalition knirscht es und an der Basis rumort es. Heute hat sich Spahn zur Wiederwahl gestellt. Ohne Gegenkandidaten erhielt er 86,5% der Stimmen. Vor einem Jahr waren es noch 91,3%.
6: Er bleibt Fraktionschef der Union. Jens Spahn ist wiedergewählt mit einem guten Ergebnis, sagen hier viele. Das vergangene Regierungsjahr sieht er selbst als schwierig an.
7: Das waren so Spiralen der Selbstvergewisserung und der Rechtfertigung. Und da müssen und wollen wir raus wieder zur gemeinsamen Arbeit in dieser Koalition. Denn natürlich haben wir ein gemeinsames Interesse. Wir wollen unser Land, wir wollen Deutschland besser machen.
6: Der Koalitionspartner SPD zieht ein eigenes Fazit, ein paar Meter entfernt von der Union.
8: Gerade die überhitzte Debatte der letzten Wochen hat uns auch geschadet, insgesamt als Koalition, als Regierung. Und deswegen glaube ich auch, geht es jetzt darum, sich gemeinsam aus dieser Situation wieder rauszubewegen. Und wir wollen unseren Teil dazu beitragen, indem wir jetzt auf Reformen fokussieren.
6: Vor genau einem Jahr haben Union und SPD den Koalitionsvertrag unterschrieben. Seitdem ringt die Koalition um Reformen. Eine Einigung bei Steuern, Pflege, Rente und dem Haushalt 2027 steht noch aus. Die Opposition ist skeptisch.
9: Deutschland taumelt ja ein Stück weit auf den Wellen wie ein Schiff ohne Steuermann. Und das ist in stürmischen Zeiten einfach ein großes Problem.
10: Noch nie hat die Bundesrepublik Deutschland einen so empathielosen und selbstmitleidenden Kanzler ertragen müssen.
11: Merz und sein Finanzminister Klingbeil, der als Vizekanzler in Wahrheit die Richtlinien der Politik bestimmt, ruinieren die deutschen Staatsfinanzen und die Kreditwürdigkeit Deutschlands.
6: Die Koalition steht nun vor der Herausforderung, die geplanten Reformen vor der Sommerpause auf den Weg zu bringen.
12: Doch noch immer steckt die Koalition in einer Vertrauens- und Führungskrise. Offener Streit und schlechte Umfragewerte erwecken den Eindruck einer nicht geeinten und sich gegenseitig blockierenden Regierung. Die dringend notwendigen Reformen könnten so auf der Strecke bleiben.
0: Gilt sie oder gilt sie nicht? Über die Waffenruhe zwischen den USA und Iran herrscht Unsicherheit. Beide Seiten werfen sich Angriffe vor. Zuletzt hatten die USA iranische Boote in der Straße von Hormuz zerstört. Iran wiederum griff Ziele in den Vereinigten Arabischen Emiraten an. In der Stadt Fujairah wurde gestern eine Ölanlage getroffen. Ungeachtet dessen findet in Abu Dhabi eine große Industrieschau statt. Dort ist die Sorge vor wirtschaftlichen Schäden groß.
13: Nach Krieg sieht es hier nicht aus. Auf einer staatlichen

0: Wirtschaftsmesse in Abu Dhabi treffen in dieser Woche Minister auf Investoren. Der Versuch der Vereinigten Arabischen Emirate, wieder andere Themen in den Fokus zu rücken als die angespannte Lage in der Region. Es geht um KI, Energie, Handel und Tourismus. Doch nicht weit entfernt von diesen Hallen gehen die iranischen Angriffe auf emiratische Tanker und Ölanlagen weiter. Ich hoffe, dass sich die Lage so schnell wie möglich wieder klärt. Das ist alles. Ich hoffe, dass der Krieg nicht wieder aufflammt. Das würde eine Menge Ärger verursachen. Das Image der Emirate als sicherer Hafen in der Golfregion hat deutliche Kratzer bekommen. Erst gestern wieder Rauch über einem Hafen. Eine Ölanlage brennt in Fujairah, mutmaßlich nach einem iranischen Drohnenangriff. In den Emiraten äußern sich nur wenige politisch. Wer sich traut, fordert indirekt weitere Angriffe auf den Iran. Amerika und Israel haben den Krieg begonnen und müssen die Mission so beenden, dass Frieden in dieser Region wieder möglich ist. Die Emirate sind Verbündete der USA und ein Partner Israels und damit für Iran der neue Hauptfeind am Golf. Der Krieg treffe die Emirate empfindlich, sagen Experten.
1: Es geht ja nicht nur um die Ölindustrie, sondern es geht eben auch um die Reputation als Touristendestination, als Handelsdrehscheibe. Wir haben riesige Flughäfen, zum Beispiel in Dubai, in den Emiraten, die jedes Jahr 95 Millionen Passagiere transportieren. Und das steht derzeit tatsächlich auf dem Spiel.
0: Auf der Wirtschaftsmesse bemühen sich die Emirate um ein Bild der Normalität. Doch Beobachter meinen, bislang ist der Krieg für sie vor allem eines, ein Super-GAU.
2: Fragen wir nach bei Ramin Sina in Abu Dhabi. Wie ist die Lage aktuell?
3: Ja, es hat auch heute wieder hier in Abu Dhabi Raketenalarm gegeben, also mutmaßlich iranische Angriffe auf die Vereinigten Arabischen Emirate. Diese wurden abgefangen rund um den Persischen Golf und die Straße von Hormuz. Da war es ja gestern ein sehr turbulenter Tag. Zahlreiche Attacken auch auf Tanker. Auch da heute gab es wohl keine Angriffe auf Schiffe oder Tanker. Es gibt gleichzeitig einen Kampf um die Deutungshoheit zwischen Iran und Washington, wer die Straße von Hormuz aktuell kontrolliert. Weiterhin der Tenor aus Teheran. Man habe die Straße von Hormuz unter voller Kontrolle. Washington bezweifelt es. Da hat der Verteidigungsminister sich heute geäußert, es sei den Iranern peinlich. Aber man habe es geschafft, zwei kommerzielle Schiffe mit Begleitschutz durch die Meerenge zu geleiten. Kriegsentscheidend ist das nicht. Interessant vielleicht noch auf diplomatischer Ebene. Der iranische Außenminister ist morgen zu Gesprächen in China. Und nächste Woche treffen sich Xi Jinping und Donald Trump. Also es scheint so, als ob die Iraner versuchen, die Chinesen rund um Vermittlungsgespräche mehr ins Zentrum zu rücken.
2: Und warum ist Fujairah so bedeutsam für die Emirate?
3: Fujairah ist so wichtig für die Emirate, weil Fujairah liegt direkt am Indischen Ozean. Dort ist ein Hafen. Das heißt, die Emirate haben die Möglichkeit, Öl und Gas in die Welt zu schiffen, ohne dass sie durch die Straße von Hormuz müssen. Und das ist in diesen Wochen und Monaten ja ganz entscheidend. Das wissen natürlich auch die Iraner. Sie nehmen Fujairah immer wieder ins Visier. Und man sieht, sie zielen ganz genau auf alternative Exportrouten von den Verbündeten der Vereinigten Staaten von Amerika.
2: Dankeschön, Ramin Sina in Abu Dhabi. Gewalt und Flucht. Für die Menschen in Mali gehört das zum täglichen Leben. Seit Jahren gibt es in dem westafrikanischen Land Kämpfe zwischen verfeindeten Parteien. 2020 putschte sich eine Militärregierung an die Macht. Demokratische Wahlen gibt es nicht mehr. Das Regime in Mali kooperiert seit dem Abzug westlicher Truppen mit Russland, um die eigene Macht zu sichern. Nun haben sich islamistische Kämpfer mit Tuareg-Rebellen zusammengeschlossen. Ihre massiven Angriffe verstärken die Not der Bevölkerung.
4: Für die Menschen ist der Alltag in der Hauptstadt Bamako immer schwerer zu bewältigen. Durch die Kämpfe wächst der Druck auf die Militärregierung und die Bevölkerung leidet. Wir gehen mit Angst in unserem Herzen ins Bett. Sogar wenn du im Haus bist, hast du Angst. Oder wenn einer deiner Lieben draußen ist. Eine Koalition aus einer bewaffneten islamistischen Gruppe und Tuareg-Rebellen will die Militärregierung zu Fall bringen. Die jüngsten Kämpfe gelten als die blutigsten seit 2012. Junta-Chef Assimi Goïta erklärt vor ein paar Tagen, die Lage sei ernst, aber unter Kontrolle. Dabei sind die Städte Tessalit, Kidal und Tessit bereits von den Islamisten eingenommen. Die paramilitärische russische Einheit Afrikakorps, die die Junta unterstützt, wurde zurückgedrängt.
5: Das Afrikakorps gehört jetzt offiziell zum Verteidigungsministerium. Das ist dann auch eine Niederlage Russlands. Also Putin kann jetzt nicht sagen, das sind irgendwelche Söldner, mit denen er nichts zu tun hat. Und das werden die Russen sich jetzt überlegen, ob sich das noch weiter für sie lohnt.
4: Die Ziele der neuen Koalition aus Islamisten und Tuareg sind sehr unterschiedlich. Die Rebellen wollen einen unabhängigen Staat im Norden des Landes. Die Al-Qaida-nahe Terrorgruppe dagegen will die gesamte Region unter streng islamistische Regeln bringen. Schon jetzt schafft es die Regierung offenbar nicht, die Zivilbevölkerung zu schützen. Bleibt die Frage, wie lange sich die Junta noch halten kann.
2: Während der Corona-Krise war BioNTech eine große deutsche Erfolgsgeschichte. Jetzt hat der Impfstoffhersteller angekündigt, massiv Stellen abzubauen. 3 Produktionsstandorte sollen in Deutschland geschlossen werden. Gut 1.800 Stellen könnten wegfallen. Betroffen sind laut Unternehmen die Werke in Idar, Oberstein und Marburg sowie die Standorte vom übernommenen Konkurrenten CureVac in Tübingen. BioNTech begründete den Schritt mit einer deutlich gesunkenen Nachfrage nach Covid-Impfstoffen. 3 Tote und mehrere Erkrankte. Nach dem Ausbruch des Hunter-Virus auf einem kleinen Kreuzfahrtschiff im Atlantik laufen die Untersuchungen. Die Weltgesundheitsorganisation WHO geht davon aus, dass der Erreger von Mensch zu Mensch übertragen wurde. Dies ist ausgesprochen selten. Die WHO stuft die Gefahr für die Öffentlichkeit deshalb als gering ein. Das Schiff liegt weiter vor den Kapverden. Die knapp 150 Menschen dürfen nicht von Bord. Inklusion für alle und Menschenrechte sind nicht verhandelbar. Unter diesem Motto haben heute Tausende für die Rechte von Menschen mit Behinderung demonstriert. Rund 6.000 Demonstrierende zogen in Berlin vom Brandenburger Tor zum Roten Rathaus. Am Europäischen Protesttag forderten sie unter anderem eine gesetzliche Pflicht zur Barrierefreiheit. Denn am gesellschaftlichen Leben teilhaben zu können, ist täglich mit Hürden verbunden.
6: Wenn Lea Feutl ihre Urlaubsfotos sieht, dann ist die Freude wieder da, wie der Seewind um die Nase wehte, die 2 Monate in Finnland, die Stille der Wälder. Das hat sie geschafft, trotz ihrer spastischen Lähmung.
7: Ich habe für mich herausgefunden, dass die meisten Sachen dann eben doch funktionieren. Man muss sie halt nur ausprobieren.
6: Aber es ist ein steter Kampf mit den Behörden. Anträge, Widersprüche. Manchmal müssen Anwälte helfen. Dass Assistenten wie Christian Ehrenberg rund um die Uhr für sie da sind, das musste sie sich auch erst erkämpfen.
8: Das betrifft die Pflege natürlich. Der Bereich, auch das sind die einfachen Aufgaben wie im Haushalt oder sowas halt. Und dann natürlich tatsächlich Assistenz bei der Bewegung, bei allem, wofür sie mich braucht.
6: Ihre Erfahrungen will sie weitergeben. Sie organisiert Reisen mit Beeinträchtigten und berät andere, wie sie zu ihrem Recht kommen. Damit hat sie sich selbstständig gemacht. Power hat sie. Wenn es nach draußen geht, hilft ihre positive Einstellung besonders. Denn Hindernisse gibt es immer wieder. Zum Beispiel, wenn sie mit der Straßenbahn fahren will. Der Bordstein, eine echte Hürde.
7: Es ist immer besser mit der Rampe. Und manchmal haben die Leute, aber die Straßenbahnfahrer, auch keine Lust, die Rampe rauszumachen und fahren dann einfach weiter.
6: Aber auch damit wird sie fertig. Tourismuskauffrau ist sie schon und nun hat sie ihr Studium als Sozialarbeiterin beendet.
2: Und nun die Wettervorhersage für morgen, Mittwoch, den 6. Mai.
9: An der Luftmassengrenze über der Mitte Deutschlands gibt's ergiebigen Regen, weiter südlich zum Teil kräftige Schauer und Gewitter. Heute Nacht breiten sich kräftige Regenfälle über die Mitte Richtung Norden aus. Anfangs sind Gewitter dabei, auch im Süden, wo sich das Wetter aber beruhigt und die Wolken regional auflockern. Auch am Tag regnet es in der nördlichen Mitte ergiebig. Im Süden erst freundlich, aber am Nachmittag entwickeln sich Schauer und Gewitter, die Starkregen und Sturmböen bringen können. Die Nordseeregion wird von all dem verschont und dort scheint auch länger die Sonne. Heute Nacht meist 2-stellige Werte, im Norden allerdings deutlich kühler. Im Dauerregen morgen 8 bis 13, in Niederbayern nochmal über 20 Grad. Ähnliches Wetter erwartet uns auch Donnerstag, aber ab Freitag wird es wieder freundlicher und auch wärmer.

Ja? Ich habe heute frei.

0: Taxi!
1: Das hätte ich doch vorher überhaupt nicht so gemacht, Mann. Jetzt kommt er. Tschüss.
2: Ja.
1: Um 19.50 Uhr gab es einen anonymen Anruf von der Telefonzelle aus. Der Stimme nach war das wohl ein Jugendlicher. Der sagte, dass hier in der Halle eine Leiche liegt.
3: Wo gibt's denn noch Telefonzellen?
1: Von mir gegenüber. Oder auch in Höchst.
3: Diese Halle?
1: Die steht seit 30 Jahren leer und soll immer wieder abgerissen werden.
4: Hallo, Leute. Der Besitzer sagt, alles ist ordnungsgemäß abgesperrt.

0: Wenn man von da oben hier runterfällt, dann stirbt man nicht, oder?
1: Hängt davon ab.
0: Wovon denn?
1: Eins nach dem anderen.
2: Ja, okay. Todeszeitpunkt?
1: Vor 11, 12 Stunden. Plus, minus.

0: Sieht alles nach dem Sturz von der Galerie aus.
1: Also Unfall oder Schlägerei?
2: Abwehrspuren.
0: Verletzungen sind viel zu komplex.
1: Wie komplex?
0: Ruhig Blut. Ich muss mir den jetzt erstmal in Ruhe angucken. Könnte sein, dass er schon vor dem Sturz tot war.
2: Sebastian Schneider, Leichenstraße 20. Oh Gott, der war erst 19.

0: ist doch alles, was ich noch habe.
1: Wo ist Ihre Frau?
0: Ich lebe allein. Mit meinem Sohn, also. Wir wohnen hier zu zweit. Das kann doch nicht sein. Das ist doch nicht gerecht. Das kann doch nicht wahr sein, dass das Sebastian, das ist doch nicht gerecht.
2: Hatte Ihr Sohn irgendwelche Probleme?
1: Wir müssen das fragen. Entschuldigung.
0: Nein. Wir verstehen uns gut. Er hat doch auch jede Menge Freunde. Nein.
1: Und wissen Sie, was ihn, was hat ihn denn interessiert? Was hat er gemacht?
0: Er studiert schon. Glaube ich.

0: Ihr Sohn hat 49 Videos gemacht. Auf dem Kanal mit über 100.000 Abonnenten. Über verlassene Orte in Frankfurt.
1: Ja, er ist ständig unterwegs.
0: Macht er das alleine?
1: Nein, mit Adrian, seinem besten Freund. Und mit Emily, glaube ich. Das sind unsere Nachbarn.
2: Hatte Sebastian eine Freundin?
1: Ich weiß es nicht.
2: Haben Sie denn jemanden, der jetzt vorbeikommen könnte? Also, mit dem Sie reden könnten?
0: Sollen wir Ihnen einen Psychologen vorbeischicken?

0: Abwehrspuren habe ich keine gefunden. Unfall oder Selbstmord können wir aber komplett ausschließen.
1: Weil?
0: Weil die Verletzung, die dann zum Tod geführt hat, durch massive, stumpfe Gewalt gegen den Schädel zugefügt wurde. Alle anderen Hämatome und Frakturen sind postmortal.
1: Kamen die dann von dem Sturz, von der Galerie?
0: Mhm, wahrscheinlich. Ich habe da Grafiken in dem Bericht gemacht, die das ganz gut erklären. Mhm.
2: Und die Leichenflecken, passen die zu der Lage des Körpers?
0: Ja, Spurenlage spricht dagegen, dass er in der Halle umgebracht wurde. Ich habe meine Ergebnisse auch schon alle mit der KTU abgeglichen.
2: Das heißt, man hat den Körper des jungen Mannes nach dem Mord dann ganz schnell dahin transportiert.
0: Na.
1: Also die Leichenflecken konnten sich noch umlagern?
2: Genau.
0: Na.

0: Die Schädelfraktur, haben Sie da vielleicht eine Idee? Ich meine, haben Sie eine Idee, was das für ein Gegenstand war? Werkzeug, Eisenstange?
1: Ein schwerer Gegenstand. Mit Kanten. Dicker als eine Eisenstange. Und dann sehr viel Wucht gegen den Schädel geschlagen. Wollen Sie selber noch mal gucken gehen?
0: Nee. Danke.
2: Hallo Leute.
3: Sag mal, kannst du nicht mal normal guten Tag sagen, immer dieses Hallo Leute, Hallo Leute, Hallo Leute?
4: Lass mal nicht zickig werden, hm? Was gibt's?
2: Die gesamten Daten des Handys sind jetzt auf dem Server.
3: Hat das Fabrikgelände noch was ergeben?
2: Nichts Brauchbares, die KTU ist echt am Limit.
3: Wieso habe ich immer das Gefühl, sobald du von der Arbeit der KTU erzählst, du ihre Lahmarschigkeit verteidigst?
4: Immer haben Sie schlecht geschlafen oder was?
3: Gar nicht.
4: Wo soll ich denn jetzt nachgucken?
2: Auf dem Server.
4: Hab ich doch.
3: Nicht zickig werden, ja.
4: Da steht ja nur, dass Sebastian regelmäßig mit einem Mädchen gechattet hat.
2: Ja, genau. Und dieses Mädchen heißt Emily Fischers, wollte ich die ganze Zeit sagen. Und sie wohnt direkt gegenüber vom Opfer.

0: Was schreiben Sie denn da?
1: Nix, ich will nur sehen, wie Sie reagieren.
2: So, da bin ich. Geht gleich los. Emily war gestern den ganzen Abend zu Hause. Auf ihrem Zimmer.
3: Sie hatte Hausarrest.
2: Bei uns gibt's Regeln.
3: Wir beide sind auf amerikanischen Militärstützpunkten groß geworden. Army Brats.
2: Wollen Sie sich nicht setzen?
3: Die Cookies sind noch warm, wollen Sie?

0: Greifen Sie zu.
1: Nö, danke.
2: Ach, so Cookies.
0: Oder?
2: Ja.
3: Milch.
1: Ja.
3: Milch?
2: Ja, ich meinte nein, danke. Die sind aber sehr gut.
0: Schön.
2: Apropos Hausarrest, was hatte Emily denn verbrochen?
3: Nichts Schlimmes. Familienangelegenheit.
2: Bitte?
3: Hier, Schatz.
2: Familienangelegenheit?
3: Ja, Family Business.
1: Hatte das was mit Sebastian zu tun?
0: Nein.
3: Also, das ist so ein Schock für uns. Sebastian war ein netter Kerl. Wir haben oft zusammen gegrillt, die Kinder und wir. Und Uli, also Ulrich, Sebastians Vater. War es ein Unfall?
1: Entschuldigung, könnten wir Emily mal alleine sprechen? Kurz.
3: Klar.
0: Sure.
4: Du hast gestern Abend Sebastian angerufen.
1: Ja. Wart ihr eigentlich so richtig zusammen? Wart ihr ein Paar?
5: Nicht wirklich.

0: Sagen Sie nichts meinem Vater. Der ist ja streng.
1: Keine Angst, der erfährt nichts.
2: Dann weiß also niemand von deinem kleinen Ausflug gestern Abend, oder?
0: Also war es kein Unfall.

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0: haben uns so lange gekannt. Das ist schon nicht mehr wahr.
1: Ich verstehe das nicht. Wir waren doch verabredet. Ich habe gedacht, wir würden das erste Mal miteinander schlafen.
0: Nee, das glaube ich nicht.
1: Wieso?
0: Ich weiß nicht, wie es dir... Du hast da was falsch verstanden.
1: Was falsch verstanden?
0: Sebi wollte nichts von dir.
1: Spinnst du?
0: Dann spinne ich halt.
2: Hallo Leute. Die KTU hat alles abgesucht. Kein Tatwerkzeug hier, auch keine Spur von einem möglichen Transport der Leiche.
3: Nicht gerade die leichteste Art, einen Körper zu entfernen?
4: Warum macht man das so?
3: Sag mal, wie wiegst du eigentlich?
0: 85, wieso?
3: Echt so viel? Nicht mehr? Na, ich meine, ich könnte dich nicht tragen. Die waren zu zweit. Und die hatten einen Wagen.
4: Ja, aber dann gibt's ja Spuren im Kofferraum.
0: Ich verstehe, wir suchen eine Plastikplane.
4: Mhm, eine große Plastikplane.
0: Und eine große Plastikplane müsste ja hier irgendwo aufhalten.
3: Außer man fackelt sie ab.
0: Richtig.

0: Vielleicht sind Sebastian und sein Freund ja jemandem auf die Füße getreten.
1: Wie meinen Sie das?
0: Naja, die haben was gefilmt, was sie nicht sollten.
2: Das ist so krank hier, das ist wie so eine Geisterstadt.

0: Damals sah das ganz anders aus.
1: Was habt ihr denn damals hier gemacht?
0: Das möchtest du nicht wissen, mon chéri.
1: Doch, doch, ich will alles wissen.
0: Nein, das nicht.
2: Wie war das denn für dich, dass Emily so verliebt war in den Sebastian, in deinen besten Freund?
3: Normal.
2: Was heißt das normal?
4: Normal ist normal.
2: Kannst du vielleicht mal aufhören mit dem Tippen? Mensch, jetzt mach das blöde Ding endlich aus.
4: Okay, Sibyl war in den letzten Wochen komisch. Ich weiß auch nicht warum. Er hat irgendwie andere Prioritäten.
2: Was heißt das, andere Prioritäten?
4: Mann, ich weiß doch auch nicht, was mit dem los war, klar?
2: Adrian, warte mal.
4: Da war was. Hast du das gehört? Ja.

0: Eisenmann.
1: Herr Schneider?

0: Was machen Sie denn hier?
1: Ich wollte sehen, wo Sebastian.
0: Wo Sebastian was?
1: Die Filme. Ich wollte mir das angucken, was er gefilmt hat. Ist das eine Kollegin von Ihnen?
2: Chefin.
3: Herr Schneider, überlassen Sie das uns. Wir tun alles, um den Täter zu finden. Sie könnten eventuelle Spuren vernichten bei so einer Aktion.
1: Aber er war doch hier.
3: Ist Ihnen noch was eingefallen zu Sebastian?
1: Doch, er war sonst immer unterwegs, mittwochmorgens, Vorlesung. Ich habe letzten Mittwoch was vergessen, zur Arbeit. Ich bin noch mal zurück und er...
3: Er war zu Hause?
1: Nein, er ist über die Straße, zu Raymond, aufs Grundstück. Da ist doch keiner vormittags.

0: Sweetie, geht's dir gut?
1: Ich hab Durst. Muss Papa.
0: Keine Ahnung. Wahrscheinlich noch bei Ulrich. Wie findest du die Deko? Ja, ich finde sie auch schrecklich. Wollen wir Papiertruthähne basteln? Das haben wir doch früher immer gemacht. Das wäre doch schön.
1: Sebi ist tot und du willst Papiertruthähne basteln?
0: Ja, du hast recht. Das ist schrecklich. Und es tut mir sehr leid.

0: Das ist schon erstaunlich. Täter, der keine Spuren hinterlässt.
1: Hallo, Leute.
0: Was ist denn?
1: Ja, die KTU ist fertig auf dem Gelände. Zur Plastikplane haben sie leider noch nichts.
2: Ich habe mir ein paar andere verlassene Orte angeguckt, also wo Jugendliche halt so rumhängen.
0: Sie glauben, der Täter kommt aus der Szene?
3: Nee, eben nicht. Der Täter weiß genau, dass Sebastian diese Videos dreht. Und der Täter weiß, dass Sebastian über 100.000 Follower im Netz hat. Er legt also eine falsche Spur.
0: Genau da befinden wir uns jetzt nicht. Das hilft uns überhaupt nicht weiter, Leute.
4: Herr Staatsanwalt, ich schätze Sie ja sehr. Aber die relevante Frage ist doch, was hat Sebastian jeden Vormittag bei den Nachbarn gemacht, wo er seinem Vater gesagt hat, er würde die Vorlesung besuchen?
5: Vielleicht lügen Emily und Adrian einfach.
0: Vielleicht doch nicht.
1: Vielleicht aber schon.
2: Möglich wär's.

0: Bis nächsten Freitag. Ciao. Schau mal. 69, 10, 45, 66. Keine Ahnung, was das ist.
1: Einkaufszettel. Jetzt mal im Ernst. Deine Mutter arbeitet beim US-Konsulat. Du weißt doch schon, was sie da machen.
0: Sie hat eine Waffe. Meine Mutter hat eine Waffe.
1: Vielleicht ist sie ja Personal Assistant von irgendeinem CIA-Agenten.

0: Gehst du aus?
1: Ich gehe essen.
0: Ohne Papa?
1: Mit meinem Chef.
0: Und der ganzen Visa-Abteilung?
1: Sag mal, seit wann interessierst du dich dafür?

0: Das alles ist die Schrift von deiner Mutter?
1: Ja.
0: Das sind aber ganz schön viele Zettel. Die CIA arbeitet doch nicht mit so Zahlencodes, oder?
1: Woher soll ich das wissen?
0: Na, guck mal, der Zettel. Das ist doch Sebis Krake.
1: Nein.
2: 100 Pro.
1: Nein. Ich meine, er und... Vielleicht hat sie den irgendwo gefunden.
2: Apropos finden. Weißt du, was mir da einfällt?
1: Mach's spannender.

0: Irgendwo hier war das. Ich war fertig mit Filmen und kam raus. Hab ich gesehen, das Sebi hier. Da ist es.
1: Geheimer Briefkasten.
2: Stopp! Polizei! Nicht anfassen, runter! Ihr bleibt hier.

0: Warum willst du mich nicht mehr treffen? Werde E-Punkt alles sagen, S-Punkt. Ist das die Schrift von Sebastian?
1: Wusstest du davon?
2: Nee, nicht so. Okay, ich hatte so eine Ahnung, dass Sebi ständig morgens darüber gegangen ist.
3: Das ist wahr, oder? Ich bringe sie um.

0: wollte gleich mal rüber zu Ulrich.
1: Wie geht's dem?
0: Deshalb wollte ich ja rüber.
1: Deshalb störst du mich.
0: Die paar Sekunden werden sie wohl aushalten.
1: Was?
0: Дорогие друзья, здравствуйте. Меня зовут Ремен.
1: Что спинс ты?
2: Wir würden gerne mit Ihnen sprechen. Alleine.
0: Warum? Wir haben keine Geheimnisse voneinander.
3: Emmy!
4: Frau Fischer, wir würden gerne mal mit Ihnen über Ihr Verhältnis zu Sebastian Schneider reden.
2: Wussten Sie davon?
0: Da gibt's nichts zu wissen.

0: Hat der Junge Sie belästigt?
1: Nein. Haben Sie ihn belästigt? Ich habe nicht gewusst, dass es dem Jungen so viel bedeutet hat.
0: Wie meinen Sie das?
1: Nach so vielen Ehejahren. Er war für mich einfach nur eine kleine Affäre. Mehr nicht.
2: Sagen Sie doch einfach, was passiert ist.
1: Nichts ist passiert. Gar nichts.
0: Er war doch der Freund Ihrer Tochter.
1: Ich muss jetzt ins Konsulat.
2: Sie hatten ja eine recht seltsame Nachrichtenübermittlung.
0: Wir meinen den geheimen Briefkasten im Mauerloch.
1: Das war Sebastians Idee. Er fand das reizvoll. Ich muss jetzt wirklich los.
3: Tag. Ah, hallo Leute. Und? Was gibt's Neues?
4: Nix.
3: Wie nix?
4: Jannike hat in dem Fall so alles behauptet.
3: Ui. Das ist nicht gut.
2: Haben wir eigentlich das Alibi von Raymond Fisher?
3: Ja, ich kümmere mich drum.
4: Sag mal. Hast du es eigentlich schon mal mit Intervallfasten versucht? Das ist mein Stuhl.
3: Ja, ich wollte jetzt auch eh sehen, was das Alibi macht. Bis später.
5: Darf ich?

0: Hey, warum machst du dir solche Sorgen? Die Polizei macht nur ihre normale Arbeit.
1: Normal. Die nehmen Sie mit zum Verhör.
0: Damit sie in Ruhe befragen können. Aber eigentlich wollten wir über dich reden. Deine Aktion in der Schule. Ihr habt eine amerikanische Fahne verbrannt. Die Demos. Dein Artikel in der Schülerzeitung über Bolivien. Das geht nicht. Deine Mutter arbeitet im Konsulat, verstehst du?
1: Ist das dein Ernst? Was ist los mit
0: Was
1: dir?
0: soll los sein?
1: Deine Frau hatte was mit Sebi und der ist jetzt tot. Und du redest über meine Artikel in der
0: Emily,
1: Schülerzeitung.
0: beruhig dich, das bringt jetzt nichts.
1: Sebi ist ermordet worden.
0: Das hat doch nichts mit uns zu tun.
1: Du stehst hier nur rum. Die Polizei checkt mehr als du. Du bist so ein erbärmlicher Schlapp.
0: Stop it! I don't want to hear another word from you. Is that clear? Ich will keine von deinen Aktionen mehr sehen. Hast du mich verstanden? Hast du mich verstanden?

0: Der Dame von der Polizei für Sie.
1: Ja, Moment bitte. Und können Sie dich anklopfen?
2: Was machen Sie hier so?
1: Ich bin Aktuar bei der hiesigen Krankenversicherung. Ich werte Statistiken aus, lese Studien und erstelle Kalkulationen für neue Produktentwicklungen. Ich bin gern mein eigener Chef.
2: Und als Chef gehen Sie dann auch mal früher nach Hause?
1: Ja, manchmal.
2: Zum Beispiel an dem Tag, an dem Sebastian Schneider ermordet wurde.
1: Wie bitte?
2: Meinen Sie, wir finden das nicht raus?
1: Also jetzt drohen Sie mir.
2: Nein, ich frage Sie. Haben Sie Ihre Frau und den Jungen zusammen zu Hause erwischt? Oder sind Sie vielleicht früher gefahren, weil Sie wussten, dass Sie die beiden zu Hause erwischen?
1: Ich glaube, Sie konstruieren hier etwas.
2: Und ich glaube Ihnen nicht.
1: Wiedersehen.
2: Schöne Tapete.
3: So what about the family? Your daughter, Allie.
4: Emily.
3: Sorry, Emily.
4: Given the circumstances, good?
3: That's good. Look, if you need a couple of days...
4: Why would I? He was just a neighbor.
3: Just a neighbor. Yeah. Well, then...
4: Back to work. Sir?
5: Glauben alle, deine Mutter hat Sebi umgebracht?
6: Nee. Sie war echt entspannt, als sie von der Polizei wiederkam.
5: Ich frag mich, ob sie und Sebi dann hier...
6: Hörst du mir?
7: Ja.
5: Oh, Sexfotos. Deine Mutter.
6: Was ist das?
5: Alter.
6: Das kann nicht sein. Meine Mutter war nie in Australien.
5: Ja, anscheinend doch.

0: Wer ist das?
1: Was ist denn mit dir los?
0: Wer ist das?
1: Das ist meine Mutter.
0: Ich dachte, die ist gestorben, als du klein warst.
1: Setz dich. Okay, wie du willst. Es gibt ein Familiengeheimnis, über das niemand reden durfte. Dein Vater und ich, wir mussten damals einfach weg. Wir hatten keine andere Chance.
0: Ich glaub dir kein Wort. Du lügst. Ja, du und deine scheiß Geheimnisse!
2: Emily, stop it!
0: Warum nimmst du sie in Schutz?
2: Emily, wir arbeiten für die CIA.

0: Wir arbeiten für den Auslandsgeheimdienst. Wir waren noch sehr jung, als wir rekrutiert wurden. Kaum älter als du jetzt.
1: Und Oma?
0: Unsere Familiengeschichte, die stimmt nicht ganz. Sie wurde modifiziert, rückwirkend.
1: Shut the fuck up! Nein, ich will das alles wissen, alles! Meine Eltern seid ihr aber schon noch, oder?
2: Natürlich sind wir das und wir lieben dich.
0: Du kannst stolz sein. Wir sind stolz, unserem Land zu dienen.
1: Stolz?
0: Ja, stolz. Und dein Tablet, dein neues, das fliegt auch nicht umsonst in dein Zimmer.
2: Emily, wir machen wichtige Arbeit. Damit wir hier auf der Welt, die gesamte Menschheit, friedlicher miteinander leben können. Okay, gut. Du bist jetzt alt genug, das zu wissen.
1: Wo komme ich her?
2: Du bist in Brasilia geboren.
3: Deine Oma ist in New York gestorben. Da warst du 12.
1: Als ich 12 war? Ich hätte sie also...
2: Nein, hättest du nicht!
0: Wir sind nur ein ganz kleiner Teil des Ganzen. Und jetzt bist du auch ein ganz kleiner Teil in diesem ganzen Getriebe.
1: Für den Weltfrieden.
0: Ja, für den Weltfrieden.
2: Wir halten nicht nur Pappschilder hoch oder entzünden virtuelle Kerzen im Internet. Wir machen wichtige Arbeit.
1: Ihr macht doch genau das Gegenteil. Die scheiß CIA. Ihr seid die Bösen. Das ist alles Lüge. Euer Leben. Mein Leben.
2: Alles. Emily. Emily! Wir lieben dich!

0: Das amerikanische Konsulat mauert. Keine Infos. Vielleicht geht auf höherer Ebene was.
1: Da haben Sie bestimmt was zu verbergen. Das ist sicher, Sherry. Also, ich kenne da jemanden im Konsulat, der ist mir sehr zugeneigt. So ein echter Gentleman.
0: Und warum nimmt er dich dann heute nicht mit zum Thanksgiving-Empfang?
1: Weil ich mag so offizielle Sachen nicht. Nein, wir zwei gehen lieber ganz kuschelig ins Chinook in der Elefantengasse.
2: Was? Gibt's das überhaupt noch?
3: Emily, wir müssen los.
4: Ich gehe nicht.

0: Emily, bitte.
1: Mir ist schlecht.
0: Dir ist schlecht?
1: Ich komme nicht mit. Geh raus.
0: Kann ich dir was anvertrauen? Ich habe sonst niemanden, dem ich das sagen kann. Ich habe schon länger darüber nachgedacht, mich zu verändern.
1: Heißt was?
0: Ja, es ist nicht so einfach, wenn man das praktisch sein ganzes Leben lang gemacht hat, daran geglaubt hat. Also in letzter Zeit, ich will das alles nicht mehr.
1: Heißt was?
0: Ich muss das Spiel noch ein bisschen mitspielen. Emmy, sonst kommen wir da nicht gut raus. Kommst du mit?
2: Hallo, Leute.
3: Oh. Hallo.
2: Bisschen kalt zum Grillen, was?
4: Ja. Oh.
2: Oh. Ui.
4: Ui, ui.
2: Das
4: ist Degelass.
2: Das ist vegan.
4: Ja, ja, ich bin auch vegan.
0: Emily. Schön, dich zu sehen. Wie geht's dir?
1: Gut, Mr.
0: Ich bin nur ein Kollege von deiner Mutter. Samuel. Samuel. Sag mal, möchtest du vielleicht was trinken? Ich könnte... Oh. Wie läuft dein Studium?
1: Ich gehe noch zur Schule.
0: Du? Ich würde gerne mal in Ruhe mit dir treffen und reden.
1: Und worüber reden wir dann? Über den Weltfrieden?
0: Hör mal, ist das jetzt nicht das, was du
5: meinst? Hey, mein Schatz, da bist du. Hi, Samuel. Weißt du gar nicht, wo du bist? Was wollt er von dir?
1: Was glaubst du denn?
2: Also, Raymond Fischer war Mittelgewichtsmeister in Frankfurt 2004. Und er hat als Ingenieur im Ölbusiness gearbeitet. Hat weltweit Bohrungen durchgeführt. So jemand lässt sich doch nicht auf der Nase rumtanzen. Von seiner Frau, oder?
6: Vielleicht haben die ja eine offene Beziehung.
7: Vielleicht haben die auch gar keine Beziehung. Wir haben hier unsere Regeln. Ich frage mich eher, warum er das Ölbusiness gegen so einen langweiligen Schreibtischjob eingetauscht hat bei einer Versicherung.
6: Manchmal kann man halt körperlich nicht mehr.
7: Der sieht doch noch ganz kräftig aus.
4: Den muss ich mir mal vorstellen.
8: Scotch, please.
7: Was ist denn, wenn der Mord gar nichts mit der Affäre zu tun hat, sondern mit irgendwelchen Geheimoperationen im US-Konsulat?
2: Leute, da ist doch nichts mehr geheim. Wo lebt ihr denn?
6: Er meint, dass das US-Konsulat in Frankfurt am Main die CIA-Zentrale von ganz Europa ist. Entschuldigung.
2: Ja, die haben da Hackertruppen. Die können alles ausspielen. Ihren Computer, Smartphones, die Bundesregierung, sogar Kühlschränke. Also jetzt echt, ne, ohne Scheiß.
7: Als wir das allererste Mal bei Gretchen Fischer waren, Da hat sie den Fernseher vom Strom getrennt, obwohl der gar nicht lief.
2: Na klar, ich mach das auch. Jeder macht das, der nicht abgehört werden will.
6: Das muss mir mal genau erklären.
2: Leute, mit wem arbeite ich hier? Bei vernetzten Fernsehern kann man übers Mikro mithören. Das machen die schon seit Jahren so.
7: Und jetzt mal rein theoretisch. Was ist, wenn Gretchen Fischer etwas vor dem US-Konsulat zu verbergen hat?
2: Dann hat Gretchen Fischer rein theoretisch Angst, dass die CIA sie abhört.
8: Ich konnte es nicht verhindern. Mit dem Tod des Jungen haben Sie nichts zu tun?
5: Nein.
8: Was ist mit Ihrer Tochter? Hält sie das durch? Emily, mach mir keine Sorgen. Aber?
5: Raymond ist verändert.
8: Will er aussteigen? Ja, er möchte ein anderes Leben führen. Wir werden eine Lösung finden. Sie erhalten Nachricht.
9: Ach, kapierst es nicht? Meine Eltern haben mich mein ganzes Leben lang belogen. Ich weiß nicht mal, ob es ihre echten Namen sind oder wer ich bin.
2: Ja, aber du bist doch nicht plötzlich jemand anderes. Außerdem hat das doch überhaupt nichts mit dir zu tun. Du bleibst doch, wer du bist. Und du bist doch super.
9: Danke. Ich habe das Gefühl, dass du der Einzige bist, der noch ist wie früher.

Ich verstehe nicht, warum Leute sowas bequem finden, also wirklich.

Die sind gut. Nimm die.

0: Kripo Frankfurt. Ausweis bitte.
1: Der verfolgt mich schon die ganze Zeit. Auch in der Nacht, als Sibi gestorben ist.
0: Was wollen Sie von Emily Fischer? Kennen Sie diesen Mann? You know this man?
2: Rex, Besuch für Sie.
3: Ich möchte Sie bitten, unseren Mann gehen zu lassen.
0: Er verfolgt eine Minderjährige, er beobachtet sie, er jagt ihr Angst ein.
3: Mr. Briggs, ich würde ungern höhere Stellen einschalten, um den Vorfall zu bereinigen.
0: Jetzt bin ich aber wahnsinnig beeindruckt.
3: Unser Mann beschützt die kleine Emily Fischer im Auftrag des amerikanischen Konsulats.
0: Beschützt wovor?
3: Sagen wir, beschützen Sie vor sich selbst.
0: Moment, ist sie suizidgefährdet?
3: Emily Fischer ist in letzter Zeit durch staatsfeindliches Verhalten aufgefallen.
0: Emily Fischer ist ein Teenager.
3: Aber wir leben in Zeiten, in denen wir nicht mehr wissen, wer der Feind ist.
0: Hatten Sie auch Sebastian Schneider im Visier?
3: Weiter kann ich Ihnen bei Ihren Ermittlungen leider nicht helfen.
0: Gut. Dann nehmen Sie Ihren Möchtegern James Bond mit. Das ist ein Geschenk.
3: Sie sind ein sehr guter Polizist, Mr. Briggs.
0: Ja. Fuck you very much.
4: Wie geht's so mit deiner Mutter?
5: Gut.
4: Politisch seid ihr ja nicht gerade einer Meinung.
5: Nee.
4: Kennst du auch nicht deinen Stalker?
5: Nein, wieso?
4: Ist dir zu Hause irgendwas aufgefallen? Sind deine Eltern anders als früher? Okay. Wenn irgendwas ist, dann meldest du dich, ja?

0: Ist die Spülmaschine immer noch kaputt?
1: Was hast du Ulrich über uns erzählt?
0: Nichts. Ich hab nichts gesagt. Oh, jetzt reicht's. Ich will raus. Es reicht jetzt. Ich will schon lange raus, aber jetzt reicht's wirklich.
1: Das geht nicht. Das kannst du nicht. Das ist unser Leben.
0: Unser Leben, das gibt's ja gar nicht mehr.
1: Wir brauchen das Geld. Willst du immer und immer und immer wieder erpresst werden?
0: Scheiß auf das Geld! Wir können es doch eh nicht ausgeben! Fuck!
1: Du hast dich nicht mehr im Griff.
0: Wer hat sich denn nicht im Griff, hm? Wer vögelt rum mit dem Sohn von meinem besten Freund? Der hat uns die ganze Scheiße eingebrockt.
1: Wenn man mit dir zusammen ist, bleibt einem nichts anderes übrig, als rumzuvögeln. Emilia! Emily! Durchgeknallt? Habt ihr mir die Scheiße auf den Hals geätzt?
2: Was? Was meinst du damit?
3: Du bist nicht meine Mutter.
2: Was soll das?
0: Wir müssen aussteigen. Sofort. Raus aus allem.
1: Bist du komplett wahnsinnig? Du weißt ganz genau, was dann passiert. Ganz genau.
0: Wir müssen raus.

0: Das gab's doch schon mal. Genau hier, so Paare, ganze Familien, rekrutiert und zusammengestellt. Mit perfekter bürgerlicher Tarnung.
1: Dann versteht man doch gar nicht, warum Raymond sich aus dem Ölgeschäft verabschiedet hat.
0: Er sitzt jetzt in der Krankenversicherung. Überleg doch mal, wie spannend die Daten für die Geheimdienste sind. Infos, an die sonst niemand rankommt. Gab's vielleicht bei dem Kernkraftwerk mehr Leukämiekranke und so weiter?
2: Solche Sachen werden nämlich sonst oft verheimlicht.
1: Also wenn Gretchen Fischer Sebastian getötet hat, dann musste Raymond ihr bei der Beseitigung der Leiche helfen. Ich meine, 84 Kilo sind 84 Kilo, ob die sich jetzt einig sind oder nicht.
0: Das fliegt ihnen die ganze Existenz um die Ohren.
2: Und dann ist er nämlich selbst dran.
1: Und wenn die Tochter jetzt dahinter kommt?
3: Das ist hektisch.
2: Oh, richtig hektisch. Ist euch eigentlich nicht kalt?
3: Nö. Weißt du, ich find's echt cool, dass das mit unserem Treffen geklappt hat.
4: Magst du noch?
3: Ja, gern. Ich fänd's toll, wenn du mir helfen könntest. Du hast doch sicherlich auch gemerkt, dass bei deinen Eltern in letzter Zeit irgendwas nicht ganz in Ordnung ist, oder?
4: Ich soll meine Eltern bespitzeln.
3: Nein, das habe ich doch überhaupt nicht gesagt. Aber du kennst deine Eltern am besten. Ich glaube, du kriegst das hin.

0: Morgen.
1: Guten Morgen. Ich hätte gern ein... Oh Gott. Wo ist denn mein Portemonnaie? Ich hatte das doch gerade eben noch. Oh Gott, hat mir das jetzt jemand geklaut? Moment. Oh Gott, ich habe... Oh, Entschuldigung. Ich hätte sehr gerne einen doppelten Espresso, bitte. Und ein Glas Wasser dazu. Danke.
0: Das war's?
1: Ja. Entschuldigung, und könnten Sie mir sagen, wie spät ist es bitte?
0: Sie haben doch eine Uhr.
1: Ja, die ist alt, die geht immer nach.
0: Genau, 9.
1: Dankeschön.
2: Morgen.
3: Morgen. Ich habe was für Sie.
2: Frau wieder gesund?
3: Und wie?
2: Na dann.

0: Der Mann ist an Herzversagen gestorben, ist eigentlich kerngesund.
1: Wie geht das denn? Ohne Vorerkrankung?
0: Ja, kann schon passieren, ne? Verschleppte Viruserkrankung, die geht dann aufs Herz, kommt vor.
2: Gift, was damit?
0: Hab alles auf Gift hin untersucht, da war nix. Kaffeebecher nicht, Körper zeigt auch keine Symptome von der Vergiftung.
2: Kann doch nicht sein.
3: Was ist jetzt los?
1: Ja, mein Kollege meint ja nur, der Zufall ist zu groß. Der Mann stirbt mitten in unseren Mordermittlungen.
0: Sagen Sie, kennen die Geschichte von dem Familienvater, der sie umbringen will und vom Dach springt? Zu genau der Zeit finden die beiden kleinen Kinder von ihm seine Pistole, spielen damit rum, Schuss löst sich, trifft den Vater genau in dem Augenblick, wo er vom Fenster vorbeifliegt.
2: Ja,

0: Was ist, wenn es Selbstmord war? Raymond erwischt Gretchen und Sebastian in Flagranti, tötet den Jungen, kann mit der Schuld aber nicht leben, weil es der Sohn seines besten Freundes ist.
1: Nochmal.
2: Leute, wir haben Raymonds Frau überprüft, sie hat ein Alibi. Sie war zu der Zeit in einem Café im anderen Ende der Stadt, es gibt auch Augenzeugen. Und die Tochter war in der Schule.
1: So oder so, wir müssen in das Haus.
2: Welches Haus?
0: Wir können nicht ausschließen, dass Ihr Mann durch eine Substanz aus Ihrem Haus vergiftet wurde.
3: Vergiftet?
0: Ja.
3: Gift. Von hier.
1: Frau Fischer, bitte. Das ist Ihre eigene Sicherheit.
0: Der Kiosk, wo Ihr Mann sich jeden Morgen was holt, der wurde komplett auf den Kopf gestellt. Da war nichts.
4: Auch der Kaffee war in Ordnung.
3: Sie glauben, dass hier irgendein Gift in diesem Haus mein Mann vergiftet hat, dass ich das war?
1: Frau Fischer, wir glauben überhaupt nichts. Das ja hilft unserem Toxikologen, eventuell Dinge auszuschließen.
0: Sie wollen doch Ihre Tochter schützen. Und auch sich selbst.
1: Das sind reine Vorsichtsmaßnahmen.
0: Haben Sie noch andere Chemikalien? Im Keller oder in der Garage?
5: Dein Telefon!
3: Ich muss leider los. Ich kann Sie ja nicht alleine lassen.
5: Ich bin noch da.
3: Wie du meinst.

0: Wer war eigentlich der Typ, der mich verfolgt hat?
1: Das darf man leider nicht sagen.
2: Was ist das?
0: Radio?
1: Nein. Das sind Kurzwellengeräte.
2: Mhm. Was macht man damit?
0: Mein Papa hat die gesammelt.
3: The Frankfurt Prosecutor's Office has contacted us with an inquiry about you.
4: I know. What's being done?
3: So I can trust you to be in charge of damage control?
4: Of course, sir. I can handle it.
3: I sincerely hope you can.
5: Sie müssen sofort das Land verlassen.
4: So schnell geht es nicht mit meiner Tochter.
5: Es wird 3-4 Tage dauern, bis Sie wissen, welches Gift wir verwendet haben. Dann ist klar, dass der russische Geheimdienst dahinter steckt. Hey, das wird klappen. Moskau bereitet alles vor.
4: Oh mein Gott. Oh mein Gott. Ich wollte das nicht.

0: Wieso?
1: Sie wissen, was zu tun ist. Ab jetzt keine Kontaktaufnahme mehr. Wir melden uns.
2: Hier. Das wurde zu Spionagezwecken verwendet. Da.
3: Wie abgefahren ist das denn? So eins habe ich noch nie gesehen.
0: Das sieht aus wie vor 100 Jahren, das Ding.
3: Ja, bei Kurzwellennachrichten kannst du nichts nach- oder zurückverfolgen.
0: Deshalb schreibt ihr die ganze Zeit so Zettelchen anstatt Mails.
3: Ja, da kann nichts gehackt werden. Und du kannst über Riesenentfernungen Nachrichten verschicken.
2: Dann kann man für jedes Land spionieren. China, Iran, Russland.
0: Sind wir jetzt wieder im Kalten Krieg, oder was?
3: Hammer. Ich hab's gewusst, das Teil ist von den Russen.
0: Also was ist, wenn Sebastian dieses Gerät gefunden hat und kapiert hat, dass die für die Russen spionieren? Das wäre ein wirklich konkretes Motiv für Gretchen, oder?
2: Und was für eins? 100.000 Follower und ein Kanal. Der hätte sowas in Sekunden im Netz verbreitet. Hallo, hallo, meine Nachbarn sind Doppelagenten.
3: Krass. Und das in Frankfurt.
2: Ja.
3: Meine Fresse.
4: Du kommst jetzt sofort mit mir mit.
5: Was?
4: Zieh dich an, wir müssen los. Sofort!
5: Du weißt es. Du hast Papa umgebracht.
4: Bullshit!
5: Ich hab dich gesehen, dich und deine russische Freundin am Opernplatz.
4: Auch dein Vater hat für die Russen gearbeitet. Das waren wir beide.
5: Es ist nicht wahr. Er hat mir alles erzählt.
4: Anscheinend nicht! Die Russen haben ihn umgebracht, weil er aussteigen wollte. Das hat er dir doch erzählt, oder? Er wurde für sie zur Gefahr. Verstehst du?
5: Ich glaub dir kein Wort.
4: Zieh dich jetzt an!

0: Willi? Was? Ganz ruhig, ganz ruhig. Wir kommen. Fabrikhalle! Die Mutter hat eine Waffe!
1: Wir brauchen Verstärkung! Zu den alten Auswurfhallen, ja! Eine Person ist bewaffnet!

0: Emily, hör mir zu, bitte.
1: Yeah.

0: Guck mal.
1: Haben Sie Sebastian erschlagen, als er das Kurzwellengerät entdeckt hat?
2: Ihr Mann hat Ihnen geholfen, die Leiche zu beseitigen, richtig?
1: Und dann haben Sie dafür gesorgt, dass Ihr Mann vergiftet wird. War das so?
3: Ich möchte mit jemandem von der russischen Botschaft in Berlin sprechen.

0: Wir haben Weisung von ganz oben, wie wir den Fall zu handeln haben.
1: Handeln?
0: Ja, handeln.
2: Das ist doch jetzt nicht Ihr Ernst, oder?
0: Das ist absolut mein Ernst, ja. Die diplomatischen Parteien haben sich mit der Oberstaatsanwaltschaft geeinigt. Von der Spionagegeschichte darf nichts nach außen
1: dringen. Spionagegeschichte? Dass ich nicht lache.
0: Wir werden das Narrativ ändern.
2: Wir werden was ändern?
0: Das Narrativ für das Große und Ganze. Die Geschichte geht folgendermaßen. Gretchen Fischer tötet ihren jugendlichen Liebhaber im Affekt. Der Mann kommt damit nicht klar und begeht Selbstmord. Frau Fischer wird vor Gericht ein vollumfängliches Geständnis ablegen. Sie bekommt lebenslänglich, sitzt aber nur 15 Jahre ab. Und alle sind glücklich und zufrieden für das Großprojekt.
2: Und Emily? Was ist mit Emily? Seien Sie froh, dass ich nicht Ihre Frau bin.

0: Mörderische Doppelagenten. Mal für die Russen, mal für die USA.
1: Respekt. Mädels, wie habt ihr das geschafft?
2: Wir haben das Narrativ geändert.
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0: Der Tankrabatt kommt nur teilweise bei den Autofahrern an, sagt das IFO-Wirtschaftsinstitut. Was sagen Sie? Die Deutschen zahlen immer häufiger Bargeld los, ist bequem und spart das Rumkramen. Aber was ist mit dem Datenschutz? Dinkel, Sauerteig und Stuten. Heute, am Tag des Brotes, ehren wir die deutsche Brotkultur mit Kruste und Krümel.
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0: Wir wünschen Ihnen einen schönen Dienstagabend. Willkommen. Seit 5 Tagen gibt es den Tankrabatt für Autofahrer und Firmen, die Verbrenner nutzen. Spüren Sie was? Nein, sagt das IFO-Wirtschaftsinstitut heute. Die Preisbeobachter vom Bundeskartellamt, die warten noch ab. Zu früh für eine seriöse Berechnung. Und wie wirkt die Steuersenkung bei Ihnen privat oder im Betrieb? Ann-Kathrin Stracke hat heute Nachmittag im Kreis Heinsberg nachgefragt.
2: Spritpreise, Tankrabatte, Kalkulation der nächsten Angebote. All das, sagt sie, kreist ständig in ihrem Kopf herum. Claudia Jansweit-Hermann ist Busunternehmerin in Gangelt. Und das in 4. Generation. Momentan sei vieles kaum planbar.
3: Was spüren Sie konkret von diesem Tankrabatt bisher?
4: Viel zu wenig. Also eigentlich, ja, er ist nur angekratzt. Also ein richtiger Tankrabatt ist es noch nicht. Wir warten also wirklich sehnsüchtig darauf, dass der Rabatt ankommt in voller Höhe und vielleicht noch ein bisschen mehr.
2: Die 54-Jährige ist die Chefin hier. Sie und ihr Team sind Tag für Tag unterwegs, fahren Menschen zur Arbeit, in die Schule oder zum Arzt. Eine Tankfüllung für diesen Bus sind 300 Liter Diesel.
5: Im Moment liegen wir 70 Cent höher als im letzten Jahr pro Liter.
2: Und der Verbrauch?
5: Da können wir mal gerade drauf schauen. Wir sind jetzt gerade erst losgefahren. Der fängt jetzt bei 49 Liter an und liegt im Durchschnitt bei 33 Liter. Also 33 bis 40 Liter, je nachdem, wo wir fahren, ob wir

0: mehr über Land fahren, ob wir Stop and Go haben, viel Stadtverkehr haben.
1: Eine Tankfüllung für diesen Bus kostet also gerade rund 620 Euro. Doch was zeigt sich nun vom Tankrabatt derzeit wirklich? Fakt ist, die Energiesteuer ist um 17 Cent gesenkt worden. Gleichzeitig ist der Liter Super durchschnittlich nur 12 Cent günstiger als zuvor. Beim Diesel sind es sogar nur 4 Cent pro Liter. Die Differenz, sagt der ADAC, würden sich derzeit die Mineralölkonzerne einstecken.
2: Am Anfang könnte man vielleicht noch sagen, das Argument, es ist ja noch höher versteuerter Sprit in den Tanks, das zieht noch, aber jetzt, einige Tage später, kann das kein Argument mehr sein. Und auch alle weiteren Vergleichskriterien, Ölpreis, Euro-Dollar-Wechselkurs zum Beispiel, die sprechen dafür, dass eben bisher nicht die vollen 17 Cent angekommen sind.
1: Und die Mineralölwirtschaft? Sie widerspricht und teilt heute mit, die gesamte Steuersenkung würde an die Kunden weitergegeben. Der Verkehrsminister verkauft den Tankrabatt als Erfolg, spricht sogar schon von einer Verlängerung. Wirklich alles weitergegeben? Die Busunternehmerin hat Zweifel. Vor knapp 2 Monaten haben wir schon mal mit ihr gedreht. Damals sagte sie:
0: Egal, wann man fährt. Es tut einfach nur weh.
1: Im März hatte sie noch gehofft, dass sie nur durch 1-2 harte Monate durch müsse. Daran glaubt sie inzwischen nicht mehr.
3: Abends auf der Couch geht mir so durch den Kopf: Noch weitermachen? Es ist wirklich krass.
1: Die Corona-Zeit, erzählt sie mir auf dem Weg ins Büro, sei hart gewesen. Aber diese Benzin- und Dieselpreise seien eine große Herausforderung. Alle laufenden Verträge hat sie mit Vorjahrespreisen kalkuliert. Erst jetzt kann sie die neuen höheren Preise mit in die Angebote aufnehmen.
4: Ein Auto als Waffe, ein psychisch auffälliger Mann am Steuer, 2 Tote. Nach der Amokfahrt durch die Leipziger Fußgängerzone gestern Nachmittag ermittelt die Staatsanwaltschaft wegen Mordes. Die Polizei hat keine Hinweise auf eine politische oder religiös motivierte Tat, spricht von einem Einzeltäter. Der Mann wurde inzwischen in einer psychiatrischen Klinik untergebracht. Unterdessen trauern die Menschen in Leipzig.
5: Blumen und Kerzen zum Gedenken an die Toten und Verletzten. Viele Geschäfte in der Leipziger Innenstadt bleiben heute geschlossen. Teile der Fußgängerzone sind gesperrt. Der Wochenmarkt aber findet trotzdem statt.
6: Fällt mir extrem schwer, darüber zu reden, wenn man daran denkt, dass plötzlich 2 Menschen ausgelöscht werden.
7: Es ist sehr beklemmend und ich habe hier auf dem Markt geguckt, ob ich einen Blumenstrauß schon bekommen kann, um den an der Stelle niederzulegen, wo das eine Opfer lag. Es wird heute kein schöner Arbeitstag.
5: Auch Sachsens Ministerpräsident Kretschmer teilt sein Mitgefühl und das Gefühl der Ohnmacht angesichts dieser Amoktat.
8: Das, was wir tun können in dieser Zeit, ist zusammenzuhalten, miteinander reden.
5: Gestern Nachmittag um 16:45 fährt ein Auto mit geschätzt 70, 80 km/h durch die belebte Fußgängerzone. 2 Menschen sterben, eine 63-jährige Frau und ein 77-jähriger Mann. Zahlreiche Menschen werden verletzt. Die Hilfsbereitschaft sofort nach der Amokfahrt, laut Feuerwehr, riesig.
9: Also die Leipziger und Leipziger haben großartig reagiert. Er wurde sofort Anteil genommen, die Verletzten wurden versorgt.
5: Der Fahrer hat sich laut Polizei widerstandslos festnehmen lassen. Hinweise für ein politisches oder religiöses Tatmotiv gebe es nicht. Wegen Bedrohung ist der 33-jährige deutsche Polizei bekannt. Bis Ende April befand er sich in einer psychiatrischen Klinik. Während der Zeit dieses Aufenthalts in der Klinik bestand keine Eigen- oder Fremdgefährdung. Es lagen damit keine medizinischen Gründe vor, den Patienten, der sich freiwillig in der Klinik aufhielt, am Verlassen der Klinik zu hindern und damit gegen seinen Willen festzuhalten. Trotzdem beginnt jetzt wieder die Diskussion, wie viel Schutz und wie viel Poller es geben soll.
10: Die Frage muss natürlich jetzt gestellt werden, können wir es noch besser machen? Können wir auch für die Alltäglichkeit, nicht nur bei Großveranstaltungen, sondern für die alltägliche Nutzung der Innenstadt, vielleicht doch den Zufahrtsschutz verbessern?
5: Doch am Nachmittag steht das Gedenken an die Opfer im Vordergrund und die Hoffnung, statt sich abzuschotten, enger zusammenzurücken.
4: Cash or Card? Die Frage ist international. Die Antwort heute gilt nur für uns. In diesem Jahr werden die Deutschen zum ersten Mal in der Geschichte mehr Bargeld los als mit Scheinen und Münzen zahlen. Das haben Kölner Handelsforscher ermittelt. Allerdings, mit jedem Bezahlvorgang geben wir sensible persönliche Daten preis. Selbst da, wo früher nur Bargeld lachte.
11: Wochenmarkt in Aachen. Hier haben viele Händler auf Kartenzahlung umgestellt. Holland und Belgien sind nah und die Besucher von dort, erzählt Händler Lukas Mewissen, die haben oft gar kein Bargeld mehr dabei.
12: Es kamen halt viele Touristen, haben hier Senf, Honig teilweise auch für große Beträge kaufen wollen. Und wir konnten halt dann nur die Cash-Zahlung anbieten und die Leute sind dann tatsächlich gegangen.
11: Bar oder Karte? Fragt man Menschen in NRW, dann hat jeder so seine eigenen Vorlieben.
13: Ich bezahle gerne mit der Karte, weil ich dann kein Wechselgeld bekomme, das ich quasi mit mir herumtragen muss.
14: Gerade für Ältere, aber auch für Menschen mit Behinderung ist schon noch total wichtig, dass sie auch mit Geld bezahlen können.
15: Bei mir bezahlt man halt in der Kneipe auch bar, deswegen ist das so eine Gewohnheitssache, dass ich eigentlich auch mal bar bezahle.
16: Ich zahle lieber mit Karte.
17: Warum?
16: Weil es einfacher ist, weil man es auch auf dem Handy haben kann.
11: Das berührungslose Zahlen hat zu Corona-Zeiten den entscheidenden Kick bekommen. Damals wollte man die Ansteckungsgefahr umschiffen. Viele haben dann festgestellt, dass es bequemer ist, als mühsam nach Bargeld zu wühlen. Im vergangenen Jahr stand es noch 50,5 zu 48,1% fürs Bargeld. Das handelsnahe EAI-Institut rechnet aber damit, dass das digitale Bezahlen in diesem Jahr vorne liegt.
18: Weil viel mehr Kleinbetragszahlungen und kleinere Zahlungen mittlerweile mit Karte bezahlt werden. Diese Karten digital in einem Handy, einem Smartphone hinterlegt sind und diesen Trend beschleunigen.
11: Klarer Vorteil, Schwarzgeld ist meist Bargeld. Digitales Zahlen verhindert, dass Händler die Umsätze an der Steuer vorbeischleusen. Kritiker wenden ein, digitales Bezahlen lässt sich zu 100% nachvollziehen. Wir werden zum gläsernen Kunden. Und die Zahlungsdienstleister sitzen fast alle in den USA. Das schafft Abhängigkeit.
19: Mit jeder Kartenzahlung gebe ich halt preis meine persönlichen Daten in Kombination zu meinem Einkauf. Das wird dann sowohl dem Händler bekannt, wie natürlich auch den Zahlungsdienstleistern, den Kreditkartenunternehmen. Und die können damit eine Menge anfangen. Die können sehen, wer wann wo gewesen ist, sich mit wem getroffen hat.
11: Allerdings, Bargeldversorgung ist teuer für den Handel. Der hat deshalb selbst Interesse daran, Scheine und Münzen zurückzudrängen.
4: Außen knusprig, innen fluffig. Ach, wir Deutsche lieben unser Brot. Und wir feiern das heute am bundesweiten Tag des Brotes. Die Vielfalt, die ist riesig. Mehr als 3000 verschiedene Brotsorten gibt es bei uns. Da macht uns natürlich weltweit niemand was vor. Auch in Herdecke im Ennepe-Ruhr-Kreis wird dieses Kulturgut gepflegt. In einer Bäckerei, die seit 130 Jahren im Familienbesitz ist. Mittlerweile in vierter Generation.
20: Ariane und Robin Hagenkötter leiten ihre Bäckerei in Herdecke mit 4 Filialen. Sie kümmert sich um die Kundschaft, er in der Backstube ab 3 Uhr morgens ums Brotbacken. Obwohl die beiden tagtäglich Brot herstellen und verkaufen, sei dieses Lebensmittel für sie noch immer etwas Besonderes.
21: Einfach, dass Brot einfach vielleicht keine Selbstverständlichkeit ist und dass immer auch mal Leute da sind, die sich darüber freuen würden, jeden Tag mal ein Brot zu haben.
20: Das Brot für heute ist fertig. Jetzt werden nur noch Brötchen in den Ofen geschoben. Soll ja alles frisch sein. Insgesamt werden in Deutschland jedes Jahr 1,5 Millionen Tonnen Brot gebacken. Ein Drittel davon, also 500 Millionen Tonnen, landen im Müll. Dem Bäckermeister tut das natürlich in der Handwerkerseele weh. Wenn es richtig gelagert wird, hält es länger.
21: Man sollte es auf keinen Fall im Kühlschrank lagern, denn Kälte trocknet auf jeden Fall schnell. Und am besten ist es einfach, das in der Küche in einem ganz klassischen Brottopf zu lagern, am Stück. Und dann immer nach Bedarf die Scheiben, die man braucht, abschneiden. Dann macht man schon, glaube ich, einiges richtig.
22: Ich hätte gern ein Brot, gerne ein Dinkelbrot.
20: Früher waren die Brote 1 bis 2 Kilo schwer, heute meist nur noch 500 Gramm, erzählt Ariane Hagenkötter. Die Haushalte seien kleiner geworden und die Arbeitswelt hat sich verändert. Keiner nimmt heute mehr wegen schwerer körperlicher Arbeit 10 Stullen mit zur Maloche. Heute zählen andere Dinge.
23: Auf jeden Fall wird mehr nachgefragt und mehr Wert darauf gelegt, dass Brote zum Beispiel vegan sind. Aber wenn man sich auf die ursprünglichen Zutaten beruft und keine Zusätze verwendet, sind also zum Beispiel bei uns fast alle Brote vegan.
20: Brot gibt's in endlosen Variationen. Ob nun 2 Kilo schwer oder 500 Gramm leicht, glutenfrei oder nicht. Unser täglich Brot, wie der Bäckermeister sagt, selbstverständlich ist es nicht.
4: Der Wal ist weg. abgetaucht vor der neugierigen Weltöffentlichkeit. Wie kann das sein? Jede Minute dieser vermeintlichen Wahlrettung wurde begleitet, online, mit Protest und Aktion. Und dann wird er, als er freigelassen wird, gibt es kein Bild, kein Video, gar nichts. Die Kritik an dieser Aktion, die wird lauter. Und Experten des Deutschen Meeresmuseums in Stralsund, die gehen heute davon aus, dass der Wal wahrscheinlich tot ist.
0: Das hier, das sind die ersten und gleichzeitig auch die letzten Bilder, die es vom Wal im offenen Meer gibt. Seitdem ist er sprichwörtlich abgetaucht. Es könnte also das Ende einer Geschichte sein, jetzt wo das Schiff, das ihn in die hohe See geschippert hat, leer wieder zurückgekommen ist. Aber stattdessen ist es der Anfang von neuem Ärger. Auftritt einer Tierärztin, die mit auf der Walmission war und die nicht so nett findet, wie die Crew mit dem Tier umgegangen ist.
2: Ich habe vorhin ein Zitat genannt, was mir einer der Crew-Mitarbeiter dann sagte, später beim Essen. Endlich, das Mistviech ist weg und dann nächster Auftrag.
0: Angeblich habe die Crew den Wal mit einem Tau an der Schwanzflosse gezogen, um ihn aus dem Schiff zu bekommen. Was genau auf hoher See passiert ist, das weiß aber niemand so genau. Die Tierärztin selbst sagt, sie durfte beim entscheidenden Moment nicht dabei sein.
2: Ich habe das versucht, mit einigen zu bereden. Die finden dann komische Ausreden, warum sie meinten, Hauptsache der ist draußen, ist egal wie. Und da sagen wir, nein, das sollte tierschutzgerecht stattfinden. Dafür habe ich auch unterschrieben. Und das ist nicht zugelassen worden und das geht eben so nicht.
0: Mittlerweile distanzieren sich sogar die millionenschweren Finanziers der Rettungsaktion davon, wie sie abgelaufen ist. Die Reederei erklärte, man habe das Wohl des Wals berücksichtigt. Weitere Fragen beantwortete sie nicht. Und so bleibt offen, wie es dem Wal ausgerechnet im entscheidenden Moment ging. Denn die Kameradrohne war gerade da nicht dabei. Ein krasser Gegensatz zu den Wochen davor. Jedes Zucken, jeder Laut, alles war vorher beobachtet worden. Und weil sich der Wal den Kameras ja nun entzogen hat, haben sie ihm vorher einen Peilsender dran gemacht. Nur Daten davon gibt es bisher nicht. Und mancher Wissenschaftler glaubt schon gar nicht mehr, dass der Wal noch lebt. Auch wenn es belastbare Informationen, ja wie gesagt, nicht gibt.
3: Er war sehr apathisch insgesamt. Wir haben außerdem aus der Vergangenheit gelernt, dass der Wal immer nur wenige Stunden geschwommen ist, bevor er sich wieder festgesetzt hatte. Und deswegen ist die Wahrscheinlichkeit sehr hoch, dass er es jetzt auch nicht geschafft haben könnte.
0: Irgendwo da draußen muss er sein. Ohne Kameras, ohne Schaulustige und aktuell ohne Peilung. Abgetaucht, tot oder lebendig. Ein Spiegeljournalist hat heute kommentiert, so oder so, der Wal ist jetzt an einem besseren Ort.
4: Es ist ein historischer Wandel nach 30 Jahren. Die Deutsche Post AG hat heute bei ihrer Hauptversammlung die Umbenennung beschlossen. Der Konzern heißt jetzt DHL Group bzw. DHL AG. Zwar sind die drei Buchstaben schon seit 2023 vorne, nur rechtlich blieb die gute alte Post an Bord. Mit dem neuen Namen will die Post international wettbewerbsfähiger werden.
17: Neuer Name, mehr Erfolg. Die Deutsche Post heißt bald DHL. Das ist die zentrale Botschaft heute Nachmittag bei der Hauptversammlung. DHL Group, das klinge internationaler, so der Konzernchef.
24: Das ist für uns eigentlich eine logische Weiterentwicklung. 93%, mehr als 93% unseres Umsatzes weltweit sind mittlerweile unter der Marke DHL. Die Kundinnen und Kunden, aber auch die Mitarbeiter außerhalb Deutschlands haben überhaupt keinen Bezug zur Marke Deutsche Post. Und es ist ja kein Abschied von der Deutschen Post. Die Deutsche Post bleibt uns als Marke in Deutschland stolz erhalten.
17: Die klassische Postfiliale gibt es ohnehin kaum noch. Seit 20 Jahren werden Postämter geschlossen und das Geschäft Stück für Stück ausgegliedert. Im Moment geht der Trend auch zu vollautomatisierten Poststationen. Die lassen sich einfach aufstellen und sparen Personal. DHL Group statt Deutsche Post, Markenentwickler Bernd Samland, wir erreichen ihn in Taiwan, hätte dem Konzern geraten, lieber beim alten Namen zu bleiben.
25: UPS sind drei Buchstaben, viele andere sind auch drei Buchstaben. Will ich more of the same haben oder möchte ich etwas Originäres haben? Und Deutsche Post würde auch international herausstechen. Natürlich muss es untermauert werden, wie Deutsche Post Worldwide Logistics, oder was, um das halt entsprechend aufzuladen. Aber ich falle natürlich mehr auf international mit Deutscher Post als mit DHL.
17: Zumal die Deutsche Post seit 30 Jahren so heißt, als Nachfolger der Bundespost. Außerhalb Deutschlands wird sie nun zur DHL. Was sagen die Kunden dazu?
26: Post war Post
1: Und DHL ist für mich eigentlich ein Paketservice.
6: DHL ist doch ein ganz anderes Unternehmen, oder nicht? Nee? Ist dasselbe? Ah, okay. Ja, nee, ich mag eigentlich Post. Das kann eigentlich so heißen.
7: Post ist irgendwas Antiquiertes, nutzt heute eigentlich keiner mehr. Und wenn man sagt, man schickt ein Paket, dann geht man zu DHL und man geht nicht zur Post. Das hat sich eingebürgert. Ist auch im Ausland so, egal wo ich bin, das ist eigentlich immer DHL.
17: DHL oder Post, für uns hier in Deutschland bleibt alles gleich. Was sich ändert, ist der internationale Auftritt. Ab 1. September heißt es weltweit nur noch DHL Group. Eine teure Umbenennung. Sie kostet das Unternehmen rund 37 Millionen Euro.
4: Ich bin voll Fan. Ich gehöre zur leider aussterbenden Spezies von Tageszeitungsleserinnen. Mein Morgen ist nur ein guter Morgen mit Zeitung. Heute, am ersten offiziellen Tag des Lokaljournalismus, zeigen wir Ihnen, wie die Kollegen arbeiten und wie wichtig das ist, Neues von nebenan zu erfahren, auf Papier oder online. Die Verlagsgruppe Ippen und andere Zeitungsverlage haben diesen Tag initiiert. Zur Freude auch der Kollegen der Westdeutschen Allgemeinen Zeitung.
0: Der erste Termin des Tages. Thomas Richter trifft den Pressesprecher des Musiktheaters Gelsenkirchen. Hier sind sie froh über die lokale Presse. Wenn die berichtet, spüren sie das direkt, dann steigt das Interesse. Heute geht es um die neue Aufführung, die ansteht. Eine innovative Umsetzung der Zauberflöte. Auch über die Premiere am Wochenende wird Thomas Richter schreiben. Doch seit der Digitalisierung läuft das anders als zuvor.
8: Früher bin ich freitagsabends in eine Vorstellung gegangen, habe mir die angeschaut, habe darüber nachgedacht und dann am Sonntag was Schönes geschrieben, damit es am Montag in der Zeitung ist. Heute gehe ich ganz oft am Freitagabend nach der Vorstellung in die Redaktion und schreibe aktuell den Artikel. Das heißt, die Leute, die online nutzen, erwarten sofort, möglichst nach Abpfiff, nach dem Ende einer Veranstaltung, erwarten sofort auch eine Berichterstattung. Das sehen wir auch an den Nutzerzahlen.
0: Seit 41 Jahren arbeitet Richter für die WAZ, die Westdeutsche Allgemeine Zeitung. Er ist Lokaljournalist durch und durch.
8: Wir machen hier in Gelsenkirchen jeden Tag 5 bis 6 Zeitungsseiten, die wir nur mit Gelsenkirchener Stoff anbieten. Also die Menschen erfahren ganz viel, was sie nirgendwo anders erfahren könnten. Das ist ja unser großes Plus, unser großer Vorteil.
0: Der Job ist im Wandel. Die Redaktion produziert nicht nur eine Zeitung, sondern auch jede Menge Online-Content. Obwohl die gedruckte Auflage stetig sinkt, steigern sie so ihre Reichweite.
9: Das ist in Gelsenkirchen wirklich ein politisches Erdbeben. Wir sind hier bei der ersten konstituierenden Ratssitzung und hier wurde heute völlig überraschend Norbert Emmerich, der Oberbürgermeisterkandidat der AfD Gelsenkirchen, zum zweiten Bürgermeister der Stadt gewählt.
0: Die Lokaljournalisten der WAZ zeigen online bewusst ihre Gesichter, auch in der Berichterstattung über die AfD. Die Partei ist in Gelsenkirchen so erfolgreich wie sonst nur im Osten. Dort führt das auch zu Angriffen auf lokale Berichterstatter.
10: Kollegen von uns, der Funke Mediengruppe in Thüringen beispielsweise, machen diese Erfahrung, dort wo die AfD besonders stark ist. Wir hier in Gelsenkirchen und ich glaube auch die Kollegen sonst im Ruhrgebiet haben diese Erfahrung noch gar nicht gemacht. Tatsächlich im Gegenteil, wir werden immer häufiger erkannt und bekommen sehr viel positives Feedback.
0: Auch Thomas Richter nimmt heute noch ein Video auf für Social Media. An einem wiederholt beschädigten Kunstwerk im Park.
8: Der Künstler, der das geschafft hat, beklagt, dass es immer wieder kaputt gemacht wurde, zerstört wurde.
0: Aktuell im Verdacht ein Aufsitzrasenmäher. Es ist eher eine kuriose Posse als ein Politikum. Das gehört für Thomas Richter auch zum Job, nicht nur zu informieren, sondern auch zu unterhalten. Der Lokaljournalist liebt seine Heimat, das Ruhrgebiet, und er liebt seinen Beruf, für den er nach wie vor brennt.
8: Ich merke einfach nur, mein Feuer ist noch an, meine Flamme brennt noch. Und das möchte ich mir auch jetzt noch für die letzten Jahre bewahren, dass ich möglichst mit dieser inneren Begeisterung noch meinen Job jeden Tag machen kann, auch wenn die Rahmenbedingungen wirklich schwieriger geworden sind und der Job sich deutlich verändert hat.
4: Gut so, danke schön. Heute ist aber auch NRW-Aktionstag für Barrierefreiheit in Bus und Bahn und europaweit Protesttag zur Gleichstellung von Menschen mit Behinderung. Sie fordern zum Beispiel Barrierefreiheit an unseren Bahnhöfen. Wie das aktuell läuft, erzählt uns gleich Mirkan Mohr. Er fährt einen Rollstuhl mit Raupe. Nicht, weil er den so super findet, sondern weil er damit Treppen bewältigen kann. Denn unpünktliche Züge sind für Mirkan das kleinste Problem.
5: Wenn Mirkan Mor sich auf den Weg macht, weiß er nie, wie lange es wirklich dauern wird. Der 22-Jährige muss von Düsseldorf-Bilk nach Wuppertal-Barmen zum Schauspielunterricht. Kommt er an? Erster Schritt, der Aufzug.
12: Es ist tatsächlich immer ein Glücksspiel. Also es ist häufig so, dass man dann oben steht oder unten steht und merkt, der Aufzug funktioniert nicht. Hier ist es tatsächlich relativ gut. Also ich habe häufig das Glück, dass es funktioniert.
5: Mirkan fährt die Strecke regelmäßig. Gestern war der Aufzug aber noch kaputt. Oben angelangt wartet die nächste Herausforderung. Wo kann er einsteigen?
12: Manchmal steht es in der App drin, also in der DB-App, wo jetzt ein Behinderteneinstieg ist. Und wenn die dann auf kurz jetzt überlegen, die Waggons zu wechseln, ja, dann steht man da. Meistens gucke ich einfach am Bahnsteig, wo der ist, und renne dann dem Zug ein bisschen hinterher.
5: Auch heute. Denn Mirkan wartet am falschen Ende des Steigs. Drinnen gibt es dann auch oft noch Diskussionen um den Rollstuhlplatz.
12: Man muss wirklich hingehen und sagen, ich brauche den jetzt. Sie können sich woanders hinsetzen. Und man glaubt gar nicht, was da für Reaktionen kommen. Also teilweise passiert einfach gar nichts. Dann werden zwei Schritte nach links gemacht, aber man steht halt immer noch im Weg.
5: Mirkan ist trotzdem erleichtert, es in den RE13 geschafft zu haben. Eine WDR-Datenabfrage hat gezeigt, dass 16% der Bahnhöfe nicht komplett stufenfrei zugänglich sind. Die Bahn verweist darauf, dass dieses Jahr 4 Milliarden Euro in Bahnhöfe investiert werden. Auch damit Barrieren für Menschen wie Mirkan abgebaut werden.
12: Häufig wird darüber gesprochen, wir sind jetzt barrierefrei oder barrierearm. Und dann steht man doch wieder vor einem Aufzug, der abgerissen wird.
5: Und so kommt es auch. In Wuppertal-Barmen wird gebaut, die Aufzüge erneuert. Und solange gibt es eben keinen. Für Mirkan bleibt nur noch die Treppe. Für andere wäre jetzt Schluss.
12: Ich habe jetzt das Glück, ich kann mit der Raupe quasi an die Treppe ranfahren und der kennt die Treppe und fährt mich dann über die Raupe runter.
5: Ein Rollstuhl, der Treppen steigen kann. 57.000 Euro hat der gekostet. Finanziert hat Mirkan das mit Hilfe seiner Eltern und mit Crowdfunding, also mit Spenden.
12: Selbstbestimmter Leben heißt für mich, dass ich einfach unabhängig sein kann, nicht immer nach Hilfe fragen muss, nicht immer fremdbestimmt leben muss, weil ich darauf angewiesen bin, dass mir eine andere Person hilft, sondern einfach selber entscheiden kann, ich möchte jetzt hier an diesem Bahnhof aussteigen, also mache ich das und bin nicht gezwungen, einen 2 Stunden Umweg zu fahren, nur um am Ende ans gleiche Ziel zu kommen.
4: Recht hat er. Das war ein Schaulaufen, die Met Gala in New York. Hier zum Beispiel die Influencerin Emma Chamberlain in einem Kleid, inspiriert vom niederländischen Maler Van Gogh. Unter dem Motto Fashion is Art, also Mode ist Kunst, trugen die Stars von Beyoncé bis Heidi Klum unfassbare Kreationen. Ein Segelschiff als Kopfschmuck oder der Körper als Kunstobjekt.
13: Gestatten, diese Statue ist Topmodel Heidi Klum. Auf der Met Gala in New York heißt es, je schriller und krasser, desto besser. Jedes Outfit ein Kunstwerk. Madonna mit schwarzem Segelschiff auf dem Kopf, Sängerin Beyoncé als griechische Göttin. Jedes Jahr im Mai sammelt Vogue-Chefredakteurin Anna Wintour Spenden für das Metropolitan Museum of Art. $100.000 kostet der Einlass. Doch die Vogue entscheidet, wer auf die extravagante Gästeliste kommt.
14: Nun, es ist schon exklusiv, weil nur wenige Menschen eingeladen werden. Gleichzeitig ist es aber auch inklusiv, weil es ein bedeutender kultureller Moment ist, an dem Menschen gern teilhaben.
13: Die Outfits werden Monate im Voraus geplant. Für die Designer ist es die Bühne des Jahres. Das Motto gestern: Mode ist Kunst. Sänger Bad Bunny ist kaum wiederzuerkennen, kommt als eine gealterte Version seiner selbst. Da fällt Skiläuferin Lindsay Vonn schon fast auf in einem ganz normalen Kleid, freut sich aber nach einem schweren Unfall dabei zu sein.
14: Ich hatte ziemlich viel Pech, aber mein Arzt hat mir ein tolles Gefühl gegeben und ich bin dankbar, hier zu sein und nicht auf Krücken zu gehen.
13: Rund 36 Millionen Euro an Spenden kommen dieses Jahr für das Museum zusammen. Alles für die Kunst also. Und die Outfits werden noch lange für Gesprächsstoff sorgen.
4: Na, wird's weiterer Gesprächsstoff. Nachrichten für den Westen.
15: Auf der A3 bei Bad Honnef sorgte dieser Lkw-Unfall seit dem Nachmittag für erhebliche Verkehrsprobleme. Laut Polizei war der Sattelschlepper wegen zu hohen Tempos auf regennasser Fahrbahn auf die Mittelleitplanke geschleudert. Der Fahrer wurde leicht verletzt, sein Lkw geriet in Brand. Nachfolgende Fahrer konnten die Flammen schnell löschen. Die Autobahn in Richtung Köln war teilweise komplett gesperrt. Auch in Richtung Frankfurt bildete sich ein kilometerlanger Stau. Der Kölner Zoll hat gefälschte Markenprodukte im Wert von mehreren hunderttausend Euro vernichtet. Zollbeamte hatten in Frachtpaketen und bei Reisenden am Flughafen Köln-Bonn vor allem nachgemachte Accessoires und Bekleidung sichergestellt, aber auch gefälschte Elektronikprodukte. Käufern und Verkäufern drohen Strafverfahren und hohe Schadenersatzforderungen der Originalhersteller. Die Fälschungen wurden in der Müllverbrennungsanlage in Weißweiler unter Aufsicht des Zolls verbrannt. Anwohner haben in diesem Wohngebiet in Solingen einen Wolf gesichtet. Zunächst hatte ein Passant diese Aufnahmen gemacht. Später wurde das Tier auch ein paar Kilometer entfernt in der Nähe eines Reiterhofs gesehen. Auch auf Wildkameras in Solingen tauchte es auf. Experten halten es für einen Jungwolf, der auf der Suche nach einem eigenen Revier ist. Offiziell bestätigt ist die Sichtung noch nicht. Die Umgestaltung des Braunkohletagebaus Hambach im Kreis Düren schreitet voran. Eine besondere Rolle spielt die heute als Sophienhöhe bekannte frühere Abraumhalde. Hier soll auf einem Plateau in 170 Metern Höhe bis 2029 ein Besucher- und Informationszentrum entstehen. Zu dem 10-Millionen-Euro-Projekt wird auch eine Gastronomie gehören. Die Planer rechnen mit einer nahezu vollständigen Förderung durch das Land.
4: Ja, das ist genau das Wetter, das die Natur explodieren lässt. Regen, schwüle Wärme und zwischendurch Sonnenschein. Das lieben Bäume und Blumen. Claudia, geht das denn so weiter?
11: Ja, Martina, morgen und vor allen Dingen auch am Donnerstag wird es noch mal ziemlich nass. Für einige ist das morgen so ein Tag, wo man sich morgens überlegt, ach, eigentlich könnte ich im Bett bleiben, weil Temperaturen steigen kaum an im Vergleich zu den Frühwerten. Wir haben morgen gerade mal so 14 Grad und vor allem in der Nacht wird es heftig regnen. Es war heute schon verbreitet nass. Medebach 22 Liter, Duisburg 20, Lennestadt 18 und in Bonn da fielen 14 Liter pro Quadratmeter. Da kommt in der Nacht noch ordentlich was dazu. Man sieht auf dem Radar, wie sich das jetzt aus Süden hereinschiebt und da sind einzelne, auch wirklich schauerartig verstärkte Regengüsse möglich. Dementsprechend kann es in der Nacht auch weiterhin zu wirklich Aquaplaning kommen, auch zu kleineren Überschwemmungen, insbesondere da, wo noch Berge sind, wo sich also das Wasser, das runterkommt vom Himmel, sammeln kann, weil es abfließt. Also in der Nacht wirklich kleinräumige Überflutungsgefahr und wirklich erhöhte Aquaplaning-Gefahr, denn es regnet sehr stark. Das dann auch über längere Zeit. Die Temperaturen gehen bis morgen früh zurück auf Werte von meist 11 bis 7 Grad. Und 3 Grad mehr werden es dann morgen Nachmittag sein. Am Vormittag immer noch Regen, vor allem nach Süden hin noch etwas kräftiger. Im Laufe des Nachmittags zieht das Ganze nach Norden, schwächt sich ab und verschwindet dann auch. Die Temperaturen am Nachmittag maximal zwischen 8 und 14 Grad. Und das auch nur wirklich im äußersten Süden, also wo Rheinland-Pfalz und Hessen nicht weit sind. Der Wind dazu schwach aus nördlichen Richtungen. Danach geht es wieder ein bisschen bergauf. Am Donnerstag vor allem nach Osten hin noch dichtere Wolken mit etwas Regen, 12 bis 16 Grad. Der Freitag, da merkt man, wir kommen langsam unter Zwischenhocheinfluss. Häufiger Sonnenschein, letzte Tropfen im Siegerland und dazu dann schon wieder bis zu 20 Grad. Der Samstag wird richtig sonnig.
4: Ja, herrlich. Danke dir, Claudia. Und jetzt in Ihrem WDR Kommissar van der Valk, gejagt in Amsterdam.
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0: Milch, Butter, Eier, Sellerie, Karotte, Gurken. Was noch?
1: Rote Grütze und Vanillesoße. Ganz wichtig.
0: Ganz wichtig, ja, ganz wichtig.
1: Staubsaugerbeutel, M40.
0: M40?
2: M40? Paul, mein Bruder, bist du das?
1: Was soll das?
2: Ich such den Prozessor. Irgendwann musste ich ausgetauscht haben. Die bösen Saugroboter haben dich einfach geklont.
1: Sehr witzig. Nur weil ich die Größe von unseren Staubsaugerbeuteln kenne?
3: Ich bin total beeindruckt, dass du die Größe von Staubsaugerbeuteln kennst.
2: Irgendwann wird er sich bei seinem Therapeuten über seine verlorene Kindheit aufregen. Ja.
1: Sag mal, hast du einen Clown gefrühstückt?
2: Anke hat eine Woche frei und passt auf Ben auf. Ich darf machen, was ich will.
0: Sturmfrei.
4: Na? Guten
5: Morgen.
4: Morgen.
0: Morgen.
5: Machst du eine Einkaufsliste?
3: Ja.
5: Cool. Ich bräuchte Shampoo und eine Haarkur. Ah, und Joghurt. Das war der letzte.
3: Hat die den nicht oben auch einen Kühlschrank?
2: Ja, der ist leer.
6: Einen wunderschönen guten Morgen an alle Frühaufsteher. In Eisenach lacht die Sonne vom Himmel. Es sind jetzt schon 22 Grad und mein Wetterfrosch hat mir heute ins Ohr gequakt, dass das noch nicht alles war. Aber jetzt erst mal etwas Musik zum Wachen.
5: Oh! Oh. Basti! Basti! Oh. Sebastian!
7: Schatz, was? Was ist passiert? Kommt das Baby? Soll ich den Notarzt rufen?
5: Quatsch nicht, hör mir auf.
7: Alles gut?
5: Ja. Ja, ich glaub schon.
7: Ja?

0: Ja, und Edeltraud bringt Ihnen dann die Daten und dann machen Sie bitte eine Überweisung noch fertig.
1: Mit dem allergrößten Vergnügen.
0: Sie sind ein Schatz,
1: weiß ich.
2: Wer lobt eigentlich mal mich?
0: Edeltraud, Sie sind die beste Assistentin, die ich je hatte.
2: Danke. Wie viele hatten Sie denn schon?
0: Frau Tönnies, hatten wir nicht erst nächste Woche einen Termin?
3: Ja, aber ich habe wahnsinnige Schmerzen.
0: Oh, okay. Dann kommen Sie mal mit.
4: Herr Fischer, Sie haben abgenommen, richtig?
5: Ein bisschen, ja.
4: Und seit wann fühlen Sie sich so schlapp?
5: Halbes Jahr.
4: Seit einem halben Jahr? Und da kommen Sie erst jetzt?
5: Ich bin ganz allein im Laden. Außerdem...
4: Außerdem was?
5: Ich habe Angst vor dem, was Sie vielleicht herausfinden.
4: Rauchen Sie?
6: Nicht mehr.
4: Seit wann rauchen Sie denn nicht mehr?
6: Seit 5 Jahren, 3 Monaten und 27 Tagen.
4: Das klingt, als wenn Sie leidenschaftlich geraucht hätten.
5: Ich habe einen kleinen Tabakladen in Hützelsroda. Läuft aber nicht mehr so gut.
4: Ja. Könnte das ein Grund für Ihre Abgeschlagenheit sein?
5: Wenn Sie mich fragen, ob ich frustriert bin, ja. Wenn Sie auf eine Depression hinaus wollten. Nein, ganz klares Nein. Ich liebe meinen Laden, meine Kunden, meine Arbeit, selbst wenn es nicht mehr sonderlich lukrativ sein mag.
4: Herr Fischer, ich würde Sie jetzt gerne Schritt für Schritt untersuchen. Dann gehen wir der Sache auf den Grund, einverstanden?
0: Gut. Also, dem Kleinen geht es wunderbar. Da brauchen Sie sich überhaupt keine Gedanken machen, ja?
3: Die Schmerzen? Ich kann kaum laufen. Aufstehen ist die Hölle. Ich bin meine 94-jährige Oma und die ist echt gerade fitter als ich.
0: Okay. Ja, also sehen Sie diese Linie hier?
3: Ja, die habe ich aber erst seit der Schwangerschaft.
0: Das nennt sich Linea Nigra. Ist völlig normal und bildet sich nach der Entbindung auch ganz automatisch zurück. Aber normalerweise ist diese Linie gerade.
3: Ja, und was heißt das jetzt? Ich bin eine Mutantin?
0: Nein, überhaupt nicht. Ziehen Sie sich erst mal an, ich erkläre es Ihnen. Okay, Moment. Einmal so. Und bitte.
4: So, Herr Fischer, wir warten dann mal die Laborwerte ab und dann sehen wir weiter.
5: Gut. Danke, Herr Doktor. Wann soll ich anrufen?
4: Morgen Nachmittag.
7: Ich habe Ihnen die Aufnahmen von Frau Deuter auf den Server gelegt.
4: Wie ist der Befund?
7: Hüftnahe Stressfraktur am Oberschenkelknochen.
4: Osteoporose?
7: Moment. Von Hatzfeld hier, ja? Herr Professor. Sekunde, bleiben Sie kurz dran, ja? Entschuldigung, ich muss mal kurz.
8: Oh, Geheimnisse.
4: Tja. Ehrlich gesagt, ich hab's auch nicht so gerne, wenn man mir bei den Telefonaten zuhört.
8: Ist ja auch sehr sympathisch. Heutzutage denkt ja jeder, seine Privatgespräche wären rasend interessant.
4: Ja, vor allem im Zug.
8: Oder im Wartezimmer. Herr Nord, fehlen Sie.
4: Wunderbar. In 2 Minuten, ne?
8: Selbstverständlich.
7: Verstehe, ja. Klar können wir uns noch persönlich treffen. Wir haben gleich Mittag. Sollen wir... Ja, ist doch gut. Bis später.

0: Linker Beckenknochen, rechter Beckenknochen. Wenn Sie was nicht verstehen, fragen, okay?
1: Okay.
0: Gut, hier haben wir die Symphyse, also die Schambeinfuge, die die linke und die rechte Hälfte über eine aus Bändern bestehende Brücke verbindet.
1: Okay, klar.
0: So. Durch das Wachstum des Fötus steigt der Druck auf die Beckenknochen und damit auch auf die Symphyse. Außerdem bewirkt die hormonelle Umstellung, dass das Bindegewebe sich lockert.
1: Ja, leider auch an anderen Stellen.
0: Ja. Wobei das hier von der Natur absolut gewollt und auch notwendig ist, da so das Becken für den Durchtritt des Kindes dehnbarer wird. Bei Ihnen ist die Symphysenlockerung allerdings weit ausgeprägter. Und das verursacht die Schmerzen, die ins Kreuzbein und in die Oberschenkel ausstrahlen können. Das ist bei ca. 10% aller Schwangeren der Fall.
1: Ist das denn gefährlich?
0: In der Regel nicht. In seltenen Fällen kann es während der Geburt zu einem Riss der Bänder kommen, weshalb manche Frauenärzte zum Kaiserschnitt raten.
1: Okay, und wozu würden Sie mir raten?
0: Ich kann die Lockerung ertasten, aber ich kann Ihnen nicht genau sagen, wie ausgeprägt sie ist. Dazu müssten wir Röntgen und das will ich zum Schutz des Kindes lieber nicht tun.
1: Ich wollte eigentlich immer eine natürliche Geburt.
0: Dann bleiben wir auch dabei. Ich verschreibe Ihnen Schmerzmittel und stützende Miederhosen.
1: Hm. Sexy.
0: Alternativ dazu gäbe es auch den sogenannten Trochantergurt. Wir schauen mal, womit Sie besser zurechtkommen. Ach ja, und Krankengymnastik, das wäre super.
1: Im Ernst? Bei den Schmerzen?
0: Ja, eben. Durch gezielte Übungen kräftigen Sie den Beckenbereich. Das hilft. Glauben Sie mir.
1: Muss ich das denn selber zahlen?
0: Ich schreibe Ihnen eine Überweisung. Wir haben ja auch einen sehr fähigen Physio im Haus. Da hätten Sie dann kurze Wege, weil ich Sie in Zukunft gerne engmaschig kontrollieren würde.
1: Okay.
0: Okay.
1: Danke, Frau Dr. Ewald.
0: Nur Ewald.
1: Ich habe noch nie von einem Arzt eine so gute Erklärung zu etwas bekommen.
0: Danke.

0: Frau Ewald?
1: Ah, Herr Rosicki.
0: Genau der. Und? Was sagen Sie? Kernsanierter Altbau. Die Wohnung befindet sich im zweiten Stock, alle Fenster natürlich dreifach verglast. Und ein Garagenstellplatz ist inklusive.
1: Von außen sieht's schön aus.
0: Dann würde ich vorschlagen, wir schauen uns das Objekt jetzt mal von innen an. Kommen Sie.
2: Hey. Sag mal, wo ist Tanja?
3: Auf Wohnungssuche.
2: Du sagst es, als wäre das was Unanständiges. Warum bist du nicht mit?
3: Weil sie findet, ich würde sowieso alles nur schlecht reden.
2: Mhm. Und? Tust du das?
3: Ich habe einfach gedacht, sie könnte Willard auch zu uns ziehen.
2: Ist das Thema immer noch nicht durch?
3: Ich dachte, sie überlegt sich's nochmal.
2: Naja, vielleicht ist die Wohnung ja nichts.
3: Wieso überhaupt eine Wohnung suchen? Die Villa ist groß genug. Es produziert unnötige Kosten, ist ein Riesenaufwand. Ich verstehe das nicht.
2: Ich finde, du siehst das viel zu rational. Kennt euch doch erst seit ein paar Wochen. Ich glaube, du brauchst ein bisschen Geduld.
1: Danke.
4: Ist das Ihr Ernst? Mein voller Ernst. Und wie kommen Sie da auf mich?
5: Sie sind jung, sind ehrgeizig. Und nach allem, was man so hört, auch sehr fähig.
4: Ach, hört man das?
5: Ich habe mir Ihre Arbeit über die Frühchen angesehen. Brillant.
4: Herr Professor, ich fühle mich wirklich sehr geehrt. Aber ganz ehrlich, Leiter der Radiologie in einer Klinik, gibt es da nicht erfahrenere Kollegen?
5: Hören Sie, Hatzfeld.
4: Von Hatzfeld.
5: Wir bringen das Klinikum an die Börse. Das bedeutet, die Zahlen müssen besser werden. Viel besser.
4: Und der schnellste Weg dahin ist...
5: ist der Ausbau der Radiologie. Worum es mir aber eigentlich geht, ist, ich will die Fantasie der Anleger wecken. Ich will, dass der Standort Eisenach für Zukunft steht. Für Innovation. Und dazu brauche ich einen jungen Wilden. Mit Ideen. Und Chuzpe. Sie.

0: Wow. Da ist die Welt wieder in Ordnung.
1: Ich hab die Wohnung.
0: Echt?
1: Und sie ist perfekt. Renovierter Altbau, wunderschön. Es gibt bald ein neues Bad, wird gerade gemacht. Lotte hat ein riesengroßes, helles Zimmer mit Blick auf den Marktplatz, ein schnuckeliges Wohnzimmer, eine kleine moderne Küche und ein Schlafzimmer für mich.
0: Bestimmt teuer.
1: 580. Kalt.
0: Echt? Super. Gratuliere.
1: Freust dich ja gar nicht.
2: Doch.
0: Nein, wirklich. Ich freue mich ernsthaft.
1: Nein?
0: Naja, was soll ich sagen? Das ist schon eine Villa am Stadtrand mit Blick auf die Wartburg dagegen. Mit großem Garten und Baumhaus. Wirkliche Familienanbindung. Das suchst du ja auch gar nicht. Also.
1: Christian. Das ist nicht fair.
0: Ach ja, und ich hab vergessen, mietfrei wäre es auch noch. Aber egal. Ich muss jetzt los, bevor die Geschäfte zumachen.
1: Oh, gut. Okay, ich muss auch zum Bahnhof.

0: hast du an mein Shampoo gedacht?
1: Ja, dein Shampoo, deine Joghurts und deine Haarkur.
0: Danke. Hast du was?
1: Nee. Frag mich nur, ob ihr irgendwann noch mal selber einkauft oder euch nur noch hier bedient.
0: Ja, sorry, ich dachte, das sei okay. Also, bei meinen Schichten, ich komme halt nicht immer dazu.
1: Nicht immer.
0: Ist das jetzt dein Ernst?
1: Tut mir leid, ich wollte meine schlechte Laune nicht an dir auslassen. Aber ein bisschen nervt's schon.
0: Was genau?
1: Du nimmst dir einen Kaffee und bringst ihn nicht zurück. Du leihst dir einen Mixer und ich muss ihn irgendwo suchen. Du nimmst dir permanent den letzten Joghurt, ja? Und offen gestanden, für jemanden, der sein eigenes Schloss haben wollte, nimmst du die Annehmlichkeiten ziemlich offensiv mit.
0: Okay, toll. Weiß ich Bescheid. Was schulde ich dir?
1: Jetzt sei nicht albern.
0: Ja. 3,27 Euro plus 2,75 Euro. Bring ich dir gleich.
1: Du hast deinen Joghurt vergessen.
0: Kannst du behalten.

0: Ich glaube, sie nimmt die Beziehung nicht so ernst wie ich.
1: Warum? Weil sie nicht Hals über Kopf mit Sack und Pack bei dir einziehen will?
0: Also wenn du das sagst, dann klingt das irgendwie...
1: Was denn, bescheuert?
0: Übertrieben.
1: Erinner dich mal, wie das anfangs mit dir und Anna war. Ja, wie es dich genervt hat, weil sie nicht verstanden hat, warum du Zeit brauchst. Als du nie bei ihr gefrühstückt hast, weil du zu Hause sein wolltest, bevor die Kinder wach werden. Mach du doch jetzt nicht den gleichen Fehler bei Tanja. Ich meine, ihr liebt euch, ihr arbeitet zusammen, sie gibt deinetwegen Weimar auf. Lass ihr doch wenigstens die eigene Wohnung. Ja, und mach ihr nicht noch ein schlechtes Gewissen.
0: Ja, du hast recht. Ich bin ein Idiot.
1: Naja, du bist verliebt. Das ist fast das Gleiche.
0: Danke, dass du vorbeigekommen bist. Und danke für deinen Rat.
1: Dafür sind ja Freunde da.
0: Dann gehen wir eigentlich mal wieder fischen.
1: Großartige Idee, jederzeit.
0: Mir fehlt das.
1: Ja, zwei Männer, zwei Angeln.
0: Kein Fisch.
1: Genau.
2: So, komm, noch ein Löffelchen, dann wecken wir den Papa. Komm.
3: Papa.
2: Der verschläft gerade.
4: Mhm. Hey, warum hast du mich nicht geweckt?
2: Warum hast du den Wecker nicht gestellt?
4: Oh, hab ich vergessen. Ist ein bisschen spät geworden gestern.
2: Hab ich gemerkt.
4: Wir waren noch was trinken nach dem Sport. Boah, es war so gut, mal wieder was mit den Jungs zu machen und wieder rauszukommen.
3: Mama.
4: Ist noch Kaffee da?
3: Mama.
4: Oh.
2: Ja. Ich hätte dich gebraucht gestern Abend.
4: Warum?
2: Es gab Stress mit deinem Vater.
4: Wieso?
2: Er meinte, ich benehme mich wie die Made im Speck.
4: Das hat er so gesagt. Oh. Okay. Ich muss mich jetzt beeilen. Ich werde auf jeden Fall mit ihm reden.

0: Morgen. Auch verschlafen?
1: Mein Zug hatte Verspätung.
0: Oh, gute Ausrede.
1: Schön wär's. Die ewige Zugfahrerei nervt.
0: Oh Gott, das kann ich mir vorstellen.
1: Du, ich muss gleich ganz kurz mit dir sprechen. Ich habe eine Patientin für dich.
0: Alles klar. Alter für Schönheit, bitte.
2: Dankeschön.
3: Und das Piepsen im Ohr ist seit gestern nicht weggegangen?
4: Nein. Das treibt mich noch zum Wahnsinn.
3: Seit wann haben Sie denn die Rötung in dem Auge?
4: Immer mal wieder. Habe ich Krebs?
3: Kommen Sie denn da drauf?
4: 40 Jahre starker Raucher. Und ich fühle mich einfach, entschuldige die Ausdrucksweise, beschissen.
3: Es ist doch viel zu früh für eine klare Diagnose. Die Blutwerte deuten auf einen Entzündungsvorgang in Ihrem Körper hin. Das ist richtig. Aber jetzt müssen wir herausfinden, weshalb.
4: Was geschieht nun?
3: Ich werde Sie zum Thoraxröntgen überweisen.
4: Thorax?
3: Ja, das ist der Bereich zwischen Zwerchfell und Brusthöhle.
4: Ja, und Lunge?
3: Die sieht man da auch.
4: Muss ich dafür ins Krankenhaus?
3: Das machen wir hier bei Dr. von Hansfeld.

0: Liebe ist ein Glas, das zerbricht, wenn man es zu locker oder zu fest anfasst. Ich wollte dich nicht unter Druck setzen, aber ich will dich ganz und gar. Bitte verzeih mir. Ich helfe dir auch beim Umzug, dein Christian.
1: Guten Morgen. Schöne Überraschung. Danke.
2: Verzeihst du mir?
1: Ja, klar.
2: Manchmal muss ich einfach mit dem Kopf durch die Wand.
1: Ich mag Männer, die wissen, was sie wollen. Da sagen Sie was. Das sind leider sehr rare Exemplare. Noch rarer sind Männer, die sich richtig zu entschuldigen wissen.
3: Frau Ewald, Petra Tönjes.
1: Ja. Gut, dass du da bist. Frau Tönjes, darf ich Ihnen unseren Physiotherapeuten vorstellen? Peter Kleist.
4: Hallo, Petra Tönjes.
5: Hallo. Ich habe von Frau Ewald schon gehört, worum es geht. Sollen wir gleich anfangen?
4: Werden Sie mir wehtun?
5: Habe ich nicht vor. Ich will ja, dass Sie später weniger Schmerzen haben und nicht mehr.
1: Haben Ihnen die Schmerzmittel denn geholfen?
4: Ja, zumindest konnte ich halbwegs schlafen.
1: Gut. Wenn Sie hier fertig sind, dann machen Sie mit Edeltraut bitte noch einen neuen Termin aus. Okay?
5: Und ich

0: Zeig Ihnen jetzt, wo die Folterkammer ist.
1: Sehen Sie die Verschattungen am Lungenflügel?
2: Ja, lateral ansteigend.
1: Anzeichen für einen Pleuraguss. Wie waren die Klopfgeräusche beim Abhören?
2: Leicht gedämpft. Ich mache auf jeden Fall noch mal eine Sonographie, um den Pleuraguss zweifelsfrei festzustellen.
1: Der Patient war starker Raucher, sagen Sie?
2: Bis vor 5 Jahren.
1: Dann ist eine neoplastische Ursache durchaus denkbar.
2: Denkbar schon. Aber es muss ja nicht immer Krebs sein. Es könnten auch vaskuläre Hintergründe sein.
1: Trinkt er? Zirrhose?
2: Leberwerte sind eigentlich im Normbereich. Ich mache eine Pleurapunktion und Analyse der Gussflüssigkeit.
1: Ja. Ja.
2: Herr Fischer. Und?
3: Haben Sie was entdeckt?
2: Sagen Sie, hatten Sie mal was mit Asbest zu tun oder waren Sie giftigen Dämpfen ausgesetzt?
3: Nicht, dass ich wüsste. Warum fragen Sie das? Asbest ist hochgiftig, oder?
2: Ja, das ist richtig, aber wir müssen diese Fragen stellen. Wir wollen alle Eventualitäten ausschließen, damit wir nicht in die falsche Richtung denken.
3: Ist gut, das verstehe ich.
2: Ich würde sehr gerne mit Ihnen noch ein paar Untersuchungen durchführen.
3: Es ist Lungenkrebs, oder? Sagen Sie bitte die Wahrheit.
2: Sehen Sie diese Flüssigkeit zwischen Rippenfell und Lunge? Das ist der Pleuraerguss. Den punktieren wir jetzt, dann saugen wir die Flüssigkeit ab, das schicken wir ins Labor und dann warten wir auf die Ergebnisse. Und Sie, Herr Fischer, Sie müssen mir versprechen, dass Sie sich bis dahin nicht so viele Sorgen machen.
3: Jetzt kriege ich wohl die Quittung fürs Rauchen.
2: Ach, Herr Fischer, ich mache diesen Job wirklich schon ein paar Tage. Und glauben Sie mir, mehr als 80% der Menschen machen sich grundlos Sorgen und nehmen an, es ist Krebs. Und
3: wie viele davon haben recht?
2: Die wenigsten. Viele Symptome haben andere Ursachen. Manche sind harmlos. Andere sind weniger harmlos. Aber glauben Sie mir, Herr Fischer, das Hauptproblem ist das Internet. Die Leute schauen nach und machen sich totale Horrorszenarien, was sie alles haben könnten.
3: Ich habe kein Internet, von daher...
2: Das ist doch wunderbar. Das hilft Ihnen, positiv zu bleiben. Sagen Sie, haben Sie in den letzten Tagen oder Monaten irgendwelche blutverdünnenden Mittel genommen?
3: Nein.
2: Sehr gut. Tanja, ich bin's. Sag mal, kannst du mir bei einer Pleurapunktion assistieren? Super, danke.
0: Auf welcher Seite haben Sie denn die Schmerzen?
4: Rechts hauptsächlich.
0: Dann legen Sie sich bitte auf die linke Seite. Die mit den Schmerzen nach oben. Das ist fies, oder?
4: Ja. Als ob die normalen Schwangerschaftsgemeinheiten nicht schon schlimm genug wäre.
0: Meine Freundin musste wochenlang liegen. Das ist auch kein Spaß. Okay, was ich Ihnen jetzt zeige, können Sie auch zu Hause machen. Das sollte die Symphyse stabilisieren und Ihnen ein bisschen Erleichterung verschaffen.
4: Ein Luftballon.
0: Der wird aber nicht von der Krankenkasse bezahlt. Also, der kommt zwischen Ihre Knie. So. Knie, Hüfte, 90 Grad. Ein bisschen höher noch. Geht das? Und dann mit dem Knie vorne über den Luftballon rüber. Diese Bewegung. Ist das gut?
4: Ja, fühlt sich irgendwie besser an.
0: Okay, dann können Sie, wenn Sie hier vorne sind, so ein bisschen halten.

0: So, Herr Fischer, das war's schon.
1: Ich habe überhaupt nichts gespürt. Kann ich jetzt nach Hause?
0: Ja, gleich. Ich würde Sie trotzdem gerne noch kurz röntgen, um zu sehen, ob wir nicht bei der Punktion irgendwas beschädigt haben.
1: Meine Güte, sind Sie gründlich.
0: So, fertig.
2: Ich mache mal Mittagspause, ja?
3: Okay, Mahlzeit.
2: Dauert vielleicht ein bisschen länger. Ich muss was erledigen.
3: Pivi, kommst du mal bitte? Ich verstehe die Abrechnung hier nicht. Da steht Luftballons?
0: Ja. Gratulation, Frau Kollegin. Unsere wievielte Punktion war das denn?
4: Die erste. Hm. Abgesehen vom Studium und von meiner Zeit als Krankenschwester. Als ich wahnsinnig viele Dinge tun musste, die ich nicht durfte, aber besser konnte als der Oberarzt. Okay, du darfst probieren. Selbstgemachte vietnamesische Hühnersuppe.
0: Mm. Boah.
4: Hol dir einen Löffel.
0: Gern.
4: Ich glaube, du konntest Herrn Fischer die erste große Angst nehmen.
0: Ich hoffe. Ich bin ja sehr auf die Laborwerte gespannt.
4: Transudat oder Exudat? Was tippst du?
0: Ex natürlich. Blutwerte, laufende Nase, Mattigkeit, Reiz, Husten. Das deutet alles auf eine Autoimmunkrankheit hin. Die Suppe ist der Hammer.
4: Ich weiß.
5: Hey, sag mal, hast du irgendwas gegen Anke?
0: Nein, wieso?
5: Von wegen Made im Speck oder so?
0: Ach, das habe ich ja gar nicht gesagt.
5: Aber gemeint?
0: Okay, ich hatte einen schlechten Tag. Und ich war ungerecht.

0: Hübsch ist sie. Und groß ist sie geworden. Die Trennung von Rosalie ist ziemlich...
1: Herr Doktor von Hatzfeld, Sie sind doch sicherlich nicht hergekommen, um mit mir über meinen Familienstatus zu diskutieren, oder?
0: Ja, richtig. Obwohl mein Anliegen mit Trennung durchaus zu tun haben könnte.
1: Ach, Sie haben jemanden, von dem Sie sich trennen könnten? Das ist mir neu.
0: Da ich genau genommen Rat von Ihnen brauche, werde ich diese Frechheit geflissentlich ignorieren. Darf ich?
1: Bitte. Ist denn der Rat mehr fachlicher oder privater Natur?
0: Beides sozusagen. Tatsache ist, mir wurde die Leitung der Radiologie dieser Klinik angetragen.
1: Sie verschaukeln mich jetzt, oder?
0: Wieso? Halten Sie das für so abwegig?
1: Wer? Wer hat Ihnen die Leitung angetragen?
0: Professor Bender.
1: Dieses hinterlistige Schlitzohr. Kommen Sie, wir gehen in den Park. Hier haben die Wände Ohren. Okay. Kommen Sie.
2: Was sagt Christian denn dazu?
0: Ich habe ihm noch nichts gesagt. Ich wollte keine Pferdescheu machen.
2: Ihnen ist schon klar, dass er sich auf Sie verlässt und dass Sie ihm damit ein Messer in den Rücken rammt.
0: Jetzt mal abgesehen von der privaten Ebene. Was würden Sie mir raten?
2: Naja, ich verstehe schon Benders Intention. Sie sind jung, ehrgeizig, begabt. Günstiger als ein erfahrener Kollege und formbarer. Und wenn es schief geht, eignen Sie sich perfekt zum Sündenbock. Andererseits für Sie ist es ein riesen Karriereschritt. Sie können sich einen Namen machen.
0: Was aufbauen.
2: Benders Hauptziel ist Profit, das sollten Sie bei allem Ehrgeiz nicht vergessen. Er ist ein Zahlenmensch, mehr Controller als Arzt. Glauben Sie mir, ich weiß, wovon ich rede.
0: Das heißt, Sie raten mir ab?
2: Ich rate Ihnen zu gar nichts. Ich gebe nur zu bedenken.

0: Kann ich dir irgendwie helfen?
1: Mich zerreißt es fast.
0: Hast du Schmerzmittel genommen?
1: Ich habe die verdammten Pillen genommen, aber es bringt dir auch nichts. Bitte ruf die Frau Doktor an. Ich drehe sonst durch.
0: Okay, gut. Geht ganz schnell.
2: Ich meine, der Makler schreibt hier was von 8 Wochen Verzögerung, mindestens.
3: Kannst du nicht trotzdem einziehen?
2: Ohne Bad? Nee.
3: Naja, ich weiß. Es ist halt nicht so einfach, eine insolvente Sanitärfirma zu ersetzen.
2: Alle kaufen oder bauen wie verrückt Wohnungen und Handwerker sind auf Wochen ausgebucht.
3: Na, ja, weißt du auch warum? Handwerk hat goldenen Boden.
2: Ja.
3: Hey, ich hab die Idee, warum machen wir es nicht selber?
2: Vergiss es. Die haben da alles rausgerissen. Sogar die alten Bleirohre müssen ausgetauscht werden. Kannst du das?
3: Na gut. Und was heißt das jetzt? Weiter pendeln?
2: Ja, Mann. Noch mal 2 oder 3 Monate. Ich kann mir echt prickelnderes vorstellen.
3: Naja, ich meine, du könntest ja vielleicht rein theoretisch für den Übergang...
4: Oberwald? Petra Tönnies hat wieder wahnsinnige Schmerzen.
2: Sie hier?
4: Nein, ihr Mann war am Telefon, der ist kurz davor, den Notarzt anzurufen.
2: Okay, ich komme.
3: Danke. Überlegst du?
2: Nur für den Übergang?
3: Klar, wenn du möchtest.
2: Und wenn meine Wohnung fertig ist, dann hilfst du mir beim Umziehen?
3: Na, logisch.
2: Okay. Lassen wir es auf den Versuch ankommen.
5: Was soll das jetzt? Du hast gesagt...
6: Dass du mal ausgehen sollst und ich mich um Ben kümmere.
5: Du hast gesagt, du kümmerst dich die ganze Woche und ich soll mir eine schöne Zeit machen.
6: Ich habe nicht gedacht, dass das heißt, dass du jeden Abend mit deinen Jungs losziehst und dich volllaufen lässt.
5: 2 Bier? Ich habe die letzten Monate nichts anderes gemacht, als mich um Ben zu kümmern und zu arbeiten. Jetzt kann ich mich nicht ein bisschen amüsieren.
6: Vielleicht amüsierst du dich zur Abwechslung ja mal mit mir.
5: Daher weht, Devin, du bist eifersüchtig auf meine Jungs.
6: Quatsch!
5: Mann, ich will doch einfach nur mal... wieder was anderes sehen.
6: Als mich.
5: Als ein Kleinkind. Als Brei. Als Windeln. Ich muss mal wieder normale Gespräche führen.
6: Und das kannst du mit mir nicht?
5: Was willst du? Anke, was?
6: Ich hab einfach gedacht, wenn ich mal Urlaub hab, dann machen wir uns eine schöne Zeit.
5: Warum hast du das denn nicht einfach gesagt?
6: Weil ich dachte, dass du das auch willst. Und dass du von selbst drauf kommst.
5: Ich... Das ist mir jetzt echt zu blöd.
7: Von selbst drauf kommen.
6: Ja, lauf ruhig weg, sehr erwachsen.

0: es einfach nicht mehr aus. Ich kann nicht sitzen, nicht stehen, nicht liegen. Ich will, dass es aufhört.
1: Ich gebe Ihnen jetzt ein Schmerzmittel. Und dann wird es schnell besser.
2: Nichts wird besser. Sie sehen doch, wie sie leidet. Tun Sie was, verdammt nochmal.
1: Können Sie vielleicht ein paar feuchte Waschlappen holen?
2: Ich gehe jetzt nicht weg.
0: Lass Sie bitte tun, was sie da sagt. Er meint's nicht so.
1: Ist schon gut. Ich war schon bei einigen Geburten dabei. Ich kenne werdende Väter.
0: Beim Ernst, Sie müssen irgendwas machen. Ich halte es nicht mehr aus.
1: Okay. Sie sind in der 38. Woche. Ihr Muttermund ist schon leicht geöffnet. Wenn Sie wollen, können wir die Geburt einleiten.
0: Bei Kaiserschnitt?
1: Nein, das würde ich nicht tun.
0: Ja, und was ist, wenn dieses komische Band dann doch reißt?
1: Die Wahrscheinlichkeit, dass das passiert, ist äußerst gering. Sie müssen sich das klar machen. Bei einem Kaiserschnitt wird das stützende Gewebe geschnitten. Dadurch wird das Becken noch instabiler und die Heilung dauert wesentlich länger.
0: Okay, ich vertraue Ihnen. Aber bitte bleiben Sie bei mir.
1: Natürlich. Ich bringe Sie ins Krankenhaus.
0: Okay.
2: Was ist los?
0: Du bist heute noch Papa.

0: ist die Kleine. Wunderschönes, properes Mädchen.
1: Anna. Unsere kleine Anna. Das hast du super gemacht.
0: Das haben sie wirklich.
2: Kann ich sie halten?
0: Natürlich.

0: Ich meine, wieso kann sie nicht einfach sagen, was sie will?
1: Bei Frauen musst du immer auf den Subtext achten.
0: Ich fand das so cool von ihr. Ich dachte, sie versteht das, dass ich mal raus muss, meine Freunde mal wieder sehen. Dann mache ich das. Dann bin ich wieder der Mops.
2: Nicht erschrecken. Hey. Was ist los? Männer.
1: Findest du, dass man sich deswegen gleich streiten muss?
0: Papa, du kennst Anke nicht. Sie guckt dann immer so vorwurfsvoll und dann kommen so Grundsatzdinger wie du liebst mich nicht. Du vernachlässigst mich.
1: Frauen wollen uns immer aus der Reserve locken.
2: Dabei wollte ich nur, dass wir reden.
3: Wir sind immer die, die reden wollen. Männer wollen ihre Ruhe.
2: Ja, aber warum? Man muss sich doch Konflikten stellen.
1: Vielleicht hat Anke sich ihre Woche einfach anders vorgestellt und jetzt ist sie enttäuscht.
0: Dann soll sie das sagen.
1: Hey, Finger weg. Die sind doch für Tanja.
2: Ich bin einfach total enttäuscht.
3: Hm. Verstehe ich. Aber wenn du ihm einen Freibrief gibst, dann darfst du dich nicht wundern, wenn er den auch ausnutzt.
2: Ja, aber kann er nicht mal um zwei Ecken denken? Ich habe Urlaub, endlich mal Zeit. Die haben wir doch sonst kaum.
3: Ich weiß nicht, das mit dem Subtext, das ist so eine Sache. Hm. Ja. Also aus meiner Erfahrung kann ich nur sagen, dass es wirklich hilft, wenn man seine Wünsche klar formuliert. Erklär sie ihm. Dann versteht er es auch. Wahrscheinlich.
1: Wir sind wie Hunde. Man wirft uns ein Stöckchen hin, das holen wir und dann freuen wir uns. Frauen. Die sind wie Katzen, die fauchen, fahren ihre Krallen aus und manchmal schnurren sie auch, wenn wir uns anstrengen.
0: Ja. Das heißt, ich soll mich jetzt anstrengen?
1: Ja. Männchen machen.
3: Geh einfach rein und küss ihn.
2: Küssen?
3: Klar, du liebst ihn, zeig ihm das. Und dann erst deine Enttäuschung. Aber versuch es nicht wie ein Vorwurf klingen zu lassen.
2: Okay. Du hast recht. Danke.
3: Da will ich.
0: Es tut mir leid.

0: Nora? Mhm. Sind die Pleura-Ergebnisse von Herrn Fischer schon da? Mhm,
1: hab ich rübergeschickt. Mhm.
0: Probleme?
1: Quartalsabrechnung.
0: Tja, wer wäre dafür besser geeignet als ein Profi?
1: Schmeicheleien sind wirklich immer willkommen, aber bitte nicht am Quartal.
0: Ich bin bei von Hatzfeld.

0: Morgen.
1: Ist in Ordnung?
0: Ja, warum?
1: Sie wirken so gestresst.
0: Nein, alles gut.
1: Nein. Ich bräuchte mal Ihre Meinung.
0: Die Funktionsergebnisse des Pleuralabusses.
1: Exudat. Eindeutig. Das Verhältnis der Proteine im Erguss zu den Proteinen im Serum ist größer 0,5.
0: Verhältnis der LDH größer 0,6. Und jetzt, was machen wir mit Herrn Fischer?
1: Tja, ich fasse mal kurz zusammen. Erschöpfungszustände, laufende Nase, rotes Auge, Reizhusten.
0: Plötzlich ein Tinnitus?
1: Mhm. Entzündungswerte sind erhöht.
0: Vaskulitis?
1: Auf jeden Fall ist es eine entzündliche Erkrankung der Blutgefäße.
0: Aber kein klassisches Rheuma?
1: Nein, hier sekundäre Vaskulitis.
0: Was sagen Nieren?
1: Bis jetzt unauffällig. Allerdings bin ich für eine Biopsie.
0: Sie denken, das ist...
1: Wegen der Schildkrallenomatose.
0: Gar nicht gut. Hoffentlich sind die Nieren noch nicht in Mitleidenschaft gezogen sonst.
1: Ich rufe in der Klinik an. Lass uns einen Termin für die Biopsie machen, ja?

0: Was bedeutet das?
1: Das bedeutet, dass Dr. Sandmann Ihnen jetzt eine Gewebeprobe aus den Nieren entnimmt.
0: Ich weiß, was eine Biopsie ist. Ich meine, diese Krankheit, dieser Morbus Wegner, was macht er mit mir konkret? Geht das wieder weg?
1: Sie leiden an einer Entzündung der Blutgefäße. Dadurch entstehen Gewebeknötchen, die nennen wir Granulome.
0: Und was machen die?
1: Die Granulome? Na ja, die sorgen dafür, dass die Organe, die betroffen sind, schlecht durchblutet sind. Das heißt, es kommt zu einer Unterversorgung. Wir müssen jetzt einfach sehen, ob Ihre Nieren auch betroffen sind. Ich glaube das zwar nicht, aber wir wollen sicher gehen.
0: Ist das heilbar? Sie beantworten nicht meine Frage.
1: Nein, ist es nicht. Morbus Wegner ist eine chronische Autoimmunerkrankung. Aber wir können die durch Medikamente ganz gut in Schach halten. So. Es kann natürlich sein, dass Sie Ihr Leben ein bisschen ändern müssen.
2: Muss ich meinen Laden schließen?
1: Das kann ich Ihnen nicht genau sagen, Herr Fischer. Fakt ist, dass die Medikation wie eine schwere Chemotherapie wirkt. Das heißt, es kommt zu Nebenwirkungen, die schwächen ihr Immunsystem und dadurch sind sie anfällig für Infekte. Insofern ist natürlich ein Kundenkontakt nicht unbedingt das Beste.
2: Ihr Laden ist mein Leben, ich habe nichts anderes.
1: Aber immerhin haben Sie noch Ihr Leben. Ich hatte mal einen Patienten vor einigen Jahren, der hatte einen ganz ähnlichen Befund.
2: Und? Wie geht's ihm heute?
1: Wunderbar. Absolut beschwerdefrei. Spielt Golf, macht Kreuzfahrten.
2: Und für Golf und Kreuzfahrten fehlt mir das Geld.
1: Vielleicht haben Sie ja noch einen anderen Traum.
2: Ich wollte schon immer mit dem Fahrrad durch Deutschland fahren. Von der Küste bis zu den Alpen, aber als kleiner Ladenbesitzer.
1: Na, sehen Sie? Und ich verspreche Ihnen, das werden Sie auch noch machen. Vielleicht nicht heute, vielleicht nicht morgen, aber irgendwann.
2: Versprechen Sie mir das wirklich?
1: Natürlich. Allerdings nur unter der Bedingung, dass Sie mir auch eine Ansichtskarte schicken.
2: Versprochen, Herr Doktor.
1: Viel Glück.
2: Ansichtskarte.

0: Hi. Was machst du hier?
1: Ich habe nach der frisch gebackenen Mutter gesehen.
0: Und?
1: 3570 Gramm und 54 Zentimeter.
0: Ein Mädchen.
1: Anna.
0: Hat die Symphyse gehalten?
1: Ja. In ein paar Wochen ist wieder alles ganz normal. Hallo. Ich habe heute Morgen Anke und Pivi gesehen und die beiden haben geknutscht.
0: Ha. Da hat unsere Rettungsaktion doch gewirkt.
1: Wir sind ein starkes Team.
0: Na klar.
1: Macht's dir was aus, wenn ich heute Abend ein paar Sachen aus Weimar bei dir vorbeibringe?
0: Überhaupt nicht. Soll ich dir helfen?
1: Nee, das ist nicht nötig. Ich komme jetzt nicht mit Sack und Pack.
0: Noch

0: Ihr wurde die Leitung der Radiologie dieser Klinik angetragen.
1: Wir bringen das Klinikum an die Börse.
2: Wenn das Hauptziel ist Profit, das sollten Sie bei allem Ehrgeiz nicht vergessen. Andererseits für Sie ist es ein Riesenkarriereschritt.
3: Mir ist schon klar, dass Sie damit ein Messer in den Rücken haben.
2: Können Sie sich einen Namen machen, was aufbauen.
4: Okay, machen wir. Wiederhören. Ach, da sind Sie ja. Dr. Sandmann lässt ausrichten, dass die Biopsie von Herrn Fischer ohne Befund war und er möchte gerne mit Ihnen die Medikation durchsprechen.
5: Das ist doch großartig. Fantastisch. Immer, da werden wir bald einen Haufen Ansichtskarten bekommen, oder?
4: Ja, wenn Sie das sagen.
6: Danke. Ist Edeltraut schon da?
4: Labor.
6: Können Sie die doch bitte zu mir reinschicken?
4: Mhm, mach ich.
5: Von Herzfeld, alles in Ordnung?
7: Was?
5: Ich wollte Ihnen sagen, dass Sie bei Fischer ausgezeichnet gearbeitet haben. Im Ernst, Sie passen ganz hervorragend in unsere Praxis.
7: Mhm. Danke.
4: Ja, wer hätte das gedacht, dass aus so einem arroganten Schnösel mal so ein Sonnenschein wird?
5: Ja. Naja, manchmal muss man Unverschämtheiten einfach überhören. Dann stellen Sie mich zu Sandmann durch.
4: Ist das für mich?
7: Haben wir einen Aktenvernichter?
4: Ja, klar, soll ich?
7: Nein, das mache ich schon selbst, danke.

0: Und wo soll der hin?
1: Schlafzimmer.
0: Okay.
2: Boah, dieses Monster hier, Sperrmüll.
1: Hier gleich Monster. Ich dachte, die kommt ins Wohnzimmer, hinten in die Ecke. Da fehlt noch eine Leselampe.
3: Moment.
1: Die ist von meiner Oma.
0: Ja, so sieht sie aber auch aus.
1: Ihr habt alle keinen Geschmack. Hat irgendjemand meinen Kulturbeutel gesehen?
3: Nö, aber ich hätte noch eine Ersatzzahnbürste.
1: Für deine Eroberung.
3: Hallo?
0: Was ist denn da drin?
1: Das, Herrschaften, ist mein Einstandsgeschenk. Eine original vietnamesische Pho Ga. Was für ein Ding? Das ist eine Hühnersuppe.
0: Oh, aber Pizza kannst du auch, oder?
3: Willkommen in der Blacklist.

0: Konsumräume sorgen für Konflikt. Die einen sind dafür, die anderen dagegen. Der Streit um einen geschützten Ort für Drogenabhängige in der Kölner Innenstadt lässt nicht nach.
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0: Guten Abend zusammen. Statt auf der Straße sollen suchtkranke Menschen in steriler und sicherer Umgebung konsumieren dürfen. Das ist das Ziel des Suchthilfezentrums, das am Perlengraben entstehen soll. Kurz vor Weihnachten hatte die Stadt ja ihren Plan verkündet. Seitdem wird darum gestritten. Dabei ist das, worum es geht, eigentlich eine wichtige Sache.
2: War diese Fläche noch eine eher wenig beachtete Wiese. Aber mittlerweile ist der Ort viel mehr. Eine Lösung für das Kölner Drogenproblem oder einfach nur eine Verlagerung von Elend in das Kölner Pantaleonsviertel? Im Januar spürte Kölns Sozialdezernent Harald Rau bei der Vorstellung des Projekts auf einer Infoveranstaltung den Unmut vieler Menschen. In Köln will man sich an einem Modell aus Zürich orientieren.
3: Die Leute, die von Crack abhängig sind, die müssen die Möglichkeit haben, wenn sie von der Straße weg sollen, die müssen die Möglichkeit haben, nicht nur zu konsumieren, sondern auch vor dem Konsum dort zu bleiben, nach dem Konsum dort zu bleiben. Die müssen vielleicht sogar die Möglichkeit haben, dort kleine Beschäftigungen zu haben, vielleicht auch Ruheräume zu haben. Und das ist genau das Erfolgskonzept von Zürich. Ja? Lachen Sie ruhig, lachen Sie ruhig.
2: Nun sind einige Monate vergangen, der Unmut ist aber weiter da. Zumindest bei der Interessengemeinschaft Pantaleonsviertel. Rote Karten gegen die Stadt ergänzen nun die Banner im Viertel, die schon lange hängen. Erst in der vergangenen Woche organisierte die IG eine Anwohnerversammlung. Die Unsicherheit hält an.
4: Am Neumarkt funktioniert es schon nicht. Und jetzt wird so getan, als würde einfach mit ganz, ganz viel Geld an einem anderen Standort das eventuell funktionieren, macht für mich absolut keinen Sinn.
5: Und dass jetzt am 12. Mai in der Ratsabstimmung einfach auch da mal die Stimme der Bürger gehört wird und auch die Einwände im Rat angenommen werden und nicht alles direkt immer ja, ja, ja machen wir, sondern dass da auch mal die Argumente gehört werden und kritisch gesehen werden und auch mal nachgefragt werden von den Parteien im Rat.
2: Auch die Befürworter haben sich in der vergangenen Zeit organisiert. Die Initiative Südi bleibt solidarisch, sagt weiterhin, dass eine Suchthilfe innenstadtnah gewährleistet sein muss und stellt fest,
6: was wir aber die letzten Monate beobachten, ist, dass es eine klassische Not-in-my-backyard-Haltung gibt. Suchthilfe ja, aber nicht hier. Und das kann man ja bei vielen anderen transformativen Prozessen wie der Energiewende zum Beispiel auch beobachten. Und da merken wir, laut sind oft die, die dagegen sind.
2: Dabei muss es schnell Lösungen für Köln geben. Aktuell spitzt sich die Drogenproblematik auch am Friesenplatz zu, wie aktuelle Aufnahmen zeigen. Schnelle Lösungen in Köln sind aber eher schwierig. Beispiel Drogenkonsumraum in Kalk. Er ist seit 2 Jahren fertig, aber noch nicht geöffnet. Aktuell teilt die Stadt mit, dass die Behörden wie schon oft in der Vergangenheit Unterlagen prüfen. Aber in den kommenden Wochen mit der Erteilung der Betriebsgenehmigung durch das Ministerium zu rechnen ist. Zurück an den Perlengraben. Sollte die Stadt am Projekt festhalten, könnte es auch hier noch mehr Verzögerungen geben.
7: Es wird dann sicherlich dazu kommen, dass also direkte Anwohner halt auch klagen werden. Und dann muss man gucken. Also als gelernter Jurist bin ich eher nicht so zuversichtlich, dass die Stadt gewinnen wird.
2: Heute in einer Woche entscheidet